0: Sternfreunden oder Sonnenbeobachtern, die sich das mit anschauen. Und ich denke mal, es wird jede Menge die Aufnahmen geben, die dieses Himmelsspektakel festhalten. Kommen wir wieder zum Irdischen. Ein mit mehr als 1000 Kästen Bier beladener Sattelauflieger geriet am frühen Dienstagmorgen auf der B86 zwischen den Ortslagen Siebigerode und Mansfeld in Brand. Der Fahrzeugführer gab an, dass er plötzlich Brandgeruch feststellte und das Fahrzeug sicher abstellte. Dann bemerkte er Flammen im Bereich der Plane und verständigte die Feuerwehr. Während der Löscharbeiten musste die B86 voll gesperrt werden. Die Brandursache konnte bislang nicht geklärt werden. Ja, und auch was aus dem Bier wurde, geht aus der Meldung nicht hervor. Am kommenden Samstag, dem 15. August, wird der historische Marktplatz der Lutherstadt Eisleben wieder zum Treffpunkt für alle, die gerne stöbern, entdecken und auf besondere Fundstücke hoffen. Beim zweiten Innenstadt-Flohmarkt können Besucherinnen und Besucher von 9 bis 14 Uhr nach Herzenslust auf Schatzsuche gehen. Das Angebot ist vielfältig, von Antiquitäten und Sammlerstücken über kreatives Kunsthandwerk, Geschirr und Kleidung bis hin zu Spielsachen und Artikeln für Kinder ist für jeden Geschmack etwas dabei. Auch zahlreiche besondere Second-Hand-Schätze warten darauf, entdeckt zu werden. Der Aufbau der Stände beginnt ab 7 Uhr. Der Besuch des Innenstadt-Flohmarktes ist kostenfrei. Am 7. August wurde die Kreisstraße K2149 zwischen Etzdorf und der Kreisgrenze zum Landkreis Mansfeld-Südharz wieder freigegeben. Die Straße stellt eine wichtige Nord-Süd-Verbindung im ländlichen Raum dar und verbindet Etzdorf mit Wansleben am See. Des Weiteren verbindet sie die Bundesstraße B80 und die Bundesautobahn 38. Die Freigabe der Straße für den Verkehr ist auch für den Radtourismus von Bedeutung. Die Baukosten in Höhe von ca. 510.000 Euro wurden über das Infrastruktur-Sondervermögen finanziert.
1: 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Ascania Pferdefestival vom 20. bis 23. August auf der Herrenbreite in Aschersleben. Das heißt 4 Tage Pferdesport und Unterhaltung der Spitzenklasse. Organisiert vom Reit- und Fahrverein Einetal Westdorf Aschersleben e.V. Mehr Informationen unter www.ascania-pferdefestival.de.
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0: Bahnen ziehen und Gutes tun, hieß es am 8. August im Freibad der Lutherstadt Eisleben. Zum zweiten Mal lud das Annenhospiz gemeinsam mit dem Eigenbetrieb Bäder der Lutherstadt zum Benefizschwimmen ein. Für das Event war alles gut vorbereitet. Bei 24 Grad Wassertemperatur und Sonnenschein dauerte es nicht lange, bis sich die ersten zum Schwimmen anmeldeten. Pünktlich um 10 Uhr eröffnete Jeanette Weigang, Leiterin des Annenhospizes, das Benefizschwimmen mit einem ambitionierten Ziel.
1: Heute zählt jede Bahn. Wir wollen heute mindestens 3000 Bahnen erschwimmen, bei wunderschönstem Wetter und schön klimatisierten Temperaturen im Wasser. Ich meine, es sind 24 Grad, wenn ich das richtig sehe. Also wunderbar, kann keiner sagen, ist es zu kalt. Letztes Jahr war das ein bisschen anders.
0: Ob tatsächlich 3000 Bahnen am Ende zustande gekommen sind, verraten wir später. Jetzt galt es erst einmal, die ersten Schwimmer ins Wasser zu lassen. Unter ihnen war auch der 15-jährige Linus, der offiziell den Start einleitete.
2: Also 5, 4, 3, 2, 1, los! Und das Schwimmen ist eröffnet. Die ersten Schwimmer ziehen ihre Bahn.
0: Während Kinder, Jugendliche und Erwachsene unter den wachsamen Augen der Wasseraufsicht ihre Bahnen zogen, nutzten wir die Gelegenheit, um von Jeanette Weigang und Manuela Queck mehr über die Hospizarbeit zu erfahren.
3: Das Annenhospiz Eisleben gibt es seit Februar 2023 und deckt den stationären Bereich der Hospizarbeit ab. Und eine weitere wichtige Säule ist der ambulante Bereich und der wird durch die Kanzler vom Feuchte-Stiftung angeboten.
4: Wenn ich auf den stationären Bereich blicke, da sind Sie als Pflegedienstleitung verantwortlich. Wo ist denn da der Unterschied zu normalen Pflegeheimen?
5: Der Unterschied ist das, dass wir nicht in einer Tagesstruktur drinstecken. Wie gesagt, wir kennen es ja im Pflegeheim durchstrukturiert von A bis Z. Bei uns ist die Individualität. Ja, unsere Gäste werden früh auch nicht geweckt. Jeder Gast, entweder er klingelt oder er wird dann von den Kollegen geschaut, ist er schon munter. Und dann wird auch auf die Wünsche eingegangen. Jeder Gast kann dann auch früh sich wünschen, was er essen möchte. Auch zwischendurch werden Wünsche erfüllt, die Angehörigen werden mit einbezogen. Bei der Aufnahme wird den Angehörigen auch gezeigt, dass wir offen sind. Also es ist wie eine große Familie und sie können sich da auch frei bewegen auf dem Wohnbereich, als wenn sie zu Hause wären. Und halt eben auch diese Begleitung bis zum Lebensende. Ja, Krankenhaus und andere Strukturen, bei uns ist die Ruhe und auch feiern wir Feste mit den Gästen zusammen, wie sie fallen im Jahr. Und haben auch den ASB-Wünschewagen mit dabei und haben auch unser Projekt Seelenheimat, wo wir im Prinzip als Kollegen, wenn jemand noch in unserem Auto mitfahren kann, Ausflüge machen. Es ist eine ganz tolle Arbeit und unsere Fachkräfte können sich auch Zeit nehmen für ihre Arbeit.
4: Wenn ich jetzt auf das Schwimmprojekt noch zurückkomme, wo ist denn da die Verbindung zum Hospiz, zur Hospizarbeit?
3: Wir haben einen Förderkreis im Annenhospiz Eisleben, der wurde im Mai 2023 gegründet und da haben wir uns überlegt, was können wir denn in Eisleben sozusagen durchführen, um auch die Bevölkerung zusammenzubringen und das Thema auch an die Bevölkerung oder an die Menschen auch hier vor Ort nahe zu bringen. Und wir planen Anfang des Jahres im Rahmen des Förderkreises immer Veranstaltungen. Und eine wichtige Veranstaltung ist das Benefizschwimmen, sozusagen schon im zweiten, in der Wiederholung sozusagen, im zweiten Anlauf. Und wir freuen uns sehr, dass wir das hier auch im Eigenbetrieb Bäder durchführen können. Und solche Veranstaltungen übers Jahr sind für uns sehr wichtig, weil wir auf 5% Spenden angewiesen sind. In der Hospizarbeit ist es gesetzlich so verankert, dass 95% der Kosten durch die Kranken- und Pflegekassen getragen werden und 5% durch das Hospiz selber erwirtschaftet werden müssen.
0: Das Benefizschwimmen, welches von 10 bis 14 Uhr stattfand, sollte somit einen Beitrag zum Eigenanteil darstellen. Inzwischen waren die zwei Bahnen im Freibad, die für die Aktion bereitgestellt wurden, mit Schwimmerinnen und Schwimmern gut gefüllt. Minute um Minute wurden es mehr Aktive, sodass sich der eine oder andere erst einmal eine Verschnaufpause gönnen konnte.
4: Amelie, Schwimmen beendet und wie viel hast du geschafft?
6: 18.
4: 18 Bahnen, war das auch dein Ziel?
6: Nein, mein Ziel sind 30.
4: Oh, wie willst du noch mal ins Wasser gehen heute?
6: Ja.
4: Also ich sehe, du bleibst hier. Warum machst du eigentlich mit?
6: Weil mir Schwimmen sehr viel Spaß macht und das für einen guten Zweck ist.
4: So, Linus, du warst der Erste, der ins Wasser gesprungen ist. Wie war dein erstes Ergebnis?
7: Ja, 60 Bahnen bis jetzt.
4: Was heißt bis jetzt?
7: Mal schauen, vielleicht 70, 80 rum.
4: Oh, danach bist du denn so großer Schwimmfreak?
7: Ja.
4: Macht dir Spaß?
7: Ja.
0: Für eine kleine Stärkung zwischendurch sorgten die ehrenamtlichen Helferinnen und Helfer mit einem Kuchenbazar. An einem kleinen Informationsstand konnten sich Interessierte über die ehrenamtliche Tätigkeit informieren. Diese Gelegenheit nutzten auch wir mit der Kamera.
8: Mich hat ein Satz von meiner Mutti auf dem Sterbebett bewogen. Du hattest im letzten Jahr nicht einmal Zeit, um in Ruhe mit mir eine Tasse Kaffee zu trinken. Und ich habe zum Abschied gesagt, ich engagiere mich sozial. Danach habe ich meine 100 Stunden für den ambulanten Hospizdienst absolviert, hatte natürlich auch die Möglichkeit, Lothar Lauterbach ein halbes Jahr im Altenheim zu betreuen. Das war dann unsere praktische Ausbildung mit Frau Petsch gemeinsam. Und ich muss sagen, Hospizarbeit ist so bunt wie das Leben, mit allen Facetten, die uns das Leben bietet. Und wir haben die Aufgabe, hinzugehen, freundlich zu sein, Vertrauen zu fassen und vor allen Dingen zuzuhören und kleine Wünsche zu erfüllen. Und das mit Herz.
4: Und wie sieht das konkret aus? Wie muss ich mir das vorstellen, die Arbeit im Hospiz?
9: Ja, die Arbeit im Hospiz. Im Ehrenamt erhält man den Anruf, dass eine Familie Hilfe braucht in der Begleitung, in der letzten Lebensphase. Man stellt sich dann den Angehörigen vor und auch denjenigen, der die Hilfe braucht. Und es entsteht so eine Verbindung mit viel Vertrauen, mit viel Zuhören, einfach um die letzte Lebensphase so schön wie möglich zu gestalten.
0: Zurück zum Schwimmen. 96 Teilnehmer waren dem Aufruf des Annenhospizes gefolgt und zogen fleißig Bahnen. Genauer gesagt insgesamt 6.336 Bahnen. Damit wurde das Ziel vom Morgen weit übertroffen. Über 4.000 Euro sind so zusammengekommen, die in die wertvolle Arbeit des Annenhospizes fließen.
10: Die ehemalige Grundschule in Helbra am Hirtenborn soll ein Begegnungszentrum der Volkssolidarität Kreisverband Mansfeld Südharz e.V. werden. Dieses Vorhaben und das Projekt der Sanierung des Begegnungszentrums der Volkssolidarität in Gerbstedt sollten mit Fördermitteln bescheiden unterstützt werden. Zur Übergabe dieser wurde der Ministerpräsident Sven Schulze am 10. August in Helbra erwartet. Vor Ort natürlich der geschäftsführende Vorstand der Volkssolidarität Kreisverband Mansfeld Südharz e.V. Christian Heidler, Landrat André Schröder, die örtlichen CDU-Landtagsabgeordneten und viele weitere Gäste. Zunächst ergriff Herr Heidler das Wort.
11: Ich möchte Sie heute, Herr Ministerpräsident Schulze, ganz herzlich begrüßen und bedanke mich für Ihre Zeit. Ich bedanke mich auch bei unserem Landrat und auch bei unseren Landtagsabgeordneten für die Zeit, die sie heute aufbringen, um unser Projekt nach vorne zu bringen. Wir haben es geschafft, wenn ich an die Zeit zurückdenke, vor 3,5 Jahren einen Antrag zu stellen, der unser Projekt hier, unser soziales Projekt in Gerbstedt und auch hier in Helbra zu unterstützen, zu sanieren und dort einen Ort der Begegnung zu schaffen. Und da möchte ich im Namen unseres Aufsichtsrates und unserer Mitglieder der Volkssolidarität herzlich Danke sagen. Danke, dass Sie hier sind, denn ohne euch, auch ohne die Gemeinderatsmitglieder, wäre das hier nicht möglich. Wie jeder weiß, sind die aktuellen Zeiten schwierig, es ist alles teuer und es ist investiv. Das Geld, was wir hier investieren wollen, und da bedeutet das, dass wir im Prinzip auf Unterstützung gerade im sozialen Bereich angewiesen sind.
10: Ministerpräsident Sven Schulze betonte, dass Strukturwandel für ihn bedeute, die Heimat lebenswert und zukunftsfähig zu erhalten. Wo Menschen sich begegnen und gute Gesundheitsangebote finden, entstehe echter Mehrwert für die ganze Gemeinschaft. Hier würden Orte geschaffen, die den Menschen dienen, barrierefrei, generationsübergreifend und mitten im Leben. Genau solche Projekte würden die Kommunen in Sachsen-Anhalt stärker machen. Landrat André Schröder sprach kurz den Strukturwandel als wichtiges Thema im Landkreis an, betonte, wie viele einzelne Projekte in diesem Zusammenhang auf dem Weg sein und die vielen Millionen Summen an Investitionen, die in die Region kommen. Dann wurden aber die Fördermittel bescheide übergeben. In Gerbstedt wird das bestehende Gebäude Marstall zu einem modernen Begegnungs- und Gesundheitszentrum umgebaut und erhält rund 410.000 Euro. Entstehen soll ein sozialer Knotenpunkt, der Ärzte, Pflegedienste, soziale Einrichtungen, Vereine verbindet und langfristig den Anforderungen einer alternden Bevölkerung gerecht wird. Mit rund 1,1 Millionen Euro wird der Abriss des ehemaligen Schulgebäudes in Helbra sowie der Neubau eines modernen, barrierefreien Begegnungs- und Gesundheitszentrums gefördert. Der Neubau wird unter aktuellen energetischen Standards errichtet und mit Wärmepumpe, Photovoltaik und Stromspeicher ausgestattet. Die telemedizinische Infrastruktur hilft, die wohnortnahe

0: medizinische Versorgung langfristig zu sichern. Anschließend gab es eine kleine Führung durch die ehemalige Grundschule Helbra, die seit nunmehr fast 2 Jahrzehnten nicht mehr als Schule genutzt wurde. Das Areal soll ja nun mit dem Entstehen des Begegnungszentrums der Volkssolidarität neu belebt werden. Den Umfang des Gesamtprojektes macht auch deutlich, dass Herr Heitler betonte, dass die Gesamtinvestitionen für das Projekt bei etwa 6 Millionen Euro liegen werden.
1: Kurz vor Beginn des neuen Ausbildungsjahres war die FEA GmbH in Sangerhausen Austragungsort einer Pressekonferenz, um die aktuellen Ausbildungsmarktzahlen für Sachsen-Anhalt und speziell für Mansfeld-Südharz bekannt zu geben. Geschäftsführer Heiko Koschmieder stellte jedoch zunächst sein eigenes Unternehmen, das unter anderem Mittel- und Niederspannungsschaltanlagen produziert und weltweit vertreibt, den anwesenden Journalisten vor und ging dabei auch auf die Ausbildungssituation in seiner Firma ein. So konnte im vergangenen Jahr aufgrund der nur geringen Anzahl an Bewerbern mit nicht ausreichenden Kenntnissen in naturwissenschaftlichen Fächern gar nicht ausgebildet werden, während 2026 4 Lehrlinge und 2 duale Studenten verpflichtet werden konnten. Auch Markus Behrens, Vorsitzender der Geschäftsführung der Regionaldirektion Sachsen-Anhalt-Thüringen der Bundesagentur für Arbeit, beschrieb die aktuelle Lage am Ausbildungsmarkt grundsätzlich positiv. So stehen momentan 10.300 gemeldete Ausbildungsstellen 9.100 Bewerbern gegenüber. Mehr als 1.000 Azubis kommen dabei aus dem Ausland. Doch es sollen möglichst alle freien Plätze belegt werden, wobei die Agentur auch Unterstützung anbietet.
2: Und für die jungen Menschen, die es schwierig haben, gibt es natürlich entsprechende Unterstützungsleistungen. Im Portfolio denke ich insbesondere an die noch nicht ausbildungsreifen Jugendlichen, an die Einstiegsqualifizierung. Das ist sozusagen ein Langzeitpraktikum, bei dem junge Menschen austesten können, ob der Beruf und die Firma, in der sie das tun, vielleicht was dann tatsächlich wäre, für das nächste Jahr dann, um mit der Ausbildung zu beginnen. Und junge Menschen, die vielleicht noch gar keinen Schulabschluss haben, aber eben jetzt die Schule verlassen, würden wir über berufsvorbereitende Bildungsmaßnahmen dann versuchen, noch den Hauptschulabschluss nachzuholen im Laufe des Jahres, um dann im nächsten Jahr eben in die Ausbildung zu starten. Also die Palette der Unterstützung ist breit und ich glaube, wir tun gut daran, allen jungen Menschen eine Perspektive zu geben, denn wir brauchen sie alle. Sie wissen, die demografische Situation in Sachsen-Anhalt ist derzeit so, 2 altersbedingte Aussteiger aufgrund der geburtenstarken Jahrgänge. Dafür gibt es nur einen Einsteiger.
1: Dr. Simone Meißner, Vorsitzende der Geschäftsführung der Agentur für Arbeit Sachsen-Anhalt Süd, beschrieb die Situation speziell im Mansfeld-Südharz ähnlich ausgeglichen. Betonte allerdings, dass die Bereitschaft der Firmen auszubilden etwas rückläufig ist. Schließlich verriet Gastgeber Heiko Koschmieder, dessen Firma bereits mehrfach als Top-Ausbildungsbetrieb ausgezeichnet wurde, sein Erfolgsrezept für gute Ausbildungszahlen. So beteiligt sich der Schaltanlagenbauer FEAG regelmäßig an Ausbildungsmessen, unterhält lebendige Kooperationen mit regionalen Schulen und ist sehr aktiv in Social-Media-Kanälen unterwegs. Auch Ausbildungsbotschafter Leon Wolf, der gerade seine Lehre beendet hat, trägt erfolgreich dazu bei.
3: Als Ausbildungsbotschafter fahre ich an die verschiedensten Schulen und erzähle den Schülern dort von der Ausbildung generell, wie das Ganze läuft, wo die Schulen dafür sind, was es für Ausbildungsmöglichkeiten gibt. Und dann geht es nochmal ein bisschen direkter über die FEAG, was wir machen, wie man sich bei uns bewirbt und was so die Voraussetzungen für eine Ausbildung bei uns sind oder auch generell.
4: Sie haben ja schon erwähnt, es ist natürlich schöner, wenn Sie als junger Mensch auch die jungen Leute zugehen. Da kommt man doch ganz anders ran, oder?
3: Ja, natürlich. Allein schon, wenn man das so in der Schule noch so vor sich hat, wie das früher war, wenn da so Leute zur Schule gekommen sind, gerade wenn das dann jemand Älteres war, dann dachte man sich so, ja okay, was weiß die Person vielleicht jetzt noch so von unserem Leben, das ist so weit weg. Und als jüngerer Mensch hat man da andere Möglichkeiten, an die Schüler ranzukommen.
1: Im Anschluss an die Pressekonferenz hatten alle Anwesenden, darunter auch ein Fernsehteam des ZDF, die Gelegenheit, den Schaltanlagenbauern einmal über die Schulter zu schauen. Wobei auch Leon seinen Arbeitsplatz präsentierte.
5: Hier hinter mir, das sind Anlagen, die mal in Kraftwerken eingesetzt werden. Die dienen eigentlich nichts anderes wie ein Lichtschalter, ne, zwischen Generator und Trafo ein-ausschalten.

0: Darum geht es. Aber gerade wenn wir so an das Thema erneuerbare Energien denken, ist ja jetzt so die Strategie, Gaskraftwerke noch zu bauen, um diese Versorgungssicherheit sicherzustellen. Ein Gaskraftwerk muss relativ schnell ein- und ausgeschaltet werden können. Und sowas übernehmen solche Anlagen beispielsweise hier hinter mir, die also dann im Prinzip Generatoren ein- und oder ausschalten, damit eben die Energie ans Netz bereitgestellt werden kann. Und diese Anlagen bauen wir in verschiedensten Ausführungen. Es gibt also diese Version hier, wo alle drei Phasen in einem Gehäuse verwendet werden. Es gibt die Anlagen da drüben. Dort wird im Prinzip für jede Phase ein separater Schaltpol verwendet. Das hat einfach was mit der Leistungsfähigkeit zu tun. Wenn wir so mal zu Hause dran denken, so eine Steckdose 10 Ampere, 16 Ampere und so eine Anlage da drüben, die kann also bis zu 10.000 Ampere schalten. Also das ist schon ein großer Unterschied. Und deshalb ist es eben auch so wichtig, dass wir eben eine sehr, sehr hohe Qualität bieten, weil, naja, wenn beim Strom was passiert, dann ist die Auswirkung immer relativ massiv.
1: Nicht unstolz berichtet der Geschäftsführer Heiko Koschmider dabei, dass die Auftragsbücher der FEAG bereits bis 2029 pickepacke voll sind, was wohl vor allem der Energiewende geschuldet ist.
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3: Das Konzert von Josef Haydn, Die Schöpfung, wird am 6. September von 17 bis 19 Uhr in der St. Andreaskirche Eisleben unter der Leitung von Kirchenmusikdirektor Thomas Ennenbach aufgeführt. Die Solisten kommen von der Kantorei Eisleben und Sangerhausen sowie vom Mitteldeutschen Kammerchor. Zum Tag des offenen Denkmals lädt der Schmidtschacht Helbra am 13. September von 9.30 Uhr bis 16.30 Uhr ein.
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5: Der DAX notierte am Mittwochvormittag bei 26.399,34 Punkten, der TecDAX bei 4.092,20 Zählern und der Euro war 1 US-Dollar 15,35 wert.
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5: In der Nacht zum Donnerstag ist es gering bewölkt und niederschlagsfrei. Die Luft kühlt auf 12 bis 7 Grad ab, der Wind weht schwach aus Nordost bis Ost. Am Donnerstag wird es sonnig und Höchsttemperaturen von 30 bis 32 Grad werden erwartet. Der Wind weht schwach aus Ost bis Südost. Die Nacht zum Freitag ist klar, die Tiefstemperatur fällt auf 15 bis 12 Grad, der Wind weht schwach aus Südost. Am Freitag wird es abgesehen von einzelnen Schleierwolken sonnig und trocken. Die Höchstwerte erreichen 33 bis 36 Grad, der Wind weht schwach bis mäßig aus Südost. In der Nacht zum Samstag ist es gering bewölkt oder klar und niederschlagsfrei. Die Minimalwerte sinken auf 18 bis 14 Grad, dabei weht schwacher Wind aus unterschiedlichen Richtungen. Am Samstag wird anfangs bei nur wenigen Wolken viel Sonnenschein erwartet. Im weiteren Tagesverlauf verdichtet sich vom Westen her die Bewölkung. Niederschlag fällt nicht. Die Höchstwerte erreichen 32 bis 37 Grad. Der Wind weht schwach aus Richtungen um Nord.
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5: Um 11 Uhr waren es 22 Grad, die Luftfeuchtigkeit betrug 28% und der Luftdruck 1028 Hektopascal.
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Das Rathaus ist das dominierende Gebäude der Querfurter Altstadt. Seine Errichtung geht noch auf die Herrschaft der edlen Herren von Querfurt zurück. Seit Anfang der 90er Jahre wurde es in Bauabschnitten behutsam und angemessen saniert. Seit 2011 liefen die Arbeiten an der Außenhülle des Gebäudes. Am 13. August 2013 lud der Bürgermeister der Quernestadt, Peter Kunert, zum festlichen Abschluss der Sanierungsarbeiten in den Festsaal des Rathauses ein. Er begrüßte die Anwesenden, unter ihnen die Ratsmitglieder, die baubeteiligten Firmen sowie die anliegenden Unternehmen, und ließ die Baugeschichte Revue passieren. Vielfältig waren die Arbeiten an dem Gebäude, dessen Grundkörper auf die Spätgotik des 15. Jahrhunderts zurückgeht. Natürlich erlebte das Haus in den Jahrhunderten eine wechselvolle Geschichte. Seit der Wende fanden in Etappen Sanierungsmaßnahmen im Gesamtwert von über 1,2 Millionen Euro an dem Gebäude statt. Von der Fassadenrissesanierung über die Fenstererneuerung, Zimmerarbeiten am Dach sowie der Sanierung der Giebel spannte sich dabei der Bogen. Der Geschäftsführer der Bauhütte Naumburg, Gunter Geipel, erläuterte dann noch einige Details der Sanierung ab dem Jahr 2010. Herr Geipel versäumte es nicht, den symbolischen Stadtschlüssel nach Beendigung der langwierigen Sanierungsarbeiten wieder an den Bürgermeister der Stadt Querfurt, Herrn Kuhner, zurückzugeben. Besonders interessant war, dass im Rahmen der Sanierungsarbeiten zwei sogenannte Gaffköpfe entdeckt wurden. Diese stellen einen Löwen und einen Eselskopf dar. Damit gibt es auch eine Verbindung zur Geschichte vom Heiligen Brunnen. Die beiden Gaffköpfe wurden dann vor den Augen der Zuschauer mit Hilfe einer Hebebühne enthüllt. Während das beim ersten, dem Löwenkopf, noch im Trocknen geschah, ging bei der Enthüllung des Eselskopfes schon ein kurzer, aber heftiger Gewitterguss über Querfurt nieder. Und so flüchteten alle vor dem Regen in den nahegelegenen Goldenen Stern. Dort erläuterte der Steinbildhauermeister Hannes Geipel Details zu den Schmuckelementen des Rathauses. Am Gipsmodell konnte er auch zeigen, wie die Maße für die neu geschaffenen Gaffköpfe übertragen werden konnten. Damit fanden jahrzehntelange Arbeiten zur Sanierung des Querfurter Rathauses ihr Ende. So kann das Gebäude auch in den nächsten Jahrzehnten die Quernestadt schmücken. Ganz zu schweigen von der Verbesserung der Arbeitsbedingungen für die Mitarbeiter. Den Abschluss fand diese Festveranstaltung mit einem kleinen Mittagsimbiss.

0: Ministerin Petra Wernicke veröffentlichte kürzlich gemeinsam mit den CDU-Landtagsabgeordneten Dirk Schatz und André Schröder ein Arbeitspapier mit dem Titel Mansfeld-Südharz – Region mit Geschichte und Perspektive. Sinn und Zweck des Schriftstückes ist es, klarzustellen, welche Perspektiven und Möglichkeiten der neue Landkreis bietet, um als attraktiver Lebens- und Arbeitsraum wahrgenommen zu werden.
1: Die Überschrift ist nicht umsonst gewählt. Mansfeld-Südharz – Region mit Geschichte und Perspektive. Und das Wort Perspektive, da schwingen drei Sachen mit. Die Struktur ist sinnvoll, sie ist bestandsfähig und sie ist geeignet, unsere Region auch voranzubringen. Das wollten wir mit dem Wort Perspektive sagen, deswegen steht auch in der Vorbetrachtung nochmal etwas zur Rechtfertigung, dass es diese Struktur ist, dass es diese Vollfusion der beiden bisherigen Kreise ist und keine etwaige andere Struktur, wie sie ja auch mal in der Diskussion war. Bei der Frage, und das ist ja der erste Unterpunkt nach der Vorbetrachtung, Identität aus reicher Geschichte schöpfen. Anklänge gibt es ja beispielsweise auch im ILEC. Wir haben mal hier versucht, nur stichpunktartig zu beschreiben, welchen Reichtum an Geschichte wir haben, welchen wir jetzt ja auch vereinen in der Struktur. Und dieser Reichtum an Geschichte kann einen fast, wie soll ich sagen, zum Reiben der Augen bringen. Wir haben ja überhaupt nicht vollständig berichtet. Man kann ja das ja so fast unendlich auffüllen. Nur mal ein Stichwort, aber wenn man sich das durchliest, das ist schon fast ein Who is Who deutscher Geschichte, was sich hier gewissermaßen kulminiert. Also das war schon, als wir das in Auszügen mal zusammengestellt haben, ein tolles Erlebnis, dass das wirklich auch vielleicht stärker noch bewusst sein sollte vielen. Und dann ist diese Frage, es ist ja ein strategisches Papier, es sollen grundsätzliche Überlegungen sein, den neuen Kreis mit Leben zu erfüllen, aus den Schützengräben sozusagen der Altkreise mal rauszutreten und zu sagen, wie kann dieser neue Kreis mit Leben erfüllt werden. Und da gibt es ja den alten Streit, sind wir jetzt irgendwie mehr Halle, sind wir mehr Harz? Und sicherlich muss auch grundsätzlich geklärt werden, welcher regionalen Planungsgemeinschaft man zugehört. Aber es gibt eine grundsätzliche Aussage, die wir drei teilen, und das ist die Frage, dass wir eine räumliche Sonderstellung haben. Dass wir sie haben, ist die erste Feststellung, die man begründen muss. Und die zweite, die sich daraus ableitet, ist, dass wir diese räumliche Sonderstellung auch nutzen wollen. Und sie besteht in der Bindegliedfunktion, die wir haben. Es ist schon aus der Geschichte heraus immer Grenzland gewesen. Und diese Bindegliedfunktion ist in gewisser Hinsicht unser Alleinstellungsmerkmal, was darin besteht, dass wir in etwa gleich weit

0: und damit etwa in gleicher Weise auch von den Entwicklungen partizipieren können zu den Oberzentren und Ballungsräumen, die wir haben zwischen Magdeburg, Erfurt, Göttingen und Halle. Der neue Kreis kann ein eigenständiger Natur-, Kultur- und Wirtschaftsraum darstellen und gemeinsame Regionalinteressen sind besser als bisher zu bündeln. Das ist ein wichtiger Punkt, der auch weit über dieses Konkurrenzverhältnis in den alten Strukturen hinausgeht, aber Riesenchancen beinhaltet. Das sagt doch nochmal alles, wofür es sich zu kämpfen lohnt und was in der Debatte ist, hätte in den Altkreisstrukturen keine Chance mehr. Und insofern haben wir eine Riesenmöglichkeit. Wir haben mal Beispiele aufgezählt, Fragen der Verkehrsinfrastruktur, der Gewerbeentwicklung, Industrieentwicklung, Landwirtschaft und Tourismus, medizinische Versorgung, Schulplanung, die ganze Koordinierung von Handel, Freizeit und Kultur und Sozialeinrichtungen.
1: Ein Zauber-Gaudi-Fest fand am 15. August im Kulturhaus in Eisleben statt. Zauberer Dirk und seine Assistentin Fräulein K. sorgten bei den Kindern für Unterhaltung mit ihrem Kinderzauberprogramm Eine zauberhafte Hilfe.
2: 1, 2, 3, weg ist die Cola!
3: Was? Also, irgendwie ist die Cola noch da.
2: Ach so, ja, das liegt an der Röhre, die ist ein bisschen zu kurz. Warte mal, Fräulein K., hier hinten steht eine lange Röhre, mit der geht's viel besser. Pass auf. 1, 2, 3, weg ist die Cola.
3: Was denn? Ich weiß ja nicht, ob du schlecht sehen kannst, die guckt hier raus.
2: Das sehen doch die Kinder nicht.
3: Na klar.
2: Seht ihr das?
3: Ja.
2: Oh, na okay, ihr habt ja recht. Auch mit der langen Röhre geht die Zauberei nicht so richtig. Tut mir leid, Mann.
3: Das habe ich doch gleich gesagt. Du kannst gar nicht richtig zaubern.
2: Aber hör mal zu, wenn ich das nicht kann, die Kinder können es bestimmt. Pass auf.
4: Wer will es versuchen?
2: Ein Junge ist wieder dran, glaube ich. Da wollen wir ja vorne jemanden nehmen, den orange schauen Pullover, kommst du kurz zu mir locker.
4: Jawohl.
2: Aber mit einer messerscharfen Frisur, Junge. Dann gucken, ob die Spinz ist hier oben. Aua! Ja. Hallihallo, wie heißt denn du? Max, das ist ja maximal. Komm hier rüber. Max, du bist den Zauberwagen und den Zauberstab. Max, du sollst versuchen, unsere Cola wegzuzaubern. Bei dreien geht's los. Ihr passt gut auf Max und auf die Cola auf. 1,

Rechner mit. Wir fangen unten an aus oben. Und jetzt geht's nach oben. Und jetzt machen wir rechts. Und dann links. Und nochmal ein Kreis herum so links. Auch Peter, nach dem Putzen tut mir alles weh, euch auch, ja. Kopfball machen, einmal ein bisschen länger. Locker, Entschuldigung.

hoch mit den Kältefüßen, jawohl. Super. Und die Hände. Klasse. Und jetzt unsere Geliebten.

Nachdem die beliebte Hatcheter Mineralien- und Fossilienbörse im vergangenen Jahr wegen Dauerregens fast ins Wasser fiel, meinte es der Wettergott in diesem Jahr besser mit den Veranstaltern. Und viele Besucher fanden den Weg auf das Gelände des Mansfeld-Museums. Auf 250 Meter Tischfläche boten 84 Aussteller aus ganz Deutschland ihre Stücke feil. Es wurde verkauft und gekauft, aber auch viel getauscht. Sowohl Händler mit einem großen Sortiment als auch Sammler mit ganz wenigen Einzelstücken waren bei der Börse willkommen.

0: wo wir gearbeitet haben, sind viele Leute da, die mehr oder weniger Mansfeld flüchtig sind und die so einen Anlass nehmen, um zu sagen, jetzt gucke ich mal, was hier zu Hause los ist und wie früher alles abgelaufen ist.
1: Sie haben jetzt was gefunden, was nehmen Sie denn mit?
2: Ja, ich nehme mit hier, es ist ein altes Buch, ich hoffe ein Fachbuch über Bergbau. Wir sammeln schon 30 Jahre und dadurch, dass jetzt eben auch der Osten und so viele Bergleute zu sprechen sind, da wird man immer gescheiter. Man kommt, viele Fragen werden beantwortet jetzt durch den Bergbau. Das ist schön. Nein, wir sind eigentlich jetzt seit der Wende immer hier und genießen das sehr. Das ist eigentlich eine der schönsten Börsen, mit, wenn man regional sammelt. Wir sammeln eigentlich Harz, Mineralien und Fossilien. Ne? Schöne
3: Sache. Dicht umlagert war auch der Stand von Heinz Radke aus Erfurt. Er sammelt schon viele Jahre Gesteine. Unter anderem bot er auch eine Schlacke- und Mineraliensammlung aus dem Mansfelder Land. Ebenfalls über Jahre zusammengetragen.
4: Da drin sind Schwefelminerale. Dann ist Zinkit drin, Monohydrokalzit, Vivianit haben wir, Kuprit, Silbererze, also richtige Silberlocken, Eleit, Susanit, Tenorit, Linarit, das sind schöne blaue Kristalle, wird gerne genommen, wir tauschen das auch viel. Spertinit haben wir drin, Serpirit, Cerosit, ein Bleierz, Schulenbergit, Ktenasit, Laurionit, das ist nach dem Fundpunkt. In Griechenland, da Orion, da gibt es auch viele Schlacken und danach ist das benannt.
1: Die und wo Bingit, haben Sie das alles gefunden jetzt hier?
4: Das ist auf der,
1: auf den Halden,
4: ja, hier auf den Schlackehalden, Krughütte, Kochhütte und so weiter. Mhm. Und dann wird das eingesammelt, zu Hause mit dem Mikroskop untersucht und was wir nicht wissen, wird eingeschickt und da wird es untersucht und dann kriegen wir da eine Abhandlung drüber, das und das und das ist es.

0: Nicht nur gemeinsam arbeiten und schaffen, sondern auch gemeinsam feiern. So macht das Leben Spaß. Unter diesem Motto hatte der Paritätische Wohlfahrtsverband Sachsen-Anhalt am vergangenen Wochenende zum Sommerfest geladen.
1: Ich begrüße ganz herzlich natürlich alle Mitglieder des Paritätischen, alle, die hergekommen sind. Ich freue mich sehr, dass hier Vertreter aus den verschiedenen Landkreisen angereist sind, die sicherlich neugierig sind, hier schöne Stunden zu verleben und die auch die Erfahrung aus den zurückliegenden Jahren haben, dass man das gemeinsam ganz gut meistern und packen kann. Ich freue mich sehr über die Seespatzen, dass sie auch heute wieder zur Verfügung stehen und uns hier mit schöner Musik begleiten. Und natürlich grüße ich ganz herzlich die Diebe und Räuber aus Wallweg. Sozialarbeit und Zusammenarbeit mit Dieben und Räubern, was ganz normal ist, nicht, dass man gemeinsam auf Tour geht, sondern dass man dann die Dinge dann heilt, die dann so passiert sind. Ja, und ich denke, das ist etwas, was wir auch hier in Wallweg gemeinsam sehr gut machen konnten. Die hier gekommen sind und ich freue mich, mit Ihnen gemeinsam die Stunden zu verbringen.
0: Wie in jedem Jahr nutzten die Veranstalter die Gelegenheit, sich bei Mitarbeitern, die täglich viel für andere Menschen tun, zu bedanken. Nach der Auszeichnung einiger Mitarbeiter mit der Ehrennadel des Verbandes ergriff Ministerin Petra Wernicke das Wort.
2: Deshalb finde ich es auch schön, dass Sie es jährlich als guten Brauch auch hier ausüben.

0: Ehrenamtler zu würdigen oder diejenigen, die für andere Menschen da sind, auszuzeichnen. Ich glaube, das ist eine gute Geste und dass sie das hier in Waldeck tun, jedes Jahr wieder. Das freut mich insbesondere. Und damit möchte ich Sie alle hier im Waldecker Tierpark begrüßen. Heute scheint das Wetter gut zu sein. Das bleibt trocken, solange Sie hier sind. Ich hoffe, heute Abend Terror auch noch, damit auch der Räuberverein ein gutes Einkommen hat heute Abend zum Tanz. Aber wir können uns noch erinnern an das Einige, als es so sehr heiß war und man hier oben auf der Platte es kaum aushalten konnte. Aber wir sind trotzdem sehr stolz auf diese Terrasse, weil man hier doch sehr vieles organisieren und durchführen kann, was man ohne dieses Ambiente nicht tun könnte. Und wir sind als Waldbeker sehr stolz auf diesen Tierpark und sehr stolz darauf, dass sehr viele Menschen immer wieder kommen und dass sehr viele Menschen auch etwas dafür tun, mit kleinen Spenden, mit kleinen Handreichungen, mit kleinen Aktivitäten, mit solchen Veranstaltungen, die immer wieder ja auch zum Bekanntheitsgrad beitragen und immer wieder neue Gäste hierher holen, weil man einfach sieht, dass sich hier etwas entwickelt und immer wieder weiter sich etwas tut. Sie sehen nebenan dieses Gebäude, das sollte eigentlich fertig sein, habe ich im letzten Jahr versprochen, damit man auch gewisse Angebote nutzen könnte. Aber langer Winter, Hochwasser, knappes Geld, man muss immer erst Geld haben, ehe man wieder einen Auftrag auslösen kann. Das wissen viele von Ihnen auch, hat es etwas verzögert. Aber im nächsten Jahr, Oma, verspreche ich, ist dieses Kommunikationszentrum, wie man heute so schön sagt, fertig und kann dann auch zu anderen Gelegenheiten genutzt werden. Würde ich heute schon mal anbieten, kann man sicher noch verabreden. Aber wenn Sie nachher etwas Zeit haben und mal in den Tierpark hineinfahren, werden Sie sehen, dass sich auch hier etliches tut. Es wird eine Vogelvoliere neu erstellt und wir werden damit den Ansprüchen gerecht, die die Europäische Union oder das Land letztendlich stellt, an tierartengerechte Haltung, an Tierschutz und an Umweltbildung. Und deshalb freuen wir uns, dass auch mal sehr viele Familien hierher kommen mit ihren Kindern oder Enkelkindern. Also, fühlen Sie sich wohl in Waldbeck, feiern Sie heute ordentlich das Sommerfest, kommen Sie wieder, wir freuen uns auf Sie. Ja, und ich hoffe, dass die Räuber Sie heute nicht behelligen, aber wir haben auch Gendarmen, die würden Sie dann wieder retten. Also, herzlich willkommen und viel Spaß.
1: Für die musikalische Unterhaltung sorgten wie immer die Seespatzen.

0: Viel zu lachen gab es beim Auftritt des Überraschungsgastes namens Herrn Schlicht.
1: Zähne, die sind echt, aber es sind nicht meine. Es sind die von meiner Oma. Und ich muss die ein bisschen passend machen, dass die später dann ohne Probleme sitzen. Ja? Also, die sind wirklich, wie gesagt, und meine Mutter hat gesagt, Achim, heb dir die Zähne auf, es kommen schlechte Zeiten. Wenn ich heute die Gesundheitsreform sehe, dann bin ich glücklich, dass ich die Zähne aufgehoben habe. Ich nehme die jetzt mal raus. Ihr könnt das auch machen, wir sind ja unter uns. Ich hol mal ein Glas Wasser. So. Zu den Musikanten kann ich es nicht stellen, die saufen das ab.
0: Für die gute Versorgung der Gäste des Sommerfestes zeichnete wie in jedem Jahr der Räuberverein aus Weilbeck verantwortlich.

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0: Hallo und herzlich willkommen, liebe Zuschauerinnen und Zuschauer bei Punktum, Ihrem regionalen Fernsehprogramm am heutigen 12. August. Ist ja ein besonderer Tag. Ich meine, man konnte ihm gar nicht sich entziehen. Auf allen Medien wird getrommelt und daran erinnert, heute gegen 20 Uhr etwas danach wird es eine partielle Sonnenfinsternis in Deutschland geben. Und zwar eine richtig anständige mit einer Bedeckung von knapp 90% in unserer Region. Das ist schon allerhand. Und dieses Schauspiel sollte man sich nicht entgehen lassen. Ja, und hier, was Sie gerade sehen, sind Aufnahmen aus dem Jahr 1999. Das war das letzte Mal, dass die so stark bedeckt wurde. Die Sonne in unserer Region, in Süddeutschland, war sogar eine totale Sonnenfinsternis. Und die Aufnahmen stammen von unserem Marco Bauer. Als Teenager hat er sie damals gemacht. Natürlich noch mit ganz anderer Aufnahmetechnik in zweierlei Hinsicht, also historische Aufnahmen. Ja, wie das heute aussehen wird, das wissen, werden wir dann feststellen. Natürlich auch dabei bei Sternfreunden oder Sonnenbeobachtern, die sich das mit anschauen. Und ich denke mal, es wird jede Menge die Aufnahmen geben, die dieses Himmelsspektakel festhalten. Kommen wir wieder zum Irdischen. Ein mit mehr als 1000 Kästen Bier beladener Sattelauflieger geriet am frühen Dienstagmorgen auf der B86 zwischen den Ortslagen Siebigerode und Mansfeld in Brand. Der Fahrzeugführer gab an, dass er plötzlich Brandgeruch feststellte und das Fahrzeug sicher abstellte. Dann bemerkte er Flammen im Bereich der Plane und verständigte die Feuerwehr. Während der Löscharbeiten musste die B86 voll gesperrt werden. Die Brandursache konnte bislang nicht geklärt werden. Ja, und auch was aus dem Bier wurde, geht aus der Meldung nicht hervor. Am kommenden Samstag, dem 15. August, wird der historische Marktplatz der Lutherstadt Eisleben wieder zum Treffpunkt für alle, die gerne stöbern, entdecken und auf besondere Fundstücke hoffen. Beim zweiten Innenstadt-Flohmarkt können Besucherinnen und Besucher von 9 bis 14 Uhr nach Herzenslust auf Schatzsuche gehen. Das Angebot ist vielfältig, von Antiquitäten und Sammlerstücken über kreatives Kunsthandwerk, Geschirr und Kleidung bis hin zu Spielsachen und Artikeln für Kinder ist für jeden Geschmack etwas dabei. Auch zahlreiche besondere Second-Hand-Schätze warten darauf, entdeckt zu werden. Der Aufbau der Stände beginnt ab 7 Uhr. Der Besuch des Innenstadt-Flohmarktes ist kostenfrei. Am 7. August wurde die Kreisstraße K-2149 zwischen Etzdorf und der Kreisgrenze zum Landkreis Mansfeld-Südharz wieder freigegeben. Die Straße stellt eine wichtige Nord-Süd-Verbindung im ländlichen Raum dar und verbindet Etzdorf mit Wandsleben am See. Des Weiteren verbindet sie die Bundesstraße B80 und die Bundesautobahn 38. Die Freigabe der Straße für den Verkehr ist auch für den Radtourismus von Bedeutung. Die Baukosten in Höhe von ca. 510.000 Euro wurden über das Infrastruktur-Sondervermögen finanziert.
1: Besuchen Sie das 14. Ascania Pferdefestival vom 20. bis 23. August auf der Herrenbreite in Aschersleben. Das heißt 4 Tage Pferdesport und Unterhaltung der Spitzenklasse. Organisiert vom Reit- und Fahrverein Einetal Westdorf Aschersleben e.V. Mehr Informationen unter www.ascania-pferdefestival.de.
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0: Bahnen ziehen und Gutes tun, hieß es am 8. August im Freibad der Lutherstadt Eisleben. Zum zweiten Mal lud das Annenhospiz gemeinsam mit dem Eigenbetrieb Bäder der Lutherstadt zum Benefizschwimmen ein. Für das Event war alles gut vorbereitet. Bei 24 Grad Wassertemperatur und Sonnenschein dauerte es nicht lange, bis sich die Ersten zum Schwimmen anmeldeten. Pünktlich um 10 Uhr eröffnete Jeanette Weigang, Leiterin des Annenhospizes, das Benefizschwimmen mit einem ambitionierten Ziel.
1: Heute zählt jede Bahn. Wir wollen heute mindestens 3000 Bahnen erschwimmen, bei wunderschönstem Wetter und schön klimatisierten Temperaturen im Wasser. Ich meine, es sind 24 Grad, wenn ich das richtig sehe. Also wunderbar, kann keiner sagen, es ist zu kalt. Letztes Jahr war das ein bisschen anders.
0: Ob tatsächlich 3000 Bahnen am Ende zustande gekommen sind, verraten wir später. Jetzt galt es erst einmal, die ersten Schwimmer ins Wasser zu lassen. Unter ihnen war auch der 15-jährige Linus, der offiziell den Start einleitete.
2: Also 5, 4, 3, 2, 1, los! Und das Schwimmen ist eröffnet. Die ersten Schwimmer ziehen ihre Bahn.
0: Während Kinder, Jugendliche und Erwachsene unter den wachsamen Augen der Wasseraufsicht ihre Bahnen zogen, nutzten wir die Gelegenheit, um von Jeanette Weigang und Manuela Queck mehr über die Hospizarbeit zu erfahren.
3: Das Annenhospiz Eisleben gibt es seit Februar 2023 und deckt den stationären Bereich der Hospizarbeit ab. Und eine weitere wichtige Säule ist der ambulante Bereich und der wird durch die Kanzler von Feuchte Stiftung angeboten.
4: Wenn ich auf den stationären Bereich blicke, da sind Sie als Pflegedienstleitung verantwortlich. Wo ist denn da der Unterschied zu normalen Pflegeheimen?
5: Der Unterschied ist das, dass wir nicht in einer Tagesstruktur drinstecken. Wie gesagt, wir kennen es ja im Pflegeheim durchstrukturiert von A bis Z. Bei uns ist die Individualität. Ja, unsere Gäste werden früh auch nicht geweckt. Jeder Gast entweder erklingelt oder er wird dann von einem Kollegen geschaut, ist er schon munter, und dann wird auch auf die Wünsche eingegangen. Jeder Gast kann dann auch frühstlich wünschen, was er essen möchte. Auch zwischendurch werden Wünsche erfüllt, die Angehörigen werden mit einbezogen. Bei der Aufnahme wird den Angehörigen auch gezeigt, dass wir offen sind. Also es ist wie eine große Familie und sie können sich da auch frei bewegen auf dem Wohnbereich, als wenn sie zu Hause wären. Und halt eben auch diese Begleitung bis zum Lebensende. Ja, Krankenhaus sind andere Strukturen, bei uns ist die Ruhe und auch feiern wir Feste mit den Gästen zusammen, wie sie fallen im Jahr, und haben auch den ASB-Wünschewagen mit dabei und haben auch unser Projekt Seelenheimat, wo wir im Prinzip als Kollegen, wenn jemand noch in unserem Auto mitfahren kann, Ausflüge machen. Es ist eine ganz tolle Arbeit und unsere Fachkräfte können sich auch Zeit nehmen für ihre Arbeit.
4: Wenn ich jetzt auf das Schwimmprojekt noch zurückkomme, wo ist denn da die Verbindung zum Hospiz, zur Hospizarbeit?
3: Wir haben einen Förderkreis im Annenhospiz Eisleben, der wurde im Mai 2023 gegründet. Und da haben wir uns überlegt, was können wir denn in Eisleben sozusagen durchführen, um auch die Bevölkerung zusammenzubringen und

0: das Thema auch an die Bevölkerung oder an die Menschen auch hier vor Ort nahezubringen. Und wir planen Anfang des Jahres im Rahmen des Förderkreises immer Veranstaltungen. Und eine wichtige Veranstaltung ist das Benefizschwimmen, sozusagen schon im zweiten, in der Wiederholung sozusagen, im zweiten Anlauf. Und wir freuen uns sehr, dass wir das hier auch im Eigenbetrieb Bäder durchführen können. Und solche Veranstaltungen übers Jahr sind für uns sehr wichtig, weil wir auf 5% Spenden angewiesen sind. In der Hospizarbeit ist es gesetzlich so verankert, dass 95% der Kosten durch die Kranken- und Pflegekassen getragen werden und 5% durch das Hospiz selber erwirtschaftet werden müssen.
1: Das Benefizschwimmen, welches von 10 bis 14 Uhr stattfand, sollte somit einen Beitrag zum Eigenanteil darstellen. Inzwischen waren die zwei Bahnen im Freibad, die für die Aktion bereitgestellt wurden, mit Schwimmerinnen und Schwimmern gut gefüllt. Minute um Minute wurden es mehr Aktive, sodass sich der eine oder andere erst einmal eine Verschnaufpause gönnen konnte.
2: Amelie, Schwimmen beendet und wie viel hast du geschafft?
3: 18.
2: 18 Bahnen, war das auch dein Ziel?
3: Nein, mein Ziel sind 30.
2: Oh, wie willst du noch mal ins Wasser gehen heute?
3: Ja.
2: Also ich sehe, du bleibst hier. Warum machst du eigentlich mit?
3: Weil mir Schwimmen sehr viel Spaß macht und das für einen guten Zweck ist.
2: So, Linus, du warst der Erste, der ins Wasser gesprungen ist. Wie war dein erstes Ergebnis?
4: Ja, 60 Bahnen bis jetzt.
2: Was heißt bis jetzt?
4: Mal schauen, vielleicht 70, 80 rum.
2: Alter, bist du denn so großer Schwimmfreak?
4: Ja.
2: Macht dir Spaß?
4: Ja.
1: Für eine kleine Stärkung zwischendurch sorgten die ehrenamtlichen Helferinnen und Helfer mit einem Kuchenbazar. An einem kleinen Informationsstand konnten sich Interessierte über die ehrenamtliche Tätigkeit informieren. Diese Gelegenheit nutzten auch wir mit der Kamera.
5: Mich hat ein Satz von meiner Mutti auf dem Sterbebett bewogen. Du hattest im letzten Jahr nicht einmal Zeit, um in Ruhe mit mir eine Tasse Kaffee zu trinken. Und ich habe zum Abschied gesagt, ich engagiere mich sozial. Danach habe ich meine 100 Stunden für den ambulanten Hospizdienst absolviert, hatte natürlich auch die Möglichkeit, Lothar Lauterbach ein halbes Jahr im Altenheim zu betreuen. Das war dann unsere praktische Ausbildung mit Frau Petsch gemeinsam. Und ich muss sagen, Hospizarbeit ist so bunt wie das Leben, mit allen Facetten, die uns das Leben bietet. Und wir haben die Aufgabe, hinzugehen, freundlich zu sein, Vertrauen zu fassen und vor allen Dingen zuzuhören und kleine Wünsche zu erfüllen. Und das mit Herz.
2: Und wie sieht das konkret aus? Wie muss ich mir das vorstellen, die Arbeit im Hospiz?
6: Ja, die Arbeit im Hospiz. Im Ehrenamt erhält man den Anruf, dass eine Familie Hilfe braucht in der Begleitung, in der letzten Lebensphase. Man stellt sich dann den Angehörigen vor und auch denjenigen, der die Hilfe braucht. Und es entsteht so eine Verbindung mit viel Vertrauen, mit viel Zuhören, einfach um die letzte Lebensphase so schön wie möglich zu gestalten.
1: Zurück zum Schwimmen. 96 Teilnehmer waren dem Aufruf des Annenhospizes gefolgt und zogen fleißig Bahnen. Genauer gesagt insgesamt 6.336 Bahnen. Damit wurde das Ziel vom Morgen weit übertroffen. Über 4.000 Euro sind so zusammengekommen, die in die wertvolle Arbeit des Annenhospizes fließen.
7: Die ehemalige Grundschule in Helbra am Hirtenborn soll ein Begegnungszentrum der Volkssolidarität Kreisverband Mansfeld Südharz e.V. werden. Dieses Vorhaben und das Projekt der Sanierung des Begegnungszentrums der Volkssolidarität in Gerbstedt sollten mit Fördermitteln bescheiden unterstützt werden. Zur Übergabe dieser wurde Ministerpräsident Sven Schulze am 10. August in Helbra erwartet. Vor Ort natürlich der geschäftsführende Vorstand der Volkssolidarität Kreisverband Mansfeld-Südharz e.V. Christian Heidler, Landrat André Schröder, die örtlichen CDU-Landtagsabgeordneten und viele weitere Gäste. Zunächst ergriff Herr Heidler das Wort.
8: Ich möchte Sie heute, Herr Ministerpräsident Schulze, ganz herzlich begrüßen und bedanke mich für Ihre Zeit. Ich bedanke mich auch bei unserem Landrat und auch bei unseren Landtagsabgeordneten für die Zeit, die Sie heute aufbringen, um unser Projekt nach vorne zu bringen. Wir haben es geschafft, wenn ich an die Zeit zurückdenke, vor 3,5 Jahren einen Antrag zu stellen, der unser Projekt hier, unser soziales Projekt in Gerbstedt und auch hier in Helbra zu unterstützen, zu sanieren und dort einen Ort der Begegnung zu schaffen. Und da möchte ich im Namen unseres Aufsichtsrates und unserer Mitglieder der Volkssolidarität herzlich Danke sagen. Danke, dass Sie hier sind, denn ohne euch, auch ohne die Gemeinderatsmitglieder, wäre das hier nicht möglich. Wie jeder weiß, sind die aktuellen Zeiten schwierig, es ist alles teuer und es ist investiv. Das Geld, was wir hier investieren wollen, und da bedeutet das, dass wir im Prinzip auf Unterstützung gerade im sozialen Bereich angewiesen sind.
7: Ministerpräsident Sven Schulze betonte, dass Strukturwandel für ihn bedeute, die Heimat lebenswert und zukunftsfähig zu erhalten. Wo Menschen sich begegnen und gute Gesundheitsangebote finden, entstehe echter Mehrwert für die ganze Gemeinschaft. Hier würden Orte geschaffen, die den Menschen dienen, barrierefrei, generationsübergreifend und mitten im Leben. Genau solche Projekte würden die Kommunen in Sachsen-Anhalt stärker machen. Landrat André Schröder sprach kurz den Strukturwandel als wichtiges Thema im Landkreis an, betonte, wie viele einzelne Projekte in diesem Zusammenhang auf dem Weg seien und die vielen Millionen Summen an Investitionen, die in die Region kommen. Dann wurden aber die Fördermittel bescheide übergeben. In Gerbstedt wird das bestehende Gebäude Marstall zu einem modernen Begegnungs- und Gesundheitszentrum umgebaut und erhält rund 410.000 Euro. Entstehen soll ein sozialer Knotenpunkt, der Ärzte, Pflegedienste, soziale Einrichtungen, Vereine verbindet und langfristig den Anforderungen einer alternden Bevölkerung gerecht wird. Mit rund 1,1 Millionen Euro wird der Abriss des ehemaligen Schulgebäudes in Helbra sowie der Neubau eines modernen, barrierefreien Begegnungs- und Gesundheitszentrums gefördert. Der Neubau wird unter aktuellen energetischen Standards errichtet und mit Wärmepumpe, Photovoltaik und Stromspeicher ausgestattet. Die telemedizinische Infrastruktur hilft, die wohnortnahe medizinische Versorgung langfristig zu sichern. Anschließend gab es eine kleine Führung durch die ehemalige Grundschule Helbra, die seit nunmehr fast 2 Jahrzehnten nicht mehr als Schule genutzt wurde. Das Areal soll ja nun mit dem Entstehen des Begegnungszentrums der Volkssolidarität neu belebt werden. Den Umfang des Gesamtprojektes macht auch deutlich, dass Herr Heitler betonte, dass die Gesamtinvestitionen für das Projekt bei etwa 6 Millionen Euro liegen werden.
9: Kurz vor Beginn des neuen Ausbildungsjahres war die FEA GmbH in Sangerhausen Austragungsort einer Pressekonferenz, um die aktuellen Ausbildungsmarktzahlen für Sachsen-Anhalt und speziell für Mansfeld-Südharz bekannt zu geben. Geschäftsführer Heiko Koschmieder stellte jedoch zunächst sein eigenes Unternehmen, das unter anderem Mittel- und Niederspannungsschaltanlagen produziert und weltweit vertreibt, den anwesenden Journalisten vor und ging dabei auch auf die Ausbildungssituation in seiner Firma ein. So konnte im vergangenen Jahr aufgrund der nur geringen Anzahl an Bewerbern mit nicht ausreichenden Kenntnissen in naturwissenschaftlichen Fächern gar nicht ausgebildet werden, während 2026 4 Lehrlinge und 2 duale Studenten verpflichtet werden konnten. Auch Markus Behrens, Vorsitzender der Geschäftsführung der Regionaldirektion Sachsen-Anhalt-Thüringen der Bundesagentur für Arbeit, beschrieb die aktuelle Lage am Ausbildungsmarkt grundsätzlich positiv. So stehen momentan 10.300 gemeldete Ausbildungsstellen 9.100 Bewerbern gegenüber. Mehr als 1.000 Azubis kommen dabei aus dem Ausland. Doch es sollen möglichst alle freien Plätze belegt werden, wobei die Agentur auch Unterstützung anbietet.
10: Und für die jungen Menschen, die es schwierig haben, gibt es natürlich entsprechende Unterstützungsleistungen. Im Portfolio denke ich insbesondere an die noch nicht ausbildungsreifen Jugendlichen, an die Einstiegsqualifizierung. Das ist sozusagen ein Langzeitpraktikum, bei dem junge Menschen austesten können, ob der Beruf und die Firma, in der sie das tun, vielleicht was dann tatsächlich wäre, für das nächste Jahr dann um mit der Ausbildung zu beginnen. Und junge Menschen, die vielleicht noch gar keinen Schulabschluss haben, aber eben jetzt die Schule verlassen, würden wir über berufsvorbereitende Bildungsmaßnahmen dann versuchen, noch den Hauptschulabschluss nachzuholen im Laufe des Jahres, um dann im nächsten Jahr eben in die Ausbildung zu starten. Also die Palette der Unterstützung ist breit und ich glaube, wir tun gut daran, allen jungen Menschen eine Perspektive zu geben, denn wir brauchen sie alle. Sie wissen, die demografische Situation in Sachsen-Anhalt ist derzeit so, 2 altersbedingte Aussteiger aufgrund der geburtenstarken Jahrgänge. Dafür gibt es nur einen Einsteiger.
9: Dr. Simone Meißner, Vorsitzende der Geschäftsführung der Agentur für Arbeit Sachsen-Anhalt Süd, beschrieb die Situation speziell im Mansfeld-Südharz ähnlich ausgeglichen. Betonte allerdings, dass die Bereitschaft der Firmen auszubilden etwas rückläufig ist. Schließlich verriet Gastgeber Heiko Koschmieder, dessen Firma bereits mehrfach als Top-Ausbildungsbetrieb ausgezeichnet wurde, sein Erfolgsrezept für gute Ausbildungszahlen. So beteiligt sich der Schaltanlagenbauer FEAG regelmäßig an Ausbildungsmessen, unterhält lebendige Kooperationen mit regionalen Schulen und ist sehr aktiv in Social-Media-Kanälen unterwegs. Auch Ausbildungsbotschafter Leon Wolf, der gerade seine Lehre beendet hat, trägt erfolgreich dazu bei.
11: Als Ausbildungsbotschafter fahre ich an die verschiedensten Schulen und erzähle den Schülern dort von der Ausbildung generell, wie das Ganze läuft, wo die Schulen dafür sind, was es für Ausbildungsmöglichkeiten gibt. Und dann geht es nochmal ein bisschen direkter über die FEAG, was wir machen, wie man sich bei uns bewirbt und was so die Voraussetzungen für eine Ausbildung bei uns sind oder auch generell.
12: Sie haben ja schon erwähnt, es ist natürlich schöner, wenn Sie als junger Mensch auch die jungen Leute zugehen. Da kommt man doch ganz anders ran, oder?
11: Ja, natürlich. Allein schon, wenn man das so in der Schule noch so vor sich hat, wie das früher war, wenn da so Leute zur Schule gekommen sind, gerade wenn das dann jemand Älteres war, dann dachte man sich so, ja okay, was weiß die Person vielleicht jetzt noch so von unserem Leben, das ist so weit weg. Und als jüngerer Mensch hat man da andere Möglichkeiten, an die Schüler ranzukommen.
9: Im Anschluss an die Pressekonferenz hatten alle Anwesenden, darunter auch ein Fernsehteam des ZDF, die Gelegenheit, den Schaltanlagenbauern einmal über die Schulter zu schauen. Wobei auch Leon seinen Arbeitsplatz präsentierte.
13: Hier hinter mir, das sind Anlagen, die mal in Kraftwerken eingesetzt werden. Die dienen eigentlich nichts anderes wie ein Lichtschalter, ne, zwischen Generator und Trafo ein ausschalten, darum geht's. Aber gerade wenn wir so an das Thema erneuerbare Energien denken, ist ja jetzt so die Strategie, Gaskraftwerke noch zu bauen, um diese Versorgungssicherheit sicherzustellen. Ein Gaskraftwerk muss relativ schnell ein- und ausgeschaltet werden können. Und sowas übernehmen solche Anlagen beispielsweise hier hinter mir, die also dann im Prinzip Generatoren ein- und oder ausschalten, damit eben die Energie ans Netz bereitgestellt werden kann. Und diese Anlagen bauen wir in verschiedensten Ausführungen. Es gibt also diese Version hier, wo alle 3 Phasen in einem Gehäuse verwendet werden. Es gibt die Anlagen da drüben. Dort wird im Prinzip für jede Phase ein separater Schaltpol verwendet. Das hat einfach was mit der Leistungsfähigkeit zu tun. Wenn wir so mal zu Hause dran denken, so eine Steckdose 10 Ampere, 16 Ampere und so eine Anlage da drüben, die kann also bis zu 10.000 Ampere schalten. Also das ist schon ein großer Unterschied. Und deshalb ist es eben auch so wichtig, dass wir eben eine sehr, sehr hohe Qualität bieten, weil, naja, wenn beim Strom was passiert, dann ist die Auswirkung immer relativ massiv.
9: Nicht ohne Stolz berichtete Geschäftsführer Heiko Koschmieder dabei, dass die Auftragsbücher der FEAG bereits bis 2029 pickepacke voll sind, was wohl vor allem der Energiewende geschuldet ist.
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7: Das Konzert von Josef Haydn, Die Schöpfung, wird am 6. September von 17 bis 19 Uhr in der St. Andreaskirche Eisleben unter der Leitung von Kirchenmusikdirektor Thomas Ennenbach aufgeführt. Die Solisten kommen von der Kantorei Eisleben und Sangerhausen sowie vom Mitteldeutschen Kammerchor. Zum Tag des offenen Denkmals lädt der Schmidtschacht Helbra am 13. September von 9.30 Uhr bis 16.30 Uhr ein.
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15: Der DAX notierte am Mittwochvormittag bei 26.399,34 Punkten, der TecDAX bei 4.092,20 und der Euro war 1,1535 US-Dollar wert.
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15: In der Nacht zum Donnerstag ist es gering bewölkt und niederschlagsfrei. Die Luft kühlt auf 12 bis 7 Grad ab, der Wind weht schwach aus Nordost bis Ost. Am Donnerstag wird es sonnig und Höchsttemperaturen von 30 bis 32 Grad werden erwartet. Der Wind weht schwach aus Ost bis Südost. Die Nacht zum Freitag ist klar, die Tiefstemperatur fällt auf 15 bis 12 Grad. Der Wind weht schwach aus Südost. Am Freitag wird es abgesehen von einzelnen Schleierwolken sonnig und trocken. Die Höchstwerte erreichen 33 bis 36 Grad. Der Wind weht schwach bis mäßig aus Südost. In der Nacht zum Samstag ist es gering bewölkt oder klar und niederschlagsfrei. Die Minimalwerte sinken auf 18 bis 14 Grad. Dabei weht schwacher Wind aus unterschiedlichen Richtungen. Am Samstag wird anfangs bei nur wenigen Wolken viel Sonnenschein erwartet. Im weiteren Tagesverlauf verdichtet sich vom Westen her die Bewölkung. Niederschlag fällt nicht. Die Höchstwerte erreichen 32 bis 37 Grad. Der Wind weht schwach aus Richtungen um Nord.
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15: Um 11 Uhr waren es 22 Grad, die Luftfeuchtigkeit betrug 28% und der Luftdruck 1028 Hektopascal.
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Das Rathaus ist das dominierende Gebäude der Querfurter Altstadt. Seine Errichtung geht noch auf die Herrschaft der edlen Herren von Querfurt zurück. Seit Anfang der 90er Jahre wurde es in Bauabschnitten behutsam und angemessen saniert. Seit 2011 liefen die Arbeiten an der Außenhülle des Gebäudes. Am 13. August 2013 lud der Bürgermeister der Quernestadt, Peter Kunert, zum festlichen Abschluss der Sanierungsarbeiten in den Festsaal des Rathauses ein. Er begrüßte die Anwesenden, unter ihnen die Ratsmitglieder, die baubeteiligten Firmen sowie die anliegenden Unternehmen, und ließ die Baugeschichte Revue passieren. Vielfältig waren die Arbeiten an dem Gebäude, dessen Grundkörper auf die Spätgotik des 15. Jahrhunderts zurückgeht. Natürlich erlebte das Haus in den Jahrhunderten eine wechselvolle Geschichte. Seit der Wende fanden in Etappen Sanierungsmaßnahmen im Gesamtwert von über 1,2 Millionen Euro an dem Gebäude statt. Von der Fassadenrissesanierung über die Fenstererneuerung, Zimmerarbeiten am Dach sowie der Sanierung der Giebel spannte sich dabei der Bogen. Der Geschäftsführer der Bauhütte Naumburg, Gunter Geipel, erläuterte dann noch einige Details der Sanierung ab dem Jahr 2010. Herr Geipel versäumte es nicht, den symbolischen Stadtschlüssel nach Beendigung der langwierigen Sanierungsarbeiten wieder an den Bürgermeister der Stadt Querfurt, Herrn Kuhner, zurückzugeben. Besonders interessant war, dass im Rahmen der Sanierungsarbeiten zwei sogenannte Gaffköpfe entdeckt wurden. Diese stellen einen Löwen und einen Eselskopf dar. Damit gibt es auch eine Verbindung zur Geschichte vom Heiligen Brunnen. Die beiden Gaffköpfe wurden dann vor den Augen der Zuschauer mit Hilfe einer Hebebühne enthüllt. Während das beim ersten, dem Löwenkopf, noch im Trocknen geschah, ging bei der Enthüllung des Eselskopfes schon ein kurzer, aber heftiger Gewitterguss über Querfurt nieder. Und so flüchteten alle vor dem Regen in den nahegelegenen Goldenen Stern. Dort erläuterte der Steinbildhauermeister Hannes Geipel Details zu den Schmuckelementen des Rathauses. Am Gipsmodell konnte er auch zeigen, wie die Maße für die neu geschaffenen Gaffköpfe übertragen werden konnten. Damit fanden jahrzehntelange Arbeiten zur Sanierung des Querfurter Rathauses ihr Ende. So kann das Gebäude auch in den nächsten Jahrzehnten die Quernestadt schmücken. Ganz zu schweigen von der Verbesserung der Arbeitsbedingungen für die Mitarbeiter. Den Abschluss fand diese Festveranstaltung mit einem kleinen Mittagsimbiss.

0: Ministerin Petra Wernicke veröffentlichte kürzlich gemeinsam mit den CDU-Landtagsabgeordneten Dirk Schatz und André Schröder ein Arbeitspapier mit dem Titel Mansfeld-Südharz – Region mit Geschichte und Perspektive. Sinn und Zweck des Schriftstückes ist es, klarzustellen, welche Perspektiven und Möglichkeiten der neue Landkreis bietet, um als attraktiver Lebens- und Arbeitsraum wahrgenommen zu werden.
1: Die Überschrift ist nicht umsonst gewählt. Mansfeld-Südharz – Region mit Geschichte und Perspektive. Und das Wort Perspektive, da schwingen drei Sachen mit. Die Struktur ist sinnvoll, sie ist bestandsfähig und sie ist geeignet, unsere Region auch voranzubringen. Das wollten wir mit dem Wort Perspektive sagen, deswegen steht auch in der Vorbetrachtung nochmal etwas zur Rechtfertigung, dass es diese Struktur ist, dass es diese Vollfusion der beiden bisherigen Kreise ist und keine etwaige andere Struktur, wie sie ja auch mal in der Diskussion war. Bei der Frage, und das ist ja der erste Unterpunkt nach der Vorbetrachtung, Identität aus reicher Geschichte schöpfen. Anklänge gibt es ja beispielsweise auch im ILEC. Wir haben mal hier versucht, nur stichpunktartig zu beschreiben, welchen Reichtum an Geschichte wir haben, welchen wir jetzt ja auch vereinen in der Struktur. Und dieser Reichtum an Geschichte kann einen fast, wie soll ich sagen, zum Reiben der Augen bringen. Wir haben ja überhaupt nicht vollständig berichtet. Man kann ja das ja so fast unendlich auffüllen. Nur mal ein Stichwort, aber wenn man sich das durchliest, das ist schon fast ein Who is Who deutscher Geschichte, was sich hier gewissermaßen kulminiert. Also das war schon, als wir das in Auszügen mal zusammengestellt haben, ein tolles Erlebnis, dass das wirklich auch vielleicht stärker noch bewusst sein sollte vielen. Und dann ist diese Frage, es ist ja ein strategisches Papier, es sollen grundsätzliche Überlegungen sein, den neuen Kreis mit Leben zu erfüllen, aus den Schützengräben sozusagen der Altkreise mal rauszutreten und zu sagen, wie kann dieser neue Kreis mit Leben erfüllt werden. Und da gibt es ja den alten Streit, sind wir jetzt irgendwie mehr Halle, sind wir mehr Harz? Und sicherlich muss auch grundsätzlich geklärt werden, welcher regionalen Planungsgemeinschaft man zugehört. Aber es gibt eine grundsätzliche Aussage, die wir drei teilen, und das ist die Frage, dass wir eine räumliche Sonderstellung haben. Dass wir sie haben, ist die erste Feststellung, die man begründen muss. Und die zweite, die sich daraus ableitet, ist, dass wir diese räumliche Sonderstellung auch nutzen wollen. Und sie besteht in der Bindegliedfunktion, die wir haben. Es ist schon aus der Geschichte heraus immer Grenzland gewesen. Und diese Bindegliedfunktion ist in gewisser Hinsicht unser Alleinstellungsmerkmal, was darin besteht, dass wir in etwa gleich weit und damit etwa in gleicher Weise auch von den Entwicklungen partizipieren können zu den Oberzentren und Ballungsräumen, die wir haben zwischen Magdeburg, Erfurt, Göttingen und Halle. Der neue Kreis kann ein eigenständiger Natur-, Kultur- und Wirtschaftsraum darstellen und gemeinsame Regionalinteressen sind besser als bisher zu bündeln. Das ist ein wichtiger Punkt, der auch weit über dieses Konkurrenzverhältnis in den alten Strukturen hinausgeht, aber Riesenchancen beinhaltet. Das sagt doch nochmal alles, wofür es sich zu kämpfen lohnt und was in der Debatte ist, hätte in den Altkreisstrukturen keine Chance mehr. Und insofern haben wir eine Riesenmöglichkeit. Wir haben mal Beispiele aufgezählt, Fragen der Verkehrsinfrastruktur, der Gewerbeentwicklung, Industrieentwicklung, Landwirtschaft und Tourismus, medizinische Versorgung, Schulplanung, die ganze Koordinierung von Handel, Freizeit und Kultur und Sozialeinrichtungen.
2: Ein Zaubergaudi-Fest fand am 15. August im Kulturhaus in Eisleben statt. Zauberer Dirk und seine Assistentin Fräulein K. sorgten bei den Kindern für Unterhaltung mit ihrem Kinderzauberprogramm Eine zauberhafte Hilfe.
3: 1, 2, 3. Weg ist die Cola!
4: Was? Also, irgendwie ist die Cola noch da.
3: Ach so, ja, das liegt an der Röhre, die ist ein bisschen zu kurz. Warte mal, Fräulein K., hier hinten steht eine lange Röhre, mit der geht's viel besser. Pass auf. 1, 2, 3. Weg ist die Cola! Was denn?
4: Ich weiß ja nicht, ob du schlecht sehen kannst, die guckt hier raus.
3: Das sehen doch die Kinder nicht.
4: Na klar!
3: Seht ihr das? Oh, na okay, ihr habt ja recht. Auch mit der langen Röhre geht die Zauberei nicht so richtig. Tut mir leid, Mann.
4: Das habe ich doch gleich gesagt. Du kannst gar nicht richtig zaubern.
3: Aber hör mal zu, wenn ich das nicht kann, die Kinder können es bestimmt. Pass auf.
5: Wer will es versuchen?
3: Ein Junge ist wieder dran, glaube ich. Da wollen wir ja vorne jemanden nehmen, den orangefarbenen Pullover, kommst du kurz in die Locke.
5: Jawohl.
3: Auch mit einer messerscharfen Frisur, Junge. Mal gucken, ob die Spitz ist hier oben. Aua! Ja. Hallihallo, wie heißt denn du? Max, das ist ja maximal, komm hier rüber. Max, du bist den Zaubermann und den Zauberstab. Max, du sollst versuchen, unsere Cola wegzuzaubern. Bei drei geht's los, ihr passt gut auf Max und auf die Cola auf. Eins, zwei,

0: Kater! Hey, die Röhre ist leer, die Cola ist verschwunden. Max, warst du das?
1: Einmal essen und dann geht's. Einmal noch den Kreis, ja, so geht's.
2: Und jetzt hört mal zu, ich erzähle euch, wie alles angefangen hat. Da war ich so klein.

zwei Meter mit. Wir fangen unten an aus oben. Und jetzt geht's nach oben. Und jetzt nach rechts. Und dann links. Und nochmal Kreise und so links. Auch Kinder, nach dem Putzen tut mir alles weh, euch auch, ja. Kopfbeine machen alle mal ein bisschen lecker. Locker, Entschuldigung. Alle mal ausschütteln.

hoch mit den Kältefüßen, jawohl. Super. Und die Hände. Klasse. Und jetzt unsere beliebten

0: Nachdem die beliebte Hatcheter Mineralien- und Fossilienbörse im vergangenen Jahr wegen Dauerregens fast ins Wasser fiel, meinte es der Wettergott in diesem Jahr besser mit den Veranstaltern. Und viele Besucher fanden den Weg auf das Gelände des Mansfeld-Museums. Auf 250 Meter Tischfläche boten 84 Aussteller aus ganz Deutschland ihre Stücke feil. Es wurde verkauft und gekauft, aber auch viel getauscht. Sowohl Händler mit einem großen Sortiment als auch Sammler mit ganz wenigen Einzelstücken waren bei der Börse willkommen. Nicht zum ersten Mal in Hetsche dabei war Jürgen Schräder.
1: Also ich habe alles, was der Kupferschiefer bietet jetzt, von Erzen, Kupferschiefererzen jetzt, von Fossilien, vom Werkzeug, womit man Kupferschiefer abgebaut hat jetzt, beziehungsweise auch, also was relativ selten ist, farbige Sinderungen, die schön durch die Kupfermineralien eine blaue, eine grüne oder Kobalt eine Rotfärbung gekriegt haben. Ja, und Literatur ist fast so gut wie ausgegangen.
2: Sachen selbst gesammelt oder mehr zusammengekauft?
1: Ich bin Sammler jetzt und gehe letztendlich über Halt.

0: aussehen. Ja, ja.
1: Dicht umlagert war auch der Stand von Heinz Radke aus Erfurt. Er sammelt schon viele Jahre Gesteine. Unter anderem bot er auch eine Schlacke- und Mineraliensammlung aus dem Mansfelder Land. Ebenfalls über Jahre zusammengetragen.
2: Da drin sind Schwefelminerale, dann ist Zinkit drin, Monohydrocalcit, Vivianit haben wir, Kuprit, Silbererze, also richtige Silberlocken, Eleit, Susanit, Tenorit, Linarit, das sind schöne blaue Kristalle, wird gerne genommen, wir tauschen das auch viel. Spertinit haben wir drin, Serpirit, Cerosit, ein Bleierz, Schulenbergit, Ktenasit, Laurionit, das ist nach dem Fundpunkt in Griechenland, Daurion, da gibt es auch viele Schlacken und danach ist das benannt.
3: Die und wo Pingit, haben Sie das alles gefunden jetzt hier?
2: Das ist auf der,
3: auf den Halden,
2: ja, hier auf den Schlackehalden, Krughütte, Kochhütte und so weiter. Mhm. Und dann wird das eingesammelt, zu Hause mit dem Mikroskop untersucht und was wir nicht wissen, wird eingeschickt. Und da wird es untersucht und dann kriegen wir da eine Abhandlung drüber, das und das und das ist es.

0: Nicht nur gemeinsam arbeiten und schaffen, sondern auch gemeinsam feiern. So macht das Leben Spaß. Unter diesem Motto hatte der Paritätische Wohlfahrtsverband Sachsen-Anhalt am vergangenen Wochenende zum Sommerfest geladen.
1: Ich begrüße ganz herzlich natürlich alle Mitglieder des Paritätischen, alle, die hergekommen sind. Ich freue mich sehr, dass hier Vertreter aus den verschiedenen Landkreisen angereist sind, die sicherlich neugierig sind, hier schöne Stunden zu verleben und die auch die Erfahrung aus den zurückliegenden Jahren haben, dass man das gemeinsam ganz gut meistern und packen kann. Ich freue mich sehr über die Seespatzen, dass sie auch heute wieder zur Verfügung stehen und uns hier mit schöner Musik begleiten. Und natürlich grüße ich ganz herzlich die Diebe und Räuber aus Wallweg. Sozialarbeit und Zusammenarbeit mit Dieben und Räubern, was ganz normal ist, nicht, dass man gemeinsam auf Tour geht, sondern dass man dann die Dinge dann heilt, die dann so passiert sind. Ja, und ich denke, das ist etwas, was wir auch hier in Wallweg gemeinsam sehr gut machen konnten. Die hier gekommen sind und ich freue mich, mit Ihnen gemeinsam die Stunden zu verbringen.
0: Wie in jedem Jahr nutzten die Veranstalter die Gelegenheit, sich bei Mitarbeitern, die täglich viel für andere Menschen tun, zu bedanken. Nach der Auszeichnung einiger Mitarbeiter mit der Ehrennadel des Verbandes ergriff Ministerin Petra Wernicke das Wort.
2: Deshalb finde ich es auch schön, dass Sie es jährlich als guten Brauch auch hier ausüben, Ehrenamtler zu würdigen oder diejenigen, die für andere Menschen da sind, auszuzeichnen. Ich glaube, es ist eine gute Geste und dass Sie das hier in Wallweg tun, jedes Jahr wieder, das freut mich insbesondere. Und damit möchte ich Sie alle hier im Wallweger Tierpark begrüßen. Heute scheint das Wetter gut zu sein. Das bleibt trocken, solange Sie hier sind. Ich hoffe, heute Abend Terror auch noch, damit auch der Räuberverein ein gutes Einkommen hat heute Abend zum Tanz. Aber wir können uns noch erinnern an das Einige, als es so sehr heiß war und man hier oben auf der Platte es kaum aushalten konnte. Aber wir sind trotzdem sehr stolz auf diese Terrasse, weil man hier doch sehr vieles organisieren und durchführen kann, was man ohne dieses Ambiente nicht tun könnte. Und wir sind als Wallweger sehr stolz auf diesen Tierpark und sehr stolz

0: darauf, dass sehr viele Menschen immer wieder kommen und dass sehr viele Menschen auch etwas dafür tun, mit kleinen Spenden, mit kleinen Handreichungen, mit kleinen Aktivitäten, mit solchen Veranstaltungen, die immer wieder ja auch zum Bekanntheitsgrad beitragen und immer wieder neue Gäste hierher holen, weil man einfach sieht, dass sich hier etwas entwickelt und immer wieder weiter sich etwas tut. Sie sehen nebenan dieses Gebäude, das sollte eigentlich fertig sein, habe ich im letzten Jahr versprochen, damit man auch gewisse Angebote nutzen könnte, aber langer Winter, Hochwasser, knappes Geld, man muss immer erst Geld haben, ehe man wieder einen Auftrag auslösen kann, das wissen viele von Ihnen auch, hat es etwas verzögert, aber im nächsten Jahr, Oma, verspreche ich, ist dieses Kommunikationszentrum, wie man heute so schön sagt, fertig und kann dann auch zu anderen Gelegenheiten genutzt werden, würde ich heute schon mal anbieten, kann man sicher noch verabreden. Aber wenn Sie nachher etwas Zeit haben und mal in den Tierpark hineinfahren, werden Sie sehen, dass sich auch hier etliches tut. Es wird eine Vogelvoliere neu erstellt und wir werden damit den Ansprüchen gerecht, die die Europäische Union oder das Land letztendlich stellt, an tierartengerechte Haltung, an Tierschutz und an Umweltbildung. Und deshalb freuen wir uns, dass auch mal sehr viele Familien hierher kommen mit ihren Kindern oder Enkelkindern. Also, fühlen Sie sich wohl in Waalbeck, feiern Sie heute ordentlich das Sommerfest, kommen Sie wieder, wir freuen uns auf Sie. Ja, und ich hoffe, dass die Räuber Sie heute nicht behelligen, aber wir haben auch Gendarmen, die würden Sie dann wieder retten. Also, herzlich willkommen und viel Spaß.
1: Für die musikalische Unterhaltung sorgten wie immer die Seespatzen.

0: Viel zu lachen gab es beim Auftritt des Überraschungsgastes namens Herrn Schlicht.
1: Zähne, die sind echt, aber es sind nicht meine. Es sind die von meiner Oma. Und ich muss die ein bisschen passend machen, dass die später dann ohne Probleme sitzen. Ja? Also, die sind wirklich, wie gesagt, und meine Mutter hat gesagt, Achim, heb dir die Zähne auf, es kommen schlechte Zeiten. Wenn ich heute die Gesundheitsreform sehe, dann bin ich glücklich, dass ich die Zähne aufgehoben habe. Ich nehme die jetzt mal raus. Ihr könnt das auch machen, wir sind ja unter uns. Ich hole mal ein Glas Wasser. So. Zu den Musikanten kann ich es nicht stellen, die saufen das ab.
0: Für die gute Versorgung der Gäste des Sommerfestes zeichnete wie in jedem Jahr der Räuberverein aus Weibeck verantwortlich.

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Hallo und herzlich willkommen, liebe Zuschauerinnen und Zuschauer bei Punktum, Ihrem regionalen Fernsehprogramm am heutigen 12. August. Ist ja ein besonderer Tag. Ich meine, man konnte ihm gar nicht sich entziehen. Auf allen Medien wird getrommelt und daran erinnert, heute gegen 20 Uhr etwas danach wird es eine partielle Sonnenfinsternis in Deutschland geben. Und zwar eine richtig anständige mit einer Bedeckung von knapp 90% in unserer Region. Das ist schon allerhand. Und dieses Schauspiel sollte man sich nicht entgehen lassen. Ja, und hier, was Sie gerade sehen, sind Aufnahmen aus dem Jahr 1999. Das war das letzte Mal, dass die so stark bedeckt wurde. Die Sonne in unserer Region, in Süddeutschland, war es sogar eine totale Sonnenfinsternis. Und die Aufnahmen stammen von unserem Marco Bauer. Als Teenager hat er sie damals gemacht. Natürlich noch mit ganz anderer Aufnahmetechnik in zweierlei Hinsicht, also historische Aufnahmen. Ja, wie das heute aussehen wird, das wissen, werden wir dann feststellen. Natürlich auch dabei bei Sternfreunden oder Sonnenbeobachtern, die sich das mit anschauen. Und ich denke mal, es wird jede Menge die Aufnahmen geben, die dieses Himmelsspektakel festhalten. Kommen wir wieder zum Irdischen. Ein mit mehr als 1000 Kästen Bier beladener Sattelaufflieger geriet am frühen Dienstagmorgen auf der B86 zwischen den Ortslagen Siebigerode und Mansfeld in Brand. Der Fahrzeugführer gab an, dass er plötzlich Brandgeruch feststellte und das Fahrzeug sicher abstellte. Dann bemerkte er Flammen im Bereich der Plane und verständigte die Feuerwehr. Während der Löscharbeiten musste die B86 voll gesperrt werden. Die Brandursache konnte bislang nicht geklärt werden. Ja, und auch was aus dem Bier wurde, geht aus der Meldung nicht hervor. Am kommenden Samstag, dem 15. August, wird der historische Marktplatz der Lutherstadt Eisleben wieder zum Treffpunkt für alle, die gerne stöbern, entdecken und auf besondere Fundstücke hoffen. Beim zweiten Innenstadt-Flohmarkt können Besucherinnen und Besucher von 9 bis 14 Uhr nach Herzenslust auf Schatzsuche gehen. Das Angebot ist vielfältig, von Antiquitäten und Sammlerstücken über kreatives Kunsthandwerk, Geschirr und Kleidung bis hin zu Spielsachen und Artikeln für Kinder ist für jeden Geschmack etwas dabei. Auch zahlreiche besondere Second-Hand-Schätze warten darauf, entdeckt zu werden. Der Aufbau der Stände beginnt ab 7 Uhr. Der Besuch des Innenstadtflohmarktes ist kostenfrei. Am 7. August wurde die Kreisstraße K2149 zwischen Etzdorf und der Kreisgrenze zum Landkreis Mansfeld-Südharz wieder freigegeben. Die Straße stellt eine wichtige Nord-Süd-Verbindung im ländlichen Raum dar und verbindet Etzdorf mit Wansleben am See. Des Weiteren verbindet sie die Bundesstraße B80 und die Bundesautobahn 38. Die Freigabe der Straße für den Verkehr ist auch für den Radtourismus von Bedeutung. Die Baukosten in Höhe von ca. 510.000 Euro wurden über das Infrastruktursondervermögen finanziert.

0: 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Das heißt 4 Tage Pferdesport und Unterhaltung der Spitzenklasse. 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

0: Bahnen ziehen und Gutes tun, hieß es am 8. August im Freibad der Lutherstadt Eisleben. Zum zweiten Mal lud das Annenhospiz gemeinsam mit dem Eigenbetrieb Bäder der Lutherstadt zum Benefizschwimmen ein. Für das Event war alles gut vorbereitet. Bei 24 Grad Wassertemperatur und Sonnenschein dauerte es nicht lange, bis sich die Ersten zum Schwimmen anmeldeten. Pünktlich um 10 Uhr eröffnete Jeanette Weigang, Leiterin des Annenhospizes, das Benefizschwimmen mit einem ambitionierten Ziel.
1: Heute zählt jede Bahn. Wir wollen heute mindestens 3000 Bahnen erschwimmen. Bei wunderschönstem Wetter und schön klimatisierten Temperaturen im Wasser. Ich meine, es sind 24 Grad, wenn ich das richtig sehe. Also wunderbar, kann keiner sagen, ist es zu kalt. Letztes Jahr war das ein bisschen anders.
0: Ob tatsächlich 3000 Bahnen am Ende zustande gekommen sind, verraten wir später. Jetzt galt es erst einmal, die ersten Schwimmer ins Wasser zu lassen. Unter ihnen war auch der 15-jährige Linus, der offiziell den Start einleitete.
2: Also, 5, 4, 3, 2, 1, los! Und das Schwimmen ist eröffnet. Die ersten Schwimmer ziehen ihre Bahn.
0: Während Kinder, Jugendliche und Erwachsene unter den wachsamen Augen der Wasseraufsicht ihre Bahnen zogen, nutzten wir die Gelegenheit, um von Jeanette Weigang und Manuela Queck mehr über die Hospizarbeit zu erfahren.
3: Das Annenhospiz Eisleben gibt es seit Februar 2023 und deckt den stationären Bereich der Hospizarbeit ab. Und eine weitere wichtige Säule ist der ambulante Bereich und der wird durch die Kanzler vom Feuchte Stiftung angeboten.
4: Wenn ich auf den stationären Bereich blicke, da sind Sie als Pflegedienstleitung verantwortlich. Wo ist denn da der Unterschied zu normalen Pflegeheimen?
5: Der Unterschied ist das, dass wir nicht in einer Tagesstruktur drinstecken. Wie gesagt, wir kennen es ja im Pflegeheim durchstrukturiert von A bis Z. Bei uns ist die Individualität. Ja, unsere Gäste werden früh auch nicht geweckt. Jeder Gast, entweder er klingelt oder er wird dann von den Kollegen geschaut, ist er schon munter. Und dann wird auch auf die Wünsche eingegangen. Jeder Gast kann dann auch früh sich wünschen, was er essen möchte. Auch zwischendurch werden Wünsche.

0: erfüllt. Die Angehörigen werden mit einbezogen. Bei der Aufnahme wird den Angehörigen auch gezeigt, dass wir offen sind. Also es ist wie eine große Familie und sie können sich da auch frei bewegen auf dem Wohnbereich, als wenn sie zu Hause wären. Und halt eben auch diese Begleitung bis zum Lebensende. Ja, Krankenhaus sind andere Strukturen, bei uns ist die Ruhe und auch feiern wir Feste mit den Gästen zusammen, wie sie fallen im Jahr. Und haben auch den ASB-Wünschewagen mit dabei und haben auch unser Projekt Seelenheimat, wo wir im Prinzip als Kollegen, wenn jemand noch in unserem Auto mitfahren kann, Ausflüge machen. Es ist eine ganz tolle Arbeit und unsere Fachkräfte können sich auch Zeit nehmen für ihre Arbeit.
1: Wenn ich jetzt auf das Schwimmprojekt noch zurückkomme, wo ist denn da die Verbindung zum Hospiz, zur Hospizarbeit?
2: Wir haben einen Förderkreis im Andenhospiz Eisleben, der wurde im Mai 2023 gegründet. Und da haben wir uns überlegt, was können wir denn in Eisleben sozusagen durchführen, um auch die Bevölkerung zusammenzubringen und das Thema auch an die Bevölkerung oder an die Menschen auch hier vor Ort nahezubringen. Und wir planen Anfang des Jahres im Rahmen des Förderkreises immer Veranstaltungen. Und eine wichtige Veranstaltung ist das Benefizschwimmen, sozusagen schon im zweiten, in der Wiederholung sozusagen, im zweiten Anlauf. Und wir freuen uns sehr, dass wir das hier auch im Eigenbetrieb Bäder durchführen können. Und solche Veranstaltungen übers Jahr sind für uns sehr wichtig, weil wir auf 5% Spenden angewiesen sind. In der Hospizarbeit ist es gesetzlich so verankert, dass 95% der Kosten durch die Kranken- und Pflegekassen getragen werden und 5% durch das Hospiz selber erwirtschaftet werden müssen.
3: Das Benefizschwimmen, welches von 10 bis 14 Uhr stattfand, sollte somit einen Beitrag zum Eigenanteil darstellen. Inzwischen waren die zwei Bahnen im Freibad, die für die Aktion bereitgestellt wurden, mit Schwimmerinnen und Schwimmern gut gefüllt. Minute um Minute wurden es mehr Aktive, sodass sich der eine oder andere erst einmal eine Verschnaufpause gönnen konnte.
1: Amelie, Schwimmen beendet und wie viel hast du geschafft?
4: 18.
1: 18 Bahnen, war das auch dein Ziel?
4: Nein, mein Ziel sind 30.
1: Oh, wie willst du nochmal ins Wasser gehen heute?
4: Ja.
1: Also ich sehe, du bleibst hier. Warum machst du eigentlich mit?
4: Weil mir Schwimmen sehr viel Spaß macht und das für einen guten Zweck ist.
1: So, Linus, du warst der Erste, der ins Wasser gesprungen ist. Wie war dein erstes Ergebnis?
5: Ja, 60 Bahnen bis jetzt.
1: Was heißt bis jetzt?
5: Mal schauen, vielleicht 70, 80 rum.
1: Oh, bist du denn so großer Schwimmfreak?
5: Ja.
1: Macht dir Spaß?
5: Ja.
3: Für eine kleine Stärkung zwischendurch sorgten die ehrenamtlichen Helferinnen und Helfer mit einem Kuchenbazar. An einem kleinen Informationsstand konnten sich Interessierte über die ehrenamtliche Tätigkeit informieren. Diese Gelegenheit nutzten auch wir mit der Kamera.
6: Mich hat ein Satz von meiner Mutti auf dem Sterbebett bewogen. Du hattest im letzten Jahr nicht einmal Zeit, um in Ruhe mit mir eine Tasse Kaffee zu trinken. Und ich habe zum Abschied gesagt, ich engagiere mich sozial. Danach habe ich meine 100 Stunden für den ambulanten Hospizdienst absolviert, hatte natürlich auch die Möglichkeit, Lothar Lauterbach ein halbes Jahr im Altenheim zu betreuen. Das war dann unsere praktische Ausbildung mit Frau Petsch gemeinsam. Und ich muss sagen, Hospizarbeit ist so bunt wie das Leben, mit allen Facetten, die uns das Leben bietet. Und wir haben die Aufgabe, hinzugehen, freundlich zu sein, Vertrauen zu fassen und vor allen Dingen zuzuhören und kleine Wünsche zu erfüllen. Und das mit Herz.
1: Und wie sieht das konkret aus? Wie muss ich mir das vorstellen, die Arbeit im Hospiz?
7: Ja, die Arbeit im Hospiz, im Ehrenamt erhält man den Anruf, dass eine Familie Hilfe braucht in der Begleitung, in der letzten Lebensphase. Man stellt sich dann den Angehörigen vor und auch denjenigen, der die Hilfe braucht. Und es entsteht so eine Verbindung mit viel Vertrauen, mit viel Zuhören, einfach um die letzte Lebensphase so schön wie möglich zu gestalten.
3: Zurück zum Schwimmen. 96 Teilnehmer waren dem Aufruf des Annenhospizes gefolgt und zogen fleißig Bahnen. Genauer gesagt insgesamt 6.336 Bahnen. Damit wurde das Ziel vom Morgen weit übertroffen. Über 4.000 Euro sind so zusammengekommen, die in die wertvolle Arbeit des Annenhospizes fließen.
8: Die ehemalige Grundschule in Helbra am Hirtenborn soll ein Begegnungszentrum der Volkssolidarität Kreisverband Mansfeld-Südharz e.V. werden. Dieses Vorhaben und das Projekt der Sanierung des Begegnungszentrums der Volkssolidarität in Gerbstedt sollten mit Fördermitteln bescheiden unterstützt werden. Zur Übergabe dieser wurde Ministerpräsident Sven Schulze am 10. August in Helbra erwartet. Vor Ort natürlich der geschäftsführende Vorstand der Volkssolidarität Kreisverband Mansfeld-Südharz e.V. Christian Heidler, Landrat André Schröder, die örtlichen CDU-Landtagsabgeordneten und viele weitere Gäste. Zunächst ergriff Herr Heidler das Wort.
9: Ich möchte Sie heute, Herr Ministerpräsident Schulze, ganz herzlich begrüßen und bedanke mich für Ihre Zeit. Ich bedanke mich auch bei unserem Landrat und auch bei unseren Landtagsabgeordneten für die Zeit, die Sie heute aufbringen, um unser Projekt nach vorne zu bringen. Wir haben es geschafft, wenn ich an die Zeit zurückdenke, vor 3,5 Jahren einen Antrag zu stellen, der unser Projekt hier, unser soziales Projekt in Gerbstedt und auch hier in Helbra zu unterstützen, zu sanieren und dort einen Ort der Begegnung zu schaffen. Und da möchte ich im Namen unseres Aufsichtsrates und unserer Mitglieder der Volkssolidarität herzlich Danke sagen. Danke, dass Sie hier sind, denn ohne euch, auch ohne die Gemeinderatsmitglieder, wäre das hier nicht möglich. Wie jeder weiß, sind die aktuellen Zeiten schwierig, es ist alles teuer und es ist investiv. Das Geld, was wir hier investieren wollen, und da bedeutet das, dass wir im Prinzip auf Unterstützung gerade im sozialen Bereich angewiesen sind.
8: Ministerpräsident Sven Schulze betonte, dass Strukturwandel für ihn bedeute, die Heimat lebenswert und zukunftsfähig zu erhalten. Wo Menschen sich begegnen und gute Gesundheitsangebote finden, entstehe echter Mehrwert für die ganze Gemeinschaft. Hier würden Orte geschaffen, die den Menschen dienen, barrierefrei, generationsübergreifend und mitten im Leben. Genau solche Projekte würden die Kommunen in Sachsen-Anhalt stärker machen. Landrat André Schröder sprach kurz den Strukturwandel als wichtiges Thema im Landkreis an, betonte, wie viele einzelne Projekte in diesem Zusammenhang auf dem Weg seien und die vielen Millionen Summen an Investitionen, die in die Region kommen. Dann wurden aber die Fördermittel bescheide übergeben. In Gerbstedt wird das bestehende Gebäude Marstall zu einem modernen Begegnungs- und Gesundheitszentrum umgebaut und erhält rund 410.000 Euro. Entstehen soll ein sozialer Knotenpunkt, der Ärzte, Pflegedienste, soziale Einrichtungen, Vereine verbindet und langfristig den Anforderungen einer alternden Bevölkerung gerecht wird. Mit rund 1,1 Millionen Euro wird der Abriss des ehemaligen Schulgebäudes in Helbra sowie der Neubau eines modernen, barrierefreien Begegnungs- und Gesundheitszentrums gefördert. Der Neubau wird unter aktuellen energetischen Standards errichtet und mit Wärmepumpe, Photovoltaik und Stromspeicher ausgestattet. Die telemedizinische Infrastruktur hilft, die wohnortnahe medizinische Versorgung langfristig zu sichern. Anschließend gab es eine kleine Führung durch die ehemalige Grundschule Helbra, die seit nunmehr fast 2 Jahrzehnten nicht mehr als Schule genutzt wurde. Das Areal soll ja nun mit dem Entstehen des Begegnungszentrums der Volkssolidarität neu belebt werden. Den Umfang des Gesamtprojektes macht auch deutlich, dass Herr Heidler betonte, dass die Gesamtinvestitionen für das Projekt bei etwa 6 Millionen Euro liegen werden.
10: Kurz vor Beginn des neuen Ausbildungsjahres war die FEA GmbH in Sangerhausen Austragungsort einer Pressekonferenz, um die aktuellen Ausbildungsmarktzahlen für Sachsen-Anhalt und speziell für Mansfeld-Südharz bekannt zu geben. Geschäftsführer Heiko Koschmieder stellte jedoch zunächst sein eigenes Unternehmen, das unter anderem Mittel- und Niederspannungsschaltanlagen produziert und weltweit vertreibt, den anwesenden Journalisten vor und ging dabei auch auf die Ausbildungssituation in seiner Firma ein. So konnte im vergangenen Jahr aufgrund der nur geringen Anzahl an Bewerbern mit nicht ausreichenden Kenntnissen in naturwissenschaftlichen Fächern gar nicht ausgebildet werden, während 2026 4 Lehrlinge und 2 duale Studenten verpflichtet werden konnten. Auch Markus Behrens, Vorsitzender der Geschäftsführung der Regionaldirektion Sachsen-Anhalt-Thüringen der Bundesagentur für Arbeit, beschrieb die aktuelle Lage am Ausbildungsmarkt grundsätzlich positiv. So stehen momentan 10.300 gemeldete Ausbildungsstellen 9.100 Bewerbern gegenüber. Mehr als 1000 Azubis kommen dabei aus dem Ausland. Doch es sollen möglichst alle freien Plätze belegt werden, wobei die Agentur auch Unterstützung anbietet.
11: Und für die jungen Menschen, die es schwierig haben, gibt es natürlich entsprechende Unterstützungsleistungen. Im Portfolio denke ich insbesondere an die noch nicht ausbildungsreifen Jugendlichen, an die Einstiegsqualifizierung. Das ist sozusagen ein Langzeitpraktikum, bei dem junge Menschen austesten können, ob der Beruf und die Firma, in der sie das tun, vielleicht was dann tatsächlich wäre, für das nächste Jahr dann, um mit der Ausbildung zu beginnen. Und junge Menschen, die vielleicht noch gar keinen Schulabschluss haben, aber eben jetzt die Schule verlassen, würden wir über berufsvorbereitende Bildungsmaßnahmen dann versuchen, noch den Hauptschulabschluss nachzuholen im Laufe des Jahres, um dann im nächsten Jahr eben in die Ausbildung zu starten. Also die Palette der Unterstützung ist breit und ich glaube, wir tun gut daran, allen jungen Menschen eine Perspektive zu geben, denn wir brauchen sie alle. Sie wissen, die demografische Situation in Sachsen-Anhalt ist derzeit so, 2 altersbedingte Aussteiger aufgrund der geburtenstarken Jahrgänge. Dafür gibt es nur einen Einsteiger.
10: Dr. Simone Meißner, Vorsitzende der Geschäftsführung der Agentur für Arbeit Sachsen-Anhalt Süd, beschrieb die Situation speziell im Mansfeld-Südharz ähnlich ausgeglichen. Betonte allerdings, dass die Bereitschaft der Firmen auszubilden etwas rückläufig ist. Schließlich verriet Gastgeber Heiko Koschmieder, dessen Firma bereits mehrfach als Top-Ausbildungsbetrieb ausgezeichnet wurde, sein Erfolgsrezept für gute Ausbildungszahlen. So beteiligt sich der Schaltanlagenbauer FEAG regelmäßig an Ausbildungsmessen, unterhält lebendige Kooperationen mit regionalen Schulen und ist sehr aktiv in Social-Media-Kanälen unterwegs. Auch Ausbildungsbotschafter Leon Wolf, der gerade seine Lehre beendet hat, trägt erfolgreich dazu bei.
12: Als Ausbildungsbotschafter fahre ich an die verschiedensten Schulen und erzähle den Schülern dort von der Ausbildung generell, wie das Ganze läuft, wo die Schulen dafür sind, was es für Ausbildungsmöglichkeiten gibt. Und dann geht es nochmal ein bisschen direkter über die FEAG, was wir machen, wie man sich bei uns bewirbt und was so die Voraussetzungen für eine Ausbildung bei uns sind oder auch generell.
13: Sie haben ja schon erwähnt, es ist natürlich schöner, wenn Sie als junger Mensch auch die jungen Leute zugehen. Da kommt man doch ganz anders ran, oder?
12: Ja, natürlich. Allein schon, wenn man das so in der Schule noch so vor sich hat, wie das früher war, wenn da so Leute zur Schule gekommen sind, gerade wenn das dann jemand Älteres war, dann dachte man sich so, ja okay, was weiß die Person vielleicht jetzt noch so von unserem Leben, das ist so weit weg. Und als jüngerer Mensch hat man da andere Möglichkeiten, an die Schüler ranzukommen.
10: Im Anschluss an die Pressekonferenz hatten alle Anwesenden, darunter auch ein Fernsehteam des ZDF, die Gelegenheit, den Schaltanlagenbauern einmal über die Schulter zu schauen. Wobei auch Leon seinen Arbeitsplatz präsentierte.
14: Hier hinter mir, das sind Anlagen, die mal in Kraftwerken eingesetzt werden. Die dienen eigentlich nichts anderes wie Lichtschalter, ne, zwischen Generator und Trafo ein- ausschalten, darum geht's. Aber gerade wenn wir so an das Thema erneuerbare Energien denken, ist ja jetzt so die Strategie, Gaskraftwerke noch zu bauen, um diese Versorgungssicherheit sicherzustellen. Ein Gaskraftwerk muss relativ schnell ein- und ausgeschaltet werden können. Und sowas übernehmen solche Anlagen beispielsweise hier hinter mir, die also dann im Prinzip Generatoren ein- und oder ausschalten, damit eben die Energie ans Netz bereitgestellt werden kann. Und diese Anlagen bauen wir in verschiedensten Ausführungen. Es gibt also diese Version hier, wo alle 3 Phasen in einem Gehäuse verwendet werden. Es gibt die Anlagen da drüben. Dort wird im Prinzip für jede Phase ein separater Schaltpol verwendet. Das hat einfach was mit der Leistungsfähigkeit zu tun. Wenn wir so mal zu Hause dran denken, so eine Steckdose 10 Ampere, 16 Ampere und so eine Anlage da drüben, die kann also bis zu 10.000 Ampere schalten. Also das ist schon ein großer Unterschied. Und deshalb ist es eben auch so wichtig, dass wir eben eine sehr, sehr hohe Qualität bieten, weil, naja, wenn beim Strom was passiert, dann ist die Auswirkung immer relativ massiv.
10: Nicht ohne Stolz berichtete Geschäftsführer Heiko Koschmieder dabei, dass die Auftragsbücher der FEAG bereits bis 2029 pickepacke voll sind, was wohl vor allem der Energiewende geschuldet ist.
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8: Das Konzert von Josef Haydn, Die Schöpfung, wird am 6. September von 17 bis 19 Uhr in der St. Andreaskirche Eisleben unter der Leitung von Kirchenmusikdirektor Thomas Ennenbach aufgeführt. Die Solisten kommen von der Kantorei Eisleben und Sangerhausen. sowie vom Mitteldeutschen Kammerchor. Zum Tag des offenen Denkmals lädt der Schmidtschacht Helbra am 13. September von 9.30 Uhr bis 16.30 Uhr ein.
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16: Der DAX notierte am Mittwochvormittag bei 26.399,34 Punkten, der TecDAX bei 4.092,20 Zählern und der Euro war 1 US-Dollar 15,35 wert.
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16: In der Nacht zum Donnerstag ist es gering bewölkt und niederschlagsfrei. Die Luft kühlt auf 12 bis 7 Grad ab, der Wind weht schwach aus Nordost bis Ost. Am Donnerstag wird es sonnig und Höchsttemperaturen von 30 bis 32 Grad werden erwartet. Der Wind weht schwach aus Ost bis Südost. Die Nacht zum Freitag ist klar, die Tiefstemperatur fällt auf 15 bis 12 Grad, der Wind weht schwach aus Südost. Am Freitag wird es abgesehen von einzelnen Schleierwolken sonnig und trocken. Die Höchstwerte erreichen 33 bis 36 Grad, der Wind weht schwach bis mäßig aus Südost. In der Nacht zum Samstag ist es gering bewölkt oder klar und niederschlagsfrei. Die Minimalwerte sinken auf 18 bis 14 Grad, dabei weht schwacher Wind aus unterschiedlichen Richtungen. Am Samstag wird anfangs bei nur wenigen Wolken viel Sonnenschein erwartet. Im weiteren Tagesverlauf verdichtet sich vom Westen her die Bewölkung. Niederschlag fällt nicht. Die Höchstwerte erreichen 32 bis 37 Grad. Der Wind weht schwach aus Richtungen um Nord.
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16: Um 11 Uhr waren es 22 Grad, die Luftfeuchtigkeit betrug 28% und der Luftdruck 1028 Hektopascal.
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Das Rathaus ist das dominierende Gebäude der Querfurter Altstadt. Seine Errichtung geht noch auf die Herrschaft der edlen Herren von Querfurt zurück. Seit Anfang der 90er Jahre wurde es in Bauabschnitten behutsam und angemessen saniert. Seit 2011 liefen die Arbeiten an der Außenhülle des Gebäudes. Am 13. August 2013 lud der Bürgermeister der Quernestadt, Peter Kunert, zum festlichen Abschluss der Sanierungsarbeiten in den Festsaal des Rathauses ein. Er begrüßte die Anwesenden, unter ihnen die Ratsmitglieder, die baubeteiligten Firmen sowie die anliegenden Unternehmen, und ließ die Baugeschichte Revue passieren. Vielfältig waren die Arbeiten an dem Gebäude, dessen Grundkörper auf die Spätgotik des 15. Jahrhunderts zurückgeht. Und natürlich erlebte das Haus in den Jahrhunderten eine wechselvolle Geschichte. Seit der Wende fanden in Etappen Sanierungsmaßnahmen im Gesamtwert von über 1,2 Millionen Euro an dem Gebäude statt. Von der Fassadenrissesanierung über die Fenstererneuerung, Zimmerarbeiten am Dach sowie der Sanierung der Giebel spannte sich dabei der Bogen. Der Geschäftsführer der Bauhütte Naumburg, Gunter Geipel, erläuterte dann noch einige Details der Sanierung ab dem Jahr 2010. Herr Geipel versäumte es nicht, den symbolischen Stadtschlüssel nach Beendigung der langwierigen Sanierungsarbeiten wieder an den Bürgermeister der Stadt Querfurt, Herrn Kunert, zurückzugeben. Besonders interessant war, dass im Rahmen der Sanierungsarbeiten zwei sogenannte Gaffköpfe entdeckt wurden. Diese stellen einen Löwen und einen Eselskopf dar. Damit gibt es auch eine Verbindung zur Geschichte vom Heiligen Brunnen. Die beiden Gaffköpfe wurden dann vor den Augen der Zuschauer mit Hilfe einer Hebebühne enthüllt. Während das beim ersten, dem Löwenkopf, noch im Trocknen geschah, ging bei der Enthüllung des Eselskopfes schon ein kurzer, aber heftiger Gewitterguss über Querfurt nieder. Und so flüchteten alle vor dem Regen in den nahegelegenen Goldenen Stern. Dort erläuterte der Steinbildhauermeister Hannes Geipel Details zu den Schmuckelementen des Rathauses. Am Gipsmodell konnte er auch zeigen, wie die Maße für die neu geschaffenen Gaffköpfe übertragen werden konnten. Damit fanden jahrzehntelange Arbeiten zur Sanierung des Querfurter Rathauses ihr Ende. So kann das Gebäude auch in den nächsten Jahrzehnten die Quernestadt schmücken. Ganz zu schweigen von der Verbesserung der Arbeitsbedingungen für die Mitarbeiter. Den Abschluss fand diese Festveranstaltung mit einem kleinen Mittagsimbiss.

0: Ministerin Petra Wernicke veröffentlichte kürzlich gemeinsam mit den CDU-Landtagsabgeordneten Dirk Schatz und André Schröder ein Arbeitspapier mit dem Titel Mansfeld-Südharz – Region mit Geschichte und Perspektive. Sinn und Zweck des Schriftstückes ist es, klarzustellen, welche Perspektiven und Möglichkeiten der neue Landkreis bietet, um als attraktiver Lebens- und Arbeitsraum wahrgenommen zu werden.
1: Die Überschrift ist nicht umsonst gewählt. Mansfeld-Südharz – Region mit Geschichte und Perspektive. Und das Wort Perspektive, da schwingen drei Sachen mit. Die Struktur ist sinnvoll, sie ist bestandsfähig und sie ist geeignet, unsere Region auch voranzubringen. Das wollten wir mit dem Wort Perspektive sagen, deswegen steht auch in der Vorbetrachtung nochmal etwas zur Rechtfertigung, dass es diese Struktur ist, dass es diese Vollfusion der beiden bisherigen Kreise ist und keine etwaige andere Struktur, wie sie ja auch mal in der Diskussion war. Bei der Frage, und das ist ja der erste Unterpunkt nach der Vorbetrachtung, Identität aus reicher Geschichte schöpfen. Anklänge gibt es ja beispielsweise auch im ILEC. Wir haben mal hier versucht, nur stichpunktartig zu beschreiben, welchen Reichtum an Geschichte wir haben, welchen wir jetzt ja auch vereinen in der Struktur. Und dieser Reichtum an Geschichte kann einen fast, wie soll ich sagen, zum Reiben der Augen bringen. Wir haben ja überhaupt nicht vollständig berichtet. Man kann ja das ja so fast unendlich auffüllen. Nur mal ein Stichwort, aber wenn man sich das durchliest, das ist schon fast ein Who is Who deutscher Geschichte, was sich hier gewissermaßen kombiniert. Also das war schon, als wir das in Auszügen mal zusammengestellt haben, ein tolles Erlebnis, dass das wirklich auch vielleicht stärker noch bewusst sein sollte vielen. Und dann ist diese Frage, es ist ja ein strategisches Papier, es sollen grundsätzliche Überlegungen sein, den neuen Kreis mit Leben zu erfüllen, aus den Schützengräben sozusagen der Altkreise mal rauszutreten und zu sagen, wie kann dieser neue Kreis mit Leben erfüllt werden. Und da gibt es ja den alten Streit, sind wir jetzt irgendwie mehr Halle, sind wir mehr Harz? Und sicherlich muss auch grundsätzlich geklärt werden, welcher regionalen Planungsgemeinschaft man zugehört. Aber es gibt eine grundsätzliche Aussage, die wir drei teilen, und das ist die Frage, dass wir eine räumliche Sonderstellung haben. Dass wir sie haben, ist die erste Feststellung, die man begründen muss. Und die zweite, die sich daraus ableitet, ist, dass wir diese räumliche Sonderstellung auch nutzen wollen. Und sie besteht in der Bindegliedfunktion, die wir haben. Es ist schon aus der Geschichte heraus immer Grenzland gewesen. Und diese Bindegliedfunktion ist in gewisser Hinsicht unser Alleinstellungsmerkmal, was darin besteht, dass wir in etwa gleich weit und damit etwa in gleicher Weise auch von den Entwicklungen partizipieren können zu den Oberzentren und Ballungsräumen, die wir haben zwischen Magdeburg, Erfurt, Göttingen und Halle. Der neue Kreis kann ein eigenständiger Natur-, Kultur- und Wirtschaftsraum darstellen und gemeinsame Regionalinteressen sind besser als bisher zu bündeln. Das ist ein wichtiger Punkt, der auch weit über dieses Konkurrenzverhältnis in den alten Strukturen hinausgeht, aber Riesenchancen beinhaltet. Ich sage das nochmal, alles, wofür es sich zu kämpfen lohnt und was in der Debatte ist, hätte in den Altkreisstrukturen keine Chance mehr. Und insofern haben wir eine Riesenmöglichkeit. Wir haben mal Beispiele aufgezählt, Fragen der Verkehrsinfrastruktur, der Gewerbeentwicklung, Industrieentwicklung, Landwirtschaft und Tourismus, medizinische Versorgung, Schulplanung, die ganze Koordinierung von Handel, Freizeit und Kultur und Sozialeinrichtungen.
2: Ein Zaubergaudi-Fest fand am 15. August im Kulturhaus in Eisleben statt. Zauberer Dirk und seine Assistentin Fräulein K. sorgten bei den Kindern für Unterhaltung mit ihrem Kinderzauberprogramm Eine zauberhafte Hilfe.
3: 1, 2, 3, weg ist die Cola!
4: Was? Also, irgendwie ist die Cola noch da.
3: Ach so, Das liegt an der Röhre, die ist ein bisschen zu kurz. Warte mal, Fräulein K., hier hinten steht eine lange Röhre, mit der geht's viel besser. Pass auf. 1, 2, 3, weg ist die Cola! Was denn?
4: Ich weiß ja nicht, ob du schlecht sehen kannst, die gucke ich hier raus.
3: Das sehen doch die Kinder nicht.
4: Na klar!
3: Seht ihr das? Na okay, ihr habt ja recht. Auch mit der langen Röhre geht die Zauberei nicht so richtig. Tut mir leid,
4: Das habe ich doch gleich gesagt. Du kannst gar nicht richtig zaubern.

0: Aber hör mal zu, wenn ich das nicht kann, die Kinder können es bestimmt, pass auf.
1: Werden es versuchen!
0: Ein Junge ist wieder dran, glaube ich. Da wollen wir ja vorne jemanden nehmen, den orangefarbenen Pullover, kommst du kurz in die Locke.
1: Jawohl.
0: Aber mit einer messerscharfen Frisur, Junge. Mal gucken, ob die Spitz ist hier oben. Aua! Ja. Hallihallo, wie heißt denn du? Max, das ist ja maximal. Komm hier rüber. Max, du bist den Zauber, haben wir den Zauberstab? Max, du sollst versuchen, unsere Cola wegzuzaubern. Bei drei geht's los. Ihr passt gut auf Max und auf die Cola auf. Eins, zwei, drei.
2: Hokus, Hokus, Fidibus, dreimal schwarzer Kater.
0: Hey, die Röhre ist leer, die Cola ist verschwunden. Max, warst du das?
3: Einmal rechts und dann links. Einmal noch den Kreis, ja, so geht's.
0: Und jetzt hört mal zu, ich erzähle euch, wie alles angefangen hat. Da war ich so klein, ehrlich.

euch auf, ja. Kopfball machen, alle mal ein bisschen lecker. Locker, Entschuldigung. Alle mal ausschütteln.

0: Fantastisch! Hoch mit den Käsefüßen!
1: Jawohl!
0: Super! Und die Hände!
1: Klasse!
0: Und jetzt unsere Minute!

0: Nachdem die beliebte Hatcheter-Mineralien- und Fossilienbörse im vergangenen Jahr wegen Dauerregens fast ins Wasser fiel, meinte es der Wettergott in diesem Jahr besser mit den Veranstaltern. Und viele Besucher fanden den Weg auf das Gelände des Mansfeld-Museums. Auf 250 Meter Tischfläche boten 84 Aussteller aus ganz Deutschland ihre Stücke feil. Es wurde verkauft und gekauft, aber auch viel getauscht. Sowohl Händler mit einem großen Sortiment als auch Sammler mit ganz wenigen Einzelstücken waren bei der Börse willkommen. Nicht zum ersten Mal in Hatchet dabei war Jürgen Schräder.
1: Also ich habe alles, was der Kupferschiefer bietet jetzt, von Erzen, Kupferschiefererzen jetzt, von Fossilien, vom Werkzeug, womit man Kupferschiefer abgebaut hat jetzt, beziehungsweise auch, also was relativ selten ist, farbige Sinderungen, die schön durch die Kupfermineralien eine blaue, eine grüne oder Kobalt eine Rotfärbung gekriegt haben. Ja, und Literatur ist fast so gut wie aus hier.
2: Sachen selbst gesammelt oder mehr zusammengekauft?
1: Ich bin Sammler jetzt und gehe letztendlich über Halden jetzt und mache das eigentlich schon seit 20 Jahren. Und das ist letztendlich dann eine Möglichkeit zu tauschen, das Hobby zu finanzieren und sich auch ein kleines Taschengeld dazu zu verdienen.
2: Und schon was losgewonnen?
1: Ich muss sagen, ich bin zufrieden jetzt. Also es ist doch einiges Interesse da an regionalen Sachen. Und man findet hier auch Kontakt also zu den Leuten jetzt hier, die mal hier gearbeitet haben. Es sind viele Leute da, die mehr oder weniger Mansfeld flüchtig sind und die so einen Anlass nehmen, um zu sagen, jetzt gucke ich mal, was hier zu Hause los ist und wie früher alles abgelaufen ist.
2: Sie haben jetzt was gefunden. Was nehmen Sie denn mit?
3: Ja, ich nehme mit hier, es ist ein altes Buch, ich hoffe ein Fachbuch über Bergbau. Und wir sammeln schon 30 Jahre und dadurch, dass jetzt eben auch der Osten und so viele Bergleute zu sprechen sind, da wird man immer gescheiter. Man kommt, viele Fragen werden beantwortet jetzt durch den Bergbau. Das ist schön. Nein, wir sind eigentlich jetzt seit der Wende immer hier und genießen das sehr. Das ist eigentlich eine der schönsten Börsen, wenn man regional sammelt. Wir sammeln eigentlich Harz, Mineralien und

0: Nicht nur gemeinsam arbeiten und schaffen, sondern auch gemeinsam feiern. So macht das Leben Spaß. Unter diesem Motto hatte der Paritätische Wohlfahrtsverband Sachsen-Anhalt am vergangenen Wochenende zum Sommerfest geladen.
1: Ich begrüße ganz herzlich natürlich alle Mitglieder des Paritätischen, alle, die hergekommen sind. Ich freue mich sehr, dass hier Vertreter aus den verschiedenen Landkreisen angereist sind, die sicherlich neugierig sind, hier schöne Stunden zu verleben und die auch die Erfahrung aus den zurückliegenden Jahren haben, dass man das gemeinsam ganz gut meistern und packen kann. Ich freue mich sehr über die Seespatzen, dass sie auch heute wieder zur Verfügung stehen und uns hier mit schöner Musik begleiten. Und natürlich grüße ich ganz herzlich die Diebe und Räuber aus Walbeck. Sozialarbeit und Zusammenarbeit mit Dieben und Räubern, was ganz normal ist, nicht, dass man gemeinsam auf Tour geht, sondern dass man dann die Dinge dann heilt, die dann so passiert sind. Ja, und ich denke, das ist etwas, was wir auch hier in Walbeck gemeinsam sehr gut machen konnten. Die hier gekommen sind und ich freue mich, mit Ihnen gemeinsam die Stunden zu verbringen.
0: Wie in jedem Jahr nutzten die Veranstalter die Gelegenheit, sich bei Mitarbeitern, die täglich viel für andere Menschen tun, zu bedanken. Nach der Auszeichnung einiger Mitarbeiter mit der Ehrennadel des Verbandes ergriff Ministerin Petra Wernicke das Wort.
2: Deshalb finde ich es auch schön, dass Sie es jährlich als guten Brauch auch hier ausüben, Ehrenamtler zu würdigen oder diejenigen, die für andere Menschen da sind, auszuzeichnen. Ich glaube, das ist eine gute Geste und dass Sie das hier in Walbeck tun, jedes Jahr wieder. Das freut mich insbesondere. Und damit möchte ich Sie alle hier im Walbecker Tierpark begrüßen. Heute scheint das Wetter gut zu sein. Das bleibt trocken, solange Sie hier sind. Ich hoffe heute Abend Herr Rohr auch noch, damit auch der Räuberverein ein gutes Einkommen hat heute Abend zum Tanz. Aber wir können uns noch erinnern an das einige, als es so sehr heiß war und man hier oben auf der Platte es kaum aushalten konnte. Aber wir sind trotzdem sehr stolz auf diese Terrasse, weil man hier doch sehr vieles organisieren und durchführen kann, was man ohne dieses Ambiente nicht tun könnte. Und wir sind als Walbecker sehr stolz auf diesen Tierpark und sehr stolz darauf, dass sehr viele Menschen immer wieder kommen und dass sehr viele Menschen auch etwas dafür tun, mit kleinen Spenden, mit kleinen Handreichungen, mit kleinen Aktivitäten, mit solchen Veranstaltungen, die immer wieder ja auch zum Bekanntheitsgrad beitragen und immer wieder neue Gäste hierher holen, weil man einfach sieht, dass sich hier etwas entwickelt und immer wieder weiter sich etwas tut. Sie sehen nebenan dieses Gebäude, das sollte eigentlich fertig sein, habe ich im letzten Jahr versprochen, damit man auch gewisse Angebote nutzen könnte, aber langer Winter, Hochwasser, knappes Geld, man muss immer erst Geld haben, ehe man wieder einen Auftrag auslösen kann, das wissen viele von Ihnen auch, hat es etwas verzögert, aber im nächsten Jahr, Oma, verspreche ich, ist dieses Kommunikationszentrum, wie man heute so schön sagt, fertig und kann dann auch zu anderen Gelegenheiten genutzt werden, will ich heute schon mal anbieten, kann man sicher noch verabreden. Aber wenn Sie nachher etwas Zeit haben und mal in den Tierpark hineinfahren, werden Sie sehen, dass sich auch hier etliches tut.

0: Es wird eine Vogelvoliere neu erstellt und wir werden damit den Ansprüchen gerecht, die die Europäische Union oder das Land letztendlich stellt, an tierartengerechte Haltung, an Tierschutz und an Umweltbildung. Und deshalb freuen wir uns, dass auch mal sehr viele Familien hierher kommen mit ihren Kindern oder Enkelkindern. Also, fühlen Sie sich wohl in Waalbeck, feiern Sie heute ordentlich das Sommerfest, kommen Sie wieder, wir freuen uns auf Sie. Ja, und ich hoffe, dass die Räuber Sie heute nicht behelligen, aber wir haben auch Gendarmen, die würden Sie dann wieder retten. Also, herzlich willkommen und viel Spaß.
1: Für die musikalische Unterhaltung sorgten wie immer die Seespatzen.

0: Viel zu lachen gab es beim Auftritt des Überraschungsgastes namens Herrn Schlicht.
1: Zähne, die sind echt, aber es sind nicht meine. Es sind die von meiner Oma. Und ich muss die ein bisschen... Ich muss die ein bisschen passend machen, dass die später dann ohne Probleme sitzen. Ja? Also, die sind wirklich, wie gesagt, und meine Mutter hat gesagt, Achim, heb dir die Zähne auf, es kommen schlechte Zeiten. Wenn ich heute die Gesundheitsreform sehe, dann habe ich froh, bin ich glücklich, dass ich die Zähne aufgehoben habe. Ich nehme die jetzt mal raus, ihr könnt das auch machen, wir sind ja unter uns. Ich hole mal ein Glas Wasser. So, zu den Musikanten kann ich es nicht stellen, die saufen das ab.
0: Für die gute Versorgung der Gäste des Sommerfestes zeichnete wie in jedem Jahr der Räuberverein aus Weilbeck verantwortlich.

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0: Hallo und herzlich willkommen, liebe Zuschauerinnen und Zuschauer bei Punktum, Ihrem regionalen Fernsehprogramm am heutigen 12. August. Ist ja ein besonderer Tag. Ich meine, man konnte ihm gar nicht sich entziehen. Auf allen Medien wird getrommelt und daran erinnert, heute gegen 20 Uhr etwas danach wird es eine partielle Sonnenfinsternis in Deutschland geben. Und zwar eine richtig anständige mit einer Bedeckung von knapp 90% in unserer Region. Das ist schon allerhand. Und dieses Schauspiel sollte man sich nicht entgehen lassen. Ja, und hier, was Sie gerade sehen, sind Aufnahmen aus dem Jahr 1999. Das war das letzte Mal, dass die so stark bedeckt wurde. Die Sonne in unserer Region, in Süddeutschland, war es sogar eine totale Sonnenfinsternis. Und die Aufnahmen stammen von unserem Marco Bauer. Als Teenager hat er sie damals gemacht. Natürlich noch mit ganz anderer Aufnahmetechnik in zweierlei Hinsicht, also historische Aufnahmen. Ja, wie das heute aussehen wird, das wissen, werden wir dann feststellen. Natürlich auch dabei bei Sternfreunden oder Sonnenbeobachtern, die sich das mit anschauen. Und ich denke mal, es wird jede Menge die Aufnahmen geben, die dieses Himmelsspektakel festhalten. Kommen wir wieder zum Irdischen. Ein mit mehr als 1000 Kästen Bier beladener Sattelauflieger geriet am frühen Dienstagmorgen auf der B86 zwischen den Ortslagen Siebigerode und Mansfeld in Brand. Der Fahrzeugführer gab an, dass er plötzlich Brandgeruch feststellte und das Fahrzeug sicher abstellte. Dann bemerkte er Flammen im Bereich der Plane und verständigte die Feuerwehr. Während der Löscharbeiten musste die B86 voll gesperrt werden. Die Brandursache konnte bislang nicht geklärt werden. Ja, und auch was aus dem Bier wurde, geht aus der Meldung nicht hervor. Am kommenden Samstag, dem 15. August, wird der historische Marktplatz der Lutherstadt Eisleben wieder zum Treffpunkt für alle, die gerne stöbern, entdecken und auf besondere Fundstücke hoffen. Beim zweiten Innenstadt-Flohmarkt können Besucherinnen und Besucher von 9 bis 14 Uhr nach Herzenslust auf Schatzsuche gehen. Das Angebot ist vielfältig, von Antiquitäten und Sammlerstücken über kreatives Kunsthandwerk, Geschirr und Kleidung bis hin zu Spielsachen und Artikeln für Kinder ist für jeden Geschmack etwas dabei. Auch zahlreiche besondere Second-Hand-Schätze warten darauf, entdeckt zu werden. Der Aufbau der Stände beginnt ab 7 Uhr. Der Besuch des Innenstadtflohmarktes ist kostenfrei. Am 7. August wurde die Kreisstraße K2149 zwischen Etzdorf und der Kreisgrenze zum Landkreis Mansfeld-Südharz wieder freigegeben. Die Straße stellt eine wichtige Nord-Süd-Verbindung im ländlichen Raum dar und verbindet Etzdorf mit Wansleben am See. Des Weiteren verbindet sie die Bundesstraße B80 und die Bundesautobahn 38. Die Freigabe der Straße für den Verkehr ist auch für den Radtourismus von Bedeutung. Die Baukosten in Höhe von ca. 510.000 Euro wurden über das Infrastruktur-Sondervermögen finanziert.
1: Besuchen Sie das 14. Ascania Pferdefestival vom 20. bis 23. August auf der Herrenbreite in Aschersleben. Das heißt 4 Tage Pferdesport und Unterhaltung der Spitzenklasse. Organisiert vom Reit- und Fahrverein Einetal Westdorf Aschersleben e.V. Mehr Informationen unter www.ascania-pferdefestival.de.
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0: Bahnen ziehen und Gutes tun, hieß es am 8. August im Freibad der Lutherstadt Eisleben. Zum zweiten Mal lud das Annenhospiz gemeinsam mit dem Eigenbetrieb Bäder der Lutherstadt zum Benefizschwimmen ein. Für das Event war alles gut vorbereitet. Bei 24 Grad Wassertemperatur und Sonnenschein dauerte es nicht lange, bis sich die Ersten zum Schwimmen anmeldeten. Pünktlich um 10 Uhr eröffnete Jeanette Weigang, Leiterin des Annenhospizes, das Benefizschwimmen mit einem ambitionierten Ziel.
1: Heute zählt jede Bahn. Wir wollen heute mindestens 3000 Bahnen erschwimmen. Bei wunderschönstem Wetter und schön klimatisierten Temperaturen im Wasser. Ich meine, es sind 24 Grad, wenn ich das richtig sehe. Also wunderbar, kann keiner sagen, ist es zu kalt. Letztes Jahr war das ein bisschen anders.
0: Ob tatsächlich 3000 Bahnen am Ende zustande gekommen sind, verraten wir später. Jetzt galt es erst einmal, die ersten Schwimmer ins Wasser zu lassen. Unter ihnen war auch der 15-jährige Linus, der offiziell den Start einleitete.
2: Also, 5, 4, 3, 2, 1, los! Und das Schwimmen ist eröffnet. Die ersten Schwimmer ziehen ihre Bahn.
0: Während Kinder, Jugendliche und Erwachsene unter den wachsamen Augen der Wasseraufsicht ihre Bahnen zogen, nutzten wir die Gelegenheit, um von Jeanette Weigang und Manuela Queck mehr über die Hospizarbeit zu erfahren.
3: Das Annenhospiz Eisleben gibt es seit Februar 2023 und deckt den stationären Bereich der Hospizarbeit ab. Und eine weitere wichtige Säule ist der ambulante Bereich und der wird durch die Kanzler vom Feuchte Stiftung angeboten.
4: Wenn ich auf den stationären Bereich blicke, da sind Sie als Pflegedienstleiter verantwortlich. Wo ist denn da der Unterschied zu normalen Pflegeheimen?
5: Der Unterschied ist das, dass wir nicht in einer Tagesstruktur drinstecken. Wie gesagt, wir kennen es ja im Pflegeheim durchstrukturiert von A bis Z. Bei uns ist die Individualität. Ja, unsere Gäste werden früh auch nicht geweckt. Jeder Gast entweder erklingelt oder er wird dann von den Kollegen geschaut, ist er schon munter. Und dann wird auch auf die Wünsche eingegangen. Jeder Gast kann dann auch früh sich wünschen, was er essen möchte. Auch zwischendurch werden Wünsche erfüllt. Die Angehörigen werden mit einbezogen. Bei der Aufnahme wird den Angehörigen auch gezeigt, dass wir offen sind. Also es ist wie eine große Familie und sie können sich da auch frei bewegen auf dem Wohnbereich, als wenn sie zu Hause wären. Und halt eben auch diese Begleitung bis zum Lebensende. Ja, Krankenhaus sind andere Strukturen. Bei uns ist die Ruhe und auch feiern wir Feste mit den Gästen zusammen, wie sie fallen im Jahr. Und haben auch den ASB-Wünschewagen mit dabei und haben auch unser Projekt Seelenheimat, wo wir im Prinzip als Kollegen, wenn jemand noch in unserem Auto mitfahren kann, Ausflüge machen. Es ist eine ganz tolle Arbeit und unsere Fachkräfte können sich auch Zeit nehmen für ihre Arbeit.
4: Wenn ich jetzt auf das Schwimmprojekt noch zurückkomme, wo ist denn da die Verbindung zum Hospiz, zur Hospizarbeit?
3: Wir haben einen Förderkreis im Annenhospiz Eisleben, der wurde im Mai 2023 gegründet und da haben wir uns überlegt, was können wir denn in Eisleben sozusagen durchführen, um auch die Bevölkerung zusammenzubringen und das Thema auch an die Bevölkerung oder an die Menschen auch hier vor Ort nahe zu bringen. Und wir planen Anfang des Jahres im Rahmen des Förderkreises immer Veranstaltungen. Und eine wichtige Veranstaltung ist das Benefizschwimmen, sozusagen schon im zweiten, in der Wiederholung sozusagen, im zweiten Anlauf. Und wir freuen uns sehr, dass wir das hier auch im Eigenbetrieb Bäder durchführen können. Und solche Veranstaltungen übers Jahr sind für uns sehr wichtig, weil wir auf 5% Spenden angewiesen sind. In der Hospizarbeit ist es gesetzlich so verankert, dass 95% der Kosten durch die Kranken- und Pflegekassen getragen werden und 5% durch das Hospiz selber erwirtschaftet werden müssen.
0: Das Benefizschwimmen, welches von 10 bis 14 Uhr stattfand, sollte somit einen Beitrag zum Eigenanteil darstellen. Inzwischen waren die zwei Bahnen im Freibad, die für die Aktion bereitgestellt wurden, mit Schwimmerinnen und Schwimmern gut gefüllt. Minute um Minute wurden es mehr Aktive, sodass sich der eine oder andere erst einmal eine Verschnaufpause gönnen konnte.
4: Amelie, Schwimmen beendet und wie viel hast du geschafft?
6: 18.
4: 18 Bahnen, war das auch dein Ziel?
6: Nein, mein Ziel sind 30.
4: Oh, wie willst du noch mal ins Wasser gehen heute?
6: Ja.
4: Also ich sehe, du bleibst hier. Warum machst du eigentlich mit?
6: Weil mir Schwimmen sehr viel Spaß macht und das für einen guten Zweck ist.
4: So, Linus, du warst der Erste, der ins Wasser gesprungen ist. Wie war dein erstes Ergebnis?
7: Ja, 60 Bahnen bis jetzt.
4: Was heißt bis jetzt?
7: Mal schauen, vielleicht 70, 80 rum.
4: Und danach, bist du denn so großer Schwimmfreak?
7: Ja.
4: Macht dir Spaß?
7: Ja.
0: Für eine kleine Stärkung zwischendurch sorgten die ehrenamtlichen Helferinnen und Helfer mit einem Kuchenbazar. An einem kleinen Informationsstand konnten sich Interessierte über die ehrenamtliche Tätigkeit informieren. Diese Gelegenheit nutzten auch wir mit der Kamera.
8: Mich hat ein Satz von meiner Mutti auf dem Sterbebett bewogen. Du hattest im letzten Jahr nicht einmal Zeit, um in Ruhe mit mir eine Tasse Kaffee zu trinken. Und ich habe zum Abschied gesagt, ich engagiere mich sozial. Danach habe ich meine 100 Stunden für den ambulanten Hospizdienst absolviert, hatte natürlich auch die Möglichkeit, Lothar Lauterbach ein halbes Jahr im Altenheim zu betreuen. Das war dann unsere praktische Ausbildung mit Frau Petsch gemeinsam. Und ich muss sagen, Hospizarbeit ist so bunt wie das Leben, mit allen Facetten, die uns das Leben bietet. Und wir haben die Aufgabe, hinzugehen, freundlich zu sein, Vertrauen zu fassen und vor allen Dingen zuzuhören und kleine Wünsche zu erfüllen. Und das mit Herz.
4: Und wie sieht das konkret aus? Wie muss ich mir das vorstellen, die Arbeit im Hospiz?
9: Ja, die Arbeit im Hospiz. Im Ehrenamt erhält man den Anruf, dass eine Familie Hilfe braucht in der Begleitung, in der letzten Lebensphase. Man stellt sich dann den Angehörigen vor und auch denjenigen, der die Hilfe braucht. Und es entsteht so eine Verbindung mit viel Vertrauen, mit viel Zuhören, einfach um die letzte Lebensphase so schön wie möglich zu gestalten.
0: Zurück zum Schwimmen. 96 Teilnehmer waren dem Aufruf des Annenhospizes gefolgt und zogen fleißig Bahnen. Genauer gesagt insgesamt 6.336 Bahnen. Damit wurde das Ziel vom Morgen weit übertroffen. Über 4.000 Euro sind so zusammengekommen, die in die wertvolle Arbeit des Annenhospizes fließen.
10: Die ehemalige Grundschule in Helbra am Hirtenborn soll ein Begegnungszentrum der Volkssolidarität Kreisverband Mansfeld Südharz e.V. werden. Dieses Vorhaben und das Projekt der Sanierung des Begegnungszentrums der Volkssolidarität in Gerbstedt sollten mit Fördermitteln bescheiden unterstützt werden. Zur Übergabe dieser wurde der Ministerpräsident Sven Schulze am 10. August in Helbra erwartet. Vor Ort natürlich der geschäftsführende Vorstand der Volkssolidarität Kreisverband Mansfeld-Südharz e.V. Christian Heidler, Landrat André Schröder, die örtlichen CDU-Landtagsabgeordneten und viele weitere Gäste. Zunächst ergriff Herr Heidler das Wort.
11: Ich möchte Sie heute, Herr Ministerpräsident Schulze, ganz herzlich begrüßen und bedanke mich für Ihre Zeit. Ich bedanke mich auch bei unserem Landrat und auch bei unseren Landtagsabgeordneten für die Zeit, die Sie heute aufbringen, um unser Projekt nach vorne zu bringen. Wir haben es geschafft.

0: geschafft, wenn ich an die Zeit zurückdenke, vor 3,5 Jahren einen Antrag zu stellen, der unser Projekt hier, unser soziales Projekt in Gerbstedt und auch hier in Helpra zu unterstützen, zu sanieren und dort einen Ort der Begegnung zu schaffen. Und da möchte ich im Namen unseres Aufsichtsrates und unserer Mitglieder der Volkssolidarität herzlich Danke sagen. Danke, dass Sie hier sind, denn ohne euch, auch ohne die Gemeinderatsmitglieder, wäre das hier nicht möglich. Wie jeder weiß, sind die aktuellen Zeiten schwierig, es ist alles teuer und es ist investiv. Das Geld, was wir hier investieren wollen, und da bedeutet das, dass wir im Prinzip auf Unterstützung gerade im sozialen Bereich angewiesen sind.
1: Ministerpräsident Sven Schulze betonte, dass Strukturwandel für ihn bedeute, die Heimat lebenswert und zukunftsfähig zu erhalten. Wo Menschen sich begegnen und gute Gesundheitsangebote finden, entstehe echter Mehrwert für die ganze Gemeinschaft. Hier würden Orte geschaffen, die den Menschen dienen, barrierefrei, generationsübergreifend und mitten im Leben. Genau solche Projekte würden die Kommunen in Sachsen-Anhalt stärker machen. Landrat André Schröder sprach kurz den Strukturwandel als wichtiges Thema im Landkreis an, betonte, wie viele einzelne Projekte in diesem Zusammenhang auf dem Weg seien und die vielen Millionen Summen an Investitionen, die in die Region kommen. Dann wurden aber die Fördermittel bescheide übergeben. In Gerbstedt wird das bestehende Gebäude Marstall zu einem modernen Begegnungs- und Gesundheitszentrum umgebaut und erhält rund 410.000 Euro. Entstehen soll ein sozialer Knotenpunkt, der Ärzte, Pflegedienste, soziale Einrichtungen, Vereine verbindet und langfristig den Anforderungen einer alternden Bevölkerung gerecht wird. Mit rund 1,1 Millionen Euro wird der Abriss des ehemaligen Schulgebäudes in Helbra sowie der Neubau eines modernen, barrierefreien Begegnungs- und Gesundheitszentrums gefördert. Der Neubau wird unter aktuellen energetischen Standards errichtet und mit Wärmepumpe, Photovoltaik und Stromspeicher ausgestattet. Die telemedizinische Infrastruktur hilft, die wohnortnahe medizinische Versorgung langfristig zu sichern. Anschließend gab es eine kleine Führung durch die ehemalige Grundschule Helbra, die seit nunmehr fast 2 Jahrzehnten nicht mehr als Schule genutzt wurde. Das Areal soll ja nun mit dem Entstehen des Begegnungszentrums der Volkssolidarität neu belebt werden. Den Umfang des Gesamtprojektes macht auch deutlich, dass Herr Heitler betonte, dass die Gesamtinvestitionen für das Projekt bei etwa 6 Millionen Euro liegen werden.
2: Kurz vor Beginn des neuen Ausbildungsjahres war die FEA GmbH in Sangerhausen Austragungsort einer Pressekonferenz, um die aktuellen Ausbildungsmarktzahlen für Sachsen-Anhalt und speziell für Mansfeld-Südharz bekannt zu geben. Geschäftsführer Heiko Koschmieder stellte jedoch zunächst sein eigenes Unternehmen, das unter anderem Mittel- und Niederspannungsschaltanlagen produziert und weltweit vertreibt, den anwesenden Journalisten vor und ging dabei auch auf die Ausbildungssituation in seiner Firma ein. So konnte im vergangenen Jahr aufgrund der nur geringen Anzahl an Bewerbern mit nicht ausreichenden Kenntnissen in naturwissenschaftlichen Fächern gar nicht ausgebildet werden, während 2026 4 Lehrlinge und 2 duale Studenten verpflichtet werden konnten. Auch Markus Behrens, Vorsitzender der Geschäftsführung der Regionaldirektion Sachsen-Anhalt-Thüringen der Bundesagentur für Arbeit, beschrieb die aktuelle Lage am Ausbildungsmarkt grundsätzlich positiv. So stehen momentan 10.300 gemeldete Ausbildungsstellen 9.100 Bewerbern gegenüber. Mehr als 1.000 Azubis kommen dabei aus dem Ausland. Doch es sollen möglichst alle freien Plätze belegt werden, wobei die Agentur auch Unterstützung anbietet.
3: Und für die jungen Menschen, die es schwierig haben, gibt es natürlich entsprechende Unterstützungsleistungen. Im Portfolio denke ich insbesondere an die noch nicht ausbildungsreifen Jugendlichen, an die Einstiegsqualifizierung. Das ist sozusagen ein Langzeitpraktikum, bei dem junge Menschen austesten können, ob der Beruf und die Firma, in der sie das tun, vielleicht was dann tatsächlich wäre, für das nächste Jahr dann, um mit der Ausbildung zu beginnen. Und junge Menschen, die vielleicht noch gar keinen Schulabschluss haben, aber eben jetzt die Schule verlassen, würden wir über berufsvorbereitende Bildungsmaßnahmen dann versuchen, noch den Hauptschulabschluss nachzuholen. im Laufe des Jahres, um dann im nächsten Jahr eben in die Ausbildung zu starten. Also die Palette der Unterstützung ist breit und ich glaube, wir tun gut daran, allen jungen Menschen eine Perspektive zu geben, denn wir brauchen sie alle. Sie wissen, die demografische Situation in Sachsen-Anhalt ist derzeit so, zwei altersbedingte Aussteiger aufgrund der geburtenstarken Jahrgänge, dafür gibt es nur einen Einsteiger.
2: Dr. Simone Meißner, Vorsitzende der Geschäftsführung der Agentur für Arbeit Sachsen-Anhalt Süd, beschrieb die Situation speziell im Mansfeld-Südharz ähnlich ausgeglichen. Betonte allerdings, dass die Bereitschaft der Firmen auszubilden etwas rückläufig ist. Schließlich verriet Gastgeber Heiko Koschmieder, dessen Firma bereits mehrfach als Top-Ausbildungsbetrieb ausgezeichnet wurde, sein Erfolgsrezept für gute Ausbildungszahlen. So beteiligt sich der Schaltanlagenbauer FEAG regelmäßig an Ausbildungsmessen, unterhält lebendige Kooperationen mit regionalen Schulen und ist sehr aktiv in Social-Media-Kanälen unterwegs. Auch Ausbildungsbotschafter Leon Wolf, der gerade seine Lehre beendet hat, trägt erfolgreich dazu bei.
4: Als Ausbildungsbotschafter fahre ich an die verschiedensten Schulen und erzähle den Schülern dort von der Ausbildung generell, wie das Ganze läuft, wo die Schulen dafür sind, was es für Ausbildungsmöglichkeiten gibt. Und dann geht es nochmal ein bisschen direkter über die FEAG, was wir machen, wie man sich bei uns bewirbt und was so die Voraussetzungen für eine Ausbildung bei uns sind oder auch generell.
5: Sie haben ja schon erwähnt, es ist natürlich schöner, wenn Sie als junger Mensch auch die jungen Leute zugehen. Da kommt man doch ganz anders ran, oder?
4: Ja, natürlich. Allein schon, wenn man das so in der Schule noch so vor sich hat, wie das früher war, wenn da so Leute zur Schule gekommen sind, gerade wenn das dann jemand Älteres war, dann dachte man sich so, ja okay, was weiß die Person vielleicht jetzt noch so von unserem Leben, das ist so weit weg. Und als jüngerer Mensch hat man da andere Möglichkeiten, an die Schüler ranzukommen.
2: Im Anschluss an die Pressekonferenz hatten alle Anwesenden, darunter auch ein Fernsehteam des ZDF, die Gelegenheit, den Schaltanlagenbauern einmal über die Schulter zu schauen. Wobei auch Leon seinen Arbeitsplatz präsentierte.
6: Hier hinter mir, das sind Anlagen, die mal in Kraftwerken eingesetzt werden. Die dienen eigentlich nichts anderes wie ein Lichtschalter, ne, zwischen Generator und Trafo ein-ausschalten, darum geht's. Aber gerade wenn wir so an das Thema erneuerbare Energien denken, ist ja jetzt so die Strategie, Gaskraftwerke noch zu bauen, um diese Versorgungssicherheit sicherzustellen. Ein Gaskraftwerk muss relativ schnell ein- und ausgeschaltet werden können. Und sowas übernehmen solche Anlagen beispielsweise hier hinter mir, die also dann im Prinzip Generatoren ein- und oder ausschalten, damit eben die Energie ans Netz bereitgestellt werden kann. Und diese Anlagen bauen wir in verschiedensten Ausführungen. Es gibt also diese Version hier, wo alle drei Phasen in einem Gehäuse verwendet werden. Es gibt die Anlagen da drüben. Dort wird im Prinzip für jede Phase ein separater Schaltpol verwendet. Das hat einfach was mit der Leistungsfähigkeit zu tun. Wenn wir so mal zu Hause dran denken, so eine Steckdose 10 Ampere, 16 Ampere und so eine Anlage da drüben, die kann also bis zu 10.000 Ampere schalten. Also das ist schon ein großer Unterschied. Und deshalb ist es eben auch so wichtig, dass wir eben eine sehr, sehr hohe Qualität bieten, weil, naja, wenn beim Strom was passiert, dann ist die Auswirkung immer relativ massiv.
2: Nicht ohne Stolz berichtete Geschäftsführer Heiko Koschmieder dabei, dass die Auftragsbücher der FEAG bereits bis 2029 pickepacke voll sind, was wohl vor allem der Energiewende geschuldet ist.
1: 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Das Konzert von Josef Haydn, Die Schöpfung, wird am 6. September von 17 bis 19 Uhr in der St. Andreaskirche Eisleben unter der Leitung von Kirchenmusikdirektor Thomas Ennenbach aufgeführt. Die Solisten kommen von der Kantorei Eisleben und Sangerhausen sowie vom Mitteldeutschen Kammerchor. Zum Tag des offenen Denkmals lädt der Schmidtschacht Helbra am 13. September von 9.30 Uhr bis 16.30 Uhr ein.
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8: Der DAX notierte am Mittwochvormittag bei 26.399,34 Punkten, der TecDAX bei 4.092,20 Zählern und der Euro war 1 US-Dollar 15,35 wert.
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8: In der Nacht zum Donnerstag ist es gering bewölkt und niederschlagsfrei. Die Luft kühlt auf 12 bis 7 Grad ab, der Wind weht schwach aus Nordost bis Ost. Am Donnerstag wird es sonnig und Höchsttemperaturen von 30 bis 32 Grad werden erwartet. Der Wind weht schwach aus Ost bis Südost. Die Nacht zum Freitag ist klar. Die Tiefsttemperatur fällt auf 15 bis 12 Grad. Der Wind weht schwach aus Südost. Am Freitag wird es abgesehen von einzelnen Schleierwolken sonnig und trocken. Die Höchstwerte erreichen 33 bis 36 Grad. Der Wind weht schwach bis mäßig aus Südost. In der Nacht zum Samstag ist es gering bewölkt oder klar und niederschlagsfrei. Die Minimalwerte sinken auf 18 bis 14 Grad, dabei weht schwacher Wind aus unterschiedlichen Richtungen. Am Samstag wird anfangs bei nur wenigen Wolken viel Sonnenschein erwartet. Im weiteren Tagesverlauf verdichtet sich vom Westen her die Bewölkung. Niederschlag fällt nicht. Die Höchstwerte erreichen 32 bis 37 Grad, der Wind weht schwach aus Richtungen um Nord.
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8: Um 11 Uhr waren es 22 Grad, die Luftfeuchtigkeit betrug 28% und der Luftdruck 1028 Hektopascal.
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Das Rathaus ist das dominierende Gebäude der Querfurter Altstadt. Seine Errichtung geht noch auf die Herrschaft der edlen Herren von Querfurt zurück. Seit Anfang der 90er Jahre wurde es in Bauabschnitten behutsam und angemessen saniert. Seit 2011 liefen die Arbeiten an der Außenhülle des Gebäudes. Am 13. August 2013 lud der Bürgermeister der Quernestadt, Peter Kunert, zum festlichen Abschluss der Sanierungsarbeiten in den Festsaal des Rathauses ein. Er begrüßte die Anwesenden, unter ihnen die Ratsmitglieder, die baubeteiligten Firmen sowie die anliegenden Unternehmen und ließ die Baugeschichte Revue passieren. Vielfältig waren die Arbeiten an dem Gebäude, dessen Grundkörper auf die Spätgotik des 15. Jahrhunderts zurückgeht. Natürlich erlebte das Haus in den Jahrhunderten eine wechselvolle Geschichte. Seit der Wende fanden in Etappen Sanierungsmaßnahmen im Gesamtwert von über 1,2 Millionen Euro an dem Gebäude statt. Von der Fassadenrissesanierung über die Fenstererneuerung, Zimmerarbeiten am Dach sowie der Sanierung der Giebel spannte sich dabei der Bogen. Der Geschäftsführer der Bauhütte Naumburg, Gunter Geipel, erläuterte dann noch einige Details der Sanierung ab dem Jahr 2010. Herr Geipel versäumte es nicht, den symbolischen Stadtschlüssel nach Beendigung der langwierigen Sanierungsarbeiten wieder an den Bürgermeister der Stadt Querfurt, Herrn Kunert, zurückzugeben. Besonders interessant war, dass im Rahmen der Sanierungsarbeiten zwei sogenannte Gaffköpfe entdeckt wurden. Diese stellen einen Löwen und einen Eselskopf dar. Damit gibt es auch eine Verbindung zur Geschichte vom Heiligen Brunnen. Die beiden Gaffköpfe wurden dann vor den Augen der Zuschauer mit Hilfe einer Hebebühne enthüllt. Während das beim ersten, dem Löwenkopf, noch im Trocknen geschah, ging bei der Enthüllung des Eselskopfes schon ein kurzer, aber heftiger Gewitterguss über Querfurt nieder. Und so flüchteten alle vor dem Regen in den nahegelegenen goldenen Stern. Dort erläuterte der Steinbildhauermeister Hannes Geipel Details zu den Schmuckelementen des Rathauses. Am Gipsmodell konnte er auch zeigen, wie die Maße für die neu geschaffenen Gaffköpfe übertragen werden konnten. Damit fanden jahrzehntelange Arbeiten zur Sanierung des Querfurter Rathauses ihr Ende. So kann das Gebäude auch in den nächsten Jahrzehnten die Quernestadt schmücken. Ganz zu schweigen von der Verbesserung der Arbeitsbedingungen für die Mitarbeiter. Den Abschluss fand diese Festveranstaltung mit einem kleinen Mittagsimbiss.

0: Ministerin Petra Wernicke veröffentlichte kürzlich gemeinsam mit den CDU-Landtagsabgeordneten Dirk Schatz und André Schröder ein Arbeitspapier mit dem Titel Mansfeld-Südharz – Region mit Geschichte und Perspektive. Sinn und Zweck des Schriftstückes ist es, klarzustellen, welche Perspektiven und Möglichkeiten der neue Landkreis bietet, um als attraktiver Lebens- und Arbeitsraum wahrgenommen zu werden.
1: Die Überschrift ist nicht umsonst gewählt, Mansfeld-Südharz – Region mit Geschichte und Perspektive. Und das

0: Perspektive, da schwingen drei Sachen mit. Die Struktur ist sinnvoll, sie ist bestandsfähig und sie ist geeignet, unsere Region auch voranzubringen. Das wollten wir mit dem Wort Perspektive sagen, deswegen steht auch in der Vorbetrachtung nochmal etwas zur Rechtfertigung, dass es diese Struktur ist, dass es diese Vollfusion der beiden bisherigen Kreise ist und keine etwaige andere Struktur, wie sie ja auch mal in der Diskussion war. Bei der Frage, und das ist ja der erste Unterpunkt nach der Vorbetrachtung, Identität aus reicher Geschichte schöpfen. Anklänge gibt es ja beispielsweise auch im ILEC. Wir haben mal hier versucht, nur stichpunktartig zu beschreiben, welchen Reichtum an Geschichte wir haben, welchen wir jetzt ja auch vereinen in der Struktur. Und dieser Reichtum an Geschichte kann einen fast, wie soll ich sagen, zum Reiben der Augen bringen. Wir haben ja überhaupt nicht vollständig berichtet. Man kann ja das ja so fast unendlich auffüllen. Nur mal ein Stichwort, aber wenn man sich das durchliest, das ist schon fast ein Who is Who deutscher Geschichte, was sich hier gewissermaßen kombiniert. Also das war schon, als wir das in Auszügen mal zusammengestellt haben, ein tolles Erlebnis, dass das wirklich auch vielleicht stärker noch bewusst sein sollte vielen. Und dann ist diese Frage, es ist ja ein strategisches Papier, es soll eine grundsätzliche Überlegung sein, den neuen Kreis mit Leben zu erfüllen, aus den Schützengräben sozusagen der Altkreise mal rauszutreten und zu sagen, wie kann dieser neue Kreis mit Leben erfüllt werden. Und da gibt es ja den alten Streit, sind wir jetzt irgendwie mehr Halle, sind wir mehr Harz? Und sicherlich muss auch grundsätzlich geklärt werden, welcher regionalen Planungsgemeinschaft man zugehört. Aber es gibt eine grundsätzliche Aussage, die wir drei teilen, und das ist die Frage, dass wir eine räumliche Sonderstellung haben. Dass wir sie haben, ist die erste Feststellung, die man begründen muss. Und die zweite, die sich daraus ableitet, ist, dass wir diese räumliche Sonderstellung auch nutzen wollen. Und sie besteht in der Bindegliedfunktion, die wir haben. Es ist schon aus der Geschichte heraus immer Grenzland gewesen. Und diese Bindegliedfunktion ist in gewisser Hinsicht unser Alleinstellungsmerkmal, was darin besteht, dass wir in etwa gleich weit und damit etwa in gleicher Weise auch von den Entwicklungen partizipieren können zu den Oberzentren und Ballungsräumen, die wir haben zwischen Magdeburg, Erfurt, Göttingen und Halle. Der neue Kreis kann ein eigenständiger Natur-, Kultur- und Wirtschaftsraum darstellen und gemeinsame Regionalinteressen sind besser als bisher zu bündeln. Das ist ein wichtiger Punkt, der auch weit über dieses Konkurrenzverhältnis in den alten Strukturen hinausgeht, aber Riesenchancen beinhaltet. Ich sage das nochmal, alles, wofür es sich zu kämpfen lohnt und was in der Debatte ist, hätte in den Altkreisstrukturen keine Chance mehr. Und insofern haben wir eine Riesenmöglichkeit. Wir haben mal Beispiele aufgezählt, Fragen der Verkehrsinfrastruktur, der Gewerbeentwicklung, Industrieentwicklung, Landwirtschaft und Tourismus, medizinische Versorgung, Schulplanung, die ganze Koordinierung von Handel, Freizeit und Kultur und Sozialeinrichtungen.
1: Ein Zaubergaudi-Fest fand am 15. August im Kulturhaus in Eisleben statt. Zauberer Dirk und seine Assistentin Fräulein K. sorgten bei den Kindern für Unterhaltung mit ihrem Kinderzauberprogramm Eine zauberhafte Hilfe.
2: 1, 2, 3, weg ist die Cola!
3: Was? Also, irgendwie ist die Cola noch da.
2: Ach so, ja, das liegt an der Röhre, die ist ein bisschen zu kurz. Warte mal, Fräulein K., hier hinten steht eine lange Röhre, mit der geht's viel besser. Pass auf, 1, 2, 3,
4: weg ist die Cola.
2: Was denn?
3: Ich weiß ja nicht, ob du schlecht sehen kannst, die guckt hier raus.
2: Das sehen doch die Kinder nicht.
3: Na klar.
2: Seht ihr das?
3: Ja.
2: Oh, na okay, ihr habt ja recht. Auch mit der langen Röhre geht die Zauberei nicht so richtig. Tut mir leid,
3: mein Das habe ich doch gleich gesagt. Du kannst gar nicht richtig zaubern.
2: Aber hör mal zu, wenn ich das nicht kann, die Kinder können es bestimmt. Pass auf.
4: Wer will es versuchen?
2: Ein Junge ist wieder dran, glaube ich. Da wollen wir ja vorne jemanden nehmen, den orangefarbenen Pullover, kommst du kurz in die Locke.
4: Jawohl.
2: Aber mit einer messerscharfen Frisur, Junge. Mal gucken, ob die Spitze ist hier oben. Aua! Ja. Hallihallo, wie heißt denn du? Max, das ist ja maximal. Komm hier rüber. Max, du bist den Zauber, wir haben den Zauberstab. Max, du sollst versuchen, unsere Cola wegzuzaubern. Bei drei geht's los. Ihr passt gut auf Max und auf die Cola auf. 1, 2, 3.
5: Hokus, Pokus, Fidibus, dreimal schwarzer Kater.
2: Hey, die Röhre ist leer, die Cola ist verschwunden. Max, warst du das?
6: Bisschen einmal rechts und dann links.
2: einmal noch mit Kreis, ja so geht's. Und jetzt hört mal zu, ich erzähle euch, wie alles angefangen hat.

Rechte mit. Wir fangen unten an aufs Boden. Und den Sieg nach oben. Und jetzt machen wir rechts. Und dann links. Und nochmal ein Kreis um so links. Auch Kinder, nach dem Pusten tut mir mal das Weh euch auch, ja. Kopfball machen, alle mal ein bisschen lecker. Locker, Entschuldigung. Alle mal

Hoch mit den Käsefüßen, jawohl. Super. Und die Hände. Klasse. Und jetzt unsere geliebte

0: Nachdem die beliebte Hatcheter Mineralien- und Fossilienbörse im vergangenen Jahr wegen Dauerregens fast ins Wasser fiel, meinte es der Wettergott in diesem Jahr besser mit den Veranstaltern. Und viele Besucher fanden den Weg auf das Gelände des Mansfeld-Museums. Auf 250 Meter Tischfläche boten 84 Aussteller aus ganz Deutschland ihre Stücke feil. Es wurde verkauft und gekauft, aber auch viel getauscht. Sowohl Händler mit einem großen Sortiment als auch Sammler mit ganz wenigen Einzelstücken waren bei der Börse willkommen. Nicht zum ersten Mal in Hetzte dabei war Jürgen Schräder.
1: Also ich habe alles, was der Kupferschiefer bietet jetzt, von Erzen, Kupferschiefererzen jetzt, von Fossilien, vom Werkzeug, womit man Kupferschiefer abgebaut hat jetzt, beziehungsweise auch, also was relativ selten ist, farbige Sinderungen, die schön durch die Kupfermineralien eine blaue, eine grüne oder Kobalt eine Rotfärbung gekriegt haben. Ja, und Literatur ist fast so gut wie ausgegangen.
2: Sachen selbst gesammelt oder mehr zusammengekauft?
1: Ich bin Sammler jetzt und gehe letztendlich über Halden jetzt und mache das eigentlich schon seit 20 Jahren. Und das ist letztendlich dann eine Möglichkeit zu tauschen, das Hobby zu finanzieren und sich auch ein kleines Taschengeld dazu zu verdienen.
2: Und schon was losgeworden?
1: Ich muss sagen, ich bin zufrieden jetzt. Also es ist doch einiges Interesse da an regionalen Sachen und man findet hier auch Kontakt, also zu den Leuten jetzt hier, die mal hier gearbeitet haben. Es sind viele Leute da, die mehr oder weniger Mansfeld flüchtig sind und die so einen Anlass nehmen, um zu sagen, jetzt gucke ich mal, was hier zu Hause los ist und wie früher alles abgelaufen ist.
2: Sie haben jetzt was gefunden. Was nehmen Sie denn mit?
3: Ja, ich nehme mit hier, es ist ein altes Buch, ich hoffe ein Fachbuch über Bergbau. Und wir sammeln schon 30 Jahre und dadurch, dass jetzt eben auch der Osten und so viele Bergleute zu sprechen sind, da wird man immer gescheiter. Man kommt, viele Fragen werden beantwortet jetzt durch den Bergbau.
2: Das ist schön.
3: Nein, wir sind eigentlich jetzt seit der Wende immer hier und genießen das sehr. Das ist eigentlich eine der schönsten Börsen, mit, wenn man regional sammelt. Wir sammeln eigentlich Harz, Mineralien und Fossilien.
0: Ne? Dicht umlagert war auch der Stand von Heinz Radke aus Erfurt. Er sammelt schon viele Jahre Gesteine. Unter anderem bot er auch eine Schlacke- und Mineraliensammlung aus dem Mansfelder Land, ebenfalls über Jahre zusammengetragen.
4: Da drin sind Schwefelminerale. Dann ist Zinkit drin, Monohydrocalcit, Vivianit haben wir, Kuprit, Silbererze, also richtige Silberlocken, Eleit, Susanit, Tenorit, Linarit, das sind schöne blaue Kristalle, wird gerne genommen, wir tauschen das auch viel. Sperrtinit haben wir drin, Serpirit, Cerosit, ein Bleierz, Schulenbergit, Ktenasit, Laurionit, das ist nach dem Fundpunkt. In Griechenland, Daurion, da gibt es auch viele Schlacken und danach ist das benannt.
2: Die und wo Bingit, haben Sie das alles gefunden jetzt hier?
4: Das ist auf der,
2: auf den Halden,
4: ja, hier auf den Schlackehalden, Krughütte, Kochhütte und so weiter. Und dann wird das eingesammelt.

0: Nicht nur gemeinsam arbeiten und schaffen, sondern auch gemeinsam feiern. So macht das Leben Spaß. Unter diesem Motto hatte der Paritätische Wohlfahrtsverband Sachsen-Anhalt am vergangenen Wochenende zum Sommerfest geladen.
1: Ich begrüße ganz herzlich natürlich alle Mitglieder des Paritätischen, alle, die hergekommen sind. Ich freue mich sehr, dass hier Vertreter aus den verschiedenen Landkreisen angereist sind, die sicherlich neugierig sind, hier schöne Stunden zu verleben und die auch die Erfahrung aus den zurückliegenden Jahren haben, dass man das gemeinsam ganz gut meistern und packen kann. Ich freue mich sehr über die Seespatzen, dass sie auch heute wieder zur Verfügung stehen und uns hier mit schöner Musik begleiten. Und natürlich grüße ich ganz herzlich die Diebe und Räuber aus Walbeck. Sozialarbeit und Zusammenarbeit mit Dieben und Räubern, was ganz normal ist, nicht, dass man gemeinsam auf Tour geht, sondern dass man dann die Dinge dann heilt, die dann so passiert sind. Ja, und ich denke, das ist etwas, was wir auch hier in Walbeck gemeinsam sehr gut machen konnten. Die hier gekommen sind und ich freue mich, mit Ihnen gemeinsam die Stunden zu verbringen.
0: Wie in jedem Jahr nutzten die Veranstalter die Gelegenheit, sich bei Mitarbeitern, die täglich viel für andere Menschen tun, zu bedanken. Nach der Auszeichnung einiger Mitarbeiter mit der Ehrennadel des Verbandes ergriff Ministerin Petra Wernicke das Wort.
2: Deshalb finde ich es auch schön, dass Sie es jährlich als guten Brauch auch hier ausüben, Ehrenamtler zu würdigen oder diejenigen, die für andere Menschen da sind, auszuzeichnen. Ich glaube, das ist eine gute Geste und dass Sie das hier in Walbeck tun, jedes Jahr wieder. Das freut mich insbesondere. Und damit möchte ich Sie alle hier im Walbecker Tierpark begrüßen. Heute scheint das Wetter gut zu sein. Das bleibt trocken, solange Sie hier sind. Ich hoffe, heute Abend Terror auch noch, damit auch der Räuberverein ein gutes Einkommen hat heute Abend zum Tanz. Aber wir können uns noch erinnern an das Einige, als es so sehr heiß war und man hier oben auf der Platte es kaum aushalten konnte. Aber wir sind trotzdem sehr stolz auf diese Terrasse, weil man hier doch sehr vieles organisieren und durchführen kann, was man ohne dieses Ambiente nicht tun könnte. Und wir sind als Walbecker sehr stolz auf diesen Tierpark und sehr stolz darauf, dass sehr viele Menschen immer wieder kommen und dass sehr viele Menschen auch etwas dafür tun, mit kleinen Spenden, mit kleinen Handreichungen, mit kleinen Aktivitäten, mit solchen Veranstaltungen, die immer wieder ja auch zum Bekanntheitsgrad beitragen und immer wieder neue Gäste hierher holen, weil man einfach sieht, dass sich hier etwas entwickelt und immer wieder weiter sich etwas tut. Sie sehen nebenan dieses Gebäude, das sollte eigentlich fertig sein, habe ich im letzten Jahr versprochen, damit man auch gewisse Angebote nutzen könnte, aber langer Winter, Hochwasser, knappes Geld, man muss immer erst Geld haben, ehe man wieder einen Auftrag auslösen kann, das wissen viele von Ihnen auch, hat es etwas verzögert, aber im nächsten Jahr, Oma, verspreche ich, ist dieses Kommunikationszentrum, wie man heute so schön sagt, fertig und kann dann auch zu anderen Gelegenheiten genutzt werden, würde ich heute schon mal anbieten, kann man sicher noch verabreden. Aber wenn Sie nachher etwas Zeit haben und mal in den Tierpark hineinfahren, werden Sie sehen, dass sich auch hier etliches tut. Es wird eine Vogelvoliere neu erstellt und wir werden damit den Ansprüchen gerecht, die Europäische Union oder das Land letztendlich stellt, an tierartengerechte Haltung, an Tierschutz und an Umweltbildung. Und deshalb freuen wir uns, dass auch mal sehr viele Familien hierher kommen mit ihren Kindern oder Enkelkindern. Also fühlen Sie sich wohl in Walbeck, feiern Sie heute ordentlich das Sommerfest, kommen Sie wieder, wir freuen uns auf Sie. Ja, und ich hoffe, dass die Räuber Sie heute nicht behelligen, aber wir haben auch schon Damen, die würden Sie dann wieder retten. Also herzlich willkommen und viel Spaß.
0: Für die musikalische Unterhaltung sorgten wie immer die Seespatzen.

0: Viel zu lachen gab es beim Auftritt des Überraschungsgastes namens Herrn Schlicht.
1: Zähne, die sind echt, aber es sind nicht meine. Es sind die von meiner Oma. Und ich muss die ein bisschen passend machen, dass die später dann ohne Probleme sitzen. Ja? Also, die sind wirklich, wie gesagt, und meine Mutter hat gesagt, Achim, heb dir die Zähne auf, es kommen schlechte Zeiten. Und wenn ich heute die Gesundheitsreform sehe, dann bin ich glücklich, dass ich die Zähne aufgehoben habe. Ich nehme die jetzt mal raus. Ihr könnt das auch machen, wir sind ja unter uns. Ich hol mal ein Glas Wasser. So. Zu den Musikanten kann ich es nicht stellen, die saufen das ab.
0: Für die gute Versorgung der Gäste des Sommerfestes zeichnete wie in jedem Jahr der Räuberverein aus Walbeck verantwortlich.

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0: Hallo und herzlich willkommen, liebe Zuschauerinnen und Zuschauer, bei Punktum, Ihrem regionalen Fernsehprogramm am heutigen 12. August. Ist ja ein besonderer Tag. Ich meine, man konnte ihm gar nicht sich entziehen. Auf allen Medien wird getrommelt und daran erinnert, heute gegen 20 Uhr etwas danach wird es eine partielle Sonnenfinsternis in Deutschland geben. Und zwar eine richtig anständige mit einer Bedeckung von knapp 90% in unserer Region. Das ist schon allerhand. Und dieses Schauspiel sollte man sich nicht entgehen lassen. Ja, und hier, was Sie gerade sehen, sind Aufnahmen aus dem Jahr 1999. Das war das letzte Mal, dass die so stark bedeckt wurde. Die Sonne in unserer Region, in Süddeutschland, war sogar eine totale Sonnenfinsternis. Und die Aufnahmen stammen von unserem Marco Bauer. Als Teenager hat er sie damals gemacht. Natürlich noch mit ganz anderer Aufnahmetechnik in zweierlei Hinsicht, also historische Aufnahmen. Ja, wie das heute aussehen wird, das werden wir dann feststellen. Natürlich auch dabei bei Sternfreunden oder Sonnenbeobachtern, die sich das mit anschauen. Und ich denke mal, es wird jede Menge die Aufnahmen geben, die dieses Himmelsspektakel festhalten. Kommen wir wieder zum Irdischen. Ein mit mehr als 1000 Kästen Bier beladener Sattelauflieger geriet am frühen Dienstagmorgen auf der B86 zwischen den Ortslagen Siebigerode und Mansfeld in Brand. Der Fahrzeugführer gab an, dass er plötzlich Brandgeruch feststellte und das Fahrzeug sicher abstellte. Dann bemerkte er Flammen im Bereich der Plane und verständigte die Feuerwehr. Während der Löscharbeiten musste die B86 voll gesperrt werden. Die Brandursache konnte bislang nicht geklärt werden. Ja, und auch was aus dem Bier wurde, geht aus der Meldung nicht hervor. Am kommenden Samstag, dem 15. August, wird der historische Marktplatz der Lutherstadt Eisleben wieder zum Treffpunkt für alle, die gerne stöbern, entdecken und auf besondere Fundstücke hoffen. Beim zweiten Innenstadt-Flohmarkt können Besucherinnen und Besucher von 9 bis 14 Uhr nach Herzenslust auf Schatzsuche gehen. Das Angebot ist vielfältig, von Antiquitäten und Sammlerstücken über kreatives Kunsthandwerk, Geschirr und Kleidung bis hin zu Spielsachen und Artikeln für Kinder ist für jeden Geschmack etwas dabei. Auch zahlreiche besondere Second-Hand-Schätze warten darauf, entdeckt zu werden. Der Aufbau der Stände beginnt ab 7 Uhr. Der Besuch des Innenstadt-Flohmarktes ist kostenfrei. Am 7. August wurde die Kreisstraße K-2149 zwischen Etzdorf und der Kreisgrenze zum Landkreis Mansfeld-Südharz wieder freigegeben. Die Straße stellt eine wichtige Nord-Süd-Verbindung im ländlichen Raum dar und verbindet Etzdorf mit Wansleben am See. Des Weiteren verbindet sie die Bundesstraße B80 und die Bundesautobahn 38. Die Freigabe der Straße für den Verkehr ist auch für den Radtourismus von Bedeutung. Die Baukosten in Höhe von ca. 510.000 Euro wurden über das Infrastruktur-Sondervermögen finanziert.
1: Besuchen Sie das 14. Ascania Pferdefestival vom 20. bis 23. August auf der Herrenbreite in Aschersleben. Das heißt 4 Tage Pferdesport und Unterhaltung der Spitzenklasse. Organisiert vom Reit- und Fahrverein Einetal-Westdorf Aschersleben e.V. Mehr Informationen unter www.ascania-pferdefestival.de.
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0: Bahnen ziehen und Gutes tun, hieß es am 8. August im Freibad der Lutherstadt Eisleben. Zum zweiten Mal lud das Annenhospiz gemeinsam mit dem Eigenbetrieb Bäder der Lutherstadt zum Benefizschwimmen ein. Für das Event war alles gut vorbereitet. Bei 24 Grad Wassertemperatur und Sonnenschein dauerte es nicht lange, bis sich die Ersten zum Schwimmen anmeldeten. Pünktlich um 10 Uhr eröffnete Jeanette Weigang, Leiterin des Annenhospizes, das Benefizschwimmen mit einem ambitionierten Ziel.
1: Heute zählt jede Bahn. Wir wollen heute mindestens 3000 Bahnen erschwimmen. Bei wunderschönstem Wetter und schön klimatisierten Temperaturen im Wasser. Ich meine, es sind 24 Grad, wenn ich das richtig sehe. Also wunderbar, kann keiner sagen, ist es zu kalt. Letztes Jahr war das ein bisschen anders.
0: Ob tatsächlich 3000 Bahnen am Ende zustande gekommen sind, verraten wir später. Jetzt galt es erst einmal, die ersten Schwimmer ins Wasser zu lassen. Unter ihnen war auch der 15-jährige Linus, der offiziell den Start einleitete.
2: Also 5, 4, 3, 2, 1, los! Und das Schwimmen ist eröffnet. Die ersten Schwimmer ziehen ihre Bahn.
0: Während Kinder, Jugendliche und Erwachsene unter den wachsamen Augen der Wasseraufsicht ihre Bahnen zogen, nutzten wir die Gelegenheit, um von Jeanette Weigang und Manuela Queck mehr über die Hospizarbeit zu erfahren.
3: Das Annenhospiz Eisleben gibt es seit Februar 2023 und deckt den stationären Bereich der Hospizarbeit ab. Und eine weitere wichtige Säule ist der ambulante Bereich und der wird durch die Kanzler vom Feuchte Stiftung angeboten.
4: Wenn ich auf den stationären Bereich blicke, da sind Sie als Pflegedienstleitung verantwortlich. Wo ist denn da der Unterschied zu normalen Pflegeheimen?
5: Der Unterschied ist das, dass wir nicht in einer Tagesstruktur drinstecken. Wie gesagt, wir kennen es ja im Pflegeheim durchstrukturiert von A bis Z. Bei uns ist die Individualität. Ja, unsere Gäste werden früh auch nicht geweckt. Jeder Gast, entweder er klingelt oder er wird dann von einem Kollegen geschaut, ist er schon munter. Und dann wird auch auf die Wünsche eingegangen. Jeder Gast kann dann auch früh sich wünschen, was er essen möchte. Auch zwischendurch werden Wünsche erfüllt. Die Angehörigen werden mit einbezogen. Bei der Aufnahme wird den Angehörigen auch gezeigt, dass wir offen sind. Also es ist wie eine große Familie und sie können sich da auch frei bewegen auf dem Wohnbereich, als wenn sie zu Hause wären. Und halt eben auch diese Begleitung bis zum Lebensende. Ja, Krankenhaus sind andere Strukturen. Bei uns ist die Ruhe und auch feiern wir Feste mit den Gästen zusammen, wie sie fallen im Jahr. Und haben auch den ASB-Wünschewagen mit dabei und haben auch unser Projekt Seelenheimat, wo wir im Prinzip als Kollegen, wenn jemand noch in unserem Auto mitfahren kann, Ausflüge machen. Es ist eine ganz tolle Arbeit und unsere Fachkräfte können sich auch Zeit nehmen für ihre Arbeit.
4: Wenn ich jetzt auf das Schwimmprojekt noch zurückkomme, wo ist denn da die Verbindung zum Hospiz, zur Hospizarbeit?
3: Wir haben einen Förderkreis im Annenhospiz Eisleben, der wurde im Mai 2023 gegründet. Und da haben wir uns überlegt, was können wir denn in Eisleben sozusagen durchführen, um auch die Bevölkerung zusammenzubringen und das Thema auch an die Bevölkerung oder an die Menschen auch hier vor Ort nahezubringen. Und wir planen Anfang des Jahres im Rahmen des Förderkreises immer Veranstaltungen. Und eine wichtige Veranstaltung ist das Benefizschwimmen, sozusagen schon im zweiten, in der Wiederholung sozusagen, im zweiten Anlauf. Und wir freuen uns sehr, dass wir das hier auch im Eigenbetrieb Bäder durchführen können. Und solche Veranstaltungen übers Jahr sind für uns sehr wichtig, weil wir auf 5% Spenden angewiesen sind. In der Hospizarbeit ist es gesetzlich so verankert, dass 95% der Kosten durch die Kranken- und Pflegekassen getragen werden und 5% durch das Hospiz selber erwirtschaftet werden müssen.
0: Das Benefizschwimmen, welches von 10 bis 14

0: 14 Uhr stattfand, sollte somit einen Beitrag zum Eigenanteil darstellen. Inzwischen waren die zwei Bahnen im Freibad, die für die Aktion bereitgestellt wurden, mit Schwimmerinnen und Schwimmern gut gefüllt. Minute um Minute wurden es mehr Aktive, sodass sich der eine oder andere erst einmal eine Verschnaufpause gönnen konnte.
1: Amelie, Schwimmen beendet und wie viel hast du geschafft?
2: 18.
1: 18 Bahnen, war das auch dein Ziel?
2: Nein, mein Ziel sind 30.
1: Oh, wie willst du noch mal ins Wasser gehen heute?
2: Ja.
1: Also ich sehe, du bleibst hier. Warum machst du eigentlich mit?
2: Weil mir Schwimmen sehr viel Spaß macht und das für einen guten Zweck ist.
1: So, Linus, du warst der Erste, der ins Wasser gesprungen ist. Wie war dein erstes Ergebnis?
3: Ja, 60 Bahnen bis jetzt.
1: Was heißt bis jetzt?
3: Mal schauen, vielleicht 70, 80 rum.
1: Olala, bist du denn so großer Schwimmfreak?
3: Ja.
1: Macht dir Spaß?
3: Ja.
0: Für eine kleine Stärkung zwischendurch sorgten die ehrenamtlichen Helferinnen und Helfer mit einem Kuchenbazar. An einem kleinen Informationsstand konnten sich Interessierte über die ehrenamtliche Tätigkeit informieren. Diese Gelegenheit nutzten auch wir mit der Kamera.
4: Mich hat ein Satz von meiner Mutti auf dem Sterbebett bewogen. Du hattest im letzten Jahr nicht einmal Zeit, um in Ruhe mit mir eine Tasse Kaffee zu trinken. Und ich habe zum Abschied gesagt, ich engagiere mich sozial. Danach habe ich meine 100 Stunden für den ambulanten Hospizdienst absolviert, hatte natürlich auch die Möglichkeit, Lothar Lauterbach ein halbes Jahr im Altenheim zu betreuen. Das war dann unsere praktische Ausbildung mit Frau Petsch gemeinsam. Und ich muss sagen, Hospizarbeit ist so bunt wie das Leben, mit allen Facetten, die uns das Leben bietet. Und wir haben die Aufgabe, hinzugehen, freundlich zu sein, Vertrauen zu fassen und vor allen Dingen zuzuhören und kleine Wünsche zu erfüllen. Und das mit Herz.
1: Und wie sieht das konkret aus? Wie muss ich mir das vorstellen, die Arbeit im Hospiz?
5: Ja, die Arbeit im Hospiz. Im Ehrenamt erhält man den Anruf, dass eine Familie Hilfe braucht in der Begleitung, in der letzten Lebensphase. Man stellt sich dann den Angehörigen vor und auch denjenigen, der die Hilfe braucht. Und es entsteht so eine Verbindung mit viel Vertrauen, mit viel Zuhören, einfach um die letzte Lebensphase so schön wie möglich zu gestalten.
0: Zurück zum Schwimmen. 96 Teilnehmer waren dem Aufruf des Annenhospizes gefolgt und zogen fleißig Bahnen. Genauer gesagt insgesamt 6.336 Bahnen. Damit wurde das Ziel vom Morgen weit übertroffen. Über 4.000 Euro sind so zusammengekommen, die in die wertvolle Arbeit des Annenhospizes fließen.
6: Die ehemalige Grundschule in Helbra am Hirtenborn soll ein Begegnungszentrum der Volkssolidarität Kreisverband Mansfeld Südharz e.V. werden. Dieses Vorhaben und das Projekt der Sanierung des Begegnungszentrums der Volkssolidarität in Gerbstedt sollten mit Fördermitteln bescheiden unterstützt werden. Zur Übergabe dieser wurde der Ministerpräsident Sven Schulze am 10. August in Helbra erwartet. Vor Ort natürlich der geschäftsführende Vorstand der Volkssolidarität Kreisverband Mansfeld-Südharz e.V. Christian Heidler, Landrat André Schröder, die örtlichen CDU-Landtagsabgeordneten und viele weitere Gäste. Zunächst ergriff Herr Heidler das Wort.
7: Ich möchte Sie heute, Herr Ministerpräsident Schulze, ganz herzlich begrüßen und bedanke mich für Ihre Zeit. Ich bedanke mich auch bei unserem Landrat und auch bei unseren Landtagsabgeordneten für die Zeit, die Sie heute aufbringen, um unser Projekt nach vorne zu bringen. Wir haben es geschafft, wenn ich an die Zeit zurückdenke, vor 3,5 Jahren einen Antrag zu stellen, der unser Projekt hier, unser soziales Projekt in Gerbstedt und auch hier in Helbra zu unterstützen, zu sanieren und dort einen Ort der Begegnung zu schaffen. Und da möchte ich im Namen unseres Aufsichtsrates und unserer Mitglieder der Volkssolidarität herzlich Danke sagen. Danke, dass Sie hier sind, denn ohne euch, auch ohne die Gemeinderatsmitglieder, wäre das hier nicht möglich. Wie jeder weiß, sind die aktuellen Zeiten schwierig, es ist alles teuer und es ist investiv. Das Geld, was wir hier investieren wollen, und da bedeutet das, dass wir im Prinzip auf Unterstützung gerade im sozialen Bereich angewiesen sind.
6: Ministerpräsident Sven Schulze betonte, dass Strukturwandel für ihn bedeute, die Heimat lebenswert und zukunftsfähig zu erhalten, wo Wo Menschen sich begegnen und gute Gesundheitsangebote finden, entstehe echter Mehrwert für die ganze Gemeinschaft. Hier würden Orte geschaffen, die den Menschen dienen, barrierefrei, generationsübergreifend und mitten im Leben. Genau solche Projekte würden die Kommunen in Sachsen-Anhalt stärker machen. Landrat André Schröder sprach kurz den Strukturwandel als wichtiges Thema im Landkreis an, betonte, wie viele einzelne Projekte in diesem Zusammenhang auf dem Weg seien und die vielen Millionensummen an Investitionen, die in die Region kommen. Dann wurden aber die Fördermittel bescheide übergeben. In Gerbstedt wird das bestehende Gebäude Marstall zu einem modernen Begegnungs- und Gesundheitszentrum umgebaut und erhält rund 410.000 Euro. Entstehen soll ein sozialer Knotenpunkt, der Ärzte, Pflegedienste, soziale Einrichtungen, Vereine verbindet und langfristig den Anforderungen einer alternden Bevölkerung gerecht wird. Mit rund 1,1 Millionen Euro wird der Abriss des ehemaligen Schulgebäudes in Helbra sowie der Neubau eines modernen, barrierefreien Begegnungs- und Gesundheitszentrums gefördert. Der Neubau wird unter aktuellen energetischen Standards errichtet und mit Wärmepumpe, Photovoltaik und Stromspeicher ausgestattet. Die telemedizinische Infrastruktur hilft, die wohnortnahe medizinische Versorgung langfristig zu sichern. Anschließend gab es eine kleine Führung durch die ehemalige Grundschule Helbra, die seit nunmehr fast zwei Jahrzehnten nicht mehr als Schule genutzt wurde. Das Areal soll ja nun mit dem Entstehen des Begegnungszentrums der Volkssolidarität neu belebt werden. Den Umfang des Gesamtprojektes macht auch deutlich, dass Herr Heitler betonte, dass die Gesamtinvestitionen für das Projekt bei etwa 6 Millionen Euro liegen werden.
8: Kurz vor Beginn des neuen Ausbildungsjahres war die FEA GmbH in Sangerhausen Austragungsort einer Pressekonferenz, um die aktuellen Ausbildungsmarktzahlen für Sachsen-Anhalt und speziell für Mansfeld-Südharz bekannt zu geben. Geschäftsführer Heiko Koschmieder stellte jedoch zunächst sein eigenes Unternehmen, das unter anderem Mittel- und Niederspannungsschaltanlagen produziert und weltweit vertreibt, den anwesenden Journalisten vor und ging dabei auch auf die Ausbildungssituation in seiner Firma ein. So konnte im vergangenen Jahr aufgrund der nur geringen Anzahl an Bewerbern mit nicht ausreichenden Kenntnissen in naturwissenschaftlichen Fächern gar nicht ausgebildet werden, während 2026 vier Lehrlinge und zwei duale Studenten verpflichtet werden konnten. Auch Markus Behrens, Vorsitzender der Geschäftsführung der Regionaldirektion Sachsen-Anhalt-Thüringen der Bundesagentur für Arbeit, beschrieb die aktuelle Lage am Ausbildungsmarkt grundsätzlich positiv. So stehen momentan 10.300 gemeldete Ausbildungsstellen 9.100 Bewerbern gegenüber. Mehr als 1.000 Azubis kommen dabei aus dem Ausland. Doch es sollen möglichst alle freien Plätze belegt werden, wobei die Agentur auch Unterstützung anbietet.
9: Und für die jungen Menschen, die es schwierig haben, gibt es natürlich entsprechende Unterstützungsleistungen. Im Portfolio denke ich insbesondere an die noch nicht ausbildungsreifen Jugendlichen, an die Einstiegsqualifizierung. Das ist sozusagen ein Langzeitpraktikum, bei dem junge Menschen austesten können, ob der Beruf und die Firma, in der sie das tun, vielleicht was dann tatsächlich wäre, für das nächste Jahr dann, um mit der Ausbildung zu beginnen. Und junge Menschen, die vielleicht noch gar keinen Schulabschluss haben, aber eben jetzt die Schule verlassen, würden wir über berufsvorbereitende Bildungsmaßnahmen dann versuchen, noch den Hauptschulabschluss nachzuholen im Laufe des Jahres, um dann im nächsten Jahr eben in die Ausbildung zu starten. Also die Palette der Unterstützung ist breit und ich glaube, wir tun gut daran, allen jungen Menschen eine Perspektive zu geben, denn wir brauchen sie alle. Sie wissen, die demografische Situation in Sachsen-Anhalt ist derzeit so, zwei altersbedingte Aussteiger aufgrund der geburtenstarken Jahrgänge. Dafür gibt es nur einen Einsteiger.
8: Dr. Simone Meißner, Vorsitzende der Geschäftsführung der Agentur für Arbeit Sachsen-Anhalt Süd, beschrieb die Situation speziell im Mansfeld-Südharz ähnlich ausgeglichen. Betonte allerdings, dass die Bereitschaft der Firmen auszubilden etwas rückläufig ist. Schließlich verriet Gastgeber Heiko Koschmieder, dessen Firma bereits mehrfach als Top-Ausbildungsbetrieb ausgezeichnet wurde, sein Erfolgsrezept für gute Ausbildungszahlen. So beteiligt sich der Schaltanlagenbauer FEAG regelmäßig an Ausbildungsmessen, unterhält lebendige Kooperationen mit regionalen Schulen und ist sehr aktiv in Social-Media-Kanälen unterwegs. Auch Ausbildungsbotschafter Leon Wolf, der gerade seine Lehre beendet hat, trägt erfolgreich dazu bei.
10: Als Ausbildungsbotschafter fahre ich an die verschiedensten Schulen und erzähle den Schülern dort von der Ausbildung generell, wie das Ganze läuft, wo die Schulen dafür sind, was es für Ausbildungsmöglichkeiten gibt. Und dann geht es nochmal ein bisschen direkter über die FEAG, was wir machen, wie man sich bei uns bewirbt und was so die Voraussetzungen für eine Ausbildung bei uns sind oder auch generell.
11: Sie haben ja schon erwähnt, es ist natürlich schöner, wenn Sie als junger Mensch auch die jungen Leute zugehen. Da kommt man doch ganz anders ran, oder?
10: Ja, natürlich. Allein schon, wenn man das so in der Schule noch so vor sich hat, wie das früher war, wenn da so Leute zur Schule gekommen sind, gerade wenn das dann jemand Älteres war, dann dachte man sich so, ja okay, was weiß die Person vielleicht jetzt noch so von unserem Leben, das ist so weit weg. Und als jüngerer Mensch hat man da andere Möglichkeiten, an die Schüler ranzukommen.
8: Im Anschluss an die Pressekonferenz hatten alle Anwesenden, darunter auch ein Fernsehteam des ZDF, die Gelegenheit, den Schaltanlagenbauern einmal über die Schulter zu schauen. Wobei auch Leon seinen Arbeitsplatz präsentierte.
12: Hier hinter mir, das sind Anlagen, die mal in Kraftwerken eingesetzt werden. Die dienen eigentlich nichts anderes wie ein Lichtschalter, ne, zwischen Generator und Trafo ein-ausschalten, darum geht's. Aber gerade wenn wir so an das Thema erneuerbare Energien denken, ist ja jetzt so die Strategie, Gaskraftwerke noch zu bauen, um diese Versorgungssicherheit sicherzustellen. Ein Gaskraftwerk muss relativ schnell ein- und ausgeschaltet werden können. Und sowas übernehmen solche Anlagen beispielsweise hier hinter mir, die also dann im Prinzip Generatoren ein- und oder ausschalten, damit eben die Energie ans Netz bereitgestellt werden kann. Und diese Anlagen bauen wir in verschiedensten Ausführungen. Es gibt also diese Version hier, wo alle drei Phasen in einem Gehäuse verwendet werden. Es gibt die Anlagen da drüben. Dort wird im Prinzip für jede Phase ein separater Schaltpol verwendet. Das hat einfach was mit der Leistungsfähigkeit zu tun. Wenn wir so mal zu Hause dran denken, so eine Steckdose 10 Ampere, 16 Ampere und so eine Anlage da drüben, die kann also bis zu 10.000 Ampere schalten. Also das ist schon ein großer Unterschied. Und deshalb ist es eben auch so wichtig, dass wir eben eine sehr, sehr hohe Qualität bieten, weil, naja, wenn beim Strom was passiert, dann ist die Auswirkung immer relativ massiv.
8: Nicht ohne Stolz berichtete Geschäftsführer Heiko Koschmieder dabei, dass die Auftragsbücher der FEAG bereits bis 2029 pickepacke voll sind, was wohl vor allem der Energiewende geschuldet ist.
6: 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Das Konzert von Josef Haydn, Die Schöpfung, wird am 6. September von 17 bis 19 Uhr in der St. Andreaskirche Eisleben unter der Leitung von Kirchenmusikdirektor Thomas Ennenbach aufgeführt. Die Solisten kommen von der Kantorei Eisleben und Sangerhausen sowie vom Mitteldeutschen Kammerchor. Zum Tag des offenen Denkmals lädt der Schmidtschacht Helbra am 13. September von 9.30 Uhr bis 16.30 Uhr ein. 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
13: Der DAX notierte am Mittwochvormittag bei 26.399,34 Punkten, der TecDAX bei 4.092,20 Zählern und der Euro war 1 US-Dollar 15,35 wert.
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13: In der Nacht zum Donnerstag ist es gering bewölkt und niederschlagsfrei. Die Luft kühlt auf 12 bis 7 Grad ab, der Wind weht schwach aus Nordost bis Ost. Am Donnerstag wird es sonnig und Höchsttemperaturen von 30 bis 32 Grad werden erwartet. Der Wind weht schwach aus Ost bis Südost. Die Nacht zum Freitag ist klar, die Tiefstemperatur fällt auf 15 bis 12 Grad, der Wind weht schwach aus Südost. Am Freitag wird es abgesehen von einzelnen Schleierwolken sonnig und trocken. Die Höchstwerte erreichen 33 bis 36 Grad, der Wind weht schwach bis mäßig aus Südost. In der Nacht zum Samstag ist es gering bewölkt oder klar und niederschlagsfrei. Die Minimalwerte sinken auf 18 bis 14 Grad, dabei weht schwacher Wind aus unterschiedlichen Richtungen. Am Samstag wird anfangs bei nur wenigen Wolken viel Sonnenschein erwartet. Im weiteren Tagesverlauf verdichtet sich vom Westen her die Bewölkung. Niederschlag fällt nicht. Die Höchstwerte erreichen 32 bis 37 Grad. Der Wind weht schwach aus Richtungen um Nord.
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13: Um 11 Uhr waren es 22 Grad, die Luftfeuchtigkeit betrug 28% und der Luftdruck 1028 Hektopascal.
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Das Rathaus ist das dominierende Gebäude der Querfurter Altstadt. Seine Errichtung geht noch auf die Herrschaft der edlen Herren von Querfurt zurück. Seit Anfang der 90er Jahre wurde es in Bauabschnitten behutsam und angemessen saniert. Seit 2011 liefen die Arbeiten an der Außenhülle des Gebäudes. Am 13. August 2013 lud der Bürgermeister der Querne Stadt, Peter Kunert, zum festlichen Abschluss der Sanierungsarbeiten in den Festsaal des Rathauses ein. Er begrüßte die Anwesenden, unter ihnen die Ratsmitglieder, die baubeteiligten Firmen sowie die anliegenden Unternehmen und ließ die Baugeschichte Revue passieren. Vielfältig waren die Arbeiten an dem Gebäude, dessen Grundkörper auf die Spätgotik des 15. Jahrhunderts zurückgeht. Und natürlich erlebte das Haus in den Jahrhunderten eine wechselvolle Geschichte. Seit der Wende fanden in Etappen Sanierungsmaßnahmen im Gesamtwert von über 1,2 Millionen Euro an dem Gebäude statt. Von der Fassadenrissesanierung über die Fenstererneuerung, Zimmerarbeiten am Dach sowie der Sanierung der Giebel spannte sich dabei der Bogen. Der Geschäftsführer der Bauhütte Naumburg, Gunter Geipel, erläuterte dann noch einige Details der Sanierung ab dem Jahr 2010. Herr Geipel versäumte es nicht, den symbolischen Stadtschlüssel nach Beendigung der langwierigen Sanierungsarbeiten wieder an den Bürgermeister der Stadt Querfurt, Herrn Kunert, zurückzugeben. Besonders interessant war, dass im Rahmen der Sanierungsarbeiten zwei sogenannte Gaffköpfe entdeckt wurden. Diese stellen einen Löwen und einen Eselskopf dar. Damit gibt es auch eine Verbindung zur Geschichte vom Heiligen Brunnen. Die beiden Gaffköpfe wurden dann vor den Augen der Zuschauer mit Hilfe einer Hebebühne enthüllt. Während das beim ersten, dem Löwenkopf, noch im Trockenen geschah, ging bei der Enthüllung des Eselskopfes schon ein kurzer, aber heftiger Gewitterguss über Querfurt nieder. Und so flüchteten alle vor dem Regen in den nahegelegenen Goldenen Stern. Dort erläuterte der Steinbildhauermeister Hannes Geipel Details zu den Schmuckelementen des Rathauses. Am Gipsmodell konnte er auch zeigen, wie die Maße für die neu geschaffenen Gaffköpfe übertragen werden konnten. Damit fanden jahrzehntelange Arbeiten zur Sanierung des Querfurter Rathauses ihr Ende. So kann das Gebäude auch in den nächsten Jahrzehnten die Quernestadt schmücken. Ganz zu schweigen von der Verbesserung der Arbeitsbedingungen für die Mitarbeiter. Den Abschluss fand diese Festveranstaltung mit einem kleinen Mittagsimbiss.

0: Ministerin Petra Wernicke veröffentlichte kürzlich gemeinsam mit den CDU-Landtagsabgeordneten Dirk Schatz und André Schröder ein Arbeitspapier mit dem Titel Mansfeld-Südharz – Region mit Geschichte und Perspektive. Sinn und Zweck des Schriftstückes ist es, klarzustellen, welche Perspektiven und Möglichkeiten der neue Landkreis bietet, um als attraktiver Lebens- und Arbeitsraum wahrgenommen zu werden.
1: Die Überschrift ist nicht umsonst gewählt. Mansfeld-Südharz – Region mit Geschichte und Perspektive. Und das Wort Perspektive, da schwingen drei Sachen mit. Die Struktur ist sinnvoll, sie ist bestandsfähig und sie ist geeignet, unsere Region auch voranzubringen. Das wollten wir mit dem Wort Perspektive sagen, deswegen steht auch in der Vorbetrachtung nochmal etwas zur Rechtfertigung, dass es diese Struktur ist, dass es diese Vollfusion der beiden bisherigen Kreise ist und keine etwaige andere Struktur, wie sie ja auch mal in der Diskussion war. Bei der Frage, und das ist ja der erste Unterpunkt nach der Vorbetrachtung, Identität aus reicher Geschichte schöpfen. Anklänge gibt es ja beispielsweise auch im ILEC. Wir haben mal hier versucht, nur stichpunktartig zu beschreiben, welchen Reichtum an Geschichte wir haben, welchen wir jetzt ja auch vereinen in der Struktur. Und dieser Reichtum an Geschichte kann einen fast, wie soll ich sagen, zum Reiben der Augen bringen. Wir haben ja überhaupt nicht vollständig berichtet. Man kann ja das ja so fast unendlich auffüllen. Nur mal ein Stichwort, aber wenn man sich das durchliest, das ist schon fast ein Who is Who deutscher Geschichte, was sich hier gewissermaßen kulminiert. Also das war schon, als wir das in Auszügen mal zusammengestellt haben, ein tolles Erlebnis, dass das wirklich auch vielleicht stärker noch bewusst sein sollte vielen. Und dann ist diese Frage, es ist ja ein strategisches Papier, es sollen grundsätzliche Überlegungen sein, den neuen Kreis mit Leben zu erfüllen, aus den Schützengräben sozusagen der Altkreise mal rauszutreten und zu sagen, wie kann dieser neue Kreis mit Leben erfüllt werden. Und da gibt es ja den alten Streit, sind wir jetzt irgendwie mehr Halle, sind wir mehr Harz? Und sicherlich muss auch grundsätzlich geklärt werden, welcher regionalen Planungsgemeinschaft man zugehört. Aber es gibt eine grundsätzliche Aussage, die wir drei teilen, und das ist die Frage, dass wir eine räumliche Sonderstellung haben. Dass wir sie haben, ist die erste Feststellung, die man begründen muss. Und die zweite, die sich daraus ableitet, ist, dass wir diese räumliche Sonderstellung auch nutzen wollen. Und sie besteht in der Bindegliedfunktion, die wir haben. Es ist schon aus der Geschichte heraus immer Grenzland gewesen. Und diese Bindegliedfunktion ist in gewisser Hinsicht unser Alleinstellungsmerkmal, was darin besteht, dass wir in etwa gleich weit und damit etwa in gleicher Weise auch von den Entwicklungen partizipieren können zu den Oberzentren und Ballungsräumen, die wir haben zwischen Magdeburg, Erfurt, Göttingen und Halle. Der neue Kreis kann ein eigenständiger Natur-, Kultur- und Wirtschaftsraum darstellen und gemeinsame Regionalinteressen sind besser als bisher zu bündeln. Das ist ein wichtiger Punkt, der auch weit über dieses Konkurrenzverhältnis in den alten Strukturen hinausgeht, aber Riesenchancen beinhaltet. Ich sage das nochmal, alles, wofür es sich zu kämpfen lohnt und was in der Debatte ist, hätte in den Altkreisstrukturen keine Chance mehr. Und insofern haben wir eine Riesenmöglichkeit. Wir haben mal Beispiele aufgezählt, Fragen der Verkehrsinfrastruktur, der Gewerbeentwicklung, Industrieentwicklung, Landwirtschaft und Tourismus, medizinische Versorgung, Schulplanung, die ganze Koordinierung von Handel, Freizeit und Kultur und Sozialeinrichtungen.
2: Ein Zaubergaudi-Fest fand am 15. August im Kulturhaus in Eisleben statt. Zauberer Dirk und seine Assistentin Fräulein K. sorgten bei den Kindern für Unterhaltung mit ihrem Kinderzauberprogramm Eine zauberhafte Hilfe.
3: 1, 2, 3. Weg ist die Cola!
4: Was? Also, irgendwie ist die Cola noch da.
3: Ach so, Das liegt an der Röhre, die ist ein bisschen zu kurz. Warte mal, Fräulein K., hier hinten steht eine lange Röhre, mit der geht's viel besser. Pass auf. 1, 2, 3. Weg ist die Cola! Was denn?
4: Ich weiß ja nicht, ob du schlecht sehen kannst, die guckt hier raus.
3: Das sehen doch die Kinder nicht.
4: Na klar!
3: Seht ihr das? Na okay, ihr habt ja recht. Auch mit der langen Röhre geht die Zauberei nicht so richtig. Tut mir leid, Mann.
4: Das habe ich doch gleich gesagt. Du kannst gar nicht richtig zaubern.
3: Aber hör mal zu, wenn ich das nicht kann, die Kinder können es bestimmt. Pass auf.
5: Wer will es versuchen?
3: Ein Junge ist wieder dran, glaube ich. Da wollen wir ja vorne jemanden nehmen, den orangefarbenen Pullover, kommst du kurz in die Locke.
5: Jawohl.
3: Aber mit einer messerscharfen Frisur, Junge. Mal gucken, ob die Spitz ist hier oben. Aua! Ja. Hallihallo, wie heißt denn du? Max, das ist ja maximal, komm hier rüber. Max, du bist den Zauber, haben wir den Zauberstab? Max, du sollst versuchen, unsere Cola wegzuzaubern. Bei 3 geht's los, ihr passt gut auf Max und auf die Cola auf. 1,

Wir fangen unten an aufs Boden. Und jetzt geht's nach oben. Und jetzt machen wir rechts. Und dann links. Und nochmal Kreise um so links. Auch hinter, nach dem Putzen tut mir mal das Weh euch auch, ja. Kopf mal machen, alle mal ein bisschen lecker. Locker, natürlich. Alle mal ausschütteln.

Lasse! Und jetzt unsere beliebte

0: Nachdem die beliebte Hatcheter Mineralien- und Fossilienbörse im vergangenen Jahr wegen Dauerregens fast ins Wasser fiel, meinte es der Wettergott in diesem Jahr besser mit den Veranstaltern. Und viele Besucher fanden den Weg auf das Gelände des Mansfeld-Museums. Auf 250 Meter Tischfläche boten 84 Aussteller aus ganz Deutschland ihre Stücke feil. Es wurde verkauft und gekauft, aber auch viel getauscht. Sowohl Händler mit einem großen Sortiment als auch Sammler mit ganz wenigen Einzelstücken waren bei der Börse willkommen. Nicht zum ersten Mal in Hetzte dabei war Jürgen Schräder.
1: Also ich habe alles, was der Kupferschiefer bietet jetzt, von Erzen, Kupferschiefererzen jetzt, von Fossilien, vom Werkzeug, womit man Kupferschiefer abgebaut hat jetzt, beziehungsweise auch, also was relativ selten ist, farbige Sinderungen, die schön durch die Kupfermineralien eine blaue, eine grüne oder Kobalt eine Rotfärbung gekriegt haben. Ja, und Literatur ist fast so gut wie ausgegangen.
2: Sachen selbst gesammelt oder mehr zusammengekauft?
1: Ich bin Sammler jetzt und gehe letztendlich über Halden jetzt und mache das eigentlich schon seit 20 Jahren. Und das ist letztendlich dann eine Möglichkeit zu tauschen, das Hobby zu finanzieren und sich auch ein kleines Taschengeld dazu zu verdienen.
2: Und schon was losgeworden?
1: Ich muss sagen, ich bin zufrieden jetzt. Also es ist doch einiges Interesse da an regionalen Sachen und man findet hier auch Kontakt, also zu den Leuten jetzt hier, die mal hier gearbeitet haben. Es sind viele Leute da, die mehr oder weniger Mansfeld flüchtig sind und die so einen Anlass nehmen, um zu sagen, jetzt gucke ich mal, was hier zu Hause los ist und wie früher alles abgelaufen ist.
2: Sie haben jetzt was gefunden. Was nehmen Sie denn mit?
3: Ja, ich nehme mit hier, es ist ein altes Buch, ich hoffe ein Fachbuch über Bergbau. Und wir sammeln schon 30 Jahre und dadurch, dass jetzt eben auch der Osten und so viele Bergleute zu sprechen sind, da wird man immer gescheiter. Ne? Man kommt, viele Fragen werden beantwortet jetzt durch den Bergbau.
2: Das ist schön.
3: Nein, wir sind eigentlich jetzt seit der Wende immer hier und genießen das sehr. Das ist eigentlich eine der schönsten Börsen, mit, wenn man regional sammelt. Wir sammeln eigentlich Harz, Mineralien und Fossilien. Ne? Eine schöne Sache.
0: Dicht umlagert war auch der Stand von Heinz Radke aus Erfurt. Er sammelt schon viele Jahre Gesteine. Unter anderem bot er auch eine Schlacke- und Mineraliensammlung aus dem Mansfelder Land. Ebenfalls über Jahre zusammengetragen.
4: Da drin sind Schwefelminerale. Dann ist Zinkit drin, Monohydrocalcit, Vivianit haben wir, Kuprit, Silbererze, also richtige Silberlocken, Eleit, Susanit, Tenorit, Linarit, das sind schöne blaue Kristalle, wird gerne genommen, wir tauschen das auch viel. Sperrtinit haben wir drin, Serpirit, Cerosit, ein Bleierz, Schulenbergit, Ktenasit, Laurionit, das ist nach dem Fundpunkt. In Griechenland, Daurion, da gibt es auch viele Schlacken. Und danach ist das benannt.
2: Die und wo Pingit. Haben Sie das alles gefunden jetzt hier?
4: Das ist auf der.
2: Auf den Halden?
4: Oder? Ja, hier auf den Schlackehalden, Krughütte, Kochhütte und so weiter. Mhm. Und dann wird das eingesammelt, zu Hause mit dem Mikroskop untersucht. Und was wir nicht wissen, wird eingeschickt. Und da wird es untersucht. Und dann kriegen wir da eine Abhandlung drüber. Das und das und das ist es.

0: in Sachsen-Anhalt am vergangenen Wochenende zum Sommerfest geladen.
1: Ich begrüße ganz herzlich natürlich alle Mitglieder des Paritätischen, alle, die hergekommen sind. Ich freue mich sehr, dass hier Vertreter aus den verschiedenen Landkreisen angereist sind, die sicherlich neugierig sind, hier schöne Stunden zu verleben und die auch die Erfahrung aus den zurückliegenden Jahren haben, dass man das gemeinsam ganz gut meistern und packen kann. Ich freue mich sehr über die Seespatzen, dass sie auch heute wieder zur Verfügung stehen und uns hier mit schöner Musik begleiten. Und natürlich grüße ich ganz herzlich die Diebe und Räuber aus Walbeck. Sozialarbeit und Zusammenarbeit mit Dieben und Räubern, was ganz normal ist, nicht, dass man gemeinsam auf Tour geht, sondern dass man dann die Dinge dann heilt, die dann so passiert sind. Ja, und ich denke, das ist etwas, was wir auch hier in Walbeck gemeinsam sehr gut machen konnten. Die hier gekommen sind und ich freue mich, mit ihnen gemeinsam die Stunden zu verbringen.
0: Wie in jedem Jahr nutzten die Veranstalter die Gelegenheit, sich bei Mitarbeitern, die täglich viel für andere Menschen tun, zu bedanken. Nach der Auszeichnung einiger Mitarbeiter mit der Ehrennadel des Verbandes ergriff Ministerin Petra Wernicke das Wort.
2: Deshalb finde ich es auch schön, dass Sie es jährlich als guten Brauch auch hier ausüben, Ehrenamtler zu würdigen oder diejenigen, die für andere Menschen da sind, auszuzeichnen. Ich glaube, das ist eine gute Geste und dass Sie das hier in Walbeck tun, jedes Jahr wieder. Das freut mich insbesondere. Und damit möchte ich Sie alle hier im Walbecker Tierpark begrüßen. Heute scheint das Wetter gut zu sein. Das bleibt trocken, solange Sie hier sind. Ich hoffe, heute Abend Terror auch noch, damit auch der Räuberverein ein gutes Einkommen hat heute Abend zum Tanz. Aber wir können uns noch erinnern an das eine Jahr, als es so sehr heiß war und man hier oben auf der Platte es kaum aushalten konnte. Aber wir sind trotzdem sehr stolz auf diese Terrasse, weil man hier doch sehr vieles organisieren und durchführen kann, was man ohne dieses Ambiente nicht tun könnte. Und wir sind als Walbecker sehr stolz auf diesen Tierpark und sehr stolz darauf, dass sehr viele Menschen immer wieder kommen und dass sehr viele Menschen auch etwas dafür tun, mit kleinen Spenden, mit kleinen Handreichungen, mit kleinen Aktivitäten, mit solchen Veranstaltungen, die immer wieder ja auch zum Bekanntheitsgrad beitragen und immer wieder neue Gäste hierher holen, weil man einfach sieht, dass sich hier etwas entwickelt und immer wieder weiter sich etwas tut. Sie sehen nebenan dieses Gebäude, das sollte eigentlich fertig sein, habe ich im letzten Jahr versprochen, damit man auch gewisse Angebote nutzen könnte, aber langer Winter, Hochwasser, knappes Geld, man muss immer erst Geld haben, ehe man wieder einen Auftrag auslösen kann, das wissen viele von Ihnen auch, hat es etwas verzögert, aber im nächsten Jahr, Oma, verspreche ich, ist dieses Kommunikationszentrum, wie man heute so schön sagt, fertig und kann dann auch zu anderen Gelegenheiten genutzt werden, will ich heute schon mal anbieten, kann man sicher noch verabreden. Aber wenn Sie nachher etwas Zeit haben und mal in den Tierpark hineinfahren, werden Sie sehen, dass sich auch hier etliches tut. Es wird eine Vogelvoliere neu erstellt und wir werden damit den Ansprüchen gerecht, die Europäische Union oder das Land letztendlich stellt, an tierartengerechte Haltung, an Tierschutz und an Umweltbildung. Und deshalb freuen wir uns, dass auch mal sehr viele Familien hierher kommen mit ihren Kindern oder Enkelkindern. Also, fühlen Sie sich wohl in Walbeck, feiern Sie heute ordentlich das Sommerfest, kommen Sie wieder, wir freuen uns auf Sie. Ja, und ich hoffe, dass die Räuber Sie heute nicht behelligen, aber wir haben auch schon Damen, die würden Sie dann wieder retten. Also, herzlich willkommen und viel Spaß.
0: Für die musikalische Unterhaltung sorgten wie immer die Seespatzen.

0: Viel zu lachen gab es beim Auftritt des Überraschungsgastes namens Herrn Schlicht.
1: Zähne, die sind echt, aber es sind nicht meine. Es sind die von meiner Oma.

0: Und ich muss die ein bisschen passend machen, dass die später dann ohne Probleme sitzen. Ja? Also, die sind wirklich, wie gesagt, und meine Mutter hat gesagt, Achim, heb dir die Zähne auf, es kommen schlechte Zeiten. Und wenn ich heute die Gesundheitsreform sehe, dann bin ich glücklich, dass ich die Zähne aufgehoben habe. Ich nehme die jetzt mal raus. Ihr könnt das auch machen, wir sind ja unter uns. Ich hol mal ein Glas Wasser. So. Zu den Musikanten kann ich es nicht stellen, die saufen das ab.
1: Für die gute Versorgung der Gäste des Sommerfestes zeichnete wie in jedem Jahr der Räuberverein aus Weilbeck verantwortlich.

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0: Hallo und herzlich willkommen, liebe Zuschauerinnen und Zuschauer bei Punktum, Ihrem regionalen Fernsehprogramm am heutigen 12. August. Ist ja ein besonderer Tag. Ich meine, man konnte ihm gar nicht sich entziehen. Auf allen Medien wird getrommelt und daran erinnert, heute gegen 20 Uhr etwas danach wird es eine partielle Sonnenfinsternis in Deutschland geben. Und zwar eine richtig anständige mit einer Bedeckung von knapp 90% in unserer Region. Das ist schon allerhand. Und dieses Schauspiel sollte man sich nicht entgehen lassen. Ja, und hier, was Sie gerade sehen, sind Aufnahmen aus dem Jahr 1999. Das war das letzte Mal, dass die so stark bedeckt wurde. Die Sonne in unserer Region, in Süddeutschland, war sogar eine totale Sonnenfinsternis. Und die Aufnahmen stammen von unserem Marco Bauer. Als Teenager hat er sie damals gemacht. Natürlich noch mit ganz anderer Aufnahmetechnik in zweierlei Hinsicht, also historische Aufnahmen. Ja, wie das heute aussehen wird, das wissen, werden wir dann feststellen. Natürlich auch dabei bei Sternfreunden oder Sonnenbeobachtern, die sich das mit anschauen. Und ich denke mal, es wird jede Menge die Aufnahmen geben, die dieses Himmelsspektakel festhalten. Kommen wir wieder zum Irdischen. Ein mit mehr als 1000 Kästen Bier beladener Sattelaufflieger geriet am frühen Dienstagmorgen auf der B86 zwischen den Ortslagen Siebigerode und Mansfeld in Brand. Der Fahrzeugführer gab an, dass er plötzlich Brandgeruch feststellte und das Fahrzeug sicher abstellte. Dann bemerkte er Flammen im Bereich der Plane und verständigte die Feuerwehr. Während der Löscharbeiten musste die B86 voll gesperrt werden. Die Brandursache konnte bislang nicht geklärt werden. Ja, und auch was aus dem Bier wurde, geht aus der Meldung nicht hervor. Am kommenden Samstag, dem 15. August, wird der historische Marktplatz der Lutherstadt Eisleben wieder zum Treffpunkt für alle, die gerne stöbern, entdecken und auf besondere Fundstücke hoffen. Beim zweiten Innenstadt-Flohmarkt können Besucherinnen und Besucher von 9 bis 14 Uhr nach Herzenslust auf Schatzsuche gehen. Das Angebot ist vielfältig, von Antiquitäten und Sammlerstücken über kreatives Kunsthandwerk, Geschirr und Kleidung bis hin zu Spielsachen und Artikeln für Kinder ist für jeden Geschmack etwas dabei. Auch zahlreiche besondere Second-Hand-Schätze warten darauf, entdeckt zu werden. Der Aufbau der Stände beginnt ab 7 Uhr. Der Besuch des Innenstadt-Flohmarktes ist kostenfrei. Am 7. August wurde die Kreisstraße K-2149 zwischen Etzdorf und der Kreisgrenze zum Landkreis Mansfeld-Südharz wieder freigegeben. Die Straße stellt eine wichtige Nord-Süd-Verbindung im ländlichen Raum dar und verbindet Etzdorf mit Wansleben am See. Des Weiteren verbindet sie die Bundesstraße B80 und die Bundesautobahn 38. Die Freigabe der Straße für den Verkehr ist auch für den Radtourismus von Bedeutung. Die Baukosten in Höhe von ca. 510.000 Euro wurden über das Infrastruktur-Sondervermögen finanziert.
1: 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Ascania Pferdefestival vom 20. bis 23. August auf der Herrenbreite in Aschersleben. Das heißt 4 Tage Pferdesport und Unterhaltung der Spitzenklasse. Organisiert vom Reit- und Fahrverein Einetal Westdorf Aschersleben e.V. Mehr Informationen unter www.ascania-pferdefestival.de.
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0: Bahnen ziehen und Gutes tun, hieß es am 8. August im Freibad der Lutherstadt Eisleben. Zum zweiten Mal lud das Annenhospiz gemeinsam mit dem Eigenbetrieb Bäder der Lutherstadt zum Benefizschwimmen ein. Für das Event war alles gut vorbereitet. Bei 24 Grad Wassertemperatur und Sonnenschein dauerte es nicht lange, bis sich die ersten zum Schwimmen anmeldeten. Pünktlich um 10 Uhr eröffnete Jeanette Weigang, Leiterin des Annenhospizes, das Benefizschwimmen mit einem ambitionierten Ziel.
1: Heute zählt jede Bahn. Wir wollen heute mindestens 3000 Bahnen erschwimmen. Bei wunderschönstem Wetter und schön klimatisierten Temperaturen im Wasser. Ich meine, es sind 24 Grad, wenn ich das richtig sehe. Also wunderbar, kann keiner sagen, ist es zu kalt. Letztes Jahr war das ein bisschen anders.
0: Ob tatsächlich 3000 Bahnen am Ende zustande gekommen sind, verraten wir später. Jetzt galt es erst einmal, die ersten Schwimmer ins Wasser zu lassen. Unter ihnen war auch der 15-jährige Linus, der offiziell den Start einleitete.
2: Also, 5, 4, 3, 2, 1, los! Und das Schwimmen ist eröffnet. Die ersten Schwimmer ziehen ihre Bahn.
0: Während Kinder, Jugendliche und Erwachsene unter den wachsamen Augen der Wasseraufsicht ihre Bahnen zogen, nutzten wir die Gelegenheit, um von Jeanette Weigang und Manuela Queck mehr über die Hospizarbeit zu erfahren.
3: Das Annenhospiz Eisleben gibt es seit Februar 2023 und deckt den stationären Bereich der Hospizarbeit ab. Und eine weitere wichtige Säule ist der ambulante Bereich und der wird durch die Kanzler vom Feuchte-Stiftung angeboten.
4: Wenn ich auf den stationären Bereich blicke, da sind Sie als Pflegedienstleitung verantwortlich. Wo ist denn da der Unterschied zu normalen Pflegeheimen?
5: Der Unterschied ist das, dass wir nicht in einer Tagesstruktur drinstecken. Wie gesagt, wir kennen es ja im Pflegeheim durchstrukturiert von A bis Z. Bei uns ist die Individualität. Ja, unsere Gäste werden früh auch nicht geweckt. Jeder Gast, entweder er klingelt oder er wird dann von einem Kollegen geschaut, ist er schon munter. Und dann wird auch auf die Wünsche eingegangen. Jeder Gast kann dann auch früh sich wünschen, was er essen möchte. Auch zwischendurch werden Wünsche erfüllt, die Angehörigen werden mit einbezogen. Bei der Aufnahme wird den Angehörigen auch gezeigt, dass wir offen sind. Also es ist wie eine große Familie und sie können sich da auch frei bewegen auf dem Wohnbereich, als wenn sie zu Hause wären. Und halt eben auch diese Begleitung bis zum Lebensende. Ja, Krankenhaus und andere Strukturen, bei uns ist die Ruhe und auch feiern wir Feste mit den Gästen zusammen, wie sie fallen im Jahr. Und haben auch den ASB-Wünschewagen mit dabei und haben auch unser Projekt Seelenheimat, wo wir im Prinzip als Kollegen, wenn jemand noch in unserem Auto mitfahren kann, Ausflüge machen. Es ist eine ganz tolle Arbeit und unsere Fachkräfte können sich auch Zeit nehmen für ihre Arbeit.
4: Wenn ich jetzt auf das Schwimmprojekt noch zurückkomme, wo ist denn da die Verbindung zum Hospiz, zur Hospizarbeit?
3: Wir haben einen Förderkreis im Annenhospiz Eisleben, der wurde im Mai 2023 gegründet und da haben wir uns überlegt, was können wir denn in Eisleben sozusagen durchführen, um auch die Bevölkerung zusammenzubringen und das Thema auch an die Bevölkerung oder an die Menschen auch hier vor Ort nahezubringen. Und wir planen Anfang des Jahres im Rahmen des Förderkreises immer Veranstaltungen. Und eine wichtige Veranstaltung ist das Benefizschwimmen, sozusagen schon im zweiten, in der Wiederholung sozusagen, im zweiten Anlauf. Und wir freuen uns sehr, dass wir das hier auch im Eigenbetrieb Bäder durchführen können. Und solche Veranstaltungen übers Jahr sind für uns sehr wichtig, weil wir auf 5% Spenden angewiesen sind. In der Hospizarbeit ist es gesetzlich so verankert, dass 95% der Kosten durch die Kranken- und Pflegekassen getragen werden und 5% durch das Hospiz selber erwirtschaftet werden müssen.
0: Das Benefizschwimmen, welches von 10 bis 14 Uhr stattfand, sollte somit einen Beitrag zum Eigenanteil darstellen. Inzwischen waren die zwei Bahnen im Freibad, die für die Aktion bereitgestellt wurden, mit Schwimmerinnen und Schwimmern gut gefüllt. Minute um Minute wurden es mehr Aktive, sodass sich der eine oder andere erst einmal eine Verschnaufpause gönnen konnte.
4: Amelie, Schwimmen beendet und wie viel hast du geschafft?
6: 18.
4: 18 Bahnen, war das auch dein Ziel?
6: Nein, mein Ziel sind 30.
4: Oh, wie willst du noch mal ins Wasser gehen heute?
6: Ja.
4: Also ich sehe, du bleibst hier. Warum machst du eigentlich mit?
6: Weil mir Schwimmen sehr viel Spaß macht und das für einen guten Zweck ist.
4: So, Linus, du warst der Erste, der ins Wasser gesprungen ist. Wie war dein erstes Ergebnis?
7: Ja, 60 Bahnen bis jetzt.
4: Was heißt bis jetzt?
7: Mal schauen, vielleicht 70, 80 rum.
4: Oh, danach bist du denn so großer Schwimmfreak?
7: Ja.
4: Macht dir Spaß?
7: Ja.
0: Für eine kleine Stärkung zwischendurch sorgten die ehrenamtlichen Helferinnen und Helfer mit einem Kuchenbazar. An einem kleinen Informationsstand konnten sich Interessierte über die ehrenamtliche Tätigkeit informieren. Diese Gelegenheit nutzten auch wir mit der Kamera.
8: Mich hat ein Satz von meiner Mutti auf dem Sterbebett bewogen. Du hattest im letzten Jahr nicht einmal Zeit, um in Ruhe mit mir eine Tasse Kaffee zu trinken. Und ich habe zum Abschied gesagt, ich engagiere mich sozial. Danach habe ich meine 100 Stunden für den ambulanten Hospizdienst absolviert, hatte natürlich auch die Möglichkeit, Lothar Lauterbach ein halbes Jahr im Altenheim zu betreuen. Das war dann unsere praktische Ausbildung mit Frau Petsch gemeinsam. Und ich muss sagen, Hospizarbeit ist so bunt wie das Leben, mit allen Facetten, die uns das Leben bietet. Und wir haben die Aufgabe, hinzugehen, freundlich zu sein, Vertrauen zu fassen und vor allen Dingen zuzuhören und kleine Wünsche zu erfüllen. Und das mit Herz.
4: Und wie sieht das konkret aus? Wie muss ich mir das vorstellen, die Arbeit im Hospiz?
9: Ja, die Arbeit im Hospiz, im Ehrenamt erhält man den Anruf, dass eine Familie Hilfe braucht in der Begleitung, in der letzten Lebensphase. Man stellt sich dann den Angehörigen vor und auch denjenigen, der die Hilfe braucht. Und es entsteht so eine Verbindung mit viel Vertrauen, mit viel Zuhören, einfach um die letzte Lebensphase so schön wie möglich zu gestalten.
0: Zurück zum Schwimmen. 96 Teilnehmer waren dem Aufruf des Annenhospizes gefolgt und zogen fleißig Bahnen. Genauer gesagt insgesamt 6.336 Bahnen. Damit wurde das Ziel vom Morgen weit übertroffen. Über 4.000 Euro sind so zusammengekommen, die in die wertvolle Arbeit des Annenhospizes fließen.
10: Die ehemalige Grundschule in Helbra am Hirtenborn soll ein Begegnungszentrum der Volkssolidarität Kreisverband Mansfeld Südharz e.V. werden. Dieses Vorhaben und das Projekt der Sanierung des Begegnungszentrums der Volkssolidarität in Gerbstedt sollten mit Fördermitteln bescheiden unterstützt werden. Zur Übergabe dieser wurde der Ministerpräsident Sven Schulze am 10. August in Helbra erwartet. Vor Ort natürlich der geschäftsführende Vorstand der Volkssolidarität Kreisverband Mansfeld Südharz e.V. Christian Heidler, Landrat André Schröder, die örtlichen CDU-Landtagsabgeordneten und viele weitere Gäste. Zunächst ergriff Herr Heidler das Wort.
11: Ich möchte Sie heute, Herr Ministerpräsident Schulze, ganz herzlich begrüßen und bedanke mich für Ihre Zeit. Ich bedanke mich auch bei unserem Landrat und auch bei unseren Landtagsabgeordneten für die Zeit, die Sie heute aufbringen, um unser Projekt nach vorne zu bringen. Wir haben es geschafft, wenn ich an die Zeit zurückdenke, vor 3,5 Jahren einen Antrag zu stellen, der unser Projekt hier, unser soziales Projekt in Gerbstedt und auch hier in Helbra zu unterstützen, zu sanieren und dort einen Ort der Begegnung zu schaffen. Und da möchte ich im Namen unseres Aufsichtsrates und unserer Mitglieder der Volkssolidarität herzlich Danke sagen. Danke, dass Sie hier sind, denn ohne euch, auch ohne die Gemeinderatsmitglieder, wäre das hier nicht möglich. Wie jeder weiß, sind die aktuellen Zeiten schwierig, es ist alles teuer und es ist investiv. Das Geld, was wir hier investieren wollen, und da bedeutet das, dass wir im Prinzip auf Unterstützung gerade im sozialen Bereich angewiesen sind.
10: Ministerpräsident Sven Schulze betonte, dass Strukturwandel für ihn bedeute, die Heimat lebenswert und zukunftsfähig zu erhalten. Wo Menschen sich begegnen und gute Gesundheitsangebote finden, entstehe echter Mehrwert für die ganze Gemeinschaft. Hier würden Orte geschaffen, die den Menschen dienen, barrierefrei, generationsübergreifend und mitten im Leben. Genau solche Projekte würden die Kommunen in Sachsen-Anhalt stärker machen. Landrat André Schröder sprach kurz den Strukturwandel als wichtiges Thema im Landkreis an, betonte, wie viele einzelne Projekte in diesem Zusammenhang auf dem Weg seien und die vielen Millionensummen an Investitionen, die in die Region kommen. Dann wurden aber die Fördermittelbescheide übergeben. In Gerbstedt wird das bestehende Gebäude Marstall zu einem modernen Begegnungs- und Gesundheitszentrum umgebaut und erhält rund 410.000 Euro. Entstehen soll ein sozialer Knotenpunkt, der Ärzte, Pflegedienste, soziale Einrichtungen, Vereine verbindet und langfristig den Anforderungen einer alternden

0: wachsenden Bevölkerung gerecht wird. Mit rund 1,1 Millionen Euro wird der Abriss des ehemaligen Schulgebäudes in Helbra sowie der Neubau eines modernen barrierefreien Begegnungs- und Gesundheitszentrums gefördert. Der Neubau wird unter aktuellen energetischen Standards errichtet und mit Wärmepumpe, Photovoltaik und Stromspeicher ausgestattet. Die telemedizinische Infrastruktur hilft, die wohnortnahe medizinische Versorgung langfristig zu sichern. Anschließend gab es eine kleine Führung durch die ehemalige Grundschule Helbra, die seit nunmehr fast zwei Jahrzehnten nicht mehr als Schule genutzt wurde. Das Areal soll ja nun mit dem Entstehen des Begegnungszentrums der Volkssolidarität neu belebt werden. Den Umfang des Gesamtprojektes macht auch deutlich, dass Herr Heitler betonte, dass die Gesamtinvestitionen für das Projekt bei etwa 6 Millionen Euro liegen werden.
1: Kurz vor Beginn des neuen Ausbildungsjahres war die FEA GmbH in Sangerhausen Austragungsort einer Pressekonferenz, um die aktuellen Ausbildungsmarktzahlen für Sachsen-Anhalt und speziell für Mansfeld-Südharz bekannt zu geben. Geschäftsführer Heiko Koschmieder stellte jedoch zunächst sein eigenes Unternehmen, das unter anderem Mittel- und Niederspannungsschaltanlagen produziert und weltweit vertreibt, den anwesenden Journalisten vor und ging dabei auch auf die Ausbildungssituation in seiner Firma ein. So konnte im vergangenen Jahr aufgrund der nur geringen Anzahl an Bewerbern mit nicht ausreichenden Kenntnissen in naturwissenschaftlichen Fächern gar nicht ausgebildet werden, während 2026 vier Lehrlinge und zwei duale Studenten verpflichtet werden konnten. Auch Markus Behrens, Vorsitzender der Geschäftsführung der Regionaldirektion Sachsen-Anhalt-Thüringen der Bundesagentur für Arbeit, beschrieb die aktuelle Lage am Ausbildungsmarkt grundsätzlich positiv. So stehen momentan 10.300 gemeldete Ausbildungsstellen 9.100 Bewerbern gegenüber. Mehr als 1.000 Azubis kommen dabei aus dem Ausland. Doch es sollen möglichst alle freien Plätze belegt werden, wobei die Agentur auch Unterstützung anbietet.
2: Und für die jungen Menschen, die es schwierig haben, gibt es natürlich entsprechende Unterstützungsleistungen. Im Portfolio denke ich insbesondere an die noch nicht ausbildungsreifen Jugendlichen, an die Einstiegsqualifizierung. Das ist sozusagen ein Langzeitpraktikum, bei dem junge Menschen austesten können, ob der Beruf und die Firma, in der sie das tun, vielleicht was dann tatsächlich wäre, für das nächste Jahr dann um mit der Ausbildung zu beginnen. Und junge Menschen, die vielleicht noch gar keinen Schulabschluss haben, aber eben jetzt die Schule verlassen, würden wir über berufsvorbereitende Bildungsmaßnahmen dann versuchen, noch den Hauptschulabschluss nachzuholen im Laufe des Jahres, um dann im nächsten Jahr eben in die Ausbildung zu starten. Also die Palette der Unterstützung ist breit und ich glaube, wir tun gut daran, allen jungen Menschen eine Perspektive zu geben, denn wir brauchen sie alle. Sie wissen, die demografische Situation in Sachsen-Anhalt ist derzeit so. Zwei altersbedingte Aussteiger aufgrund der geburtenstarken Jahrgänge. Dafür gibt es nur einen Einsteiger.
1: Dr. Simone Meißner, Vorsitzende der Geschäftsführung der Agentur für Arbeit Sachsen-Anhalt Süd, beschrieb die Situation speziell in Mansfeld-Südharz ähnlich ausgeglichen. Betonte allerdings, dass die Bereitschaft der Firmen auszubilden etwas rückläufig ist. Schließlich verriet Gastgeber Heiko Koschmieder, dessen Firma bereits mehrfach als Top-Ausbildungsbetrieb ausgezeichnet wurde, sein Erfolgsrezept für gute Ausbildungszahlen. So beteiligt sich der Schaltanlagenbauer FEAG regelmäßig an Ausbildungsmessen, unterhält lebendige Kooperationen mit regionalen Schulen und ist sehr aktiv in Social-Media-Kanälen unterwegs. Auch Ausbildungsbotschafter Leon Wolf, der gerade seine Lehre beendet hat, trägt erfolgreich dazu bei.
3: Als Ausbildungsbotschafter fahre ich an die verschiedensten Schulen und erzähle den Schülern dort von der Ausbildung generell, wie das Ganze läuft, wo die Schulen dafür sind, was es für Ausbildungsmöglichkeiten gibt. Und dann geht es nochmal ein bisschen direkter über die FEAG, was wir machen, wie man sich bei uns bewirbt und was so die Voraussetzungen für eine Ausbildung bei uns sind oder auch generell.
4: Sie haben ja schon erwähnt, es ist natürlich schöner, wenn Sie als junger Mensch auch die jungen Leute zugehen. Da kommt man doch ganz anders ran, oder?
3: Ja, natürlich. Allein schon, wenn man das so in der Schule noch so vor sich hat, wie das früher war, wenn da so Leute zur Schule gekommen sind, gerade wenn das dann jemand Älteres war, dann dachte man sich so, ja okay, was weiß die Person vielleicht jetzt noch so von unserem Leben, das ist so weit weg. Und als jüngerer Mensch hat man da andere Möglichkeiten, an die Schüler ranzukommen.

0: Im Anschluss an die Pressekonferenz hatten alle Anwesenden, darunter auch ein Fernsehteam des ZDF, die Gelegenheit, den Schaltanlagenbauern einmal über die Schulter zu schauen. Wobei auch Leon seinen Arbeitsplatz präsentierte.
1: Hier hinter mir, das sind Anlagen, die mal in Kraftwerken eingesetzt werden. Die dienen eigentlich nichts anderes wie Lichtschalter, ne, zwischen Generator und Trafo ein- ausschalten, darum geht's. Aber gerade wenn wir so an das Thema erneuerbare Energien denken, ist ja jetzt so die Strategie, Gaskraftwerke noch zu bauen, um diese Versorgungssicherheit sicherzustellen. Ein Gaskraftwerk muss relativ schnell ein- und ausgeschaltet werden können. Und sowas übernehmen solche Anlagen beispielsweise hier hinter mir, die also dann im Prinzip Generatoren ein- und oder ausschalten, damit eben die Energie ans Netz bereitgestellt werden kann. Und diese Anlagen bauen wir in verschiedensten Ausführungen. Es gibt also diese Version hier, wo alle drei Phasen in einem Gehäuse verwendet werden. Es gibt die Anlagen da drüben. Dort wird im Prinzip für jede Phase ein separater Schaltpol verwendet. Das hat einfach was mit der Leistungsfähigkeit zu tun. Wenn wir so mal zu Hause dran denken, so eine Steckdose, 10 Ampere, 16 Ampere und so eine Anlage da drüben, die kann also bis zu 10.000 Ampere schalten. Also das ist schon ein großer Unterschied. Und deshalb ist es eben auch so wichtig, dass wir eben eine sehr, sehr hohe Qualität bieten, weil, wenn beim Strom was passiert, dann ist die Auswirkung immer relativ massiv.
0: Nicht ohne Stolz berichtete Geschäftsführer Heiko Koschmider dabei, dass die Auftragsbücher der FEAG bereits bis 2029 pickepacke voll sind, was wohl vor allem der Energiewende geschuldet ist.
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3: Das Konzert von Josef Haydn, Die Schöpfung, wird am 6. September von 17 bis 19 Uhr in der St. Andreaskirche Eisleben unter der Leitung von Kirchenmusikdirektor Thomas Ennenbach aufgeführt. Die Solisten kommen von der Kantorei Eisleben und Sangerhausen sowie vom Mitteldeutschen Kammerchor. Zum Tag des offenen Denkmals lädt der Schmidtschacht Helbra am 13. September von 9.30 Uhr bis 16.30 Uhr ein.
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4: Der DAX notierte am Mittwochvormittag bei 26.399,34 Punkten, der TecDAX bei 4.092,20 und der Euro war 1 US-$15,35 wert.
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4: In der Nacht zum Donnerstag ist es gering bewölkt und niederschlagsfrei. Die Luft kühlt auf 12 bis 7 Grad ab, der Wind weht schwach aus Nordost bis Ost. Am Donnerstag wird es sonnig und Höchsttemperaturen von 30 bis 32 Grad werden erwartet. Der Wind weht schwach aus Ost bis Südost. Die Nacht zum Freitag ist klar, die Tiefstemperatur fällt auf 15 bis 12 Grad, der Wind weht schwach aus Südost. Am Freitag wird es abgesehen von einzelnen Schleierwolken sonnig und trocken. Die Höchstwerte erreichen 33 bis 36 Grad, der Wind weht schwach bis mäßig aus Südost. In der Nacht zum Samstag ist es gering bewölkt oder klar und niederschlagsfrei. Die Minimalwerte sinken auf 18 bis 14 Grad, dabei weht schwacher Wind aus unterschiedlichen Richtungen. Am Samstag wird anfangs bei nur wenigen Wolken viel Sonnenschein erwartet. Im weiteren Tagesverlauf verdichtet sich vom Westen her die Bewölkung. Niederschlag fällt nicht. Die Höchstwerte erreichen 32 bis 37 Grad. Der Wind weht schwach aus Richtungen um Nord.
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4: Um 11 Uhr waren es 22 Grad, die Luftfeuchtigkeit betrug 28% und der Luftdruck 1028 Hektopascal.
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Das Rathaus ist das dominierende Gebäude der Querfurter Altstadt. Seine Errichtung geht noch auf die Herrschaft der edlen Herren von Querfurt zurück. Seit Anfang der 90er Jahre wurde es in Bauabschnitten behutsam und angemessen saniert. Seit 2011 liefen die Arbeiten an der Außenhülle des Gebäudes. Am 13. August 2013 lud der Bürgermeister der Querner Stadt, Peter Kunert, zum festlichen Abschluss der Sanierungsarbeiten in den Festsaal des Rathauses ein. Er begrüßte die Anwesenden, unter ihnen die Ratsmitglieder, die baubeteiligten Firmen sowie die anliegenden Unternehmen, und ließ die Baugeschichte Revue passieren. Vielfältig waren die Arbeiten an dem Gebäude, dessen Grundkörper auf die Spätgotik des 15. Jahrhunderts zurückgeht. Und natürlich erlebte das Haus in den Jahrhunderten eine wechselvolle Geschichte. Seit der Wende fanden in Etappen Sanierungsmaßnahmen im Gesamtwert von über 1,2 Millionen Euro an dem Gebäude statt. Von der Fassadenrissesanierung über die Fenstererneuerung, Zimmerarbeiten am Dach sowie der Sanierung der Giebel spannte sich dabei der Bogen. Der Geschäftsführer der Bauhütte Naumburg, Gunter Geipel, erläuterte dann noch einige Details der Sanierung ab dem Jahr 2010. Herr Geipel versäumte es nicht, den symbolischen Stadtschlüssel nach Beendigung der langwierigen Sanierungsarbeiten wieder an den Bürgermeister der Stadt Querfurt, Herrn Kunert, zurückzugeben. Besonders interessant war, dass im Rahmen der Sanierungsarbeiten zwei sogenannte Gaffköpfe entdeckt wurden. Diese stellen einen Löwen und einen Eselskopf dar. Damit gibt es auch eine Verbindung zur Geschichte vom Heiligen Brunnen. Die beiden Gaffköpfe wurden dann vor den Augen der Zuschauer mit Hilfe einer Hebebühne enthüllt. Während das beim ersten, dem Löwenkopf, noch im Trocknen geschah, ging bei der Enthüllung des Eselskopfes schon ein kurzer, aber heftiger Gewitterguss über Querfurt nieder. Und so flüchteten alle vor dem Regen in den nahegelegenen Goldenen Stern. Dort erläuterte der Steinbildhauermeister Hannes Geipel Details zu den Schmuckelementen des Rathauses. Am Gipsmodell konnte er auch zeigen, wie die Maße für die neu geschaffenen Gaffköpfe übertragen werden konnten. Damit fanden jahrzehntelange Arbeiten zur Sanierung des Querfurter Rathauses ihr Ende. So kann das Gebäude auch in den nächsten Jahrzehnten die Quernestadt schmücken. Ganz zu schweigen von der Verbesserung der Arbeitsbedingungen für die Mitarbeiter. Den Abschluss fand diese Festveranstaltung mit einem kleinen Mittagsimbiss.

0: Ministerin Petra Wernicke veröffentlichte kürzlich gemeinsam mit den CDU-Landtagsabgeordneten Dirk Schatz und André Schröder ein Arbeitspapier mit dem Titel Mansfeld-Südharz – Region mit Geschichte und Perspektive. Sinn und Zweck des Schriftstückes ist es, klarzustellen, welche Perspektiven und Möglichkeiten der neue Landkreis bietet, um als attraktiver Lebens- und Arbeitsraum wahrgenommen zu werden.
1: Die Überschrift ist nicht umsonst gewählt. Mansfeld-Südharz – Region mit Geschichte und Perspektive. Und das Wort Perspektive, da schwingen drei Sachen mit. Die Struktur ist sinnvoll, sie ist bestandsfähig und sie ist geeignet, unsere Region auch voranzubringen. Das wollten wir mit dem Wort Perspektive sagen, deswegen steht auch in der Vorbetrachtung nochmal etwas zur Rechtfertigung, dass es diese Struktur ist, dass es diese Vollfusion der beiden bisherigen Kreise ist und keine etwaige andere Struktur, wie sie ja auch mal in der Diskussion war. Bei der Frage, und das ist ja der erste Unterpunkt nach der Vorbetrachtung, Identität aus reicher Geschichte schöpfen. Anklänge gibt es ja beispielsweise auch im ILEC. Wir haben mal hier versucht, nur stichpunktartig zu beschreiben, welchen Reichtum an Geschichte wir haben, welchen wir jetzt ja auch vereinen in der Struktur. Und dieser Reichtum an Geschichte kann einen fast, wie soll ich sagen, zum Reiben der Augen bringen. Wir haben ja überhaupt nicht vollständig berichtet. Man kann ja das ja fast unendlich auffüllen. Nur mal ein Stichwort, aber wenn man sich das durchliest, das ist schon fast ein Who is Who deutscher Geschichte, was sich hier gewissermaßen kulminiert. Also das war schon, als wir das in Auszügen mal zusammengestellt haben, ein tolles Erlebnis, dass das wirklich auch vielleicht stärker noch bewusst sein sollte vielen. Und dann ist diese Frage, es ist ja ein strategisches Papier, es soll eine grundsätzliche Überlegung sein, den neuen Kreis mit Leben zu erfüllen, aus den Schützengräben sozusagen der Altkreise mal rauszutreten und zu sagen, wie kann dieser neue Kreis mit Leben erfüllt werden. Und da gibt es ja den alten Streit, sind wir jetzt irgendwie mehr Halle, sind wir mehr Harz? Und sicherlich muss auch grundsätzlich geklärt werden, welcher regionalen Planungsgemeinschaft man zugehört. Aber es gibt eine grundsätzliche Aussage, die wir drei teilen, und das ist die Frage,

0: wir eine räumliche Sonderstellung haben. Dass wir sie haben, ist die erste Feststellung, die man begründen muss. Und die zweite, die sich daraus ableitet, ist, dass wir diese räumliche Sonderstellung auch nutzen wollen. Und sie besteht in der Bindegliedfunktion, die wir haben. Es ist schon aus der Geschichte heraus immer Grenzland gewesen. Und diese Bindegliedfunktion ist in gewisser Hinsicht unser Alleinstellungsmerkmal, was darin besteht, dass wir in etwa gleich weit und damit etwa in gleicher Weise auch von den Entwicklungen partizipieren können zu den Oberzentren und Ballungsräumen, die wir haben zwischen Magdeburg, Erfurt, Göttingen und Halle. Der neue Kreis kann ein eigenständiger Natur-, Kultur- und Wirtschaftsraum darstellen und gemeinsame Regionalinteressen sind besser als bisher zu bündeln. Das ist ein wichtiger Punkt, der auch weit über dieses Konkurrenzverhältnis in den alten Strukturen hinausgeht, aber Riesenchancen beinhaltet. Das sagt das nochmal alles, wofür es sich zu kämpfen lohnt und was in der Debatte ist, hätte in den Altkreisstrukturen keine Chance mehr. Und insofern haben wir eine Riesenmöglichkeit. Wir haben mal Beispiele aufgezählt, Fragen der Verkehrsinfrastruktur, der Gewerbeentwicklung, Industrieentwicklung, Landwirtschaft und Tourismus, medizinische Versorgung, Schulplanung, die ganze Koordinierung von Handel, Freizeit und Kultur und Sozialeinrichtungen.
1: Ein Zaubergaudi-Fest fand am 15. August im Kulturhaus in Eisleben statt. Zauberer Dirk und seine Assistentin Fräulein K. sorgten bei den Kindern für Unterhaltung mit ihrem Kinderzauberprogramm Eine zauberhafte Hilfe.
2: 1, 2, 3, weg ist die Cola!
3: Was? Also, irgendwie ist die Cola noch da.
2: Ach so, ja, das liegt an der Röhre, die ist ein bisschen zu kurz. Warte mal, Fräulein K., hier hinten steht eine lange Röhre, mit der geht's viel besser. Pass auf. 1, 2, 3, weg ist die Cola.
3: Was denn? Ich weiß ja nicht, ob du schlecht sehen kannst, die guckt hier raus.
2: Das sehen doch die Kinder nicht.
3: Na klar.
2: Seht ihr das?
3: Ja.
2: Oh, na okay, ihr habt ja recht. Auch mit der langen Röhre geht die Zauberei nicht so richtig. Tut mir leid,
3: Mann. Das habe ich doch gleich gesagt. Du kannst gar nicht richtig zaubern.
2: Aber hör mal zu, wenn ich das nicht kann, die Kinder können es bestimmt. Pass auf.
4: Wer will es versuchen?
2: Ein Junge ist wieder dran, glaube ich. Da wollen wir ja vorne jemanden nehmen, den orangefarbenen Pullover, kommst du kurz in die Locke.
4: Jawohl.
2: Aber mit einer messerscharfen Frisur, Junge. Mal gucken, ob die Spitze ist hier oben. Aua! Ja. Hallihallo, wie heißt denn du? Max, das ist ja maximal. Komm hier rüber. Max, du bist den Zauberwagen und den Zauberstab. Max, du sollst versuchen, unsere Cola wegzuzaubern. Bei drei geht's los. Ihr passt gut auf Max und auf die Cola auf. 1, 2, 3.
5: Hokus, Hokus, Fidibus, dreimal schwarzer Kater.
2: Hey, die Röhre ist leer, die Cola ist verschwunden. Max, warst du das?
6: Bisschen einmal rechts und dann links. Einmal noch im Kreis, ja so links. Und jetzt wird

links und noch ein Kaiser umso links. Auch hinter, nach dem Kunstwunder, alles sehe euch auch, ja. Kopfball machen, einmal ein bisschen lecker. Locker, natürlich.

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2: Nachdem die beliebte Hatcheter Mineralien- und Fossilienbörse im vergangenen Jahr wegen Dauerregens fast ins Wasser fiel, meinte es der Wettergott in

0: In diesem Jahr besser mit den Veranstaltern und viele Besucher fanden den Weg auf das Gelände des Mansfeld-Museums. Auf 250 Meter Tischfläche boten 84 Aussteller aus ganz Deutschland ihre Stücke feil. Es wurde verkauft und gekauft, aber auch viel getauscht. Sowohl Händler mit einem großen Sortiment als auch Sammler mit ganz wenigen Einzelstücken waren bei der Börse willkommen. Nicht zum ersten Mal in Hetzte dabei war Jürgen Schräder.
1: Also ich habe alles, was der Kupferschiefer bietet jetzt, von Erzen, Kupferschiefererzen jetzt, von Fossilien, vom Werkzeug, womit man Kupferschiefer abgebaut hat jetzt, beziehungsweise auch, also was relativ selten ist, farbige Sinterungen, die schön durch die Kupfermineralien eine blaue, eine grüne oder Kobalt eine Rotfärbung gekriegt haben. Ja, und Literatur ist fast so gut wie ausgegangen.
2: Sachen selbst gesammelt oder mehr zusammengekauft?
1: Ich bin Sammler jetzt und gehe letztendlich über Halden jetzt und mache das eigentlich schon seit 20 Jahren. Und das ist letztendlich dann eine Möglichkeit zu tauschen, das Hobby zu finanzieren und sich auch ein kleines Taschengeld dazu zu verdienen.
2: Und schon was losgewonnen?
1: Ich muss sagen, ich bin zufrieden jetzt. Also es ist doch einiges Interesse da an regionalen Sachen und man findet hier auch Kontakt, also zu den Leuten jetzt hier, die mal hier gearbeitet haben. Es sind viele Leute da, die mehr oder weniger Mansfeld flüchtig sind und die so einen Anlass nehmen, um zu sagen, jetzt gucke ich mal, was hier zu Hause los ist und wie früher alles abgelaufen ist.
2: Sie haben jetzt was gefunden. Was nehmen Sie denn mit?
3: Ja, ich nehme mit hier, es ist ein altes Buch, ich hoffe ein Fachbuch über Bergbau. Und wir sammeln schon 30 Jahre und dadurch, dass jetzt eben auch der Osten und so viele Bergleute zu sprechen sind, da wird man immer gescheiter. Ne? Man kommt, viele Fragen werden beantwortet jetzt durch den Bergbau. Das ist schön. Nein, wir sind eigentlich jetzt seit der Wende immer hier und genießen das sehr. Das ist eigentlich eine der schönsten Börsen, wenn man regional sammelt. Wir sammeln eigentlich Harz, Mineralien und Fossilien. Ne? Schöne
0: Sachen. Dicht umlagert war auch der Stand von Heinz Radke aus Erfurt. Er sammelt schon viele Jahre Gesteine. Unter anderem bot er auch eine Schlacke- und Mineraliensammlung aus dem Mansfelder Land. Ebenfalls über Jahre zusammengetragen.
4: Da drinnen sind Schwefelminerale. Dann ist Zinkit drin, Monohydrokalzit, Vivianit haben wir, Kuprit, Silbererze, also richtige Silberlocken, Eleit, Susanit, Tenorit, Linarit, das sind schöne blaue Kristalle, wird gerne genommen, wir tauschen das auch viel. Sperrtinit haben wir drin, Serpirit, Cerosit, ein Bleierz, Schulenbergit, Ktenasit, Laurionit, das ist nach dem Fundpunkt. In Griechenland, Daurion, da gibt es auch viele Schlacken. Und danach ist das benannt.
2: Die und wo Bingit. Haben Sie das alles gefunden jetzt hier?
4: Das ist auf der. Ja, hier auf den Schlackehalden, Krughütte, Kochhütte und so weiter. Mhm. Und dann wird das eingesammelt, zu Hause mit dem Mikroskop untersucht. Und was wir nicht wissen, wird eingeschickt. Und da wird es untersucht. Und dann kriegen wir da eine Abhandlung drüber, das und das und das ist es.

Nicht nur gemeinsam arbeiten und schaffen, sondern auch gemeinsam feiern. So macht das Leben Spaß. Unter diesem Motto hatte der Paritätische Wohlfahrtsverband

0: mit ihnen gemeinsam die Stunden zu verbringen.
1: Wie in jedem Jahr nutzten die Veranstalter die Gelegenheit, sich bei Mitarbeitern, die täglich viel für andere Menschen tun, zu bedanken. Nach der Auszeichnung einiger Mitarbeiter mit der Ehrennadel des Verbandes ergriff Ministerin Petra Wernicke das Wort.
2: Deshalb finde ich es auch schön, dass Sie es jährlich als guten Brauch auch hier ausüben, Ehrenamtler zu würdigen oder diejenigen, die für andere Menschen da sind, auszuzeichnen. Ich glaube, das ist eine gute Geste und dass Sie das hier in Waldbeck tun, jedes Jahr wieder. Das freut mich insbesondere. Und damit möchte ich Sie alle hier im Waldbecker Tierpark begrüßen. Heute scheint das Wetter gut zu sein. Das bleibt trocken, solange Sie hier sind. Ich hoffe, heute Abend Terror auch noch, damit auch der Räuberverein ein gutes Einkommen hat heute Abend zum Tanz. Aber wir können uns noch erinnern an das eine Jahr, als es so sehr heiß war und man hier oben auf der Platte es kaum aushalten konnte. Aber wir sind trotzdem sehr stolz auf diese Terrasse, weil man hier doch sehr vieles organisieren und durchführen kann, was man ohne dieses Ambiente nicht tun könnte. Und wir sind als Waldbecker sehr stolz auf diesen Tierpark und sehr stolz darauf, dass sehr viele Menschen immer wieder kommen und dass sehr viele Menschen auch etwas dafür tun, mit kleinen Spenden, mit kleinen Handreichungen, mit kleinen Aktivitäten, mit solchen Veranstaltungen, die immer wieder ja auch zum Bekanntheitsgrad beitragen und immer wieder neue Gäste hierher holen, weil man einfach sieht, dass sich hier etwas entwickelt und immer wieder weiter sich etwas tut. Sie sehen nebenan dieses Gebäude, das sollte eigentlich fertig sein. Habe ich im letzten Jahr versprochen, damit man auch gewisse Angebote nutzen könnte. Aber langer Winter, Hochwasser, knappes Geld. Man muss immer erst Geld haben, ehe man wieder einen Auftrag auslösen kann. Das wissen viele von Ihnen auch. Hat es etwas verzögert, aber im nächsten Jahr, Oma, verspreche ich, ist dieses Kommunikationszentrum, wie man heute so schön sagt, fertig und kann dann auch zu anderen Gelegenheiten genutzt werden. Will ich heute schon mal anbieten, kann man sicher noch verabreden. Aber wenn Sie nachher etwas Zeit haben und mal in den Tierpark hineinfahren, werden Sie sehen, dass sich auch hier etliches tut. Es wird eine Vogelvoliere neu erstellt und wir werden damit den Ansprüchen gerecht, die Europäische Union oder das Land letztendlich stellt, an tierartengerechte Haltung, an Tierschutz und an Umweltbildung. Und deshalb freuen wir uns, dass auch mal sehr viele Familien hierher kommen mit ihren Kindern oder Enkelkindern. Also fühlen Sie sich wohl in Waldbeck, feiern Sie heute ordentlich das Sommerfest, kommen Sie wieder, wir freuen uns auf Sie. Ja, und ich hoffe, dass die Räuber Sie heute nicht behelligen, aber wir haben auch Gendarmen, die würden Sie dann wieder retten. Also herzlich willkommen und viel Spaß.
1: Für die musikalische Unterhaltung sorgten wie immer die Seespatzen.

0: Viel zu lachen gab es beim Auftritt des Überraschungsgastes namens Herrn Schlicht.
1: Zähne, die sind echt, aber es sind nicht meine. Es sind die von meiner Oma. Und ich muss die ein bisschen passend machen, dass die später dann ohne Probleme sitzen. Ja? Also, die sind wirklich, wie gesagt, und meine Mutter hat gesagt, Achim, heb dir die Zähne auf, es kommen schlechte Zeiten. Und wenn ich heute die Gesundheitsreform sehe, dann bin ich glücklich, dass ich die Zähne aufgehoben habe. Ich nehme die jetzt mal raus. Ihr könnt das auch machen, wir sind ja unter uns. Ich hol mal ein Glas Wasser. So. Zu den Musikanten kann ich es nicht stellen, die saufen das ab.
0: Für die gute Versorgung der Gäste des Sommerfestes zeichnete wie in jedem Jahr der Räuberverein aus Weilbeck verantwortlich.

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0: Hallo und herzlich willkommen, liebe Zuschauerinnen und Zuschauer bei Punktum, Ihrem regionalen Fernsehprogramm am heutigen 12. August. Ist ja ein besonderer Tag. Ich meine, man konnte dem gar nicht sich entziehen. Auf allen Medien wird getrommelt und daran erinnert, heute gegen 20 Uhr etwas danach wird es eine partielle Sonnenfinsternis in Deutschland geben. Und zwar eine richtig anständige mit einer Bedeckung von knapp 90% in unserer Region. Das ist schon allerhand. Und dieses Schauspiel sollte man sich nicht entgehen lassen. Ja, und hier, was Sie gerade sehen, sind Aufnahmen aus dem Jahr 1999. Das war das letzte Mal, dass die so stark bedeckt wurde, die Sonne in unserer Region. In Süddeutschland war es sogar eine totale Sonnenfinsternis. Und die Aufnahmen stammen von unserem Marco Bauer. Als Teenager hat er sie damals gemacht. Natürlich noch mit ganz anderer Aufnahmetechnik in zweierlei Hinsicht, also historische Aufnahmen. Ja, wie das heute aussehen wird, das wissen, werden wir dann feststellen. Natürlich auch dabei bei Sternfreunden oder Sonnenbeobachtern, die sich das mit anschauen. Und ich denke mal, es wird jede Menge die Aufnahmen geben, die dieses Himmelsspektakel festhalten. Kommen wir wieder zum Irdischen. Ein mit mehr als 1000 Kästen Bier beladener Sattelauflieger geriet am frühen Dienstagmorgen auf der B86 zwischen den Ortslagen Siebigerode und Mansfeld in Brand. Der Fahrzeugführer gab an, dass er plötzlich Brandgeruch feststellte und das Fahrzeug sicher abstellte. Dann bemerkte er Flammen im Bereich der Plane und verständigte die Feuerwehr. Während der Löscharbeiten musste die B86 voll gesperrt werden. Die Brandursache konnte bislang nicht geklärt werden. Ja, und auch was aus dem Bier wurde, geht aus der Meldung nicht hervor. Am kommenden Samstag, dem 15. August, wird der historische Marktplatz der Lutherstadt Eisleben wieder zum Treffpunkt für alle, die gerne stöbern, entdecken und auf besondere Fundstücke hoffen. Beim zweiten Innenstadt-Flohmarkt können Besucherinnen und Besucher von 9 bis 14 Uhr nach Herzenslust auf Schatzsuche gehen. Das Angebot ist vielfältig, von Antiquitäten und Sammlerstücken über kreatives Kunsthandwerk, Geschirr und Kleidung bis hin zu Spielsachen und Artikeln für Kinder ist für jeden Geschmack etwas dabei. Auch zahlreiche besondere Second-Hand-Schätze warten darauf, entdeckt zu werden. Der Aufbau der Stände beginnt ab 7 Uhr. Der Besuch des Innenstadt-Flohmarktes ist kostenfrei. Am 7. August wurde die Kreisstraße K-2149 zwischen Etzdorf und der Kreisgrenze zum Landkreis Mansfeld-Südharz wieder freigegeben. Die Straße stellt eine wichtige Nord-Süd-Verbindung im ländlichen Raum dar und verbindet Etzdorf mit Wandsleben am See. Des Weiteren verbindet sie die Bundesstraße B80 und die Bundesautobahn 38. Die Freigabe der Straße für den Verkehr ist auch für den Radtourismus von Bedeutung. Die Baukosten in Höhe von ca. 510.000 Euro wurden über das Infrastruktur-Sondervermögen finanziert.
1: Besuchen Sie das 14. Ascania Pferdefestival vom 20. bis 23. August auf der Herrenbreite in Aschersleben. Das heißt 4 Tage Pferdesport und Unterhaltung der Spitzenklasse. Organisiert vom Reit- und Fahrverein Einetal Westdorf Aschersleben e.V. Mehr Informationen unter www.ascania-pferdefestival.de.
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0: Bahnen ziehen und Gutes tun, hieß es am 8. August im Freibad der Lutherstadt Eisleben. Zum zweiten Mal lud das Annenhospiz gemeinsam mit dem Eigenbetrieb Bäder der Lutherstadt zum Benefizschwimmen ein. Für das Event war alles gut vorbereitet. Bei 24 Grad Wassertemperatur und Sonnenschein dauerte es nicht lange, bis sich die ersten zum Schwimmen anmeldeten. Pünktlich um 10 Uhr eröffnete Jeanette Weigang, Leiterin des Annenhospizes, das Benefizschwimmen mit einem ambitionierten Ziel.
1: Heute zählt jede Bahn. Wir wollen heute mindestens 3000 Bahnen erschwimmen. Bei wunderschönstem Wetter und schön klimatisierten Temperaturen im Wasser. Ich meine, es sind 24 Grad, wenn ich das richtig sehe. Also wunderbar, kann keiner sagen, es ist zu kalt. Letztes Jahr war das ein bisschen anders.
0: Ob tatsächlich 3000 Bahnen am Ende zustande gekommen sind, verraten wir später. Jetzt galt es erst einmal, die ersten Schwimmer ins Wasser zu lassen. Unter ihnen war auch der 15-jährige Linus, der offiziell den Start einleitete.
2: Also 5, 4, 3, 2, 1, los! Und das Schwimmen ist eröffnet. Die ersten Schwimmer ziehen ihre Bahn.
0: Während Kinder, Jugendliche und Erwachsene unter den wachsamen Augen der Wasseraufsicht ihre Bahnen zogen, nutzten wir die Gelegenheit, um von Jeanette Weigang und Manuela Queck mehr über die Hospizarbeit zu erfahren.
3: Das Annenhospiz Eisleben gibt es seit Februar 2023 und deckt den stationären Bereich der Hospizarbeit ab. Und eine weitere wichtige Säule ist der ambulante Bereich und der wird durch die Kanzler vom Feuchte Stiftung angeboten.
4: Wenn ich auf den stationären Bereich blicke, da sind Sie als Pflegedienstleiter verantwortlich. Wo ist denn da der Unterschied zu normalen Pflegeheimen?
5: Der Unterschied ist das, dass wir nicht in einer Tagesstruktur drinstecken. Wie gesagt, wir kennen es ja im Pflegeheim durchstrukturiert von A bis Z. Bei uns ist die Individualität. Ja, unsere Gäste werden früh auch nicht geweckt. Jeder Gast entweder erklingelt oder er wird dann von einem Kollegen geschaut, ist er schon munter. Und dann wird auch auf die Wünsche eingegangen. Jeder Gast kann dann auch früh sich wünschen, was er essen möchte. Auch zwischendurch werden Wünsche erfüllt, die Angehörigen werden mit einbezogen. Bei der Aufnahme wird den Angehörigen auch gezeigt, dass wir offen sind. Also es ist wie eine große Familie und sie können sich da auch frei bewegen auf dem Wohnbereich, als wenn sie zu Hause wären. Und halt eben auch diese Begleitung bis zum Lebensende. Ja, Krankenhaus sind andere Strukturen, bei uns ist die Ruhe und auch feiern wir Feste mit den Gästen zusammen, wie sie fallen im Jahr. Und haben auch den ASB-Wünschewagen mit dabei und haben auch unser Projekt Seelenheimat, wo wir im Prinzip als Kollegen, wenn jemand noch in unserem Auto mitfahren kann, Ausflüge machen. Es ist eine ganz tolle Arbeit und unsere Fachkräfte können sich auch Zeit nehmen für ihre Arbeit.
4: Wenn ich jetzt auf das Schwimmprojekt noch zurückkomme, wo ist denn da die Verbindung zum Hospiz, zur Hospizarbeit?
3: Wir haben einen Förderkreis im Annenhospiz Eisleben, der wurde im Mai 2023 gegründet und da haben wir uns überlegt, was können wir denn in Eisleben sozusagen durchführen, um auch die Bevölkerung zusammenzubringen und das Thema auch an die Bevölkerung oder an die Menschen auch hier vor Ort nahe zu bringen. Und wir planen Anfang des Jahres im Rahmen des Förderkreises immer Veranstaltungen. Und eine wichtige Veranstaltung ist das Benefizschwimmen, sozusagen schon im zweiten, in der Wiederholung sozusagen, im zweiten Anlauf. Und wir freuen uns sehr, dass wir das hier auch im Eigenbetrieb Bäder durchführen können. Und solche Veranstaltungen übers Jahr sind für uns sehr wichtig, weil wir auf 5% Spenden angewiesen sind. In der Hospizarbeit ist es gesetzlich so verankert, dass 95% der Kosten durch die Kranken- und Pflegekassen getragen werden und 5% durch das Hospiz selber erwirtschaftet werden müssen.
0: Das Benefizschwimmen, welches von 10 bis 14 Uhr stattfand, sollte somit einen Beitrag zum Eigenanteil darstellen. Inzwischen waren die zwei Bahnen im Freibad, die für die Aktion bereitgestellt wurden, mit Schwimmerinnen und Schwimmern gut gefüllt. Minute um Minute wurden es mehr Aktive, sodass sich der eine oder andere erst einmal eine Verschnaufpause gönnen konnte.
4: Amelie, Schwimmen beendet und wie viel hast du geschafft?
6: 18.
4: 18 Bahnen, war das auch dein Ziel?
6: Nein, mein Ziel sind 30.
4: Oh, wie willst du noch mal ins Wasser gehen heute?
6: Ja.
4: Also ich sehe, du bleibst hier. Warum machst du eigentlich mit?
6: Weil mir Schwimmen sehr viel Spaß macht und das für einen guten Zweck ist.
4: So, Linus, du warst der Erste, der ins Wasser gesprungen ist. Wie war dein erstes Ergebnis?
7: Ja, 60 Bahnen bis jetzt.
4: Was heißt bis jetzt?
7: Mal schauen, vielleicht 70, 80 rum.
4: Oh, danach bist du denn so großer Schwimmfreak?
7: Ja.
4: Macht dir Spaß?
7: Ja.
0: Für eine kleine Stärkung zwischendurch sorgten die ehrenamtlichen Helferinnen und Helfer mit einem Kuchenbazar. An einem kleinen Informationsstand konnten sich Interessierte über die ehrenamtliche Tätigkeit informieren. Diese Gelegenheit nutzten auch wir mit der Kamera.
8: Mich hat ein Satz von meiner Mutti auf dem Sterbebett bewogen. Du hattest im letzten Jahr nicht einmal Zeit, um in Ruhe mit mir eine Tasse Kaffee zu trinken. Und ich habe zum Abschied gesagt, ich engagiere mich sozial. Danach habe ich meine 100 Stunden für den ambulanten Hospizdienst absolviert, hatte natürlich auch die Möglichkeit, Lothar Lauterbach ein halbes Jahr im Altenheim zu betreuen. Das war dann unsere praktische Ausbildung mit Frau Petsch gemeinsam. Und ich muss sagen, Hospizarbeit ist so bunt wie das Leben, mit allen Facetten, die uns das Leben bieten.

0: bietet. Und wir haben die Aufgabe, hinzugehen, freundlich zu sein, Vertrauen zu fassen und vor allen Dingen zuzuhören und kleine Wünsche zu erfüllen. Und das mit Herz.
1: Und wie sieht das konkret aus? Wie muss ich mir das vorstellen, die Arbeit im Hospiz?
2: Ja, die Arbeit im Hospiz, im Ehrenamt erhält man den Anruf, dass eine Familie Hilfe braucht in der Begleitung, in der letzten Lebensphase. Man stellt sich dann den Angehörigen vor und auch denjenigen, der die Hilfe braucht. Und es entsteht so eine Verbindung mit viel Vertrauen, mit viel Zuhören, einfach um die letzte Lebensphase so schön wie möglich zu gestalten.
3: Zurück zum Schwimmen. 96 Teilnehmer waren dem Aufruf des Annenhospizes gefolgt und zogen fleißig Bahnen. Genauer gesagt insgesamt 6.336 Bahnen. Damit wurde das Ziel vom Morgen weit übertroffen. Über 4.000 Euro sind so zusammengekommen, die in die wertvolle Arbeit des Annenhospizes fließen.
4: Die ehemalige Grundschule in Helbra am Hirtenborn soll ein Begegnungszentrum der Volkssolidarität Kreisverband Mansfeld Südharz e.V. werden. Dieses Vorhaben und das Projekt der Sanierung des Begegnungszentrums der Volkssolidarität in Gerbstedt sollten mit Fördermitteln bescheiden unterstützt werden. Zur Übergabe dieser wurde Ministerpräsident Sven Schulze am 10. August in Helbra erwartet. Vor Ort natürlich der geschäftsführende Vorstand der Volkssolidarität Kreisverband Mansfeld-Südharz e.V. Christian Heidler, Landrat André Schröder, die örtlichen CDU-Landtagsabgeordneten und viele weitere Gäste. Zunächst ergriff Herr Heidler das Wort.
5: Ich möchte Sie heute, Herr Ministerpräsident Schulze, ganz herzlich begrüßen und bedanke mich für Ihre Zeit. Ich bedanke mich auch bei unserem Landrat und auch bei unseren Landtagsabgeordneten für die Zeit, die sie heute aufbringen, um unser Projekt nach vorne zu bringen. Wir haben es geschafft, wenn ich an die Zeit zurückdenke, vor 3,5 Jahren einen Antrag zu stellen, der unser Projekt hier, unser soziales Projekt in Gerbstedt und auch hier in Helbra zu unterstützen, zu sanieren und dort einen Ort der Begegnung zu schaffen. Und da möchte ich im Namen unseres Aufsichtsrates und unserer Mitglieder der Volkssolidarität herzlich Danke sagen. Danke, dass Sie hier sind, denn ohne euch, auch ohne die Gemeinderatsmitglieder, wäre das hier nicht möglich. Wie jeder weiß, sind die aktuellen Zeiten schwierig, es ist alles teuer und es ist investiv. Das Geld, was wir hier investieren wollen, und da bedeutet das, dass wir im Prinzip auf Unterstützung gerade im sozialen Bereich angewiesen sind.
4: Ministerpräsident Sven Schulze betonte, dass Strukturwandel für ihn bedeute, die Heimat lebenswert und zukunftsfähig zu erhalten. Wo Menschen sich begegnen und gute Gesundheitsangebote finden, entstehe echter Mehrwert für die ganze Gemeinschaft. Hier würden Orte geschaffen, die den Menschen dienen, barrierefrei, generationsübergreifend und mitten im Leben. Genau solche Projekte würden die Kommunen in Sachsen-Anhalt stärker machen. Landrat André Schröder sprach kurz den Strukturwandel als wichtiges Thema im Landkreis an, betonte, wie viele einzelne Projekte in diesem Zusammenhang auf dem Weg seien und die vielen Millionen Summen an Investitionen, die in die Region kommen. Dann wurden aber die Fördermittel bescheide übergeben. In Gerbstedt wird das bestehende Gebäude Marstall zu einem modernen Begegnungs- und Gesundheitszentrum umgebaut und erhält rund 410.000 Euro. Entstehen soll ein sozialer Knotenpunkt, der Ärzte, Pflegedienste, soziale Einrichtungen, Vereine verbindet und langfristig den Anforderungen einer alternden Bevölkerung gerecht wird. Mit rund 1,1 Millionen Euro wird der Abriss des ehemaligen Schulgebäudes in Helbra sowie der Neubau eines modernen, barrierefreien Begegnungs- und Gesundheitszentrums gefördert. Der Neubau wird unter aktuellen energetischen Standards errichtet und mit Wärmepumpe, Photovoltaik und Stromspeicher ausgestattet. Die telemedizinische Infrastruktur hilft, die wohnortnahe medizinische Versorgung langfristig zu sichern. Anschließend gab es eine kleine Führung durch die ehemalige Grundschule Helbra, die seit nunmehr fast 2 Jahrzehnten nicht mehr als Schule genutzt wurde. Das Areal soll ja nun mit dem Entstehen des Begegnungszentrums der Volkssolidarität neu belebt werden. Den Umfang des Gesamtprojektes macht auch deutlich, dass Herr Heidler betonte, dass die Gesamtinvestitionen für das Projekt bei etwa 6 Millionen

0: Millionen Euro liegen werden.
1: Kurz vor Beginn des neuen Ausbildungsjahres war die FEA GmbH in Sangerhausen Austragungsort einer Pressekonferenz, um die aktuellen Ausbildungsmarktzahlen für Sachsen-Anhalt und speziell für Mansfeld-Südharz bekannt zu geben. Geschäftsführer Heiko Koschmieder stellte jedoch zunächst sein eigenes Unternehmen, das unter anderem Mittel- und Niederspannungsschaltanlagen produziert und weltweit vertreibt, den anwesenden Journalisten vor und ging dabei auch auf die Ausbildungssituation in seiner Firma ein. So konnte im vergangenen Jahr aufgrund der nur geringen Anzahl an Bewerbern mit nicht ausreichenden Kenntnissen in naturwissenschaftlichen Fächern gar nicht ausgebildet werden, während 2026 4 Lehrlinge und 2 duale Studenten verpflichtet werden konnten. Auch Markus Behrens, Vorsitzender der Geschäftsführung der Regionaldirektion Sachsen-Anhalt-Thüringen der Bundesagentur für Arbeit, beschrieb die aktuelle Lage am Ausbildungsmarkt grundsätzlich positiv. So stehen momentan 10.300 gemeldete Ausbildungsstellen 9.100 Bewerbern gegenüber. Mehr als 1.000 Azubis kommen dabei aus dem Ausland. Doch es sollen möglichst alle freien Plätze belegt werden, wobei die Agentur auch Unterstützung anbietet.
2: Und für die jungen Menschen, die es schwierig haben, gibt es natürlich entsprechende Unterstützungsleistungen. Im Portfolio denke ich insbesondere an die noch nicht ausbildungsreifen Jugendlichen, an die Einstiegsqualifizierung. Das ist sozusagen ein Langzeitpraktikum, bei dem junge Menschen austesten können, ob der Beruf und die Firma, in der sie das tun, vielleicht was dann tatsächlich wäre für das nächste Jahr, dann um mit der Ausbildung zu beginnen. Und junge Menschen, die vielleicht noch gar keinen Schulabschluss haben, aber eben jetzt die Schule verlassen, würden wir über berufsvorbereitende Bildungsmaßnahmen dann versuchen, noch den Hauptschulabschluss nachzuholen im Laufe des Jahres, um dann im nächsten Jahr eben in die Ausbildung zu starten. Also die Palette der Unterstützung ist breit und ich glaube, wir tun gut daran, allen jungen Menschen eine Perspektive zu geben, denn wir brauchen sie alle. Sie wissen, die demografische Situation in Sachsen-Anhalt ist derzeit so, 2 altersbedingte Aussteiger aufgrund der geburtenstarken Jahrgänge. Dafür gibt es nur einen Einsteiger.
1: Dr. Simone Meißner, Vorsitzende der Geschäftsführung der Agentur für Arbeit Sachsen-Anhalt Süd, beschrieb die Situation speziell im Mansfeld-Südharz ähnlich ausgeglichen. Betonte allerdings, dass die Bereitschaft der Firmen auszubilden etwas rückläufig ist. Schließlich verriet Gastgeber Heiko Koschmieder, dessen Firma bereits mehrfach als Top-Ausbildungsbetrieb ausgezeichnet wurde, sein Erfolgsrezept für gute Ausbildungszahlen. So beteiligt sich der Schaltanlagenbauer FEAG regelmäßig an Ausbildungsmessen, unterhält lebendige Kooperationen mit regionalen Schulen und ist sehr aktiv in Social-Media-Kanälen unterwegs. Auch Ausbildungsbotschafter Leon Wolf, der gerade seine Lehre beendet hat, trägt erfolgreich dazu bei.
3: Als Ausbildungsbotschafter fahre ich an die verschiedensten Schulen und erzähle den Schülern dort von der Ausbildung generell, wie das Ganze läuft, wo die Schulen dafür sind, was es für Ausbildungsmöglichkeiten gibt. Und dann geht es nochmal ein bisschen direkter über die FEAG, was wir machen, wie man sich bei uns bewirbt und was so die Voraussetzungen für eine Ausbildung bei uns sind oder auch generell.
4: Sie haben ja schon erwähnt, es ist natürlich schöner, wenn Sie als junger Mensch auch die jungen Leute zugehen. Da kommt man doch ganz anders ran, oder?
3: Ja, natürlich. Allein schon, wenn man das so in der Schule noch so vor sich hat, wie das früher war, wenn da so Leute zur Schule gekommen sind, gerade wenn das dann jemand Älteres war, dann dachte man sich so, ja okay, was weiß die Person vielleicht jetzt noch so von unserem Leben, das ist so weit weg. Und als jüngerer Mensch hat man da andere Möglichkeiten, an die Schule ranzukommen.
1: Im Anschluss an die Pressekonferenz hatten alle Anwesenden, darunter auch ein Fernsehteam des ZDF, die Gelegenheit, den Schaltanlagenbauern einmal über die Schulter zu schauen. Wobei auch Leon seinen Arbeitsplatz präsentierte.
5: Hier hinter mir, das sind Anlagen, die mal in Kraftwerken eingesetzt werden. Die dienen eigentlich nichts anderes wie ein Lichtschalter, ne, zwischen Generator und Trafo ein- ausschalten, darum geht's. Aber gerade wenn wir so an das Thema erneuerbare Energien denken, ist ja jetzt so die Strategie, Gaskraftwerke noch zu bauen, um diese Versorgungssicherheit sicherzustellen. Ein Gaskraftwerk muss relativ schnell ein- und ausgeschaltet werden können. Und sowas übernehmen solche Anlagen beispielsweise hier hinter mir, die also dann im Prinzip Generatoren ein- und oder ausschalten, damit eben die Energie ans Netz bereitgestellt werden kann. Und diese Anlagen bauen wir in verschiedensten Ausführungen. Es gibt also diese Version hier, wo alle drei Phasen in einem Gehäuse verwendet werden. Es gibt die anderen da drüben. Dort wird im Prinzip für jede Phase ein separater Schaltpol verwendet. Das hat einfach was mit der Leistungsfähigkeit zu tun. Wenn wir so mal zu Hause dran denken, so eine Steckdose 10 Ampere, 16 Ampere und so eine andere da drüben, die kann also bis zu 10.000 Ampere schalten. Also das ist schon ein großer Unterschied. Und deshalb ist es eben auch so wichtig, dass wir eben eine sehr, sehr hohe Qualität bieten, weil, naja, wenn beim Strom was passiert, dann ist die Auswirkung immer relativ massiv.
1: Nicht ohne Stolz berichtete Geschäftsführer Heiko Koschmider dabei, dass die Auftragsbücher der FEAG bereits bis 2029 pickepacke voll sind, was wohl vor allem der Energiewende geschuldet ist.
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6: Das Konzert von Josef Haydn, Die Schöpfung, wird am 6. September von 17 bis 19 Uhr in der St. Andreaskirche Eisleben unter der Leitung von Kirchenmusikdirektor Thomas Ennenbach aufgeführt. Die Solisten kommen von der Kantorei Eisleben und Sangerhausen sowie vom Mitteldeutschen Kammerchor. Zum Tag des offenen Denkmals lädt der Schmidtschacht Helbra am 13. September von 9.30 Uhr bis 16.30 Uhr ein.
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7: Der DAX notierte am Mittwochvormittag bei 26.399,34 Punkten, der TecDAX bei 4.092,20 Zählern und der Euro war 1 US-Dollar 15,35 wert.
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7: In der Nacht zum Donnerstag ist es gering bewölkt und niederschlagsfrei. Die Luft kühlt auf 12 bis 7 Grad ab, der Wind weht schwach aus Nordost bis Ost. Am Donnerstag wird es sonnig und Höchsttemperaturen von 30 bis 32 Grad werden erwartet. Der Wind weht schwach aus Ost bis Südost. Die Nacht zum Freitag ist klar, die Tiefstemperatur fällt auf 15 bis 12 Grad, der Wind weht schwach aus Südost. Am Freitag wird es abgesehen von einzelnen Schleierwolken sonnig und trocken. Die Höchstwerte erreichen 33 bis 36 Grad, der Wind weht schwach bis mäßig aus Südost. In der Nacht zum Samstag ist es gering bewölkt oder klar und niederschlagsfrei. Die Minimalwerte sinken auf 18 bis 14 Grad, dabei weht schwacher Wind aus unterschiedlichen Richtungen. Am Samstag wird anfangs bei nur wenigen Wolken viel Sonnenschein erwartet. Im weiteren Tagesverlauf verdichtet sich vom Westen her die Bewölkung. Niederschlag fällt nicht. Die Höchstwerte erreichen 32 bis 37 Grad. Der Wind weht schwach aus Richtungen um Nord.
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7: Um 11 Uhr waren es 22 Grad, die Luftfeuchtigkeit betrug 28% und der Luftdruck 1028 Hektopascal.
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Das Rathaus ist das dominierende Gebäude der Querfurter Altstadt. Seine Errichtung geht noch auf die Herrschaft der edlen Herren von Querfurt zurück. Seit Anfang der 90er Jahre wurde es in Bauabschnitten behutsam und angemessen saniert. Seit 2011 liefen die Arbeiten an der Außenhülle des Gebäudes. Am 13. August 2013 lud der Bürgermeister der Quernestadt, Peter Kunert, zum festlichen Abschluss der Sanierungsarbeiten in den Festsaal des Rathauses ein. Er begrüßte die Anwesenden, unter ihnen die Ratsmitglieder, die baubeteiligten Firmen sowie die anliegenden Unternehmen, und ließ die Baugeschichte Revue passieren. Vielfältig waren die Arbeiten an dem Gebäude, dessen Grundkörper auf die Spätgotik des 15. Jahrhunderts zurückgeht. Und natürlich erlebte das Haus in den Jahrhunderten eine wechselvolle Geschichte. Seit der Wende fanden in Etappen Sanierungsmaßnahmen im Gesamtwert von über 1,2 Millionen Euro an dem Gebäude statt. Von der Fassadenrissesanierung über die Fenstererneuerung, Zimmerarbeiten am Dach sowie der Sanierung der Giebel spannte sich dabei der Bogen. Der Geschäftsführer der Bauhütte Naumburg, Gunter Geipel, erläuterte dann noch einige Details der Sanierung ab dem Jahr 2010. Herr Geipel versäumte es nicht, den symbolischen Stadtschlüssel nach Beendigung der langwierigen Sanierungsarbeiten wieder an den Bürgermeister der Stadt Querfurt, Herrn Kunert, zurückzugeben. Besonders interessant war, dass im Rahmen der Sanierungsarbeiten zwei sogenannte Gaffköpfe entdeckt wurden. Diese stellen einen Löwen und einen Eselskopf dar. Damit gibt es auch eine Verbindung zur Geschichte vom Heiligen Brunnen. Die beiden Gaffköpfe wurden dann vor den Augen der Zuschauer mit Hilfe einer Hebebühne enthüllt. Während das beim ersten, dem Löwenkopf, noch im Trockenen geschah, ging bei der Enthüllung des Eselskopfes schon ein kurzer, aber heftiger Gewitterguss über Querfurt nieder. Und so flüchteten alle vor dem Regen in den nahegelegenen Goldenen Stern. Dort erläuterte der Steinbildhauermeister Hannes Geipel Details zu den Schmuckelementen des Rathauses. Am Gipsmodell konnte er auch zeigen, wie die Maße für die neu geschaffenen Gaffköpfe übertragen werden konnten. Damit fanden jahrzehntelange Arbeiten zur Sanierung des Querfurter Rathauses ihr Ende. So kann das Gebäude auch in den nächsten Jahrzehnten die Quernestadt schmücken. Ganz zu schweigen von der Verbesserung der Arbeitsbedingungen für die Mitarbeiter. Den Abschluss fand diese Festveranstaltung mit einem kleinen Mittagsimbiss.

0: Ministerin Petra Wernicke veröffentlichte kürzlich gemeinsam mit den CDU-Landtagsabgeordneten Dirk Schatz und André Schröder ein Arbeitspapier mit dem Titel Mansfeld-Südharz – Region mit Geschichte und Perspektive. Sinn und Zweck des Schriftstückes ist es, klarzustellen, welche Perspektiven und Möglichkeiten der neue Landkreis bietet, um als attraktiver Lebens- und Arbeitsraum wahrgenommen zu werden.
1: Die Überschrift ist nicht umsonst gewählt. Mansfeld-Südharz – Region mit Geschichte und Perspektive. Und das Wort Perspektive, da schwingen drei Sachen mit. Die Struktur ist sinnvoll, sie ist bestandsfähig und sie ist geeignet, unsere Region auch voranzubringen. Das wollten wir mit dem Wort Perspektive sagen, deswegen steht auch in der Vorbetrachtung nochmal etwas zur Rechtfertigung, dass es diese Struktur ist, dass es diese Vollfusion der beiden bisherigen Kreise ist und keine etwaige andere Struktur, wie sie ja auch mal in der Diskussion war. Bei der Frage, und das ist ja der erste Unterpunkt nach der Vorbetrachtung, Identität aus reicher Geschichte schöpfen. Anklänge gibt es ja beispielsweise auch im ILEC. Wir haben mal hier versucht, nur stichpunktartig zu beschreiben, welchen Reichtum an Geschichte wir haben, welchen wir jetzt ja auch vereinen in der Struktur. Und dieser Reichtum an Geschichte kann einen fast, wie soll ich sagen, zum Reiben der Augen bringen. Wir haben ja überhaupt nicht vollständig berichtet. Man kann ja das ja so fast unendlich auffüllen. Nur mal ein Stichwort, aber wenn man sich das durchliest, das ist schon fast ein Who is Who deutscher Geschichte, was sich hier gewissermaßen kulminiert. Also das war schon, als wir das in Auszügen mal zusammengestellt haben, ein tolles Erlebnis, dass das wirklich auch vielleicht stärker noch bewusst sein sollte vielen. Und dann ist diese Frage, es ist ja ein strategisches Papier, es soll eine grundsätzliche Überlegung sein, den neuen Kreis mit Leben zu erfüllen, aus den Schützengräben sozusagen der Altkreise mal rauszutreten und zu sagen, wie kann dieser neue Kreis mit Leben erfüllt werden. Und da gibt es ja den alten Streit, sind wir jetzt irgendwie mehr Halle, sind wir mehr Harz? Und sicherlich muss auch grundsätzlich geklärt werden, welcher regionalen Planungsgemeinschaft man zugehört. Aber es gibt eine grundsätzliche Aussage, die wir drei teilen, und das ist die Frage, dass wir eine räumliche Sonderstellung haben. Dass wir sie haben, ist die erste Feststellung, die man begründen muss. Und die zweite, die sich daraus ableitet, ist, dass wir diese räumliche Sonderstellung auch nutzen wollen. Und sie besteht in der Bindegliedfunktion, die wir haben. Es ist schon aus der Geschichte heraus immer Grenzland gewesen. Und diese Bindegliedfunktion ist in gewisser Hinsicht unser Alleinstellungsmerkmal, was darin besteht, dass wir in etwa gleich weit und damit etwa in gleicher Weise auch von den Entwicklungen partizipieren können zu den Oberzentren und Ballungsräumen, die wir haben zwischen Magdeburg, Erfurt, Göttingen und Halle. Der neue Kreis kann ein eigenständiger Natur-, Kultur- und Wirtschaftsraum darstellen und gemeinsame Regionalinteressen sind besser als bisher zu bündeln. Das ist ein wichtiger Punkt, der auch weit über dieses Konkurrenzverhältnis in den alten Strukturen hinausgeht, aber Riesenchancen beinhaltet. Ich sage das nochmal, alles, wofür es sich zu kämpfen lohnt und was in der Debatte ist, hätte in den Altkreisstrukturen keine Chance mehr. Und insofern haben wir eine Riesenmöglichkeit. Wir haben mal Beispiele aufgezählt, Fragen der Verkehrsinfrastruktur, der Gewerbeentwicklung, Industrieentwicklung, Landwirtschaft und Tourismus, medizinische Versorgung, Schulplanung, die ganze Koordinierung von Handel, Freizeit und Kultur und Sozialeinrichtungen.
2: Ein Zaubergaudi-Fest fand am 15. August im Kulturhaus in Eisleben statt. Zauberer Dirk und seine Assistentin Fräulein K. sorgten bei den Kindern für Unterhaltung mit ihrem Kinderzauberprogramm Eine zauberhafte Hilfe.
3: 1, 2, 3. Weg ist die Cola!
4: Was? Also, irgendwie ist die Cola noch da.
3: Ach so, ja, das liegt an der Röhre, die ist ein bisschen zu kurz. Warte mal, Fräulein K., hier hinten steht eine lange Röhre, mit der geht's viel besser. Pass auf. 1, 2, 3.
5: Weg ist die Cola!
3: Was denn?
4: Ich weiß ja nicht, ob du schlecht sehen kannst, die guckt hier raus.
3: Das sehen doch die Kinder nicht.
4: Na klar!
3: Seht ihr das? Oh, na okay, ihr habt ja recht. Auch mit der langen Röhre geht die Zauberei nicht so richtig. Tut mir leid, Mann.
4: Das habe ich doch gleich gesagt. Du kannst gar nicht richtig zaubern.
3: Aber hör mal zu, wenn ich das nicht kann, die Kinder können es bestimmt. Pass auf.
5: Wer will es versuchen?
3: Ein Junge ist wieder dran, glaube ich. Da wollen wir ja vorne jemanden nehmen, den orangenen Pullover, kommst du kurz in die Locke.
5: Jawohl.
3: Aber mit einer messerscharfen Frisur, Junge. Mal gucken, ob die Spinz ist hier oben. Aua! Ja. Hallihallo, wie heißt denn du? Max, das ist ja maximal. Komm hier rüber. Max, du bist den Zauberer, haben wir den Zauberstab. Max, du sollst versuchen, unsere Cola wegzuzaubern. Bei dreien geht's los. Ihr passt gut auf Max und auf die Cola auf. 1,

0: schwarzer Kater.
1: Hey, die Röhre ist leer, die Cola ist verschwunden. Max, warst du das?
0: Bisschen einmal rechts und dann links. Einmal noch den Kreis, ja so geht's.
2: Und jetzt hört mal zu, ich erzähle euch, wie alles angefangen hat. Da war ich so klein.

nach links und noch mal einen Kreis herum zu gehen. Och, Peter, nach dem Putzen tut mir mal das Weh euch auch, ja. Kopfball machen, einmal ein bisschen lecker. Locker, Entschuldigung.

Hoch mit den Kältefüßen, jawohl. Super. Und die Hände. Klasse. Und jetzt unsere

0: Nachdem die beliebte Hatcheter Mineralien- und Fossilienbörse im vergangenen Jahr wegen Dauerregens fast ins Wasser fiel, meinte es der Wettergott in diesem Jahr besser mit den Veranstaltern. Und viele Besucher fanden den Weg auf das Gelände des Mansfeld-Museums. Auf 250 Meter Tischfläche boten 84 Aussteller aus ganz Deutschland ihre Stücke feil. Es wurde verkauft und gekauft, aber auch viel getauscht. Sowohl Händler mit einem großen Sortiment als auch Sammler mit ganz wenigen Einzelstücken waren bei der Börse willkommen. Nicht zum ersten Mal in Hetzte dabei war Jürgen Schräder.
1: Also ich habe alles, was der Kupferschiefer bietet jetzt, von Erzen, Kupferschiefererzen jetzt, von Fossilien, vom Werkzeug, womit man Kupferschiefer abgebaut hat jetzt, beziehungsweise auch, also was relativ selten ist, farbige Sinterungen, die schön durch die Kupfermineralien eine blaue, eine grüne oder Kobalt eine Rotfärbung gekriegt haben. Ja, und Literatur ist fast so gut wie ausgegangen.
2: Sachen selbst gesammelt oder mehr zusammengekauft?
1: Ich bin Sammler jetzt und gehe letztendlich über Halden jetzt und mache das eigentlich schon seit 20 Jahren. Und das ist letztendlich dann eine Möglichkeit zu tauschen, das Hobby zu finanzieren und sich auch ein kleines Taschengeld dazu zu verdienen.
2: Und schon was losgeworden?
1: Ich muss sagen, ich bin zufrieden jetzt. Also es ist doch einiges Interesse da an regionalen Sachen und man findet hier auch Kontakt, also zu den Leuten jetzt hier, die mal hier gearbeitet haben. Es sind viele Leute da, die mehr oder weniger Mansfeld flüchtig sind und die so einen Anlass nehmen, um zu sagen, jetzt gucke ich mal, was hier zu Hause los ist und wie früher alles abgelaufen ist.
2: Sie haben jetzt was gefunden, was nehmen Sie denn mit?
3: Ja, ich nehme mit hier, es ist ein altes Buch, ich hoffe ein Fachbuch über Bergbau. Und wir sammeln schon 30 Jahre und dadurch, dass jetzt eben auch der Osten und so viele Bergleute zu sprechen sind, da wird man immer gescheiter. Man kommt, viele Fragen werden beantwortet jetzt durch den Bergbau.
2: Das ist schön.
3: Nein, wir sind eigentlich jetzt seit der Wende immer hier und genießen das sehr. Das ist eigentlich eine der schönsten Börsen, mit, wenn man regional sammelt. Wir sammeln eigentlich Harz, Mineralien und Fossilien.
0: Dicht umlagert war auch der Stand von Heinz Radke aus Erfurt. Er sammelt schon viele Jahre Gesteine. Unter anderem bot er auch eine Schlacke- und Mineraliensammlung aus dem Mansfelder Land, ebenfalls über Jahre zusammengetragen.
4: Da drin sind Schwefelminerale. Dann ist Zinkit drin, Monohydrokalzit, Vivianit haben wir, Kuprit, Silbererze, also richtige Silberlocken, Eleit, Susanit, Tenorit, Linarit, das sind schöne blaue Kristalle, wird gerne genommen, wir tauschen das auch viel. Sperrtinit haben wir drin, Serpirit, Cerosit, ein Bleierz, Schulenbergit, Ktenasit, Laurionit, das ist nach dem Fundpunkt in Griechenland, Daurion, da gibt es auch viele Schlacken. Und danach ist das benannt.
2: Die und wo Bingit. Haben Sie das alles gefunden jetzt hier?
4: Das ist auf der.
2: Auf den Halden?
4: Ja, hier auf den Schlackehalden, Krughütte, Kochhütte und so weiter. Mhm. Und dann wird das eingesammelt, zu Hause mit dem Mikroskop untersucht. Und was wir nicht wissen, wird eingeschickt. Und da wird es untersucht. Und dann kriegen wir da eine Abhandlung drüber. Das und das und das ist es.

0: Nicht nur gemeinsam arbeiten und schaffen, sondern auch gemeinsam feiern. So macht das Leben Spaß. Unter diesem Motto hatte der Paritätische Wohlfahrtsverband Sachsen-Anhalt am vergangenen Wochenende zum Sommerfest geladen.
1: Ich begrüße ganz herzlich natürlich alle Mitglieder des Paritätischen, alle, die hergekommen sind. Ich freue mich sehr, dass hier Vertreter aus den verschiedenen Landkreisen angereist sind, die sicherlich neugierig sind, hier schöne Stunden zu verleben und die auch die Erfahrung aus den zurückliegenden Jahren haben, dass man das gemeinsam ganz gut meistern und packen kann. Ich freue mich sehr über die Seespatzen, dass sie auch heute wieder zur Verfügung stehen und uns hier mit schöner Musik begleiten. Und natürlich grüße ich ganz herzlich die Diebe und Räuber aus Walbeck. Sozialarbeit und Zusammenarbeit mit Dieben und Räubern, was ganz normal ist, nicht, dass man gemeinsam auf Tour geht, sondern dass man dann die Dinge dann heilt, die dann so passiert sind. Ja, und ich denke, das ist etwas, was wir auch hier in Walbeck gemeinsam sehr gut machen konnten. Die hier gekommen sind, und ich freue mich,

0: dass einige, als es so sehr heiß war und man hier oben auf der Platte es kaum aushalten konnte, aber wir sind trotzdem sehr stolz auf diese Terrasse, weil man hier doch sehr vieles organisieren und durchführen kann, was man ohne dieses Ambiente nicht tun könnte. Und wir sind als Weibiger sehr stolz auf diesen Tierpark und sehr stolz darauf, dass sehr viele Menschen immer wieder kommen und dass sehr viele Menschen auch etwas dafür tun, mit kleinen Spenden, mit kleinen Handreichungen, mit kleinen Aktivitäten, mit solchen Veranstaltungen, die immer wieder ja auch zum Bekanntheitsgrad beitragen und immer wieder neue Gäste hierher holen, weil man einfach sieht, dass sich hier etwas entwickelt und immer wieder weiter sich etwas tut. Sie sehen nebenan dieses Gebäude, das sollte eigentlich fertig sein, habe ich im letzten Jahr versprochen, damit man auch gewisse Angebote nutzen könnte, aber langer Winter, Hochwasser, knappes Geld, man muss immer erst Geld haben, ehe man wieder einen Auftrag auslösen kann, das wissen viele von Ihnen auch, hat es etwas verzögert, aber im nächsten Jahr, Oma, verspreche ich, ist dieses Kommunikationszentrum, wie man heute so schön sagt, fertig und kann dann auch zu anderen Gelegenheiten genutzt werden, würde ich heute schon mal anbieten, kann man sicher noch verabreden. Aber wenn Sie nachher etwas Zeit haben und mal in den Tierpark hineinfahren, werden Sie sehen, dass sich auch hier etliches tut. Es wird eine Vogelvoliere neu erstellt und wir werden damit den Ansprüchen gerecht, die die Europäische Union oder das Land letztendlich stellt, an tierartengerechte Haltung, an Tierschutz und an Umweltbildung. Und deshalb freuen wir uns, dass auch mal sehr viele Familien hierher kommen mit ihren Kindern oder Enkelkindern. Also fühlen Sie sich wohl in Walbeck, feiern Sie heute ordentlich das Sommerfest, kommen Sie wieder, wir freuen uns auf Sie. Ja, und ich hoffe, dass die Räuber Sie heute nicht behelligen, aber wir haben auch Gendarmen, die würden Sie dann wieder retten. Also herzlich willkommen und viel Spaß.
1: Für die musikalische Unterhaltung sorgten wie immer die Seespatzen.

0: Viel zu lachen gab es beim Auftritt des Überraschungsgastes namens Herrn Schlicht.
1: Zähne, die sind echt, aber es sind nicht meine. Es sind die von meiner Oma. Und ich muss die ein bisschen passend machen, dass die später dann ohne Probleme sitzen. Ja? Also, die sind wirklich, wie gesagt, und meine Mutter hat gesagt, Achim, heb dir die Zähne auf, es kommen schlechte Zeiten. Wenn ich heute die Gesundheitsreform sehe, dann bin ich glücklich, dass ich die Zähne aufgehoben habe. Ich nehme die jetzt mal raus. Ihr könnt das auch machen, wir sind ja unter uns. Ich hol mal ein Glas Wasser. So. Zu den Musikanten kann ich es nicht stellen, die saufen das ab.
0: Für die gute Versorgung der Gäste des Sommerfestes zeichnete wie in jedem Jahr der Räuberverein aus Weilbeck verantwortlich.

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0: Hallo und herzlich willkommen, liebe Zuschauerinnen und Zuschauer bei Punktum, Ihrem regionalen Fernsehprogramm am heutigen 12. August. Ist ja ein besonderer Tag. Ich meine, man konnte ihm gar nicht sich entziehen. Auf allen Medien wird getrommelt und daran erinnert, heute gegen 20 Uhr etwas danach wird es eine partielle Sonnenfinsternis in Deutschland geben. Und zwar eine richtig anständige mit einer Bedeckung von knapp 90% in unserer Region. Das ist schon allerhand. Und dieses Schauspiel sollte man sich nicht entgehen lassen. Ja, und hier, was Sie gerade sehen, sind Aufnahmen aus dem Jahr 1999. Das war das letzte Mal, dass die so stark bedeckt wurde. Die Sonne in unserer Region, in Süddeutschland, war es sogar eine totale Sonnenfinsternis. Und die Aufnahmen stammen von unserem Marco Bauer. Als Teenager hat er sie damals gemacht. Natürlich noch mit ganz anderer Aufnahmetechnik in zweierlei Hinsicht, also historische Aufnahmen. Ja, wie das heute aussehen wird, das wissen, werden wir dann feststellen. Natürlich auch dabei bei Sternfreunden oder Sonnenbeobachtern, die sich das mit anschauen. Und ich denke mal, es wird jede Menge die Aufnahmen geben, die dieses Himmelsspektakel festhalten. Kommen wir wieder zum Irdischen. Ein mit mehr als 1000 Kästen Bier beladener Sattelaufflieger geriet am frühen Dienstagmorgen auf der B86 zwischen den Ortslagen Siebigerode und Mansfeld in Brand. Der Fahrzeugführer gab an, dass er plötzlich Brandgeruch feststellte und das Fahrzeug sicher abstellte. Dann bemerkte er Flammen im Bereich der Plane und verständigte die Feuerwehr. Während der Löscharbeiten musste die B86 voll gesperrt werden. Die Brandursache konnte bislang nicht geklärt werden. Ja, und auch was aus dem Bier wurde, geht aus der Meldung nicht hervor. Am kommenden Samstag, den 15. August, wird der historische Marktplatz der Lutherstadt Eisleben wieder zum Treffpunkt für alle, die gerne stöbern, entdecken und auf besondere Fundstücke hoffen. Beim zweiten Innenstadt-Flohmarkt können Besucherinnen und Besucher von 9 bis 14 Uhr nach Herzenslust auf Schatzsuche gehen. Das Angebot ist vielfältig, von Antiquitäten und Sammlerstücken über kreatives Kunsthandwerk, Geschirr und Kleidung bis hin zu Spielsachen und Artikeln für Kinder ist für jeden Geschmack etwas dabei. Auch zahlreiche besondere Second-Hand-Schätze warten darauf, entdeckt zu werden. Der Aufbau der Stände beginnt ab 7 Uhr. Der Besuch des Innenstadt-Flohmarktes ist kostenfrei. Am 7. August wurde die Kreisstraße K-2149 zwischen Etzdorf und der Kreisgrenze zum Landkreis Mansfeld-Südharz wieder freigegeben. Die Straße stellt eine wichtige Nord-Süd-Verbindung im ländlichen Raum dar und verbindet Etzdorf mit Wansleben am See. Des Weiteren verbindet sie die Bundesstraße B80 und die Bundesautobahn 38. Die Freigabe der Straße für den Verkehr ist auch für den Radtourismus von Bedeutung. Die Baukosten in Höhe von ca. 510.000 Euro wurden über das Infrastruktur-Sondervermögen finanziert.
1: Besuchen Sie das 14. Ascania Pferdefestival vom 20. bis 23. August auf der Herrenbreite in Aschersleben. Das heißt 4 Tage Pferdesport und Unterhaltung der Spitzenklasse. Organisiert vom Reit- und Fahrverein Einetal Westdorf Aschersleben e.V. Mehr Informationen unter www.ascania-pferdefestival.de.
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0: Bahnen ziehen und Gutes tun, hieß es am 8. August im Freibad der Lutherstadt Eisleben. Zum zweiten Mal lud das Annenhospiz gemeinsam mit dem Eigenbetrieb Bäder der Lutherstadt zum Benefizschwimmen ein. Für das Event war alles gut vorbereitet. Bei 24 Grad Wassertemperatur und Sonnenschein dauerte es nicht lange, bis sich die Ersten zum Schwimmen anmeldeten. Pünktlich um 10 Uhr eröffnete Jeanette Weigang, Leiterin des Annenhospizes, das Benefizschwimmen mit einem ambitionierten Ziel.
1: Heute zählt jede Bahn. Wir wollen heute mindestens 3000 Bahnen erschwimmen. Bei wunderschönstem Wetter und schön klimatisierten Temperaturen im Wasser. Ich meine, es sind 24 Grad, wenn ich das richtig sehe. Also wunderbar, kann keiner sagen, es ist zu kalt. Letztes Jahr war das ein bisschen anders.
0: Ob tatsächlich 3000 Bahnen am Ende zustande gekommen sind, verraten wir später. Jetzt galt es erst einmal, die ersten Schwimmer ins Wasser zu lassen. Unter ihnen war auch der 15-jährige Linus, der offiziell den Start einleitete.
2: Also, 5, 4, 3, 2, 1, los! Und das Schwimmen ist eröffnet. Die ersten Schwimmer ziehen ihre Bahn.
0: Während Kinder, Jugendliche und Erwachsene unter den wachsamen Augen der Wasseraufsicht ihre Bahnen zogen, nutzten wir die Gelegenheit, um von Jeanette Weigang und Manuela Queck mehr über die Hospizarbeit zu erfahren.
3: Das Annenhospiz Eisleben gibt es seit Februar 2023 und deckt den stationären Bereich der Hospizarbeit ab. Und eine weitere wichtige Säule ist der ambulante Bereich und der wird durch die Kanzler vom Feuchte Stiftung angeboten.
4: Wenn ich auf den stationären Bereich blicke, da sind Sie als Pflegedienstleitung verantwortlich. Wo ist denn da der Unterschied zu normalen Pflegeheimen?
5: Der Unterschied ist das, dass wir nicht in einer Tagesstruktur drinstecken. Wie gesagt, wir kennen es ja im Pflegeheim durchstrukturiert von A bis Z. Bei uns ist die Individualität. Ja, unsere Gäste werden frühs auch nicht geweckt. Jeder Gast entweder erklingelt oder er wird dann von den Kollegen geschaut, ist er schon munter. Und dann wird auch auf die Wünsche eingegangen. Jeder Gast kann dann auch frühs sich wünschen, was er essen möchte. Auch zwischendurch werden Wünsche erfüllt, die Angehörigen werden mit einbezogen. Bei der Aufnahme wird den Angehörigen auch gezeigt, dass wir offen sind. Also es ist wie eine große Familie und sie können sich da auch frei bewegen auf dem Wohnbereich, als wenn sie zu Hause wären. Und halt eben auch diese Begleitung bis zum Lebensende. Ja, Krankenhaus sind andere Strukturen, bei uns ist die Ruhe und auch feiern wir Feste mit den Gästen zusammen, wie sie fallen im Jahr. Und haben auch den ASB-Wünschewagen mit dabei und haben auch unser Projekt Seelenheimat, wo wir im Prinzip als Kollegen, wenn jemand noch in unserem Auto mitfahren kann, Ausflüge machen. Es ist eine ganz tolle Arbeit und unsere Fachkräfte können sich auch Zeit nehmen für ihre Arbeit.
4: Wenn ich jetzt auf das Schwimmprojekt noch zurückkomme, wo ist denn da die Verbindung zum Hospiz, zur Hospizarbeit?
3: Wir haben einen Förderkreis im Annenhospiz Eisleben, der wurde im Mai 2023 gegründet und da haben wir uns überlegt, was können wir denn in Eisleben sozusagen durchführen, um auch die Bevölkerung zusammenzubringen und das Thema auch an die Bevölkerung oder an die Menschen auch hier vor Ort nahe zu bringen. Und wir planen Anfang des Jahres im Rahmen des Förderkreises immer Veranstaltungen. Und eine wichtige Veranstaltung ist das Benefizschwimmen, sozusagen schon im zweiten, in der Wiederholung sozusagen, im zweiten Anlauf. Und wir freuen uns sehr, dass wir das hier auch im Eigenbetrieb Bäder durchführen können. Und solche Veranstaltungen übers Jahr sind für uns sehr wichtig, weil wir auf 5% Spenden angewiesen sind. In der Hospizarbeit ist es gesetzlich so verankert, dass 95% der Kosten durch die Kranken- und Pflegekassen getragen werden und 5% durch das Hospiz selber erwirtschaftet werden müssen.
0: Das Benefizschwimmen, welches von 10 bis 14 Uhr stattfand, sollte somit einen Beitrag zum Eigenanteil darstellen. Inzwischen waren die zwei Bahnen im Freibad, die für die Aktion bereitgestellt wurden, mit Schwimmerinnen und Schwimmern gut gefüllt. Minute um Minute wurden es mehr Aktive, sodass sich der eine oder andere erst einmal eine Verschnaufpause gönnen konnte.
4: Amelie, Schwimmen beendet und wie viel hast du geschafft?
6: 18.
4: 18 Bahnen, war das auch dein Ziel?
6: Nein, mein Ziel sind 30.
4: Oh, wie willst du nochmal ins Wasser gehen heute?
6: Ja.
4: Also ich sehe, du bleibst hier. Warum machst du eigentlich mit?
6: Weil mir Schwimmen sehr viel Spaß macht und das für einen guten Zweck ist.
4: So Linus, du warst der Erste, der ins Wasser gesprungen ist. Wie war dein erstes Ergebnis?
7: Ja, 60 Bahnen bis jetzt.
4: Was heißt bis jetzt?
7: Mal schauen, vielleicht 70, 80 rum.
4: Oh, danach bist du denn so großer Schwimmfreak?
7: Ja.
4: Macht dir Spaß?
7: Ja.
0: Für eine kleine Stärkung zwischendurch sorgten die ehrenamtlichen Helferinnen und Helfer mit einem Kuchenbazar. An einem kleinen Informationsstand konnten sich Interessierte über die ehrenamtliche Tätigkeit informieren. Diese Gelegenheit nutzten auch wir mit der Kamera.
8: Mich hat ein Satz von meiner Mutti auf dem Sterbebett bewogen. Du hattest im letzten Jahr nicht einmal Zeit, um in Ruhe mit mir eine Tasse Kaffee zu trinken. Und ich habe zum Abschied gesagt, ich engagiere mich sozial. Danach habe ich meine 100 Stunden für den ambulanten Hospizdienst absolviert, hatte natürlich auch die Möglichkeit, Lothar Lauterbach ein halbes Jahr im Altenheim zu betreuen. Das war dann unsere praktische Ausbildung mit Frau Petsch gemeinsam. Und ich muss sagen, Hospizarbeit ist so bunt wie das Leben, mit allen Facetten, die uns das Leben bietet. Und wir haben die Aufgabe, hinzugehen, freundlich zu sein, Vertrauen zu fassen und vor allen Dingen zuzuhören und kleine Wünsche zu erfüllen. Und das mit Herz.
4: Und wie sieht das konkret aus? Wie muss ich mir das vorstellen, die Arbeit im Hospiz?
9: Ja, die Arbeit im Hospiz, im Ehrenamt erhält man den Anruf, dass eine Familie Hilfe braucht in der Begleitung, in der letzten Lebensphase. Man stellt sich dann den Angehörigen vor und auch denjenigen, der die Hilfe braucht. Und es entsteht so eine Verbindung mit viel Vertrauen, mit viel Zuhören, einfach um die letzte Lebensphase so schön wie möglich zu gestalten.
0: Zurück zum Schwimmen. 96 Teilnehmer waren dem Aufruf des Annenhospizes gefolgt und zogen fleißig Bahnen. Genauer gesagt insgesamt 6.336 Bahnen. Damit wurde das Ziel vom Morgen weit

0: übertroffen. Über 4.000 Euro sind so zusammengekommen, die in die wertvolle Arbeit des Annenhospizes fließen.
1: Die ehemalige Grundschule in Helbra am Hirtenborn soll ein Begegnungszentrum der Volkssolidarität Kreisverband Mansfeld Südharz e.V. werden. Dieses Vorhaben und das Projekt der Sanierung des Begegnungszentrums der Volkssolidarität in Gerbstedt sollten mit Fördermitteln bescheiden unterstützt werden. Zur Übergabe dieser wurde Ministerpräsident Sven Schulze am 10. August in Helbra erwartet. Vor Ort natürlich der geschäftsführende Vorstand der Volkssolidarität Kreisverband Mansfeld-Südharz e.V. Christian Heidler, Landrat André Schröder, die örtlichen CDU-Landtagsabgeordneten und viele weitere Gäste. Zunächst ergriff Herr Heidler das Wort.
2: Ich möchte Sie heute, Herr Ministerpräsident Schulze, ganz herzlich begrüßen und bedanke mich für Ihre Zeit. Ich bedanke mich auch bei unserem Landrat und auch bei unseren Landtagsabgeordneten für die Zeit, die sie heute aufbringen, um unser Projekt nach vorne zu bringen. Wir haben es geschafft, wenn ich an die Zeit zurückdenke, vor 3,5 Jahren einen Antrag zu stellen, der unser Projekt hier, unser soziales Projekt in Gerbstedt und auch hier in Helbra zu unterstützen, zu sanieren und dort einen Ort der Begegnung zu schaffen. Und da möchte ich im Namen unseres Aufsichtsrates und unserer Mitglieder der Volkssolidarität herzlich Danke sagen. Danke, dass Sie hier sind, denn ohne euch, auch ohne die Gemeinderatsmitglieder, wäre das hier nicht möglich. Wie jeder weiß, sind die aktuellen Zeiten schwierig, es ist alles teuer und es ist investiv. Das Geld, was wir hier investieren wollen, und da bedeutet das, dass wir im Prinzip auf Unterstützung gerade im sozialen Bereich angewiesen sind.
1: Ministerpräsident Sven Schulze betonte, dass Strukturwandel für ihn bedeute, die Heimat lebenswert und zukunftsfähig zu erhalten. Wo Menschen sich begegnen und gute Gesundheitsangebote finden, entstehe echter Mehrwert für die ganze Gemeinschaft. Hier würden Orte geschaffen, die den Menschen dienen, barrierefrei, generationsübergreifend und mitten im Leben. Genau solche Projekte würden die Kommunen in Sachsen-Anhalt stärker machen. Landrat André Schröder sprach kurz den Strukturwandel als wichtiges Thema im Landkreis an, betonte, wie viele einzelne Projekte in diesem Zusammenhang auf dem Weg seien und die vielen Millionen Summen an Investitionen, die in die Region kommen. Dann wurden aber die Fördermittelbescheide übergeben. In Gerbstedt wird das bestehende Gebäude Marstall zu einem modernen Begegnungs- und Gesundheitszentrum umgebaut und erhält rund 410.000 Euro. Entstehen soll ein sozialer Knotenpunkt, der Ärzte, Pflegedienste, soziale Einrichtungen, Vereine verbindet und langfristig den Anforderungen einer alternden Bevölkerung gerecht wird. Mit rund 1,1 Millionen Euro wird der Abriss des ehemaligen Schulgebäudes in Helbra sowie der Neubau eines modernen, barrierefreien Begegnungs- und Gesundheitszentrums gefördert. Der Neubau wird unter aktuellen energetischen Standards errichtet und mit Wärmepumpe, Photovoltaik und Stromspeicher ausgestattet. Die telemedizinische Infrastruktur hilft, die wohnortnahe medizinische Versorgung langfristig zu sichern. Anschließend gab es eine kleine Führung durch die ehemalige Grundschule Helbra, die seit nunmehr fast 2 Jahrzehnten nicht mehr als Schule genutzt wurde. Das Areal soll ja nun mit dem Entstehen des Begegnungszentrums der Volkssolidarität neu belebt werden. Den Umfang des Gesamtprojektes macht auch deutlich, dass Herr Heidler betonte, dass die Gesamtinvestitionen für das Projekt bei etwa 6 Millionen Euro liegen werden.
3: Kurz vor Beginn des neuen Ausbildungsjahres war die FEA GmbH in Sangerhausen Austragungsort einer Pressekonferenz, um die aktuellen Ausbildungsmarktzahlen für Sachsen-Anhalt und speziell für Mansfeld-Südharz bekannt zu geben. Geschäftsführer Heiko Koschmieder stellte jedoch zunächst sein eigenes Unternehmen, das unter anderem Mittel- und Niederspannungsschaltanlagen produziert und weltweit vertreibt, den anwesenden Journalisten vor und ging dabei auch auf die Ausbildungssituation in seiner Firma ein. So konnte im vergangenen Jahr aufgrund der nur geringen Anzahl an Bewerbern mit nicht ausreichenden Kenntnissen in naturwissenschaftlichen Fächern gar nicht ausgebildet werden, während 2026 4 Lehrlinge und 2 duale Studenten verpflichtet werden konnten. Auch Markus Behrens, Vorsitzender der Geschäftsführung der Regionaldirektion Sachsen-Anhalt-Thüringen der Bundesagentur für Arbeit, beschrieb die aktuelle Lage am Ausbildungsmarkt grundsätzlich positiv. So stehen momentan 10.300 gemeldete Ausbildungsstellen 9.100 Bewerbern gegenüber. Mehr als 1.000 Azubis kommen dabei aus dem Ausland. Doch es sollen möglichst alle freien Plätze belegt werden, wobei die Agentur auch Unterstützung anbietet.
4: Und für die jungen Menschen, die es schwierig haben, gibt es natürlich entsprechende Unterstützungsleistungen. Im Portfolio denke ich insbesondere an die noch nicht ausbildungsreifen Jugendlichen, an die Einstiegsqualifizierung, das ist sozusagen ein Langzeitpraktikum, bei dem junge Menschen austesten können, ob der Beruf und die Firma, in der sie das tun, vielleicht was dann tatsächlich wäre, für das nächste Jahr dann, um mit der Ausbildung zu beginnen. Und junge Menschen, die vielleicht noch gar keinen Schulabschluss haben, aber eben jetzt die Schule verlassen, würden wir über berufsvorbereitende Bildungsmaßnahmen dann versuchen, noch den Hauptschulabschluss nachzuholen im Laufe des Jahres, um dann im nächsten Jahr eben in die Ausbildung zu starten. Also die Palette der Unterstützung ist breit und ich glaube, wir tun gut daran, allen jungen Menschen eine Perspektive zu geben, denn wir brauchen sie alle. Sie wissen, die demografische Situation in Sachsen-Anhalt ist derzeit so, 2 altersbedingte Aussteiger aufgrund der geburtenstarken Jahrgänge. Dafür gibt es nur einen Einsteiger.
3: Dr. Simone Meißner, Vorsitzende der Geschäftsführung der Agentur für Arbeit Sachsen-Anhalt Süd, beschrieb die Situation speziell im Mansfeld-Südharz ähnlich ausgeglichen. Betonte allerdings, dass die Bereitschaft der Firmen auszubilden etwas rückläufig ist. Schließlich verriet Gastgeber Heiko Koschmieder, dessen Firma bereits mehrfach als Top-Ausbildungsbetrieb ausgezeichnet wurde, sein Erfolgsrezept für gute Ausbildungszahlen. So beteiligt sich der Schaltanlagenbauer FEAG regelmäßig an Ausbildungsmessen, unterhält lebendige Kooperationen mit regionalen Schulen und ist sehr aktiv in Social-Media-Kanälen unterwegs. Auch Ausbildungsbotschafter Leon Wolf, der gerade seine Lehre beendet hat, trägt erfolgreich dazu bei.
5: Als Ausbildungsbotschafter fahre ich an die verschiedensten Schulen und erzähle den Schülern dort von der Ausbildung generell, wie das Ganze läuft, wo die Schulen dafür sind, was es für Ausbildungsmöglichkeiten gibt. Und dann geht es nochmal ein bisschen direkter über die FEAG, was wir machen, wie man sich bei uns bewirbt und was so die Voraussetzungen für eine Ausbildung bei uns sind oder auch generell.
6: Sie haben ja schon erwähnt, es ist natürlich schöner, wenn Sie als junger Mensch auch die jungen Leute zugehen. Da kommt man doch ganz anders ran, oder?
5: Ja, natürlich. Allein schon, wenn man das so in der Schule noch so vor sich hat, wie das früher war, wenn da so Leute zur Schule gekommen sind, gerade wenn das dann jemand Älteres war, dann dachte man sich so, ja okay, was weiß die Person vielleicht jetzt noch so von unserem Leben, das ist so weit weg. Und als jüngerer Mensch hat man da andere Möglichkeiten, an die Schule ranzukommen.
3: Im Anschluss an die Pressekonferenz hatten alle Anwesenden, darunter auch ein Fernsehteam des ZDF, die Gelegenheit, den Schaltanlagenbauern einmal über die Schulter zu schauen. Wobei auch Leon seinen Arbeitsplatz präsentierte.
7: Hier hinter mir, das sind Anlagen, die mal in Kraftwerken eingesetzt werden. Die dienen eigentlich nichts anderes wie Lichtschalter, ne, zwischen Generator und Trafo ein- ausschalten, darum geht's. Aber gerade wenn wir so an das Thema erneuerbare Energien denken, ist ja jetzt so die Strategie, Gaskraftwerke noch zu bauen, um diese Versorgungssicherheit sicherzustellen. Ein Gaskraftwerk muss relativ schnell ein- und ausgeschaltet werden können. Und sowas übernehmen solche Anlagen beispielsweise hier hinter mir, die also dann im Prinzip Generatoren ein- und oder ausschalten, damit eben die Energie ans Netz bereitgestellt werden kann. Und diese Anlagen bauen wir in verschiedensten Ausführungen. Es gibt also diese Version hier, wo alle 3 Phasen in einem Gehäuse verwendet werden. Es gibt die Anlagen da drüben. Dort wird im Prinzip für jede Phase ein separater Schaltpol verwendet. Das hat einfach was mit der Leistungsfähigkeit zu tun. Wenn wir so mal zu Hause dran denken, so eine Steckdose 10 Ampere, 16 Ampere und so eine Anlage da drüben, die kann also bis zu 10.000 Ampere schalten. Also das ist schon ein großer Unterschied. Und deshalb ist es eben auch so wichtig, dass wir eben eine sehr, sehr hohe Qualität bieten, weil, naja, wenn beim Strom was passiert, dann ist die Auswirkung immer relativ massiv.
3: Nicht ohne Stolz berichtete Geschäftsführer Heiko Koschmieder dabei, dass die Auftragsbücher der FEAG bereits bis 2029 pickepacke voll sind, was wohl vor allem der Energiewende geschuldet ist.
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1: Das Konzert von Josef Haydn, Die Schöpfung, wird am 6. September von 17 bis 19 Uhr in der St. Andreaskirche Eisleben unter der Leitung von Kirchenmusikdirektor Thomas Ennenbach aufgeführt. Die Solisten kommen von der Kantorei Eisleben und Sangerhausen sowie vom Mitteldeutschen Kammerchor. Zum Tag des offenen Denkmals lädt der Schmidtschacht Helbra am 13. September von 9.30 Uhr bis 16.30 Uhr ein.
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9: Der DAX notierte am Mittwochvormittag bei 26.399,34 Punkten, der TecDAX bei 4.092,20 Zählern und der Euro war 1 US-Dollar 15,35 wert.
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9: In der Nacht zum Donnerstag ist es gering bewölkt und niederschlagsfrei. Die Luft kühlt auf 12 bis 7 Grad ab, der Wind weht schwach aus Nordost bis Ost. Am Donnerstag wird es sonnig und Höchsttemperaturen von 30 bis 32 Grad werden erwartet. Der Wind weht schwach aus Ost bis Südost. Die Nacht zum Freitag ist klar, die Tiefstemperatur fällt auf 15 bis 12 Grad, der Wind weht schwach aus Südost. Am Freitag wird es abgesehen von einzelnen Schleierwolken sonnig und trocken. Die Höchstwerte erreichen 33 bis 36 Grad, der Wind weht schwach bis mäßig aus Südost. In der Nacht zum Samstag ist es gering bewölkt oder klar und niederschlagsfrei. Die Minimalwerte sinken auf 18 bis 14 Grad, dabei weht schwacher Wind aus unterschiedlichen Richtungen. Am Samstag wird anfangs bei nur wenigen Wolken viel Sonnenschein erwartet. Im weiteren Tagesverlauf verdichtet sich vom Westen her die Bewölkung. Niederschlag fällt nicht. Die Höchstwerte erreichen 32 bis 37 Grad. Der Wind weht schwach aus Richtungen um Nord.
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9: Um 11 Uhr waren es 22 Grad, die Luftfeuchtigkeit betrug 28% und der Luftdruck 1028 Hektopascal.
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Das Rathaus ist das dominierende Gebäude der Querfurter Altstadt. Seine Errichtung geht noch auf die Herrschaft der edlen Herren von Querfurt zurück. Seit Anfang der 90er Jahre wurde es in Bauabschnitten behutsam und angemessen saniert. Seit 2011 liefen die Arbeiten an der Außenhülle des Gebäudes. Am 13. August 2013 lud der Bürgermeister der Quernestadt, Peter Kunert, zum festlichen Abschluss der Sanierungsarbeiten in den Festsaal des Rathauses ein. Er begrüßte die Anwesenden, unter ihnen die Ratsmitglieder, die baubeteiligten Firmen sowie die anliegenden Unternehmen und ließ die Baugeschichte Revue passieren. Vielfältig waren die Arbeiten an dem Gebäude, dessen Grundkörper auf die Spätgotik des 15. Jahrhunderts zurückgeht. Natürlich erlebte das Haus in den Jahrhunderten eine wechselvolle Geschichte. Seit der Wende fanden in Etappen Sanierungsmaßnahmen im Gesamtwert von über 1,2 Millionen Euro an dem Gebäude statt. Von der Fassadenrissesanierung über die Fenstererneuerung, Zimmerarbeiten am Dach sowie der Sanierung der Giebel spannte sich dabei der Bogen. Der Geschäftsführer der Bauhütte Naumburg, Gunter Geipel, erläuterte dann noch einige Details der Sanierung ab dem Jahr 2010. Herr Geipel versäumte es nicht, den symbolischen Stadtschlüssel nach Beendigung der langwierigen Sanierungsarbeiten wieder an den Bürgermeister der Stadt Querfurt, Herrn Kunert, zurückzugeben. Besonders interessant war, dass im Rahmen der Sanierungsarbeiten zwei sogenannte Gaffköpfe entdeckt wurden. Diese stellen einen Löwen und einen Eselskopf dar. Damit gibt es auch eine Verbindung zur Geschichte vom Heiligen Brunnen. Die beiden Gaffköpfe wurden dann vor den Augen der Zuschauer mit Hilfe einer Hebebühne enthüllt. Während das beim ersten, dem Löwenkopf, noch im Trocknen geschah, ging bei der Enthüllung des Eselskopfes schon ein kurzer, aber heftiger Gewitterguss über Querfurt nieder. Und so flüchteten alle vor dem Regen in den nahegelegenen Goldenen Stern. Dort erläuterte der Steinbildhauermeister Hannes Geipel Details zu den Schmuckelementen des Rathauses. Am Gipsmodell konnte er auch zeigen, wie die Maße für die neu geschaffenen Gaffköpfe übertragen werden konnten. Damit fanden jahrzehntelange Arbeiten zur Sanierung des Querfurter Rathauses ihr Ende. So kann das Gebäude auch in den nächsten Jahrzehnten die Quernestadt schmücken. Ganz zu schweigen von der

0: Ministerin Petra Wernicke veröffentlichte kürzlich gemeinsam mit den CDU-Landtagsabgeordneten Dirk Schatz und André Schröder ein Arbeitspapier mit dem Titel Mansfeld-Südharz – Region mit Geschichte und Perspektive. Sinn und Zweck des Schriftstückes ist es, klarzustellen, welche Perspektiven und Möglichkeiten der neue Landkreis bietet, um als attraktiver Lebens- und Arbeitsraum wahrgenommen zu werden.
1: Die Überschrift ist nicht umsonst gewählt, Mansfeld-Südharz – Region mit Geschichte und Perspektive. Und das Wort Perspektive, da schwingen drei Sachen mit. Die Struktur ist sinnvoll, sie ist bestandsfähig und sie ist geeignet, unsere Region auch voranzubringen. Das wollten wir mit dem Wort Perspektive sagen, deswegen steht auch in der Vorbetrachtung nochmal etwas zur Rechtfertigung, dass es diese Struktur ist, dass es diese Vollfusion der beiden bisherigen Kreise ist und keine etwaige andere Struktur, wie sie ja auch mal in der Diskussion war. Bei der Frage, und das ist ja der erste Unterpunkt nach der Vorbetrachtung, Identität aus reicher Geschichte schöpfen. Anklänge gibt es ja beispielsweise auch im ILEC. Wir haben mal hier versucht, nur stichpunktartig zu beschreiben, welchen Reichtum an Geschichte wir haben, welchen wir jetzt ja auch vereinen in der Struktur. Und dieser Reichtum an Geschichte kann einen fast, wie soll ich sagen, zum Reiben der Augen bringen. Wir haben ja überhaupt nicht vollständig berichtet. Man kann ja das ja so fast unendlich auffüllen. Nur mal ein Stichwort, aber wenn man sich das durchliest, das ist schon fast ein Who is Who deutscher Geschichte, was sich hier gewissem kulminiert. Also das war schon, als wir das in Auszügen mal zusammengestellt haben, ein tolles Erlebnis, dass das wirklich auch vielleicht stärker noch bewusst sein sollte vielen. Und dann ist diese Frage, es ist ja ein strategisches Papier, es sollen grundsätzliche Überlegungen sein, den neuen Kreis mit Leben zu erfüllen, aus den Schützengräben sozusagen der Altkreise mal rauszutreten und zu sagen, wie kann dieser neue Kreis mit Leben erfüllt werden. Und da gibt es ja den alten Streit, sind wir jetzt irgendwie mehr Halle, sind wir mehr Harz? Und sicherlich muss auch grundsätzlich geklärt werden, welcher regionalen Planungsgemeinschaft man zugehört. Aber es gibt eine grundsätzliche Aussage, die wir drei teilen, und das ist die Frage, dass wir eine räumliche Sonderstellung haben. Dass wir sie haben, ist die erste Feststellung, die man begründen muss. Und die zweite, die sich daraus ableitet, ist, dass wir diese räumliche Sonderstellung auch nutzen wollen. Und sie besteht in der Bindegliedfunktion, die wir haben. Es ist schon aus der Geschichte heraus immer Grenzland gewesen. Und diese Bindegliedfunktion ist in gewisser Hinsicht unser Alleinstellungsmerkmal, was darin besteht, dass wir in etwa gleich weit und damit etwa in gleicher Weise auch von den Entwicklungen partizipieren können zu den Oberzentren und Ballungsräumen, die wir haben zwischen Magdeburg, Erfurt, Göttingen und Halle. Der neue Kreis kann ein eigenständiger Natur-, Kultur- und Wirtschaftsraum darstellen und gemeinsame Regionalinteressen sind besser als bisher zu bündeln. Das ist ein wichtiger Punkt, der auch weit über dieses Konkurrenzverhältnis in den alten Strukturen hinausgeht, aber Riesenchancen beinhaltet. Ich sage das nochmal, alles, wofür es sich zu kämpfen lohnt und was in der Debatte ist, hätte in den Altkreisstrukturen keine Chance mehr. Und insofern haben wir eine Riesenmöglichkeit. Wir haben mal Beispiele aufgezählt, Fragen der Verkehrsinfrastruktur, der Gewerbeentwicklung, Industrieentwicklung, Landwirtschaft und Tourismus, medizinische Versorgung, Schulplanung, die ganze Koordinierung von Handel, Freizeit und Kultur und Sozialeinrichtungen.
2: Ein Zaubergaudi-Fest fand am 15. August im Kulturhaus in Eisleben statt. Zauberer Dirk und seine Assistentin Fräulein K. sorgten bei den Kindern für Unterhaltung mit ihrem Kinderzauberprogramm Eine zauberhafte Hilfe.
3: 1, 2, 3, weg ist die Cola!
4: Was? Also, irgendwie ist die Cola noch da.
3: Ach so, das liegt an der Röhre, die ist ein bisschen zu kurz. Warte mal, Fräulein K., hier hinten steht eine lange Röhre, mit der geht's viel besser. Pass auf. 1, 2, 3.
5: Weg ist die Cola.
3: Was denn?
4: Ich weiß ja nicht, ob du schlecht sehen kannst, die guckt hier raus.
3: Das sehen doch die Kinder nicht.
4: Na klar.
3: Seht ihr das?
4: Ja.
3: Oh, na okay, ihr habt ja recht. Auch mit der langen Röhre geht die Zauberei nicht so richtig. Tut mir leid, Mann.
4: Das habe ich doch gleich gesagt. Du kannst gar nicht richtig zaubern.
3: Aber hör mal zu, wenn ich das nicht kann, die Kinder können es bestimmt. Pass auf.
5: Wer will es versuchen?
3: Ein Junge ist wieder dran, glaube ich. Da wollen wir ja vorne jemanden nehmen, den orangen schwarzen Pullover, kommst du kurz in die Locke.
5: Jawohl.
3: Aber mit einer messerscharfen Frisur, ja. Dann guck mal, ob die Spitze ist hier oben. Aua! Ja. Hallihallo, wie heißt denn du? Max, das ist ja maximal. Komm hier rüber. Max, du kriegst den Zauber, wo haben wir den Zauberstab? Max, du sollst versuchen, unsere Cola wegzuzaubern. Bei 3 geht's los, ihr passt gut auf Max und auf die Cola auf. Eins, zwei, drei.
6: Hokus, Pokus, Fidibus, dreimal schwarzer Kater.
3: Hey, die Röhre ist leer, die Cola ist verschwunden. Max, warst du das?
7: Einmal
3: rechts
7: und dann
3: links.
7: Einmal noch im Kreis, ja, so
3: geht's. Und jetzt hört mal zu. Ich erzähle euch, wie alles angefangen hat. Da war ich so klein, ehrlich.

Zahnkran aus oben. Und jetzt geht's nach oben. Und jetzt machen wir rechts. Und dann links. Und nochmal Kreise und links. Auch Kinder, nach dem Putz tut mir mal das Weh, euch auch, ja. Kopf alle machen, einmal ein bisschen lecker. Locker, Entschuldigung.

Fantastisch! Hoch mit den Kältefüßen! Jawohl! Super! Und die Hände! Klasse! Und jetzt unsere beliebte

0: Nachdem die beliebte Hatcheter Mineralien- und Fossilienbörse im vergangenen Jahr wegen Dauerregens fast ins Wasser fiel, meinte es der Wettergott in diesem Jahr besser mit den Veranstaltern. Und viele Besucher fanden den Weg auf das Gelände des Mansfeld-Museums. Auf 250 Meter Tischfläche boten 84 Aussteller aus ganz Deutschland ihre Stücke feil. Es wurde verkauft und gekauft, aber auch viel getauscht. Sowohl Händler mit einem großen Sortiment als auch Sammler mit ganz wenigen Einzelstücken waren bei der Börse willkommen. Nicht zum ersten Mal in Hetzte dabei war Jürgen Schräder.
1: Also ich habe alles, was der Kupferschiefer bietet jetzt, von Erzen, Kupferschiefererzen jetzt, von Fossilien, vom Werkzeug, womit man Kupferschiefer abgebaut hat jetzt, beziehungsweise auch, also was relativ selten ist, farbige Sinderungen, die schön durch die Kupfermineralien eine blaue, eine grüne oder Kobalt- und Rotfärbung gekriegt haben. Ja, und Literatur ist fast so gut wie ausgegangen.
2: Sachen selbst gesammelt oder mehr zusammengekauft?
1: Ich bin Sammler jetzt und gehe letztendlich überhalten jetzt und mache das eigentlich schon seit 20 Jahren. Und das ist letztendlich dann eine Möglichkeit zu tauschen, das Hobby zu finanzieren und sich auch ein kleines Taschengeld dazu zu verdienen.
2: Und schon was los geworden?
1: Ich muss sagen, ich bin zufrieden jetzt. Also es ist doch einiges Interesse da an regionalen Sachen und man findet hier auch Kontakt also zu den Leuten jetzt hier, die mal hier gearbeitet haben. Es sind viele Leute da, die mehr oder weniger Mansfeld flüchtig sind und die so einen Anlass nehmen, um zu sagen, jetzt gucke ich mal, was hier zu Hause los ist und wie früher alles abgelaufen ist.
2: Sie haben jetzt was gefunden. Was nehmen Sie denn mit?
3: Ja, ich nehme mit hier, es ist ein altes Buch, ich hoffe ein Fachbuch über Bergbau. Und wir sammeln schon 30 Jahre und dadurch, dass jetzt eben auch der Osten und so viele Bergleute zu sprechen sind, da wird man immer gescheiter. Man kommt, viele Fragen werden beantwortet jetzt durch den Bergbau. Das ist schön. Nein, wir sind eigentlich jetzt seit der Wende immer hier und genießen das sehr. Das ist eigentlich eine der schönsten Börsen, mit, wenn man regional sammelt. Wir sammeln eigentlich Harz, Mineralien und Fossilien. Ne? Schöne Sache.
0: Dicht umlagert war auch der Stand von Heinz Radke aus Erfurt. Er sammelt schon viele Jahre Gesteine. Unter anderem bot er auch eine Schlacke- und Mineraliensammlung aus dem Mansfelder Land. Ebenfalls über Jahre zusammengetragen.
4: Da drin sind Schwefelminerale. Dann ist Zinkit drin, Monohydrocalcit, Vivianit haben wir, Kuprit, Silbererze, also richtige Silberlocken, Eleit, Susanit, Tenorit, Linarit, das sind schöne blaue Kristalle, wird gerne genommen, wir tauschen das auch viel. Spertinit haben wir drin, Serpirit, Cerosit, ein Bleierz, Schulenbergit, Ktenasit, Laurionit, das ist nach dem Fundpunkt. In Griechenland, da Orion, da gibt es auch viele Schlacken und danach ist das benannt.
2: Die und wo Bingit, haben Sie das alles gefunden jetzt hier?
4: Das ist auf der,
2: auf den Halden,
4: ja, hier auf den Schlackehalden, Krukhütte, Kochhütte und so weiter. Mhm. Und dann wird das eingesammelt, zu Hause mit dem Mikroskop untersucht und was wir nicht wissen, wird eingeschickt und da wird es untersucht und dann kriegen wir da eine Abhandlung drüber, das und das und das ist es.

0: Nicht nur gemeinsam arbeiten und schaffen, sondern auch gemeinsam feiern. So macht das Leben Spaß. Unter diesem Motto hatte der Paritätische Wohlfahrtsverband Sachsen-Anhalt am vergangenen Wochenende zum Sommerfest geladen.
1: Ich begrüße ganz herzlich natürlich alle Mitglieder des Paritätischen, alle, die hergekommen sind. Ich freue mich sehr, dass hier Vertreter aus den verschiedenen Landkreisen angereist sind, die sicherlich neugierig sind, hier schöne Stunden zu verleben und die auch die Erfahrung aus den zurückliegenden Jahren haben, dass man das gemeinsam ganz gut meistern und packen kann. Ich freue mich sehr über die Seespatzen, dass sie auch heute wieder zur Verfügung stehen und uns hier mit schöner Musik begleiten. Und natürlich grüße ich ganz herzlich die Diebe und Räuber aus Walbeck. Sozialarbeit und Zusammenarbeit mit Dieben und Räubern, was ganz normal ist, nicht, dass man gemeinsam auf Tour geht, sondern dass man dann die Dinge dann heilt, die dann so passiert sind. Ja, und ich denke, das ist etwas, was wir auch hier in Walbeck gemeinsam sehr gut machen konnten. Die hier gekommen sind und ich freue mich, mit Ihnen gemeinsam die Stunden zu verbringen.
0: Wie in jedem Jahr nutzten die Veranstalter die Gelegenheit, sich bei Mitarbeitern, die täglich viel für andere Menschen tun, zu bedanken. Nach der Auszeichnung einiger Mitarbeiter mit der Ehrennadel des Verbandes ergriff Ministerin Petra Wernicke das Wort.
2: Deshalb finde ich es auch schön, dass Sie es jährlich als guten Brauch auch hier ausüben, Ehrenamtler zu würdigen oder diejenigen, die für andere Menschen da sind, auszuzeichnen. Ich glaube, das ist eine gute Geste und dass Sie das hier in Walbeck tun, jedes Jahr wieder. Das freut mich insbesondere. Und damit möchte ich Sie alle hier im Walbecker Tierpark begrüßen. Heute scheint das Wetter gut zu sein. Das bleibt trocken, solange Sie hier sind. Ich hoffe, heute Abend Terror auch noch, damit auch der Räuberverein ein gutes Einkommen hat heute Abend zum Tanz. Aber wir können uns noch erinnern,

0: Man muss immer erst Geld haben, ehe man wieder einen Auftrag auslösen kann. Das wissen viele von Ihnen auch. Hat es etwas verzögert, aber im nächsten Jahr, Oma, verspreche ich, ist dieses Kommunikationszentrum, wie man heute so schön sagt, fertig und kann dann auch zu anderen Gelegenheiten genutzt werden. Will ich heute schon mal anbieten, kann man sicher noch verabreden. Aber wenn Sie nachher etwas Zeit haben und mal in den Tierpark hineinfahren, werden Sie sehen, dass sich auch hier etliches tut. Es wird eine Vogelvoliere neu erstellt und wir werden damit den Ansprüchen gerecht, die die Europäische Union oder das Land letztendlich stellt, an tierartengerechte Haltung, an Tierschutz und an Umweltbildung. Und deshalb freuen wir uns, dass auch mal sehr viele Familien hierher kommen mit ihren Kindern oder Enkelkindern. Also, fühlen Sie sich wohl in Waalbeck, feiern Sie heute ordentlich das Sommerfest, kommen Sie wieder, wir freuen uns auf Sie. Ja, und ich hoffe, dass die Räuber Sie heute nicht behelligen, aber wir haben auch Gendarmen, die würden Sie dann wieder retten. Also, herzlich willkommen und viel Spaß.
1: Für die musikalische Unterhaltung sorgten wie immer die Seespatzen.

0: Viel zu lachen gab es beim Auftritt des Überraschungsgastes namens Herrn Schlicht.
1: Zähne, die sind echt, aber es sind nicht meine. Es sind die von meiner Oma. Und ich muss die ein bisschen passend machen, dass die später dann ohne Probleme sitzen. Ja? Also, die sind wirklich, wie gesagt, und meine Mutter hat gesagt, Achim, heb dir die Zähne auf, es kommen schlechte Zeiten. Und wenn ich heute die Gesundheitsreform sehe, dann bin ich glücklich, dass ich die Zähne aufgehoben habe. Ich nehme die jetzt mal raus, ihr könnt das auch machen, wir sind ja unter uns. Ich hole mal ein Glas Wasser. So. Zu den Musikanten kann ich es nicht stellen, die saufen das ab.
0: Für die gute Versorgung der Gäste des Sommerfestes zeichnete wie in jedem Jahr der Räuberverein aus Weilbeck verantwortlich.

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0: Hallo und herzlich willkommen, liebe Zuschauerinnen und Zuschauer bei Punktum, Ihrem regionalen Fernsehprogramm am heutigen 12. August. Ist ja ein besonderer Tag. Ich meine, man konnte ihm gar nicht sich entziehen. Auf allen Medien wird getrommelt und daran erinnert, heute gegen 20 Uhr etwas danach wird es eine partielle Sonnenfinsternis in Deutschland geben. Und zwar eine richtig anständige mit einer Bedeckung von knapp 90% in unserer Region. Das ist schon allerhand. Und dieses Schauspiel sollte man sich nicht entgehen lassen. Ja, und hier, was Sie gerade sehen, sind Aufnahmen aus dem Jahr 1999. Das war das letzte Mal, dass die so stark bedeckt wurde. Die Sonne in unserer Region, in Süddeutschland, war sogar eine totale Sonnenfinsternis. Und die Aufnahmen stammen von unserem Marco Bauer. Als Teenager hat er sie damals gemacht. Natürlich noch mit ganz anderer Aufnahmetechnik in zweierlei Hinsicht, also historische Aufnahmen. Ja, wie das heute aussehen wird, das wissen, werden wir dann feststellen. Natürlich auch dabei bei Sternfreunden oder Sonnenbeobachtern, die sich das mit anschauen. Und ich denke mal, es wird jede Menge die Aufnahmen geben, die dieses Himmelsspektakel festhalten. Kommen wir wieder zum Irdischen. Ein mit mehr als 1000 Kästen Bier beladener Sattelaufflieger geriet am frühen Dienstagmorgen auf der B86 zwischen den Ortslagen Siebigerode und Mansfeld in Brand. Der Fahrzeugführer gab an, dass er plötzlich Brandgeruch feststellte und das Fahrzeug sicher abstellte. Dann bemerkte er Flammen im Bereich der Plane und verständigte die Feuerwehr. Während der Löscharbeiten musste die B86 voll gesperrt werden. Die Brandursache konnte bislang nicht geklärt werden. Ja, und auch was aus dem Bier wurde, geht aus der Meldung nicht hervor. Am kommenden Samstag, den 15. August, wird der historische Marktplatz der Lutherstadt Eisleben wieder zum Treffpunkt für alle, die gerne stöbern, entdecken und auf besondere Fundstücke hoffen. Beim zweiten Innenstadt-Flohmarkt können Besucherinnen und Besucher von 9 bis 14 Uhr nach Herzenslust auf Schatzsuche gehen. Das Angebot ist vielfältig, von Antiquitäten und Sammlerstücken über kreatives Kunsthandwerk, Geschirr und Kleidung bis hin zu Spielsachen und Artikeln für Kinder ist für jeden Geschmack etwas dabei. Auch zahlreiche besondere Second-Hand-Schätze warten darauf, entdeckt zu werden. Der Aufbau der Stände beginnt ab 7 Uhr. Der Besuch des Innenstadt-Flohmarktes ist kostenfrei. Am 7. August wurde die Kreisstraße K-2149 zwischen Etzdorf und der Kreisgrenze zum Landkreis Mansfeld-Südharz wieder freigegeben. Die Straße stellt eine wichtige Nord-Süd-Verbindung im ländlichen Raum dar und verbindet Etzdorf mit Wansleben am See. Des Weiteren verbindet sie die Bundesstraße B80 und die Bundesautobahn 38. Die Freigabe der Straße für den Verkehr ist auch für den Radtourismus von Bedeutung. Die Baukosten in Höhe von ca. 510.000 Euro wurden über das Infrastruktur-Sondervermögen finanziert.
1: Besuchen Sie das 14. Ascania Pferdefestival vom 20. bis 23. August auf der Herrenbreite in Aschersleben. Das heißt 4 Tage Pferdesport und Unterhaltung der Spitzenklasse. Organisiert vom Reit- und Fahrverein Einetal Westdorf Aschersleben e.V. Mehr Informationen unter www.ascania-pferdefestival.de.
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0: Bahnen ziehen und Gutes tun, hieß es am 8. August im Freibad der Lutherstadt Eisleben. Zum zweiten Mal lud das Annenhospiz gemeinsam mit dem Eigenbetrieb Bäder der Lutherstadt zum Benefizschwimmen ein. Für das Event war alles gut vorbereitet. Bei 24 Grad Wassertemperatur und Sonnenschein dauerte es nicht lange, bis sich die ersten zum Schwimmen anmeldeten. Pünktlich um 10 Uhr eröffnete Jeanette Weigang, Leiterin des Annenhospizes, das Benefizschwimmen mit einem ambitionierten Ziel.
1: Heute zählt jede Bahn. Wir wollen heute mindestens 3000 Bahnen erschwimmen, bei wunderschönstem Wetter und schön klimatisierten Temperaturen im Wasser. Ich meine, es sind 24 Grad, wenn ich das richtig sehe. Also wunderbar, kann keiner sagen, ist es zu kalt. Letztes Jahr war das ein bisschen anders.
0: Ob tatsächlich 3000 Bahnen am Ende zustande gekommen sind, verraten wir später. Jetzt galt es erst einmal, die ersten Schwimmer ins Wasser zu lassen. Unter ihnen war auch der 15-jährige Linus, der offiziell den Start einleitete.
2: Also 5, 4, 3, 2, 1, los! Und das Schwimmen ist eröffnet. Die ersten Schwimmer ziehen ihre Bahn.
0: Während Kinder, Jugendliche und Erwachsene unter den wachsamen Augen der Wasseraufsicht ihre Bahnen zogen, nutzten wir die Gelegenheit, um von Jeanette Weigang und Manuela Queck mehr über die Hospizarbeit zu erfahren.
3: Das Annenhospiz Eisleben gibt es seit Februar 2023 und deckt den stationären Bereich der Hospizarbeit ab. Und eine weitere wichtige Säule ist der ambulante Bereich und der wird durch die Kanzler vom Feuchte-Stiftung angeboten.
4: Wenn ich auf den stationären Bereich blicke, da sind Sie als Pflegedienstleitung verantwortlich. Wo ist denn da der Unterschied zu normalen Pflegeheimen?
5: Der Unterschied ist das, dass wir nicht in einer Tagesstruktur drinstecken. Wie gesagt, wir kennen es ja im Pflegeheim durchstrukturiert von A bis Z. Bei uns ist die Individualität. Ja, unsere Gäste werden früh auch nicht geweckt. Jeder Gast, entweder er klingelt oder er wird dann von den Kollegen geschaut, ist er schon munter. Und dann wird auch auf die Wünsche eingegangen. Jeder Gast kann dann auch früh sich wünschen, was er essen möchte. Auch zwischendurch werden Wünsche erfüllt, die Angehörigen werden mit einbezogen. Bei der Aufnahme wird den Angehörigen auch gezeigt, dass wir offen sind. Also es ist wie eine große Familie und sie können sich da auch frei bewegen auf dem Wohnbereich, als wenn sie zu Hause wären. Und halt eben auch diese Begleitung bis zum Lebensende. Ja, Krankenhaus sind andere Strukturen, bei uns ist die Ruhe und auch feiern wir Feste mit den Gästen zusammen, wie sie fallen im Jahr. Und haben auch den ASB-Wünschewagen mit dabei und haben auch unser Projekt Seelenheimat, wo wir im Prinzip als Kollegen, wenn jemand noch in unserem Auto mitfahren kann, Ausflüge machen. Es ist eine ganz tolle Arbeit und unsere Fachkräfte können sich auch Zeit nehmen für ihre Arbeit.
4: Wenn ich jetzt auf das Schwimmprojekt noch zurückkomme, wo ist denn da die Verbindung zum Hospiz, zur Hospizarbeit?
3: Wir haben einen Förderkreis im Annenhospiz Eisleben, der wurde im Mai 2023 gegründet und da haben wir uns überlegt, was können wir denn in Eisleben sozusagen durchführen, um auch die Bevölkerung zusammenzubringen und das Thema auch an die Bevölkerung oder an die Menschen auch hier vor Ort nahe zu bringen. Und wir planen Anfang des Jahres im Rahmen des Förderkreises immer Veranstaltungen. Und eine wichtige Veranstaltung ist das Benefizschwimmen, sozusagen schon im zweiten, in der Wiederholung sozusagen, im zweiten Anlauf. Und wir freuen uns sehr, dass wir das hier auch im Eigenbetrieb Bäder durchführen können. Und solche Veranstaltungen übers Jahr sind für uns sehr wichtig, weil wir auf 5% Spenden angewiesen sind. In der Hospizarbeit ist es gesetzlich so verankert, dass 95% der Kosten durch die Kranken- und Pflegekassen getragen werden und 5% durch das Hospiz selber erwirtschaftet werden müssen.
0: Das Benefizschwimmen, welches von 10 bis 14 Uhr stattfand, sollte somit einen Beitrag zum Eigenanteil darstellen. Inzwischen waren die zwei Bahnen im Freibad, die für die Aktion bereitgestellt wurden, mit Schwimmerinnen und Schwimmern gut gefüllt. Minute um Minute wurden es mehr Aktive, sodass sich der eine oder andere erst einmal eine Verschnaufpause gönnen konnte.
4: Amelie, Schwimmen beendet und wie viel hast du geschafft?
6: 18.
4: 18 Bahnen, war das auch dein Ziel?
6: Nein, mein Ziel sind 30.
4: Oh, wie willst du noch mal ins Wasser gehen heute?
6: Ja.
4: Also ich sehe, du bleibst hier. Warum machst du eigentlich mit?
6: Weil mir Schwimmen sehr viel Spaß macht und das für einen guten Zweck ist.
4: So, Linus, du warst der Erste, der ins Wasser gesprungen ist. Wie war dein erstes Ergebnis?
7: Ja, 60 Bahnen bis jetzt.
4: Was heißt bis jetzt?
7: Mal schauen, vielleicht 70, 80 rum.
4: Oh, danach bist du denn so großer Schwimmfreak?
7: Ja.
4: Macht dir Spaß?
7: Ja.
0: Für eine kleine Stärkung zwischendurch sorgten die ehrenamtlichen Helferinnen und Helfer mit einem Kuchenbazar. An einem kleinen Informationsstand konnten sich Interessierte über die ehrenamtliche Tätigkeit informieren. Diese Gelegenheit nutzten auch wir mit der Kamera.
8: Mich hat ein Satz von meiner Mutti auf dem Sterbebett bewogen. Du hattest im letzten Jahr nicht einmal Zeit, um in Ruhe mit mir eine Tasse Kaffee zu trinken. Und ich habe zum Abschied gesagt, ich engagiere mich sozial. Danach habe ich meine 100 Stunden für den ambulanten Hospizdienst absolviert, hatte natürlich auch die Möglichkeit, Lothar Lauterbach ein halbes Jahr im Altenheim zu betreuen. Das war dann unsere praktische Ausbildung mit Frau Petsch gemeinsam. Und ich muss sagen, Hospizarbeit ist so bunt wie das Leben, mit allen Facetten, die uns das Leben bietet. Und wir haben die Aufgabe, hinzugehen, freundlich zu sein, Vertrauen zu fassen und vor allen Dingen zuzuhören und kleine Wünsche zu erfüllen. Und das mit Herz.
4: Und wie sieht das konkret aus? Wie muss ich mir das vorstellen, die Arbeit im Hospiz?
9: Ja, die Arbeit im Hospiz. Im Ehrenamt erhält man den Anruf, dass eine Familie Hilfe braucht in der Begleitung, in der letzten Lebensphase. Man stellt sich dann den Angehörigen vor und auch denjenigen, der die Hilfe braucht. Und es entsteht so eine Verbindung mit viel Vertrauen, mit viel Zuhören, einfach um die letzte Lebensphase so schön wie möglich zu gestalten.
0: Zurück zum Schwimmen. 96 Teilnehmer waren dem Aufruf des Annenhospizes gefolgt und zogen fleißig Bahnen. Genauer gesagt insgesamt 6.336 Bahnen. Damit wurde das Ziel vom Morgen weit übertroffen. Über 4.000 Euro sind so zusammengekommen, die in die wertvolle Arbeit des Annenhospizes fließen.
10: Die ehemalige Grundschule in Helbra am Hirtenborn soll ein Begegnungszentrum der Volkssolidarität Kreisverband Mansfeld Südharz e.V. werden. Dieses Vorhaben und das Projekt der Sanierung des Begegnungszentrums der Volkssolidarität in Gerbstedt sollten mit Fördermitteln bescheiden unterstützt werden. Zur Übergabe dieser wurde der Ministerpräsident Sven Schulze am 10. August in Helbra erwartet. Vor Ort natürlich der geschäftsführende Vorstand der Volkssolidarität Kreisverband Mansfeld Südharz e.V. Christian Heidler, Landrat André Schröder, die örtlichen CDU-Landtagsabgeordneten und viele weitere Gäste. Zunächst ergriff Herr Heidler das Wort.
11: Ich möchte Sie heute, Herr Ministerpräsident Schulze, ganz herzlich begrüßen und bedanke mich für Ihre Zeit. Ich bedanke mich auch bei unserem Landrat und auch bei unseren Landtagsabgeordneten für die Zeit, die sie heute aufbringen, um unser Projekt nach vorne zu bringen. Wir haben es geschafft, wenn ich an die Zeit zurückdenke, vor 3,5 Jahren einen Antrag zu stellen, der unser Projekt hier, unser soziales Projekt in Gerbstedt und auch hier in Helbra zu unterstützen, zu sanieren und dort einen Ort der Begegnung zu schaffen. Und da möchte ich im Namen unseres Aufsichtsrates und unserer Mitglieder der Volkssolidarität herzlich Danke sagen. Danke, dass Sie hier sind, denn ohne euch, auch ohne die Gemeinderatsmitglieder, wäre das hier nicht möglich. Wie jeder weiß, sind die aktuellen Zeiten schwierig, es ist alles teuer und es ist investiv. Das Geld, was wir hier investieren wollen, und da bedeutet das, dass wir im Prinzip auf Unterstützung gerade im sozialen Bereich angewiesen sind.
10: Ministerpräsident Sven Schulze betonte, dass Strukturwandel für ihn bedeute, die Heimat lebenswert und zukunftsfähig zu erhalten. Wo Menschen sich begegnen und gute Gesundheitsangebote finden, entstehe echter Mehrwert für die ganze Gemeinschaft. Hier würden Orte geschaffen, die den Menschen dienen, barrierefrei, generationsübergreifend und mitten im Leben. Genau solche Projekte würden die Kommunen in Sachsen-Anhalt stärker machen. Landrat André Schröder sprach kurz den Strukturwandel als wichtiges Thema im Landkreis an, betonte, wie viele einzelne Projekte in diesem Zusammenhang auf dem Weg sein und die vielen Millionen Summen an Investitionen, die in die Region kommen. Dann wurden aber die Fördermittel bescheide übergeben. In Gerbstedt wird das bestehende Gebäude Marstall zu einem modernen Begegnungs- und Gesundheitszentrum umgebaut und erhält rund 410.000 Euro. Entstehen soll ein sozialer Knotenpunkt, der Ärzte, Pflegedienste, soziale Einrichtungen, Vereine verbindet und langfristig den Anforderungen einer alternden Bevölkerung gerecht wird. Mit rund 1,1 Millionen Euro wird der Abriss des ehemaligen Schulgebäudes in Helbra sowie der Neubau eines modernen, barrierefreien Begegnungs- und Gesundheitszentrums gefördert. Der Neubau wird unter aktuellen energetischen Standards errichtet und mit Wärmepumpe, Photovoltaik und Stromspeicher ausgestattet. Die telemedizinische Infrastruktur hilft, die wohnortnahe medizinische Versorgung langfristig zu sichern. Anschließend gab es eine kleine Führung durch die ehemalige Grundschule Helbra, die seit nunmehr fast zwei Jahrzehnten nicht mehr als Schule genutzt wurde. Das Areal soll ja nun mit dem Entstehen des Begegnungszentrums der Volkssolidarität neu belebt werden. Den Umfang des Gesamtprojektes macht auch deutlich, dass Herr Heitler betonte, dass die Gesamtinvestitionen für das Projekt bei etwa 6 Millionen Euro liegen werden.
12: Kurz vor Beginn des neuen Ausbildungsjahres war die FEA GmbH in Sangerhausen Austragungsort einer Pressekonferenz, um die aktuellen Ausbildungsmarktzahlen für Sachsen-Anhalt und speziell für Mansfeld-Südharz bekannt zu geben. Geschäftsführer Heiko Koschmieder stellte jedoch zunächst sein eigenes Unternehmen, das unter anderem Mittel- und Niederspannungsschaltanlagen produziert und weltweit vertreibt, den anwesenden Journalisten vor und ging dabei auch auf die Ausbildungssituation in seiner Firma ein. So konnte im vergangenen Jahr aufgrund der nur geringen Anzahl an Bewerbern mit nicht ausreichenden Kenntnissen in naturwissenschaftlichen Fächern gar nicht ausgebildet werden, während 2026 vier Lehrlinge und zwei duale Studenten verpflichtet werden konnten. Auch Markus Behrens, Vorsitzender der Geschäftsführung der Regionaldirektion Sachsen-Anhalt-Thüringen der Bundesagentur für Arbeit, beschrieb die aktuelle Lage am Ausbildungsmarkt grundsätzlich positiv. So stehen momentan 10.300 gemeldete Ausbildungsstellen 9.100 Bewerbern gegenüber. Mehr als 1.000 Azubis kommen dabei aus dem Ausland. Doch es sollen möglichst alle freien Plätze belegt werden, wobei die Agentur auch Unterstützung anbietet.
13: Und für die jungen Menschen, die es schwierig haben, gibt es natürlich entsprechende Unterstützungsleistungen. Im Portfolio denke ich insbesondere an die noch nicht ausbildungsreifen Jugendlichen, an die Einstiegsqualifizierung. Das ist sozusagen ein Langzeitpraktikum, bei dem junge Menschen austesten können, ob der Beruf und die Firma, in der sie das tun, vielleicht was dann tatsächlich wäre, für das nächste Jahr dann, um mit der Ausbildung zu beginnen. Und junge Menschen, die vielleicht noch gar keinen Schulabschluss haben, aber eben jetzt die Schule verlassen, würden wir über berufsvorbereitende Bildungsmaßnahmen dann versuchen, noch den Hauptschulabschluss nachzuholen im Laufe des Jahres, um dann im nächsten Jahr eben in die Ausbildung zu starten. Also die Palette der Unterstützung ist breit und ich glaube, wir tun gut daran, allen jungen Menschen eine Perspektive zu geben, denn wir brauchen sie alle. Sie wissen, die demografische Situation in Sachsen-Anhalt ist derzeit so. Zwei altersbedingte Aussteiger aufgrund der geburtenstarken Jahrgänge. Dafür gibt es nur einen Einsteiger.
12: Dr. Simone Meißner, Vorsitzende der Geschäftsführung der Agentur für Arbeit Sachsen-Anhalt Süd, beschrieb die Situation speziell in Mansfeld-Südharz ähnlich ausgeglichen. Betonte allerdings, dass die Bereitschaft der Firmen auszubilden etwas rückläufig ist. Schließlich verriet Gastgeber Heiko Koschmieder, dessen Firma bereits mehrfach als Top-Ausbildungsbetrieb ausgezeichnet wurde, sein Erfolgsrezept für gute Ausbildungszahlen. So beteiligt sich der Schaltanlagenbauer FEAG regelmäßig an Ausbildungsmessen, unterhält lebendige Kooperationen mit regionalen Schulen und ist sehr aktiv in Social-Media-Kanälen unterwegs. Auch Ausbildungsbotschafter Leon Wolf, der gerade seine Lehre beendet hat, trägt erfolgreich dazu bei.
14: Als Ausbildungsbotschafter fahre ich an die verschiedensten Schulen und erzähle den Schülern dort von der Ausbildung generell, wie das Ganze läuft, wo die Schulen dafür sind, was es für Ausbildungsmöglichkeiten gibt. Und dann geht es nochmal ein bisschen direkter über die FEAG, was wir machen, wie man sich bei uns bewirbt und was so die Voraussetzungen für eine Ausbildung bei uns sind oder auch generell.
15: Sie haben ja schon erwähnt, es ist natürlich schöner, wenn Sie als junger Mensch auch die jungen Leute zugehen. Da kommt man doch ganz anders ran, oder?
14: Ja, natürlich. Allein schon, wenn man das so in der Schule noch so vor sich hat, wie das früher war, wenn da so Leute zur Schule gekommen sind, gerade wenn das dann jemand Älteres war, dann dachte man sich so, ja okay, was weiß die Person vielleicht jetzt noch so von unserem Leben, das ist so weit weg. Und als jüngerer Mensch hat man da andere Möglichkeiten, an die Schüler ranzukommen.
12: Im Anschluss an die Pressekonferenz hatten alle Anwesenden, darunter auch ein Fernsehteam des ZDF, die Gelegenheit, den Schaltanlagenbauern einmal über die Schulter zu schauen. Wobei auch Leon seinen Arbeitsplatz präsentierte.
16: Hier hinter mir, das sind Anlagen, die mal in Kraftwerken eingesetzt werden. Die dienen eigentlich nichts anderes wie ein Lichtschalter, ne, zwischen Generator und Trafo ein-ausschalten, darum geht's. Aber gerade wenn wir so an das Thema erneuerbare Energien denken, ist ja jetzt so die Strategie, Gaskraftwerke noch zu bauen, um diese Versorgungssicherheit sicherzustellen. Ein Gaskraftwerk muss relativ schnell ein- und ausgeschaltet werden können. Und sowas übernehmen solche Anlagen beispielsweise hier hinter mir, die also dann im Prinzip Generatoren ein- und oder ausschalten, damit eben die Energie ans Netz bereitgestellt werden kann. Und diese Anlagen bauen wir in verschiedensten Ausführungen. Es gibt also diese Version hier, wo alle drei Phasen in einem Gehäuse verwendet werden. Es gibt die Anlagen da drüben. Dort wird im Prinzip für jede Phase ein separater Schaltpol verwendet. Das hat einfach was mit der Leistungsfähigkeit zu tun. Wenn wir so mal zu Hause dran denken, so eine Steckdose, 10 Ampere, 16 Ampere und so eine Anlage da drüben, die kann also bis zu 10.000 Ampere schalten. Also das ist schon ein großer Unterschied. Und deshalb ist es eben auch so wichtig, dass wir eben eine sehr, sehr hohe Qualität bieten, weil, naja, wenn beim Strom was passiert, dann ist die Auswirkung immer relativ massiv.
12: Nicht ohne Stolz berichtete Geschäftsführer Heiko Koschmieder dabei, dass die Auftragsbücher der FEAG bereits bis 2029 pickepacke voll sind, was wohl vor allem der Energiewende geschuldet ist.
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10: Das Konzert von Josef Haydn, Die Schöpfung, wird am 6. September von 17 bis 19 Uhr in der St. Andreaskirche Eisleben unter der Leitung von Kirchenmusikdirektor Thomas Ennenbach aufgeführt. Die Solisten kommen von der Kantorei Eisleben und Sangerhausen sowie vom Mitteldeutschen Kammerchor. Zum Tag des offenen Denkmals lädt der Schmidtschacht Helbra am 13. September von 9.30 Uhr bis 16.30 Uhr ein.
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18: Der DAX notierte am Mittwochvormittag bei 26.399,34 Punkten, der TecDAX bei 4.092,20 Zählern und der Euro war 1 US-Dollar 15,35 wert.

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1: In der Nacht zum Donnerstag ist es gering bewölkt und niederschlagsfrei. Die Luft kühlt auf 12 bis 7 Grad ab, der Wind weht schwach aus Nordost bis Ost. Am Donnerstag wird es sonnig und Höchsttemperaturen von 30 bis 32 Grad werden erwartet. Der Wind weht schwach aus Ost bis Südost. Die Nacht zum Freitag ist klar. Die Tiefstemperatur fällt auf 15 bis 12 Grad. Der Wind weht schwach aus Südost. Am Freitag wird es abgesehen von einzelnen Schleierwolken sonnig und trocken. Die Höchstwerte erreichen 33 bis 36 Grad. Der Wind weht schwach bis mäßig aus Südost. In der Nacht zum Samstag ist es gering bewölkt oder klar und niederschlagsfrei. Die Minimalwerte sinken auf 18 bis 14 Grad. Dabei weht schwacher Wind aus unterschiedlichen Richtungen. Am Samstag wird anfangs bei nur wenigen Wolken viel Sonnenschein erwartet. Im weiteren Tagesverlauf verdichtet sich vom Westen her die Bewölkung. Niederschlag fällt nicht. Die Höchstwerte erreichen 32 bis 37 Grad. Der Wind weht schwach aus Richtungen um Nord.
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1: Um 11 Uhr waren es 22 Grad, die Luftfeuchtigkeit betrug 28% und der Luftdruck 1028 Hektopascal.
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Das Rathaus ist das dominierende Gebäude der Querfurter Altstadt. Seine Errichtung geht noch auf die Herrschaft der edlen Herren von Querfurt zurück. Seit Anfang der 90er Jahre wurde es in Bauabschnitten behutsam und angemessen saniert. Seit 2011 liefen die Arbeiten an der Außenhülle des Gebäudes. Am 13. August 2013 lud der Bürgermeister der Quernestadt, Peter Kunert, zum festlichen Abschluss der Sanierungsarbeiten in den Festsaal des Rathauses ein. Er begrüßte die Anwesenden, unter ihnen die Ratsmitglieder, die baubeteiligten Firmen sowie die anliegenden Unternehmen und ließ die Baugeschichte Revue passieren. Vielfältig waren die Arbeiten an dem Gebäude, dessen Grundkörper auf die Spätgotik des 15. Jahrhunderts zurückgeht. Natürlich erlebte das Haus in den Jahrhunderten eine wechselvolle Geschichte. Seit der Wende fanden in Etappen Sanierungsmaßnahmen im Gesamtwert von über 1,2 Millionen Euro an dem Gebäude statt. Von der Fassadenrissesanierung über die Fenstererneuerung, Zimmerarbeiten am Dach sowie der Sanierung der Giebel spannte sich dabei der Bogen. Der Geschäftsführer der Bauhütte Naumburg, Gunter Geipel, erläuterte dann noch einige Details der Sanierung ab dem Jahr 2010. Herr Geipel versäumte es nicht, den symbolischen Stadtschlüssel nach Beendigung der langwierigen Sanierungsarbeiten wieder an den Bürgermeister der Stadt Querfurt, Herrn Kunert, zurückzugeben. Besonders interessant war, dass im Rahmen der Sanierungsarbeiten zwei sogenannte Gaffköpfe entdeckt wurden. Diese stellen einen Löwen und einen Eselskopf dar. Damit gibt es auch eine Verbindung zur Geschichte vom Heiligen Brunnen. Die beiden Gaffköpfe wurden dann vor den Augen der Zuschauer mit Hilfe einer Hebebühne enthüllt. Während das beim ersten, dem Löwenkopf, noch im Trockenen geschah, ging bei der Enthüllung des Eselskopfes schon ein kurzer, aber heftiger Gewitterguss über Querfurt nieder. Und so flüchteten alle vor dem Regen in den nahegelegenen goldenen Stern. Dort erläuterte der Steinbildhauermeister Hannes Geipel Details zu den Schmuckelementen des Rathauses. Am Gipsmodell konnte er auch zeigen, wie die Maße für die neu geschaffenen Gaffköpfe übertragen werden konnten. Damit fanden jahrzehntelange Arbeiten zur Sanierung des Querfurter Rathauses ihr Ende. So kann das Gebäude auch in den nächsten Jahrzehnten die Quernestadt schmücken. Ganz zu schweigen von der Verbesserung der Arbeitsbedingungen für die Mitarbeiter. Den Abschluss fand diese Festveranstaltung mit einem kleinen Mittagsimbiss.

0: Gemeinsam mit den CDU-Landtagsabgeordneten Dirk Schatz und André Schröder ein Arbeitspapier mit dem Titel Mansfeld-Südharz – Region mit Geschichte und Perspektive. Sinn und Zweck des Schriftstückes ist es, klarzustellen, welche Perspektiven und Möglichkeiten der neue Landkreis bietet, um als attraktiver Lebens- und Arbeitsraum wahrgenommen zu werden.
1: Die Überschrift ist nicht umsonst gewählt. Mansfeld-Südharz – Region mit Geschichte und Perspektive. Und das Wort Perspektive, da schwingen drei Sachen mit. Die Struktur ist sinnvoll. Sie ist bestandsfähig und sie ist geeignet, unsere Region auch voranzubringen. Das wollten wir mit dem Wort Perspektive sagen. Deswegen steht auch in der Vorbetrachtung nochmal etwas zur Rechtfertigung, dass es diese Struktur ist, dass es diese Vollfusion der beiden bisherigen Kreise ist und keine etwaige andere Struktur, wie sie ja auch mal in der Diskussion war. Bei der Frage, und das ist ja der erste Unterpunkt nach der Vorbetrachtung, Identität aus reicher Geschichte schöpfen. Anklänge gibt es ja beispielsweise auch im ILEC. Wir haben mal hier versucht, nur stichpunktartig zu beschreiben, welchen Reichtum an Geschichte wir haben, welchen wir jetzt ja auch vereinen in der Struktur. Und dieser Reichtum an Geschichte kann einen fast, wie soll ich sagen, zum Reiben der Augen bringen. Wir haben ja überhaupt nicht vollständig berichtet. Man kann ja das ja so fast unendlich auffüllen. Nur mal ein Stichwort, aber wenn man sich das durchliest, das ist schon fast ein Who is Who deutscher Geschichte, was sich hier gewissermaßen kombiniert. Also das war schon, als wir das in Auszügen mal zusammengestellt haben, ein tolles Erlebnis, dass das wirklich auch vielleicht stärker noch bewusst sein sollte vielen. Und dann ist diese Frage, es ist ja ein strategisches Papier, es sollen grundsätzliche Überlegungen sein, den neuen Kreis mit Leben zu erfüllen, aus den Schützengräben sozusagen der Altkreise mal rauszutreten und zu sagen, wie kann dieser neue Kreis mit Leben erfüllt werden. Und da gibt es ja den alten Streit, sind wir jetzt irgendwie mehr Halle, sind wir mehr Harz? Und sicherlich muss auch grundsätzlich geklärt werden, welcher regionalen Planungsgemeinschaft man zugehört. Aber es gibt eine grundsätzliche Aussage, die wir drei teilen, und das ist die Frage, dass wir eine räumliche Sonderstellung haben. Dass wir sie haben, ist die erste Feststellung, die man begründen muss. Und die zweite, die sich daraus ableitet, ist, dass wir diese räumliche Sonderstellung auch nutzen wollen. Und sie besteht in der Bindegliedfunktion, die wir haben. Es ist schon aus der Geschichte heraus immer Grenzland gewesen. Und diese Bindegliedfunktion ist in gewisser Hinsicht unser Alleinstellungsmerkmal, was darin besteht, dass wir in etwa gleich weit und damit etwa in gleicher Weise auch von den Entwicklungen partizipieren können zu den Oberzentren und Ballungsräumen, die wir haben zwischen Magdeburg, Erfurt, Göttingen und Halle. Der neue Kreis kann ein eigenständiger Natur-, Kultur- und Wirtschaftsraum darstellen und gemeinsame Regionalinteressen sind besser als bisher zu bündeln. Das ist ein wichtiger Punkt, der auch weit über dieses Konkurrenzverhältnis in den alten Strukturen hinausgeht, aber Riesenchancen beinhaltet. Das sagt das nochmal alles, wofür es sich zu kämpfen lohnt und was in der Debatte ist, hätte in den Altkreisstrukturen keine Chance mehr. Und insofern haben wir eine Riesenmöglichkeit. Wir haben mal Beispiele aufgezählt, Fragen der Verkehrsinfrastruktur, der Gewerbeentwicklung, Industrieentwicklung, Landwirtschaft und Tourismus, medizinische Versorgung, Schulplanung, die ganze Koordinierung von Handel, Freizeit und Kultur und Sozialeinrichtungen.
2: Ein Zauber-Gaudi-Fest fand am 15. August im Kulturhaus in Eisleben statt. Zauberer Dirk und seine Assistentin Fräulein K. sorgten bei den Kindern für Unterhaltung mit ihrem Kinderzauberprogramm Eine zauberhafte Hilfe.
3: 1, 2, 3, weg ist die Cola!
4: Was? Also, irgendwie ist die Cola noch da.
3: Ach so, das liegt an der Röhre, die ist ein bisschen zu kurz. Warte mal, Fräulein K., hier hinten steht eine lange Röhre, mit der geht's viel besser. Pass auf. 1, 2, 3. Weg ist die Cola. Was denn?
4: Ich weiß ja nicht, ob du schlecht sehen kannst, die guckt hier raus.
3: Das sehen doch die Kinder nicht.
4: Na klar.
3: Seht ihr das?
4: Ja.
3: Oh, na okay, ihr habt ja recht. Auch mit der langen Röhre geht die Zauberei nicht so richtig. Tut mir leid, Mann.
4: Das habe ich doch gleich gesagt. Du kannst gar nicht richtig zaubern.
3: Aber hör mal zu, wenn ich das nicht kann, die Kinder können es bestimmt. Pass auf.
5: Wer will es versuchen?
3: Ein Junge ist wieder dran, glaube ich. Da wollen wir ja vorne jemanden nehmen, den orangefarbenen Pullover, kommst du kurz in die Locke.
5: Jawohl.
3: Aber mit einer messerscharfen Frisur, Junge. Dann gucken, ob die Spitze ist hier oben. Aua! Ja. Hallihallo, wie heißt denn du? Max, das ist ja maximal. Komm hier rüber. Max, du bist den Zauber, haben wir den Zauberstab? Max, du sollst versuchen, unsere Cola wegzuzaubern. Bei 3 geht's los. Ihr passt gut auf Max und auf die Cola auf. 1, 2.

gerade den Pups tut mir alles weh, euch ja. Auch, ja. Kopfball machen, einmal ein bisschen lecker. Locker, Entschuldigung. Alle mal ausschütteln.

mit die Käsefüße, jawohl. Super! Und die Hände! Klasse! Und jetzt unsere geliebte

0: Nachdem die beliebte Hatcheter Mineralien- und Fossilienbörse im vergangenen Jahr wegen Dauerregens fast ins Wasser fiel, meinte es der Wettergott in diesem Jahr besser mit den Veranstaltern. Und viele Besucher fanden den Weg auf das Gelände des Mansfeld-Museums. Auf 250 Meter Tischfläche boten 84 Aussteller aus ganz Deutschland ihre Stücke feil. Es wurde verkauft und gekauft, aber auch viel getauscht. Sowohl Händler mit einem großen Sortiment als auch Sammler mit ganz wenigen Einzelstücken waren bei der Börse willkommen. Nicht zum ersten Mal in Hatchet dabei war Jürgen Schräder.
1: Also ich habe alles, was der Kupferschiefer bietet jetzt, von Erzen, Kupferschiefererzen jetzt, von Fossilien, vom Werkzeug, womit man Kupferschiefer abgebaut hat jetzt, beziehungsweise auch, also was relativ selten ist, farbige Sinderungen, die schön durch die Kupfermineralien eine blaue, eine grüne oder Kobalt eine Rotfärbung gekriegt haben. Ja, und Literatur ist fast so gut wie ausgegangen.
2: Sachen selbst gesammelt oder mehr zusammengekauft?
1: Ich bin Sammler jetzt und gehe letztendlich über Halden jetzt und mache das eigentlich schon seit 20 Jahren. Und das ist letztendlich dann eine Möglichkeit zu tauschen, das Hobby zu finanzieren und sich auch ein kleines Taschengeld dazu zu verdienen.
2: Und schon was losgeworden?
1: Ich muss sagen, ich bin zufrieden jetzt. Also es ist doch einiges Interesse da an regionalen Sachen und man findet hier auch Kontakt, also zu den Leuten jetzt hier, die mal hier gearbeitet haben. Es sind viele Leute da, die mehr oder weniger Mansfeld flüchtig sind und die so einen Anlass nehmen, um zu sagen, jetzt gucke ich mal, was hier zu Hause los ist und wie früher alles abgelaufen ist.
2: Sie haben jetzt was gefunden. Was nehmen Sie denn mit?
3: Ja, ich nehme mit hier, es ist ein altes Buch, ich hoffe ein Fachbuch über Bergbau. Und wir sammeln schon 30 Jahre und dadurch, dass jetzt eben auch der Osten und so viele Bergleute zu sprechen sind, da wird man immer gescheiter. Man kommt, viele Fragen werden beantwortet jetzt durch den Bergbau.
2: Das ist schön.
3: Nein, wir sind eigentlich jetzt seit der Wende immer hier und genießen das sehr. Das ist eigentlich eine der schönsten Börsen, mit, wenn man regional sammelt. Wir sammeln eigentlich Harz, Mineralien und Fossilien. Ne? Schöne Sache.
0: Dicht umlagert war auch der Stand von Heinz Radke aus Erfurt. Er sammelt schon viele Jahre Gesteine. Unter anderem bot er auch eine Schlacke- und Mineraliensammlung aus dem Mansfelder Land. Ebenfalls über Jahre zusammengetragen.
4: Da drin sind Schwefelminerale. Dann ist Zinkit drin, Monohydrokalzit, Vivianit haben wir, Kuprit, Silbererze, also richtige Silberlocken, Eleit, Susanit, Tenorit, Linarit, das sind schöne blaue Kristalle, wird gerne genommen, wir tauschen das auch viel. Sperrtinit haben wir drin, Serpirit, Cerosit, ein Bleierz, Schulenbergit, Ktenasit, Laurionit, das ist nach dem Fundpunkt in Griechenland, Daurion, da gibt es auch viele Schlacken. Und danach ist das benannt.
2: Die und wo Bingit. Haben Sie das alles gefunden jetzt hier?
4: Das ist auf der.
2: Auf den Halden?
4: Ja, hier auf den Schlackehalden, Krughütte, Kochhütte und so weiter. Mhm. Und dann wird das eingesammelt, zu Hause mit dem Mikroskop untersucht. Und was wir nicht wissen, wird eingeschickt. Und da wird es untersucht. Und dann kriegen wir da eine Abhandlung drüber. Das und das und das ist es.

0: Nicht nur gemeinsam arbeiten und schaffen, sondern auch gemeinsam feiern. So macht das Leben Spaß. Unter diesem Motto hatte der Paritätische Wohlfahrtsverband Sachsen-Anhalt am vergangenen Wochenende zum Sommerfest geladen.
1: Ich begrüße ganz herzlich natürlich alle Mitglieder des Paritätischen, alle, die hergekommen sind. Ich freue mich sehr, dass hier Vertreter aus den verschiedenen Landkreisen angereist sind, die sicherlich neugierig sind, hier schöne Stunden zu verleben und die auch die Erfahrung aus den zurückliegenden Jahren haben, dass man das gemeinsam ganz gut meistern und packen kann. Ich freue mich sehr über die Seespatzen, dass sie auch heute wieder zur Verfügung stehen und uns hier mit schöner Musik begleiten. Und natürlich grüße ich ganz herzlich die Diebe und Räuber aus Wallweg. Sozialarbeit und Zusammenarbeit mit Dieben und Räubern, was ganz normal ist, nicht, dass man gemeinsam auf Tour geht, sondern dass man dann die Dinge dann heilt, die dann so passiert sind. Ja, und ich denke, das ist etwas, was wir auch hier in Wallweg gemeinsam sehr gut machen konnten. Die hier gekommen sind und ich freue mich, mit Ihnen gemeinsam die Stunden zu verbringen.
0: Wie in jedem Jahr nutzten die Veranstalter die Gelegenheit, sich bei Mitarbeitern, die täglich viel für andere Menschen tun, zu bedanken. Nach der Auszeichnung einiger Mitarbeiter mit der Ehrennadel des Verbandes ergriff Ministerin Petra Wernicke das Wort.
2: Deshalb finde ich es auch schön, dass Sie es jährlich als guten Brauch auch hier ausüben, Ehrenamtler zu würdigen oder diejenigen, die für andere Menschen da sind, auszuzeichnen. Ich glaube, das ist eine gute Geste und dass Sie das hier in Wallweg tun, jedes Jahr wieder, das freut mich insbesondere. Und damit möchte ich Sie alle hier im Wallweger Tierpark begrüßen. Heute scheint das Wetter gut zu sein. Das bleibt trocken, solange Sie hier sind. Ich hoffe, heute Abend Terror auch noch, damit auch der Räuberverein ein gutes Einkommen hat heute Abend zum Tanz. Aber wir können uns noch erinnern an das eine Jahr, als es so sehr heiß war und man hier oben auf der Platte es kaum aushalten konnte. Aber wir sind trotzdem sehr stolz auf diese Terrasse, weil man hier doch sehr vieles organisieren und durchführen kann, was man ohne dieses Ambiente nicht tun könnte. Und wir sind als Wallweger sehr stolz auf diesen Tierpark und sehr stolz darauf, dass sehr viele Menschen immer wieder kommen und dass sehr viele Menschen auch etwas dafür tun, mit kleinen Spenden, mit kleinen Handreichungen, mit kleinen Aktivitäten, mit solchen Veranstaltungen, die immer wieder ja auch zum Bekanntheitsgrad beitragen und immer wieder neue Gäste hierher holen, weil man einfach sieht, dass sich hier etwas entwickelt und immer wieder weiter sich etwas tut. Sie sehen nebenan dieses Gebäude, das sollte eigentlich fertig sein, habe ich im letzten Jahr versprochen, damit man auch gewisse Angebote nutzen könnte, aber langer Winter, Hochwasser, knappes Geld,

0: Er macht schon Damen, die würden sie dann wieder retten. Also, herzlich willkommen und viel Spaß.
1: Für die musikalische Unterhaltung sorgten wie immer die Seespatzen.

0: Viel zu lachen gab es beim Auftritt des Überraschungsgastes namens Herrn Schlicht.
1: Däne, die sind echt, aber es sind nicht meine. Es sind die von meiner Oma. Und ich muss die ein bisschen passend machen, dass die später dann ohne Probleme sitzen. Ja? Also, die sind wirklich, wie gesagt, und meine Mutter hat gesagt, Achim, heb dir die Zähne auf, es kommen schlechte Zeiten. Und wenn ich heute die Gesundheitsreform sehe, dann bin ich glücklich, dass ich die Zähne aufgehoben habe. Ich nehme die jetzt mal raus, ihr könnt das auch machen, wir sind ja unter uns. Ich hol mal ein Glas Wasser. So. Zu den Musikanten kann ich es nicht stellen, die saufen das ab.
0: Für die gute Versorgung der Gäste des Sommerfestes zeichnete wie in jedem Jahr der Räuberverein aus Weilbeck verantwortlich.

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0: Hallo und herzlich willkommen, liebe Zuschauerinnen und Zuschauer, bei Punktum, Ihrem regionalen Fernsehprogramm am heutigen 12. August. Ist ja ein besonderer Tag. Ich meine, man konnte ihm gar nicht sich entziehen. Auf allen Medien wird getrommelt und daran erinnert, heute gegen 20 Uhr, etwas danach, wird es eine partielle Sonnenfinsternis in Deutschland geben. Und zwar eine richtig anständige mit einer Bedeckung von knapp 90% in unserer Region. Das ist schon allerhand. Und dieses Schauspiel sollte man sich nicht entgehen lassen. Ja, und hier, was Sie gerade sehen, sind Aufnahmen aus dem Jahr 1999. Das war das letzte Mal, dass die so stark bedeckt wurde. Die Sonne in unserer Region, in Süddeutschland, war es sogar eine totale Sonnenfinsternis. Und die Aufnahmen stammen von unserem Marco Bauer. Als Teenager hat er sie damals gemacht. Natürlich noch mit ganz anderer Aufnahmetechnik in zweierlei Hinsicht, also historische Aufnahmen. Ja, wie das heute aussehen wird, das wissen, werden wir dann feststellen. Natürlich auch dabei bei Sternfreunden oder Sonnenbeobachtern, die sich das mit anschauen. Und ich denke mal, es wird jede Menge die Aufnahmen geben, die dieses Himmelsspektakel festhalten. Kommen wir wieder zum Irdischen. Ein mit mehr als 1000 Kästen Bier beladener Sattelauflieger geriet am frühen Dienstagmorgen auf der B86 zwischen den Ortslagen Siebigerode und Mansfeld in Brand. Der Fahrzeugführer gab an, dass er plötzlich Brandgeruch feststellte und das Fahrzeug sicher abstellte. Dann bemerkte er Flammen im Bereich der Plane und verständigte die Feuerwehr. Während der Löscharbeiten musste die B86 voll gesperrt werden. Die Brandursache konnte bislang nicht geklärt werden. Ja, und auch was aus dem Bier wurde, geht aus der Meldung nicht hervor. Am kommenden Samstag, dem 15. August, wird der historische Marktplatz der Lutherstadt Eisleben wieder zum Treffpunkt für alle, die gerne stöbern, entdecken und auf besondere Fundstücke hoffen. Beim zweiten Innenstadt-Flohmarkt können Besucherinnen und Besucher von 9 bis 14 Uhr nach Herzenslust auf Schatzsuche gehen. Das Angebot ist vielfältig, von Antiquitäten und Sammlerstücken über kreatives Kunsthandwerk, Geschirr und Kleidung bis hin zu Spielsachen und Artikeln für Kinder ist für jeden Geschmack etwas dabei. Auch zahlreiche besondere Second-Hand-Schätze warten darauf, entdeckt zu werden. Der Aufbau der Stände beginnt ab 7 Uhr. Der Besuch des Innenstadt-Flohmarktes ist kostenfrei. Am 7. August wurde die Kreisstraße K-2149 zwischen Etzdorf und der Kreisgrenze zum Landkreis Mansfeld-Südharz wieder freigegeben. Die Straße stellt eine wichtige Nord-Süd-Verbindung im ländlichen Raum dar und verbindet Etzdorf mit Wansleben am See. Des Weiteren verbindet sie die Bundesstraße B80 und die Bundesautobahn 38. Die Freigabe der Straße für den Verkehr ist auch für den Radtourismus von Bedeutung. Die Baukosten in Höhe von ca. 510.000 Euro wurden über das Infrastruktur-Sondervermögen finanziert.
1: Besuchen Sie das 14. Ascania Pferdefestival vom 20. bis 23. August auf der Herrenbreite in Aschersleben. Das heißt 4 Tage Pferdesport und Unterhaltung der Spitzenklasse. Organisiert vom Reit- und Fahrverein Einetal Westdorf Aschersleben e.V. Mehr Informationen unter www.ascania-pferdefestival.de.
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0: Bahnen ziehen und Gutes tun, hieß es am 8. August im Freibad der Lutherstadt Eisleben. Zum zweiten Mal lud das Annenhospiz gemeinsam mit dem Eigenbetrieb Bäder der Lutherstadt zum Benefizschwimmen ein. Für das Event war alles gut vorbereitet. Bei 24 Grad Wassertemperatur und Sonnenschein dauerte es nicht lange, bis sich die Ersten zum Schwimmen anmeldeten. Pünktlich um 10 Uhr eröffnete Jeanette Weigang, Leiterin des Annenhospizes, das Benefizschwimmen mit einem ambitionierten Ziel.
1: Heute zählt jede Bahn. Wir wollen heute mindestens 3000 Bahnen erschwimmen, bei wunderschönstem Wetter und schön klimatisierten Temperaturen im Wasser. Ich meine, es sind 24 Grad, wenn ich das richtig sehe. Also wunderbar, kann keiner sagen, es ist zu kalt. Letztes Jahr war das ein bisschen anders.
0: Ob tatsächlich 3000 Bahnen am Ende zustande gekommen sind, verraten wir später. Jetzt galt es erst einmal, die ersten Schwimmer ins Wasser zu lassen. Unter ihnen war auch der 15-jährige Linus, der offiziell den Start einleitete.
2: Also 5, 4, 3, 2, 1, los! Und das Schwimmen ist eröffnet. Die ersten Schwimmer ziehen ihre Bahn.
0: Während Kinder, Jugendliche und Erwachsene unter den wachsamen Augen der Wasseraufsicht ihre Bahnen zogen, nutzten wir die Gelegenheit, um von Jeanette Weigang und Manuela Queck mehr über die Hospizarbeit zu erfahren.
3: Das Annenhospiz Eisleben gibt es seit Februar 2023 und deckt den stationären Bereich der Hospizarbeit ab. Und eine weitere wichtige Säule ist der ambulante Bereich und der wird durch die Kanzler von Feuchte Stiftung angeboten.
4: Wenn ich auf den stationären Bereich blicke, da sind Sie als Pflegedienstleitung verantwortlich. Wo ist denn da der Unterschied zu normalen Pflegeheimen?
5: Der Unterschied ist das, dass wir nicht in einer Tagesstruktur drinstecken. Wie gesagt, wir kennen es ja im Pflegeheim durchstrukturiert von A bis Z. Bei uns ist die Individualität. Ja, unsere Gäste werden früh auch nicht geweckt. Jeder Gast entweder klingelt oder er wird dann von einem Kollegen geschaut, ist er schon munter, und dann wird auch auf die Wünsche eingegangen. Jeder Gast kann dann auch frühstlich wünschen, was er essen möchte. Auch zwischendurch werden Wünsche erfüllt. Die Angehörigen werden mit einbezogen. Bei der Aufnahme wird den Angehörigen auch gezeigt, dass wir offen sind. Also es ist wie eine große Familie und sie können sich da auch frei bewegen auf dem Wohnbereich, als wenn sie zu Hause wären. Und halt eben auch diese Begleitung bis zum Lebensende. Ja, Krankenhaus sind andere Strukturen. Bei uns ist die Ruhe und auch feiern wir Feste mit den Gästen zusammen, wie sie fallen im Jahr, und haben auch den ASB-Wünschewagen mit dabei und haben auch unser Projekt Seelenheimat, wo wir im Prinzip als Kollegen, wenn jemand noch in unserem Auto mitfahren kann, Ausflüge machen. Es ist eine ganz tolle Arbeit und unsere Fachkräfte können sich auch Zeit nehmen für ihre Arbeit.
4: Wenn ich jetzt auf das Schwimmprojekt noch zurückkomme, wo ist denn da die Verbindung zum Hospiz, zur Hospizarbeit?
3: Wir haben einen Förderkreis im Annenhospiz Eisleben, der wurde im Mai 2023 gegründet. Und da haben wir uns überlegt, was können wir denn in Eisleben sozusagen durchführen, um auch die Bevölkerung zusammenzubringen und das Thema auch an die Bevölkerung oder an die Menschen auch hier vor Ort nahe zu bringen. Und wir planen Anfang des Jahres im Rahmen des Förderkreises immer Veranstaltungen. Und eine wichtige Veranstaltung ist das Benefizschwimmen, sozusagen schon im zweiten, in der Wiederholung sozusagen, im zweiten Anlauf. Und wir freuen uns sehr, dass wir das hier auch im Eigenbetrieb Bäder durchführen können. Und solche Veranstaltungen übers Jahr sind für uns sehr wichtig, weil wir auf 5% Spenden angewiesen sind. In der Hospizarbeit ist es gesetzlich so verankert, dass 95% der Kosten durch die Kranken- und Pflegekassen getragen werden und 5% durch das Hospiz selber erwirtschaftet werden müssen.
0: Das Benefizschwimmen, welches von 10 bis 14 Uhr stattfand, sollte somit einen Beitrag zum Eigenanteil darstellen. Inzwischen waren die zwei Bahnen im Freibad, die für die Aktion bereitgestellt wurden, mit Schwimmerinnen und Schwimmern gut gefüllt. Minute um Minute wurden es mehr Aktive, sodass sich der eine oder andere erst einmal eine Verschnaufpause gönnen konnte.
4: Amelie, Schwimmen beendet, und wie viel hast du geschafft?
6: 18.
4: 18 Bahnen, war das auch dein Ziel?
6: Nein, mein Ziel sind 30.
4: Oh, wie willst du nochmal ins Wasser gehen heute?
6: Ja.
4: Also ich sehe, du bleibst hier. Warum machst du eigentlich mit?
6: Weil mir Schwimmen sehr viel Spaß macht und das für einen guten Zweck ist.
4: So, Linus, du warst der Erste, der ins Wasser gesprungen ist. Wie war dein erstes Ergebnis?
7: Ja, 60 Bahnen bis jetzt.
4: Was heißt bis jetzt?
7: Mal schauen, vielleicht 70, 80 rum.
4: Oh, danach bist du denn so großer Schwimmfreak?
7: Ja.
4: Macht dir Spaß?
7: Ja.
0: Für eine kleine Stärkung zwischendurch sorgten die ehrenamtlichen Helferinnen und Helfer mit einem Kuchenbazar. An einem kleinen Informationsstand konnten sich Interessierte über die ehrenamtliche Tätigkeit informieren. Diese Gelegenheit nutzten auch wir mit der Kamera.
8: Mich hat ein Satz von meiner Mutti auf dem Sterbebett bewogen. Du hattest im letzten Jahr nicht einmal Zeit, um in Ruhe mit mir eine Tasse Kaffee zu trinken. Und ich habe zum Abschied gesagt, ich engagiere mich sozial. Danach habe ich meine 100 Stunden für den ambulanten Hospizdienst absolviert, hatte natürlich auch die Möglichkeit, Lothar Lauterbach ein halbes Jahr im Altenheim zu betreuen. Das war dann unsere praktische Ausbildung mit Frau Petsch gemeinsam. Und ich muss sagen, Hospizarbeit ist so bunt wie das Leben, mit allen Facetten, die uns das Leben bietet. Und wir haben die Aufgabe, hinzugehen, freundlich zu sein, Vertrauen zu fassen und vor allen Dingen zuzuhören und kleine Wünsche zu erfüllen. Und das mit Herz.
4: Und wie sieht das konkret aus? Wie muss ich mir das vorstellen, die Arbeit im Hospiz?
9: Ja, die Arbeit im Hospiz, im Ehrenamt erhält man den Anruf, dass eine Familie Hilfe braucht in der Begleitung, in der letzten Lebensphase. Man stellt sich dann den Angehörigen vor und auch denjenigen, der die Hilfe braucht. Und es entsteht so eine Verbindung mit viel Vertrauen, mit viel Zuhören, einfach um die letzte Lebensphase so schön wie möglich zu gestalten.
0: Zurück zum Schwimmen. 96 Teilnehmer waren dem Aufruf des Annenhospizes gefolgt und zogen fleißig Bahnen. Genauer gesagt insgesamt 6.336 Bahnen. Damit wurde das Ziel vom Morgen weit übertroffen. Über 4.000 Euro sind so zusammengekommen, die in die wertvolle Arbeit des Annenhospizes fließen.
10: Die ehemalige Grundschule in Helbra am Hirtenborn soll ein Begegnungszentrum der Volkssolidarität Kreisverband Mansfeld Südharz e.V. werden. Dieses Vorhaben und das Projekt der Sanierung des Begegnungszentrums der Volkssolidarität in Gerbstedt sollten mit Fördermitteln bescheiden unterstützt werden. Zur Übergabe dieser wurde Ministerpräsident Sven Schulze am 10. August in Helbra erwartet. Vor Ort natürlich der geschäftsführende Vorstand der Volkssolidarität Kreisverband Mansfeld Südharz e.V. Christian Heidler, Landrat André Schröder, die örtlichen CDU-Landtagsabgeordneten und viele weitere Gäste. Zunächst ergriff Herr Heidler das Wort.
11: Ich möchte Sie heute, Herr Ministerpräsident Schulze, ganz herzlich begrüßen und bedanke mich für Ihre Zeit. Ich bedanke mich auch bei unserem Landrat und auch bei unseren Landtagsabgeordneten für die Zeit, die sie heute aufbringen, um unser Projekt nach vorne zu bringen. Wir haben es geschafft, wenn ich an die Zeit zurückdenke, vor 3,5 Jahren einen Antrag zu stellen, der unser Projekt hier, unser soziales Projekt in Gerbstedt und auch hier in Helbra zu unterstützen, zu sanieren und dort einen Ort der Begegnung zu schaffen. Und da möchte ich im Namen unseres Aufsichtsrates und unserer Mitglieder der Volkssolidarität herzlich Danke sagen. Danke, dass Sie hier sind, denn ohne euch, auch ohne die Gemeinderatsmitglieder, wäre das hier nicht möglich. Wie jeder weiß, sind die aktuellen Zeiten schwierig, es ist alles teuer und es ist investiv. Das Geld, was wir hier investieren wollen, und da bedeutet das, dass wir im Prinzip auf Unterstützung gerade im sozialen Bereich angewiesen sind.
10: Ministerpräsident Sven Schulze betonte, dass Strukturwandel für ihn bedeute, die Heimat lebenswert und zukunftsfähig zu erhalten. Wo Menschen sich begegnen und gute Gesundheitsangebote finden, entstehe echter Mehrwert für die ganze Gemeinschaft. Hier würden Orte geschaffen, die den Menschen dienen, barrierefrei, generationsübergreifend und mitten im Leben. Genau solche Projekte würden die Kommunen in Sachsen-Anhalt stärker machen. Landrat André Schröder sprach kurz den Strukturwandel als wichtiges Thema im Landkreis an, betonte, wie viele einzelne Projekte in diesem Zusammenhang auf dem Weg seien und die vielen Millionen Summen an Investitionen, die in die Region kommen. Dann wurden aber die Fördermittel bescheide übergeben. In Gerbstedt wird das bestehende Gebäude Marstall zu einem modernen Begegnungs- und Gesundheitszentrum umgebaut und erhält rund 410.000 Euro. Entstehen soll ein sozialer Knotenpunkt, der Ärzte, Pflegedienste, soziale Einrichtungen, Vereine verbindet und langfristig den Anforderungen einer alternden Bevölkerung gerecht wird. Mit rund 1,1 Millionen Euro wird der Abriss des ehemaligen Schulgebäudes in Helbra sowie der Neubau eines modernen, barrierefreien Begegnungs- und Gesundheitszentrums gefördert. Der Neubau wird unter aktuellen energetischen Standards errichtet und mit Wärmepumpe, Photovoltaik und Stromspeicher ausgestattet. Die telemedizinische Infrastruktur hilft, die wohnortnahe medizinische Versorgung langfristig zu sichern. Anschließend gab es eine kleine Führung durch die ehemalige Grundschule Helbra, die seit nunmehr fast zwei Jahrzehnten nicht mehr als Schule genutzt wurde. Das Areal soll ja nun mit dem Entstehen des Begegnungszentrums der Volkssolidarität neu belebt werden. Den Umfang des Gesamtprojektes macht auch deutlich, dass Herr Heitler betonte, dass die Gesamtinvestitionen für das Projekt bei etwa 6 Millionen Euro liegen werden.
12: Kurz vor Beginn des neuen Ausbildungsjahres war die FEA GmbH in Sangerhausen Austragungsort einer Pressekonferenz, um die aktuellen Ausbildungsmarktzahlen für Sachsen-Anhalt und speziell für Mansfeld-Südharz bekannt zu geben. Geschäftsführer Heiko Koschmieder stellte jedoch zunächst sein eigenes Unternehmen, das unter anderem Mittel- und Niederspannungsschaltanlagen produziert und weltweit vertreibt, den anwesenden Journalisten vor und ging dabei auch auf die Ausbildungssituation in seiner Firma ein. So konnte im vergangenen Jahr aufgrund der nur geringen Anzahl an Bewerbern mit nicht ausreichenden Kenntnissen in naturwissenschaftlichen Fächern gar nicht ausgebildet werden, während 2026 vier Lehrlinge und zwei duale Studenten verpflichtet werden konnten. Auch Markus Behrens, Vorsitzender der Geschäftsführung der Regionaldirektion Sachsen-Anhalt-Thüringen der Bundesagentur für Arbeit, beschrieb die aktuelle Lage am Ausbildungsmarkt grundsätzlich positiv. So stehen momentan 10.300 gemeldete Ausbildungsstellen 9.100 Bewerbern gegenüber. Mehr als 1.000 Azubis kommen dabei aus dem Ausland. Doch es sollen möglichst alle freien Plätze belegt werden, wobei die Agentur auch Unterstützung anbietet.
13: Und für die jungen Menschen, die es schwierig haben, gibt es natürlich entsprechende Unterstützungsleistungen. Im Portfolio denke ich insbesondere an die noch nicht ausbildungsreifen Jugendlichen, an die Einstiegsqualifizierung. Das ist sozusagen ein Langzeitpraktikum, bei dem junge Menschen austesten können, ob der Beruf und die Firma, in der sie das tun, vielleicht was dann tatsächlich wäre, für das nächste Jahr dann, um mit der Ausbildung zu beginnen. Und junge Menschen, die vielleicht noch gar keinen Schulabschluss haben, aber eben jetzt die Schule verlassen, würden wir über berufsvorbereitende Bildungsmaßnahmen dann versuchen, noch den Hauptschulabschluss nachzuholen im Laufe des Jahres, um dann im nächsten Jahr eben in die Ausbildung zu starten. Also die Palette der Unterstützung ist breit und ich glaube, wir tun gut daran, allen jungen Menschen eine Perspektive zu geben, denn wir brauchen sie alle. Sie wissen, die demografische Situation in Sachsen-Anhalt ist derzeit so, zwei altersbedingte Aussteiger aufgrund der geburtenstarken Jahrgänge. Dafür gibt es nur einen Einsteiger.
12: Dr. Simone Meißner, Vorsitzende der Geschäftsführung der Agentur für Arbeit Sachsen-Anhalt Süd, beschrieb die Situation speziell in Mansfeld-Südharz ähnlich ausgeglichen. Betonte allerdings, dass die Bereitschaft der Firmen auszubilden etwas rückläufig ist. Schließlich verriet Gastgeber Heiko Koschmieder, dessen Firma bereits mehrfach als Top-Ausbildungsbetrieb ausgezeichnet wurde, sein Erfolgsrezept für gute Ausbildungszahlen. So beteiligt sich der Schaltanlagenbauer FEAG regelmäßig an Ausbildungsmessen, unterhält lebendige Kooperationen mit regionalen Schulen und ist sehr aktiv in Social-Media-Kanälen unterwegs. Auch Ausbildungsbotschafter Leon Wolf, der gerade seine Lehre beendet hat, trägt erfolgreich dazu bei.
14: Als Ausbildungsbotschafter fahre ich an die verschiedensten Schulen und erzähle den Schülern dort von der Ausbildung generell, wie das Ganze läuft, wo die Schulen dafür sind, was es für Ausbildungsmöglichkeiten gibt. Und dann geht es nochmal ein bisschen direkter über die FEAG, was wir machen, wie man sich bei uns bewirbt und was so die Voraussetzungen für eine Ausbildung bei uns sind oder auch generell.
15: Sie haben ja schon erwähnt, es ist natürlich schöner, wenn Sie als junger Mensch auch die jungen Leute zugehen. Da kommt man doch ganz anders ran, oder?
14: Ja, natürlich. Allein schon, wenn man das so in der Schule noch so vor sich hat, wie das früher war, wenn da so Leute zur Schule gekommen sind, gerade wenn das dann jemand Älteres war, Dann dachte man sich so, ja okay, was weiß die Person vielleicht jetzt noch so von unserem Leben, das ist so weit weg. Und als jüngerer Mensch hat man da andere Möglichkeiten, an die Schüler ranzukommen.
12: Im Anschluss an die Pressekonferenz hatten alle Anwesenden, darunter auch ein Fernsehteam des ZDF, die Gelegenheit, den Schaltanlagenbauern einmal über die Schulter zu schauen. Wobei auch Leon seinen Arbeitsplatz präsentierte.
16: Hier hinter mir, das sind Anlagen, die mal in Kraftwerken eingesetzt werden. Die dienen eigentlich nichts anderes wie ein Lichtschalter, ne, zwischen Generator und Trafo ein- ausschalten, darum geht's. Aber gerade wenn wir so an das Thema erneuerbare Energien denken, ist ja jetzt so die Strategie, Gaskraftwerke noch zu bauen, um diese Versorgungssicherheit sicherzustellen. Ein Gaskraftwerk muss relativ schnell ein- und ausgeschaltet werden können. Und sowas übernehmen solche Anlagen beispielsweise hier hinter mir, die also dann im Prinzip Generatoren ein- und oder ausschalten, damit eben die Energie ans Netz bereitgestellt werden kann. Und diese Anlagen bauen wir in verschiedensten Ausführungen. Es gibt also diese Version hier, wo alle drei Phasen in einem Gehäuse verwendet werden. Es gibt die Anlagen da drüben. Dort wird im Prinzip für jede Phase ein separater Schaltpol verwendet. Das hat einfach was mit der Leistungsfähigkeit zu tun. Wenn wir so mal zu Hause dran denken, so eine Steckdose 10 Ampere, 16 Ampere und so eine Anlage da drüben, die kann also bis zu 10.000 Ampere schalten. Also das ist schon ein großer Unterschied. Und deshalb ist es eben auch so wichtig, dass wir eben eine sehr, sehr hohe Qualität bieten, weil, naja, wenn beim Strom was passiert, dann ist die Auswirkung immer relativ massiv.
12: Nicht ohne Stolz berichtete Geschäftsführer Heiko Koschmider dabei, dass die Auftragsbücher der FEAG bereits bis 2029 pickepacke voll sind, was wohl vor allem der Energiewende geschuldet ist.
10: 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Das Konzert von Josef Haydn, Die Schöpfung, wird am 6. September von 17 bis 19 Uhr in der St. Andreaskirche Eisleben unter der Leitung von Kirchenmusikdirektor Thomas Ennenbach aufgeführt. Die Solisten kommen von der Kantorei Eisleben und Sangerhausen sowie vom Mitteldeutschen Kammerchor. Zum Tag des offenen Denkmals lädt der Schmidtschacht Helbra am 13. September von 9.30 Uhr bis 16.30 Uhr ein. 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
17: Der DAX notierte am Mittwochvormittag bei 26.399,34 Punkten, der TecDAX bei 4.092,20 Zählern und der Euro war einen US-Dollar 15,35 wert.
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17: In der Nacht zum Donnerstag ist es gering bewölkt und niederschlagsfrei. Die Luft kühlt auf 12 bis 7 Grad ab, der Wind weht schwach aus Nordost bis Ost. Am Donnerstag wird es sonnig und Höchsttemperaturen von 30 bis 32 Grad werden erwartet. Der Wind weht schwach aus Ost bis Südost. Die Nacht zum Freitag ist klar, die Tiefstemperatur fällt auf 15 bis 12 Grad, der Wind weht schwach aus Südost. Am Freitag wird es abgesehen von einzelnen Schleierwolken sonnig und trocken. Die Höchstwerte erreichen 33 bis 36 Grad, der Wind weht schwach bis mäßig aus Südost. In der Nacht zum Samstag ist es gering bewölkt oder klar und niederschlagsfrei. Die Minimalwerte sinken auf 18 bis 14 Grad, dabei weht schwacher Wind aus unterschiedlichen Richtungen. Am Samstag wird anfangs bei nur wenigen Wolken viel Sonnenschein erwartet. Im weiteren Tagesverlauf verdichtet sich vom Westen her die Bewölkung. Niederschlag fällt nicht. Die Höchstwerte erreichen 32 bis 37 Grad. Der Wind weht schwach aus Richtungen um Nord.
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17: Um 11 Uhr waren es 22 Grad, die Luftfeuchtigkeit betrug 28% und der Luftdruck 1028 Hektopascal.
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Das Rathaus ist das dominierende Gebäude der Querfurter Altstadt. Seine Errichtung geht noch auf die Herrschaft der edlen Herren von Querfurt zurück. Seit Anfang der 90er Jahre wurde es in Bauabschnitten behutsam und angemessen saniert. Seit 2011 liefen die Arbeiten an der Außenhülle des Gebäudes. Am 13. August 2013 lud der Bürgermeister der Quernestadt, Peter Kunert, zum festlichen Abschluss der Sanierungsarbeiten in den Festsaal des Rathauses ein. Er begrüßte die Anwesenden, unter ihnen die Ratsmitglieder, die baubeteiligten Firmen sowie die anliegenden Unternehmen, und ließ die Baugeschichte Revue passieren. Vielfältig waren die Arbeiten an dem Gebäude, dessen Grundkörper auf die Spätgotik des 15. Jahrhunderts zurückgeht. Und natürlich erlebte das Haus in den Jahrhunderten eine wechselvolle Geschichte. Seit der Wende fanden in Etappen Sanierungsmaßnahmen im Gesamtwert von über 1,2 Millionen Euro an dem Gebäude statt. Von der Fassadenrissesanierung über die Fenstererneuerung, Zimmerarbeiten am Dach sowie der Sanierung der Giebel spannte sich dabei der Bogen. Der Geschäftsführer der Bauhütte Naumburg, Gunter Geipel, erläuterte dann noch einige Details der Sanierung ab dem Jahr 2010. Herr Geipel versäumte es nicht, den symbolischen Stadtschlüssel nach Beendigung der langwierigen Sanierungsarbeiten wieder an den Bürgermeister der Stadt Querfurt, Herrn Kuhner, zurückzugeben. Besonders interessant war, dass im Rahmen der Sanierungsarbeiten zwei sogenannte Gaffköpfe entdeckt wurden. Diese stellen einen Löwen und einen Eselskopf dar. Damit gibt es auch eine Verbindung zur Geschichte vom Heiligen Brunnen. Die beiden Gaffköpfe wurden dann vor den Augen der Zuschauer mit Hilfe einer Hebebühne enthüllt. Während das beim ersten, dem Löwenkopf, noch im Trocknen geschah, ging bei der Enthüllung des Eselskopfes schon ein kurzer, aber heftiger Gewitterguss über Querfurt nieder. Und so flüchteten alle vor dem Regen in den nahegelegenen Goldenen Stern. Dort erläuterte der Steinbildhauermeister Hannes Geipel Details zu den Schmuckelementen des Rathauses. Am Gipsmodell konnte er auch zeigen, wie die Maße für die neu geschaffenen Gaffköpfe übertragen werden konnten. Damit fanden jahrzehntelange Arbeiten zur Sanierung des Querfurter Rathauses ihr Ende. So kann das Gebäude auch in den nächsten Jahrzehnten die Quernestadt schmücken. Ganz zu schweigen von der Verbesserung der Arbeitsbedingungen für die Mitarbeiter. Den Abschluss fand diese Festveranstaltung mit einem kleinen Mittagsimbiss.

0: Ministerin Petra Wernicke veröffentlichte kürzlich gemeinsam mit den CDU-Landtagsabgeordneten Dirk Schatz und André Schröder ein Arbeitspapier mit dem Titel Mansfeld-Südharz – Region mit Geschichte und Perspektive. Sinn und Zweck des Schriftstückes ist es, klarzustellen, welche Perspektiven und Möglichkeiten der neue Landkreis bietet, um als attraktiver Lebens- und Arbeitsraum wahrgenommen zu werden.
1: Die Überschrift ist nicht umsonst gewählt, Mansfeld-Südharz – Region mit Geschichte und Perspektive. Und das Wort Perspektive, da schwingen drei Sachen mit. Die Struktur ist sinnvoll, sie ist bestandsfähig und sie ist geeignet, unsere Region auch voranzubringen. Das wollte man mit dem Wort Perspektive sagen, deswegen steht auch in der Vorbetrachtung nochmal etwas zur Rechtfertigung, dass es diese Struktur ist, dass es diese Vollfusion der beiden bisherigen Kreise ist und keine etwaige andere Struktur, wie sie ja auch mal in der Diskussion war. Bei der Frage, und das ist ja der erste Unterpunkt nach der Vorbetrachtung, Identität aus reicher Geschichte.

0: Geschichte schöpfen. Anklänge gibt es ja beispielsweise auch im ILEC. Wir haben mal hier versucht, nur stichpunktartig zu beschreiben, welchen Reichtum an Geschichte wir haben, welchen wir jetzt ja auch vereinen in der Struktur. Und dieser Reichtum an Geschichte kann einen fast, wie soll ich sagen, zum Reiben der Augen bringen. Wir haben ja überhaupt nicht vollständig berichtet. Man kann ja das ja so fast unendlich auffüllen. Nur mal ein Stichwort, aber wenn man sich das durchliest, das ist schon fast ein Who is Who deutscher Geschichte, was sich hier gewissermaßen kulminiert. Also das war schon, als wir das in Auszügen mal zusammengestellt haben, ein tolles Erlebnis, dass das wirklich auch vielleicht stärker noch bewusst sein sollte vielen. Und dann ist diese Frage, es ist ja ein strategisches Papier, es sollen grundsätzliche Überlegungen sein, den neuen Kreis mit Leben zu erfüllen, aus den Schützengräben sozusagen der Altkreise mal rauszutreten und zu sagen, wie kann dieser neue Kreis mit Leben erfüllt werden. Und da gibt es ja den alten Streit, sind wir jetzt irgendwie mehr Halle, sind wir mehr Harz? Und sicherlich muss auch grundsätzlich geklärt werden, welcher regionalen Planungsgemeinschaft man zugehört. Aber es gibt eine grundsätzliche Aussage, die wir drei teilen, und das ist die Frage, dass wir eine räumliche Sonderstellung haben. Dass wir sie haben, ist die erste Feststellung, die man begründen muss. Und die zweite, die sich daraus ableitet, ist, dass wir diese räumliche Sonderstellung auch nutzen wollen. Und sie besteht in der Bindegliedfunktion, die wir haben. Es ist schon aus der Geschichte heraus immer Grenzland gewesen. Und diese Bindegliedfunktion ist in gewisser Hinsicht unser Alleinstellungsmerkmal, was darin besteht, dass wir in etwa gleich weit und damit etwa in gleicher Weise auch von den Entwicklungen partizipieren können zu den Oberzentren und Ballungsräumen, die wir haben zwischen Magdeburg, Erfurt, Göttingen und Halle. Der neue Kreis kann ein eigenständiger Natur-, Kultur- und Wirtschaftsraum darstellen und gemeinsame Regionalinteressen sind besser als bisher zu bündeln. Das ist ein wichtiger Punkt, der auch weit über dieses Konkurrenzverhältnis in den alten Strukturen hinausgeht, aber Riesenchancen beinhaltet. Das sagt doch nochmal alles, wofür es sich zu kämpfen lohnt und was in der Debatte ist, hätte in den Altkreisstrukturen keine Chance mehr. Und insofern haben wir eine Riesenmöglichkeit. Wir haben mal Beispiele aufgezählt, Fragen der Verkehrsinfrastruktur, der Gewerbeentwicklung, Industrieentwicklung, Landwirtschaft und Tourismus, medizinische Versorgung, Schulplanung, die ganze Koordinierung von Handel, Freizeit und Kultur und Sozialeinrichtungen.
1: Ein Zaubergaudi-Fest fand am 15. August im Kulturhaus in Eisleben statt. Zauberer Dirk und seine Assistentin Fräulein K. sorgten bei den Kindern für Unterhaltung mit ihrem Kinderzauberprogramm Eine zauberhafte Hilfe.
2: 1, 2, 3, weg ist die Cola!
3: Was? Also, irgendwie ist die Cola noch da.
2: Ach so, Das liegt an der Röhre, die ist ein bisschen zu kurz. Warte mal, Fräulein K., hier hinten steht eine lange Röhre, mit der geht's viel besser. Pass auf. 1, 2, 3. Weg ist die Cola. Was denn?
3: Ich weiß ja nicht, ob du schlecht sehen kannst, die guckt hier raus.
2: Das sehen doch die Kinder nicht.
3: Na klar.
2: Seht ihr das?
3: Ja.
2: Oh, na okay, ihr habt ja recht. Auch mit der langen Röhre geht die Zauberei nicht so richtig. Tut mir leid, Mann.
3: Das habe ich doch gleich gesagt. Du kannst gar nicht richtig zaubern.
2: Aber hör mal zu, wenn ich das nicht kann, die Kinder können es bestimmt. Pass auf.
4: Wer will es versuchen?
2: Ein Junge ist wieder dran, glaube ich. Da wollen wir ja vorne jemanden nehmen, den orangefarbenen Pullover, kommst du kurz in die Locke.
4: Jawohl.
2: Auch mit einer messerscharfen Frisur, Junge. Mal gucken, ob die Spitz ist hier oben. Aua! Ja. Hallihallo, wie heißt denn du? Max, das ist ja maximal. Komm hier rüber. Max, du kriegst den Zauber, wir haben den Zauberstab. Max, du sollst versuchen, unsere Cola wegzuzaubern. Bei drei geht's los, ihr passt gut auf Max und auf die Cola auf. 1, 2, 3.
5: Hokus, Hokus, Fidibus, dreimal schwarzer Kater.
2: Hey, die Röhre ist leer, die Cola ist verschwunden. Max, warst du das?

nach oben. Und jetzt nach rechts. Und dann links. Und nochmal ein Kreis herum so links. Auch Kinder, nach dem Putzen tut mir alles weh, euch auch, ja. Kopf alle machen, alle mal ein bisschen lecker. Locker, Entschuldigung. Alle mal ausschütteln.

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0: Nachdem die beliebte Hatcheter Mineralien- und Fossilienbörse im vergangenen Jahr wegen Dauerregens fast ins Wasser fiel, meinte es der Wettergott in diesem Jahr besser mit den Veranstaltern. Und viele Besucher fanden den Weg auf das Gelände des Mansfeld-Museums. Auf 250 Meter Tischfläche boten 84 Aussteller aus ganz Deutschland ihre Stücke feil. Es wurde verkauft und gekauft, aber auch viel getauscht. Sowohl Händler mit einem großen Sortiment als auch Sammler mit ganz wenigen Einzelstücken waren bei der Börse willkommen. Nicht zum ersten Mal in Hetzte dabei war Jürgen Schräder.
1: Also ich habe alles, was der Kupferschiefer bietet jetzt, von Erzen, Kupferschiefererzen jetzt, von Fossilien, vom Werkzeug, womit man Kupferschiefer abgebaut hat jetzt, beziehungsweise auch, also was relativ selten ist, farbige Sinderungen, die schön durch die Kupfermineralien eine blaue, eine grüne oder Kobalt eine Rotfärbung gekriegt haben. Ja, und Literatur ist fast so gut wie ausgegangen.
2: Sachen selbst gesammelt oder mehr zusammengekauft?
1: Ich bin Sammler jetzt und gehe letztendlich über Halden jetzt und mache das eigentlich schon seit 20 Jahren. Und das ist letztendlich dann eine Möglichkeit zu tauschen, das Hobby zu finanzieren und sich auch ein kleines Taschengeld dazu zu verdienen.
2: Und schon was losgeworden?
1: Ich muss sagen, ich bin zufrieden jetzt. Also es ist doch einiges Interesse da an regionalen Sachen und man findet hier auch Kontakt, also zu den Leuten jetzt hier, die mal hier gearbeitet haben. Es sind viele Leute da, die mehr oder weniger Mansfeld flüchtig sind und die so einen Anlass nehmen, um zu sagen, jetzt gucke ich mal, was hier zu Hause los ist und wie früher alles abgelaufen ist.
2: Sie haben jetzt was gefunden. Was nehmen Sie denn mit?
3: Ja, ich nehme mit hier, es ist ein altes Buch, ich hoffe ein Fachbuch über Bergbau. Und wir sammeln schon 30 Jahre und dadurch, dass jetzt eben auch der Osten und so viele Bergleute zu sprechen sind, da wird man immer gescheiter. Man kommt, viele Fragen werden beantwortet jetzt durch den Bergbau. Das ist schön. Nein, wir sind eigentlich jetzt seit der Wende immer hier und genießen das sehr. Das ist eigentlich eine der schönsten Börsen, mit, wenn man regional sammelt. Wir sammeln eigentlich Harz, Mineralien und Fossilien. Ne? Schöne
0: Sachen. Dicht umlagert war auch der Stand von Heinz Radke aus Erfurt. Er sammelt schon viele Jahre Gesteine. Unter anderem bot er auch eine Schlacke- und Mineraliensammlung aus dem Mansfelder Land. Ebenfalls über Jahre zusammengetragen.
4: Da drin sind Schwefelminerale. Dann ist Zinkit drin, Monohydrocalcit, Vivianit haben wir, Kuprit, Silbererze, also richtige Silberlocken, Eleit, Susanit, Tenorit, Linarit, das sind schöne blaue Kristalle, wird gerne genommen, wir tauschen das auch viel. Sperrtinit haben wir drin, Serpirit, Cerosit, ein Bleierz, Schulenbergit, Ktenasit, Laurionit, das ist nach dem Fundpunkt in Griechenland, Daurion, da gibt es auch viele Schlacken und danach ist das benannt.
2: Die und wo Pingit. Haben Sie das alles gefunden jetzt hier?
4: Das ist auf der.
2: Auf den Halden?
4: Ja, hier auf den Schlackehalden, Krughütte, Kochhütte und so weiter. Mhm. Und dann wird das eingesammelt, zu Hause mit dem Mikroskop untersucht und was wir nicht wissen, wird eingeschickt und da wird es untersucht und dann kriegen wir da eine Abhandlung drüber, das und das und das ist es.

0: Nicht nur gemeinsam arbeiten und schaffen, sondern auch gemeinsam feiern. So macht das Leben Spaß. Unter diesem Motto hatte der Paritätische Wohlfahrtsverband Sachsen-Anhalt am vergangenen Wochenende zum Sommerfest geladen.
1: Ich begrüße ganz herzlich natürlich alle Mitglieder des Paritätischen, alle, die hergekommen sind. Ich freue mich sehr, dass hier Vertreter aus den verschiedenen Landkreisen angereist sind, die sicherlich neugierig sind, hier schöne Stunden zu verleben und die auch die Erfahrung aus den zurückliegenden Jahren haben, dass man das gemeinsam ganz gut meistern und packen kann. Ich freue mich sehr über die Seespatzen, dass sie auch heute wieder zur Verfügung stehen und uns hier mit schöner Musik begleiten. Und natürlich grüße ich ganz herzlich die Diebe und Räuber aus Walbeck. Sozialarbeit und Zusammenarbeit mit Dieben und Räubern, was ganz normal ist, nicht, dass man gemeinsam auf Tour geht, sondern dass man dann die Dinge dann heilt, die dann so passiert sind. Ja, und ich denke, das ist etwas, was wir auch hier in Walbeck gemeinsam sehr gut machen konnten. Die hier gekommen sind und ich freue mich, mit Ihnen gemeinsam die Stunden zu verbringen.
0: Wie in jedem Jahr nutzten die Veranstalter die Gelegenheit, sich bei Mitarbeitern, die täglich viel für andere Menschen tun, zu bedanken. Nach der Auszeichnung einiger Mitarbeiter mit der Ehrennadel des Verbandes ergriff Ministerin Petra Wernicke das Wort.
2: Deshalb finde ich es auch schön, dass Sie es jährlich als guten Brauch auch hier ausüben, Ehrenamtler zu würdigen oder diejenigen, die für andere Menschen da sind, auszuzeichnen. Ich glaube, das ist eine gute Geste und dass Sie das hier in Walbeck tun, jedes Jahr wieder. Das freut mich insbesondere. Und damit möchte ich Sie alle hier im Walbecker Tierpark begrüßen. Heute scheint das Wetter gut zu sein. Das bleibt trocken, solange Sie hier sind. Ich hoffe, heute Abend Terror auch noch, damit auch der Räuberverein ein gutes Einkommen hat heute Abend zum Tanz. Aber wir können uns noch erinnern, an das einige, als es so sehr heiß war und man hier oben auf der Platte es kaum aushalten konnte. Aber wir sind trotzdem sehr stolz auf diese Terrasse, weil man hier doch sehr vieles organisieren und durchführen kann, was man ohne dieses Ambiente nicht tun könnte. Und wir sind als Walbecker sehr stolz auf diesen Tierpark und sehr stolz darauf, dass sehr viele Menschen immer wieder kommen und dass sehr viele Menschen auch etwas dafür tun, mit kleinen Spenden, mit kleinen Handreichungen, mit kleinen Aktivitäten, mit solchen Veranstaltungen, die immer wieder ja auch zum Bekanntheitsgrad beitragen und immer wieder neue Gäste hierher holen, weil man einfach sieht, dass sich hier etwas entwickelt und immer wieder weiter sich etwas tut. Sie sehen nebenan dieses Gebäude, das sollte eigentlich fertig sein, habe ich im letzten Jahr versprochen, damit man auch gewisse Angebote nutzen könnte, aber langer Winter, Hochwasser, knappes Geld, man muss immer erst Geld haben, ehe man wieder einen Auftrag auslösen kann, das wissen viele von Ihnen auch, hat es etwas verzögert, aber im nächsten Jahr, Oma, verspreche ich, ist dieses Kommunikationszentrum, wie man heute so schön sagt, fertig und kann dann auch zu anderen Gelegenheiten genutzt werden, würde ich heute schon mal anbieten, kann man sicher noch verabreden. Aber wenn Sie nachher etwas Zeit haben und mal in den Tierpark hineinfahren, werden Sie sehen, dass sich auch hier etliches tut. Es wird eine Vogelvoliere neu erstellt und wir werden damit den Ansprüchen gerecht, die Europäische Union oder das Land letztendlich stellt, an tierartengerechte Haltung, an Tierschutz und an Umweltbildung. Und deshalb freuen wir uns, dass auch mal sehr viele Familien hierher kommen mit ihren Kindern oder Enkelkindern. Also, fühlen Sie sich wohl in Walbeck, feiern Sie heute ordentlich das Sommerfest, kommen Sie wieder, wir freuen uns auf Sie. Ja, und ich hoffe, dass die Räuber Sie heute nicht behelligen.

0: Viel zu lachen gab es beim Auftritt des Überraschungsgastes namens Herrn Schlicht.
1: Zähne, die sind echt, aber es sind nicht meine. Es sind die von meiner Oma. Und ich muss die ein bisschen passend machen, dass die später dann ohne Probleme sitzen. Ja? Also, die sind wirklich, wie gesagt, und meine Mutter hat gesagt, Achim, heb dir die Zähne auf, es kommen schlechte Zeiten. Wenn ich heute die Gesundheitsreform sehe, dann bin ich glücklich, dass ich die Zähne aufgehoben habe. Ich nehme die jetzt mal raus. Ihr könnt das auch machen, wir sind ja unter uns. Ich hole mal ein Glas Wasser. So. Zu den Musikanten kann ich es nicht stellen, die saufen das ab.
0: Für die gute Versorgung der Gäste des Sommerfestes zeichnete wie in jedem Jahr der Räuberverein aus Weilbeck verantwortlich.

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0: Hallo und herzlich willkommen, liebe Zuschauerinnen und Zuschauer bei Punktum, Ihrem regionalen Fernsehprogramm am heutigen 12. August. Ist ja ein besonderer Tag. Ich meine, man konnte ihm gar nicht sich entziehen. Auf allen Medien wird getrommelt und daran erinnert, heute gegen 20 Uhr etwas danach wird es eine partielle Sonnenfinsternis in Deutschland geben. Und zwar eine richtig anständige mit einer Bedeckung von knapp 90% in unserer Region. Das ist schon allerhand. Und dieses Schauspiel sollte man sich nicht entgehen lassen. Ja, und hier, was Sie gerade sehen, sind Aufnahmen aus dem Jahr 1999. Das war das letzte Mal, dass die so stark bedeckt wurde. Die Sonne in unserer Region, in Süddeutschland, war es sogar eine totale Sonnenfinsternis. Und die Aufnahmen stammen von unserem Marco Bauer. Als Teenager hat er sie damals gemacht. Natürlich noch mit ganz anderer Aufnahmetechnik in zweierlei Hinsicht, also historische Aufnahmen. Ja, wie das heute aussehen wird, das wissen, werden wir dann feststellen. Natürlich auch dabei bei Sternfreunden oder Sonnenbeobachtern, die sich das mit anschauen. Und ich denke mal, es wird jede Menge die Aufnahmen geben, die dieses Himmelsspektakel festhalten. Kommen wir wieder zum Irdischen. Ein mit mehr als 1000 Kästen Bier beladener Sattelaufflieger geriet am frühen Dienstagmorgen auf der B86 zwischen den Ortslagen Siebigerode und Mansfeld in Brand. Der Fahrzeugführer gab an, dass er plötzlich Brandgeruch feststellte und das Fahrzeug sicher abstellte. Dann bemerkte er Flammen im Bereich der Plane und verständigte die Feuerwehr. Während der Löscharbeiten musste die B86 voll gesperrt werden. Die Brandursache konnte bislang nicht geklärt werden. Ja, und auch was aus dem Bier wurde, geht aus der Meldung nicht hervor. Am kommenden Samstag, dem 15. August, wird der historische Marktplatz der Lutherstadt Eisleben wieder zum Treffpunkt für alle, die gerne stöbern, entdecken und auf besondere Fundstücke hoffen. Beim zweiten Innenstadt-Flohmarkt können Besucherinnen und Besucher von 9 bis 14 Uhr nach Herzenslust auf Schatzsuche gehen. Das Angebot ist vielfältig, von Antiquitäten und Sammlerstücken über kreatives Kunsthandwerk, Geschirr und Kleidung bis hin zu Spielsachen und Artikeln für Kinder ist für jeden Geschmack etwas dabei. Auch zahlreiche besondere Second-Hand-Schätze warten darauf, entdeckt zu werden. Der Aufbau der Stände beginnt ab 7 Uhr. Der Besuch des Innenstadt-Flohmarktes ist kostenfrei. Am 7. August wurde die Kreisstraße K-2149 zwischen Etzdorf und der Kreisgrenze zum Landkreis Mansfeld-Südharz wieder freigegeben. Die Straße stellt eine wichtige Nord-Süd-Verbindung im ländlichen Raum dar und verbindet Etzdorf mit Wansleben am See. Des Weiteren verbindet sie die Bundesstraße B80 und die Bundesautobahn 38. Die Freigabe der Straße für den Verkehr ist auch für den Radtourismus von Bedeutung. Die Baukosten in Höhe von ca. 510.000 Euro wurden über das Infrastruktur-Sondervermögen finanziert.
1: 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Ascania Pferdefestival vom 20. bis 23. August auf der Herrenbreite in Aschersleben. Das heißt 4 Tage Pferdesport und Unterhaltung der Spitzenklasse. Organisiert vom Reit- und Fahrverein Einetal Westdorf Aschersleben e.V. Mehr Informationen unter www.ascania-pferdefestival.de.
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0: Bahnen ziehen und Gutes tun, hieß es am 8. August im Freibad der Lutherstadt Eisleben. Zum zweiten Mal lud das Annenhospiz gemeinsam mit dem Eigenbetrieb Bäder der Lutherstadt zum Benefizschwimmen ein. Für das Event war alles gut vorbereitet. Bei 24 Grad Wassertemperatur und Sonnenschein dauerte es nicht lange, bis sich die ersten zum Schwimmen anmeldeten. Pünktlich um 10 Uhr eröffnete Jeanette Weigang, Leiterin des Annenhospizes, das Benefizschwimmen mit einem ambitionierten Ziel.
1: Heute zählt jede Bahn. Wir wollen heute mindestens 3000 Bahnen erschwimmen. Bei wunderschönstem Wetter und schön klimatisierten Temperaturen im Wasser. Ich meine, es sind 24 Grad, wenn ich das richtig sehe. Also wunderbar, kann keiner sagen, ist es zu kalt. Letztes Jahr war das ein bisschen anders.
0: Ob tatsächlich 3000 Bahnen am Ende zustande gekommen sind, verraten wir später. Jetzt galt es erst einmal, die ersten Schwimmer ins Wasser zu lassen. Unter ihnen war auch der 15-jährige Linus, der offiziell den Start einleitete.
2: Also, 5, 4, 3, 2, 1, los! Und das Schwimmen ist eröffnet. Die ersten Schwimmer ziehen ihre Bahn.
0: Während Kinder, Jugendliche und Erwachsene unter den wachsamen Augen der Wasseraufsicht ihre Bahnen zogen, nutzten wir die Gelegenheit, um von Jeanette Weigang und Manuela Queck mehr über die Hospizarbeit zu erfahren.
3: Das Annenhospiz Eisleben gibt es seit Februar 2023 und deckt den stationären Bereich der Hospizarbeit ab. Und eine weitere wichtige Säule ist der ambulante Bereich und der wird durch die Kanzler vom Feuchte-Stiftung angeboten.
4: Wenn ich auf den stationären Bereich blicke, da sind Sie als Pflegedienstleitung verantwortlich. Wo ist denn da der Unterschied zu normalen Pflegeheimen?
5: Der Unterschied ist das, dass wir nicht in einer Tagesstruktur drinstecken. Wie gesagt, wir kennen es ja im Pflegeheim durchstrukturiert von A bis Z. Bei uns ist die Individualität. Ja, unsere Gäste werden früh auch nicht geweckt. Jeder Gast, entweder er klingelt oder er wird dann von einem Kollegen geschaut, ist er schon munter, und dann wird auch auf die Wünsche eingegangen. Jeder Gast kann dann auch früh sich wünschen, was er essen möchte. Auch zwischendurch werden Wünsche erfüllt. Die Angehörigen werden mit einbezogen. Bei der Aufnahme wird den Angehörigen auch gezeigt, dass wir offen sind. Also es ist wie eine große Familie und sie können sich da auch frei bewegen auf dem Wohnbereich, als wenn sie zu Hause wären. Und halt eben auch diese Begleitung bis zum Lebensende. Ja, Krankenhaus sind andere Strukturen. Bei uns ist die Ruhe und auch feiern wir Feste mit den Gästen zusammen, wie sie fallen im Jahr, und haben auch den ASB-Wünschewagen mit dabei und haben auch unser Projekt Seelenheimat, wo wir im Prinzip als Kollegen, wenn jemand noch in unserem Auto mitfahren kann, Ausflüge machen. Es ist eine ganz tolle Arbeit und unsere Fachkräfte können sich auch Zeit nehmen für ihre Arbeit.
4: Wenn ich jetzt auf das Schwimmprojekt noch zurückkomme, wo ist denn da die Verbindung zum Hospiz, zur Hospizarbeit?
3: Wir haben einen Förderkreis im Annenhospiz Eisleben, der wurde im Mai 2023 gegründet. Und da haben wir uns überlegt, was können wir denn in Eisleben sozusagen durchführen, um auch die Bevölkerung zusammenzubringen und das Thema auch an die Bevölkerung oder an die Menschen auch hier vor Ort nahezubringen. Und wir planen Anfang des Jahres im Rahmen des Förderkreises immer Veranstaltungen. Und eine wichtige Veranstaltung ist das Benefizschwimmen, sozusagen schon im zweiten, in der Wiederholung sozusagen, im zweiten Anlauf. Und wir freuen uns sehr, dass wir das hier auch im Eigenbetrieb Bäder durchführen können. Und solche Veranstaltungen übers Jahr sind für uns sehr wichtig, weil wir auf 5% Spenden angewiesen sind. In der Hospizarbeit ist es gesetzlich so verankert, dass 95% der Kosten durch die Kranken- und Pflegekassen getragen werden und 5% durch das Hospiz selber erwirtschaftet werden müssen.
0: Das Benefizschwimmen, welches von 10 bis 14 Uhr stattfand, sollte somit einen Beitrag zum Eigenanteil darstellen. Inzwischen waren die zwei Bahnen im Freibad, die für die Aktion bereitgestellt wurden, mit Schwimmerinnen und Schwimmern gut gefüllt. Minute um Minute wurden es mehr Aktive, sodass sich der eine oder andere erst einmal eine Verschnaufpause gönnen konnte.
4: Amelie, Schwimmen beendet, und wie viel hast du geschafft?
6: 18.
4: 18 Bahnen, war das auch dein Ziel?
6: Nein, mein Ziel sind 30.
4: Oh, wie willst du noch mal ins Wasser gehen heute?
6: Ja.
4: Also ich sehe, du bleibst hier. Warum machst du eigentlich mit?
6: Weil mir Schwimmen sehr viel Spaß macht und das für einen guten Zweck ist.
4: So, Linus, du warst der Erste, der ins Wasser gesprungen ist. Wie war dein erstes Ergebnis?
7: Ja, 60 Bahnen bis jetzt.
4: Was heißt bis jetzt?
7: Mal schauen, vielleicht 70, 80 rum.
4: Oh, danach bist du denn so großer Schwimmfreak?
7: Ja.
4: Macht dir Spaß?
7: Ja.
0: Für eine kleine Stärkung zwischendurch sorgten die ehrenamtlichen Helferinnen und Helfer mit einem Kuchenbazar. An einem kleinen Informationsstand konnten sich Interessierte über die ehrenamtliche Tätigkeit informieren. Diese Gelegenheit nutzten auch wir mit der Kamera.
8: Mich hat ein Satz von meiner Mutti auf dem Sterbebett bewogen. Du hattest im letzten Jahr nicht einmal Zeit, um in Ruhe mit mir eine Tasse Kaffee zu trinken. Und ich habe zum Abschied gesagt, ich engagiere mich sozial. Danach habe ich meine 100 Stunden für den ambulanten Hospizdienst absolviert, hatte natürlich auch die Möglichkeit, Lothar Lauterbach ein halbes Jahr im Altenheim zu betreuen. Das war dann unsere praktische Ausbildung mit Frau Petsch gemeinsam. Und ich muss sagen, Hospizarbeit ist so bunt wie das Leben, mit allen Facetten, die uns das Leben bietet. Und wir haben die Aufgabe, hinzugehen, freundlich zu sein, Vertrauen zu fassen und vor allen Dingen zuzuhören und kleine Wünsche zu erfüllen. Und das mit Herz.
4: Und wie sieht das konkret aus? Wie muss ich mir das vorstellen, die Arbeit im Hospiz?
9: Ja, die Arbeit im Hospiz, im Ehrenamt erhält man den Anruf, dass eine Familie Hilfe braucht in der Begleitung, in der letzten Lebensphase. Man stellt sich dann den Angehörigen vor und auch denjenigen, der die Hilfe braucht. Und es entsteht so eine Verbindung mit viel Vertrauen, mit viel Zuhören, einfach um die letzte Lebensphase so schön wie möglich zu gestalten.
0: Zurück zum Schwimmen. 96 Teilnehmer waren dem Aufruf des Annenhospizes gefolgt und zogen fleißig Bahnen. Genauer gesagt insgesamt 6.336 Bahnen. Damit wurde das Ziel vom Morgen weit übertroffen. Über 4.000 Euro sind so zusammengekommen, die in die wertvolle Arbeit des Annenhospizes fließen.
10: Die ehemalige Grundschule in Helbra am Hirtenborn soll ein Begegnungszentrum der Volkssolidarität Kreisverband Mansfeld Südharz e.V. werden. Dieses Vorhaben und das Projekt der Sanierung des Begegnungszentrums der Volkssolidarität in Gerbstedt sollten mit Fördermitteln bescheiden unterstützt werden. Zur Übergabe dieser wurde der Ministerpräsident Sven Schulze am 10. August in Helbra erwartet. Vor Ort natürlich der geschäftsführende Vorstand der Volkssolidarität Kreisverband Mansfeld Südharz e.V. Christian Heidler, Landrat André Schröder, die örtlichen CDU-Landtagsabgeordneten und viele weitere Gäste. Zunächst ergriff Herr Heidler das Wort.
11: Ich möchte Sie heute, Herr Ministerpräsident Schulze, ganz herzlich begrüßen und bedanke mich für Ihre Zeit. Ich bedanke mich auch bei unserem Landrat und auch bei unseren Landtagsabgeordneten für die Zeit, die Sie heute aufbringen, um unser Projekt nach vorne zu bringen. Wir haben es geschafft, wenn ich an die Zeit zurückdenke, vor 3,5 Jahren einen Antrag zu stellen, der unser Projekt hier, unser soziales Projekt in Gerbstedt und auch hier in Helbra zu unterstützen, zu sanieren und dort einen Ort der Begegnung zu schaffen. Und da möchte ich im Namen unseres Aufsichtsrates und unserer Mitglieder der Volkssolidarität herzlich Danke sagen. Danke, dass Sie hier sind, denn ohne euch, auch ohne die Gemeinderatsmitglieder, wäre das hier nicht möglich. Wie jeder weiß, sind die aktuellen Zeiten schwierig, es ist alles teuer und es ist investiv. Das Geld, was wir hier investieren wollen, und da bedeutet das, dass wir im Prinzip auf Unterstützung gerade im sozialen Bereich angewiesen sind.
10: Ministerpräsident Sven Schulze betonte, dass Strukturwandel für ihn bedeute, die Heimat lebenswert und zukunftsfähig zu erhalten. Wo Menschen sich begegnen und gute Gesundheitsangebote finden, entstehe echter Mehrwert für die ganze Gemeinschaft. Hier würden Orte geschaffen, die den Menschen dienen, barrierefrei, generationsübergreifend und mitten im Leben. Genau solche Projekte würden die Kommunen in Sachsen-Anhalt stärker machen. Landrat André Schröder sprach kurz den Strukturwandel als wichtiges Thema im Landkreis an, betonte, wie viele einzelne Projekte in diesem Zusammenhang auf dem Weg seien und die vielen Millionensummen an Investitionen, die in die Region kommen.

0: Dann wurden aber die Fördermittel Bescheide übergeben.
1: In Gerbstedt wird das bestehende Gebäude Marstall zu einem modernen Begegnungs- und Gesundheitszentrum umgebaut und erhält rund 410.000 Euro. Entstehen soll ein sozialer Knotenpunkt, der Ärzte, Pflegedienste, soziale Einrichtungen, Vereine verbindet und langfristig den Anforderungen einer alternden Bevölkerung gerecht wird. Mit rund 1,1 Millionen Euro wird der Abriss des ehemaligen Schulgebäudes in Helbra sowie der Neubau eines modernen, barrierefreien Begegnungs- und Gesundheitszentrums gefördert. Der Neubau wird unter aktuellen energetischen Standards errichtet und mit Wärmepumpe, Photovoltaik und Stromspeicher ausgestattet. Die telemedizinische Infrastruktur hilft, die wohnortnahe medizinische Versorgung langfristig zu sichern.
0: Anschließend gab es eine kleine Führung durch die ehemalige Grundschule Helbra, die seit nunmehr fast zwei Jahrzehnten nicht mehr als Schule genutzt wurde.
1: Das Areal soll ja nun mit dem Entstehen des Begegnungszentrums der Volkssolidarität neu belebt werden. Den Umfang des Gesamtprojektes macht auch deutlich, dass Herr Heitler betonte, dass die Gesamtinvestitionen für das Projekt bei etwa 6 Millionen Euro liegen werden.
2: Kurz vor Beginn des neuen Ausbildungsjahres war die FEA GmbH in Sangerhausen Austragungsort einer Pressekonferenz, um die aktuellen Ausbildungsmarktzahlen für Sachsen-Anhalt und speziell für Mansfeld-Südharz bekannt zu geben. Geschäftsführer Heiko Koschmieder stellte jedoch zunächst sein eigenes Unternehmen, das unter anderem Mittel- und Niederspannungsschaltanlagen produziert und weltweit vertreibt, den anwesenden Journalisten vor und ging dabei auch auf die Ausbildungssituation in seiner Firma ein. So konnte im vergangenen Jahr aufgrund der nur geringen Anzahl an Bewerbern mit nicht ausreichenden Kenntnissen in naturwissenschaftlichen Fächern gar nicht ausgebildet werden, während 2026 vier Lehrlinge und zwei duale Studenten verpflichtet werden konnten. Auch Markus Behrens, Vorsitzender der Geschäftsführung der Regionaldirektion Sachsen-Anhalt-Thüringen der Bundesagentur für Arbeit, beschrieb die aktuelle Lage am Ausbildungsmarkt grundsätzlich positiv. So stehen momentan 10.300 gemeldete Ausbildungsstellen 9.100 Bewerbern gegenüber. Mehr als 1.000 Azubis kommen dabei aus dem Ausland. Doch es sollen möglichst alle freien Plätze belegt werden, wobei die Agentur auch Unterstützung anbietet.
3: Und für die jungen Menschen, die es schwierig haben, gibt es natürlich entsprechende Unterstützungsleistungen. Im Portfolio denke ich insbesondere an die noch nicht ausbildungsreifen Jugendlichen, an die Einstiegsqualifizierung. Das ist sozusagen ein Langzeitpraktikum, bei dem junge Menschen austesten können, ob der Beruf und die Firma, in der sie das tun, vielleicht was dann tatsächlich wäre, für das nächste Jahr dann, um mit der Ausbildung zu beginnen. Und junge Menschen, die vielleicht noch gar keinen Schulabschluss haben, aber eben jetzt die Schule verlassen, würden wir über berufsvorbereitende Bildungsmaßnahmen dann versuchen, noch den Hauptschulabschluss nachzuholen im Laufe des Jahres, um dann im nächsten Jahr eben in die Ausbildung zu starten. Also die Palette der Unterstützung ist breit und ich glaube, wir tun gut daran, allen jungen Menschen eine Perspektive zu geben, denn wir brauchen sie alle. Sie wissen, die demografische Situation in Sachsen-Anhalt ist derzeit so. Zwei altersbedingte Aussteiger aufgrund der geburtenstarken Jahrgänge. Dafür gibt es nur einen Einsteiger.
2: Dr. Simone Meißner, Vorsitzende der Geschäftsführung der Agentur für Arbeit Sachsen-Anhalt Süd, beschrieb die Situation speziell im Mansfeld-Südharz ähnlich ausgeglichen. Betonte allerdings, dass die Bereitschaft der Firmen auszubilden etwas rückläufig ist. Schließlich verriet Gastgeber Heiko Koschmieder, dessen Firma bereits mehrfach als Top-Ausbildungsbetrieb ausgezeichnet wurde, sein Erfolgsrezept für gute Ausbildungszahlen. So beteiligt sich der Schaltanlagenbauer FEAG regelmäßig an Ausbildungsmessen, unterhält lebendige Kooperationen mit regionalen Schulen und ist sehr aktiv in Social-Media-Kanälen unterwegs. Auch Ausbildungsbotschafter Leon Wolf, der gerade seine Lehre beendet hat, trägt erfolgreich dazu bei.
4: Als Ausbildungsbotschafter fahre ich an die verschiedensten Schulen und erzähle den Schülern dort von der Ausbildung generell, wie das Ganze läuft, wo die Schulen dafür sind, was es für Ausbildungsmöglichkeiten gibt. Und dann geht es nochmal ein bisschen direkter über die FEAG, was wir machen, wie man sich bei uns bewirbt und was so die Voraussetzungen für eine Ausbildung bei uns sind oder auch generell.
5: Sie haben ja schon erwähnt, es ist natürlich schöner, wenn Sie als junger Mensch auch die jungen Leute zugehen. Da kommt man doch ganz anders ran, oder?
4: Ja, natürlich. Allein schon, wenn man das so in der Schule noch so vor sich hat, wie das früher war, wenn da so Leute zur Schule gekommen sind, gerade wenn das dann jemand Älteres war, dann dachte man sich so, ja okay, was weiß die Person vielleicht jetzt noch so von unserem Leben, das ist so weit weg. Und als jüngerer Mensch hat man da andere Möglichkeiten, an die Schüler ranzukommen.
2: Im Anschluss an die Pressekonferenz hatten alle Anwesenden, darunter auch ein Fernsehteam des ZDF, die Gelegenheit, den Schaltanlagenbauern einmal über die Schulter zu schauen. Wobei auch Leon seinen Arbeitsplatz präsentierte.
6: Hier hinter mir, das sind Anlagen, die mal in Kraftwerken eingesetzt werden. Die dienen eigentlich nichts anderes wie Lichtschalter, ne, zwischen Generator und Trafo ein- ausschalten, darum geht's. Aber gerade wenn wir so an das Thema erneuerbare Energien denken, ist ja jetzt so die Strategie, Gaskraftwerke noch zu bauen, um diese Versorgungssicherheit sicherzustellen. Ein Gaskraftwerk muss relativ schnell ein- und ausgeschaltet werden können. Und sowas übernehmen solche Anlagen beispielsweise hier hinter mir, die also dann im Prinzip Generatoren ein- und oder ausschalten, damit eben die Energie ans Netz bereitgestellt werden kann. Und diese Anlagen bauen wir in verschiedensten Ausführungen. Es gibt also diese Version hier, wo alle drei Phasen in einem Gehäuse verwendet werden. Es gibt die Anlagen da drüben. Dort wird im Prinzip für jede Phase ein separater Schaltpol verwendet. Das hat einfach was mit der Leistungsfähigkeit zu tun. Wenn wir so mal zu Hause dran denken, so eine Steckdose 10 Ampere, 16 Ampere und so eine Anlage da drüben, die kann also bis zu 10.000 Ampere schalten. Also das ist schon ein großer Unterschied. Und deshalb ist es eben auch so wichtig, dass wir eben eine sehr, sehr hohe Qualität bieten, weil, naja, wenn beim Strom was passiert, dann ist die Auswirkung immer relativ massiv.
2: Nicht ohne Stolz berichtete Geschäftsführer Heiko Koschmider dabei, dass die Auftragsbücher der FEAG bereits bis 2029 pickepacke voll sind, was wohl vor allem der Energiewende geschuldet ist.
0: 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Das Konzert von Josef Haydn, Die Schöpfung, wird am 6. September von 17 bis 19 Uhr in der St. Andreaskirche Eisleben unter der Leitung von Kirchenmusikdirektor Thomas Ennenbach aufgeführt. Die Solisten kommen von der Kantorei Eisleben und Sangerhausen sowie vom Mitteldeutschen Kammerchor. Zum Tag des offenen Denkmals lädt der Schmidtschacht Helbra am 13. September von 9.30 Uhr bis 16.30 Uhr ein. 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
7: Der DAX notierte am Mittwochvormittag bei 26.399,34 Punkten, der TecDAX bei 4.092,20 und der Euro war 1 US-Dollar 15,35 wert.
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7: In der Nacht zum Donnerstag ist es gering bewölkt und niederschlagsfrei. Die Luft kühlt auf 12 bis 7 Grad ab, der Wind weht schwach aus Nordost bis Ost. Am Donnerstag wird es sonnig und Höchsttemperaturen von 30 bis 32 Grad werden erwartet. Der Wind weht schwach aus Ost bis Südost. Die Nacht zum Freitag ist klar. Die Tiefstemperatur fällt auf 15 bis 12 Grad. Der Wind weht schwach aus Südost. Am Freitag wird es abgesehen von einzelnen Schleierwolken sonnig und trocken. Die Höchstwerte erreichen 33 bis 36 Grad. Der Wind weht schwach bis mäßig aus Südost. In der Nacht zum Samstag ist es gering bewölkt oder klar und niederschlagsfrei. Die Minimalwerte sinken auf 18 bis 14 Grad. Dabei weht schwacher Wind aus unterschiedlichen Richtungen. Am Samstag wird anfangs bei nur wenigen Wolken viel Sonnenschein erwartet. Im weiteren Tagesverlauf verdichtet sich vom Westen her die Bewölkung. Niederschlag fällt nicht. Die Höchstwerte erreichen 32 bis 37 Grad. Der Wind weht schwach aus Richtungen um Nord.
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7: Um 11 Uhr waren es 22 Grad, die Luftfeuchtigkeit betrug 28% und der Luftdruck 1028 Hektopascal.
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Das Rathaus ist das dominierende Gebäude der Querfurter Altstadt. Seine Errichtung geht noch auf die Herrschaft der edlen Herren von Querfurt zurück. Seit Anfang der 90er Jahre wurde es in Bauabschnitten behutsam und angemessen saniert. Seit 2011 liefen die Arbeiten an der Außenhülle des Gebäudes. Am 13. August 2013 lud der Bürgermeister der Quernestadt, Peter Kunert, zum festlichen Abschluss der Sanierungsarbeiten in den Festsaal des Rathauses ein. Er begrüßte die Anwesenden, unter ihnen die

die Ratsmitglieder, die baubeteiligten Firmen sowie die anliegenden Unternehmen und ließ die Baugeschichte Revue passieren. Vielfältig waren die Arbeiten an dem Gebäude, dessen Grundkörper auf die Spätgotik des 15. Jahrhunderts zurückgeht. Und natürlich erlebte das Haus in den Jahrhunderten eine wechselvolle Geschichte. Seit der Wende fanden in Etappen Sanierungsmaßnahmen im Gesamtwert von über 1,2 Millionen Euro an dem Gebäude statt. Von der Fassadenrissesanierung über die Fenstererneuerung, Zimmerarbeiten am Dach sowie der Sanierung der Giebel spannte sich dabei der Bogen. Der Geschäftsführer der Bauhütte Naumburg, Gunter Geipel, erläuterte dann noch einige Details der Sanierung ab dem Jahr 2010. Herr Geipel versäumte es nicht, den symbolischen Stadtschlüssel nach Beendigung der langwierigen Sanierungsarbeiten wieder an den Bürgermeister der Stadt Querfurt, Herrn Kuhner, zurückzugeben. Besonders interessant war, dass im Rahmen der Sanierungsarbeiten zwei sogenannte Gaffköpfe entdeckt wurden. Diese stellen einen Löwen und einen Eselskopf dar. Damit gibt es auch eine Verbindung zur Geschichte vom Heiligen Brunnen. Die beiden Gaffköpfe wurden dann vor den Augen der Zuschauer mit Hilfe einer Hebebühne enthüllt. Während das beim ersten, dem Löwenkopf, noch im Trocknen geschah, ging bei der Enthüllung des Eselskopfes schon ein kurzer, aber heftiger Gewitterguss über Querfurt nieder. Und so flüchteten alle vor dem Regen in den nahegelegenen Goldenen Stern. Dort erläuterte der Steinbildhauermeister Hannes Geipel Details zu den Schmuckelementen des Rathauses. Am Gipsmodell konnte er auch zeigen, wie die Maße für die neu geschaffenen Gaffköpfe übertragen werden konnten. Damit fanden jahrzehntelange Arbeiten zur Sanierung des Querfurter Rathauses ihr Ende. So kann das Gebäude auch in den nächsten Jahrzehnten die Quernestadt schmücken. Ganz zu schweigen von der Verbesserung der Arbeitsbedingungen für die Mitarbeiter. Den Abschluss fand diese Festveranstaltung mit einem kleinen Mittagsimbiss.

0: Ministerin Petra Wernicke veröffentlichte kürzlich gemeinsam mit den CDU-Landtagsabgeordneten Dirk Schatz und André Schröder ein Arbeitspapier mit dem Titel Mansfeld-Südharz – Region mit Geschichte und Perspektive. Sinn und Zweck des Schriftstückes ist es, klarzustellen, welche Perspektiven und Möglichkeiten der neue Landkreis bietet, um als attraktiver Lebens- und Arbeitsraum wahrgenommen zu werden.
1: Die Überschrift ist nicht umsonst gewählt, Mansfeld-Südharz – Region mit Geschichte und Perspektive. Und das Wort Perspektive, da schwingen drei Sachen mit. Die Struktur ist sinnvoll, sie ist bestandsfähig und sie ist geeignet, unsere Region auch voranzubringen. Das wollten wir mit dem Wort Perspektive sagen, deswegen steht auch in der Vorbetrachtung nochmal etwas zur Rechtfertigung, dass es diese Struktur ist, dass es diese Vollfusion der beiden bisherigen Kreise ist und keine etwaige andere Struktur, wie sie ja auch mal in der Diskussion war. Bei der Frage, und das ist ja der erste Unterpunkt nach der Vorbetrachtung, Identität aus reicher Geschichte schöpfen. Anklänge gibt es ja beispielsweise auch im ILEC. Wir haben mal hier versucht, nur stichpunktartig zu beschreiben, welchen Reichtum an Geschichte wir haben, welchen wir jetzt ja auch vereinen in der Struktur. Und dieser Reichtum an Geschichte kann einen fast, wie soll ich sagen, zum Reiben der Augen bringen. Wir haben ja überhaupt nicht vollständig berichtet. Man kann ja das ja so fast unendlich auffüllen. Nur mal ein Stichwort, aber wenn man sich das durchliest, das ist schon fast ein Who is Who deutscher Geschichte, was sich hier gewissermaßen kombiniert. Also das war schon, als wir das in Auszügen mal zusammengestellt haben, ein tolles Erlebnis, dass das wirklich auch vielleicht stärker noch bewusst sein sollte vielen. Und dann ist diese Frage, es ist ja ein strategisches Papier, es sollen grundsätzliche Überlegungen sein, den neuen Kreis mit Leben zu erfüllen, aus den Schützengräben sozusagen der Altkreise mal rauszutreten und zu sagen, wie kann dieser neue Kreis mit Leben erfüllt werden. Und da gibt es ja den alten Streit, sind wir jetzt irgendwie mehr Halle, sind wir mehr Harz? Und sicherlich muss auch grundsätzlich geklärt werden, welcher regionalen Planungsgemeinschaft man zugehört. Aber es gibt eine grundsätzliche Aussage, die wir drei teilen, und das ist die Frage, dass wir eine räumliche Sonderstellung haben. Dass wir sie haben, ist die erste Feststellung, die man begründen muss. Und die zweite, die sich daraus ableitet, ist, dass wir diese räumliche Sonderstellung auch nutzen wollen. Und sie besteht in der Bindegliedfunktion, die wir haben. Es ist schon aus der Geschichte heraus immer Grenzland gewesen. Und diese Bindegliedfunktion ist in gewisser Hinsicht unser Alleinstellungsmerkmal, was darin besteht, dass wir in etwa gleich weit und damit etwa in gleicher Weise auch von den Entwicklungen partizipieren können zu den Oberzentren und Ballungsräumen, die wir haben zwischen Magdeburg, Erfurt, Göttingen und Halle. Der neue Kreis kann ein eigenständiger Natur-, Kultur- und Wirtschaftsraum darstellen und gemeinsame Regionalinteressen sind besser als bisher zu bündeln. Das ist ein wichtiger Punkt, der auch weit über dieses Konkurrenzverhältnis in den alten Strukturen hinausgeht, aber Riesenchancen beinhaltet. Das sagt jetzt nochmal alles, wofür es sich zu kämpfen lohnt und was in der Debatte ist, hätte in den Altkreisstrukturen keine Chance mehr. Und insofern haben wir eine Riesenmöglichkeit. Wir haben mal Beispiele aufgezählt, Fragen der Verkehrsinfrastruktur, der Gewerbeentwicklung, Industrieentwicklung, Landwirtschaft und Tourismus, medizinische Versorgung, Schulplanung, die ganze Koordinierung von Handel, Freizeit und Kultur und Sozialeinrichtungen.
2: Ein Zaubergaudi-Fest fand am 15. August im Kulturhaus in Eisleben statt. Zauberer Dirk und seine Assistentin Fräulein K. sorgten bei den Kindern für Unterhaltung mit ihrem Kinderzauberprogramm Eine zauberhafte Hilfe.
3: 1, 2, 3. Weg ist die Cola!
4: Was? Also, irgendwie ist die Cola noch da.
3: Ach so, ja, das liegt an der Röhre, die ist ein bisschen zu kurz. Warte mal, Fräulein K., hier hinten steht eine lange Röhre, mit der geht's viel besser. Pass auf. 1, 2, 3. Weg ist die Cola! Was denn?
4: Ich weiß ja nicht, ob du schlecht sehen kannst, die guckt hier raus.
3: Das sehen doch die Kinder nicht.
4: Na klar!
3: Seht ihr das? Oh, na okay, ihr habt ja recht. Auch mit der langen Röhre geht die Zauberei nicht so richtig. Tut mir leid, Mann.
4: Das habe ich doch gleich gesagt. Du kannst gar nicht richtig zaubern.
3: Aber hör mal zu, wenn ich das nicht kann, die Kinder können es bestimmt. Pass auf.
5: Wer will es versuchen?
3: Ein Junge ist wieder dran, glaube ich. Da wollen wir ja vorne jemanden nehmen, den orangefarbenen Pullover, kommst du kurz in die Locke.
5: Jawohl.
3: Auch mit einer messerscharfen Frisur, Junge. Mal gucken, ob die Spitze ist hier oben. Aua! Ja. Hallihallo, wie heißt denn du? Max, das ist ja maximal, komm hier rüber. Max, du bist jetzt Zauber, wir haben den Zauberstab. Max, du sollst versuchen, unsere Cola wegzuzaubern. Bei 3 geht's los, ihr passt gut auf Max und auf die Cola auf. 1,

0: Alter! Hey, die Röhre ist leer, die Cola ist verschwunden. Max, warst du das?
1: Bisschen einmal essen und dann gehen. Einmal noch den Kreis, ja, so geht's.
2: Und jetzt hört mal zu, ich erzähle euch, wie alles angefangen hat. Da war ich so klein, ehrlich.

der Kunst tut mir mal das Weh, euch ja. auch, ja. Kommt mal, dann mach ich alle mal ein bisschen lecker. Locker, Entschuldigung. Alle mal ausschütteln.

Hoch mit den Käsefüßen, jawohl. Super. Und die Hände. Klasse. Und jetzt unsere Geliebten.

0: Nachdem die beliebte Hatcheter Mineralien- und Fossilienbörse im vergangenen Jahr wegen Dauerregens fast ins Wasser fiel, meinte es der Wettergott in diesem Jahr besser mit den Veranstaltern. Und viele Besucher fanden den Weg auf das Gelände des Mansfeld-Museums. Auf 250 Meter Tischfläche boten 84 Aussteller aus ganz Deutschland ihre Stücke feil. Es wurde verkauft und gekauft, aber auch viel getauscht. Sowohl Händler mit einem großen Sortiment als auch Sammler mit ganz wenigen Einzelstücken waren bei der Börse willkommen. Nicht zum ersten Mal in Hetzte dabei war Jürgen Schräder.
1: Also ich habe alles, was der Kupferschiefer bietet jetzt, von Erzen, Kupferschiefererzen jetzt, von Fossilien, vom Werkzeug, womit man Kupferschiefer abgebaut hat jetzt, beziehungsweise auch, also was relativ selten ist, farbige Sinderungen, die schön durch die Kupfermineralien eine blaue, eine grüne oder Kobalt eine Rotfärbung gekriegt haben. Ja, und Literatur ist fast so gut wie ausgegangen.
2: Sachen selbst gesammelt oder mehr zusammengekauft?
1: Ich bin Sammler jetzt und gehe letztendlich über Halden jetzt und mache das eigentlich schon seit 20 Jahren. Und das ist letztendlich dann eine Möglichkeit zu tauschen, das Hobby zu finanzieren und sich auch ein kleines Taschengeld dazu zu verdienen.
2: Und schon was losgewonnen?
1: Ich muss sagen, ich bin zufrieden jetzt. Also es ist doch einiges Interesse da an regionalen Sachen. Und man findet hier auch Kontakt also zu den Leuten jetzt hier, die mal hier gearbeitet haben. Es sind viele Leute da, die mehr oder weniger Mansfeld flüchtig sind und die so einen Anlass nehmen, um zu sagen, jetzt gucke ich mal, was hier zu Hause los ist und wie früher alles abgelaufen ist.
2: Sie haben jetzt was gefunden. Was nehmen Sie denn mit?
3: Ja, ich nehme mit hier, es ist ein altes Buch, ich hoffe ein Fachbuch über Bergbau. Und wir sammeln schon 30 Jahre und dadurch, dass jetzt eben auch der Osten und so viele Bergleute zu sprechen sind, da wird man immer gescheiter. Man kommt, viele Fragen werden beantwortet jetzt durch den Bergbau. Das ist schön. Nein, wir sind eigentlich jetzt seit der Wende immer hier und genießen das sehr. Das ist eigentlich eine der schönsten Börsen, mit, wenn man regional sammelt. Wir sammeln eigentlich Harz, Mineralien und Fossilien. Ne? Schöne Sache.
0: Dicht umlagert war auch der Stand von Heinz Radke aus Erfurt. Er sammelt schon viele Jahre Gesteine. Unter anderem bot er auch eine Schlacke- und Mineraliensammlung aus dem Mansfelder Land. Ebenfalls über Jahre zusammengetragen.
4: Da drinnen sind Schwefelminerale. Dann ist Zinkit drin, Monohydrokalzit, Vivianit haben wir, Kuprit, Silbererze, also richtige Silberlocken, Eleit, Susanit, Tenorit, Linarit, das sind schöne blaue Kristalle, wird gerne genommen, wir tauschen das auch viel. Sperrtinit haben wir drin, Serpirit, Cerosit, ein Bleierz, Schulenbergit, Ktenasit, Laurionit, das ist nach dem Fundpunkt in Griechenland, Daurion, da gibt es auch viele Schlacken. Und danach ist das benannt.
2: Die und wo Pingit. Haben Sie das alles gefunden jetzt hier?
4: Das ist auf der.
2: Auf den Halden?
4: Ja, hier auf den Schlackehalden, Krughütte, Kochhütte und so weiter. Mhm. Und dann wird das eingesammelt, zu Hause mit dem Mikroskop untersucht. Und was wir nicht wissen, wird eingeschickt. Und da wird es untersucht. Und dann kriegen wir da eine Abhandlung drüber. Das und das und das ist es.

0: Nicht nur gemeinsam arbeiten und schaffen, sondern auch gemeinsam feiern. So macht das Leben Spaß. Unter diesem Motto hatte der Paritätische Wohlfahrtsverband Sachsen-Anhalt am vergangenen Wochenende zum Sommerfest geladen.
1: Ich begrüße ganz herzlich natürlich alle Mitglieder des Paritätischen, alle, die hergekommen sind. Ich freue mich sehr, dass hier Vertreter aus den verschiedenen Landkreisen angereist sind, die sicherlich neugierig sind, hier schöne Stunden zu verleben und die auch die Erfahrung aus den zurückliegenden Jahren haben, dass man das gemeinsam ganz gut meistern und packen kann. Ich freue mich sehr über die Seespatzen, dass sie auch heute wieder zur Verfügung stehen und uns hier mit schöner Musik begleiten. Und natürlich grüße ich ganz herzlich die Diebe und Räuber aus Walbeck. Sozialarbeit und Zusammenarbeit mit Dieben und Räubern, was ganz normal ist, nicht, dass man gemeinsam auf Tour geht, sondern dass man dann die Dinge dann heilt, die dann so passiert sind. Ja, und ich denke, das ist etwas, was wir auch hier in Walbeck gemeinsam sehr gut machen konnten. Die hier gekommen sind und ich freue mich, mit Ihnen gemeinsam die Stunden zu verbringen.
0: Wie in jedem Jahr nutzten die Veranstalter die Gelegenheit, sich bei Mitarbeitern, die täglich viel für andere Menschen tun, zu bedanken. Nach der Auszeichnung einiger Mitarbeiter mit der Ehrennadel des Verbandes ergriff Ministerin Petra Wernicke das Wort.
2: Deshalb finde ich es auch schön, dass Sie es jährlich als guten Brauch auch hier ausüben, Ehrenamtler zu würdigen oder diejenigen, die für andere Menschen da sind, auszuzeichnen. Ich glaube, das ist eine gute Geste und dass Sie das hier in Walbeck tun, jedes Jahr wieder. Das freut mich insbesondere. Und damit möchte ich Sie alle hier im Walbecker Tierpark begrüßen. Heute scheint das Wetter gut zu sein. Es bleibt trocken, solange Sie hier sind. Ich hoffe, heute Abend Terror auch noch, damit auch der Räuberverein ein gutes Einkommen hat heute Abend zum Tanz. Aber wir können uns noch erinnern an das einige, als es so sehr heiß war und man hier oben auf der Platte es kaum aushalten konnte. Aber wir sind trotzdem sehr stolz auf diese Terrasse, weil man hier doch sehr vieles organisieren und durchführen kann, was man ohne dieses Ambiente nicht tun könnte. Und wir sind als Walbecker sehr stolz auf diesen Tierpark und sehr stolz darauf, dass sehr viele Menschen immer wieder kommen und dass sehr viele Menschen auch etwas dafür tun, mit kleinen Spenden, mit kleinen Handreichungen, mit kleinen Aktivitäten, mit solchen Veranstaltungen, die immer wieder ja auch zum Bekanntheitsgrad beitragen und immer wieder neue Gäste hierher holen, weil man einfach sieht, dass sich hier etwas entwickelt und immer wieder weiter sich etwas tut. Sie sehen nebenan dieses Gebäude, das sollte eigentlich fertig sein, habe ich im letzten Jahr versprochen, damit man auch gewisse Angebote nutzen könnte, aber langer Winter, Hochwasser, knappes Geld, man muss immer erst Geld haben, immer wieder einen Auftrag auslösen kann, das wissen viele von Ihnen auch, hat es etwas verzögert, aber im nächsten Jahr, Oma, verspreche ich, ist dieses Kommunikationszentrum, wie man heute so schön sagt, fertig und kann dann auch zu anderen Gelegenheiten genutzt werden, will ich heute schon mal anbieten, kann man sicher noch verabreden. Aber wenn Sie nachher etwas Zeit haben und mal in den Tierpark hineinfahren, werden Sie sehen, dass sich auch hier etliches tut. Es wird eine Vogelvoliere neu erstellt und wir werden damit den Ansprüchen gerecht, die Europäische Union oder das Land letztendlich stellt, an tierartengerechte Haltung, an Tierschutz und an Umweltbildung. Und deshalb freuen wir uns, dass auch mal sehr viele Familien hierher kommen mit ihren Kindern oder Enkelkindern. Also fühlen Sie sich wohl in Walbeck, feiern Sie heute ordentlich das Sommerfest, kommen Sie wieder, wir freuen uns auf Sie. Ja, und ich hoffe, dass die Räuber Sie heute nicht behelligen, aber wir haben auch Gendarmen, die würden Sie dann wieder retten. Also herzlich willkommen und viel Spaß.
0: Für die musikalische Unterhaltung sorgten wie immer die Seespatzen.

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0: Hallo und herzlich willkommen, liebe Zuschauerinnen und Zuschauer, bei Punktum, Ihrem regionalen Fernsehprogramm am heutigen 12. August. Ist ja ein besonderer Tag. Ich meine, man konnte ihm gar nicht sich entziehen. Auf allen Medien wird getrommelt und daran erinnert, heute gegen 20 Uhr, etwas danach, wird es eine partielle Sonnenfinsternis in Deutschland geben. Und zwar eine richtig anständige mit einer Bedeckung von knapp 90% in unserer Region. Das ist schon allerhand. Und dieses Schauspiel sollte man sich nicht entgehen lassen. Ja, und hier, was Sie gerade sehen, sind Aufnahmen aus dem Jahr 1999. Das war das letzte Mal, dass die so stark bedeckt wurde. Die Sonne in unserer Region, in Süddeutschland, war sogar eine totale Sonnenfinsternis. Und die Aufnahmen stammen von unserem Marco Bauer. Als Teenager hat er sie damals gemacht. Natürlich noch mit ganz anderer Aufnahmetechnik in zweierlei Hinsicht, also historische Aufnahmen. Ja, wie das heute aussehen wird, das werden wir dann feststellen. Natürlich auch dabei bei Sternfreunden oder Sonnenbeobachtern, die sich das mit anschauen. Und ich denke mal, es wird jede Menge die Aufnahmen geben, die dieses Himmelsspektakel festhalten. Kommen wir wieder zum Irdischen. Ein mit mehr als 1000 Kästen Bier beladener Sattelauflieger geriet am frühen Dienstagmorgen auf der B86 zwischen den Ortslagen Siebigerode und Mansfeld in Brand. Der Fahrzeugführer gab an, dass er plötzlich Brandgeruch feststellte und das Fahrzeug sicher abstellte. Dann bemerkte er Flammen im Bereich der Plane und verständigte die Feuerwehr. Während der Löscharbeiten musste die B86 voll gesperrt werden. Die Brandursache konnte bislang nicht geklärt werden. Ja, und auch was aus dem Bier wurde, geht aus der Meldung nicht hervor. Am kommenden Samstag, dem 15. August, wird der historische Marktplatz der Lutherstadt Eisleben wieder zum Treffpunkt für alle, die gerne stöbern, entdecken und auf besondere Fundstücke hoffen. Beim zweiten Innenstadt-Flohmarkt können Besucherinnen und Besucher von 9 bis 14 Uhr nach Herzenslust auf Schatzsuche gehen. Das Angebot ist vielfältig, von Antiquitäten und Sammlerstücken über kreatives Kunsthandwerk, Geschirr und Kleidung bis hin zu Spielsachen und Artikeln für Kinder ist für jeden Geschmack etwas dabei. Auch zahlreiche besondere Second-Hand-Schätze warten darauf, entdeckt zu werden. Der Aufbau der Stände beginnt ab 7 Uhr. Der Besuch des Innenstadt-Flohmarktes ist kostenfrei. Am 7. August wurde die Kreisstraße K-2149 zwischen Etzdorf und der Kreisgrenze zum Landkreis Mansfeld-Südharz wieder freigegeben. Die Straße stellt eine wichtige Nord-Süd-Verbindung im ländlichen Raum dar und verbindet Etzdorf mit Wandsleben am See. Des Weiteren verbindet sie die Bundesstraße B80 und die Bundesautobahn 38. Die Freigabe der Straße für den Verkehr ist auch für den Radtourismus von Bedeutung. Die Baukosten in Höhe von ca. 510.000 Euro wurden über das Infrastruktur-Sondervermögen finanziert.
1: 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Ascania Pferdefestival vom 20. bis 23. August auf der Herrenbreite in Aschersleben. Das heißt 4 Tage Pferdesport und Unterhaltung der Spitzenklasse. Organisiert vom Reit- und Fahrverein Einetal Westdorf Aschersleben e.V. Mehr Informationen unter www.ascania-pferdefestival.de.
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0: Bahnen ziehen und Gutes tun, hieß es am 8. August im Freibad der Lutherstadt Eisleben. Zum zweiten Mal lud das Annenhospiz gemeinsam mit dem Eigenbetrieb Bäder der Lutherstadt zum Benefizschwimmen ein. Für das Event war alles gut vorbereitet. Bei 24 Grad Wassertemperatur und Sonnenschein dauerte es nicht lange, bis sich die Ersten zum Schwimmen anmeldeten. Pünktlich um 10 Uhr eröffnete Jeanette Weigang, Leiterin des Annenhospizes, das Benefizschwimmen mit einem ambitionierten Ziel.
1: Heute zählt jede Bahn. Wir wollen heute mindestens 3000 Bahnen erschwimmen. Bei wunderschönstem Wetter und schön klimatisierten Temperaturen im Wasser. Ich meine, es sind 24 Grad, wenn ich das richtig sehe. Also wunderbar, kann keiner sagen, es ist zu kalt.

0: Letztes Jahr war das ein bisschen anders.
1: Ob tatsächlich 3000 Bahnen am Ende zustande gekommen sind, verraten wir später. Jetzt galt es erst einmal, die ersten Schwimmer ins Wasser zu lassen. Unter ihnen war auch der 15-jährige Linus, der offiziell den Start einleitete.
2: Also, 5, 4, 3, 2, 1, los! Und das Schwimmen ist eröffnet. Die ersten Schwimmer ziehen ihre Bahn.
1: Während Kinder, Jugendliche und Erwachsene unter den wachsamen Augen der Wasseraufsicht ihre Bahnen zogen, nutzten wir die Gelegenheit, um von Jeanette Weigang und Manuela Queck mehr über die Hospizarbeit zu erfahren.
3: Das Annenhospiz Eisleben gibt es seit Februar 2023 und deckt den stationären Bereich der Hospizarbeit ab. Und eine weitere wichtige Säule ist der ambulante Bereich und der wird durch die Kanzler vom Feuchte Stiftung angeboten.
4: Wenn ich auf den stationären Bereich blicke, da sind Sie als Pflegedienstleitung verantwortlich. Wo ist denn da der Unterschied zu normalen Pflegeheimen?
5: Der Unterschied ist das, dass wir nicht in einer Tagesstruktur drinstecken. Wie gesagt, wir kennen es ja im Pflegeheim durchstrukturiert von A bis Z. Bei uns ist die Individualität. Ja, unsere Gäste werden früh auch nicht geweckt. Jeder Gast entweder erklingelt oder er wird dann von den Kollegen geschaut, ist er schon munter. Und dann wird auch auf die Wünsche eingegangen. Jeder Gast kann dann auch früh sich wünschen, was er essen möchte. Auch zwischendurch werden Wünsche erfüllt, die Angehörigen werden mit einbezogen. Bei der Aufnahme wird den Angehörigen auch gezeigt, dass wir offen sind. Also es ist wie eine große Familie und sie können sich da auch frei bewegen auf dem Wohnbereich, als wenn sie zu Hause wären. Und halt eben auch diese Begleitung bis zum Lebensende. Ja, Krankenhaus sind andere Strukturen, bei uns ist die Ruhe und auch feiern wir Feste mit den Gästen zusammen, wie sie fallen im Jahr. Und haben auch den ASB-Wünschewagen mit dabei und haben auch unser Projekt Seelenheimat, wo wir im Prinzip als Kollegen, wenn jemand noch in unserem Auto mitfahren kann, Ausflüge machen. Es ist eine ganz tolle Arbeit und unsere Fachkräfte können sich auch Zeit nehmen für ihre Arbeit.
4: Wenn ich jetzt auf das Schwimmprojekt noch zurückkomme, wo ist denn da die Verbindung zum Hospiz, zur Hospizarbeit?
3: Wir haben einen Förderkreis im Annenhospiz Eisleben, der wurde im Mai 2023 gegründet und da haben wir uns überlegt, was können wir denn in Eisleben sozusagen durchführen, um auch die Bevölkerung zusammenzubringen und das Thema auch an die Bevölkerung oder an die Menschen auch hier vor Ort nahe zu bringen. Und wir planen Anfang des Jahres im Rahmen des Förderkreises immer Veranstaltungen. Und eine wichtige Veranstaltung ist das Benefizschwimmen, sozusagen schon im zweiten, in der Wiederholung sozusagen, im zweiten Anlauf. Und wir freuen uns sehr, dass wir das hier auch im Eigenbetrieb Bäder durchführen können. Und solche Veranstaltungen übers Jahr sind für uns sehr wichtig, weil wir auf 5% Spenden angewiesen sind. In der Hospizarbeit ist es gesetzlich so verankert, dass 95% der Kosten durch die Kranken- und Pflegekassen getragen werden und 5% durch das Hospiz selber erwirtschaftet werden müssen.
1: Das Benefizschwimmen, welches von 10 bis 14 Uhr stattfand, sollte somit einen Beitrag zum Eigenanteil darstellen. Inzwischen waren die zwei Bahnen im Freibad, die für die Aktion bereitgestellt wurden, mit Schwimmerinnen und Schwimmern gut gefüllt. Minute um Minute wurden es mehr Aktive, sodass sich der eine oder andere erst einmal eine Verschnaufpause gönnen konnte.
4: Amelie, Schwimmen beendet und wie viel hast du geschafft?
6: 18.
4: 18 Bahnen, war das auch dein Ziel?
6: Nein, mein Ziel sind 30.
4: Oh, wie willst du nochmal ins Wasser gehen heute?
6: Ja.
4: Also ich sehe, du bleibst hier. Warum machst du eigentlich mit?
6: Weil mir Schwimmen sehr viel Spaß macht und das für einen guten Zweck ist.
4: So, Linus, du warst der Erste, der ins Wasser gesprungen ist. Wie war dein erstes Ergebnis?
7: Ja, 60 Bahnen bis jetzt.
4: Was heißt bis jetzt?
7: Mal schauen, vielleicht 70, 80 rum.
4: Alter, bist du denn so großer Schwimmfreak?
7: Ja.
4: Macht dir Spaß?
7: Ja.
1: Für eine kleine Stärkung zwischendurch sorgten die ehrenamtlichen Helferinnen und Helfer mit einem Kuchenbazar. An einem kleinen Informationsstand konnten sich Interessierte über die ehrenamtliche Tätigkeit informieren. Diese Gelegenheit nutzten auch wir mit der Kamera.
8: Mich hat ein Satz von meiner Mutti auf dem Sterbebett bewogen. Du hattest im letzten Jahr nicht einmal Zeit, um in Ruhe mit mir eine Tasse Kaffee zu trinken. Und ich habe zum Abschied gesagt, ich engagiere mich sozial. Danach habe ich meine 100 Stunden für den ambulanten Hospizdienst absolviert, hatte natürlich auch die Möglichkeit, Lothar Lauterbach ein halbes Jahr im Altenheim zu betreuen. Das war dann unsere praktische Ausbildung mit Frau Petsch gemeinsam. Und ich muss sagen, Hospizarbeit ist so bunt wie das Leben, mit allen Facetten, die uns das Leben bietet. Und wir haben die Aufgabe, hinzugehen, freundlich zu sein, Vertrauen zu fassen und vor allen Dingen zuzuhören und kleine Wünsche zu erfüllen. Und das mit Herz.
4: Und wie sieht das konkret aus? Wie muss ich mir das vorstellen, die Arbeit im Hospiz?
9: Ja, die Arbeit im Hospiz. Im Ehrenamt erhält man den Anruf, dass eine Familie Hilfe braucht in der Begleitung, in der letzten Lebensphase. Man stellt sich dann den Angehörigen vor und auch denjenigen, der die Hilfe braucht. Und es entsteht so eine Verbindung mit viel Vertrauen, mit viel Zuhören, einfach um die letzte Lebensphase so schön wie möglich zu gestalten.
1: Zurück zum Schwimmen. 96 Teilnehmer waren dem Aufruf des Annenhospizes gefolgt und zogen fleißig Bahnen. Genauer gesagt insgesamt 6.336 Bahnen. Damit wurde das Ziel vom Morgen weit übertroffen. Über 4.000 Euro sind so zusammengekommen, die in die wertvolle Arbeit des Annenhospizes fließen.
10: Die ehemalige Grundschule in Helbra am Hirtenborn soll ein Begegnungszentrum der Volkssolidarität Kreisverband Mansfeld-Südharz e.V. werden. Dieses Vorhaben und das Projekt der Sanierung des Begegnungszentrums der Volkssolidarität in Gerbstedt sollten mit Fördermitteln bescheiden unterstützt werden. Zur Übergabe dieser wurde der Ministerpräsident Sven Schulze am 10. August in Helbra erwartet. Vor Ort natürlich der geschäftsführende Vorstand der Volkssolidarität Kreisverband Mansfeld-Südharz e.V. Christian Heidler, Landrat André Schröder, die örtlichen CDU-Landtagsabgeordneten und viele weitere Gäste. Zunächst ergriff Herr Heidler das Wort.
11: Ich möchte Sie heute, Herr Ministerpräsident Schulze, ganz herzlich begrüßen und bedanke mich für Ihre Zeit. Ich bedanke mich auch bei unserem Landrat und auch bei unseren Landtagsabgeordneten für die Zeit, die sie heute aufbringen, um unser Projekt nach vorne zu bringen. Wir haben es geschafft, wenn ich an die Zeit zurückdenke, vor 3,5 Jahren einen Antrag zu stellen, der unser Projekt hier, unser soziales Projekt in Gerbstedt und auch hier in Helbra zu unterstützen, zu sanieren und dort einen Ort der Begegnung zu schaffen. Und da möchte ich im Namen unseres Aufsichtsrates und unserer Mitglieder der Volkssolidarität herzlich Danke sagen. Danke, dass Sie hier sind, denn ohne euch, auch ohne die Gemeinderatsmitglieder, wäre das hier nicht möglich. Wie jeder weiß, sind die aktuellen Zeiten schwierig, es ist alles teuer und es ist investiv. Das Geld, was wir hier investieren wollen, und da bedeutet das, dass wir im Prinzip auf Unterstützung gerade im sozialen Bereich angewiesen sind.
10: Ministerpräsident Sven Schulze betonte, dass Strukturwandel für ihn bedeute, die Heimat lebenswert und zukunftsfähig zu erhalten. Wo Menschen sich begegnen und gute Gesundheitsangebote finden, entstehe echter Mehrwert für die ganze Gemeinschaft. Hier würden Orte geschaffen, die den Menschen dienen, barrierefrei, generationsübergreifend und mitten im Leben. Genau solche Projekte würden die Kommunen in Sachsen-Anhalt stärker machen. Landrat André Schröder sprach kurz den Strukturwandel als wichtiges Thema im Landkreis an, betonte, wie viele einzelne Projekte in diesem Zusammenhang auf dem Weg seien und die vielen Millionen Summen an Investitionen, die in die Region kommen. Dann wurden aber die Fördermittelbescheide übergeben. In Gerbstedt wird das bestehende Gebäude Marstall zu einem modernen Begegnungs- und Gesundheitszentrum umgebaut und erhält rund 410.000 Euro. Entstehen soll ein sozialer Knotenpunkt, der Ärzte, Pflegedienste, soziale Einrichtungen, Vereine verbindet und langfristig den Anforderungen einer alternden Bevölkerung gerecht wird. Mit rund 1,1 Millionen Euro wird der Abriss des ehemaligen Schulgebäudes in Helbra sowie der Neubau eines modernen barrierefreien Begegnungs- und Gesundheitszentrums gefördert. Der Neubau wird unter aktuellen energetischen Standards errichtet und mit Wärmepumpe, Photovoltaik und Stromspeicher ausgestattet. Die telemedizinische Infrastruktur hilft, die wohnortnahe medizinische Versorgung langfristig zu sichern. Anschließend gab es eine kleine Führung durch die ehemalige Grundschule Helbra, die seit nunmehr fast zwei Jahrzehnten nicht mehr als Schule genutzt wurde. Das Areal soll ja nun mit dem Entstehen des Begegnungszentrums der Volkssolidarität neu belebt werden. Den Umfang des Gesamtprojektes macht auch deutlich, dass Herr Heitler betonte, dass die Gesamtinvestitionen für das Projekt bei etwa 6 Millionen Euro liegen werden.
12: Kurz vor Beginn des neuen Ausbildungsjahres war die FEA GmbH in Sangerhausen Austragungsort einer Pressekonferenz, um die aktuellen Ausbildungsmarktzahlen für Sachsen-Anhalt und speziell für Mansfeld-Südharz bekannt zu geben. Geschäftsführer Heiko Koschmieder stellte jedoch zunächst sein eigenes Unternehmen, das unter anderem Mittel- und Niederspannungsschaltanlagen produziert und weltweit vertreibt, den anwesenden Journalisten vor und ging dabei auch auf die Ausbildungssituation in seiner Firma ein. So konnte im vergangenen Jahr aufgrund der nur geringen Anzahl an Bewerbern mit nicht ausreichenden Kenntnissen in naturwissenschaftlichen Fächern gar nicht ausgebildet werden, während 2026 vier Lehrlinge und zwei duale Studenten verpflichtet werden konnten. Auch Markus Behrens, Vorsitzender der Geschäftsführung der Regionaldirektion Sachsen-Anhalt-Thüringen der Bundesagentur für Arbeit, beschrieb die aktuelle Lage am Ausbildungsmarkt grundsätzlich positiv. So stehen momentan 10.300 gemeldete Ausbildungsstellen 9.100 Bewerbern gegenüber. Mehr als 1.000 Azubis kommen dabei aus dem Ausland. Doch es sollen möglichst alle freien Plätze belegt werden, wobei die Agentur auch Unterstützung anbietet.
13: Und für die jungen Menschen, die es schwierig haben, gibt es natürlich entsprechende Unterstützungsleistungen. Im Portfolio denke ich insbesondere an die noch nicht ausbildungsreifen Jugendlichen, an die Einstiegsqualifizierung. Das ist sozusagen ein Langzeitpraktikum, bei dem junge Menschen austesten können, ob der Beruf und die Firma, in der sie das tun, vielleicht was dann tatsächlich wäre für das nächste Jahr, dann um mit der Ausbildung zu beginnen. Und junge Menschen, die vielleicht noch gar keinen Schulabschluss haben, aber eben jetzt die Schule verlassen, würden wir über berufsvorbereitende Bildungsmaßnahmen dann versuchen, noch den Hauptschulabschluss nachzuholen im Laufe des Jahres, um dann im nächsten Jahr eben in die Ausbildung zu starten. Also die Palette der Unterstützung ist breit und ich glaube, wir tun gut daran, allen jungen Menschen eine Perspektive zu geben, denn wir brauchen sie alle. Sie wissen, die demografische Situation in Sachsen-Anhalt ist derzeit so, zwei altersbedingte Aussteiger aufgrund der geburtenstarken Jahrgänge. Dafür gibt es nur einen Einsteiger.
12: Dr. Simone Meißner, Vorsitzende der Geschäftsführung der Agentur für Arbeit Sachsen-Anhalt Süd, beschrieb die Situation speziell in Mansfeld-Südharz ähnlich ausgeglichen. Betonte allerdings, dass die Bereitschaft der Firmen auszubilden etwas rückläufig ist. Schließlich verriet Gastgeber Heiko Koschmieder, dessen Firma bereits mehrfach als Top-Ausbildungsbetrieb ausgezeichnet wurde, sein Erfolgsrezept für gute Ausbildungszahlen. So beteiligt sich der Schaltanlagenbauer FEAG regelmäßig an Ausbildungsmessen, unterhält lebendige Kooperationen mit regionalen Schulen und ist sehr aktiv in Social-Media-Kanälen unterwegs. Auch Ausbildungsbotschafter Leon Wolf, der gerade seine Lehre beendet hat, trägt erfolgreich dazu bei.
14: Als Ausbildungsbotschafter fahre ich an die verschiedensten Schulen und erzähle den Schülern dort von der Ausbildung generell, wie das Ganze läuft, wo die Schulen dafür sind, was es für Ausbildungsmöglichkeiten gibt. Und dann geht es nochmal ein bisschen direkter über die FEAG, was wir machen, wie man sich bei uns bewirbt und was so die Voraussetzungen für eine Ausbildung bei uns sind oder auch generell.
15: Sie haben ja schon erwähnt, es ist natürlich schöner, wenn Sie als junger Mensch auch die jungen Leute zugehen. Da kommt man doch ganz anders ran, oder?
14: Ja, natürlich. Allein schon, wenn man das so in der Schule noch so vor sich hat, wie das früher war, wenn da so Leute zur Schule gekommen sind, gerade wenn das dann jemand Älteres war, dann dachte man sich so, ja okay, was weiß die Person vielleicht jetzt noch so von unserem Leben, das ist so weit weg. Und als jüngerer Mensch hat man da andere Möglichkeiten, an die Schüler ranzukommen.
12: Im Anschluss an die Pressekonferenz hatten alle Anwesenden, darunter auch ein Fernsehteam des ZDF, die Gelegenheit, den Schaltanlagenbauern einmal über die Schulter zu schauen. Wobei auch Leon seinen Arbeitsplatz präsentierte.
16: Hier hinter mir, das sind Anlagen, die mal in Kraftwerken eingesetzt werden. Die dienen eigentlich nichts anderes wie Lichtschalter, ne, zwischen Generator und Trafo, ein Ausschalten, darum geht's. Aber gerade wenn wir so an das Thema erneuerbare Energien denken, ist ja jetzt so die Strategie, Gaskraftwerke noch zu bauen, um diese Versorgungssicherheit sicherzustellen. Ein Gaskraftwerk muss relativ schnell ein- und ausgeschaltet werden können. Und sowas übernehmen solche Anlagen beispielsweise hier hinter mir, die also dann im Prinzip Generatoren ein- und wieder ausschalten, damit eben die Energie ans Netz bereitgestellt werden kann. Und diese Anlagen bauen wir in verschiedensten Ausführungen. Es gibt also diese Version hier, wo alle drei Phasen in einem Gehäuse verwendet werden. Es gibt die Anlagen da drüben. Dort wird im Prinzip für jede Phase ein separater Schaltpol verwendet. Das hat einfach was mit der Leistungsfähigkeit zu tun. Wenn wir so mal zu Hause dran denken, so eine Steckdose, 10 Ampere, 16 Ampere und so eine Anlage da drüben, die kann also bis zu 10.000 Ampere schalten. Also das ist schon ein großer Unterschied. Und deshalb ist es eben auch so wichtig, dass wir eben eine sehr, sehr hohe Qualität bieten, weil, naja, wenn beim Strom was passiert, dann ist die Auswirkung immer relativ massiv.
12: Nicht unstolz berichtete Geschäftsführer Heiko Koschmider dabei, dass die Auftragsbücher der FEAG bereits bis 2029 pickepacke voll sind, was wohl vor allem der Energiewende geschuldet ist.
10: 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Das Konzert von Josef Haydn, Die Schöpfung, wird am 6. September von 17 bis 19 Uhr in der St. Andreaskirche Eisleben unter der Leitung von Kirchenmusikdirektor Thomas Ennenbach aufgeführt. Die Solisten kommen von der Kantorei Eisleben und Sangerhausen sowie vom Mitteldeutschen Kammerchor. Zum Tag des offenen Denkmals lädt der Schmidtschacht Helbra am 13. September von 9.30 Uhr bis 16.30 Uhr ein. 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
17: Der DAX notierte am Mittwochvormittag bei 26.399,34 Punkten, der TecDAX bei 4.092,20 Zählern und der Euro war 1 US-Dollar 15,35 wert.
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17: In der Nacht zum Donnerstag ist es gering bewölkt und niederschlagsfrei. Die Luft kühlt auf 12 bis 7 Grad ab, der Wind weht schwach aus Nordost bis Ost. Am Donnerstag wird es sonnig und Höchsttemperaturen von 30 bis 32 Grad werden erwartet. Der Wind weht schwach aus Ost bis Südost. Die Nacht zum Freitag ist klar, die Tiefstemperatur fällt auf 15 bis 12 Grad, der Wind weht schwach aus Südost. Am Freitag wird es abgesehen von einzelnen Schleierwolken sonnig und trocken. Die Höchstwerte erreichen 33 bis 36 Grad, der Wind weht schwach bis mäßig aus Südost. In der Nacht zum Samstag ist es gering bewölkt oder klar und niederschlagsfrei. Die Minimalwerte sinken auf 18 bis 14 Grad, dabei weht schwacher Wind aus unterschiedlichen Richtungen. Am Samstag wird anfangs bei nur wenigen Wolken viel Sonnenschein erwartet. Im weiteren Tagesverlauf verdichtet sich vom Westen her die Bewölkung. Niederschlag fällt nicht. Die Höchstwerte erreichen 32 bis 37 Grad. Der Wind weht schwach aus Richtungen um Nord.
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17: Um 11 Uhr waren es 22 Grad, die Luftfeuchtigkeit betrug 28% und der Luftdruck 1028 Hektopascal.
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Das Rathaus ist das dominierende Gebäude der Querfurter Altstadt. Seine Errichtung geht noch auf die Herrschaft der edlen Herren von Querfurt zurück. Seit Anfang der 90er Jahre wurde es in Bauabschnitten behutsam und angemessen saniert. Seit 2011 liefen die Arbeiten an der Außenhülle des Gebäudes. Am 13. August 2013 lud der Bürgermeister der Quernestadt, Peter Kunert, zum festlichen Abschluss der Sanierungsarbeiten in den Festsaal des Rathauses ein. Er begrüßte die Anwesenden, unter ihnen die Ratsmitglieder, die baubeteiligten Firmen sowie die anliegenden Unternehmen und ließ die Baugeschichte Revue passieren. Vielfältig waren die Arbeiten an dem Gebäude, dessen Grundkörper auf die Spätgotik des 15. Jahrhunderts zurückgeht. Und natürlich erlebte das Haus in den Jahrhunderten eine wechselvolle Geschichte. Seit der Wende fanden in Etappen Sanierungsmaßnahmen im Gesamtwert von über 1,2 Millionen Euro an dem Gebäude statt. Von der Fassadenrissesanierung über die Fenstererneuerung, Zimmerarbeiten am Dach sowie der Sanierung der Giebel spannte sich dabei der Bogen. Der Geschäftsführer der Bauhütte Naumburg, Gunter Geipel, erläuterte dann noch einige Details der Sanierung ab dem Jahr 2010. Herr Geipel versäumte es nicht, den symbolischen Stadtschlüssel nach Beendigung der langwierigen Sanierungsarbeiten wieder an den Bürgermeister der Stadt Querfurt, Herrn Kunert, zurückzugeben. Besonders interessant war, dass im Rahmen der Sanierungsarbeiten zwei sogenannte Gaffköpfe entdeckt wurden. Diese stellen einen Löwen und einen Eselskopf dar. Damit gibt es auch eine Verbindung zur Geschichte vom Heiligen Brunnen. Die beiden Gaffköpfe wurden dann vor den Augen der Zuschauer mit Hilfe einer Hebebühne enthüllt. Während das beim ersten, dem Löwenkopf, noch im Trocknen geschah, ging bei der Enthüllung des Eselskopfes schon ein kurzer, aber heftiger Gewitterguss über Querfurt nieder. Und so flüchteten alle vor dem Regen in den nahegelegenen Goldenen Stern. Dort erläuterte der Steinbildhauermeister Hannes Geipel Details zu den Schmuckelementen des Rathauses. Am Gipsmodell konnte er auch zeigen, wie die Maße für die neu geschaffenen Gaffköpfe übertragen werden konnten. Damit fanden jahrzehntelange Arbeiten zur Sanierung des Querfurter Rathauses ihr Ende. So kann das Gebäude auch in den nächsten Jahrzehnten die Quernestadt schmücken. Ganz zu schweigen von der Verbesserung der Arbeitsbedingungen für die Mitarbeiter. Den Abschluss fand diese Festveranstaltung mit einem kleinen Mittagsimbiss.

0: Ministerin Petra Wernicke veröffentlichte kürzlich gemeinsam mit den CDU-Landtagsabgeordneten Dirk Schatz und André Schröder ein Arbeitspapier mit dem Titel Mansfeld-Südharz – Region mit Geschichte und Perspektive. Sinn und Zweck des Schriftstückes ist es, klarzustellen, welche Perspektiven und Möglichkeiten der neue Landkreis bietet, um als attraktiver Lebens- und Arbeitsraum wahrgenommen zu werden.
1: Die Überschrift ist nicht umsonst gewählt. Mansfeld-Südharz – Region mit Geschichte und Perspektive. Und das Wort Perspektive, da schwingen drei Sachen mit. Die Struktur ist sinnvoll, sie ist bestandsfähig und sie ist geeignet, unsere Region auch voranzubringen. Das wollten wir mit dem Wort Perspektive sagen, deswegen steht auch in der Vorbetrachtung nochmal etwas zur Rechtfertigung, dass es diese Struktur ist, dass es diese Vollfusion der beiden bisherigen Kreise ist und keine etwaige andere Struktur, wie sie ja auch mal in der Diskussion war. Bei der Frage, und das ist ja der erste Unterpunkt nach der Vorbetrachtung, Identität aus reicher Geschichte schöpfen. Anklänge gibt es ja beispielsweise auch im ILEC. Wir haben mal hier versucht, nur stichpunktartig zu beschreiben, welchen Reichtum an Geschichte wir haben, welchen wir jetzt ja auch vereinen in der Struktur. Und dieser Reichtum an Geschichte kann einen fast, wie soll ich sagen, zum Reiben der Augen bringen. Wir haben ja überhaupt nicht vollständig berichtet. Man kann ja das ja so fast unendlich auffüllen. Nur mal ein Stichwort, aber wenn man sich das durchliest, das ist schon fast ein Who is Who deutscher Geschichte, was sich hier gewissermaßen kombiniert. Also das war schon, als wir das in Auszügen mal zusammengestellt haben, ein tolles Erlebnis, dass das wirklich auch vielleicht stärker noch bewusst sein sollte vielen. Und dann ist diese Frage, es ist ja ein strategisches Papier, es sollen grundsätzliche Überlegungen sein, den neuen Kreis mit Leben zu erfüllen, aus den Schützengräben sozusagen der Altkreise mal rauszutreten und zu sagen, wie kann dieser neue Kreis mit Leben erfüllt werden. Und da gibt es ja den alten Streit, sind wir jetzt irgendwie mehr Halle, sind wir mehr Harz? Und sicherlich muss auch grundsätzlich geklärt werden, welcher regionalen Planungsgemeinschaft man zugehört. Aber es gibt eine grundsätzliche Aussage, die wir drei teilen, und das ist die Frage, dass wir eine räumliche Sonderstellung haben. Dass wir sie haben, ist die erste Feststellung, die man begründen muss. Und die zweite, die sich daraus ableitet, ist, dass wir diese räumliche Sonderstellung auch nutzen wollen. Und sie besteht in der Bindegliedfunktion, die wir haben. Es ist schon aus der Geschichte heraus immer Grenzland gewesen. Und diese Bindegliedfunktion ist in gewisser Hinsicht unser Alleinstellungsmerkmal, was darin besteht, dass wir in etwa gleich weit und damit etwa in gleicher Weise auch von den Entwicklungen partizipieren können zu den Oberzentren und Ballungsräumen, die wir haben zwischen Magdeburg, Erfurt, Göttingen und Halle. Der neue Kreis kann ein eigenständiger Natur-, Kultur- und Wirtschaftsraum darstellen und gemeinsame Regionalinteressen sind besser als bisher zu bündeln. Das ist ein wichtiger Punkt, der auch weit über dieses Konkurrenzverhältnis in den alten Strukturen hinausgeht, aber Riesenchancen beinhaltet. Ich sage das nochmal, alles, wofür es sich zu kämpfen lohnt und was in der Debatte ist, hätte in den Altkreisstrukturen keine Chance mehr. Und insofern haben wir eine Riesenmöglichkeit. Wir haben mal Beispiele aufgezählt, Fragen der Verkehrsinfrastruktur, der Gewerbeentwicklung, Industrieentwicklung, Landwirtschaft und Tourismus, medizinische Versorgung, Schulplanung, die ganze Koordinierung von Handel, Freizeit und Kultur und Sozialeinrichtungen.
2: Ein Zaubergaudi-Fest fand am 15. August im Kulturhaus in Eisleben statt. Zauberer Dirk und seine Assistentin Fräulein K. sorgten bei den Kindern für Unterhaltung mit ihrem Kinderzauberprogramm Eine zauberhafte Hilfe.
3: 1, 2, 3. Weg ist die Cola!
4: Was? Also, irgendwie ist die Cola noch da.
3: Ach so, Das liegt an der Röhre, die ist ein bisschen zu kurz. Warte mal, Fräulein K., hier hinten steht eine lange Röhre, mit der geht's viel besser. Pass auf. 1, 2, 3. Weg ist die Cola! Was denn?
4: Ich weiß ja nicht, ob du schlecht sehen kannst, die guckt hier raus.
3: Das sehen doch die Kinder nicht.
4: Na klar!
3: Seht ihr das? Oh, na okay, ihr habt ja recht. Auch mit der langen Röhre geht die Zauberei nicht so richtig. Tut mir leid, Mann.
4: Das habe ich doch gleich gesagt. Du kannst gar nicht richtig zaubern.
3: Aber hör mal zu, wenn ich das nicht kann, die Kinder können es bestimmt. Pass auf.
5: Wer will es versuchen?
3: Ein Junge ist wieder dran, glaube ich. Da wollen wir ja vorne jemanden nehmen, den orangefarbenen Pullover, kommst du kurz in die Locke.
5: Jawohl.
3: Aber mit einer messerscharfen Frisur, Junge. Mal gucken, ob die Spitz ist hier oben. Aua! Ja. Hallihallo, wie heißt denn du? Max, das ist ja maximal. Komm hier rüber. Max, du bist den Zauberer, haben wir den Zauberstab. Max, du sollst versuchen, unsere Cola wegzuzaubern. Bei 3 geht's los. Ihr passt gut auf Max und auf die Cola auf. 1, 2.

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0: Nachdem die beliebte Hatcheter Mineralien- und Fossilienbörse im vergangenen Jahr wegen Dauerregens fast ins Wasser fiel, meinte es der Wettergott in diesem Jahr besser mit den Veranstaltern. Und viele Besucher fanden den Weg auf das Gelände des Mansfeld-Museums. Auf 250 Meter Tischfläche boten 84 Aussteller aus ganz Deutschland ihre Stücke feil. Es wurde verkauft und gekauft, aber auch viel getauscht. Sowohl Händler mit einem großen Sortiment als auch Sammler mit ganz wenigen Einzelstücken waren bei der Börse willkommen. Nicht zum ersten Mal in Hetzte dabei war Jürgen Schräder.
1: Also ich habe alles, was der Kupferschiefer bietet jetzt, von Erzen, Kupferschiefererzen jetzt, von Fossilien, vom Werkzeug, womit man Kupferschiefer abgebaut hat jetzt, beziehungsweise auch, also was relativ selten ist, farbige Sinderungen, die schön durch die Kupfermineralien eine blaue, eine grüne oder Kobalt eine Rotfärbung gekriegt haben. Ja, und Literatur ist fast so gut wie ausgegangen.
2: Sachen selbst gesammelt oder mehr zusammengekauft?
1: Ich bin Sammler jetzt und gehe letztendlich über Halden jetzt und mache das eigentlich schon seit 20 Jahren. Und das ist letztendlich dann eine Möglichkeit zu tauschen, das Hobby zu finanzieren und sich auch ein kleines Taschengeld dazu zu verdienen.
2: Und schon was losgeworden?
1: Ich muss sagen, ich bin zufrieden jetzt. Also es ist doch einiges Interesse da an regionalen Sachen und man findet hier auch Kontakt, also zu den Leuten jetzt hier, die mal hier gearbeitet haben. Es sind viele Leute da, die mehr oder weniger Mansfeld flüchtig sind und die so einen Anlass nehmen, um zu sagen, jetzt gucke ich mal, was hier zu Hause los ist und wie früher alles abgelaufen ist.
2: Sie haben jetzt was gefunden. Was nehmen Sie denn mit?
3: Ja, ich nehme mit hier, es ist ein altes Buch, ich hoffe ein Fachbuch über Bergbau. Und wir sammeln schon 30 Jahre und dadurch, dass jetzt eben auch der Osten und so viele Bergleute zu sprechen sind, da wird man immer gescheiter. Man kommt, viele Fragen werden beantwortet jetzt durch den Bergbau.
2: Das ist schön.
3: Nein, wir sind eigentlich jetzt seit der Wende immer hier und genießen das sehr. Das ist eigentlich eine der schönsten Börsen, mit, wenn man regional sammelt. Wir sammeln eigentlich Harz, Mineralien und Fossilien.
0: Ne? Dicht umlagert war auch der Stand von Heinz Radke aus Erfurt. Er sammelt schon viele Jahre Gesteine. Unter anderem bot er auch eine Schlacke- und Mineraliensammlung aus dem Mansfelder Land, ebenfalls über Jahre zusammengetragen.
4: Da drin sind Schwefelminerale. Dann ist Zinkit drin, Monohydrocalcit, Vivianit haben wir, Kuprit, Silbererze, also richtige Silberlocken, Eleit, Susanit, Tenorit, Linarit, das sind schöne blaue Kristalle, wird gerne genommen, wir tauschen das auch viel. Sperrtinit haben wir drin, Serpirit, Cerosit, ein Bleierz, Schulenbergit, Ktenasit, Laurionit, das ist nach dem Fundpunkt in Griechenland, Daurion, da gibt es auch viele Schlacken. Und danach ist das benannt.
2: Die und wo Bingit, haben Sie das alles gefunden jetzt hier?
4: Das ist auf der.
2: Auf den Halden?
4: Ja, hier auf den Schlackehalden, Krughütte, Kochhütte und so weiter. Mhm. Und dann wird das eingesammelt, zu Hause mit dem Mikroskop untersucht. Und was wir nicht wissen, wird eingeschickt. Und da wird es untersucht. Und dann kriegen wir da eine Abhandlung drüber. Das und das und das ist es.

0: Nicht nur gemeinsam arbeiten und schaffen, sondern auch gemeinsam feiern. So macht das Leben Spaß. Unter diesem Motto hatte der Paritätische Wohlfahrtsverband Sachsen-Anhalt am vergangenen Wochenende zum Sommerfest geladen.
1: Ich begrüße ganz herzlich natürlich alle Mitglieder des Paritätischen, alle, die hergekommen sind. Ich freue mich sehr, dass hier Vertreter aus den verschiedenen Landkreisen angereist sind, die sicherlich neugierig sind, hier schöne Stunden zu verleben und die auch die Erfahrung aus den zurückliegenden Jahren haben, dass man das gemeinsam ganz gut meistern und packen kann. Ich freue mich sehr über die Seespatzen, dass sie auch heute wieder zur Verfügung stehen und uns hier mit schöner Musik begleiten. Und natürlich grüße ich ganz herzlich die Diebe und Räuber aus Wallweg. Sozialarbeit und Zusammenarbeit mit Dieben und Räubern, was ganz normal ist, nicht, dass man gemeinsam auf Tour geht, sondern dass man dann die Dinge dann heilt, die dann so passiert sind. Ja, und ich denke, das ist etwas, was wir auch hier in Wallweg gemeinsam sehr gut machen konnten. Die hier gekommen sind und ich freue mich, mit Ihnen gemeinsam die Stunden zu verbringen.
0: Wie in jedem Jahr nutzten die Veranstalter die Gelegenheit, sich bei Mitarbeitern, die täglich viel für andere Menschen tun, zu bedanken. Nach der Auszeichnung einiger Mitarbeiter mit der Ehrennadel des Verbandes ergriff Ministerin Petra Wernicke das Wort.
2: Deshalb finde ich es auch schön, dass Sie es jährlich als guten Brauch auch hier ausüben, Ehrenamtler zu würdigen oder diejenigen, die für andere Menschen da sind, auszuzeichnen. Ich glaube, das ist eine gute Geste und dass Sie das hier in Wallweg tun, jedes Jahr wieder. Das freut mich insbesondere. Und damit möchte ich Sie alle hier im Wallweger Tierpark begrüßen. Heute scheint das Wetter gut zu sein. Das bleibt trocken, solange Sie hier sind. Ich hoffe, heute Abend Terror auch noch, damit auch der Räuberverein ein gutes Einkommen hat heute Abend zum Tanz. Aber wir können uns noch erinnern an das einige, als es so sehr heiß war und man hier oben auf der Platte es kaum aushalten konnte. Aber wir sind trotzdem sehr stolz auf diese Terrasse, weil man hier doch sehr vieles organisieren und durchführen kann, was man ohne dieses Ambiente nicht tun könnte. Und wir sind als Wallweger sehr stolz auf diesen Tierpark und sehr stolz darauf, dass sehr viele Menschen immer wieder kommen und dass sehr viele Menschen auch etwas dafür tun, mit kleinen Spenden, mit kleinen Handreichungen, mit kleinen Aktivitäten, mit solchen Veranstaltungen, die immer wieder ja auch zum Bekanntheitsgrad beitragen und immer wieder neue Gäste hierher holen, weil man einfach sieht, dass sich hier etwas entwickelt und immer wieder weiter sich etwas tut. Sie sehen nebenan dieses Gebäude, das sollte eigentlich fertig sein, habe ich im letzten Jahr versprochen, damit man auch gewisse Angebote nutzen könnte, aber langer Winter, Hochwasser, knappes Geld, man muss immer erst Geld haben, ehe man wieder einen Auftrag auslösen kann, das wissen viele von Ihnen auch, hat es etwas verzögert, aber im nächsten Jahr, Oma, verspreche ich, ist dieses Kommunikationszentrum, wie man heute so schön sagt, fertig und kann dann auch zu anderen Gelegenheiten genutzt werden, würde ich heute schon mal anbieten, kann man sicher noch verabreden. Aber wenn Sie nachher etwas Zeit haben und mal in den Tierpark hineinfahren, werden Sie sehen, dass sich auch hier etliches tut. Es wird eine Vogelvoliere neu erstellt und wir werden damit den Ansprüchen gerecht, die Europäische Union oder das Land letztendlich stellt, an tierartengerechte Haltung, an Tierschutz und an Umweltbildung. Und deshalb freuen wir uns, dass auch mal sehr viele Familien hierher kommen mit ihren Kindern oder Enkelkindern. Also fühlen Sie sich wohl in Wallweg, feiern Sie heute ordentlich das Sommerfest, kommen Sie wieder, wir freuen uns auf Sie. Ja, und ich hoffe, dass die Räuber Sie heute nicht behelligen, aber wir haben auch schon Damen, die würden Sie dann wieder retten. Also herzlich willkommen und viel Spaß.
0: Für die musikalische Unterhaltung sorgten wie immer die Seespatzen.

0: Viel zu lachen gab es beim Auftritt des Überraschungsgastes namens Herrn Schlicht.
1: Däne, die sind echt, aber es sind nicht meine. Es sind die von meiner Oma. Und ich muss die ein bisschen passend machen, dass die später dann ohne Probleme sitzen. Ja? Also, die sind wirklich, wie gesagt, und meine Mutter hat gesagt, Achim, heb dir die Zähne auf, es kommen schlechte Zeiten. Und wenn ich heute die Gesundheitsreform sehe, dann bin ich glücklich, dass ich die Zähne aufgehoben habe. Ich nehme die jetzt mal raus. Ihr könnt das auch machen, wir sind ja unter uns. Ich hole mal ein Glas Wasser. So. Zu den Musikanten kann ich es nicht stellen, die saufen das ab.

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Hallo und herzlich willkommen, liebe Zuschauerinnen und Zuschauer bei Punktum, Ihrem regionalen Fernsehprogramm am heutigen 12. August. Ist ja ein besonderer Tag. Ich meine, man konnte ihm gar nicht sich entziehen. Auf allen Medien wird getrommelt und daran erinnert, heute gegen 20 Uhr etwas danach wird es eine partielle Sonnenfinsternis in Deutschland geben. Und zwar eine richtig anständige mit einer Bedeckung von knapp 90% in unserer Region. Das ist schon allerhand. Und dieses Schauspiel sollte man sich nicht entgehen lassen. Ja, und hier, was Sie gerade sehen, sind Aufnahmen aus dem Jahr 1999. Das war das letzte Mal, dass die so stark bedeckt wurde. Die Sonne in unserer Region, in Süddeutschland, war sogar eine totale Sonnenfinsternis. Und die Aufnahmen stammen von unserem Marco Bauer. Als Teenager hat er sie damals gemacht. Natürlich noch mit ganz anderer Aufnahmetechnik in zweierlei Hinsicht, also historische Aufnahmen. Ja, wie das heute aussehen wird, das wissen, werden wir dann feststellen. Natürlich auch dabei bei Sternfreunden oder Sonnenbeobachtern, die sich das mit anschauen. Und ich denke mal, es wird jede Menge die Aufnahmen geben, die dieses Himmelsspektakel festhalten. Kommen wir wieder zum Irdischen. Ein mit mehr als 1000 Kästen Bier beladener Sattelaufflieger geriet am frühen Dienstagmorgen auf der B86 zwischen den Ortslagen Siebigerode und Mansfeld in Brand. Der Fahrzeugführer gab an, dass er plötzlich Brandgeruch feststellte und das Fahrzeug sicher abstellte. Dann bemerkte er Flammen im Bereich der Plane und verständigte die Feuerwehr. Während der Löscharbeiten musste die B86 voll gesperrt werden. Die Brandursache konnte bislang nicht geklärt werden. Ja, und auch was aus dem Bier wurde, geht aus der Meldung nicht hervor. Am kommenden Samstag, dem 15. August, wird der historische Marktplatz der Lutherstadt Eisleben wieder zum Treffpunkt für alle, die gerne stöbern, entdecken und auf besondere Fundstücke hoffen. Beim zweiten Innenstadt-Flohmarkt können Besucherinnen und Besucher von 9 bis 14 Uhr nach Herzenslust auf Schatzsuche gehen. Das Angebot ist vielfältig, von Antiquitäten und Sammlerstücken über kreatives Kunsthandwerk, Geschirr und Kleidung bis hin zu Spielsachen und Artikeln für Kinder ist für jeden Geschmack etwas dabei. Auch zahlreiche besondere Second-Hand-Schätze warten darauf, entdeckt zu werden. Der Aufbau der Stände beginnt ab 7 Uhr. Der Besuch des Innenstadtflohmarktes ist kostenfrei.

0: Am 7. August wurde die Kreisstraße K2149 zwischen Etzdorf und der Kreisgrenze zum Landkreis Mansfeld-Südharz wieder freigegeben. Die Straße stellt eine wichtige Nord-Süd-Verbindung im ländlichen Raum dar und verbindet Etzdorf mit Wansleben am See. Des Weiteren verbindet sie die Bundesstraße B80 und die Bundesautobahn 38. Die Freigabe der Straße für den Verkehr ist auch für den Radtourismus von Bedeutung. Die Baukosten in Höhe von ca. 510.000 Euro wurden über das Infrastruktur-Sondervermögen finanziert.
1: 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Ascania Pferdefestival vom 20. bis 23. 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Das heißt 4 Tage Pferdesport und Unterhaltung der Spitzenklasse. Organisiert vom Reit- und Fahrverein Einetal-Westdorf Aschersleben e.V. Mehr Informationen unter www.ascania-pferdefestival.de.
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0: Bahnen ziehen und Gutes tun, hieß es am 8. August im Freibad der Lutherstadt Eisleben. Zum zweiten Mal lud das Annenhospiz gemeinsam mit dem Eigenbetrieb Bäder der Lutherstadt zum Benefizschwimmen ein. Für das Event war alles gut vorbereitet. Bei 24 Grad Wassertemperatur und Sonnenschein dauerte es nicht lange, bis sich die Ersten zum Schwimmen anmeldeten. Pünktlich um 10 Uhr eröffnete Jeanette Weigang, Leiterin des Annenhospizes, das Benefizschwimmen mit einem ambitionierten Ziel.
1: Heute zählt jede Bahn. Wir wollen heute mindestens 3000 Bahnen erschwimmen. Bei wunderschönstem Wetter und schön klimatisierten Temperaturen im Wasser. Ich meine, es sind 24 Grad, wenn ich das richtig sehe. Also wunderbar, kann keiner sagen, ist es zu kalt. Letztes Jahr war das ein bisschen anders.
0: Ob tatsächlich 3000 Bahnen am Ende zustande gekommen sind, verraten wir später. Jetzt galt es erst einmal, die ersten Schwimmer ins Wasser zu lassen. Unter ihnen war auch der 15-jährige Linus, der offiziell den Start einleitete.
2: Also, 5, 4, 3, 2, 1, los! Und das Schwimmen ist eröffnet. Die ersten Schwimmer ziehen ihre Bahn.
0: Während Kinder, Jugendliche und Erwachsene unter den wachsamen Augen der Wasseraufsicht ihre Bahnen zogen, nutzten wir die Gelegenheit, um von Jeanette Weigang und Manuela Queck mehr über die Hospizarbeit zu erfahren.
3: Das Annenhospiz Eisleben gibt es seit Februar 2023 und deckt den stationären Bereich der Hospizarbeit ab. Und eine weitere wichtige Säule ist der ambulante Bereich und der wird durch die Kanzler vom Feuchte Stiftung angeboten.

0: Daten.
1: Wenn ich auf den stationären Bereich blicke, da sind Sie als Pflegedienstleiter verantwortlich. Wo ist denn da der Unterschied zu normalen Pflegeheimen?
0: Der Unterschied ist das, dass wir nicht in einer Tagesstruktur drinstecken. Wie gesagt, wir kennen es ja im Pflegeheim durchstrukturiert von A bis Z. Bei uns ist die Individualität. Ja, unsere Gäste werden früh auch nicht geweckt. Jeder Gast entweder erklingelt oder er wird dann von einem Kollegen geschaut, ist er schon munter. Und dann wird auch auf die Wünsche eingegangen. Jeder Gast kann dann auch früh sich wünschen, was er essen möchte. Auch zwischendurch werden Wünsche erfüllt. Die Angehörigen werden mit einbezogen. Bei der Aufnahme wird den Angehörigen auch gezeigt, dass wir offen sind. Also es ist wie eine große Familie und sie können sich da auch frei bewegen auf dem Wohnbereich, als wenn sie zu Hause wären. Und halt eben auch diese Begleitung bis zum Lebensende. Ja, Krankenhaus sind andere Strukturen. Bei uns ist die Ruhe und auch feiern wir Feste mit den Gästen zusammen, wie sie fallen im Jahr. Und haben auch den ASB-Wünschewagen mit dabei und haben auch unser Projekt Seelenheimat, wo wir im Prinzip als Kollegen, wenn jemand noch in unserem Auto mitfahren kann, Ausflüge machen. Es ist eine ganz tolle Arbeit und unsere Fachkräfte können sich auch Zeit nehmen für ihre Arbeit.
1: Wenn ich jetzt auf das Schwimmprojekt noch zurückkomme, wo ist denn da die Verbindung zum Hospiz, zur Hospizarbeit?
2: Wir haben einen Förderkreis im Andenhospiz Eisleben, der wurde im Mai 2023 gegründet. Und da haben wir uns überlegt, was können wir denn in Eisleben sozusagen durchführen, um auch die Bevölkerung zusammenzubringen und das Thema auch an die Bevölkerung oder an die Menschen auch hier vor Ort nahe zu bringen. Und wir planen Anfang des Jahres im Rahmen des Förderkreises immer Veranstaltungen. Und eine wichtige Veranstaltung ist das Benefizschwimmen, sozusagen schon im zweiten, in der Wiederholung sozusagen, im zweiten Anlauf. Und wir freuen uns sehr, dass wir das hier auch im Eigenbetrieb Bäder durchführen können. Und solche Veranstaltungen übers Jahr sind für uns sehr wichtig, weil wir auf 5% Spenden angewiesen sind. In der Hospizarbeit ist es gesetzlich so verankert, dass 95% der Kosten durch die Kranken- und Pflegekassen getragen werden und 5% durch das Hospiz selber erwirtschaftet werden müssen.
3: Das Benefizschwimmen, welches von 10 bis 14 Uhr stattfand, sollte somit einen Beitrag zum Eigenanteil darstellen. Inzwischen waren die zwei Bahnen im Freibad, die für die Aktion bereitgestellt wurden, mit Schwimmerinnen und Schwimmern gut gefüllt. Minute um Minute wurden es mehr Aktive, sodass sich der eine oder andere erst einmal eine Verschnaufpause gönnen konnte.
1: Amelie, Schwimmen beendet und wie viel hast du geschafft?
4: 18.
1: 18 Bahnen, war das auch dein Ziel?
4: Nein, mein Ziel sind 30.
1: Oh, wie willst du nochmal ins Wasser gehen heute?
4: Ja.
1: Also ich sehe, du bleibst hier. Warum machst du eigentlich mit?
4: Weil mir Schwimmen sehr viel Spaß macht und das für einen guten Zweck ist.
1: So, Linus, du warst der Erste, der ins Wasser gesprungen ist. Wie war dein erstes Ergebnis?
5: Ja, 60 Bahnen bis jetzt.
1: Was heißt bis jetzt?
5: Mal schauen, vielleicht 70, 80 rum.
1: Oh, danach bist du denn so großer Schwimmfreak?
5: Ja.
1: Macht dir Spaß?
5: Ja.
3: Für eine kleine Stärkung zwischendurch sorgten die ehrenamtlichen Helferinnen und Helfer mit einem Kuchenbazar. An einem kleinen Informationsstand konnten sich Interessierte über die ehrenamtliche Tätigkeit informieren. Diese Gelegenheit nutzten auch wir mit der Kamera.
6: Mich hat ein Satz von meiner Mutti auf dem Sterbebett bewogen. Du hattest im letzten Jahr nicht einmal Zeit, um in Ruhe mit mir eine Tasse Kaffee zu trinken. Und ich habe zum Abschied gesagt, ich engagiere mich sozial. Danach habe ich meine 100 Stunden für den ambulanten Hospizdienst absolviert, hatte natürlich auch die Möglichkeit, Lothar Lauterbach ein halbes Jahr im Altenheim zu betreuen. Das war dann unsere praktische Ausbildung mit Frau Petsch gemeinsam. Und ich muss sagen, Hospizarbeit ist so bunt wie das Leben, mit allen Facetten, die uns das Leben bietet. Und wir haben die Aufgabe, hinzugehen, freundlich zu sein, Vertrauen zu fassen und vor allen Dingen zuzuhören und kleine Wünsche zu erfüllen. Und das mit Herz.
1: Und wie sieht das konkret aus? Wie muss ich mir das vorstellen, die Arbeit im Hospiz?
7: Ja, die Arbeit im Hospiz, im Ehrenamt erhält man den Anruf, dass eine Familie Hilfe braucht in der Begleitung, in der letzten Lebensphase. Man stellt sich dann den Angehörigen vor und auch denjenigen, der die Hilfe braucht. Und es entsteht so eine Verbindung mit viel Vertrauen, mit viel Zuhören, einfach um die letzte Lebensphase so schön wie möglich zu gestalten.
3: Zurück zum Schwimmen.

0: 96 Teilnehmer waren dem Aufruf des Annenhospizes gefolgt und zogen fleißig Bahnen. Genauer gesagt insgesamt 6.336 Bahnen. Damit wurde das Ziel vom Morgen weit übertroffen. Über 4.000 Euro sind so zusammengekommen, die in die wertvolle Arbeit des Annenhospizes fließen.
1: Die ehemalige Grundschule in Helbra am Hirtenborn soll ein Begegnungszentrum der Volkssolidarität Kreisverband Mansfeld-Südharz e.V. werden. Dieses Vorhaben und das Projekt der Sanierung des Begegnungszentrums der Volkssolidarität in Gerbstedt sollten mit Fördermitteln bescheiden unterstützt werden. Zur Übergabe dieser wurde der Ministerpräsident Sven Schulze am 10. August in Helbra erwartet. Vor Ort natürlich der geschäftsführende Vorstand der Volkssolidarität Kreisverband Mansfeld-Südharz e.V. Christian Heidler, Landrat André Schröder, die örtlichen CDU-Landtagsabgeordneten und viele weitere Gäste. Zunächst ergriff Herr Heidler das Wort.
2: Ich möchte Sie heute, Herr Ministerpräsident Schulze, ganz herzlich begrüßen und bedanke mich für Ihre Zeit. Ich bedanke mich auch bei unserem Landrat und auch bei unseren Landtagsabgeordneten für die Zeit, die sie heute aufbringen, um unser Projekt nach vorne zu bringen. Wir haben es geschafft, wenn ich an die Zeit zurückdenke, vor 3,5 Jahren einen Antrag zu stellen, der unser Projekt hier, unser soziales Projekt in Gerbstedt und auch hier in Helbra zu unterstützen, zu sanieren und dort einen Ort der Begegnung zu schaffen. Und da möchte ich im Namen unseres Aufsichtsrates und unserer Mitglieder der Volkssolidarität herzlich Danke sagen. Danke, dass Sie hier sind, denn ohne euch, auch ohne die Gemeinderatsmitglieder, wäre das hier nicht möglich. Wie jeder weiß, sind die aktuellen Zeiten schwierig, es ist alles teuer und es ist investiv. Das Geld, was wir hier investieren wollen, und da bedeutet das, dass wir im Prinzip auf Unterstützung gerade im sozialen Bereich angewiesen sind.
1: Ministerpräsident Sven Schulze betonte, dass Strukturwandel für ihn bedeute, die Heimat lebenswert und zukunftsfähig zu erhalten. Wo Menschen sich begegnen und gute Gesundheitsangebote finden, entstehe echter Mehrwert für die ganze Gemeinschaft. Hier würden Orte geschaffen, die den Menschen dienen, barrierefrei, generationsübergreifend und mitten im Leben. Genau solche Projekte würden die Kommunen in Sachsen-Anhalt stärker machen. Landrat André Schröder sprach kurz den Strukturwandel als wichtiges Thema im Landkreis an, betonte, wie viele einzelne Projekte in diesem Zusammenhang auf dem Weg seien und die vielen Millionen Summen an Investitionen, die in die Region kommen. Dann wurden aber die Fördermittel bescheide übergeben. In Gerbstedt wird das bestehende Gebäude Marstall zu einem modernen Begegnungs- und Gesundheitszentrum umgebaut und erhält rund 410.000 Euro. Entstehen soll ein sozialer Knotenpunkt, der Ärzte, Pflegedienste, soziale Einrichtungen, Vereine verbindet und langfristig den Anforderungen einer alternden Bevölkerung gerecht wird. Mit rund 1,1 Millionen Euro wird der Abriss des ehemaligen Schulgebäudes in Helbra sowie der Neubau eines modernen, barrierefreien Begegnungs- und Gesundheitszentrums gefördert. Der Neubau wird unter aktuellen energetischen Standards errichtet und mit Wärmepumpe, Photovoltaik und Stromspeicher ausgestattet. Die telemedizinische Infrastruktur hilft, die wohnortnahe medizinische Versorgung langfristig zu sichern. Anschließend gab es eine kleine Führung durch die ehemalige Grundschule Helbra, die seit nunmehr fast 2 Jahrzehnten nicht mehr als Schule genutzt wurde. Das Areal soll ja nun mit dem Entstehen des Begegnungszentrums der Volkssolidarität neu belebt werden. Den Umfang des Gesamtprojektes macht auch deutlich, dass Herr Heidler betonte, dass die Gesamtinvestitionen für das Projekt bei etwa 6 Millionen Euro liegen werden.
3: Kurz vor Beginn des neuen Ausbildungsjahres war die FEA GmbH in Sangerhausen Austragungsort einer Pressekonferenz, um die aktuellen Ausbildungsmarktzahlen für Sachsen-Anhalt und speziell für Mansfeld-Südharz bekannt zu geben. Geschäftsführer Heiko Koschmieder stellte jedoch zunächst sein eigenes Unternehmen, das unter anderem Mittel- und Niederspannungsschaltanlagen produziert und weltweit vertreibt, den anwesenden Journalisten vor und ging dabei auch auf die Ausbildungssituation in seiner Firma ein. So konnte im vergangenen Jahr aufgrund der nur geringen Anzahl an Bewerbern mit nicht ausreichenden Kenntnissen in naturwissenschaftlichen Fächern gar nicht ausgebildet werden, während 2026 4 Lehrlinge und 2 duale Studenten verpflichtet werden konnten. Auch Markus Behrens, Vorsitzender der Geschäftsführung der Regionaldirektion Sachsen-Anhalt-Thüringen der Bundesagentur für Arbeit, beschrieb die aktuelle Lage am Ausbildungsmarkt grundsätzlich positiv. So stehen momentan 10.300 gemeldete Ausbildungsstellen 9.100 Bewerbern gegenüber. Mehr als 1.000 Azubis kommen dabei aus dem Ausland. Doch es sollen möglichst alle freien Plätze belegt werden, wobei die Agentur auch Unterstützung anbietet.
4: Und für die jungen Menschen, die es schwierig haben, gibt es natürlich entsprechende Unterstützungsleistungen. Im Portfolio denke ich insbesondere an die noch nicht ausbildungsreifen Jugendlichen, an die Einstiegsqualifizierung. Das ist sozusagen ein Langzeitpraktikum, bei dem junge Menschen austesten können, ob der Beruf und die Firma, in der sie das tun, vielleicht was dann tatsächlich wäre für das nächste Jahr, dann um mit der Ausbildung zu beginnen. Und junge Menschen, die vielleicht noch gar keinen Schulabschluss haben, aber eben jetzt die Schule verlassen, würden wir über berufsvorbereitende Bildungsmaßnahmen dann versuchen, noch den Hauptschulabschluss nachzuholen im Laufe des Jahres, um dann im nächsten Jahr eben in die Ausbildung zu starten. Also die Palette der Unterstützung ist breit und ich glaube, wir tun gut daran, allen jungen Menschen eine Perspektive zu geben, denn wir brauchen sie alle. Sie wissen, die demografische Situation in Sachsen-Anhalt ist derzeit so, 2 altersbedingte Aussteiger aufgrund der geburtenstarken Jahrgänge. Dafür gibt es nur einen Einsteiger.
3: Dr. Simone Meißner, Vorsitzende der Geschäftsführung der Agentur für Arbeit Sachsen-Anhalt Süd, beschrieb die Situation speziell im Mansfeld-Südharz ähnlich ausgeglichen, betonte allerdings, dass die Bereitschaft der Firmen auszubilden etwas rückläufig ist. Schließlich verriet Gastgeber Heiko Koschmieder, dessen Firma bereits mehrfach als Top-Ausbildungsbetrieb ausgezeichnet wurde, sein Erfolgsrezept für gute Ausbildungszahlen. So beteiligt sich der Schaltanlagenbauer FEAG regelmäßig an Ausbildungsmessen, unterhält lebendige Kooperationen mit regionalen Schulen und ist sehr aktiv in Social-Media-Kanälen unterwegs. Auch Ausbildungsbotschafter Leon Wolf, der gerade seine Lehre beendet hat, trägt erfolgreich dazu bei.
5: Als Ausbildungsbotschafter fahre ich an die verschiedensten Schulen und erzähle den Schülern dort von der Ausbildung generell, wie das Ganze läuft, wo die Schulen dafür sind, was es für Ausbildungsmöglichkeiten gibt. Und dann geht es nochmal ein bisschen direkter über die FEAG, was wir machen, wie man sich bei uns bewirbt und was so die Voraussetzungen für eine Ausbildung bei uns sind oder auch generell.
6: Sie haben ja schon erwähnt, es ist natürlich schöner, wenn Sie als junger Mensch auch die jungen Leute zugehen. Da kommt man doch ganz anders ran, oder?
5: Ja, natürlich. Allein schon, wenn man das so in der Schule noch so vor sich hat, wie das früher war, wenn da so Leute zur Schule gekommen sind, gerade wenn das dann jemand Älteres war, dann dachte man sich so, ja okay, was weiß die Person vielleicht jetzt noch so von unserem Leben, das ist so weit weg. Und als jüngerer Mensch hat man da andere Möglichkeiten, an die Schüler ranzukommen.
3: Im Anschluss an die Pressekonferenz hatten alle Anwesenden, darunter auch ein Fernsehteam des ZDF, die Gelegenheit, den Schaltanlagenbauern einmal über die Schulter zu schauen. Wobei auch Leon seinen Arbeitsplatz präsentierte.
7: Hier hinter mir, das sind Anlagen, die mal in Kraftwerken eingesetzt werden. Die dienen eigentlich nichts anderes wie Lichtschalter, ne, zwischen Generator und Trafo ein- ausschalten, darum geht's. Aber gerade wenn wir so an das Thema erneuerbare Energien denken, ist ja jetzt so die Strategie, Gaskraftwerke noch zu bauen, um diese Versorgungssicherheit sicherzustellen. Ein Gaskraftwerk muss relativ schnell ein- und ausgeschaltet werden können. Und sowas übernehmen solche Anlagen beispielsweise hier hinter mir, die also dann im Prinzip Generatoren ein- und oder ausschalten, damit eben die Energie ans Netz bereitgestellt werden kann. Und diese Anlagen bauen wir in verschiedensten Ausführungen. Es gibt also diese Version hier, wo alle 3 Phasen in einem Gehäuse verwendet werden. Es gibt die Anlagen da drüben. Dort wird im Prinzip für jede Phase ein separater Schaltpol verwendet. Das hat einfach was mit der Leistungsfähigkeit zu tun. Wenn wir so mal zu Hause dran denken, so eine Steckdose, 10 Ampere, 16 Ampere und so eine Anlage da drüben, die kann also bis zu 10.000 Ampere schalten. Also das ist schon ein großer Unterschied. Und deshalb ist es eben auch so wichtig, dass wir eben eine sehr, sehr hohe Qualität bieten, weil, naja, wenn beim Strom was passiert, dann ist die Auswirkung immer relativ massiv.
3: Nicht ohne Stolz berichtete Geschäftsführer Heiko Koschmieder dabei, dass die Auftragsbücher der FEAG bereits bis 2029 pickepacke voll sind was wohl vor allem der Energiewende geschuldet ist.
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1: Das Konzert von Joseph Haydn, Die Schöpfung, wird am 6. September von 17 bis 19 Uhr in der St. Andreaskirche Eisleben unter der Leitung von Kirchenmusikdirektor Thomas Ennenbach aufgeführt. Die Solisten kommen von der Kantorei Eisleben und Sangerhausen sowie vom Mitteldeutschen Kammerchor. Zum Tag des offenen Denkmals lädt der Schmidtschacht Helbra am 13. September von 9.30 Uhr bis 16.30 Uhr ein.
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3: Der DAX notierte am Mittwochvormittag bei 26.399,34 Punkten, der TecDAX bei 4.092,20 Zählern und der Euro war einen US-Dollar 15,35 wert.
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3: In der Nacht zum Donnerstag ist es gering bewölkt und niederschlagsfrei. Die Luft kühlt auf 12 bis 7 Grad ab, der Wind weht schwach aus Nordost bis Ost. Am Donnerstag wird es sonnig und Höchsttemperaturen von 30 bis 32 Grad werden erwartet. Der Wind weht schwach aus Ost bis Südost. Die Nacht zum Freitag ist klar, die Tiefstemperatur fällt auf 15 bis 12 Grad, der Wind weht schwach aus Südost. Am Freitag wird es abgesehen von einzelnen Schleierwolken sonnig und trocken. Die Höchstwerte erreichen 33 bis 36 Grad, der Wind weht schwach bis mäßig aus Südost. In der Nacht zum Samstag ist es gering bewölkt oder klar und niederschlagsfrei. Die Minimalwerte sinken auf 18 bis 14 Grad, dabei weht schwacher Wind aus unterschiedlichen Richtungen. Am Samstag wird anfangs bei nur wenigen Wolken viel Sonnenschein erwartet. Im weiteren Tagesverlauf verdichtet sich vom Westen her die Bewölkung. Niederschlag fällt nicht. Die Höchstwerte erreichen 32 bis 37 Grad. Der Wind weht schwach aus Richtungen um Nord.
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3: Um 11 Uhr waren es 22 Grad, die Luftfeuchtigkeit betrug 28% und der Luftdruck 1028 Hektopascal.
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Das Rathaus ist das dominierende Gebäude der Querfurter Altstadt. Seine Errichtung geht noch auf die Herrschaft der edlen Herren von Querfurt zurück. Seit Anfang der 90er Jahre wurde es in Bauabschnitten behutsam und angemessen saniert. Seit 2011 liefen die Arbeiten an der Außenhülle des Gebäudes. Am 13. August 2013 lud der Bürgermeister der Quernestadt, Peter Kunert, zum festlichen Abschluss der Sanierungsarbeiten in den Festsaal des Rathauses ein. Er begrüßte die Anwesenden, unter ihnen die Ratsmitglieder, die baubeteiligten Firmen sowie die anliegenden Unternehmen und ließ die Baugeschichte Revue passieren. Vielfältig waren die Arbeiten an dem Gebäude, dessen Grundkörper auf die Spätgotik des 15. Jahrhunderts zurückgeht. Natürlich erlebte das Haus in den Jahrhunderten eine wechselvolle Geschichte. Seit der Wende fanden in Etappen Sanierungsmaßnahmen im Gesamtwert von über 1,2 Millionen Euro an dem Gebäude statt. Von der Fassadenrissesanierung über die Fenstererneuerung, Zimmerarbeiten am Dach sowie der Sanierung der Giebel spannte sich dabei der Bogen. Der Geschäftsführer der Bauhütte Naumburg, Gunter Geipel, erläuterte dann noch einige Details der Sanierung ab dem Jahr 2010. Herr Geipel versäumte es nicht, den symbolischen Stadtschlüssel nach Beendigung der langwierigen Sanierungsarbeiten wieder an den Bürgermeister der Stadt Querfurt, Herrn Kunert, zurückzugeben. Besonders interessant war, dass im Rahmen der Sanierungsarbeiten zwei sogenannte Gaffköpfe entdeckt wurden. Diese stellen einen Löwen und einen Eselskopf dar. Damit gibt es auch eine Verbindung zur Geschichte vom Heiligen Brunnen. Die beiden Gaffköpfe wurden dann vor den Augen der Zuschauer mit Hilfe einer Hebebühne enthüllt. Während das beim ersten, dem Löwenkopf, noch im Trocknen geschah, ging bei der Enthüllung des Eselskopfes schon ein kurzer, aber heftiger Gewitterguss über Querfurt nieder. Und so flüchteten alle vor dem Regen in den nahegelegenen goldenen Stern. Dort erläuterte der Steinbildhauermeister Hannes Geipel Details zu den Schmuckelementen des Rathauses. Am Gipsmodell konnte er auch zeigen, wie die Maße für die neu geschaffenen Gaffköpfe übertragen werden konnten.

konnten. Damit fanden jahrzehntelange Arbeiten zur Sanierung des Querfurter Rathauses ihr Ende. So kann das Gebäude auch in den nächsten Jahrzehnten die Quernestadt schmücken. Ganz zu schweigen von der Verbesserung der Arbeitsbedingungen für die Mitarbeiter. Den Abschluss fand diese Festveranstaltung mit einem kleinen Mittagsimbiss.

0: Ministerin Petra Wernicke veröffentlichte kürzlich gemeinsam mit den CDU-Landtagsabgeordneten Dirk Schatz und André Schröder ein Arbeitspapier mit dem Titel Mansfeld-Südharz – Region mit Geschichte und Perspektive. Sinn und Zweck des Schriftstückes ist es, klarzustellen, welche Perspektiven und Möglichkeiten der neue Landkreis bietet, um als attraktiver Lebens- und Arbeitsraum wahrgenommen zu werden.
1: Die Überschrift ist nicht umsonst gewählt, Mansfeld-Südharz – Region mit Geschichte und Perspektive. Und das Wort Perspektive, da schwingen drei Sachen mit. Die Struktur ist sinnvoll, sie ist bestandsfähig und sie ist geeignet, unsere Region auch voranzubringen. Das wollten wir mit dem Wort Perspektive sagen, deswegen steht auch in der Vorbetrachtung nochmal etwas zur Rechtfertigung, dass es diese Struktur ist, dass es diese Fortführung der beiden bisherigen Kreise ist und keine etwaige andere Struktur, wie sie ja auch mal in der Diskussion war. Bei der Frage, und das ist ja der erste Unterpunkt nach der Vorbetrachtung, Identität aus reicher Geschichte schöpfen. Anklänge gibt es ja beispielsweise auch im ILEC. Wir haben mal hier versucht, nur stichpunktartig zu beschreiben, welchen Reichtum an Geschichte wir haben, welchen wir jetzt ja auch vereinen in der Struktur. Und dieser Reichtum an Geschichte kann einen fast, wie soll ich sagen, zum Reiben der Augen bringen. Wir haben ja überhaupt nicht vollständig berichtet. Man kann ja das ja so fast unendlich auffüllen. Nur mal ein Stichwort, aber wenn man sich das durchliest, das ist schon fast ein Who is Who deutscher Geschichte, was sich hier gewissermaßen kulminiert. Also das war schon, als wir das in Auszügen mal zusammengestellt haben, ein tolles Erlebnis, dass das wirklich auch vielleicht stärker noch bewusst sein sollte vielen. Und dann ist diese Frage, es ist ja ein strategisches Papier, es soll eine grundsätzliche Überlegung sein, den neuen Kreis mit Leben zu erfüllen, aus den Schützengräben sozusagen der Altkreise mal rauszutreten und zu sagen, wie kann dieser neue Kreis mit Leben erfüllt werden. Und da gibt es ja den alten Streit, sind wir jetzt irgendwie mehr Halle, sind wir mehr Harz? Und sicherlich muss auch grundsätzlich geklärt werden, welcher regionalen Planungsgemeinschaft man zugehört. Aber es gibt eine grundsätzliche Aussage, die wir drei teilen, und das ist die Frage, dass wir eine räumliche Sonderstellung haben. Dass wir sie haben, ist die erste Feststellung, die man begründen muss. Und die zweite, die sich daraus ableitet, ist, dass wir diese räumliche Sonderstellung auch nutzen wollen. Und sie besteht in der Bindegliedfunktion, die wir haben. Es ist schon aus der Geschichte heraus immer Grenzland gewesen. Und diese Bindegliedfunktion ist in gewisser Hinsicht unser Alleinstellungsmerkmal, was darin besteht, dass wir in etwa gleich weit und damit etwa in gleicher Weise auch von den Entwicklungen partizipieren können zu den Oberzentren und Ballungsräumen, die wir haben zwischen Magdeburg, Erfurt, Göttingen und Halle. Der neue Kreis kann ein eigenständiger Natur-, Kultur- und Wirtschaftsraum darstellen und gemeinsame Regionalinteressen sind besser als bisher zu bündeln. Das ist ein wichtiger Punkt, der auch weit über dieses Konkurrenzverhältnis in den alten Strukturen hinausgeht, aber Riesenchancen beinhaltet. Ich sage das nochmal, alles, wofür es sich zu kämpfen lohnt und was in der Debatte ist, hätte in den Altkreisstrukturen keine Chance mehr. Und insofern haben wir eine Riesenmöglichkeit. Wir haben mal Beispiele aufgezählt, Fragen der Verkehrsinfrastruktur, der Gewerbeentwicklung, Industrieentwicklung, Landwirtschaft und Tourismus, medizinische Versorgung, Schulplanung, die ganze Koordinierung von Handel, Freizeit und Kultur und Sozialeinrichtungen.
2: Ein Zaubergaudi-Fest fand am 15. August im Kulturhaus in Eisleben statt. Zauberer Dirk und seine Assistentin Fräulein K. sorgten bei den Kindern für Unterhaltung mit ihrem Kinderzauberprogramm Eine zauberhafte Hilfe.
3: 1, 2, 3. Weg ist die Cola!
4: Was? Also, irgendwie ist die Cola noch da.
3: Ach so. Ja, das liegt an der Röhre, die ist ein bisschen zu kurz. Warte mal, Fräulein K., hier hinten steht eine lange Röhre. Mit der geht's viel besser. Pass auf. 1, 2, 3. Weg ist die Cola! Was denn?
4: Ich weiß ja nicht, ob du schlecht sehen kannst. Die guckt hier raus.
3: Das sehen doch die Kinder nicht.
4: Na klar.
3: Seht ihr das? Oh, na okay, ihr habt ja recht. Auch mit der langen Röhre geht die Zauberei nicht so richtig. Tut mir leid, Mann.
4: Das habe ich doch gleich gesagt. Du kannst gar nicht richtig zaubern.
3: Aber hör mal zu, wenn ich das nicht kann, die Kinder können es bestimmt. Pass auf.
5: Wer will es versuchen?
3: Ein Junge ist wieder dran, glaube ich. Da wollen wir ja vorne jemanden nehmen, den orangefarbenen Pullover, kommst du kurz in die Locke.
5: Jawohl.
3: Aber mit einer messerscharfen Frisur, Junge. Mal gucken, ob die Spitze ist hier oben. Aua! Ja. Hallihallo, wie heißt denn du? Max, das ist ja maximal, komm hier rüber. Max, du bist ein Zauberer, haben wir den Zauberstab? Max, du sollst versuchen, unsere Cola wegzuzaubern. Bei dreien geht's los, ihr passt gut auf Max und auf die Cola auf. 1,

Kommt mal, wir machen alle mal ein bisschen lecker. Locker, natürlich. Alle mal ausschütteln.

0: beliebte 36 Spielbeutel.
1: 36?
0: Oder 2? 1, 2. Und wir putzen wieder!
2: Nachdem die beliebte Hatcheter Mineralien- und Fossilienbörse im vergangenen Jahr wegen Dauerregens fast ins Wasser fiel, meinte es der Wettergott in diesem Jahr besser mit den Veranstaltern. Und viele Besucher fanden den Weg auf das Gelände des Mansfeld-Museums. Auf 250 Meter Tischfläche boten 84 Aussteller aus ganz Deutschland ihre Stücke feil. Es wurde verkauft und gekauft, aber auch viel getauscht. Sowohl Händler mit einem großen Sortiment als auch Sammler mit ganz wenigen Einzelstücken waren bei der Börse willkommen. Nicht zum ersten Mal in Hetzte dabei war Jürgen Schräder.
3: Also ich habe alles, was der Kupferschiefer bietet jetzt, von Erzen, Kupferschiefererzen jetzt, von Fossilien, vom Werkzeug, womit man Kupferschiefer abgebaut hat jetzt, beziehungsweise auch, also was relativ selten ist, farbige Sinderungen, die schön durch die Kupfermineralien, eine blaue, eine grüne, oder Kobalt eine Rotfärbung gekriegt haben. Ja, und Literatur ist fast so gut wie ausgegangen.
4: Sachen selbst gesammelt oder mehr zusammengekauft?
3: Ich bin Sammler jetzt und gehe letztendlich über Halden jetzt und mache das eigentlich schon seit 20 Jahren. Und das ist letztendlich dann eine Möglichkeit zu tauschen, das Hobby zu finanzieren und sich auch ein kleines Taschengeld dazu zu verdienen.
4: Und schon was losgeworden?
3: Ich muss sagen, ich bin zufrieden jetzt. Also es ist doch einiges Interesse da an regionalen Sachen und man findet hier auch Kontakt, also zu den Leuten jetzt hier, die mal hier gearbeitet haben. Es sind viele Leute da, die mehr oder weniger Mansfeld flüchtig sind und die so einen Anlass nehmen, um zu sagen, jetzt gucke ich mal, was hier zu Hause los ist und wie früher alles abgelaufen ist.
4: Sie haben jetzt was gefunden. Was nehmen Sie denn mit?
5: Ja, ich nehme mit hier, es ist ein altes Buch, ich hoffe ein Fachbuch über Bergbau. Und wir sammeln schon 30 Jahre und dadurch, dass jetzt eben auch der Osten und so viele Bergleute zu sprechen sind, da wird man immer gescheiter. Man kommt, viele Fragen werden beantwortet jetzt durch den Bergbau.
4: Das ist schön.
5: Nein, wir sind eigentlich jetzt seit der Wende immer hier und genießen das sehr. Das ist eigentlich eine der schönsten Börsen, mit, wenn man regional sammelt. Wir sammeln eigentlich Harz, Mineralien und Fossilien. Ne? Schöne Sache.
2: Dicht umlagert war auch der Stand von Heinz Radke aus Erfurt. Er sammelt schon viele Jahre Gesteine. Unter anderem bot er auch eine Schlacke- und Mineraliensammlung aus dem Mansfelder Land. Ebenfalls über Jahre zusammengetragen.
6: Da drin sind Schwefelminerale. Dann ist Zinkit drin, Monohydrocalcit, Vivianit haben wir, Kuprit, Silbererze, also richtige Silberlocken, Eleit, Susanit, Tenorit, Linarit, das sind schöne blaue Kristalle, wird gerne genommen, wir tauschen das auch viel. Sperrtinit haben wir drin, Serpirit, Cerosit, ein Bleierz, Schulenbergit, Ktenasit, Laurionit, das ist nach dem Fundpunkt. In Griechenland, Daurion, da gibt es auch viele Schlacken. Mhm. Und danach ist das benannt.
4: Die und wo Bingit, haben Sie das alles gefunden jetzt hier?
6: Das ist auf der.
4: Auf den Halden?
6: Ja, hier auf den Schlackehalden, Krughütte, Kochhütte und so weiter. Mhm. Und dann wird das eingesammelt, zu Hause mit dem Mikroskop untersucht. Und was wir nicht wissen, wird eingeschickt. Und da wird es untersucht. Und dann kriegen wir da eine Abhandlung drüber. Das und das und das ist es. Mhm.

0: Nicht nur gemeinsam arbeiten und schaffen, sondern auch gemeinsam feiern. So macht das Leben Spaß. Unter diesem Motto hatte der Paritätische Wohlfahrtsverband Sachsen-Anhalt am vergangenen Wochenende zum Sommerfest geladen.
1: Ich begrüße ganz herzlich natürlich alle Mitglieder des Paritätischen, alle, die hergekommen sind. Ich freue mich sehr, dass hier Vertreter aus den verschiedenen Landkreisen angereist sind, die sicherlich neugierig sind, hier schöne Stunden zu verleben und die auch die Erfahrung aus den zurückliegenden Jahren haben, dass man das gemeinsam ganz gut meistern und packen kann. Ich freue mich sehr über die Seespatzen, dass sie auch heute wieder zur Verfügung stehen und uns hier mit schöner Musik begleiten. Und natürlich grüße ich ganz herzlich die Diebe und Räuber aus Walbeck. Sozialarbeit und Zusammenarbeit mit Dieben und Räubern, was ganz normal ist, nicht, dass man gemeinsam auf Tour geht, sondern dass man dann die Dinge dann heilt, die dann so passiert sind. Ja, und ich denke, das ist etwas, was wir auch hier in Walbeck gemeinsam sehr gut machen konnten. Die hier gekommen sind und ich freue mich, mit Ihnen gemeinsam die Stunden zu verbringen.
0: Wie in jedem Jahr nutzten die Veranstalter die Gelegenheit, sich bei Mitarbeitern, die täglich viel für andere Menschen tun, zu bedanken. Nach der Auszeichnung einiger Mitarbeiter mit der Ehrennadel des Verbandes ergriff Ministerin Petra Wernicke das Wort.
2: Deshalb finde ich es auch schön, dass Sie es jährlich als guten Brauch auch hier ausüben, Ehrenamtler zu würdigen oder diejenigen, die für andere Menschen da sind, auszuzeichnen. Ich glaube, das ist eine gute Geste und dass Sie das hier in Walbeck tun, jedes Jahr wieder. Das freut mich insbesondere. Und damit möchte ich Sie alle hier im Walbecker Tierpark begrüßen. Heute scheint das Wetter gut zu sein. Das bleibt trocken, solange Sie hier sind. Ich hoffe, heute Abend Terror auch noch, damit auch der Räuberverein ein gutes Einkommen hat heute Abend zum Tanz. Aber wir können uns noch erinnern an das einige, als es so sehr heiß war und man hier oben auf der Platte es kaum aushalten konnte. Aber wir sind trotzdem sehr stolz auf diese Terrasse, weil man hier doch sehr vieles organisieren und durchführen kann, was man ohne dieses Ambiente nicht tun könnte. Und wir sind als Walbecker sehr stolz auf diesen Tierpark und sehr stolz darauf, dass sehr viele Menschen immer wieder kommen und dass sehr viele Menschen auch etwas dafür tun, mit kleinen Spenden, mit kleinen Handreichungen, mit kleinen Aktivitäten, mit solchen Veranstaltungen, die immer wieder ja auch zum Bekanntheitsgrad beitragen und immer wieder neue Gäste hierher holen, weil man einfach sieht, dass sich hier etwas entwickelt und immer wieder weiter sich etwas tut. Sie sehen nebenan dieses Gebäude, das sollte eigentlich fertig sein, habe ich im letzten Jahr versprochen, damit man auch gewisse Angebote nutzen könnte, aber langer Winter, Hochwasser, knappes Geld, man muss immer erst Geld haben, ehe man wieder einen Auftrag auslösen kann, das wissen viele von Ihnen auch, hat es etwas verzögert, aber im nächsten Jahr, Oma, verspreche ich, ist dieses Kommunikationszentrum, wie man heute so schön sagt, fertig und kann dann auch zu anderen Gelegenheiten genutzt werden, will ich heute schon mal anbieten, kann man sicher noch verabreden. Aber wenn Sie nachher etwas Zeit haben und mal in den Tierpark hineinfahren, werden Sie sehen, dass sich auch hier etliches tut. Es wird eine Vogelvoliere neu erstellt und wir werden damit den Ansprüchen gerecht, die Europäische Union oder das Land letztendlich stellt, an tierartengerechte Haltung, an Tierschutz und an Umweltbildung. Und deshalb freuen wir uns, dass auch mal sehr viele Familien hierher kommen mit ihren Kindern oder Enkelkindern. Also fühlen Sie sich wohl in Walbeck, feiern Sie heute ordentlich das Sommerfest, kommen Sie wieder, wir freuen uns auf Sie. Ja, und ich hoffe, dass die Räuber Sie heute nicht behelligen, aber wir haben auch Gendarmen, die würden Sie dann wieder retten. Also herzlich willkommen und viel Spaß.
0: Für die musikalische Unterhaltung sorgten wie immer die Seespatzen.

0: Viel zu lachen gab es beim Auftritt des Überraschungsgastes namens Herrn Schlicht.
1: Zähne, die sind echt, aber es sind nicht meine. Es sind die von meiner Oma. Und ich muss die ein bisschen... Ich muss die ein bisschen passend machen, dass die später dann ohne Probleme sitzen. Ja? Also, die sind wirklich, wie gesagt, und meine Mutter hat gesagt, Achim, heb dir die Zähne auf, es kommen schlechte Zeiten. Und wenn ich heute die Gesundheitsreform sehe, dann bin ich glücklich, dass ich die Zähne aufgehoben habe. Ich nehme die jetzt mal raus, ihr könnt das auch machen, wir sind ja unter uns. Ich hol mal ein Glas Wasser. So, zu den Musikanten kann ich es nicht stellen, die saufen das ab.
0: Für die gute Versorgung der Gäste des Sommerfestes zeichnete wie in jedem Jahr der Räuberverein aus Weilbeck verantwortlich.

0: Hallo und herzlich willkommen, liebe Zuschauerinnen und Zuschauer bei Punktum, Ihrem regionalen Fernsehprogramm am heutigen 12. August. Ist ja ein besonderer Tag. Ich meine, man konnte ihm gar nicht sich entziehen. Auf allen Medien wird getrommelt und daran erinnert, heute gegen 20 Uhr etwas danach wird es eine partielle Sonnenfinsternis in Deutschland geben. Und zwar eine richtig anständige mit einer Bedeckung von knapp 90% in unserer Region. Das ist schon allerhand. Und dieses Schauspiel sollte man sich nicht entgehen lassen. Ja, und hier, was Sie gerade sehen, sind Aufnahmen aus dem Jahr 1999. Das war das letzte Mal, dass die so stark bedeckt wurde. Die Sonne in unserer Region, in Süddeutschland, war sogar eine totale Sonnenfinsternis. Und die Aufnahmen stammen von unserem Marco Bauer. Als Teenager hat er sie damals gemacht. Natürlich noch mit ganz anderer Aufnahmetechnik in zweierlei Hinsicht, also historische Aufnahmen. Ja, wie das heute aussehen wird, das wissen, werden wir dann feststellen. Natürlich auch dabei bei Sternfreunden oder Sonnenbeobachtern, die sich das mit anschauen. Und ich denke mal, es wird jede Menge die Aufnahmen geben, die dieses Himmelsspektakel festhalten. Kommen wir wieder zum Irdischen. Ein mit mehr als 1000 Kästen Bier beladener Sattelaufflieger geriet am frühen Dienstagmorgen auf der B86 zwischen den Ortslagen Siebigerode und Mansfeld in Brand. Der Fahrzeugführer gab an, dass er plötzlich Brandgeruch feststellte und das Fahrzeug sicher abstellte. Dann bemerkte er Flammen im Bereich der Plane und verständigte die Feuerwehr. Während der Löscharbeiten musste die B86 voll gesperrt werden. Die Brandursache konnte bislang nicht geklärt werden. Ja, und auch was aus dem Bier wurde, geht aus der Meldung nicht hervor. Am kommenden Samstag, dem 15. August, wird der historische Marktplatz der Lutherstadt Eisleben wieder zum Treffpunkt für alle, die gerne stöbern, entdecken und auf besondere Fundstücke hoffen. Beim zweiten Innenstadt-Flohmarkt können Besucherinnen und Besucher von 9 bis 14 Uhr nach Herzenslust auf Schatzsuche gehen. Das Angebot ist vielfältig, von Antiquitäten und Sammlerstücken über kreatives Kunsthandwerk, Geschirr und Kleidung bis hin zu Spielsachen und Artikeln für Kinder ist für jeden Geschmack etwas dabei. Auch zahlreiche besondere Second-Hand-Schätze warten darauf, entdeckt zu werden. Der Aufbau der Stände beginnt ab 7 Uhr. Der Besuch des Innenstadtflohmarktes ist kostenfrei. Am 7. August wurde die Kreisstraße K2149 zwischen Etzdorf und der Kreisgrenze zum Landkreis Mansfeld-Südharz wieder freigegeben. Die Straße stellt eine wichtige Nord-Süd-Verbindung im ländlichen Raum dar und verbindet Etzdorf mit Wandsleben am See. Des Weiteren verbindet sie die Bundesstraße B80 und die Bundesautobahn 38. Die Freigabe der Straße für den Verkehr ist auch für den Radtourismus von Bedeutung. Die Baukosten in Höhe von ca. 510.000 Euro wurden über das Infrastruktur-Sondervermögen finanziert.
1: 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Ascania Pferdefestival vom 20. bis 23. August auf der Herrenbreite in Aschersleben. Das heißt 4 Tage Pferdesport und Unterhaltung der Spitzenklasse. Organisiert vom Reit- und Fahrverein Einetal Westdorf Aschersleben e.V. Mehr Informationen unter www.ascania-pferdefestival.de.
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0: Bahnen ziehen und Gutes tun, hieß es am 8. August im Freibad der Lutherstadt Eisleben. Zum zweiten Mal lud das Annenhospiz gemeinsam mit dem Eigenbetrieb Bäder der Lutherstadt zum Benefizschwimmen ein. Für das Event war alles gut vorbereitet. Bei 24 Grad Wassertemperatur und Sonnenschein dauerte es nicht lange, bis sich die ersten zum Schwimmen anmeldeten. Pünktlich um 10 Uhr eröffnete Jeanette Weigang, Leiterin des Annenhospizes, das Benefizschwimmen mit einem ambitionierten Ziel.
1: Heute zählt jede Bahn. Wir wollen heute mindestens 3000 Bahnen erschwimmen. Bei wunderschönstem Wetter und schön klimatisierten Temperaturen im Wasser. Ich meine, es sind 24 Grad, wenn ich das richtig sehe. Also wunderbar, kann keiner sagen, ist es zu kalt. Letztes Jahr war das ein bisschen anders.
0: Ob tatsächlich 3000 Bahnen am Ende zustande gekommen sind, verraten wir später. Jetzt galt es erst einmal, die ersten Schwimmer ins Wasser zu lassen. Unter ihnen war auch der 15-jährige Linus, der offiziell den Start einleitete.
2: Also 5, 4, 3, 2, 1, los! Und das Schwimmen ist eröffnet. Die ersten Schwimmer ziehen ihre Bahn.
0: Während Kinder, Jugendliche und Erwachsene unter den wachsamen Augen der Wasseraufsicht ihre Bahnen zogen, nutzten wir die Gelegenheit, um von Jeanette Weigang und Manuela Queck mehr über die Hospizarbeit zu erfahren.
3: Das Annenhospiz Eisleben gibt es seit Februar 2023 und deckt den stationären Bereich der Hospizarbeit ab. Und eine weitere wichtige Säule ist der ambulante Bereich und der wird durch die Kanzler vom Feuchte Stiftung angeboten.
4: Wenn ich auf den stationären Bereich blicke, da sind Sie als Pflegedienstleitung verantwortlich. Wo ist denn da der Unterschied zu normalen Pflegeheimen?
5: Der Unterschied ist das, dass wir nicht in einer Tagesstruktur drinstecken. Wie gesagt, wir kennen es ja im Pflegeheim durchstrukturiert von A bis Z. Bei uns ist die Individualität. Ja, unsere Gäste werden früh auch nicht geweckt. Jeder Gast, entweder er klingelt oder er wird dann von einem Kollegen geschaut, ist er schon munter. Und dann wird auch auf die Wünsche eingegangen. Jeder Gast kann dann auch früh sich wünschen, was er essen möchte. Auch zwischendurch werden Wünsche erfüllt, die Angehörigen werden mit einbezogen. Bei der Aufnahme wird den Angehörigen auch gezeigt, dass wir offen sind. Also es ist wie eine große Familie und sie können sich da auch frei bewegen auf dem Wohnbereich, als wenn sie zu Hause wären. Und halt eben auch diese Begleitung bis zum Lebensende. Ja, Krankenhaus sind andere Strukturen, bei uns ist die Ruhe und auch...

0: feiern wir Feste mit den Gästen zusammen, wie sie fallen im Jahr. Und haben auch den ASB-Wünschewagen mit dabei und haben auch unser Projekt Seelenheimat, wo wir im Prinzip als Kollegen, wenn jemand noch in unserem Auto mitfahren kann, Ausflüge machen. Es ist eine ganz tolle Arbeit und unsere Fachkräfte können sich auch Zeit nehmen für ihre Arbeit.
1: Wenn ich jetzt auf das Schwimmprojekt noch zurückkomme, wo ist denn da die Verbindung zum Hospiz, zur Hospizarbeit?
2: Wir haben einen Förderkreis im Andenhospiz Eisleben, der wurde im Mai 2023 gegründet. Und da haben wir uns überlegt, was können wir denn in Eisleben sozusagen durchführen, um auch die Bevölkerung zusammenzubringen und das Thema auch an die Bevölkerung oder an die Menschen auch hier vor Ort nahezubringen. Und wir planen Anfang des Jahres im Rahmen des Förderkreises immer Veranstaltungen. Und eine wichtige Veranstaltung ist das Benefizschwimmen, sozusagen schon im zweiten, in der Wiederholung sozusagen, im zweiten Anlauf. Und wir freuen uns sehr, dass wir das hier auch im Eigenbetrieb Bäder durchführen können. Und solche Veranstaltungen übers Jahr sind für uns sehr wichtig, weil wir auf 5% Spenden angewiesen sind. In der Hospizarbeit ist es gesetzlich so verankert, dass 95% der Kosten durch die Kranken- und Pflegekassen getragen werden und 5% durch das Hospiz selber erwirtschaftet werden müssen.
3: Das Benefizschwimmen, welches von 10 bis 14 Uhr stattfand, sollte somit einen Beitrag zum Eigenanteil darstellen. Inzwischen waren die zwei Bahnen im Freibad, die für die Aktion bereitgestellt wurden, mit Schwimmerinnen und Schwimmern gut gefüllt. Minute um Minute wurden es mehr Aktive, sodass sich der eine oder andere erst einmal eine Verschnaufpause gönnen konnte.
1: Amelie, Schwimmen beendet und wie viel hast du geschafft?
4: 18.
1: 18 Bahnen, war das auch dein Ziel?
4: Nein, mein Ziel sind 30.
1: Oh, wie willst du noch mal ins Wasser gehen heute?
4: Ja.
1: Also ich sehe, du bleibst hier. Warum machst du eigentlich mit?
4: Weil mir Schwimmen sehr viel Spaß macht und das für einen guten Zweck ist.
1: So, Linus, du warst der Erste, der ins Wasser gesprungen ist. Wie war dein erstes Ergebnis?
5: Ja, 60 Bahnen bis jetzt.
1: Was heißt bis jetzt?
5: Mal schauen, vielleicht 70, 80 rum.
1: Olala, bist du denn so großer Schwimmfreak?
5: Ja.
1: Macht dir Spaß?
5: Ja.
3: Für eine kleine Stärkung zwischendurch sorgten die ehrenamtlichen Helferinnen und Helfer mit einem Kuchenbazar. An einem kleinen Informationsstand konnten sich Interessierte über die ehrenamtliche Tätigkeit informieren. Diese Gelegenheit nutzten auch wir mit der Kamera.
6: Mich hat ein Satz von meiner Mutti auf dem Sterbebett bewogen. Du hattest im letzten Jahr nicht einmal Zeit, um in Ruhe mit mir eine Tasse Kaffee zu trinken. Und ich habe zum Abschied gesagt, ich engagiere mich sozial. Danach habe ich meine 100 Stunden für den ambulanten Hospizdienst absolviert, hatte natürlich auch die Möglichkeit, Lothar Lauterbach ein halbes Jahr im Altenheim zu betreuen. Das war dann unsere praktische Ausbildung mit Frau Petsch gemeinsam. Und ich muss sagen, Hospizarbeit ist so bunt wie das Leben, mit allen Facetten, die uns das Leben bietet. Und wir haben die Aufgabe, hinzugehen, freundlich zu sein, Vertrauen zu fassen und vor allen Dingen zuzuhören und kleine Wünsche zu erfüllen. Und das mit Herz.
1: Und wie sieht das konkret aus? Wie muss ich mir das vorstellen, die Arbeit im Hospiz?
7: Ja, die Arbeit im Hospiz. Im Ehrenamt erhält man den Anruf, dass eine Familie Hilfe braucht in der Begleitung, in der letzten Lebensphase. Man stellt sich dann den Angehörigen vor und auch denjenigen, der die Hilfe braucht. Und es entsteht so eine Verbindung mit viel Vertrauen, mit viel Zuhören, einfach um die letzte Lebensphase so schön wie möglich zu gestalten.
3: Zurück zum Schwimmen. 96 Teilnehmer waren dem Aufruf des Annenhospizes gefolgt und zogen fleißig Bahnen. Genauer gesagt insgesamt 6.336 Bahnen. Damit wurde das Ziel vom Morgen weit übertroffen. Über 4.000 Euro sind so zusammengekommen, die in die wertvolle Arbeit des Annenhospizes fließen.
8: Die ehemalige Grundschule in Helbra am Hirtenborn soll ein Begegnungszentrum der Volkssolidarität Kreisverband Mansfeld Südharz e.V. werden. Dieses Vorhaben und das Projekt der Sanierung des Begegnungszentrums der Volkssolidarität in Gerbstedt sollten mit Fördermitteln bescheiden unterstützt werden. Zur Übergabe dieser wurde Ministerpräsident Sven Schulze

0: Am 10. August in Helbra erwartet. Vor Ort natürlich der geschäftsführende Vorstand der Volkssolidarität Kreisverband Mansfeld-Südharz e.V. Christian Heidler, Landrat André Schröder, die örtlichen CDU-Landtagsabgeordneten und viele weitere Gäste. Zunächst ergriff Herr Heidler das Wort.
1: Ich möchte Sie heute, Herr Ministerpräsident Schulze, ganz herzlich begrüßen und bedanke mich für Ihre Zeit. Ich bedanke mich auch bei unserem Landrat und auch bei unseren Landtagsabgeordneten für die Zeit, die Sie heute aufbringen, um unser Projekt nach vorne zu bringen. Wir haben es geschafft, wenn ich an die Zeit zurückdenke, vor 3,5 Jahren einen Antrag zu stellen, der unser Projekt hier, unser soziales Projekt in Gerbstedt und auch hier in Helbra zu unterstützen, zu sanieren und dort einen Ort der Begegnung zu schaffen. Und da möchte ich im Namen unseres Aufsichtsrates und unserer Mitglieder der Volkssolidarität herzlich Danke sagen. Danke, dass Sie hier sind. Denn ohne euch, auch ohne die Gemeinderatsmitglieder, wäre das hier nicht möglich. Wie jeder weiß, sind die aktuellen Zeiten schwierig. Es ist alles teuer und es ist investiv. Das Geld, was wir hier investieren wollen, und da bedeutet das, dass wir im Prinzip auf Unterstützung gerade im sozialen Bereich angewiesen sind.
0: Ministerpräsident Sven Schulze betonte, dass Strukturwandel für ihn bedeute, die Heimat lebenswert und zukunftsfähig zu erhalten. Wo Menschen sich begegnen und gute Gesundheitsangebote finden, entstehe echter Mehrwert für die ganze Gemeinschaft. Hier würden Orte geschaffen, die den Menschen dienen, barrierefrei, generationsübergreifend und mitten im Leben. Genau solche Projekte würden die Kommunen in Sachsen-Anhalt stärker machen. Landrat André Schröder sprach kurz den Strukturwandel als wichtiges Thema im Landkreis an, betonte, wie viele einzelne Projekte in diesem Zusammenhang auf dem Weg seien und die vielen Millionensummen an Investitionen, die in die Region kommen. Dann wurden aber die Fördermittel bescheide übergeben. In Gerbstedt wird das bestehende Gebäude Marstall zu einem modernen Begegnungs- und Gesundheitszentrum umgebaut und erhält rund 410.000 Euro. Entstehen soll ein sozialer Knotenpunkt, der Ärzte, Pflegedienste, soziale Einrichtungen, Vereine verbindet und langfristig den Anforderungen einer alternden Bevölkerung gerecht wird. Mit rund 1,1 Millionen Euro wird der Abriss des ehemaligen Schulgebäudes in Helbra sowie der Neubau eines modernen, barrierefreien Begegnungs- und Gesundheitszentrums gefördert. Der Neubau wird unter aktuellen energetischen Standards errichtet und mit Wärmepumpe, Photovoltaik und Stromspeicher ausgestattet. Die telemedizinische Infrastruktur hilft, die wohnortnahe medizinische Versorgung langfristig zu sichern. Anschließend gab es eine kleine Führung durch die ehemalige Grundschule Helbra, die seit nunmehr fast 2 Jahrzehnten nicht mehr als Schule genutzt wurde. Das Areal soll ja nun mit dem Entstehen des Begegnungszentrums der Volkssolidarität neu belebt werden. Den Umfang des Gesamtprojektes macht auch deutlich, dass Herr Heidler betonte, dass die Gesamtinvestitionen für das Projekt bei etwa 6 Millionen Euro liegen werden.
2: Kurz vor Beginn des neuen Ausbildungsjahres war die FEA GmbH in Sangerhausen Austragungsort einer Pressekonferenz, um die aktuellen Ausbildungsmarktzahlen für Sachsen-Anhalt und speziell für Mansfeld-Südharz bekannt zu geben. Geschäftsführer Heiko Koschmider stellte jedoch zunächst sein eigenes Unternehmen, das unter anderem Mittel- und Niederspannungsschaltanlagen produziert und weltweit vertreibt, den anwesenden Journalisten vor und ging dabei auch auf die Ausbildungssituation in seiner Firma ein. So konnte im vergangenen Jahr aufgrund der nur geringen Anzahl an Bewerbern mit nicht ausreichenden Kenntnissen in naturwissenschaftlichen Fächern gar nicht ausgebildet werden, während 2026 4 Lehrlinge und 2 duale Studenten verpflichtet werden konnten. Auch Markus Behrens, Vorsitzender der Geschäftsführung der Regionaldirektion Sachsen-Anhalt-Thüringen der Bundesagentur für Arbeit, beschrieb die aktuelle Lage am Ausbildungsmarkt grundsätzlich positiv. So stehen momentan 10.300 gemeldete Ausbildungsstellen 9.100 Bewerbern gegenüber. Mehr als 1.000 Azubis kommen dabei aus dem Ausland. Doch es sollen möglichst alle freien Plätze belegt werden, wobei die Agentur auch Unterstützung anbietet.
3: Und für die jungen Menschen, die es schwierig haben, gibt es natürlich entsprechende Unterstützungsleistungen. Im Portfolio denke ich insbesondere an die noch nicht ausbildungsreifen Jugendlichen, an die Einstiegsqualifizierung. Das ist sozusagen ein Langzeitpraktikum, bei dem junge Menschen austesten können, ob der Beruf und die Firma, in der sie das tun, vielleicht was dann tatsächlich wäre, für das nächste Jahr dann, um mit der Ausbildung zu beginnen. Und junge Menschen, die vielleicht noch gar keinen Schulabschluss haben, aber eben jetzt die Schule verlassen, würden wir über berufsvorbereitende Bildungsmaßnahmen dann versuchen, noch den Hauptschulabschluss nachzuholen im Laufe des Jahres, um dann im nächsten Jahr eben in die Ausbildung zu starten. Also die Palette der Unterstützung ist breit und ich glaube, wir tun gut daran, allen jungen Menschen eine Perspektive zu geben, denn wir brauchen sie alle. Sie wissen, die demografische Situation in Sachsen-Anhalt ist derzeit so, 2 altersbedingte Aussteiger aufgrund der geburtenstarken Jahrgänge. Dafür gibt es nur einen Einsteiger.
2: Dr. Simone Meißner, Vorsitzende der Geschäftsführung der Agentur für Arbeit Sachsen-Anhalt Süd, beschrieb die Situation speziell in Mansfeld-Südharz ähnlich ausgeglichen. Betonte allerdings, dass die Bereitschaft der Firmen auszubilden etwas rückläufig ist. Schließlich verriet Gastgeber Heiko Koschmieder, dessen Firma bereits mehrfach als Top-Ausbildungsbetrieb ausgezeichnet wurde, sein Erfolgsrezept für gute Ausbildungszahlen. So beteiligt sich der Schaltanlagenbauer FEAG regelmäßig an Ausbildungsmessen, unterhält lebendige Kooperationen mit regionalen Schulen und ist sehr aktiv in Social-Media-Kanälen unterwegs. Auch Ausbildungsbotschafter Leon Wolf, der gerade seine Lehre beendet hat, trägt erfolgreich dazu bei.
4: Als Ausbildungsbotschafter fahre ich an die verschiedensten Schulen und erzähle den Schülern dort von der Ausbildung generell, wie das Ganze läuft, wo die Schulen dafür sind, was es für Ausbildungsmöglichkeiten gibt. Und dann geht es nochmal ein bisschen direkter über die FEAG, was wir machen, wie man sich bei uns bewirbt und was so die Voraussetzungen für eine Ausbildung bei uns sind oder auch generell.
5: Sie haben ja schon erwähnt, es ist natürlich schöner, wenn Sie als junger Mensch auch die jungen Leute zugehen. Da kommt man doch ganz anders ran, oder?
4: Ja, natürlich. Allein schon, wenn man das so in der Schule noch so vor sich hat, wie das früher war, wenn da so Leute zur Schule gekommen sind, gerade wenn das dann jemand Älteres war, dann dachte man sich so, ja okay, was weiß die Person vielleicht jetzt noch so von unserem Leben, das ist so weit weg. Und als jüngerer Mensch hat man da andere Möglichkeiten, an die Schule ranzukommen.
2: Im Anschluss an die Pressekonferenz hatten alle Anwesenden, darunter auch ein Fernsehteam des ZDF, die Gelegenheit, den Schaltanlagenbauern einmal über die Schulter zu schauen. Wobei auch Leon seinen Arbeitsplatz präsentierte.
6: Hier hinter mir, das sind Anlagen, die mal in Kraftwerken eingesetzt werden. Die dienen eigentlich nichts anderes wie Lichtschalter, ne, zwischen Generator und Trafo ein- ausschalten, darum geht's. Aber gerade wenn wir so an das Thema erneuerbare Energien denken, ist ja jetzt so die Strategie, Gaskraftwerke noch zu bauen, um diese Versorgungssicherheit sicherzustellen. Ein Gaskraftwerk muss relativ schnell ein- und ausgeschaltet werden können. Und sowas übernehmen solche Anlagen beispielsweise hier hinter mir, die also dann im Prinzip Generatoren ein- und oder ausschalten, damit eben die Energie ans Netz bereitgestellt werden kann. Und diese Anlagen bauen wir in verschiedensten Ausführungen. Es gibt also diese Version hier, wo alle 3 Phasen in einem Gehäuse verwendet werden. Es gibt die Anlagen da drüben. Dort wird im Prinzip für jede Phase ein separater Schaltpol verwendet. Das hat einfach was mit der Leistungsfähigkeit zu tun. Wenn wir so mal zu Hause dran denken, so eine Steckdose 10 Ampere, 16 Ampere und so eine Anlage da drüben, die kann also bis zu 10.000 Ampere schalten. Also das ist schon ein großer Unterschied. Und deshalb ist es eben auch so wichtig, dass wir eben eine sehr, sehr hohe Qualität bieten, weil, naja, wenn beim Strom was passiert, dann ist die Auswirkung immer relativ massiv.
2: Nicht ohne Stolz berichtete Geschäftsführer Heiko Koschmieder dabei, dass die Auftragsbücher der FEAG bereits bis 2029 pickepacke voll sind, was wohl vor allem der Energiewende geschuldet ist.
0: 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Das Konzert von Josef Haydn, Die Schöpfung, wird am 6. September von 17 bis 19 Uhr in der St. Andreaskirche Eisleben unter der Leitung von Kirchenmusikdirektor Thomas Ennenbach aufgeführt. Die Solisten kommen von der Kantorei Eisleben und Sangerhausen sowie vom Mitteldeutschen Kammerchor. Zum Tag des offenen Denkmals lädt der Schmidtschacht Helbra am 13. September von 9.30 Uhr bis 16.30 Uhr ein.
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0: Der DAX notierte am Mittwochvormittag bei 26.399,34 Punkten. Der TecDAX bei 4.092,20 Zählern. Und der Euro war 1 US-Dollar 15,35 wert.
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0: In der Nacht zum Donnerstag ist es gering bewölkt und niederschlagsfrei. Die Luft kühlt auf 12 bis 7 Grad ab, der Wind weht schwach aus Nordost bis Ost. Am Donnerstag wird es sonnig und Höchsttemperaturen von 30 bis 32 Grad werden erwartet. Der Wind weht schwach aus Ost bis Südost. Die Nacht zum Freitag ist klar, die Tiefsttemperatur fällt auf 15 bis 12 Grad, der Wind weht schwach aus Südost. Am Freitag wird es abgesehen von einzelnen Schleierwolken sonnig und trocken. Die Höchstwerte erreichen 33 bis 36 Grad, der Wind weht schwach bis mäßig aus Südost. In der Nacht zum Samstag ist es gering bewölkt oder klar und niederschlagsfrei. Die Minimalwerte sinken auf 18 bis 14 Grad, dabei weht schwacher Wind aus unterschiedlichen Richtungen. Am Samstag wird anfangs bei nur wenigen Wolken viel Sonnenschein erwartet. Im weiteren Tagesverlauf verdichtet sich vom Westen her die Bewölkung. Niederschlag fällt nicht. Die Höchstwerte erreichen 32 bis 37 Grad. Der Wind weht schwach aus Richtungen um Nord.
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0: Um 11 Uhr waren es 22 Grad, die Luftfeuchtigkeit betrug 28% und der Luftdruck 1028 Hektopascal.
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Das Rathaus ist das dominierende Gebäude der Querfurter Altstadt. Seine Errichtung geht noch auf die Herrschaft der edlen Herren von Querfurt zurück. Seit Anfang der 90er Jahre wurde es in Bauabschnitten behutsam und angemessen saniert. Seit 2011 liefen die Arbeiten an der Außenhülle des Gebäudes. Am 13. August 2013 lud der Bürgermeister der Quernestadt, Peter Kunert, zum festlichen Abschluss der Sanierungsarbeiten in den Festsaal des Rathauses ein. Er begrüßte die Anwesenden, unter ihnen die Ratsmitglieder, die baubeteiligten Firmen sowie die anliegenden Unternehmen, und ließ die Baugeschichte Revue passieren. Vielfältig waren die Arbeiten an dem Gebäude, dessen Grundkörper auf die Spätgotik des 15. Jahrhunderts zurückgeht. Und natürlich erlebte das Haus in den Jahrhunderten eine wechselvolle Geschichte. Seit der Wende fanden in Etappen Sanierungsmaßnahmen im Gesamtwert von über 1,2 Millionen Euro an dem Gebäude statt. Von der Fassadenrissesanierung über die Fenstererneuerung, Zimmerarbeiten am Dach sowie der Sanierung der Giebel spannte sich dabei der Bogen. Der Geschäftsführer der Bauhütte Naumburg, Gunter Geipel, erläuterte dann noch einige Details der Sanierung ab dem Jahr 2010. Herr Geipel versäumte es nicht, den symbolischen Stadtschlüssel nach Beendigung der langwierigen Sanierungsarbeiten wieder an den Bürgermeister der Stadt Querfurt, Herrn Kuhner, zurückzugeben. Besonders interessant war, dass im Rahmen der Sanierungsarbeiten zwei sogenannte Gaffköpfe entdeckt wurden. Diese stellen einen Löwen und einen Eselskopf dar. Damit gibt es auch eine Verbindung zur Geschichte vom Heiligen Brunnen. Die beiden Gaffköpfe wurden dann vor den Augen der Zuschauer mit Hilfe einer Hebebühne enthüllt. Während das beim ersten, dem Löwenkopf, noch im Trocknen geschah, ging bei der Enthüllung des Eselskopfes schon ein kurzer, aber heftiger Gewitterguss über Querfurt nieder. Und so flüchteten alle vor dem Regen in den nahegelegenen Goldenen Stern. Dort erläuterte der Steinbildhauermeister Hannes Geipel Details zu den Schmuckelementen des Rathauses. Am Gipsmodell konnte er auch zeigen, wie die Maße für die neu geschaffenen Gaffköpfe übertragen werden konnten. Damit fanden jahrzehntelange Arbeiten zur Sanierung des Querfurter Rathauses ihr Ende. So kann das Gebäude auch in den nächsten Jahrzehnten die Quernestadt schmücken. Ganz zu schweigen von der Verbesserung der Arbeitsbedingungen für die Mitarbeiter. Den Abschluss fand diese Festveranstaltung mit einem kleinen Mittagsimbiss.

0: Ministerin Petra Wernicke veröffentlichte kürzlich gemeinsam mit den CDU-Landtagsabgeordneten Dirk Schatz und André Schröder ein Arbeitspapier mit dem Titel Mansfeld-Südharz – Region mit Geschichte und Perspektive. Sinn und Zweck des Schriftstückes ist es, klarzustellen, welche Perspektiven und Möglichkeiten der neue Landkreis bietet, um als attraktiver Lebens- und Arbeitsraum wahrgenommen zu werden.
1: Die Überschrift ist nicht umsonst gewählt. Mansfeld-Südharz – Region mit Geschichte und Perspektive. Und das Wort Perspektive, da schwingen drei Sachen mit. Die Struktur ist sinnvoll, sie ist bestandsfähig und sie ist geeignet, unsere Region auch voranzubringen. Das wollten wir mit dem Wort Perspektive sagen, deswegen steht auch in der Vorbetrachtung nochmal etwas zur Rechtfertigung, dass es diese Struktur ist, dass es diese Vollfusion der beiden bisherigen Kreise ist und keine etwaige andere Struktur, wie sie ja auch mal in der Diskussion war. Bei der Frage, und das ist ja der erste Unterpunkt nach der Vorbetrachtung, Identität aus reicher Geschichte schöpfen. Anklänge gibt es ja beispielsweise auch im ILEC. Wir haben mal hier versucht, nur stichpunktartig zu beschreiben, welchen Reichtum an Geschichte wir haben, welchen wir jetzt ja auch vereinen in der Struktur. Und dieser Reichtum an Geschichte kann einen fast, wie soll ich sagen, zum Reiben der Augen bringen. Wir haben ja überhaupt nicht vollständig berichtet. Man kann ja das ja so fast unendlich auffüllen. Nur mal ein Stichwort, aber wenn man sich das durchliest, das ist schon fast ein Who is Who deutscher Geschichte, was sich hier gewissermaßen kulminiert. Also das war schon, als wir das in Auszügen mal zusammengestellt haben, ein tolles Erlebnis, dass das wirklich auch vielleicht stärker noch bewusst sein sollte vielen. Und dann ist diese Frage, es ist ja ein strategisches Papier, es soll eine grundsätzliche Überlegung sein, den neuen Kreis mit Leben zu erfüllen, aus den Schützengräben sozusagen der Altkreise mal rauszutreten und zu sagen, wie kann dieser neue Kreis mit Leben erfüllt werden. Und da gibt es ja den alten Streit, sind wir jetzt irgendwie mehr Halle, sind wir mehr Harz? Und sicherlich muss auch grundsätzlich geklärt werden, welcher regionalen Planungsgemeinschaft man zugehört. Aber es gibt eine grundsätzliche Aussage, die wir drei teilen, und das ist die Frage, dass wir eine räumliche Sonderstellung haben. Dass wir sie haben, ist die erste Feststellung, die man begründen muss. Und die zweite, die sich daraus ableitet, ist, dass wir diese räumliche Sonderstellung auch nutzen wollen. Und sie besteht in der Bindegliedfunktion, die wir haben. Es ist schon aus der Geschichte heraus immer Grenzland gewesen. Und diese Bindegliedfunktion ist in gewisser Hinsicht unser Alleinstellungsmerkmal, was darin besteht, dass wir in etwa gleich weit und damit etwa in gleicher Weise auch von den Entwicklungen partizipieren können zu den Oberzentren und Ballungsräumen, die wir haben zwischen Magdeburg, Erfurt, Göttingen und Halle. Der neue Kreis kann ein eigenständiger Natur-, Kultur- und Wirtschaftsraum darstellen und gemeinsame Regionalinteressen sind besser als bisher zu bündeln. Das ist ein wichtiger Punkt, der auch weit über dieses Konkurrenzverhältnis in den alten Strukturen hinausgeht, aber Riesenchancen beinhaltet. Das sagt das nochmal alles, wofür es sich zu kämpfen lohnt und was in der Debatte ist, hätte in den Altkreisstrukturen keine Chance mehr. Und insofern haben wir eine Riesenmöglichkeit. Wir haben mal Beispiele aufgezählt, Fragen der Verkehrsinfrastruktur, der Gewerbeentwicklung, Industrieentwicklung, Landwirtschaft und Tourismus, medizinische Versorgung, Schulplanung, die ganze Koordinierung von Handel, Freizeit und Kultur und Sozialeinrichtungen.
2: Ein Zaubergaudi-Fest fand am 15. August im Kulturhaus in Eisleben statt. Zauberer Dirk und seine Assistentin Fräulein K. sorgten bei den Kindern für Unterhaltung mit ihrem Kinderzauberprogramm Eine zauberhafte Hilfe.
3: 1, 2, 3, weg ist die Cola!
4: Was? Also, irgendwie ist die Cola noch da.
3: Ach so, das liegt an der Röhre, die ist ein bisschen zu kurz. Warte mal, Fräulein K., hier hinten steht eine lange Röhre, mit der geht's viel besser. Pass auf. 1, 2, 3. Weg ist die Cola. Was denn?
4: Ich weiß ja nicht, ob du schlecht sehen kannst, die guckt hier raus.
3: Das sehen doch die Kinder nicht.
4: Na klar.
3: Seht ihr das? Oh, na okay, ihr habt ja recht. Auch mit der langen Röhre geht die Zauberei nicht so richtig. Tut mir leid, Mann.
4: Das habe ich doch gleich gesagt. Du kannst gar nicht richtig zaubern.
3: Aber hör mal zu, wenn ich das nicht kann, die Kinder können es bestimmt. Pass auf.
5: Wer will es versuchen?
3: Ein Junge ist wieder dran, glaube ich. Da wollen wir ja vorne jemanden nehmen, den orangefarbenen Pullover, kommst du kurz in die Locke.
5: Jawohl.
3: Aber mit einer messerscharfen Frisur, Junge. Mal gucken, ob die Spitze ist hier oben. Aua! Ja. Hallihallo, wie heißt denn du? Max.

0: ist ja maximal, komm hier rüber. Magst du nicht den Zauberwagen und den Zauberstab? Magst du sonst versuchen, unsere Cola wegzuzaubern? Bei dreien geht's los, ihr passt gut auf Max und auf die Cola auf. Eins, zwei, drei.
1: Hokus, Hokus, Fidibus, dreimal schwarzer Kater.
0: Hey, die Röhre ist leer, die Cola ist verschwunden. Max, warst du das?
2: Bisschen einmal rechts und dann links. Einmal noch im Kreis, da so geht's.
3: Und jetzt hört mal zu, ich erzähle euch, wie alles angefangen hat. Da war ich so klein, ehrlich.

mal, das sehe ich euch auch, ja. Kommt mal, wir machen einmal ein bisschen lecker. Locker, Entschuldigung.

Fantastisch! Hoch mit den Kältefüßen! Jawohl! Super! Und die Hände! Klasse! Und jetzt unsere beliebte

0: Nachdem die beliebte Hatcheter Mineralien- und Fossilienbörse im vergangenen Jahr wegen Dauerregens fast ins Wasser fiel, meinte es der Wettergott in diesem Jahr besser mit den Veranstaltern. Und viele Besucher fanden den Weg auf das Gelände des Mansfeld-Museums. Auf 250 Meter Tischfläche boten 84 Aussteller aus ganz Deutschland ihre Stücke feil. Es wurde verkauft und gekauft, aber auch viel getauscht. Sowohl Händler mit einem großen Sortiment als auch Sammler mit ganz wenigen Einzelstücken waren bei der Börse willkommen. Nicht zum ersten Mal in Hetzte dabei war Jürgen Schräder.
1: Also ich habe alles, was der Kupferschiefer bietet jetzt, von Erzen, Kupferschiefererzen jetzt, von Fossilien, vom Werkzeug, womit man Kupferschiefer abgebaut hat jetzt, beziehungsweise auch, also was relativ selten ist, farbige Sinderungen, die schön durch die Kupfermineralien eine blaue, eine grüne oder Kobalt eine Rotfärbung gekriegt haben. Ja, und Literatur ist fast so gut wie ausgegangen.
2: Sachen selbst gesammelt oder mehr zusammengekauft?
1: Ich bin Sammler jetzt und gehe letztendlich über Halden jetzt und mache das eigentlich schon seit 20 Jahren. Und das ist letztendlich dann eine Möglichkeit zu tauschen, das Hobby zu finanzieren und sich auch ein kleines Taschengeld dazu zu verdienen.
2: Und schon was losgeworden?
1: Ich muss sagen, ich bin zufrieden jetzt. Also es ist doch einiges Interesse da an regionalen Sachen und man findet hier auch Kontakt, also zu den Leuten jetzt hier, die mal hier gearbeitet haben. Es sind viele Leute da, die mehr oder weniger Mansfeld flüchtig sind und die so einen Anlass nehmen, um zu sagen, jetzt gucke ich mal, was hier zu Hause los ist und wie früher alles abgelaufen ist.
2: Sie haben jetzt was gefunden. Was nehmen Sie denn mit?
3: Ja, ich nehme mit hier, es ist ein altes Buch, ich hoffe ein Fachbuch über Bergbau. Und wir sammeln schon 30 Jahre und dadurch, dass jetzt eben auch der Osten und so viele Bergleute zu sprechen sind, da wird man immer gescheiter. Ne? Man kommt, viele Fragen werden beantwortet jetzt durch den Bergbau.
2: Das ist schön.
3: Nein, wir sind eigentlich jetzt seit der Wende immer hier und genießen das sehr. Das ist eigentlich eine der schönsten Börsen, wenn man regional sammelt. Wir sammeln eigentlich Harz, Mineralien und Fossilien. Ne? Schöne Sachen.
0: Dicht umlagert war auch der Stand von Heinz Radke aus Erfurt. Er sammelt schon viele Jahre Gesteine. Unter anderem bot er auch eine Schlacke- und Mineraliensammlung aus dem Mansfelder Land. Ebenfalls über Jahre zusammengetragen.
4: Da drin sind Schwefelminerale. Dann ist Zinkit drin, Monohydrokalzit, Vivianit haben wir, Kuprit, Silbererze, also richtige Silberlocken, Eleit, Susanit, Tenorit, Linarit, das sind schöne blaue Kristalle, wird gerne genommen, wir tauschen das auch viel. Sperrtinit haben wir drin, Serpirit, Cerosit, ein Bleierz, Schulenbergit, Ktenasit, Laurionit, das ist nach dem Fundpunkt in Griechenland, Daurion, da gibt es auch viele Schlacken. Und danach ist das benannt.
2: Die und wo Bingit. Haben Sie das alles gefunden jetzt hier?
4: Das ist auf der.
2: Auf den Halden?
4: Ja, hier auf den Schlackehalden, Krughütte, Kochhütte und so weiter. Mhm. Und dann wird das eingesammelt, zu Hause mit dem Mikroskop untersucht. Und was wir nicht wissen, wird eingeschickt. Und da wird es untersucht. Und dann kriegen wir da eine Abhandlung drüber, das und das und das ist es. Mhm.

0: Nicht nur gemeinsam arbeiten und schaffen, sondern auch gemeinsam feiern. So macht das Leben Spaß. Unter diesem Motto hatte der Paritätische Wohlfahrtsverband Sachsen-Anhalt am vergangenen Wochenende zum Sommerfest geladen.
1: Ich begrüße ganz herzlich natürlich alle Mitglieder des Paritätischen, alle, die hergekommen sind. Ich freue mich sehr, dass hier Vertreter aus den verschiedenen Landkreisen angereist sind, die sicherlich neugierig sind, hier schöne Stunden zu verleben und die auch die Erfahrung aus den zurückliegenden Jahren haben, dass man das gemeinsam ganz gut meistern und packen kann. Ich freue mich sehr über die Seespatzen, dass sie auch heute wieder zur Verfügung stehen und uns hier mit schöner Musik begleiten. Und natürlich grüße ich ganz herzlich die Diebe und Räuber aus Walbeck. Sozialarbeit und Zusammenarbeit mit Dieben und Räubern, was ganz normal ist, nicht, dass man gemeinsam auf Tour geht, sondern dass man dann die Dinge dann heilt, die dann so passiert sind. Ja, und ich denke, das ist etwas, was wir auch hier in Walbeck gemeinsam sehr gut machen konnten. Die hier gekommen sind und ich freue mich, mit Ihnen gemeinsam die Stunden zu verbringen.
0: Wie in jedem Jahr nutzten die Veranstalter die Gelegenheit, sich bei Mitarbeitern, die täglich viel für andere Menschen tun, zu bedanken. Nach der Auszeichnung einiger Mitarbeiter mit der Ehrennadel des Verbandes ergriff Ministerin Petra Wernicke das Wort.
2: Deshalb finde ich es auch schön, dass Sie es jährlich als guten Brauch auch hier ausüben, Ehrenamtler zu würdigen oder diejenigen, die für andere Menschen da sind, auszuzeichnen. Ich glaube, das ist eine gute Geste und dass Sie das hier in Walbeck tun, jedes Jahr wieder. Das freut mich insbesondere. Und damit möchte ich Sie alle hier im Walbecker Tierpark begrüßen. Heute scheint das Wetter gut zu sein. Das bleibt trocken, solange Sie hier sind. Ich hoffe heute Abend Terror auch noch, damit auch der Räuberverein ein gutes Einkommen hat heute Abend zum Tanz. Aber wir können uns noch erinnern an das eine Jahr, als es so sehr heiß war und man hier oben auf der Platte es kaum aushalten konnte. Aber wir sind trotzdem sehr stolz auf diese Terrasse, weil man hier doch sehr vieles organisieren und durchführen kann, was man ohne dieses Ambiente nicht tun könnte. Und wir sind als Walbecker sehr stolz auf diesen Tierpark und sehr stolz darauf, dass sehr viele Menschen immer wieder kommen und dass sehr viele Menschen auch etwas dafür tun, mit kleinen Spenden, mit kleinen Handreichungen, mit kleinen Aktivitäten, mit solchen Veranstaltungen, die immer wieder ja auch zum Bekanntheitsgrad beitragen und immer wieder neue Gäste hierher holen, weil man einfach sieht, dass sich hier etwas entwickelt und immer wieder weiter sich etwas tut. Sie sehen nebenan dieses Gebäude, das sollte eigentlich fertig sein, habe ich im letzten Jahr versprochen, damit man auch gewisse Angebote nutzen könnte, aber langer Winter, Hochwasser, knappes Geld, man muss immer erst Geld haben, ehe man wieder einen Auftrag auslösen kann, das wissen viele von Ihnen auch, hat es etwas verzögert, aber im nächsten Jahr, Oma, verspreche ich, ist dieses Kommunikationszentrum, wie man heute so schön sagt, fertig und kann dann auch zu anderen Gelegenheiten genutzt werden, würde ich heute schon mal anbieten, kann man sicher noch verabreden. Aber wenn Sie nachher etwas Zeit haben und mal in den Tierpark hineinfahren, werden Sie sehen, dass sich auch hier etliches tut. Es wird eine Vogelvoliere neu erstellt und wir werden damit den Ansprüchen gerecht, die Europäische Union oder das Land letztendlich stellt, an tierartengerechte Haltung, an Tierschutz und an Umweltbildung. Und deshalb freuen wir uns, dass auch mal sehr viele Familien hierher kommen mit ihren Kindern oder Enkelkindern. Also fühlen Sie sich wohl in Walbeck, feiern Sie heute ordentlich das Sommerfest, kommen Sie wieder, wir freuen uns auf Sie. Ja, und ich hoffe, dass die Räuber Sie heute nicht behelligen, aber wir haben auch Gendarmen, die würden Sie dann wieder retten. Also herzlich willkommen und viel Spaß.
0: Für die musikalische Unterhaltung sorgten wie immer die Seespatzen.

0: Viel zu lachen gab es beim Auftritt des Überraschungsgastes namens Herrn Schlicht.
1: Däne, die sind echt, aber es sind nicht meine. Es sind die von meiner Oma. Und ich muss die ein bisschen passend machen, dass die später dann ohne Probleme sitzen. Ja? Also, die sind wirklich, wie gesagt, und meine Mutter hat gesagt, Achim, heb dir die Zähne auf, es kommen schlechte Zeiten. Und wenn ich heute die Gesundheitsreform sehe, dann bin ich glücklich, dass ich die Zähne aufgehoben habe. Ich nehme die jetzt mal raus, ihr könnt das auch machen, wir sind ja unter uns. Ich hol mal ein Glas Wasser. So. Zu den Musikanten kann ich es nicht stellen, die saufen das ab.
0: Für die gute Versorgung der Gäste des Sommerfestes zeichnete wie in jedem Jahr der Räuberverein aus Weilbeck verantwortlich.

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0: Hallo und herzlich willkommen, liebe Zuschauerinnen und Zuschauer bei Punktum, Ihrem regionalen Fernsehprogramm am heutigen 12. August. Ist ja ein besonderer Tag. Ich meine, man konnte ihm gar nicht sich entziehen. Auf allen Medien wird getrommelt und daran erinnert, heute gegen 20 Uhr, etwas danach, wird es eine partielle Sonnenfinsternis in Deutschland geben. Und zwar eine richtig anständige mit einer Bedeckung von knapp 90% in unserer Region. Das ist schon allerhand. Und dieses Schauspiel sollte man sich nicht entgehen lassen. Ja, und hier, was Sie gerade sehen, sind Aufnahmen aus dem Jahr 1999. Das war das letzte Mal, dass die so stark bedeckt wurde. Die Sonne in unserer Region, in Süddeutschland, war sogar eine totale Sonnenfinsternis. Und die Aufnahmen stammen von unserem Marco Bauer. Als Teenager hat er sie damals gemacht. Natürlich noch mit ganz anderer Aufnahmetechnik in zweierlei Hinsicht, also historische Aufnahmen. Ja, wie das heute aussehen wird, das wissen, werden wir dann feststellen. Natürlich auch dabei bei Sternfreunden oder Sonnenbeobachtern, die sich das mit anschauen. Und ich denke mal, es wird jede Menge die Aufnahmen geben, die dieses Himmelsspektakel festhalten. Kommen wir wieder zum Irdischen. Ein mit mehr als 1000 Kästen Bier beladener Sattelaufflieger geriet am frühen Dienstagmorgen auf der B86 zwischen den Ortslagen Siebigerode und Mansfeld in Brand. Der Fahrzeugführer gab an, dass er plötzlich Brandgeruch feststellte und das Fahrzeug sicher abstellte. Dann bemerkte er Flammen im Bereich der Plane und verständigte die Feuerwehr. Während der Löscharbeiten musste die B86 voll gesperrt werden. Die Brandursache konnte bislang nicht geklärt werden. Ja, und auch was aus dem Bier wurde, geht aus der Meldung nicht hervor. Am kommenden Samstag, dem 15. August, wird der historische Marktplatz der Lutherstadt Eisleben wieder zum Treffpunkt für alle, die gerne stöbern, entdecken und auf besondere Fundstücke hoffen. Beim zweiten Innenstadt-Flohmarkt können Besucherinnen und Besucher von 9 bis 14 Uhr nach Herzenslust auf Schatzsuche gehen. Das Angebot ist vielfältig, von Antiquitäten und Sammlerstücken über kreatives Kunsthandwerk, Geschirr und Kleidung bis hin zu Spielsachen und Artikeln für Kinder ist für jeden Geschmack etwas dabei. Auch zahlreiche besondere Second-Hand-Schätze warten darauf, entdeckt zu werden. Der Aufbau der Stände beginnt ab 7 Uhr. Der Besuch des Innenstadt-Flohmarktes ist kostenfrei. Am 7. August wurde die Kreisstraße K-2149 zwischen Etzdorf und der Kreisgrenze zum Landkreis Mansfeld-Südharz wieder freigegeben. Die Straße stellt eine wichtige Nord-Süd-Verbindung im ländlichen Raum dar und verbindet Etzdorf mit Wansleben am See. Des Weiteren verbindet sie die Bundesstraße B80 und die Bundesautobahn 38. Die Freigabe der Straße für den Verkehr ist auch für den Radtourismus von Bedeutung. Die Baukosten in Höhe von ca. 510.000 Euro wurden über das Infrastruktur-Sondervermögen finanziert.
1: 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Ascania Pferdefestival vom 20. bis 23. August auf der Herrenbreite in Aschersleben. Das heißt 4 Tage Pferdesport und Unterhaltung der Spitzenklasse. Organisiert vom Reit- und Fahrverein Einetal-Westdorf Aschersleben e.V. Mehr Informationen unter www.ascania-pferdefestival.de.
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0: Bahnen ziehen und Gutes tun, hieß es am 8. August im Freibad der Lutherstadt Eisleben. Zum zweiten Mal lud das Annenhospiz gemeinsam mit dem Eigenbetrieb Bäder der Lutherstadt zum Benefizschwimmen ein. Für das Event war alles gut vorbereitet. Bei 24 Grad Wassertemperatur und Sonnenschein dauerte es nicht lange, bis sich die Ersten zum Schwimmen anmeldeten. Pünktlich um 10 Uhr eröffnete Jeanette Weigang, Leiterin des Annenhospizes, das Benefizschwimmen mit einem ambitionierten Ziel.
1: Heute zählt jede Bahn. Wir wollen heute mindestens 3000 Bahnen erschwimmen. Bei wunderschönstem Wetter und schön klimatisierten Temperaturen im Wasser. Ich meine, es sind 24 Grad, wenn ich das richtig sehe. Also wunderbar, kann keiner sagen, ist es zu kalt. Letztes Jahr war das ein bisschen anders.
0: Ob tatsächlich 3000 Bahnen am Ende zustande gekommen sind, verraten wir später. Jetzt galt es erst einmal, die ersten Schwimmer ins Wasser zu lassen. Unter ihnen war auch der 15-jährige Linus, der offiziell den Start einleitete.
2: Also 5, 4, 3, 2, 1, los! Und das Schwimmen ist eröffnet. Die ersten Schwimmer ziehen ihre Bahn.
0: Während Kinder, Jugendliche und Erwachsene unter den wachsamen Augen der Wasseraufsicht ihre Bahnen zogen, nutzten wir die Gelegenheit, um von Jeanette Weigang und Manuela Queck mehr über die Hospizarbeit zu erfahren.
3: Das Annenhospiz Eisleben gibt es seit Februar 2023 und deckt den stationären Bereich der Hospizarbeit ab. Und eine weitere wichtige Säule ist der ambulante Bereich und der wird durch die Kanzler vom Feuchte Stiftung angeboten.
4: Wenn ich auf den stationären Bereich blicke, da sind Sie als Pflegedienstleitung verantwortlich. Wo ist denn da der Unterschied zu normalen Pflegeheimen?
5: Der Unterschied ist das, dass wir nicht in einer Tagesstruktur drinstecken. Wie gesagt, wir kennen es ja im Pflegeheim durchstrukturiert von A bis Z. Bei uns ist die Individualität. Ja, unsere Gäste werden früh auch nicht geweckt. Jeder Gast entweder erklingelt oder er wird dann von den Kollegen geschaut, ist er schon munter. Und dann wird auch auf die Wünsche eingegangen. Jeder Gast kann dann auch früh sich wünschen, was er essen möchte. Auch zwischendurch werden Wünsche erfüllt, die Angehörigen werden mit einbezogen. Bei der Aufnahme wird den Angehörigen auch gezeigt, dass wir offen sind. Also es ist wie eine große Familie und sie können sich da auch frei bewegen auf dem Wohnbereich, als wenn sie zu Hause wären. Und halt eben auch diese Begleitung bis zum Lebensende. Ja, Krankenhaus sind andere Strukturen, bei uns ist die Ruhe und auch feiern wir Feste mit den Gästen zusammen, wie sie fallen im Jahr. Und haben auch den ASB-Wünschewagen mit dabei und haben auch unser Projekt Seelenheimat, wo wir im Prinzip als Kollegen, wenn jemand noch in unserem Auto mitfahren kann, Ausflüge machen. Es ist eine ganz tolle Arbeit und unsere Fachkräfte können sich auch Zeit nehmen für ihre Arbeit.
4: Wenn ich jetzt auf das Schwimmprojekt noch zurückkomme, wo ist denn da die Verbindung zum Hospiz, zur Hospizarbeit?
3: Wir haben einen Förderkreis im Annenhospiz Eisleben, der wurde im Mai 2023 gegründet. Und da haben wir uns überlegt, was können wir denn in Eisleben sozusagen durchführen, um auch die Bevölkerung zusammenzubringen und das Thema auch an die Bevölkerung oder an die Menschen auch hier vor Ort nahezubringen. Und wir planen Anfang des Jahres im Rahmen des Förderkreises immer Veranstaltungen. Und eine wichtige

0: Veranstaltung ist das Benefizschwimmen, sozusagen schon im zweiten, in der Wiederholung sozusagen, im zweiten Anlauf. Und wir freuen uns sehr, dass wir das hier auch im Eigenbetrieb Bäder durchführen können. Und solche Veranstaltungen übers Jahr sind für uns sehr wichtig, weil wir auf 5% Spenden angewiesen sind. In der Hospizarbeit ist es gesetzlich so verankert, dass 95% der Kosten durch die Kranken- und Pflegekassen getragen werden und 5% durch das Hospiz selber erwirtschaftet werden müssen.
1: Das Benefizschwimmen, welches von 10 bis 14 Uhr stattfand, sollte somit einen Beitrag zum Eigenanteil darstellen. Inzwischen waren die zwei Bahnen im Freibad, die für die Aktion bereitgestellt wurden, mit Schwimmerinnen und Schwimmern gut gefüllt. Minute um Minute wurden es mehr Aktive, sodass sich der eine oder andere erst einmal eine Verschnaufpause gönnen konnte.
2: Amelie, Schwimmen beendet und wie viel hast du geschafft?
3: 18.
2: 18 Bahnen, war das auch dein Ziel?
3: Nein, mein Ziel sind 30.
2: Oh, wie willst du noch mal ins Wasser gehen heute?
3: Ja.
2: Also ich sehe, du bleibst hier. Warum machst du eigentlich mit?
3: Weil mir Schwimmen sehr viel Spaß macht und das für einen guten Zweck ist.
2: So, Linus, du warst der Erste, der ins Wasser gesprungen ist. Wie war dein erstes Ergebnis?
4: Ja, 60 Bahnen bis jetzt.
2: Was heißt bis jetzt?
4: Mal schauen, vielleicht 70, 80 rum.
2: Alter, bist du denn so großer Schwimmfreak?
4: Ja.
2: Macht dir Spaß?
4: Ja.
1: Für eine kleine Stärkung zwischendurch sorgten die ehrenamtlichen Helferinnen und Helfer mit einem Kuchenbazar. An einem kleinen Informationsstand konnten sich Interessierte über die ehrenamtliche Tätigkeit informieren. Diese Gelegenheit nutzten auch wir mit der Kamera.
5: Mich hat ein Satz von meiner Mutti auf dem Sterbebett bewogen. Du hattest im letzten Jahr nicht einmal Zeit, um in Ruhe mit mir eine Tasse Kaffee zu trinken. Und ich habe zum Abschied gesagt, ich engagiere mich sozial. Danach habe ich meine 100 Stunden für den ambulanten Hospizdienst absolviert, hatte natürlich auch die Möglichkeit, Lothar Lauterbach ein halbes Jahr im Altenheim zu betreuen. Das war dann unsere praktische Ausbildung mit Frau Petsch gemeinsam. Und ich muss sagen, Hospizarbeit ist so bunt wie das Leben, mit allen Facetten, die uns das Leben bietet. Und wir haben die Aufgabe, hinzugehen, freundlich zu sein, Vertrauen zu fassen und vor allen Dingen zuzuhören und kleine Wünsche zu erfüllen. Und das mit Herz.
2: Und wie sieht das konkret aus? Wie muss ich mir das vorstellen, die Arbeit im Hospiz?
6: Ja, die Arbeit im Hospiz. Im Ehrenamt erhält man den Anruf, dass eine Familie Hilfe braucht in der Begleitung, in der letzten Lebensphase. Man stellt sich dann den Angehörigen vor und auch denjenigen, der die Hilfe braucht. Und es entsteht so eine Verbindung mit viel Vertrauen, mit viel Zuhören, einfach um die letzte Lebensphase so schön wie möglich zu gestalten.
1: Zurück zum Schwimmen. 96 Teilnehmer waren dem Aufruf des Annenhospizes gefolgt und zogen fleißig Bahnen. Genauer gesagt insgesamt 6.336 Bahnen. Damit wurde das Ziel vom Morgen weit übertroffen. Über 4.000 Euro sind so zusammengekommen, die in die wertvolle Arbeit des Annenhospizes fließen.
7: Die ehemalige Grundschule in Helbra am Hirtenborn soll ein Begegnungszentrum der Volkssolidarität Kreisverband Mansfeld-Südharz e.V. werden. Dieses Vorhaben und das Projekt der Sanierung des Begegnungszentrums der Volkssolidarität in Gerbstedt sollten mit Fördermittel bescheiden unterstützt werden. Zur Übergabe dieser wurde der Ministerpräsident Sven Schulze am 10. August in Helbra erwartet. Vor Ort natürlich der geschäftsführende Vorstand der Volkssolidarität Kreisverband Mansfeld-Südharz e.V. Christian Heidler, Landrat André Schröder, die örtlichen CDU-Landtagsabgeordneten und viele weitere Gäste. Zunächst ergriff Herr Heidler das Wort.
8: Ich möchte Sie heute, Herr Ministerpräsident Schulze, ganz herzlich begrüßen und bedanke mich für Ihre Zeit. Ich bedanke mich auch bei unserem Landrat und auch bei unseren Landtagsabgeordneten für die Zeit, die Sie heute aufbringen, um unser Projekt nach vorne zu bringen. Wir haben es geschafft, wenn ich an die Zeit zurückdenke, vor 3,5 Jahren einen Antrag zu stellen, der unser Projekt hier, unser soziales Projekt in Gerbstedt und auch hier in Helbra zu unterstützen, zu sanieren und dort einen Ort der Begegnung zu schaffen. Und da möchte ich im Namen unseres Aufsichtsrates und unserer Mitglieder der Volkssolidarität herzlich Danke sagen. Danke, dass Sie hier sind. Denn ohne euch, auch ohne die Gemeinderatsmitglieder, wäre das hier nicht möglich. Wie jeder weiß, sind die aktuellen Zeiten schwierig. Es ist alles teuer und es ist investiv. Das Geld, was wir hier investieren wollen, und da bedeutet das, dass wir im Prinzip auf Unterstützung gerade im sozialen Bereich angewiesen sind.
7: Ministerpräsident Sven Schulze betonte, dass Strukturwandel für ihn bedeute, die Heimat lebenswert und zukunftsfähig zu erhalten. Wo Menschen sich begegnen und gute Gesundheitsangebote finden, entstehe echter Mehrwert für die ganze Gemeinschaft. Hier würden Orte geschaffen, die den Menschen dienen, barrierefrei, generationsübergreifend und mitten im Leben. Genau solche Projekte würden die Kommunen in Sachsen-Anhalt stärker machen. Landrat André Schröder sprach kurz den Strukturwandel als wichtiges Thema im Landkreis an, betonte, wie viele einzelne Projekte in diesem Zusammenhang auf dem Weg seien und die vielen Millionensummen an Investitionen, die in die Region kommen. Dann wurden aber die Fördermittel bescheide übergeben. In Gerbstedt wird das bestehende Gebäude Marstall zu einem modernen Begegnungs- und Gesundheitszentrum umgebaut und erhält rund 410.000 Euro. Entstehen soll ein sozialer Knotenpunkt, der Ärzte, Pflegedienste, soziale Einrichtungen, Vereine verbindet und langfristig den Anforderungen einer alternden Bevölkerung gerecht wird. Mit rund 1,1 Millionen Euro wird der Abriss des ehemaligen Schulgebäudes in Helbra sowie der Neubau eines modernen, barrierefreien Begegnungs- und Gesundheitszentrums gefördert. Der Neubau wird unter aktuellen energetischen Standards errichtet und mit Wärmepumpe, Photovoltaik und Stromspeicher ausgestattet. Die telemedizinische Infrastruktur hilft, die wohnortnahe medizinische Versorgung langfristig zu sichern. Anschließend gab es eine kleine Führung durch die ehemalige Grundschule Helbra, die seit nunmehr fast zwei Jahrzehnten nicht mehr als Schule genutzt wurde. Das Areal soll ja nun mit dem Entstehen des Begegnungszentrums der Volkssolidarität neu belebt werden. Den Umfang des Gesamtprojektes macht auch deutlich, dass Herr Heitler betonte, dass die Gesamtinvestitionen für das Projekt bei etwa 6 Millionen Euro liegen werden.
9: Kurz vor Beginn des neuen Ausbildungsjahres war die FEA GmbH in Sangerhausen Austragungsort einer Pressekonferenz, um die aktuellen Ausbildungsmarktzahlen für Sachsen-Anhalt und speziell für Mansfeld-Südharz bekannt zu geben. Geschäftsführer Heiko Koschmieder stellte jedoch zunächst sein eigenes Unternehmen, das unter anderem Mittel- und Niederspannungsschaltanlagen produziert und weltweit vertreibt, den anwesenden Journalisten vor und ging dabei auch auf die Ausbildungssituation in seiner Firma ein. So konnte im vergangenen Jahr aufgrund der nur geringen Anzahl an Bewerbern mit nicht ausreichenden Kenntnissen in naturwissenschaftlichen Fächern gar nicht ausgebildet werden, während 2026 vier Lehrlinge und zwei duale Studenten verpflichtet werden konnten. Auch Markus Behrens, Vorsitzender der Geschäftsführung der Regionaldirektion Sachsen-Anhalt-Thüringen der Bundesagentur für Arbeit, beschrieb die aktuelle Lage am Ausbildungsmarkt grundsätzlich positiv. So stehen momentan 10.300 gemeldete Ausbildungsstellen 9.100 Bewerbern gegenüber. Mehr als 1.000 Azubis kommen dabei aus dem Ausland. Doch es sollen möglichst alle freien Plätze belegt werden, wobei die Agentur auch Unterstützung anbietet.
10: Und für die jungen Menschen, die es schwierig haben, gibt es natürlich entsprechende Unterstützungsleistungen. Im Portfolio denke ich insbesondere an die noch nicht ausbildungsreifen Jugendlichen, an die Einstiegsqualifizierung. Das ist sozusagen ein Langzeitpraktikum, bei dem junge Menschen austesten können, ob der Beruf und die Firma, in der sie das tun, vielleicht was dann tatsächlich wäre, für das nächste Jahr dann, um mit der Ausbildung zu beginnen. Und junge Menschen, die vielleicht noch gar keinen Schulabschluss haben, aber eben jetzt die Schule verlassen, würden wir über berufsvorbereitende Bildungsmaßnahmen dann versuchen, noch den Hauptschulabschluss nachzuholen im Laufe des Jahres, um dann im nächsten Jahr eben in die Ausbildung zu starten. Also die Palette der Unterstützung ist breit und ich glaube, wir tun gut daran, allen jungen Menschen eine Perspektive zu geben, denn wir brauchen sie alle. Sie wissen, die demografische Situation in Sachsen-Anhalt ist derzeit so, zwei altersbedingte Aussteiger aufgrund der geburtenstarken Jahrgänge, dafür gibt es nur einen Einsteiger.
9: Dr. Simone Meißner, Vorsitzende der Geschäftsführung der Agentur für Arbeit Sachsen-Anhalt Süd, beschrieb die Situation speziell im Mansfeld-Südharz ähnlich ausgeglichen, betonte allerdings, dass die Bereitschaft der Firmen auszubilden etwas rückläufig ist. Schließlich verriet Gastgeber Heiko Koschmieder, dessen Firma bereits mehrfach als Top-Ausbildungsbetrieb ausgezeichnet wurde, sein Erfolgsrezept für gute Ausbildungszahlen. So beteiligt sich der Schaltanlagenbauer FEAG regelmäßig an Ausbildungsmessen, unterhält lebendige Kooperationen mit regionalen Schulen und ist sehr aktiv in Social-Media-Kanälen unterwegs. Auch Ausbildungsbotschafter Leon Wolf, der gerade seine Lehre beendet hat, trägt erfolgreich dazu bei.
11: Als Ausbildungsbotschafter fahre ich an die verschiedensten Schulen und erzähle den Schülern dort von der Ausbildung generell, wie das Ganze läuft, wo die Schulen dafür sind, was es für Ausbildungsmöglichkeiten gibt. Und dann geht es nochmal ein bisschen direkter über die FEAG, was wir machen, wie man sich bei uns bewirbt und was so die Voraussetzungen für eine Ausbildung bei uns sind oder auch generell.
12: Sie haben ja schon erwähnt, es ist natürlich schöner, wenn Sie als junger Mensch auch die jungen Leute zugehen. Da kommt man doch ganz anders ran, oder?
11: Ja, natürlich. Allein schon, wenn man das so in der Schule noch so vor sich hat, wie das früher war, wenn da so Leute zur Schule gekommen sind, gerade wenn das dann jemand Älteres war, dann dachte man sich so, ja okay, was weiß die Person vielleicht jetzt noch so von unserem Leben, das ist so weit weg. Und als jüngerer Mensch hat man da andere Möglichkeiten, an die Schüler ranzukommen.
9: Im Anschluss an die Pressekonferenz hatten alle Anwesenden, darunter auch ein Fernsehteam des ZDF, die Gelegenheit, den Schaltanlagenbauern einmal über die Schulter zu schauen, wobei auch Leon seinen Arbeitsplatz präsentierte.
13: Hier hinter mir, das sind Anlagen, die mal in Kraftwerken eingesetzt werden. Die dienen eigentlich nichts anderes wie ein Lichtschalter, ne, zwischen Generator und Trafo ein-ausschalten, darum geht's. Aber gerade wenn wir so an das Thema erneuerbare Energien denken, ist ja jetzt so die Strategie, Gaskraftwerke noch zu bauen, um diese Versorgungssicherheit sicherzustellen. Ein Gaskraftwerk muss relativ schnell ein- und ausgeschaltet werden können. Und sowas übernehmen solche Anlagen beispielsweise hier hinter mir, die also dann im Prinzip Generatoren ein- und oder ausschalten, damit eben die Energie ans Netz bereitgestellt werden kann. Und diese Anlagen bauen wir in verschiedensten Ausführungen. Es gibt also diese Version hier, wo alle drei Phasen in einem Gehäuse verwendet werden. Es gibt die Anlagen da drüben. Dort wird im Prinzip für jede Phase ein separater Schaltpol verwendet. Das hat einfach was mit der Leistungsfähigkeit zu tun. Wenn wir so mal zu Hause dran denken, so eine Steckdose 10 Ampere, 16 Ampere und so eine Anlage da drüben, die kann also bis zu 10.000 Ampere schalten. Also das ist schon ein großer Unterschied. Und deshalb ist es eben auch so wichtig, dass wir eben eine sehr, sehr hohe Qualität bieten, weil, naja, wenn beim Strom was passiert, dann ist die Auswirkung immer relativ massiv.
9: Nicht ohne Stolz berichtete Geschäftsführer Heiko Koschmieder dabei, dass die Auftragsbücher der FEAG bereits bis 2029 pickepacke voll sind, was wohl vor allem der Energiewende geschuldet ist.
7: 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Das Konzert von Josef Haydn, Die Schöpfung, wird am 6. September von 17 bis 19 Uhr in der St. Andreaskirche Eisleben unter der Leitung von Kirchenmusikdirektor Thomas Ennenbach aufgeführt. Die Solisten kommen von der Kantorei Eisleben und Sangerhausen sowie vom Mitteldeutschen Kammerchor. Zum Tag des offenen Denkmals lädt der Schmidtschacht Helbra am 13. September von 9.30 Uhr bis 16.30 Uhr ein. 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
14: Der DAX notierte am Mittwochvormittag bei 26.399,34 Punkten, der TecDAX bei 4.092,20 Zählern und der Euro war in US-Dollar 15,35 wert.
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14: In der Nacht zum Donnerstag ist es gering bewölkt und niederschlagsfrei. Die Luft kühlt auf 12 bis 7 Grad ab, der Wind weht schwach aus Nordost bis Ost. Am Donnerstag wird es sonnig und Höchsttemperaturen von 30 bis 32 Grad werden erwartet. Der Wind weht schwach aus Ost bis Südost. Die Nacht zum Freitag ist klar. Die Tiefstemperatur fällt auf 15 bis 12 Grad. Der Wind weht schwacher Südost.

0: Am Freitag wird es abgesehen von einzelnen Schleierwolken sonnig und trocken. Die Höchstwerte erreichen 33 bis 36 Grad. Der Wind weht schwach bis mäßig aus Südost. In der Nacht zum Samstag ist es gering bewölkt oder klar und niederschlagsfrei. Die Minimalwerte sinken auf 18 bis 14 Grad. Dabei weht schwacher Wind aus unterschiedlichen Richtungen. Am Samstag wird anfangs bei nur wenigen Wolken viel Sonnenschein erwartet. Im weiteren Tagesverlauf verdichtet sich vom Westen her die Bewölkung. Niederschlag fällt nicht. Die Höchstwerte erreichen 32 bis 37 Grad. Der Wind weht schwach aus Richtungen um Nord.
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0: Um 11 Uhr waren es 22 Grad, die Luftfeuchtigkeit betrug 28% und der Luftdruck 1028 Hektopascal.
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Das Rathaus ist das dominierende Gebäude der Querfurter Altstadt. Seine Errichtung geht noch auf die Herrschaft der edlen Herren von Querfurt zurück. Seit Anfang der 90er Jahre wurde es in Bauabschnitten behutsam und angemessen saniert. Seit 2011 liefen die Arbeiten an der Außenhülle des Gebäudes. Am 13. August 2013 lud der Bürgermeister der Querne Stadt, Peter Kunert, zum festlichen Abschluss der Sanierungsarbeiten in den Festsaal des Rathauses ein. Er begrüßte die Anwesenden, unter ihnen die Ratsmitglieder, die baubeteiligten Firmen sowie die anliegenden Unternehmen und ließ die Baugeschichte Revue passieren. Vielfältig waren die Arbeiten an dem Gebäude, dessen Grundkörper auf die Spätgotik des 15. Jahrhunderts zurückgeht. Und natürlich erlebte das Haus in den Jahrhunderten eine wechselvolle Geschichte. Seit der Wende fanden in Etappen Sanierungsmaßnahmen im Gesamtwert von über 1,2 Millionen Euro an dem Gebäude statt. Von der Fassadenrissesanierung über die Fenstererneuerung, Zimmerarbeiten am Dach sowie der Sanierung der Giebel spannte sich dabei der Bogen. Der Geschäftsführer der Bauhütte Naumburg, Gunter Geipel, erläuterte dann noch einige Details der Sanierung ab dem Jahr 2010. Herr Geipel versäumte es nicht, den symbolischen Stadtschlüssel nach Beendigung der langwierigen Sanierungsarbeiten wieder an den Bürgermeister der Stadt Querfurt, Herrn Kunert, zurückzugeben. Besonders interessant war, dass im Rahmen der Sanierungsarbeiten zwei sogenannte Gaffköpfe entdeckt wurden. Diese stellen einen Löwen und einen Eselskopf dar. Damit gibt es auch eine Verbindung zur Geschichte vom Heiligen Brunnen. Die beiden Gaffköpfe wurden dann vor den Augen der Zuschauer mit Hilfe einer Hebebühne enthüllt. Während das beim ersten, dem Löwenkopf, noch im Trocknen geschah, ging bei der Enthüllung des Eselskopfes schon ein kurzer, aber heftiger Gewitterguss über Querfurt nieder. Und so flüchteten alle vor dem Regen in den nahegelegenen Goldenen Stern. Dort erläuterte der Steinbildhauermeister Hannes Geipel Details zu den Schmuckelementen des Rathauses. Am Gipsmodell konnte er auch zeigen, wie die Maße für die neu geschaffenen Gaffköpfe übertragen werden konnten. Damit fanden jahrzehntelange Arbeiten zur Sanierung des Querfurter Rathauses ihr Ende. So kann das Gebäude auch in den nächsten Jahrzehnten die Quernestadt schmücken. Ganz zu schweigen von der Verbesserung der Arbeitsbedingungen für die Mitarbeiter. Den Abschluss fand diese Festveranstaltung mit einem kleinen Mittagsimbiss.

0: Ministerin Petra Wernicke veröffentlichte kürzlich gemeinsam mit den CDU-Landtagsabgeordneten Dirk Schatz und André Schröder ein Arbeitspapier mit dem Titel Mansfeld-Südharz – Region mit Geschichte und Perspektive. Sinn und Zweck des Schriftstückes ist es, klarzustellen, welche Perspektiven und Möglichkeiten der neue Landkreis bietet, um als attraktiver Lebens- und Arbeitsraum wahrgenommen zu werden.
1: Die Überschrift ist nicht umsonst gewählt, Mansfeld-Südharz – Region mit Geschichte und Perspektive. Und das Wort Perspektive, da schwingen drei Sachen mit. Die Struktur ist sinnvoll, sie ist bestandsfähig und sie ist geeignet, unsere Region auch voranzubringen. Das wollten wir mit dem Wort Perspektive sagen, deswegen steht auch in der Vorbetrachtung nochmal etwas zur Rechtfertigung, dass es diese Struktur ist, dass es diese Vollfusion der beiden bisherigen Kreise ist und keine etwaige andere Struktur, wie sie ja auch mal in der Diskussion war. Bei der Frage, und das ist ja der erste Unterpunkt nach der Vorbetrachtung, Identität aus reicher Geschichte schöpfen. Anklänge gibt es ja beispielsweise auch im ILEC. Wir haben mal hier versucht, nur stichpunktartig zu beschreiben, welchen Reichtum an Geschichte wir haben, welchen wir jetzt ja auch vereinen in der Struktur. Und dieser Reichtum an Geschichte kann einen fast, wie soll ich sagen, zum Reiben der Augen bringen. Wir haben ja überhaupt nicht vollständig berichtet. Man kann ja das ja so fast unendlich auffüllen. Nur mal ein Stichwort, aber wenn man sich das durchliest, das ist schon fast ein Who is Who deutscher Geschichte, was sich hier gewissermaßen kulminiert. Also das war schon, als wir das in Auszügen mal zusammengestellt haben, ein tolles Erlebnis, dass das wirklich auch vielleicht stärker noch bewusst sein sollte vielen. Und dann ist diese Frage, es ist ja ein strategisches Papier, es sollen grundsätzliche Überlegungen sein, den neuen Kreis mit Leben zu erfüllen, aus den Schützengräben sozusagen der Altkreise mal rauszutreten und zu sagen, wie kann dieser neue Kreis mit Leben erfüllt werden. Und da gibt es ja den alten Streit, sind wir jetzt irgendwie mehr Halle, sind wir mehr Harz? Und sicherlich muss auch grundsätzlich geklärt werden, welcher regionalen Planungsgemeinschaft man zugehört. Aber es gibt eine grundsätzliche Aussage, die wir drei teilen, und das ist die Frage, dass wir eine räumliche Sonderstellung haben. Dass wir sie haben, ist die erste Feststellung, die man begründen muss. Und die zweite, die sich daraus ableitet, ist, dass wir diese räumliche Sonderstellung auch nutzen wollen. Und sie besteht in der Bindegliedfunktion, die wir haben. Es ist schon aus der Geschichte heraus immer Grenzland gewesen. Und diese Bindegliedfunktion ist in gewisser Hinsicht unser Alleinstellungsmerkmal, was darin besteht, dass wir in etwa gleich weit und damit etwa in gleicher Weise auch von den Entwicklungen partizipieren können zu den Oberzentren und Ballungsräumen, die wir haben zwischen Magdeburg, Erfurt, Göttingen und Halle. Der neue Kreis kann ein eigenständiger Natur-, Kultur- und Wirtschaftsraum darstellen und gemeinsame Regionalinteressen sind besser als bisher zu bündeln. Das ist ein wichtiger Punkt, der auch weit über dieses Konkurrenzverhältnis in den alten Strukturen hinausgeht, aber Riesenchancen beinhaltet. Ich sage das nochmal, alles, wofür es sich zu kämpfen lohnt und was in der Debatte ist, hätte in den Altkreisstrukturen keine Chance mehr. Und insofern haben wir eine Riesenmöglichkeit. Wir haben mal Beispiele aufgezählt, Fragen der Verkehrsinfrastruktur, der Gewerbeentwicklung, Industrieentwicklung, Landwirtschaft und Tourismus, medizinische Versorgung, Schulplanung, die ganze Koordinierung von Handel, Freizeit und Kultur und Sozialeinrichtungen.
2: Ein Zaubergaudi-Fest fand am 15. August im Kulturhaus in Eisleben statt. Zauberer Dirk und seine Assistentin Fräulein K. sorgten bei den Kindern für Unterhaltung mit ihrem Kinderzauberprogramm Eine zauberhafte Hilfe.
3: 1, 2, 3. Weg ist die Cola!
4: Was? Also, irgendwie ist die Cola noch da.
3: Ach so, ja, das liegt an der Röhre, die ist ein bisschen zu kurz. Warte mal, Fräulein K., hier hinten steht eine lange Röhre, mit der geht's viel besser. Pass auf. 1, 2, 3.
5: Weg ist die Cola!
4: Was denn? Ich weiß ja nicht, ob du schlecht sehen kannst, die guckt hier raus.
3: Das sehen doch die Kinder nicht.
4: Na klar!
3: Seht ihr das? Oh, na okay, ihr habt ja recht. Auch mit der langen Röhre geht die Zauberei nicht so richtig. Tut mir leid, Mann.
4: Das habe ich doch gleich gesagt. Du kannst gar nicht richtig zaubern.
3: Aber hör mal zu, wenn ich das nicht kann, die Kinder können es bestimmt. Pass auf.
5: Wer will es versuchen?
3: Ein Junge ist wieder dran, glaube ich. Da wollen wir ja vorne jemanden nehmen, den orangenen Pullover, kommst du vor zu mir locker.
5: Jawohl.
3: Aber mit einer messerscharfen Frisur, Junge. Mal gucken, ob die Spitze ist hier oben. Aua! Ja. Hallihallo, wie heißt denn du? Max, das ist ja maximal, komm hier rüber. Max, du kriegst den Zauberwagen und den Zauberstab. Max, du sollst versuchen, unsere Cola wegzuzaubern. Bei dreien geht's los, ihr passt gut auf Max und auf die Cola auf. Eins, zwei, drei. Hokus, Hokus, Fidibus, dreimal schwarzer Kater. Hey, die Röhre ist leer, die Cola ist verschwunden. Max, warst du das?

links und noch mal Kreis herum. Oh, Peter, nach dem Putzen tut mir mal das Weh, euch auch, ja. Kopfhaare machen einmal ein bisschen lecker. Locker, Entschuldigung.

Hoch mit den Kältefüßen, jawohl. Super. Und die Hände. Klasse. Und jetzt unsere Beliebte.

0: Nachdem die beliebte Hatcheter Mineralien- und Fossilienbörse im vergangenen Jahr wegen Dauerregens fast ins Wasser fiel, meinte es der Wettergott in diesem Jahr besser mit den Veranstaltern. Und viele Besucher fanden den Weg auf das Gelände des Mansfeld-Museums. Auf 250 Meter Tischfläche boten 84 Aussteller aus ganz Deutschland ihre Stücke feil. Es wurde verkauft und gekauft, aber auch viel getauscht. Sowohl Händler mit einem großen Sortiment als auch Sammler mit ganz wenigen Einzelstücken waren bei der Börse willkommen. Nicht zum ersten Mal in Hetzte dabei war Jürgen Schräder.
1: Also ich habe alles, was der Kupferschiefer bietet jetzt, von Erzen, Kupferschiefererzen jetzt, von Fossilien, vom Werkzeug, womit man Kupferschiefer abgebaut hat jetzt, beziehungsweise auch, also was relativ selten ist, farbige Sinterungen, die schön durch die Kupfermineralien eine blaue, eine grüne oder Kobalt eine Rotfärbung gekriegt haben. Ja, und Literatur ist fast so gut wie ausgegangen.
2: Sachen selbst gesammelt oder mehr zusammengekauft?
1: Ich bin Sammler jetzt und gehe letztendlich über Halden jetzt und mache das eigentlich schon seit 20 Jahren. Und das ist letztendlich dann eine Möglichkeit zu tauschen, das Hobby zu finanzieren und sich auch ein kleines Taschengeld dazu zu verdienen.
2: Und schon was losgewonnen?
1: Ich muss sagen, ich bin zufrieden jetzt. Also es ist doch einiges Interesse da an regionalen Sachen und man findet hier auch Kontakt, also zu den Leuten jetzt hier, die mal hier gearbeitet haben. Es sind viele Leute da, die mehr oder weniger Mansfeld flüchtig sind und die so einen Anlass nehmen, um zu sagen, jetzt gucke ich mal, was hier zu Hause los ist und wie früher alles abgelaufen ist.
2: Sie haben jetzt was gefunden. Was nehmen Sie denn mit?
3: Ja, ich nehme mit hier, es ist ein altes Buch, ich hoffe ein Fachbuch über Bergbau. Und wir sammeln schon 30 Jahre und dadurch, dass jetzt eben auch der Osten und so viele Bergleute zu sprechen sind, da wird man immer gescheiter. Man kommt, viele Fragen werden beantwortet jetzt durch den Bergbau. Das ist schön. Nein, wir sind eigentlich jetzt seit der Wende immer hier und genießen das sehr. Das ist eigentlich eine der schönsten Börsen, mit, wenn man regional sammelt. Wir sammeln eigentlich Harz, Mineralien und Fossilien. Ne? Schöne
0: Sachen. Dicht umlagert war auch der Stand von Heinz Radke aus Erfurt. Er sammelt schon viele Jahre Gesteine. Unter anderem bot er auch eine Schlacke- und Mineraliensammlung aus dem Mansfelder Land. Ebenfalls über Jahre zusammengetragen.
4: Da drinnen sind Schwefelminerale. Dann ist Zinkit drin, Monohydrocalcit, Vivianit haben wir, Kuprit, Silbererze, also richtige Silberlocken, Eleit, Susanit, Tenorit, Linarit, das sind schöne blaue Kristalle, wird gerne genommen, wir tauschen das auch viel. Spertinit haben wir drin, Serpirit, Cerosit, ein Bleierz, Schulenbergit, Ktenasit, Laurionit, das ist nach dem Fundpunkt in Griechenland, Daurion, da gibt es auch viele Schlacken. Und danach ist das benannt.
2: Die und wo Pingit. Haben Sie das alles gefunden jetzt hier?
4: Das ist auf der.
2: Auf den Halden?
4: Oder? Ja, hier auf den Schlackehalden, Krughütte, Kochhütte und so weiter. Mhm. Und dann wird das eingesammelt, zu Hause mit dem Mikroskop untersucht. Und was wir nicht wissen, wird eingeschickt. Und da wird es untersucht. Und dann kriegen wir da eine Abhandlung drüber. Das und das und das ist es. Mhm.

0: Nicht nur gemeinsam arbeiten und schaffen, sondern auch gemeinsam feiern. So macht das Leben Spaß. Unter diesem Motto hatte der Paritätische Wohlfahrtsverband Sachsen-Anhalt am vergangenen Wochenende zum Sommerfest geladen.
1: Ich begrüße ganz herzlich natürlich alle Mitglieder des Paritätischen, alle, die hergekommen sind. Ich freue mich sehr, dass hier Vertreter aus den verschiedenen Landkreisen angereist sind, die sicherlich neugierig sind, hier schöne Stunden zu verleben und die auch die Erfahrung aus den zurückliegenden Jahren haben, dass man das gemeinsam ganz gut meistern und packen kann. Ich freue mich sehr über die Seespatzen, dass sie auch heute wieder zur Verfügung stehen und uns hier mit schöner Musik begleiten. Und natürlich grüße ich ganz herzlich die Diebe und Räuber aus Walbeck. Sozialarbeit und Zusammenarbeit mit Dieben und Räubern, was ganz normal ist, nicht, dass man gemeinsam auf Tour geht, sondern dass man dann die Dinge dann heilt, die dann so passiert sind. Ja, und ich denke, das ist etwas, was wir auch hier in Walbeck gemeinsam sehr gut machen konnten. Die hier gekommen sind und ich freue mich, mit Ihnen gemeinsam die Stunden zu verbringen.
0: Wie in jedem Jahr nutzten die Veranstalter die Gelegenheit, sich bei Mitarbeitern, die täglich viel für andere Menschen tun, zu bedanken. Nach der Auszeichnung einiger Mitarbeiter mit der Ehrennadel des Verbandes ergriff Ministerin Petra Wernicke das Wort.
2: Deshalb finde ich es auch schön, dass Sie es jährlich als guten Brauch auch hier ausüben, Ehrenamtler zu würdigen oder diejenigen, die für andere Menschen da sind, auszuzeichnen. Ich glaube, das ist eine gute Geste und dass Sie das hier in Walbeck tun, jedes Jahr wieder. Das freut mich insbesondere. Und damit möchte ich Sie alle hier im Walbecker Tierpark begrüßen. Heute scheint das Wetter gut zu sein. Das bleibt trocken, solange Sie hier sind. Ich hoffe, heute Abend Terror auch noch, damit auch der Räuberverein ein gutes Einkommen hat heute Abend zum Tanz. Aber wir können uns noch erinnern, an das einige, als es so sehr heiß war und man hier oben auf der Platte es kaum aushalten konnte. Aber wir sind trotzdem sehr stolz auf diese Terrasse, weil man hier doch sehr vieles organisieren und durchführen kann, was man ohne dieses Ambiente nicht tun könnte. Und wir sind als Walbecker sehr stolz auf diesen Tierpark und sehr stolz darauf, dass sehr viele Menschen immer wieder kommen und dass sehr viele Menschen auch etwas dafür tun, mit kleinen Spenden, mit kleinen Handreichungen, mit kleinen Aktivitäten, mit solchen Veranstaltungen, die immer wieder ja auch zum Bekanntheitsgrad beitragen und immer wieder neue Gäste hierher holen, weil man einfach sieht, dass sich hier etwas entwickelt und immer wieder weiter sich etwas tut. Sie sehen nebenan dieses Gebäude, das sollte eigentlich fertig sein, habe ich im letzten Jahr versprochen, damit man auch gewisse Angebote nutzen könnte, aber langer Winter, Hochwasser, knappes Geld, man muss immer erst Geld haben, ehe man wieder einen Auftrag auslösen kann, das wissen viele von Ihnen auch, hat es etwas verzögert, aber im nächsten Jahr, Oma, verspreche ich, ist dieses Kommunikationszentrum, wie man heute so schön sagt, fertig und kann dann auch zu anderen Gelegenheiten genutzt werden, würde ich heute schon mal anbieten, kann man sicher noch verabreden. Aber wenn Sie nachher etwas Zeit haben und mal in den Tierpark hineinfahren, werden Sie sehen, dass sich auch hier etliches tut. Es wird eine Vogelvoliere neu erstellt und wir werden damit den Ansprüchen gerecht, die Europäische Union oder das Land letztendlich stellt, an tierartengerechte Haltung, an Tierschutz und an Umweltbildung. Und deshalb freuen wir uns, das auch mal

0: sehr viele Familien hierher kommen mit ihren Kindern oder Enkelkindern. Also fühlen Sie sich wohl in Waalbeck, feiern Sie heute ordentlich das Sommerfest, kommen Sie wieder, wir freuen uns auf Sie. Ja, und ich hoffe, dass die Räuber Sie heute nicht behelligen, aber wir haben auch Gendarmen, die werden Sie dann wieder retten. Also herzlich willkommen und viel Spaß.
1: Für die musikalische Unterhaltung sorgten wie immer die Seespatzen.

0: Viel zu lachen gab es beim Auftritt des Überraschungsgastes namens Herrn Schlicht.
1: Däne, die sind echt, aber es sind nicht meine. Es sind die von meiner Oma. Und ich muss die ein bisschen passend machen, dass die später dann ohne Probleme sitzen. Ja? Also, die sind wirklich, wie gesagt, und meine Mutter hat gesagt, Achim, heb dir die Zähne auf, es kommen schlechte Zeiten. Und wenn ich heute die Gesundheitsreform sehe, dann bin ich glücklich, dass ich die Zähne aufgehoben habe. Ich nehme die jetzt mal raus. Ihr könnt das auch machen, wir sind ja unter uns. Ich hol mal ein Glas Wasser. So. Zu den Musikanten kann ich es nicht stellen, die saufen das ab.
0: Für die gute Versorgung der Gäste des Sommerfestes zeichnete wie in jedem Jahr der Räuberverein aus Weilbeck verantwortlich.

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1: Das Konzert von Joseph Haydn, Die Schöpfung, wird am 6. 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Die Solisten kommen von der Kantorei Eisleben und Sangerhausen sowie vom Mitteldeutschen Kammerchor. Zum Tag des offenen Denkmals lädt der Schmidtschacht Helbra am 13. September von 9.30 Uhr bis 16.30 Uhr ein.
2: 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Das heißt 4 Tage Pferdesport und Unterhaltung der Spitzenklasse. Organisiert vom Reit- und Fahrverein Einetal Westdorf Aschersleben e.V. Mehr Informationen unter www.askania-pferdefestival.de.
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0: Hallo und herzlich willkommen, liebe Zuschauerinnen und Zuschauer bei Punktum, Ihrem regionalen Fernsehprogramm zu einer weiteren Ausgabe von Zu Gast. Und ich freue mich heute, den Velokantor Christian Balkenol begrüßen zu dürfen. Organist, Pianist, Sänger, Unterricht und Komponist. Herzlich willkommen hier bei uns im Studio. Das alles steht auf seiner Visitenkarte und warum, wieso, weshalb, alles das werden wir klären. Hintergrund ist, dass er sich ja in diesem Jahr verändert hat, jetzt selbstständig unterwegs ist und gleich konnte man gar nicht anders als auf ihn aufmerksam werden. Dann bei uns mal eine Anfrage gestartet und da stelle ich fest, Mensch, den Namen, der kommt ja doch irgendwie bekannt vor und guckte in Veranstaltungen, die demnächst anlagen und bei der einen und auch bei der anderen und bei der nächsten. Überall, wer macht die musikalische Begleitung? Christian Balkenhol, dachte ich, Mensch, das kann doch wohl nicht wahr sein. Dann müssen wir den jungen Mann mal hier bei uns vorstellen und das wollen wir machen. Und deswegen natürlich die Frage, die auch die Zuschauer und Zuschauerinnen sicherlich interessiert. Wer ist denn Christian Balkenhol eigentlich?
1: Ich bin Musiker, Christian Balkenhol, der Musiker, Velokantor. Kantor ist das alte Wort für Singen in der Kirche, für Musizieren in der Kirche. Und Velo bedeutet Fahrradfahren. Ich fahre sehr, sehr viel Fahrrad und dementsprechend verbinde ich irgendwie in meinem Leben beides ineinander, Musik und Bewegung. Und das beim Musizieren auch Bewegung.
0: Natürlich ist man ja nicht mit dem Fahrrad auf die Welt gekommen. Es gibt ja eine Vorgeschichte.
1: Ja, leider nicht. Ich komme aus Westfalen, habe dort immer schon, wie es viele kennen, Klavier gespielt und habe irgendwann herausgefunden, dass das Instrument der Königin oder ne, die Orgel so wunderschön ist, dass ich dachte, das muss ich unbedingt spielen. Habe dann angefangen, bin dann in verschiedene Chöre reingerutscht, die ich geleitet habe. Dann eben ins Tonstudio und so weiter und hatte dann irgendwann den Wunsch, Mensch, diesen Job, den möchte ich also hauptberuflich machen und habe dann in Halle Kirchenmusik studiert und bin dann hierhin gerutscht in die Kirche.
0: Also, ja, in die Kirche rein, das muss man vielleicht noch mal näher erläutern. Ist ja naheliegend, dass wenn man Kirchenmusik studiert hat, da fertig ist, ja, in diesem Rahmen sich erstmal einen Beruf sucht. Und wie war das in Ihrem Fall?
1: Genau, hier in diesem Bereich gibt es ein Projekt, das heißt die mobile Kinder- und Jugendkirche. Also man ist in Grundschulen unterwegs, man ist für Jugendliche, man macht zum Beispiel, ich habe eine Jugendband unter anderem noch geleitet und alles Mögliche. Und diesen Job fand ich sehr interessant, habe den angefangen und bin dann nach einigen Jahren dann eben weitergegangen und zwar hier dann in dieser Region als Regionalkantor im Mansfelder Land. Das heißt, dort war ich nicht nur für Kinder und Jugendliche zuständig, sondern für alle Generationen. Das heißt, ich habe den Singekreis, wo eher ein etwas älteres Alter anwesend gewesen ist. Aber ich hatte auch den Kinderchor, der eben, wie ich schon sagte, etwas jünger war und man hat sich eher auf die klassische, aber auch schon immer modernere Musik konzentriert.
0: Und wo genau waren Sie bei diesen Aufgaben unterwegs? Eisleben auf alle Fälle.
1: Eisleben selber nicht, da wohne ich nur, aber also alles, was nördlich von Eisleben ist, das heißt Gerbstedt, Mansfeld, Helbra, Welbsleben, in diesen Bereichen war ich sehr aktiv.
0: Und jetzt eben?
1: Jetzt bin ich auch sehr aktiv, aber eben viel weiter. Also ich kenne keine Grenzen mehr. Also im wahrsten Sinne des Wortes. Also keine regionalen Grenzen mehr und keine Grenzen der Musik mehr. Jetzt bin ich eigentlich in Sachsen-Anhalt, Thüringen, überall irgendwie aktiv, sei es Magdeburg, sei es Leipzig. Gut, das wäre sogar Sachsen, sei es Dresden irgendwie, sei es aber auch Erfurt in den Bereichen.

0: Also was sich so halbwegs erfahren lässt, im wahrsten Sinne des Wortes. Und
1: oder erradeln lässt.
0: ja, in dem Falle, denke ich mal, bis nach Dresden, das dauert ein Weilchen, mit dem Fahrrad unterwegs zu sein. Also wird sich so kombinieren lassen. Denn es ist ja so, dass Sie ja ein bisschen Gepäck dabei haben müssen, behaupte ich jetzt mal, ja.
1: Das ist der Vorteil am Orgelspielen oder am Chorleiten. Da ist das Instrument, die Orgel, das Instrument, die Sängerinnen sozusagen, der Chor, schon da, ohne sie mitnehmen zu müssen.
0: In dem
1: Da
0: Fall
1: kann
0: ja.
1: man dann schön radeln. Wenn man mit dem E-Piano unterwegs ist, was ich jetzt gerade recht viel bin, dann muss leider doch manchmal das Auto ran.
0: Genau, das war nämlich zum Beispiel im CJD in Langerhausen für die Feier des Baubeginns, dann Erweiterung. Da waren sie unter anderem auch dabei und auch mit dem E-Piano. Und das, ehrlich gesagt, möchte ich nicht unbedingt auf dem Fahrrad transportieren.
1: Vielleicht mal irgendwann ein Fahrradanhänger, der das transportieren kann. Aber im Moment sollte das unter uns bleiben, dass ich öfters mal mit dem Auto unterwegs bin.
0: Gut, dann
1: Also,
0: bleibt das unter uns,
1: ja.
0: sagen wir es nicht
1: Genau.
0: weiter. Unabhängig davon, wie weit wäre denn der Radius mit dem Fahrrad, was Sie sich so zutrauen, zu sagen, zu Veranstaltungen zu radeln, wenn es sich ergibt?
1: Das war damals, als man noch ein bisschen mehr Zeit hatte, wirklich manchmal 200 Kilometer.
0: Du meinst das
1: Jetzt.
0: wirklich ernst, ja?
1: Ja, genau. Also, aber jetzt bin ich auch, ich werde ja auch älter, leider. Ich würde es jetzt mal auf 150 vielleicht
0: Das ist immer noch
1: runterbrechen.
0: allerhand. Ich finde es auch sehr bemerkenswert und auch viel Respekt für Ihren Mut, sich in diesen Zeiten ja sozusagen selbstständig zu machen, eine Anstellung aufzugeben. Was war Ihr innerer Beweggrund dafür? Warum wollten Sie das machen?
1: Na, ich habe ja eben gesagt, also ich habe nicht mehr die Grenzen, die örtlichen Grenzen, und ich habe jetzt aber auch musikalisch keine Grenzen mehr. Ich kann jetzt alles machen, was ich möchte. Ich kann Projekte annehmen, Konzerte annehmen, die ich möchte. Ich kann sie aber auch theoretisch absagen, wenn sie mir nicht so richtig passen. Ich kann Chorarbeit machen, die ich möchte. Und diese Freiheit, die wollte ich immer haben, und die habe ich jetzt endlich. Und das war mein großer Beweggrund. Also alleine jetzt habe ich recht schnell nach meinem Ende als Kantor, Regionalkantor, habe ich recht schnell einen Chor gegründet in Kloster Mansfeld, der gute Resonanzen hat. Und also es kommen die Menschen, die haben Freude. Und man kann eben out of the box jetzt denken. Man muss nicht mehr in diese Strukturen reindenken, die es natürlich in jeder Organisation gibt, wie zum Beispiel auch Kirche.
0: Was man natürlich aber bedenken muss, in dem höheren Maß als vielleicht als vorher, dass man seine Rechnungen bezahlen muss. Und deswegen da natürlich auch Einnahmen generieren. Und da fällt mir in erster Linie ein, solche Sachen hier bei solchen Veranstaltungen da zu sein mit dem E-Piano und das musikalisch zu begleiten, dass das ein Auftrag ist, fertig und so fort. Aber sogar die Sache mit der Chorleitung oder sowas hätte ich jetzt gar nicht in die Art und Weise so eingereiht in diese Richtung.
1: Genau, also das ist alles noch nicht so wirtschaftlich. Also deswegen hoffe ich, dass manche auf mich noch weiterhin aufmerksam werden. Der Chor zum Beispiel, da zahlen die Menschen eben einen kleinen Beitrag, und also der wirklich minimal ist im Vergleich zu einem Fitnessstudio oder so. Davon, ja, lebe ich sozusagen.
0: Über den Velokanto haben wir jetzt schon gesprochen, die Liebe zum Fahrrad und natürlich zur Musik. Da steht eben Organist, Pianist, Sänger, Unterricht, Komponist. Ist das letztlich die Bandbreite Ihrer Tätigkeit? Und für was alles kann man Sie denn sozusagen buchen?
1: Na, ich glaube, die meisten interessiert ja eher dann so die Musik, sei es mit Klavier, Gesang. Natürlich habe ich ja auch noch eine Combo im Hintergrund, Schlagzeug, E-Gitarre und Akustikgitarre. Auf Geburtstagen, auf Feiern, wie zum Beispiel die Einweihung vom CJD, was Sie eben angesprochen hatten. Gestern Abend habe ich noch einen Geburtstag gespielt, der eben privat war. Sei es aber auch Stadtfeiern und so weiter. Also die Bandbreite ist ganz wild. Aber wiederum, natürlich möchte ich auch, weil ich finde, Kirchenmusiker, also der Beruf ist eines der schönsten dieser Welt, Sonst hätte ich ihn ja nicht gemacht. Natürlich werde ich die Kirche in der Form nicht verlassen. Also alleine Gottesdienste zu begleiten, lebendig zu begleiten, werde ich auch nicht aufgeben wollen. Und Orgelkonzerte wiederum werden auch nicht aus meinem Repertoire rausgehen. Ich bin eher sogar anders in der Hinsicht. Also Orgelkonzerte sind bei mir nicht nur klassisch. Bei mir, letztens habe ich Best of Rock, Pop und Musical gespielt oder Stummfilm.
0: Das kommt ja mal gut an, wenn ja so bestehende Vorstellungen, die man hat, mal ein bisschen aufgebrochen werden. Gerade bei Orgelmusik hat man ja eine Vorstellung davon, auch wenn man sich bei den Fugen von Bach nicht so auskennt, aber so ungefähr die Richtung und die vielen anderen Klassiker, dass man aber aus diesem Rieseninstrument noch ganz andere Töne rausholen kann. Und das führt dann immer, denke ich mal, zu viel Begeisterung und Erstaunen. Ja.
1: Ich würde sagen, ja. Also eine Orgel ist ja eigentlich ein Orchester. Und das kann alle Klangfarben irgendwie fabrizieren. Und ich kenne auch langweilige Orgelkonzerte. Also ich...
0: habe ich jetzt dann für dich.
1: Aber, und genau das will ich eben nicht haben. Ich möchte...
0: Erfüllte Erwartungen müssen nicht unbedingt so wie langweilig sein.
1: Entschuldigung. Ja, aber auf jeden Fall, ich möchte eben einfach eine andere Kultur von Orgelmusik an die Menschen bringen. Und ich liebe Bach. Und die Fugen und die Präludien und so weiter. Oder die natürlich auch die Toccata.
0: Ja, das aber, ist natürlich, also das geht gerade ein bisschen Kopfkino ab, also das genau. Ist natürlich eines der größten Musikstücke der Menschheit, würde ich mal sagen.
1: Also
0: ja.
1: Definitiv.
0: Wenn man das hört und so weiter, da gibt's, das gehört auf alle Fälle mit dazu. Ja, das kann man sich jetzt alles so ein bisschen naheliegend vorstellen. Auch, dass ja die Bereitschaft besteht, die Kirchen zu öffnen für solche Projekte, die ist da, ja.
1: Genau, also die ist natürlich eben sehr verbreitet.
0: Denn die Orgeln sind ja nun meist mal in Kirchen, ja.
1: Das ist genau der Vorteil, dass die dann geöffnet werden. Natürlich gibt es hier leider auf bestimmten Dorfkirchen auch Orgeln, die nicht mehr so gut im Schuss sind. Aber wenn man sich zum Beispiel hier, jetzt sind wir hier in Hettstedt, die Rühlmann-Orgel anguckt, wundervoll. Oder in der Andreaskirche in Eisleben. Also es gibt ja Schätze hier, gerade in Merseburg, aber das ist jetzt Insider-Ding, Sachen, wo man selber dann...
0: Im Dom oder in der Stadtkirche?
1: Wo in genau? Im Merseburger Dom. Da ist die Ladegastorgel, die ist einfach nur toll.
0: Ja, überhaupt, der ganze Dom ist toll, aber...
1: Ja,
0: natürlich. Es gibt so viele Baudenkmäler, auch die viele, viele Schätze beinhalten. Das wird jetzt bloß von unserem Gespräch jetzt wegführen.
1: Entschuldigung.
0: Ja, nein, wieso? Das Thema Unterricht, ist das ein Ziel oder schon Realität?
1: Das ist Realität. Das ist schon lange Realität. Sei es Gesangsunterricht, sei es aber auch Klavier, Orgel und auch, ich habe gerade, das ist nicht so oft, eine, die Musiktheorieunterricht bei mir nimmt. Also das heißt, wir komponieren, wir gucken uns an, wie funktioniert Musik und was bedeutet das alles?
0: Ja, das ist ja auch so, dass man ja, wenn man jetzt in die Selbstständigkeit geht, da ja auch viel auf einen zukommt. Das eine Sache ist die, dass man vor Ort sich einbringt auf die eine oder andere Art, dass man da gebucht wird, um eine Veranstaltung zu untermalen, dass man solchen Unterricht gibt und die ganzen Themen. Das ist das eine, das ist das Kerngeschäft im Grunde. Mhm. Aber da ist ja noch so viel drumherum. Wenn man dann denkt, schon alleine man muss seine Termine organisieren, man hat mit dem ganzen leidigen Thema Bürokratie zu tun, mit den ganzen Anmeldungen, wo man alles jetzt praktisch hier mitspielt. Ja, wie empfinden Sie das?
1: Na, ich fuchs mich so langsam rein. Also ich bin auch überrascht, was da alles, was man da alles so machen muss. Aber ich fuchs mich rein und mir macht es gerade auch Spaß irgendwie in der Hinsicht, auch noch in der Bürokratie sozusagen groß zu werden, wenn man doch irgendwie guckt, wie das alles funktioniert. Aber es ist ein bisschen übertrieben manchmal.
0: Ja, also. Auf alle Fälle ist es schön, wenn die noch das so sehen, wie sie es gerade
1: alles Neue haben. Macht doch meistens Spaß.
0: Naja, sollte sein. Sie haben auch den Titel Komponist mit drin, bei Ihrer Stoßen sagen Leistungsbeschreibung. Also könnte jetzt jemand kommen, sagen, meine Tante wird 70, machen Sie mal ein schönes Liedchen.
1: Genau, natürlich. Also das hatte ich noch nie. Ich habe damals...
0: Das war ein anderer Geburtstag.
1: Genau, aber also damals als Jugendlicher habe ich natürlich sehr, sehr viel komponiert, weil da hatte man ja die bestimmten Themen, die man heutzutage ja doch manchmal auch wieder aufploppen. Aber eher im modernen Bereich, das heißt Rock-Pop-Songs, die ich natürlich gerade auch immer noch komponiere. Ich gehe nur vom Englischen so langsam ins Deutsche, eher in Richtung Liedermacher und komponiere aber auch sehr, sehr, sehr gerne natürlich klassisch. Also für Orgel, Klavier und Chöre.
0: Es gibt ja hier in der Region einige, die musikalisch unterwegs sind. Ich würde mich jetzt wirklich hüten, Namen zu nennen. Gibt es da einen gewissen Austausch in der Liedermacher-Szene, in der ja, Velo-Kantor-Szene?
1: Leider noch nicht so, vielleicht ja nach diesem Interview, weil man ja doch irgendwie in dieser Organisation Kirchmusik irgendwie noch drin ist. Da gibt es einen sehr, sehr guten Austausch. Also da bin ich sehr gut vernetzt. In der ganzen, man hat ja immer so wie auf Länderebene Sachsen-Anhalt oder so gibt es das im Kirchlichen auch. Da ist es die Evangelische Kirche von Mitteldeutschland, die ist sehr, sehr, sehr groß. Also Thüringen, Brandenburg, Sachsen-Anhalt
0: ja, und so weiter. Ja, irgendwann ein Zipfel und da eine Einstellung und so weiter, weil die Kirche ist da sehr konservativ. Und diese Änderungen, die es im weltlichen Leben gab mit Grenzen und mit Zuständigkeitsbereichen.
1: Oh, doch, sie sind auch schon mal zusammengegangen, ich glaube vor 15 Jahren ungefähr.
0: Das sind, wenn man sich das anguckt, diese gerade die evangelische Kirche, die und auch bei der katholischen, die zuständig bei die Diözesen und sowas, ist
1: ein riesiges Gebiet.
0: Ding, genau. Und sehr seltsam gestaltet manchmal. Aber auch das, historisch gewachsen eben. Warum das da gehört, zugehört und da nicht. Und gerade in unserer Gegend hier, weil es ja historisch sehr viele kleine Staaten hier gab.
1: Genau. Aber das ist ja die Chance eigentlich, dass es so groß ist, weil man eben diesen tollen Austausch mit den anderen Kirchenmusikern hat. Und dort ist auf jeden Fall der Austausch. Hier jetzt in der Szene der freien Musiker leider noch nicht so sehr. Ich hoffe, da rutsche ich gut rein und kann schöne Projekte auch mit den anderen dann machen.
0: Es ist ja alles noch im Entstehen, das darf man ja dabei nicht vergessen. Trotzdem haben sie doch schon erste Erfahrungen gemacht. Wie kommt das an, wenn da so ein junger Mann ankommt mit seinem Velo oder mit seinem Auto ab und zu, weil ja das E-Piano mit dabei ist? Und wie wird das angenommen?
1: Ich würde sagen positiv. Also ich bekomme ja im Moment recht gute und viele Aufträge. Ich versuche eben Musik total, versucht wahrscheinlich jeder, aber total gefühlvoll, also was Musik eigentlich ausmacht. Musik ist ja Gefühl und Emotion und die versuche ich natürlich rüberzubringen. Versuchen wahrscheinlich viele, aber ich möchte eben ultimativ Kraft darauf setzen und möchte eben sehr individuell auf die Konzerte gehen. Das heißt zum Beispiel gestern bei dem Geburtstag gab es gleichzeitig noch ein Kabarettprogramm, was explizit für was ich eben explizit für den Gratulanten, dem Geburtstagskind geschrieben habe, so dass es individuell auf jede Person ist und nicht einfach nur Massenware einfach mal runtergespielt.
0: Da müssen wir natürlich auch mal darüber reden, wie man sie buchen kann. Das ist ja nicht unwichtig, ja, das sollte man durchaus erwähnen. Wie kommt man sie ran? Gibt es eine Art feste Preisliste oder ist das alles Verhandlungssache?
1: Na, je nach Aufwand, deswegen theoretisch Verhandlungssache. Man darf mich gerne auf Facebook, Instagram, TikTok mittlerweile, ich muss ja jetzt mit der Zeit gehen, unter Velocantor suchen. Und es gibt natürlich eine Internetseite velocantor.de.
0: Gut, da haben wir das abgehandelt. Sollte aber auch sein, dass man auf alle Fälle, jeder, der sich dafür interessiert und sagt, Mensch, das ist ein sympathischer junger Mann, da gehe ich mal näher ran, das höre ich mir mal an. Vielleicht klappt es ja, dass der ein oder andere dann sagt, Mensch, den buche ich mal. Das will ich mir mal live anhören.
1: Auf der Internetseite gibt es natürlich auch Termine, wo man dann sehen kann, wo bin ich denn das nächste Mal im öffentlichen Bereich.
0: Ja, das ist genau der Punkt, was so ansteht demnächst oder vielleicht auch fast mal allgemeiner, wo Sie hinwollen. Sie haben jetzt erste Erfahrung gesammelt in dieser Selbstständigkeit. Wo wünschen Sie sich, dass es sich hin entwickelt?
1: Also an sich mag ich natürlich auch dieses Intime. Beerdigungen zum Beispiel sind natürlich auch Teil des Lebens. Hochzeiten, dann eben Geburtstage, also irgendwelche Kleinfeiern, die mag ich sehr, weil man eben sehr schönen Kontakt zum Publikum hat. Ich möchte immer diesen Kontakt haben, spiele damit sehr gerne. Deswegen mag ich auch kleine Dorfkirchen, wo man dann zum Beispiel mit einem Kabarettprogramm auch auftritt, weil man mit den Leuten sehr viel Spaß haben kann. Mag aber natürlich auch das Größere, also das heißt, sei es auf Stadtfeiern, sei es auf irgendwelchen Dorffesten oder eben in irgendwelchen Scheunenkonzerten. Aber natürlich mag ich auch, was ich jetzt auch ein paar Mal gemacht habe, aber was dann eben auch sehr intim ist, das Wohnzimmerkonzert sozusagen, wo dann ein kleiner Wohnzimmer.
0: Das ist schon wirklich nah dran am Künstler, so wie hier ungefähr.
1: Genau, richtig. Also
0: das ist vielleicht ein kleines Stichwort auch. Also erstmal wünsche ich Ihnen viel Erfolg weiter und sicherlich wird sich unser Weg ab und zu mal kreuzen.
1: Ich würde mich freuen.
0: Die Veranstaltung hier und jene Veranstaltung da und wer macht die Musik? Da hätten wir uns wieder. Wir wären ja nicht punktum, wenn wir nicht ein bisschen zaubern könnten beim Fernsehen. Wir wollen diesmal ein bisschen zaubern. Liebe Zuschauer, Sie kennen das, zu Gast gibt es ja schon seit vielen Jahrzehnten. Und wenn es sich ergibt, versuchen wir auch mal ein bisschen was Besonderes zu machen. Das machen wir heute. Jetzt werden wir nicht mit einem Schnips diese Bühne hier umbauen und dem Christian da Gelegenheit geben, sich mal von seiner besten, nämlich seiner musikalischen Seite zu zeigen, mit dem großen E-Piano, so viel sei schon verraten an der Stelle und einfach mal zeigt, was er drauf hat. Jetzt schon mal hier an der Stelle, weil ich mich ja gleich wegzaubern werde, vielen Dank fürs Kommen, liebe Zuschauerinnen und Zuschauer. Vielen Dank fürs Dranbleiben und ich hoffe, dass Sie auch das nächste Mal wieder einschalten, denn das heißt zu Gast bei Ihrem Punkt um Fernsehen. Und jetzt ist die Bühne Ihre.

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1: Alle Jahre wieder, zumindest wenn kein Corona ist, feiern die Pfingstgesellschaften im Kernland des Mansfelder Landes ihr traditionelles Pfingstfest. Gut Wetter war ja an diesem 29. Mai, dem diesjährigen Pfingstmontag. Und so lockten nicht nur der Sonnenschein die kleinen und großen Gäste in den Wald, wie hier im Katharinenholz, wo die Kreisfelder Pfingstburschen ihr Fest zelebrierten. Schon am frühen Morgen zogen die Burschen mit ihren Kostümen und mit selbstgebauten Fahrzeugen und Nummern Richtung des schattigen Plätzchens im Wald. Vor Ort konnten die Jüngsten zum Beispiel bei kleinen Ratespielchen was gewinnen und für die Größeren waren die Bierwagen geöffnet. Doch bevor die Dreckschweine in die Schlammkuhle gingen, sorgten erst einmal die Musikanten vom Kloster Mansfelder Musikverein für Stimmung.

0: So grob um die Mittagszeit ging es dann langsam los und die Läufer wie hier im Bild versammelten sich, um den Höhepunkt einzuläuten. So gab es wieder eine kleine Pyroshow mit bunten Rauch und lautstarken Knall.
1: Ach, du weißt, Junge.

0: Bolschewiki! Ihr müsst euch aber nicht anwesend, ganz einfach gut!
1: Bildung!
0: Gut!
1: Bildung!
0: In diesem Sinne!
1: Ja!

Zahlreiche Gäste konnte bei bestem Frühlingswetter auch die Anna Röder Pfingstgesellschaft auf ihrem angestammten Platz am Rossberg begrüßen. Nach einem ereignisreichen Wochenende, unter anderem mit den Bands Atemlos und Borderline, näherte man sich nun am frühen Montagnachmittag dem Höhepunkt und Abschluss des Pfingstfestes, dem Sprung in den Schlamm. Seit nunmehr 75 Jahren gibt es die Anna Röder Pfingstgesellschaft und auch im Jubiläumsjahr gab es neben den obligatorischen Kinderbelustigungen wieder einige Besonderheiten auf dem Platz. So wie beispielsweise dieses Mobil, das stetig voll besetzt seine Runden drehte.

Im Festzelt sorgten indes die Oxstädter Musikanten aus Thüringen für Stimmung, während man neben den Bierchen auch Kaffee und handgemachten Kuchen vom neuen Pächter des Waldcafés genießen konnte.

0: Wie im Mansfelder Grund werden auch in Annerode die Peitschen geknallt, um den Winter auch hier endgültig zu vertreiben. Mehrere Pfingstburschen sind der hohen Kunst des Knallens mächtig. Unter anderem auch eine junge Frau namens Jamie Lee Su.
1: Oh. Ja, und falls sich hier einer wundert, wer so gut mit der Peitsche knallen kann, das ist meine Tochter, Jamie Lee Su.
2: So, wie oft hat er zu Hause geübt?
1: Seitdem es 3 Jahre ist. Aber da hat es eine ganz kleine Pfingstpeitsche gehabt und es hat auch immer gut geklappt mit so. Das ist ein super Kind.
2: Achtung, also sie ist gerüstet, wenn sie mal verheiratet ist oder so.
1: Ja, da muss dann hier mit anfangen, dann kann sie die Peitsche abgeben, dann gibt es einen Dänen. Nein,
3: niemals.
1: Heiraten, ich hab's jetzt gesagt.
3: Nein, schön. Niemals geben meine Peitsche.
1: Ach so, Peitsche gibt's nicht ab. Ja, das machen wir mal, ja.
0: Doch dann, kurz vor 15 Uhr, war es soweit und man rüstete sich für das Schlammbad.
2: Gleich jetzt los hier, oder geht's in den Schlamm? Ihr macht euch gerade bereit?
4: Wir machen uns gerade warm, genau.
2: Genau, aber dieses Jahr gibt's ja was Besonderes hier in Annerode.
4: Ja, wir haben 75 Jahre. Warum denn das? Freuen uns sehr, war ein sehr schönes Pfingstfest, seit dem Wochenende gewesen, seit Freitagabend, super besucht, super Leute, super Stimmung. Und jetzt freuen wir uns auf den Abschluss des Pfingstfestes.
2: Und wie es aussieht, habt ihr auch jede Menge Nachwuchs.
4: Genau so ist es. Es hört zum Glück nicht auf.
2: Wer geht heute mit rein? Wer wird heute reingezogen?
4: Reingezogen wird keiner, weil das machen wir nicht. Es können freiwillig alle mit reinkommen, die möchten. Alles okay.
2: Auch Mädels? Mädels auch?
4: Wenn sie wollen, können sie da auch reinspringen.

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1: Das Konzert von Josef Haydn, Die Schöpfung, wird am 6. September von 17 bis 19 Uhr in der St. Andreaskirche Eisleben unter der Leitung von Kirchenmusikdirektor Thomas Ennenbach aufgeführt. Die Solisten kommen von der Kantorei Eisleben und Sangerhausen sowie vom Mitteldeutschen Kammerchor. Zum Tag des offenen Denkmals lädt der Schmidtschacht Helbra am 13. September von 9:30 Uhr bis 16:30 Uhr ein.
2: 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Askania Pferdefestival vom 20. bis 23.

0: 30. August auf der Herrenbreite in Aschersleben. Das heißt 4 Tage Pferdesport und Unterhaltung der Spitzenklasse. Organisiert vom Reit- und Fahrverein Einetal Westdorf Aschersleben e.V. Mehr Informationen unter www.askania-pferdefestival.de.
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0: Hallo und herzlich willkommen, liebe Zuschauerinnen und Zuschauer bei Punktum, Ihrem regionalen Fernsehprogramm zu einer weiteren Ausgabe von Zu Gast. Und ich freue mich heute, den Velokantor Christian Balkenol begrüßen zu dürfen. Organist, Pianist, Sänger, Unterricht und Komponist. Herzlich willkommen hier bei uns im Studio. Das alles steht auf seiner Visitenkarte und warum, wieso, weshalb, alles das werden wir klären. Hintergrund ist, dass er sich ja in diesem Jahr verändert hat, jetzt selbstständig unterwegs ist und gleich konnte man gar nicht anders als auf ihn aufmerksam werden. Dann bei uns mal eine Anfrage gestartet und da stelle ich fest, Mensch, den Namen, der kommt ja doch irgendwie bekannt vor und guckte in Veranstaltungen, die demnächst anlagen und bei der einen und auch bei der anderen und bei der nächsten überall, wer macht die musikalische Begleitung? Christian Balkenhol, dachte ich, Mensch, das kann doch wohl nicht wahr sein. Dann müssen wir den jungen Mann mal hier bei uns vorstellen und das wollen wir machen. Und deswegen natürlich die Frage, die auch die Zuschauer und Zuschauerinnen sicherlich interessiert. Wer ist denn Christian Balkenhol eigentlich?
1: Ich bin Musiker, Christian Balkenhol, der Musiker, Velokantor. Kantor ist das alte Wort für Singen in der Kirche, für Musizieren in der Kirche. Und Velo bedeutet Fahrradfahren. Ich fahre sehr, sehr viel Fahrrad und dementsprechend verbinde ich irgendwie in meinem Leben beides ineinander, Musik und Bewegung. Und das beim Musizieren auch Bewegung.
0: Natürlich ist man ja nicht mit dem Fahrrad auf die Welt gekommen. Es gibt ja eine Vorgeschichte.
1: Ja, leider nicht. Ich komme aus Westfalen, habe dort immer schon, wie es viele kennen, Klavier gespielt und habe irgendwann herausgefunden, dass das Instrument der Königin oder ne, die Orgel so wunderschön ist, dass ich dachte, das muss ich unbedingt spielen. Habe dann angefangen, bin dann in verschiedene Chöre reingerutscht, die ich geleitet habe. Dann eben ins Tonstudio und so weiter und hatte dann irgendwann den Wunsch, Mensch, diesen Job, den möchte ich also hauptberuflich machen und habe dann in Halle Kirchenmusik studiert und bin dann hierhin gerutscht in die Kirche.
0: Also, ja, in die Kirche rein, das muss man vielleicht noch mal näher erläutern. Ist ja naheliegend, dass wenn man Kirchenmusik studiert hat, da fertig ist, ja, in diesem Rahmen sich erstmal einen Beruf sucht. Und wie war das in Ihrem Fall?
1: Genau, hier in diesem Bereich gibt es ein Projekt, das heißt die mobile Kinder- und Jugendkirche. Also man ist in Grundschulen unterwegs, man ist für Jugendliche, man macht zum Beispiel, ich habe eine Jugendband unter anderem noch geleitet und alles Mögliche. Und diesen Job fand ich sehr interessant, habe den angefangen und bin dann nach einigen Jahren dann eben weitergegangen und zwar hier dann in dieser Region als Regionalkantor im Mansfelder Land. Das heißt, dort war ich nicht nur für Kinder und Jugendliche zuständig, sondern für alle Generationen. Das heißt, ich habe den Singekreis, wo eher ein etwas älteres Alter anwesend gewesen ist. Aber ich hatte auch den Kinderchor, der eben, wie ich schon sagte, etwas jünger war und man hat sich eher auf die klassische, aber auch schon immer modernere Musik konzentriert.
0: Und wo genau waren Sie bei diesen Aufgaben unterwegs? Eisleben auf alle Fälle.
1: Eisleben selber nicht, da wohne ich nur, aber also alles, was nördlich von Eisleben ist, das heißt Gerbstedt, Mansfeld, Helbra, Welbsleben, in diesen Bereichen war ich sehr aktiv.
0: Und jetzt eben?
1: Jetzt bin ich auch sehr aktiv, aber eben viel weiter. Also ich kenne keine Grenzen mehr. Also im wahrsten Sinne des Wortes. Also keine regionalen Grenzen mehr und keine Grenzen der Musik mehr. Jetzt bin ich eigentlich in Sachsen-Anhalt, Thüringen, überall irgendwie aktiv, sei es Magdeburg, sei es Leipzig. Gut, das wäre sogar Sachsen, sei es Dresden irgendwie, sei es aber auch Erfurt in den Bereichen.
0: Also was sich so halbwegs erfahren lässt, im wahrsten Sinne des Wortes.
1: Und oder erfahren lässt.
0: Ja, in dem Falle, denke ich mal, bis nach Dresden, das dauert ein Weilchen, mit dem Fahrrad unterwegs zu sein, also wird sich so kombinieren lassen. Denn es ist ja so, dass Sie ja ein bisschen Gepäck dabei haben müssen, behaupte ich jetzt mal, ja.
1: Das ist der Vorteil am Orgelspielen oder am Chorleiten. Da ist das Instrument das Instrument die Orgel, das Instrument die Sängerinnen sozusagen, der Chor, schon da, ohne sie mitnehmen zu müssen. Da kann man dann schön radeln. Wenn man mit dem E-Piano unterwegs ist, was ich jetzt gerade recht viel bin, dann muss leider doch manchmal das Auto ran.
0: Genau, das war nämlich zum Beispiel im CJD in Langerhausen für die Feier des Baubeginns, dann Erweiterung. Da waren sie unter anderem auch dabei und auch mit dem E-Piano. Und das, ehrlich gesagt, möchte ich nicht unbedingt auf dem Fahrrad transportieren.
1: Vielleicht mal irgendwann ein Fahrradanhänger, der das transportieren kann. Aber im Moment sollte das unter uns bleiben, dass ich öfters mal mit dem Auto unterwegs bin.
0: Gut, dann bleibt das unter uns, sagen wir es nicht weiter. Unabhängig davon, wie weit wäre denn der Radius mit dem Fahrrad, was Sie sich so zutrauen, zu sagen, zu Veranstaltungen zu radeln, wenn es sich ergibt?
1: Das war damals, als man noch ein bisschen mehr Zeit hatte, wirklich manchmal 200 Kilometer.
0: Du meinst jetzt, das wirklich ernst?
1: Ja, genau. Also, aber jetzt bin ich auch, ich werde ja auch älter leider. Ich würde es jetzt mal auf 150 vielleicht runter.
0: Das ist immer noch allerhand. Ich finde es auch sehr bemerkenswert und auch viel Respekt für Ihren Mut, sich in diesen Zeiten ja sozusagen selbstständig zu machen, eine Anstellung aufzugeben. Was war Ihr innerer Beweggrund dafür? Warum wollten Sie das machen?
1: Ich habe ja eben gesagt, also ich habe nicht mehr die Grenzen, die örtlichen Grenzen, und ich habe jetzt aber auch musikalisch keine Grenzen mehr. Ich kann jetzt alles machen, was ich möchte. Ich kann Projekte annehmen, Konzerte annehmen, die ich möchte. Ich kann sie aber auch theoretisch absagen, wenn sie mir nicht so richtig passen. Ich kann Chorarbeit machen, die ich möchte. Und diese Freiheit, die wollte ich immer haben und die habe ich jetzt endlich. Und das war mein großer Beweggrund. Also alleine jetzt habe ich recht schnell nach meinem Ende als Kantor, Regionalkantor, habe ich recht schnell einen Chor gegründet in Klostermannsfeld, der gute Resonanzen hat. Und also es kommen die Menschen, die haben Freude. Und man kann eben out of the box jetzt denken. Man muss nicht mehr in diese Strukturen reindenken, die es natürlich in jeder Organisation gibt, wie zum Beispiel auch Kirche.
0: Was man natürlich aber bedenken muss, in dem höheren Maß als vielleicht als vorher, dass man seine Rechnungen bezahlen muss. Und deswegen da natürlich auch Einnahmen generieren. Und da fällt mir in erster Linie ein, solche Sachen hier bei solchen Veranstaltungen da zu sein, mit dem E-Piano und das musikalisch zu begleiten, dass das ein Auftrag ist, fertig und so fort. Aber sogar die Sache mit der Chorleitung oder sowas hätte ich jetzt gar nicht in die Art und Weise so eingereiht in diese Richtung.
1: Genau, also da, das ist alles noch nicht so wirtschaftlich. Also deswegen hoffe ich, dass manche auf mich noch weiterhin aufmerksam werden. Der Chor zum Beispiel, da zahlen die Menschen eben einen kleinen Beitrag, und also der wirklich minimal ist im Vergleich zu einem Fitnessstudio oder so. Davon lebe ich sozusagen.
0: Über den Velokanto haben wir jetzt schon gesprochen, die Liebe zum Fahrrad und natürlich zur Musik. Da steht eben Organist, Pianist, Sänger, Unterricht, Komponist. Ist das letztlich die Bandbreite Ihrer Tätigkeit? Und für was alles kann man Sie denn sozusagen buchen?
1: Na, ich glaube, die meisten interessiert ja eher dann so die Musik, sei es mit Klavier, Gesang. Natürlich habe ich ja auch noch eine Combo im Hintergrund, Schlagzeug, E-Gitarre und Akustikgitarre. Auf Geburtstagen, auf Feiern, wie zum Beispiel die Einweihung vom CJD, was Sie eben angesprochen hatten. Gestern Abend habe ich noch einen Geburtstag gespielt, der eben privat war. Sei es aber auch Stadtfeiern und so weiter. Die Bandbreite ist ganz wild. Aber wiederum, natürlich möchte ich auch, weil ich finde, Kirchenmusiker, also der Beruf ist eines der schönsten dieser Welt. Sonst hätte ich ihn ja nicht gemacht. Natürlich werde ich die Kirche in der Form nicht verlassen. Also alleine Gottesdienste zu begleiten, lebendig zu begleiten, werde ich auch nicht aufgeben wollen. Und Orgelkonzerte wiederum werden auch nicht aus meinem Repertoire rausgehen. Ich bin eher sogar anders in der Hinsicht. Also Orgelkonzerte sind bei mir nicht nur klassisch. Bei mir letztens habe ich Best of Rock, Pop und Musical gespielt oder Stummfilm.
0: Ja, das kommt ja mal gut an, wenn ja so bestehende Vorstellungen, die man hat, mal ein bisschen aufgebrochen werden. Gerade bei Orgelmusik hat man ja eine Vorstellung davon, auch wenn man sich bei den Fugen von Bach nicht so auskennt, aber so ungefähr die Richtung und die vielen anderen Klassiker, dass man aber aus diesem Rieseninstrument noch ganz andere Töne rausholen kann. Und das führt dann immer, denke ich mal, zu viel Begeisterung und Erstaunen. Ja.
1: Ich würde sagen, ja. Also eine Orgel ist ja eigentlich ein Orchester. Und das kann alle Klangfarben irgendwie fabrizieren. Und ich kenne auch langweilige Orgelkonzerte. Also ich
0: habe ich jetzt dann für dich.
1: Und genau das will ich eben nicht haben. Ich möchte
0: erfüllte Erwartungen müssen nicht unbedingt so wie langweilig sein.
1: Entschuldigung. Ja, aber auf jeden Fall, ich möchte eben also einfach eine andere Kultur von Orgelmusik an die Menschen bringen. Und ich liebe Bach. Und die Fugen und die Präludien und so weiter. Oder die natürlich auch die Toccata.
0: Ja, das aber ist natürlich, also das geht gerade ein bisschen Kopfkino ab. Also das ist natürlich eines der größten Musikstücke der Menschheit, würde ich mal sagen.
1: Also definitiv.
0: Wenn man das hört und so weiter, da gibt's, das gehört auf alle Fälle mit dazu. Ja, das kann man sich jetzt alles so ein bisschen naheliegend vorstellen. Auch, dass ja die Bereitschaft besteht, die Kirchen zu öffnen für solche Projekte, die ist da, ja.
1: Genau, also die ist natürlich eben sehr verbreitet.
0: Denn die Orgeln sind ja nun meist mal in Kirchen, ja.
1: Das ist genau der Vorteil, dass die dann geöffnet werden. Natürlich gibt es hier leider auf bestimmten Dorfkirchen auch Orgeln, die nicht mehr so gut im Schuss sind. Aber wenn man sich zum Beispiel hier, jetzt sind wir hier in Hettstedt, die Rühlmann-Orgel anguckt, wundervoll. Oder in der Andreaskirche in Eisleben. Also es gibt ja Schätze hier, gerade in Merseburg, aber das ist jetzt Insider-Ding, Sachen, wo man selber dann
0: im Dom oder in der Stadtkirche?
1: Im Merseburger Dom. Da ist die Ladegastorgel, die ist einfach nur toll.
0: Ja, überhaupt, der ganze Dom ist toll, aber
1: natürlich.
0: Es gibt so viele Baudenkmäler, auch die viele, viele Schätze beinhalten. Das wird jetzt bloß von unserem Gespräch jetzt wegführen.
1: Entschuldigung.
0: Ja, nein, wieso? Das Thema Unterricht, ist das ein Ziel oder schon Realität?
1: Das ist Realität, das ist schon lange Realität, sei es Gesangsunterricht, sei es aber auch Klavier, Orgel und auch, ich habe gerade, das ist nicht so oft, eine, die Musiktheorieunterricht bei mir nimmt. Also das heißt, wir komponieren, wir gucken uns an, wie funktioniert Musik und was bedeutet das alles?
0: Ja, das ist ja auch so, dass man ja, wenn man jetzt in die Selbstständigkeit geht, da ja auch viel auf einen zukommt. Das eine Sache ist die, dass man vor Ort sich einbringt auf die eine oder andere Art, dass man da gebucht wird, um eine Veranstaltung zu untermalen, dass man solchen Unterricht gibt und die ganzen Themen. Das ist das eine, das ist das Kerngeschäft im Grunde. Mhm. Aber da ist ja noch so viel drumherum. Wenn man dann denkt, schon alleine man muss seine Termine organisieren, man hat mit dem ganzen leidigen Thema Bürokratie zu tun, mit den ganzen Anmeldungen, wo man alles jetzt praktisch hier mitspielt. Ja, wie empfinden Sie das?
1: Na, ich fuchs mich so langsam rein. Also ich bin auch überrascht, was da alles, was man da alles so machen muss. Aber ich fuchs mich rein und mir macht es gerade auch Spaß irgendwie in der Hinsicht, auch noch in der Bürokratie sozusagen groß zu werden, wenn man doch irgendwie guckt, wie das alles funktioniert. Aber es ist ein bisschen übertrieben manchmal.
0: Ja, also. Auf alle Fälle ist es schön, wenn die noch das so sehen, wie sie es gerade
1: alles Neue
0: haben.
1: Macht doch meistens Spaß.
0: Naja, sollte sein. Sie haben ja auch den Titel Komponist mit drin, bei Ihrer Stoße sagen Leistungsbeschreibung. Also könnte jetzt jemand kommen, meine Tante wird 70, machen Sie mal ein schönes Liedchen.
1: Genau, natürlich. Also das hatte ich noch nie. Ich habe damals. Das
0: war ein anderer Geburtstag.
1: Genau. Aber also damals als Jugendlicher habe ich natürlich sehr, sehr viel komponiert. Weil da hatte man ja die bestimmten Themen, die man heutzutage manchmal auch wieder aufploppen. Aber eher im modernen Bereich, das heißt Rock-Pop-Songs, die ich natürlich gerade auch immer noch komponiere. Ich gehe nur vom Englischen so langsam ins Deutsche, eher in Richtung Liedermacher und komponiere aber auch sehr, sehr, sehr gerne natürlich klassisch. Also für Orgel, Klavier und Chöre.
0: Es gibt ja hier in der Region einige, die musikalisch unterwegs sind. Ich würde mich jetzt wirklich hüten, Namen zu nennen. Gibt es da einen gewissen Austausch in der Liedermacher-Szene, in der ja, Velo-Kantor-Szene?
1: Leider noch nicht so, vielleicht ja nach diesem Interview, weil man ja doch irgendwie in dieser Organisation Kirchmusik irgendwie noch drin ist. Da gibt es einen sehr, sehr guten Austausch. Also da bin ich sehr gut vernetzt. In der ganzen, man hat ja immer so wie auf Länderebene Sachsen-Anhalt oder so gibt es das im Kirchlichen auch. Da ist es die Evangelische Kirche von Mitteldeutschland. Die ist sehr, sehr, sehr groß. Also Thüringen, Brandenburg, Sachsen-Anhalt
0: ja, und so weiter. Ja, ja, irgendwann ein Zipfel und da eine Einstürmung genau, ja, und so weiter, weil die Kirche ist da sehr konservativ. Und diese Änderungen, die es im weltlichen Leben gab mit Grenzen und mit Zuständigkeitsbereichen.
1: Oh, doch, sie sind auch schon mal zusammengegangen, ich glaube, vor 15 Jahren
0: ungefähr. Das sind, wenn Sie sich das anguckt, diese gerade die evangelische Kirche, die und auch bei der katholischen, die zuständig bei die Diözesen und sowas, ist
1: ein riesiges
0: Ding, genau, und sehr seltsam gestaltet manchmal. Aber das, historisch gewachsen eben, warum das da zugehört und da nicht. Und gerade in unserer Gegend hier, weil es ja historisch sehr viele kleine Staaten hier gab.
1: Genau. Aber das ist ja die Chance eigentlich, dass es so groß ist, weil man eben diesen tollen Austausch mit den anderen Kirchenmusikern hat. Und dort ist auf jeden Fall der Austausch. Hier jetzt in der Szene der freien Musiker leider noch nicht so sehr. Ich hoffe, da rutsche ich gut rein und kann schöne Projekte auch mit den anderen dann machen.
0: Es ist ja alles noch im Entstehen, das darf man ja dabei nicht vergessen. Trotzdem haben sie doch schon erste Erfahrungen gemacht. Wie kommt das an, wenn da so ein junger Mann ankommt mit seinem Velo oder mit seinem Auto ab und zu, weil ja das E-Piano mit dabei ist? Und wie wird das angenommen?
1: Ich würde sagen positiv. Also ich bekomme ja im Moment recht gute und viele Aufträge. Ich versuche eben Musik total, versucht wahrscheinlich jeder, aber total gefühlvoll, also was Musik eigentlich ausmacht. Musik ist ja Gefühl und Emotion und die versuche ich natürlich rüberzubringen. Versuchen wahrscheinlich viele, aber ich möchte eben ultimativ Kraft darauf setzen und möchte eben sehr individuell auf die Konzerte gehen. Das heißt zum Beispiel gestern bei dem Geburtstag gab es gleichzeitig noch ein Kabarettprogramm, was explizit für explizit für den Gratulanten, dem Geburtstagskind geschrieben habe, so dass es individuell auf jede Person ist und nicht einfach nur Massenware einfach mal runtergespielt.
0: Da müssen wir natürlich auch mal darüber reden, wie man sie buchen kann. Das ist ja nicht unwichtig, ja, das sollte man durchaus erwähnen. Wie kommt man sie ran? Gibt es eine Art feste Preisliste oder ist das alles Verhandlungssache?
1: Na, je nach Aufwand, deswegen theoretisch Verhandlungssache. Man darf mich gerne auf Facebook, Instagram, TikTok mittlerweile, ich muss ja jetzt mit der Zeit gehen, unter Velocantor suchen. Und es gibt natürlich eine Internetseite velocantor.de.
0: Gut, da haben wir das abgehandelt. Sollte aber auch sein, dass man auf alle Fälle, jeder, der sich dafür interessiert und sagt, Mensch, das ist ein sympathischer junger Mann, da gehe ich mal näher ran, das höre ich mir mal an. Vielleicht klappt es ja, dass der ein oder andere dann sagt, Mensch, den buche ich mal. Das will ich mir mal live anhören.
1: Auf der Internetseite gibt es natürlich auch Termine, wo man dann sehen kann, wo bin ich denn das nächste Mal im öffentlichen Bereich.
0: Ja, das ist genau der Punkt, was so ansteht demnächst oder vielleicht auch fast mal allgemeiner, wo Sie hinwollen. Sie haben jetzt erste Erfahrung gesammelt in dieser Selbstständigkeit. Wo wünschen Sie sich, dass es sich hin entwickelt?
1: Also an sich mag ich natürlich auch dieses Intime. Beerdigungen zum Beispiel sind natürlich auch Teil des Lebens. Hochzeiten, dann eben Geburtstage, also irgendwelche Kleinfeiern, die mag ich sehr, weil man eben sehr schönen Kontakt zum Publikum hat. Ich möchte immer diesen Kontakt haben, spiele damit sehr gerne. Deswegen mag ich auch kleine Dorfkirchen, wo man dann zum Beispiel mit einem Kabarettprogramm auch auftritt, weil man mit den Leuten sehr viel Spaß haben kann. Mag aber natürlich auch das Größere, also das heißt, sei es auf Stadtfeiern, sei es auf irgendwelchen Dorffesten oder eben in irgendwelchen Scheunenkonzerten. Aber natürlich mag ich auch, was ich jetzt auch ein paar Mal gemacht habe, aber was dann eben auch sehr intim ist, das Wohnzimmerkonzert sozusagen, wo dann ein kleiner Wohnzimmer.
0: Das ist schon wirklich nah dran am Künstler, so wie hier ungefähr.
1: Genau, richtig. Also
0: das ist vielleicht ein kleines Stichwort auch. Also erstmal wünsche ich Ihnen viel Erfolg weiter und sicherlich wird sich unser Weg ab und zu mal kreuzen.
1: Ich würde mich freuen.
0: Ich höre, die Veranstaltung hier und jede Veranstaltung da und wer macht die Musik? Da hätten wir uns wieder. Wir wären ja nicht punktum, wenn wir nicht ein bisschen zaubern könnten beim Fernsehen. Wir wollen diesmal ein bisschen zaubern. Liebe Zuschauer, Sie kennen das, zu Gast gibt es ja schon seit vielen Jahrzehnten. Und wenn es sich ergibt, versuchen wir auch mal ein bisschen was Besonderes zu machen. Das machen wir heute. Jetzt werden wir nicht mit einem Schnips diese Bühne hier umbauen und dem Christian da Gelegenheit geben, sich mal von seiner besten, nämlich seiner musikalischen Seite zu zeigen, mit dem großen E-Piano, so viel sei schon verraten an der Stelle und einfach mal zeigt, was er drauf hat. Jetzt schon mal hier an der Stelle, weil ich mich ja gleich wegzaubern werde, vielen Dank fürs Kommen, liebe Zuschauerinnen und Zuschauer. Vielen Dank fürs Dranbleiben und ich hoffe, dass Sie auch das nächste Mal wieder einschalten, denn das heißt zu Gast bei Ihrem Punkt um Fernsehen. Und jetzt ist die Bühne Ihre.

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1: Alle Jahre wieder, zumindest wenn kein Corona ist, feiern die Pfingstgesellschaften im Kernland des Mansfelder Landes ihr traditionelles Pfingstfest. Gut Wetter war ja an diesem 29. Mai, dem diesjährigen Pfingstmontag. Und so lockten nicht nur der Sonnenschein die kleinen und großen Gäste in den Wald, wie hier im Katharinenholz, wo die Kreisfelder Pfingstburschen ihr Fest zelebrierten. Schon am frühen Morgen zogen die Burschen mit ihren Kostümen und mit selbstgebauten Fahrzeugen und Nummern Richtung des schattigen Plätzchens im Wald. Vor Ort konnten die Jüngsten zum Beispiel bei kleinen Ratespielchen was gewinnen und für die Größeren waren die Bierwagen geöffnet. Doch bevor die Dreckschweine in die Schlammkuhle gingen, sorgten erst einmal die Musikanten vom Kloster Mansfelder Musikverein für Stimmung.

0: So grob um die Mittagszeit ging es dann langsam los und die Läufer wie hier im Bild versammelten sich, um den Höhepunkt einzuläuten. So gab es wieder eine kleine Pyroshow mit bunten Rauch und lautstarken Knall.
1: Blau, blau, blau.
2: Ach nein!
1: Ja, das.
2: Du, ich auch. Es gibt keinen Scherz. Ah, du weißt, Junge.

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Zahlreiche Gäste konnte bei bestem Frühlingswetter auch die Anna-Röder Pfingstgesellschaft auf ihrem angestammten Platz am Rossberg begrüßen. Nach einem ereignisreichen Wochenende, unter anderem mit den Bands Atemlos und Borderline, näherte man sich nun am frühen Montagnachmittag dem Höhepunkt und Abschluss des Pfingstfestes, dem Sprung in den Schlamm. Seit nunmehr 75 Jahren gibt es die Anna-Röder Pfingstgesellschaft und auch im Jubiläumsjahr gab es neben den obligatorischen Kinderbelustigungen wieder einige Besonderheiten auf dem Platz. So wie beispielsweise dieses Mobil, das stetig voll besetzt seine Runden drehte.

Im Festzelt sorgten indes die Oxstädter Musikanten aus Thüringen für Stimmung, während man neben den Bierchen auch Kaffee und handgemachten Kuchen vom neuen Pächter des Waldcafés genießen konnte.

0: Wie im Mansfelder Grund werden auch in Annerode die Peitschen geknallt, um den Winter auch hier endgültig zu vertreiben. Mehrere Pfingstburschen sind der hohen Kunst des Knallens mächtig. Unter anderem auch eine junge Frau namens Jamie Lee Sue.
1: Oh. Ja, und falls sich hier einer wundert, wer so gut mit der Peitsche knallen kann, das ist meine Tochter, Jamie Lee Sue.
2: So, wie oft hat er zu Hause geübt?
1: Seitdem es 3 Jahre ist. Aber das sind ganz kleine Pfingstpeitsche, das hat auch immer gut geklappt mit so. Das ist ein super Kind.
2: Also sie ist gerüstet, wenn sie mal verheiratet ist oder so.
1: Ach, da muss dann hier mit anfangen und dann kann sie die Peitsche abgeben, da gibt es einen Dänen. Heiraten, ich hab's jetzt gesagt.
3: Nein, schön. Niemand will meine Peitsche.
1: Ach so, Peitsche gibt's nicht ab. Ja, das machen wir mal, ja.
0: Doch dann, kurz vor 15 Uhr war es soweit und man rüstete sich für das Schlammbad.
2: Gleich jetzt los hier, oder geht's in den Schlamm? Ihr macht euch gerade bereit.
4: Wir machen uns gerade warm, genau.
2: Genau, aber dieses Jahr gibt's ja was Besonderes hier in Annau.
4: Ja, wir haben 75 Jahre. Warum denn das? Freuen uns sehr. Boah, sehr schönes Pfingstfest. Seit dem Wochenende gewesen, seit Freitagabend. Sehr, super besucht, super Leute, super Stimmung. Und jetzt freuen wir uns auf den Abschluss des Pfingstfestes.
2: Und wie es aussieht, habt ihr auch jede Menge Nachwuchs.
4: Genau so ist es. Es hört zum Glück nicht auf.
2: Wer geht heute mit rein? Wer wird heute reingezogen?
4: Jetzt reingezogen wird keiner, weil das machen wir nicht. Es können freiwillig alle mit reinkommen, die möchten. Alles okay.
2: Auch Mädels? Mädels auch?
4: Wenn sie wollen, können sie da auch reinspringen.

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1: Das Konzert von Josef Haydn, Die Schöpfung, wird am 6. September von 17 bis 19 Uhr in der St. Andreaskirche Eisleben unter der Leitung von Kirchenmusikdirektor Thomas Ennenbach aufgeführt. Die Solisten kommen von der Kantorei Eisleben und Sangerhausen sowie vom Mitteldeutschen Kammerchor. Zum Tag des offenen Denkmals lädt der Schmidtschacht Helbra am 13. September von 9:30 Uhr bis 16:30 Uhr ein.
2: Besuchen Sie das 14. Askania Pferdefestival vom 20. bis 23. August auf der Herrenbreite in Aschersleben. Das heißt 4 Tage Pferdesport und Unterhaltung der Spitzenklasse. Organisiert vom Reit- und Fahrverein Einetal Westdorf Aschersleben e.V. Mehr Informationen unter www.askania-pferdefestival.de.
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0: Hallo und herzlich willkommen, liebe Zuschauerinnen und Zuschauer bei Punktum, Ihrem regionalen Fernsehprogramm zu einer weiteren Ausgabe von Zu Gast. Und ich freue mich heute, den Velokantor Christian Balkenol begrüßen zu dürfen. Organist, Pianist, Sänger, Unterricht und Komponist. Herzlich willkommen hier bei uns im Studio. Das alles steht auf seiner Visitenkarte und warum, wieso, weshalb, alles das werden wir klären. Hintergrund ist, dass er sich ja in diesem Jahr verändert hat, jetzt selbstständig unterwegs ist und gleich konnte man gar nicht anders als auf ihn aufmerksam werden. Sind bei uns mal eine Anfrage gestartet und da stelle ich fest, Mensch, den Namen, der kommt dir doch irgendwie bekannt vor und guckte in Veranstaltungen, die demnächst anlagen und bei der einen und auch bei der anderen und bei der nächsten. Überall, wer macht die musikalische Begleitung? Christian Balkenol. Da dachte ich, Mensch, das kann doch wohl nicht wahr sein. Dann müssen wir den jungen Mann mal hier bei uns vorstellen und das wollen wir machen. Und deswegen natürlich die Frage, die auch die Zuschauer und Zuschauerinnen sicherlich interessiert. Wer ist denn Christian Balkenol eigentlich?
1: Ich bin Musiker, Christian Balkenol, der Musiker, Velokantor. Kantor ist das alte Wort für Singen in der Kirche, für Musizieren in der Kirche. Und Velo bedeutet Fahrradfahren. Ich fahre sehr, sehr viel Fahrrad und dementsprechend verbinde ich irgendwie in meinem Leben beides ineinander, Musik und Bewegung. Und das beim Musizieren auch Bewegung.
0: Natürlich ist man ja nicht mit dem Fahrrad auf die Welt gekommen. Es gibt ja eine Vorgeschichte.
1: Ja, leider nicht. Ich komme aus Westfalen, habe dort immer schon, wie es viele kennen, Klavier gespielt und habe irgendwann herausgefunden, dass das Instrument der Königin oder die Orgel so wunderschön ist, dass ich dachte, das muss ich unbedingt spielen. Habe dann angefangen, bin dann in verschiedene Chöre reingerutscht, die ich geleitet habe. Dann eben ins Tonstudio und so weiter und hatte dann irgendwann den Wunsch, Mensch, diesen Job, den möchte ich hauptberuflich machen und habe dann in Halle Kirchenmusik studiert und bin dann hier hingerutscht in die Kirche.
0: Ja, in die Kirche rein, das muss man vielleicht noch mal näher erläutern. Ist ja naheliegend, dass wenn man Kirchenmusik studiert hat, da fertig ist, in diesem Rahmen sich erstmal einen Beruf sucht. Und wie war das in Ihrem Fall?
1: Genau, hier in diesem Bereich gibt es ein Projekt, das heißt die mobile Kinder- und Jugendkirche. Also man ist in Grundschulen unterwegs, man ist für Jugendliche, man macht zum Beispiel, ich habe eine Jugendband unter anderem noch geleitet und alles Mögliche. Und diesen Job fand ich sehr interessant, habe den angefangen und bin dann nach einigen Jahren dann eben weitergegangen und zwar hier dann in dieser Region als Regionalkantor im Mansfelder Land. Das heißt, dort war ich nicht nur für Kinder und Jugendliche zuständig, sondern für alle Generationen. Das heißt, ich habe den Singekreis, wo eher ein etwas älteres Alter anwesend gewesen ist. Aber ich hatte auch den Kinderchor, der eben, wie ich schon sagte, etwas jünger war und man hat sich eher auf die klassische, aber auch schon immer modernere Musik konzentriert.
0: Und wo genau waren Sie bei diesen Aufgaben unterwegs? Eisleben auf alle Fälle.
1: Eisleben selber nicht, da wohne ich nur, aber also alles, was nördlich von Eisleben ist, das heißt Gerbstedt, Mansfeld, Helbra, Welpsleben, in diesen Bereichen war ich sehr aktiv.
0: Und jetzt eben?
1: Jetzt bin ich auch sehr aktiv, aber eben viel weiter. Also ich kenne keine Grenzen mehr. Also im wahrsten Sinne des Wortes. Also keine regionalen Grenzen mehr und keine Grenzen der Musik mehr. Jetzt bin ich eigentlich in Sachsen-Anhalt, Thüringen, überall irgendwie aktiv, sei es Magdeburg, sei es Leipzig. Gut, das wäre sogar Sachsen, sei es Dresden irgendwie, sei es aber auch Erfurt in den Bereichen.
0: Also was sich so halbwegs erfahren lässt, im wahrsten Sinne des Wortes.
1: Oder erradeln lässt.
0: Ja, in dem Falle, denke ich mal, bis nach Dresden, das dauert ein Weilchen, mit dem Fahrrad unterwegs zu sein, also wird sich so kombinieren lassen. Denn es ist ja so, dass Sie ja ein bisschen Gepäck dabei haben müssen, behaupte ich jetzt mal, ja.
1: Das ist der Vorteil am Orgelspielen oder am Chorleiten. Da ist das Instrument, die Orgel, das Instrument, die Sängerinnen sozusagen, der Chor. schon da, ohne sie mitnehmen zu müssen. Da kann man dann schön radeln. Wenn man mit dem E-Piano unterwegs ist, was ich jetzt gerade recht viel bin, dann muss leider doch manchmal das Auto ran.
0: Genau, das war nämlich zum Beispiel im CJD in Langerhausen für die Feier des Baubeginns, dann Erweiterung. Da waren sie unter anderem auch dabei und auch mit dem E-Piano. Und das, ehrlich gesagt, möchte ich nicht unbedingt auf dem Fahrrad transportieren.
1: Vielleicht mal irgendwann ein Fahrradanhänger, der das transportieren kann. Aber im Moment sollte das unter uns bleiben, dass ich öfters mal mit dem Auto unterwegs bin.
0: Gut, dann bleibt das unter uns, sagen wir es nicht weiter. Unabhängig davon, wie weit wäre denn der Radius mit dem Fahrrad, was Sie sich so zutrauen, sagen, zu Veranstaltungen zu radeln, wenn es sich ergibt?
1: Das war damals, als man noch ein bisschen mehr Zeit hatte, wirklich manchmal 200 Kilometer.
0: Du meinst das wirklich ernst?
1: Ja, genau. Also, aber jetzt bin ich auch, ich werde ja auch älter leider. Ich würde es jetzt mal auf 150 vielleicht runter.
0: Das ist immer noch allerhand. Ich finde es auch sehr bemerkenswert und auch viel Respekt für Ihren Mut, sich in diesen Zeiten ja sozusagen selbstständig zu machen, eine Anstellung aufzugeben. Was war Ihr innerer Beweggrund dafür? Warum?

0: sollten Sie das machen?
1: Na, ich habe ja eben gesagt, also ich habe nicht mehr die Grenzen, die örtlichen Grenzen, und ich habe jetzt aber auch musikalisch keine Grenzen mehr. Ich kann jetzt alles machen, was ich möchte. Ich kann Projekte annehmen, Konzerte annehmen, die ich möchte. Ich kann sie aber auch theoretisch absagen, wenn sie mir nicht so richtig passen. Ich kann Chorarbeit machen, die ich möchte. Und diese Freiheit, die wollte ich immer haben und die habe ich jetzt endlich. Und das war mein großer Beweggrund. Also alleine jetzt habe ich recht schnell nach meinem Ende als Kantor, Regionalkantor, habe ich recht schnell einen Chor gegründet in Klostermannsfeld, der gute Resonanzen hat. Und also es kommen die Menschen, die haben Freude. Und man kann eben out of the box jetzt denken. Man muss nicht mehr in diese Strukturen reindenken, die es natürlich in jeder Organisation gibt, wie zum Beispiel auch Kirche.
0: Was man natürlich aber bedenken muss, in dem höheren Maß als vielleicht als vorher, dass man seine Rechnungen bezahlen muss. Und deswegen da natürlich auch Einnahmen generieren. Und da fällt mir in erster Linie ein, solche Sachen hier bei solchen Veranstaltungen da zu sein, mit dem E-Piano und das musikalisch zu begleiten, dass das ein Auftrag ist, fertig und so fort. Aber sogar die Sache mit der Chorleitung oder sowas hätte ich jetzt gar nicht in die Art und Weise so eingereiht in diese Richtung.
1: Genau, also da, das ist alles noch nicht so wirtschaftlich. Also deswegen hoffe ich, dass manche auf mich noch weiterhin aufmerksam werden. Der Chor zum Beispiel, da zahlen die Menschen eben einen kleinen Beitrag, und also der wirklich minimal ist im Vergleich zu einem Fitnessstudio oder so. Davon lebe ich sozusagen.
0: Über den Velokanto haben wir jetzt schon gesprochen, die Liebe zum Fahrrad und natürlich zur Musik. Da steht eben Organist, Pianist, Sänger, Unterricht, Komponist. Ist das letztlich die Bandbreite Ihrer Tätigkeit? Und für was alles kann man Sie denn sozusagen buchen?
1: Na, ich glaube, die meisten interessiert ja eher dann so die Musik, sei es mit Klavier, Gesang. Natürlich habe ich ja auch noch eine Combo im Hintergrund, Schlagzeug, E-Gitarre und Akustikgitarre. Auf Geburtstagen, auf Feiern, wie zum Beispiel die Einweihung vom CJD, was Sie eben angesprochen hatten. Gestern Abend habe ich noch einen Geburtstag gespielt, der eben privat war. Sei es aber auch Stadtfeiern und so weiter. Also die Bandbreite ist ganz wild. Aber wiederum, natürlich möchte ich auch, weil ich finde Kirchenmusiker, also der Beruf ist eines der schönsten dieser Welt, sonst hätte ich ihn ja nicht gemacht. Natürlich werde ich die Kirche in der Form nicht verlassen. Also alleine Gottesdienste zu begleiten, lebendig zu begleiten, werde ich auch nicht aufgeben wollen. Und Orgelkonzerte wiederum werden auch nicht aus meinem Repertoire rausgehen. Ich bin eher sogar anders in der Hinsicht. Also Orgelkonzerte sind bei mir nicht nur klassisch. Bei mir letztens habe ich Best of Rock, Pop und Musical gespielt oder Stummfilm.
0: Das kommt ja mal gut an, wenn ja so bestehende Vorstellungen, die man hat, mal ein bisschen aufgebrochen werden. Gerade bei Orgelmusik hat man ja eine Vorstellung davon, auch wenn man sich bei den Fugen von Bach nicht so auskennt, aber so ungefähr die Richtung und die vielen anderen Klassiker, dass man aber aus diesem Rieseninstrument noch ganz andere Töne rausholen kann. Und das führt dann immer, denke ich mal, zu viel Begeisterung und Erstaunen. Ja?
1: Ich würde sagen, ja. Also eine Orgel ist ja eigentlich ein Orchester. Und das kann alle Klangfarben irgendwie fabrizieren. Und ich kenne auch langweilige Orgelkonzerte. Also ich... Und genau, das will ich eben nicht haben. Ich möchte...
0: Erfüllte Erwartungen müssen nicht unbedingt so wie langweilig sein.
1: Entschuldigung. Ja, aber auf jeden Fall, ich möchte eben einfach eine andere Kultur von Orgelmusik an die Menschen bringen. Und ich liebe Bach. Und die Fugen und die Präludien und so weiter. Oder die natürlich auch die Toccata.
0: Ja, das geht gerade ein bisschen Kopfkino ab. Also das ist natürlich eines der größten Musikstücke der Menschheit, würde ich mal sagen.
1: Also definitiv.
0: Wenn man das hört und so weiter, das gehört auf alle Fälle mit dazu. Ja, das kann man sich jetzt alles so ein bisschen naheliegend vorstellen. Auch, dass ja die Bereitschaft besteht, die Kirchen zu öffnen für solche Projekte, die ist

0: Genau, also die ist natürlich eben sehr
1: Denn die Orgeln sind ja nun meist mal in Kirchen, ja.
0: Das ist genau der Vorteil, dass die dann geöffnet werden. Natürlich gibt es hier leider auf bestimmten Dorfkirchen auch Orgeln, die nicht mehr so gut im Schuss sind. Aber wenn man sich zum Beispiel hier, jetzt sind wir hier in Hettstedt, die Rühlmann-Orgel anguckt, wundervoll, oder in der Andreaskirche in Eisleben. Also es gibt ja Schätze hier, gerade in Merseburg, aber das ist jetzt Insider-Ding, Sachen, wo man selber dann.
1: Im Dom oder in der Stadtkirche
0: Wo genau?
1: Merseburg?
0: Im Merseburger Dom, da ist die Ladegastorgel, die ist einfach nur toll.
1: Ja, überhaupt, der ganze Dom ist toll, aber
0: Ja,
1: da
0: natürlich,
1: gibt's
0: aber.
1: so viele ja, Baudenkmäler auch, die viele, viele Schätze beinhalten. Das wird doch jetzt bloß von unserem Gespräch jetzt wegführen. Ja,
0: Entschuldigung.
1: nein, nein, nein, wieso? Das Thema Unterricht, ist das ein Ziel oder schon Realität?
0: Das ist Realität, das ist schon lange Realität, sei es Gesangsunterricht, sei es aber auch Klavier, Orgel, und auch, ich habe gerade, das ist nicht so oft, eine, die Musiktheorieunterricht bei mir nimmt. Also das heißt, wir komponieren, wir gucken uns an, wie funktioniert Musik und was bedeutet das alles?
1: Ja, das ist ja auch so, dass man ja wenn man jetzt in die Selbstständigkeit geht, da ja auch viel auf einen zukommt. Das eine Sache ist die, dass man vor Ort sich einbringt auf die eine oder andere Art, dass man da gebucht wird, um eine Veranstaltung zu untermalen, dass man solchen Unterricht gibt und die ganzen Themen. Das ist das eine, das ist Kerngeschäft im Grunde. Aber da ist ja noch so viel drumherum. Wenn man dann denkt, schon alleine man muss seine Termine organisieren, man hat mit dem ganzen leidigen Thema Bürokratie zu tun. Mit den ganzen Anmeldungen, wo man alles jetzt praktisch hier mitspielt. Ja, wie empfinden Sie das?
0: Na, ich fuchse mich so langsam rein. Also ich bin auch überrascht, was man da alles so machen muss. Aber ich fuchse mich rein und mir macht es gerade auch Spaß irgendwie in der Hinsicht, auch noch in der Bürokratie sozusagen groß zu werden, wenn man doch irgendwie rein guckt, wie das alles funktioniert. Aber es ist
1: Das ist
0: ein
1: eine
0: bisschen übertrieben
1: Herausforderung.
0: manchmal, ja.
1: Naja, auf alle Fälle ist es schön, wenn die noch das so sehen, wie sie es gerade
0: Alles
1: erklärt
0: Neue
1: haben.
0: macht doch meistens
1: Naja,
0: Spaß.
1: sollte sein. Sie haben ja auch den Titel Komponist mit drin, bei Ihrer Stoße sagen Leistungsbeschreibung. Also könnte jetzt jemand kommen, sagen, machen auch, meine Tante wird 70, machen Sie mal ein schönes Liedchen.
0: Genau, natürlich. Also
1: Ja,
0: das hatte ich noch nie. Ich habe
1: Das
0: damals
1: war ein
0: eine.
1: anderer Geburtstag.
0: Genau, aber nee, also damals als Jugendlicher habe ich natürlich sehr, sehr viel komponiert, weil da hatte man ja die bestimmten Themen, die man heutzutage ja doch manchmal auch wieder aufploppen. Aber eher im modernen Bereich, das heißt Rock-Pop-Songs, die ich natürlich gerade auch immer noch komponiere. Ich gehe nur vom Englischen so langsam ins Deutsche, eher in Richtung Liedermacher. Und komponiere aber auch sehr, sehr, sehr gerne natürlich klassisch. Also für Orgel, Klavier und Chöre.
1: Es gibt ja hier in der Region einige, die musikalisch unterwegs sind. Ich will mich jetzt wirklich hüten, Namen zu nennen. Gibt es da einen gewissen Austausch in der Liedermacherszene, in der ja, Velo-Kantor-Szene?
0: Leider noch nicht so, vielleicht ja nach diesem Interview, weil man ja doch irgendwie in dieser Organisation Kirchenmusik irgendwie noch drin ist. Da gibt es einen sehr, sehr guten Austausch. Also da bin ich sehr gut vernetzt. In der ganzen, man hat ja immer so wie auf Länderebene Sachsen-Anhalt oder so gibt es das im Kirchlichen auch. Da ist es die Evangelische Kirche von Mitteldeutschland, die ist sehr, sehr, sehr groß. Also Thüringen, Brandenburg,
1: Ja,
0: Sachsen-Anhalt und
1: und
0: so
1: das ist von
0: weiter.
1: irgendwo
0: Also,
1: ein Zipfel und da eine Einstülpung und so
0: genau,
1: weiter, weil die Kirche ist da sehr konservativ und diese Änderungen, die es im weltlichen Leben gab mit Grenzen und mit Zuständigkeitsbereichen,
0: ja. Oh, doch,
1: das.
0: sie sind auch schon mal zusammengegangen, ich glaube, vor 10 Jahren, nee, 15 Jahren
1: Das
0: ungefähr.
1: sind, wenn man sich das anguckt, diese gerade evangelische Kirche, die und auch bei der katholischen, die zuständig bei die Diözesen und sowas, ist
0: Ein riesiges
1: riesiges
0: Gebiet,
1: Ding, ja,
0: genau.
1: und sehr seltsam gestaltet manchmal,
0: Aber
1: auch historisch gewachsen eben, warum das da zugehört und da nicht.

0: gerade in unserer Gegend hier, weil es ja historisch sehr viele kleine Staaten hier gab.
1: Genau. Aber das ist ja die Chance eigentlich, dass es so groß ist, weil man eben diesen tollen Austausch mit den anderen Kirchenmusikern hat. Und dort ist auf jeden Fall der Austausch. Hier jetzt in der Szene der freien Musiker leider noch nicht so sehr. Ich hoffe, da rutsche ich gut rein und kann schöne Projekte auch mit den anderen dann machen.
0: Es ist ja alles noch im Entstehen, das darf man ja dabei nicht vergessen. Trotzdem haben Sie doch schon erste Erfahrungen gemacht. Wie kommt das an, wenn da so ein junger Mann ankommt mit seinem Velo oder mit seinem Auto ab und zu, weil ja
1: Das
0: das
1: sollte ja unter uns
0: E-Piano mit
1: bleiben.
0: dabei ist? Und wie wird das angenommen?
1: Ich würde sagen positiv. Also ich bekomme ja im Moment recht gute und viele Aufträge. Ich versuche eben Musik total, versucht wahrscheinlich jeder, aber total gefühlvoll, also was Musik eigentlich ausmacht. Musik ist ja Gefühl und Emotionen und die versuche ich natürlich rüberzubringen. Versuchen wahrscheinlich viele, aber ich möchte eben ultimativ Kraft darauf setzen und möchte eben sehr individuell auf die Konzerte gehen. Das heißt zum Beispiel gestern bei dem Geburtstag gab es gleichzeitig noch ein Kabarettprogramm, was explizit für also was ich eben explizit für den Gratulanten, dem Geburtstagskind geschrieben habe, so dass es individuell auf jede Person ist und nicht einfach nur Massenware einfach mal runtergespielt.
0: Wir natürlich auch mal darüber reden, wie man sie buchen kann. Das ist ja nicht unwichtig, ja, das sollte man durchaus erwähnen. Wie kommt man sie ran? Gibt es da eine Art feste Preisliste oder ist das alles Verhandlungssache?
1: Na, je nach Aufwand, deswegen theoretisch Verhandlungssache. Man darf mich gerne auf Facebook, Instagram, TikTok mittlerweile, ich muss ja jetzt mit der Zeit gehen, unter Velocantor suchen. Und es gibt natürlich eine Internetseite velocantor.de.
0: Gut, da haben wir das abgehandelt. Sollte aber auch sein, auf
1: Danke.
0: alle, dass man auf alle Fälle jeder, der sich dafür interessiert und sagt, Mensch, das ist ein sympathischer junger Mann, da gehe ich mal näher ran, das höre ich mir mal an. Vielleicht klappt es ja, dass der ein oder andere dann sagt, Mensch, den buche ich mal. Das will ich mir mal live anhören.
1: Auf der Internetseite gibt es natürlich auch Termine, wo
0: Aha.
1: man dann sehen kann, wo bin ich denn das nächste Mal im öffentlichen Bereich.
0: Ja, das ist genau der Punkt, was so ansteht demnächst oder vielleicht auch fast mal allgemeiner, wo Sie hinwollen. Sie haben jetzt die erste Erfahrung gesammelt in dieser Selbstständigkeit. Wo wünschen Sie sich, dass es sich hin entwickelt?
1: Also an sich mag ich natürlich auch dieses Intime. Beerdigungen zum Beispiel sind natürlich auch Teil des Lebens. Hochzeiten, dann eben Geburtstage, also irgendwelche Kleinfeiern, die mag ich sehr, weil man eben sehr schönen Kontakt zum Publikum hat. Ich möchte immer diesen Kontakt haben, spiele damit sehr gerne. Deswegen mag ich auch kleine Dorfkirchen, wo man dann zum Beispiel mit einem Kabarettprogramm auch auftritt, weil man mit den Leuten sehr viel Spaß haben kann. Mag aber natürlich auch das Größere, also das heißt, sei es auf Stadtfeiern, sei es auf irgendwelchen Dorffesten oder eben in irgendwelchen Scheunenkonzerten. Aber natürlich mag ich auch, was ich jetzt auch ein paar Mal gemacht habe, aber was dann eben auch sehr intim ist, das Wohnzimmerkonzert sozusagen, wo dann ein kleiner
0: Das ist schon wirklich nah dran am Künstler, so wie hier ungefähr.
1: Genau, richtig. Also.
0: Das ist vielleicht ein kleines Stichwort auch. Also erstmal wünsche ich Ihnen viel Erfolg weiter und sicherlich wird sich unser Weg ab und zu mal kreuzen.
1: Ich würde mich
0: Ich
1: freuen.
0: höre, die Veranstaltung hier und jene Veranstaltung da und wer macht die Musik? Da hätten wir uns wieder. Wir wären ja nicht punktum, wenn wir nicht ein bisschen zaubern könnten beim Fernsehen. Wir wollen diesmal ein bisschen zaubern. Liebe Zuschauer, Sie kennen das, zu Gast gibt es ja schon seit vielen Jahrzehnten. Und wenn es sich ergibt, versuchen wir auch mal ein bisschen was Besonderes zu machen. Das machen wir heute. Jetzt werden wir nicht mit einem Schnips diese Bühne hier umbauen und dem Christian da Gelegenheit geben, sich mal von seiner besten, nämlich seiner musikalischen Seite zu zeigen, mit dem großen E-Piano. So viel sei schon verraten an der Stelle und einfach mal zeigt, was er drauf hat. Jetzt schon mal hier an der Stelle, weil ich mich ja gleich wegzaubern werde. Vielen Dank fürs Kommen, liebe Zuschauerinnen und Zuschauer. Vielen Dank fürs Dranbleiben und ich hoffe, dass Sie auch das nächste Mal wieder einschalten, denn das heißt zu Gast bei Ihrem Punkt um Fernsehen. Und jetzt ist die Bühne Ihre.

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1: Alle Jahre wieder, zumindest wenn kein Corona ist, feiern die Pfingstgesellschaften im Kernland des Mansfelder Landes ihr traditionelles Pfingstfest. Gut Wetter war ja an diesem 29. Mai, dem diesjährigen Pfingstmontag. Und so lockten nicht nur der Sonnenschein die kleinen und großen Gäste in den Wald, wie hier im Katharinenholz, wo die Kreisfelder Pfingstburschen ihr Fest zelebrierten. Schon am frühen Morgen zogen die Burschen mit ihren Kostümen und mit selbstgebauten Fahrzeugen und Nummern Richtung des schattigen Plätzchens im Wald. Vor Ort konnten die Jüngsten zum Beispiel bei kleinen Ratespielchen was gewinnen und für die Größeren waren die Bierwagen geöffnet. Doch bevor die Dreckschweine in die Schlammkuhle gingen, sorgten erst einmal die Musikanten vom Kloster Mansfelder Musikverein für Stimmung.

0: So grob um die Mittagszeit ging es dann langsam los. Und die Läufer wie hier im Bild versammelten sich, um den Höhepunkt einzuläuten. So gab es wieder eine kleine Pyroshow mit bunten Rauch und lautstarken Knall.
1: Blau, blau, blau.
2: Ach nein!
1: Ja, da! Du, ich auch mal. Es gibt keinen Schmerz. Ah, du weißt, Junge!

0: lieber Michi und Jimmy. Ich muss dann aber nicht anwesend sein, dass einfach gut!
1: Werbung!
0: Gut!
1: Werbung!
0: In diesem Sinne!
1: Werbung!

Zahlreiche Gäste konnte bei bestem Frühlingswetter auch die Anna-Röder-Pfingstgesellschaft auf ihrem angestammten Platz am Rossberg begrüßen. Nach einem ereignisreichen Wochenende, unter anderem mit den Bands Atemlos und Borderline, näherte man sich nun am frühen Montagnachmittag dem Höhepunkt und Abschluss des Pfingstfestes, dem Sprung in den Schlamm. Seit nunmehr 75 Jahren gibt es die Anna-Röder-Pfingstgesellschaft und auch im Jubiläumsjahr gab es neben den obligatorischen Kinderbelustigungen wieder einige Besonderheiten auf dem Platz. So wie beispielsweise dieses Mobil, das stetig voll besetzt seine Runden drehte.

Im Festzelt sorgten indes die Ochsstädter Musikanten aus Thüringen für Stimmung, während man neben dem Bierchen auch Kaffee und handgemachten Kuchen vom neuen Pächter des Waldcafés genießen konnte.

0: Wie im Mansfelder Grund werden auch in Annerode die Peitschen geknallt, um den Winter auch hier endgültig zu vertreiben. Mehrere Pfingstburschen sind der hohen Kunst des Knallens mächtig. Unter anderem auch eine junge Frau namens Jamie Lee Sue.
1: Oh. Ja, und falls sich hier einer wundert, wer so gut mit der Peitsche knallen kann, das ist meine Tochter, Jamie Lee Sue.
2: So, wie oft hat er zu Hause geübt?
1: Seitdem es 3 Jahre ist. Aber das sind ganz kleine Pfingstpeitsche, das hat auch immer gut geklappt mit so. Ist ein super Kind.
2: Also sie ist gerüstet, wenn sie mal verheiratet ist oder so.
1: Ach, da muss dann hier mit anfangen und dann kann sie die Peitsche abgeben, da gibt es einen denen. Heiraten, ich hab's jetzt gesagt.
3: Nein, niemand geht meine Peitsche
1: ab. Ach so, Peitsche gibt's nicht ab. Ja, das machen wir auch mal, ja.
0: Doch dann, kurz vor 15 Uhr war es soweit und man rüstete sich für das Schlammbad.
2: Gleich jetzt los hier, oder geht's in den Schlamm? Ihr macht euch gerade bereit.
4: Wir machen uns gerade warm, genau.
2: Genau, aber dieses Jahr gibt's ja was Besonderes hier in

0: Ja, wir haben 75 Jahre.
1: Warum denn das?
0: Freuen uns sehr. Boah, sehr schönes Pfingstfest. Seit dem Wochenende gewesen. Seit Freitagabend. Super besucht. Super Leute. Super Stimmung. Und jetzt freuen wir uns auf den Abschluss des Pfingstfestes.
2: Und wie es aussieht, habt ihr auch jede Menge Nachwuchs.
0: Genau so ist es. Es hört zum Glück nicht auf.
2: Wer geht heute mit rein? Wer wird heute reingezogen?
0: Reingezogen wird keiner, weil das machen wir nicht. Es können freiwillig alle mit reinkommen, die möchten. Alles okay.
2: Auch Mädels? Mädels auch?
0: Wenn sie wollen, können sie da auch reinspringen.

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1: Das Konzert von Joseph Haydn, Die Schöpfung, wird am 6. September von 17 bis 19 Uhr in der St. Andreaskirche Eisleben unter der Leitung von Kirchenmusikdirektor Thomas Ennenbach aufgeführt. Die Solisten kommen von der Kantorei Eisleben und Sangerhausen sowie vom Mitteldeutschen Kammerchor. Zum Tag des offenen Denkmals lädt der Schmidtschacht Helbra am 13. September von 9:30 Uhr bis 16:30 Uhr ein.
2: Besuchen Sie das 14. Askania Pferdefestival vom 20. bis 23. August auf der Herrenbreite in Aschersleben. Das heißt 4 Tage Pferdesport und Unterhaltung der Spitzenklasse. Organisiert vom Reit- und Fahrverein Einetal Westdorf Aschersleben e.V. Mehr Informationen unter www.askania-pferdefestival.de.
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0: Hallo und herzlich willkommen, liebe Zuschauerinnen und Zuschauer bei Punktum, Ihrem regionalen Fernsehprogramm zu einer weiteren Ausgabe von Zu Gast. Und ich freue mich heute, den Velokantor Christian Balkenol begrüßen zu dürfen. Organist, Pianist, Sänger, Unterricht und Komponist. Herzlich willkommen hier bei uns im Studio. Das alles steht auf seiner Visitenkarte und warum, wieso, weshalb, alles das werden wir klären. Hintergrund ist, dass er sich ja in diesem Jahr verändert hat, jetzt selbstständig unterwegs ist und gleich konnte man gar nicht anders als auf ihn aufmerksam werden. Sind bei uns mal eine Anfrage gestartet und da stelle ich fest, Mensch, den Namen, der kommt ja doch irgendwie bekannt vor und guckte in Veranstaltungen, die demnächst anlagen und bei der einen und auch bei der anderen und bei der nächsten überall. Wer macht die musikalische Begleitung? Christian Balkenol. Da dachte ich, Mensch, das kann doch wohl nicht wahr sein. Da müssen wir den jungen Mann mal hier bei uns vorstellen und das wollen wir machen. Und deswegen natürlich die Frage, die auch die Zuschauer und Zuschauerinnen sicherlich interessiert. Wer ist denn Christian Balkenol eigentlich?
1: Ich bin Musiker, Christian Balkenol, der Musiker, Velokantor. Kantor ist das alte Wort für Singen in der Kirche, für Musizieren in der Kirche. Und Velo bedeutet Fahrradfahren. Ich fahre sehr, sehr viel Fahrrad und dementsprechend verbinde ich irgendwie in meinem Leben beides ineinander, Musik und Bewegung. Und das beim Musizieren auch Bewegung.
0: Natürlich ist man ja nicht mit dem Fahrrad auf die Welt gekommen. Es gibt ja eine Vorgeschichte.
1: Ja, leider nicht. Ich komme aus Westfalen, habe dort immer schon, wie es viele kennen, Klavier gespielt und habe irgendwann herausgefunden, dass das Instrument der Königin oder die Orgel so wunderschön ist, dass ich dachte, das muss ich unbedingt spielen. Habe dann angefangen, bin dann in verschiedene Chöre reingerutscht, die ich geleitet habe. Dann eben ins Tonstudio und so weiter und hatte dann irgendwann den Wunsch, Mensch, diesen Job, den möchte ich hauptberuflich machen und habe dann in Halle Kirchenmusik studiert und bin dann hierhin gerutscht in die Kirche.
0: Also, ja, in die Kirche rein, das muss man vielleicht noch mal näher erläutern. Ist ja naheliegend, dass wenn man Kirchenmusik studiert hat, dann fertig ist, in diesem Rahmen sich erstmal einen Beruf sucht. Und wie war das in Ihrem Fall?
1: Genau, hier in diesem Bereich gibt es ein Projekt, das heißt die mobile Kinder- und Jugendkirche. Also man ist in Grundschulen unterwegs, man ist für Jugendliche, man macht zum Beispiel, ich habe eine Jugendband unter anderem noch geleitet und alles Mögliche. Und diesen Job fand ich sehr interessant, habe den angefangen und bin dann nach einigen Jahren dann eben weitergegangen und zwar hier dann in dieser Region als Regionalkantor im Mansfelder Land. Das heißt, dort war ich nicht nur für Kinder und Jugendliche zuständig, sondern für alle Generationen. Das heißt, ich habe den Singekreis, wo eher ein etwas älteres Alter anwesend gewesen ist. Aber ich hatte auch den Kinderchor, der eben, wie ich schon sagte, etwas jünger war und man hat sich eher auf die klassische, aber auch schon immer modernere Musik konzentriert.
0: Und wo genau waren Sie bei diesen Aufgaben unterwegs? Eisleben auf alle Fälle.
1: Eisleben selber nicht, da wohne ich nur. Ja. Aber also alles, was nördlich von Eisleben ist, das heißt Gerbstedt, Mansfeld, Helbra, Welbsleben, in diesen Bereichen war ich sehr aktiv.
0: Und jetzt eben?
1: Jetzt bin ich auch sehr aktiv, viel weiter. Also ich kenne keine Grenzen mehr. Also im wahrsten Sinne des Wortes. Also keine regionalen Grenzen mehr und keine Grenzen der Musik mehr. Jetzt bin ich eigentlich in Sachsen-Anhalt, Thüringen, überall irgendwie aktiv, sei es Magdeburg, sei es Leipzig. Gut, das wäre sogar Sachsen, sei es Dresden irgendwie, sei es aber auch Erfurt in den Bereichen.
0: Also was sich so halbwegs erfahren lässt, im wahrsten Sinne des Wortes.
1: Oder erradeln lässt.
0: Ja, in dem Falle, denke ich mal, bis nach Dresden, das dauert ein Weilchen, mit dem Fahrrad unterwegs zu sein, also wird sich so kombinieren lassen. Denn es ist ja so, dass Sie ja ein bisschen Gepäck dabei haben müssen, behaupte ich jetzt mal, ja.
1: Das ist der Vorteil am Orgelspielen oder am Chorleiten. Da ist das Instrument die Orgel, das Instrument die Sängerinnen sozusagen, der Chor. schon da, ohne sie mitnehmen zu müssen. Da kann man dann schön radeln. Wenn man mit dem E-Piano unterwegs ist, was ich jetzt gerade recht viel bin, dann muss leider doch manchmal das Auto ran.
0: Genau, das war nämlich zum Beispiel im CJD in Langerhausen für die Feier des Baubeginns, dann Erweiterung. Da waren sie unter anderem auch dabei und auch mit dem E-Piano. Und das, ehrlich gesagt, möchte ich nicht unbedingt auf dem Fahrrad transportieren.
1: Vielleicht mal irgendwann ein Fahrradanhänger, der das transportieren kann. Aber im Moment sollte das unter uns bleiben, dass ich öfters mal mit dem Auto unterwegs bin.
0: Gut, also, dann bleibt das unter uns, sagen wir es nicht weiter. Unabhängig davon, wie weit wäre denn der Radius mit dem Fahrrad, was Sie sich so zutrauen, sagen, zu Veranstaltungen zu radeln, wenn es sich ergibt?
1: Das war damals, als man noch ein bisschen mehr Zeit hatte, wirklich manchmal 200 Kilometer.
0: Du meinst das wirklich ernst?
1: Ja, genau. Also, aber jetzt bin ich auch, ich werde ja auch älter leider. Ich würde es jetzt mal auf 150 vielleicht runter.
0: Das ist immer noch allerhand. Ich finde es auch sehr bemerkenswert und auch viel Respekt für Ihren Mut, sich in diesen Zeiten ja sozusagen selbstständig zu machen, eine Anstellung aufzugeben. Was war Ihr innerer Beweggrund dafür? Warum wollten Sie das machen?
1: Ich habe ja eben gesagt, also ich habe nicht mehr die Grenzen, die örtlichen Grenzen, und ich habe jetzt aber auch musikalisch keine Grenzen mehr. Ich kann jetzt alles machen, was ich möchte. Ich kann Projekte annehmen, Konzerte annehmen, die ich möchte. Ich kann sie aber auch theoretisch absagen, wenn sie mir nicht so richtig passen. Ich kann Chorarbeit machen, die ich möchte. Und diese Freiheit, die wollte ich immer haben, und die habe ich jetzt endlich. Und das war mein großer Beweggrund. Also alleine jetzt habe ich recht schnell nach meinem Ende als Kantor, Regionalkantor, habe ich recht schnell einen Chor gegründet in Kloster Mansfeld, der gute Resonanzen hat. Und also es kommen die Menschen, die haben Freude. Und man kann eben out of the box jetzt denken. Man muss nicht mehr in diese Strukturen reindenken, die es natürlich in jeder Organisation gibt, wie zum Beispiel auch Kirche.
0: Was man natürlich aber bedenken muss, in dem höheren Maß als vielleicht als vorher, dass man seine Rechnungen bezahlen muss. Und deswegen da natürlich auch Einnahmen generieren. Und da fällt mir in erster Linie ein, solche Sachen hier bei solchen Veranstaltungen da zu sein, mit dem E-Piano und das musikalisch zu begleiten, dass das ein Auftrag ist, fertig und so fort. Aber sogar die Sache mit der Chorleitung oder sowas hätte ich jetzt gar nicht in die Art und Weise so eingereiht in diese Richtung.
1: Genau, also da, das ist alles noch nicht so wirtschaftlich. Also deswegen hoffe ich, dass manche auf mich noch weiterhin aufmerksam werden. Der Chor zum Beispiel, da zahlen die Menschen eben einen kleinen Beitrag, und also der wirklich minimal ist im Vergleich zu einem Fitnessstudio oder so. Davon lebe ich sozusagen.
0: Über den Velokanto haben wir jetzt schon gesprochen, die Liebe zum Fahrrad und natürlich zur Musik. Da steht eben Organist, Pianist, Sänger, Unterricht, Komponist. Ist das letztlich die Bandbreite Ihrer Tätigkeit? Und für was alles kann man Sie denn sozusagen buchen?
1: Na, ich glaube, die meisten interessiert ja eher dann so die Musik, sei es mit Klavier, Gesang. Natürlich habe ich ja auch noch eine Kombo im Hintergrund, Schlagzeug, E-Gitarre und Akustikgitarre. Auf Geburtstagen, auf Feiern, wie zum Beispiel die Einweihung vom CJD, was Sie eben angesprochen hatten. Gestern Abend habe ich noch einen Geburtstag gespielt, der eben privat war. Sei es aber auch Stadtfeiern und so weiter. Also die Bandbreite ist ganz wild. Aber wiederum, natürlich möchte ich auch, weil ich finde, Kirchenmusiker, also der Beruf ist eines der schönsten dieser Welt, sonst hätte ich ihn ja nicht gemacht. Natürlich werde ich die Kirche in der Form nicht verlassen. Also alleine Gottesdienste zu begleiten, lebendig zu begleiten, werde ich auch nicht aufgeben wollen. Und Orgelkonzerte wiederum werden auch nicht aus meinem Repertoire rausgehen. Ich bin eher sogar anders in der Hinsicht. Also Orgelkonzerte sind bei mir nicht nur klassisch. Bei mir letztens habe ich Best of Rock, Pop und Musical gespielt oder Stummfilm.
0: Ja, das kommt ja mal gut an, wenn ja so bestehende Vorstellungen, die man hat, mal ein bisschen aufgebrochen werden. Gerade bei Orgelmusik hat man ja eine Vorstellung davon, auch wenn man sich bei den Fugen von Bach nicht so auskennt, aber so ungefähr die Richtung und die vielen anderen Klassiker, dass man aber aus diesem riesen Instrument noch ganz andere Töne rausholen kann. Und das führt dann immer, denke ich mal, zu viel Begeisterung und Erstaunen, ja.
1: Ich würde sagen, ja. Also eine Orgel ist ja eigentlich ein Orchester. Und das kann alle Klangfarben irgendwie fabrizieren. Und ich kenne auch langweilige Orgelkonzerte. Also ich
0: habe ich jetzt damit nicht.
1: Aber und genau das will ich eben nicht haben. Ich möchte
0: erfüllte Erwartungen müssen nicht unbedingt so viel langweilig sein.
1: Entschuldigung. Ja, aber auf jeden Fall. Ich möchte eben also einfach eine andere Kultur von Orgelmusik an die Menschen bringen. Und ich liebe Bach. Und die Fugen und die Präludien und so weiter. Oder die natürlich auch die Toccata.
0: Ja, das aber ist natürlich, also das geht gerade ein bisschen Kopfkino ab. Also das ist natürlich eines der größten Musikstücke der Menschheit, würde ich mal sagen.
1: Also definitiv.
0: Wenn man das hört und so weiter, da gibt es, das gehört auf alle Fälle mit dazu. Ja, das kann man sich jetzt alles so ein bisschen naheliegend vorstellen. Auch, dass ja die Bereitschaft besteht, die Kirchen zu öffnen für solche Projekte, die ist da, ja.
1: Genau, also die ist natürlich eben sehr verbreitet.
0: Denn die Orgeln sind ja nun mal in Kirchen, ja.
1: Das ist genau der Vorteil, dass die dann geöffnet werden. Natürlich gibt es hier leider auf bestimmten Dorfkirchen auch Orgeln, die nicht mehr so gut im Schuss sind. Aber wenn man sich zum Beispiel hier, jetzt sind wir hier in Hettstedt, die Rühlmann-Orgel anguckt, wundervoll. Oder in der Andreaskirche in Eisleben. Also es gibt ja Schätze hier, gerade in Merseburg, aber das ist jetzt Insider-Ding, Sachen, wo man selber dann...
0: Im Dom oder in der Stadtkirche?
1: Im Merseburger Dom, da ist die Ladegastorgel, die ist einfach nur toll.
0: Ja, überhaupt der ganze Dom ist toll, aber
1: es gibt
0: so viele Baudenkmäler auch, die viele, viele Schätze beinhalten. Das wird doch jetzt bloß von unserem Gespräch jetzt wegführen.
1: Entschuldigung.
0: Ja, nein, wieso? Das Thema Unterricht, ist das ein Ziel oder schon Realität?
1: Das ist Realität. Das ist schon lange Realität. Sei es Gesangsunterricht, sei es aber auch Klavier, Orgel und auch, ich habe gerade, das ist nicht so oft, eine, die Musiktheorieunterricht bei mir nimmt. Also das heißt, wir komponieren, wir gucken uns an, wie funktioniert Musik und was bedeutet das alles?
0: Ja, das ist ja auch so, dass man ja, wenn man jetzt in die Selbstständigkeit geht, da ja auch viel auf einen zukommt. Das eine Sache ist die, dass man vor Ort sich einbringt auf die eine oder andere Art, dass man da gebucht wird, um eine Veranstaltung zu untermalen, dass man solchen Unterricht gibt und die ganzen Themen. Das ist das eine, das ist das Kerngeschäft im Grunde. Mhm. Aber das ist ja noch so viel drumherum. Wenn man dann denkt, schon alleine man muss seine Termine organisieren, man hat mit dem ganzen leidigen Thema Bürokratie zu tun, mit den ganzen Anmeldungen, wo man alles jetzt praktisch hier mitspielt. Ja, wie empfinden Sie das?
1: Na, ich fuchse mich so langsam rein. Also ich bin auch überrascht, was da alles, was man da alles so machen muss. Aber ich fuchse mich rein und mir macht es gerade auch Spaß irgendwie in der Hinsicht, auch noch in der Bürokratie sozusagen groß zu werden, wenn man doch irgendwie rein guckt, wie das alles funktioniert. Aber es ist ein bisschen übertrieben manchmal.
0: Ja, naja, auf alle Fälle ist es schön, wenn die noch das so sehen, wie sie es gerade
1: alles Neue haben. Macht doch meistens Spaß.
0: Naja, sollte sein. Sie haben auch den Titel Komponist mit drin, bei Ihrer sozusagen Leistungsbeschreibung. Also könnte jetzt jemand kommen, so machen auch, meine Tante wird 70, machen Sie mal ein schönes Liedchen.
1: Genau, natürlich. Also das hatte ich noch nie. Ich habe damals...
0: Das war ein anderer Geburtstag.
1: Genau, aber also damals als Jugendlicher habe ich natürlich sehr, sehr viel komponiert, weil da hatte man ja die bestimmten Themen, die man heutzutage manchmal auch wieder aufploppen. Aber eher im modernen Bereich, das heißt Rock-Pop-Songs, die ich natürlich gerade auch immer noch komponiere. Ich gehe nur vom Englischen so langsam ins Deutsche, eher in Richtung Liedermacher und komponiere aber auch sehr, sehr, sehr gerne natürlich klassisch. Also für Orgel, Klavier und Chöre.
0: Es gibt ja hier in der Region einige, die musikalisch unterwegs sind. Ich will mich jetzt wirklich hüten, Namen zu nennen. Gibt es da einen gewissen Austausch in der Liedermacher-Szene, in der ja, Velo-Kantor-Szene?
1: Leider noch nicht so, vielleicht ja nach diesem Interview, weil man ja doch irgendwie in dieser Organisation Kirchmusik irgendwie noch drin ist. Da gibt es einen sehr, sehr guten Austausch. Also da bin ich sehr gut vernetzt. In der ganzen, man hat ja immer so wie auf Länderebene Sachsen-Anhalt oder so gibt es das im Kirchlichen auch. Da ist es die Evangelische Kirche von Mitteldeutschland, die ist sehr, sehr, sehr groß. Also Thüringen, Brandenburg, Sachsen-Anhalt und so weiter.
0: Ja, ja, und irgendwann ein Zipfel und da eine Einstellung und so weiter, weil die Kirche ist da sehr konservativ. Und diese Änderungen, die es im weltlichen Leben gab mit Grenzen und mit Zuständigkeitsbereichen.
1: Oh, doch, sie sind auch schon mal zusammengegangen, ich glaube vor 15 Jahre also, ungefähr.
0: Das sind, wenn Sie sich das anguckt, diese gerade evangelische Kirche, die und auch bei der katholischen, die zuständig bei die Diözesen und sowas, ist
1: ein riesiges Gebiet.
0: Ding, genau. Und sehr seltsam gestaltet manchmal. Aber auch historisch gewachsen eben. Warum das da gehört, zugehört und da nicht. Und gerade in unserer Gegend hier, weil es ja historisch sehr viele kleine Staaten hier gab.
1: Genau. Aber das ist ja die Chance eigentlich, dass es so groß ist, weil man eben diesen tollen Austausch mit den anderen Kirchenmusikern hat. Und dort ist auf jeden Fall der Austausch. Hier jetzt in der Szene der freien Musiker leider noch nicht so sehr. Ich hoffe, da rutsche ich gut rein und kann schöne Projekte auch mit den anderen dann machen.
0: Es ist ja alles noch im Entstehen, das darf man ja dabei nicht vergessen. Trotzdem haben Sie doch schon erste Erfahrungen gemacht. Wie kommt das an, wenn da so ein junger Mann ankommt mit seinem Velo oder mit seinem Auto ab und zu, weil ja das E-Piano mit dabei ist? Und wie wird das angenommen?
1: Ich würde sagen positiv. Also ich bekomme ja im Moment recht gute und viele Aufträge. Ich versuche eben Musik total, versucht wahrscheinlich jeder, aber total gefühlvoll, also was Musik eigentlich ausmacht. Musik ist ja Gefühl und Emotion und die versuche ich natürlich rüberzubringen. Versuchen wahrscheinlich viele, aber ich möchte eben ultimativ Kraft darauf setzen und möchte eben sehr individuell auf die Konzerte gehen. Das heißt zum Beispiel gestern bei dem Geburtstag gab es gleichzeitig noch ein Kabarettprogramm, was explizit für was ich eben explizit für den Gratulanten, dem Geburtstagskind geschrieben habe, so dass es individuell auf jede Person ist und nicht einfach nur Massenware einfach mal runtergespielt.
0: Sollen wir natürlich auch mal darüber reden, wie man sie buchen kann. Das ist ja nicht unwichtig, ja, das sollte man durchaus erwähnen. Wie kommt man sie ran? Gibt es da eine Art feste Preisliste oder ist das alles Verhandlungssache?
1: Na, je nach Aufwand, deswegen theoretisch Verhandlungssache. Man darf mich gerne auf Facebook, Instagram, TikTok mittlerweile, ich muss ja jetzt mit der Zeit gehen, unter Velocantor suchen. Und es gibt natürlich eine Internetseite velocantor.de.
0: Gut, da haben wir das abgehandelt. Sollte aber auch sein, dass man auf alle Fälle, jeder, der sich dafür interessiert und sagt, Mensch, das ist ein sympathischer junger Mann, da gehe ich mal näher ran, das höre ich mir mal an. Vielleicht klappt es ja, dass der ein oder andere dann sagt, Mensch, den buche ich mal. Das will ich mir mal live anhören.
1: Auf der Internetseite gibt es natürlich auch Termine, wo man dann sehen kann, wo bin ich denn das nächste Mal im öffentlichen Bereich.
0: Ja, das ist genau der Punkt, was so ansteht demnächst oder vielleicht auch fast mal allgemeiner, wo Sie hinwollen. Sie haben jetzt die erste Erfahrung gesammelt in dieser Selbstständigkeit. Wo wünschen Sie sich, dass es sich hin entwickelt?
1: Also an sich mag ich natürlich auch dieses Intime. Beerdigungen zum Beispiel sind natürlich auch Teil des Lebens. Hochzeiten, dann eben Geburtstage, also irgendwelche Kleinfeiern, die mag ich sehr, weil man eben sehr schönen Kontakt zum Publikum hat. Ich möchte immer diesen Kontakt haben, spiele damit sehr gerne. Deswegen mag ich auch kleine Dorfkirchen, wo man dann zum Beispiel mit einem Kabarettprogramm auch auftritt, weil man mit den Leuten sehr viel Spaß haben kann. Mag aber natürlich auch das Größere, also das heißt, sei es auf Stadtfeiern, sei es auf irgendwelchen Dorffesten oder eben in irgendwelchen Scheunenkonzerten. Aber natürlich mag ich auch, was ich jetzt auch ein paar Mal gemacht habe, aber was dann eben auch sehr intim ist, das Wohnzimmerkonzert sozusagen, wo dann ein kleiner Wohnzimmer.
0: Das ist schon wirklich nah dran am Künstler, so wie hier ungefähr.
1: Genau, richtig. Also
0: das ist vielleicht ein kleines Stichwort auch. Also erstmal wünsche ich Ihnen viel Erfolg weiter und sicherlich wird sich unser Weg ab und zu mal kreuzen.
1: Ich würde mich freuen.
0: Die Veranstaltung hier und jene Veranstaltung da und wer macht die Musik? Da hätten wir uns wieder. Wir wären ja nicht punktum, wenn wir nicht ein bisschen zaubern könnten beim Fernsehen. Wir wollen diesmal ein bisschen zaubern. Liebe Zuschauer, Sie kennen das, zu Gast gibt es ja schon seit vielen Jahrzehnten. Und wenn es sich ergibt, versuchen wir auch mal ein bisschen was Besonderes zu machen. Das machen wir heute. Jetzt werden wir nicht mit einem Schnips diese Bühne hier umbauen und dem Christian da Gelegenheit geben, sich mal von seiner besten, nämlich seiner musikalischen Seite zu zeigen, mit dem großen E-Piano, so viel sei schon verraten an der Stelle und einfach mal zeigt, was er drauf hat. Jetzt schon mal hier an der Stelle, weil ich mich ja gleich wegzaubern werde, vielen Dank fürs Kommen, liebe Zuschauerinnen und Zuschauer. Vielen Dank fürs Dranbleiben und ich hoffe, dass Sie auch das nächste Mal wieder einschalten, denn das heißt zu Gast bei Ihrem Punkt um Fernsehen. Und jetzt ist die Bühne Ihre.

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1: Alle Jahre wieder, zumindest wenn kein Corona ist, feiern die Pfingstgesellschaften im Kernland des Mansfelder Landes ihr traditionelles Pfingstfest. Gut Wetter war ja an diesem 29. Mai, dem diesjährigen Pfingstmontag. Und so lockten nicht nur der Sonnenschein die kleinen und großen Gäste in den Wald, wie hier im Katharinenholz, wo die Kreisfelder Pfingstburschen ihr Fest zelebrierten. Schon am frühen Morgen zogen die Burschen mit ihren Kostümen und mit selbstgebauten Fahrzeugen und Nummern Richtung des schattigen Plätzchens im Wald. Vor Ort konnten die Jüngsten zum Beispiel bei kleinen Ratespielchen was gewinnen und für die Größeren waren die Bierwagen geöffnet. Doch bevor die Dreckschweine in die Schlammkuhle gingen, sorgten erst einmal die Musikanten vom Kloster Mansfelder Musikverein für Stimmung.

0: So grob um die Mittagszeit ging es dann langsam los und die Läufer wie hier im Bild versammelten sich, um den Höhepunkt einzuläuten. So gab es wieder eine kleine Pyroshow mit bunten Rauch und lautstarken Knall.
1: Blau, blau, blau.
2: Ach nein!
1: Ja, das!
2: Es gibt keinen Schmerz.
1: Ah, zu weit!

0: lieber Michi und Jimmy. Ich muss euch aber nicht anwesend, dass ihr das einfach gut!
1: Gut!
0: Gut!
1: Besser!
0: In diesem Sinne,
1: wir in die Wende! Eine Lösung, die Kräfte hier und die Kräfte,
2: zahlreiche Gäste konnte bei bestem Frühlingswetter auch die Anneröder Pfingstgesellschaft auf ihrem angestammten Platz am Rossberg begrüßen. Nach einem ereignisreichen Wochenende, unter anderem mit den Bands Atemlos und Borderline, näherte man sich nun am frühen Montagnachmittag dem Höhepunkt und Abschluss des Pfingstfestes, dem Sprung in den Schlamm. Seit nunmehr 75 Jahren gibt es die Anneröder Pfingstgesellschaft und auch im Jubiläumsjahr gab es neben den obligatorischen Kinderbelustigungen wieder einige Besonderheiten auf dem Platz. So wie beispielsweise dieses Mobil, das stetig voll besetzt seine Runden drehte.

Im Festzelt sorgten indes die Ochsstädter Musikanten aus Thüringen für Stimmung, während man neben dem Bierchen auch Kaffee und handgemachten Kuchen vom neuen Pächter des Waldcafés genießen konnte.

0: Wie im Mansfelder Grund werden auch in Annerode die Peitschen geknallt, um den Winter auch hier endgültig zu vertreiben. Mehrere Pfingstburschen sind der hohen Kunst des Knallens mächtig. Unter anderem auch eine junge Frau namens Jamie Lee Sue.
1: Oh. Ja, und falls sich hier einer wundert, wer so gut mit der Peitsche knallen kann, das ist meine Tochter, Jamie Lee Sue.
2: So, wie oft hat er zu Hause geübt?
1: Seitdem es 3 Jahre ist. Aber das sind ganz kleine Pfingstpeitsche gehabt und es hat auch immer gut geklappt mit so. Das ist ein super Kind.
2: Also sie ist gerüstet, wenn sie mal verheiratet ist oder so.
1: Ach, da muss dann hier mit anfangen und dann kann sie die Peitsche abgeben, dann gibt es einen Dänen. Heiraten, ich hab's jetzt gesagt.
3: Nein, schön. Niemand will meine Peitsche
1: ab. Ach so, Peitsche gibt's nicht ab. Ja, das machen wir mal, ja.
0: Doch dann, kurz vor 15 Uhr war es soweit und man rüstete sich für das Schlammbad.
2: Gleich jetzt los hier, oder geht's in den Schlamm? Ihr macht euch gerade bereit.
4: Wir machen uns gerade warm, genau.
2: Genau, aber dieses Jahr gibt's ja was Besonderes hier in Annau.
4: Ja, wir haben 75 Jahre. Warum denn das? Freuen uns sehr. Boah, sehr schönes Pfingstfest. Seit dem Wochenende gewesen, seit Freitagabend. Sehr, super besucht, super Leute, super Stimmung. Und jetzt freuen wir uns auf den Abschluss des Pfingstfestes.
2: Und wie es aussieht, habt ihr auch jede Menge Nachwuchs.
4: Genau so ist es. Es hört zum Glück nicht auf.
2: Wer geht heute mit rein? Wer wird heute reingezogen?
4: Jetzt reingezogen wird keiner, weil das machen wir nicht. Es können freiwillig alle mit reinkommen, die möchten. Alles okay.
2: Auch Mädels? Mädels auch?
4: Wenn sie wollen, können sie da auch reinspringen.

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1: Das Konzert von Josef Haydn, Die Schöpfung, wird am 6. September von 17 bis 19 Uhr in der St. Andreaskirche Eisleben unter der Leitung von Kirchenmusikdirektor Thomas Ennenbach aufgeführt. Die Solisten kommen von der Kantorei Eisleben und Sangerhausen sowie vom Mitteldeutschen Kammerchor. Zum Tag des offenen Denkmals lädt der Schmidtschacht Helbra am 13. September von 9:30 Uhr bis 16:30 Uhr ein.
2: 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Askania Pferdefestival vom 20. bis 23. August auf der Herrenbreite in Aschersleben. Das heißt 4 Tage Pferdesport und Unterhaltung der Spitzenklasse. Organisiert vom Reit- und Fahrverein Einetal-Westdorf Aschersleben e.V. Mehr Informationen unter www.askania-pferdefestival.de.
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0: Hallo und herzlich willkommen, liebe Zuschauerinnen und Zuschauer bei Punktum, Ihrem regionalen Fernsehprogramm zu einer weiteren Ausgabe von Zu Gast. Und ich freue mich heute, den Velokantor Christian Balkenol begrüßen zu dürfen. Organist, Pianist, Sänger, Unterricht und Komponist. Herzlich willkommen hier bei uns im Studio. Das alles steht auf seiner Visitenkarte und warum, wieso, weshalb, alles das werden wir klären. Hintergrund ist, dass er sich ja in diesem Jahr verändert hat, jetzt selbstständig unterwegs ist und gleich konnte man gar nicht anders als auf ihn aufmerksam werden. Wir haben bei uns mal eine Anfrage gestartet und da stelle ich fest, Mensch, den Namen, der kommt ja doch auf jeden bekannt vor und guckte in Veranstaltungen, die demnächst anlagen und bei der einen und auch bei der anderen und bei der nächsten. Überall, wer macht die musikalische Begleitung? Christian Balkenol, dachte ich, Mensch, das kann doch wohl nicht wahr sein. Dann müssen wir den jungen Mann mal hier bei uns vorstellen und das wollen wir machen. Und deswegen natürlich die Frage, die auch die Zuschauer und Zuschauerinnen sicherlich interessiert. Wer ist denn Christian Balkenol eigentlich?
1: Ich bin Musiker, Christian Balkenol, der Musiker, Velokantor. Kantor ist das alte Wort für Singen in der Kirche, für Musizieren in der Kirche. Und Velo bedeutet Fahrradfahren. Ich fahre sehr, sehr viel Fahrrad und dementsprechend verbinde ich irgendwie in meinem Leben beides ineinander, Musik und Bewegung. Und das beim Musizieren auch Bewegung.
0: Natürlich ist man ja nicht mit dem Fahrrad auf die Welt gekommen. Es gibt ja eine Vorgeschichte.
1: Ja, leider nicht. Ich komme aus Westfalen, habe dort immer schon, wie es viele kennen, Klavier gespielt und habe irgendwann herausgefunden, dass das Instrument der Königin oder ne, die Orgel so wunderschön ist, dass ich dachte, das muss ich unbedingt spielen. Habe dann angefangen, bin dann in verschiedene Chöre reingerutscht, die ich geleitet habe. Dann eben ins Tonstudio und so weiter und hatte dann irgendwann den Wunsch, Mensch, diesen Job, den möchte ich also hauptberuflich machen und habe dann in Halle Kirchenmusik studiert und bin dann hierhin gerutscht in die Kirche.
0: Ja, in die Kirche rein, das muss man vielleicht noch mal näher erläutern. Ist ja naheliegend, dass wenn man Kirchenmusik studiert hat, da fertig ist, in diesem Rahmen sich erstmal einen Beruf sucht. Und wie war das in Ihrem Fall?
1: Genau, hier in diesem Bereich gibt es ein Projekt, das heißt die mobile Kinder- und Jugendkirche. Also man ist in Grundschulen unterwegs, man ist für Jugendliche, man macht zum Beispiel, ich habe eine Jugendband unter anderem noch geleitet und alles Mögliche. Und diesen Job fand ich sehr interessant, habe den angefangen und bin dann nach einigen Jahren dann eben weitergegangen und zwar hier dann in dieser Region als Regionalkantor im Mansfelder Land. Das heißt, dort war ich nicht nur für Kinder und Jugendliche zuständig, sondern

0: für alle Generationen. Das heißt, ich habe den Singekreis, wo eher ein etwas älteres Alter anwesend gewesen ist. Aber ich hatte auch den Kinderchor, der eben, wie ich schon sagte, etwas jünger war. Und man hat sich eher auf die klassische, aber auch schon immer modernere Musik ja, konzentriert.
1: Und wo genau waren Sie bei diesen Aufgaben unterwegs? Eisleben auf alle Fälle.
0: Eisleben selber nicht, da wohne ich nur, aber also alles, was nördlich von Eisleben ist, das heißt Gerbstedt, Mansfeld, Helbra, Welbsleben, in diesen Bereichen war ich sehr aktiv.
1: Und jetzt eben?
0: Jetzt bin ich auch sehr aktiv, aber eben viel weiter, also ich kenne keine Grenzen mehr, also im wahrsten Sinne des Wortes, also keine regionalen Grenzen mehr und keine Grenzen der Musik mehr. Jetzt bin ich eigentlich in Sachsen-Anhalt, Thüringen, überall irgendwie aktiv, sei es Magdeburg, sei es Leipzig, gut, das wäre sogar Sachsen, sei es Dresden irgendwie, sei es aber auch Erfurt in den Bereichen.
1: Also was sich so halbwegs erfahren lässt, im wahrsten Sinne des Wortes. Und
0: Oder
1: ich gebe dir,
0: erradeln lässt.
1: ja, in dem Falle, denke ich mal, bis nach Dresden, das dauert ein Weilchen, mit dem Fahrrad unterwegs zu sein. Also wird sich so kombinieren lassen. Denn es ist ja so, dass Sie ja ein bisschen Gepäck dabei haben müssen, behaupte ich jetzt mal, ja.
0: Das ist der Vorteil am Orgelspielen oder am Chorleiten. Da ist das Instrument die Orgel, das Instrument die Sängerinnen sozusagen, der Chor, schon da, ohne sie mitnehmen zu müssen.
1: In dem
0: Da
1: Fall
0: kann man
1: ja.
0: dann schön radeln. Wenn man mit dem E-Piano unterwegs ist, was ich jetzt gerade recht viel bin, dann muss leider doch manchmal das Auto ran.
1: Genau, das war nämlich zum Beispiel im CJD in Langerhausen für die Feier des Baubeginns, dann Erweiterung. Da waren sie unter anderem auch dabei und auch mit dem E-Piano und das. Ehrlich gesagt möchte ich nicht unbedingt auf dem Fahrrad transportieren.
0: Vielleicht mal irgendwann ein Fahrradanhänger, der das transportieren kann, aber im Moment sollte das unter uns bleiben, dass ich öfters mal mit dem Auto unterwegs bin.
1: Gut, dann
0: Also,
1: bleibt das unter uns,
0: ja,
1: sagen wir es nicht
0: genau.
1: weiter. Unabhängig davon, wie weit wäre denn der Radius mit dem Fahrrad, was Sie sich so zutrauen, zu sagen, zu Veranstaltungen, zu radeln, wenn es sich ergibt?
0: Das war damals, als man noch ein bisschen mehr Zeit hatte, wirklich manchmal 200 Kilometer.
1: Du meinst das
0: Jetzt,
1: wirklich ernst?
0: ja, genau. Also, aber jetzt bin ich auch, ich werde ja auch älter, leider. Ich würde es jetzt mal auf 150 vielleicht
1: Ist immer noch
0: runterbrechen.
1: allerhand. Ich finde es auch sehr bemerkenswert und auch viel Respekt für Ihren Mut, sich in diesen Zeiten ja sozusagen selbstständig zu machen, eine Anstellung aufzugeben. Was war Ihr innerer Beweggrund dafür? Warum wollten Sie das machen?
0: Na, ich habe ja eben gesagt, also ich habe nicht mehr die Grenzen, die örtlichen Grenzen, und ich habe jetzt aber auch musikalisch keine Grenzen mehr. Ich kann jetzt alles machen, was ich möchte. Ich kann Projekte annehmen, Konzerte annehmen, die ich möchte. Ich kann sie aber auch theoretisch absagen, wenn sie mir nicht so richtig passen. Ich kann Chorarbeit machen, die ich möchte. Und diese Freiheit, die wollte ich immer haben und die habe ich jetzt endlich. Und das war mein großer Beweggrund. Also alleine jetzt habe ich recht schnell nach meinem Ende als Kantor, Regionalkantor, habe ich recht schnell einen Chor gegründet in Kloster Mansfeld, der gute Resonanzen hat. Und also es kommen die Menschen, die haben Freude. Und man kann eben out of the box jetzt denken. Man muss nicht mehr in diese Strukturen reindenken, die es natürlich in jeder Organisation gibt, wie zum Beispiel auch Kirche.
1: Was man natürlich aber bedenken muss, in dem höheren Maß als vielleicht als vorher, dass man seine Rechnungen bezahlen muss. Und deswegen da natürlich auch Einnahmen generieren. Und da fällt mir in erster Linie ein, solche Sachen hier bei solchen Veranstaltungen da zu sein, mit dem E-Piano und das musikalisch zu begleiten, dass das ein Auftrag ist, fertig und so fort. Aber sogar die Sache mit der Chorleitung oder sowas hätte ich jetzt gar nicht in die Art und Weise so eingereiht in diese Richtung.
0: Genau, also da, das ist alles noch nicht so wirtschaftlich. Also deswegen hoffe ich, dass manche auf mich noch weiterhin aufmerksam werden. Der Chor zum Beispiel, da zahlen die Menschen eben einen kleinen Beitrag und also der wirklich minimal ist im Vergleich zu einem Fitness.

0: Fitnessstudio oder so. Und davon, ja, lebe ich sozusagen.
1: Über den Velocanto haben wir jetzt schon gesprochen, die Liebe zum Fahrrad und natürlich zur Musik. Da steht eben Organist, Pianist, Sänger, Unterricht, Komponist. Ist das letztlich die Bandbreite Ihrer Tätigkeit? Und für was alles kann man Sie denn sozusagen buchen?
0: Na, ich glaube, die meisten interessiert ja eher dann so die Musik, sei es mit Klavier, Gesang. Natürlich habe ich ja auch noch eine Combo im Hintergrund, Schlagzeug, E-Gitarre und Akustikgitarre. Auf Geburtstagen, auf Feiern, wie zum Beispiel die Einweihung vom CJD, was Sie eben angesprochen hatten. Gestern Abend habe ich noch einen Geburtstag gespielt, der eben privat war. Sei es aber auch Stadtfeiern und so weiter. Also die Bandbreite ist ganz wild, aber wiederum natürlich möchte ich auch, weil ich finde, Kirchenmusiker, also der Beruf ist eines der schönsten dieser Welt, sonst hätte ich ihn ja nicht gemacht, natürlich werde ich die Kirche in der Form nicht verlassen, also alleine Gottesdienste zu begleiten, lebendig zu begleiten, werde ich auch nicht aufgeben wollen. Und Orgelkonzerte wiederum werden auch nicht aus meinem Repertoire rausgehen. Ich bin eher sogar anders in der Hinsicht. Also Orgelkonzerte sind bei mir nicht nur klassisch. Bei mir letztens habe ich Best of Rock, Pop und Musical gespielt oder Stummfilm
1: Ja, das
0: trifft.
1: kommt ja mal gut an, wenn ja so
0: Genau.
1: bestehende Vorstellungen, die man hat, mal ein bisschen aufgebrochen werden. Gerade
0: Genau.
1: bei Orgelmusik hat man ja eine Vorstellung davon, auch wenn man sich bei den Fugen von Bach nicht so auskennt, aber so ungefähr die Richtung und die vielen anderen Klassiker, dass man aber aus diesem Rieseninstrument noch ganz andere Töne rausholen kann. Und das führt dann immer, denke ich mal, zu viel Begeisterung und Erstaunen, ja.
0: Ich würde sagen, ja, also eine Orgel ist ja eigentlich ein Orchester und das kann alle Klangfarben irgendwie fabrizieren. Und ich kenne auch langweilige Orgelkonzerte,
1: Das
0: also ich,
1: habe ich jetzt damit nicht hier.
0: aber,
1: Aber
0: und genau das will ich eben nicht haben. Ich möchte
1: erfüllte
0: in,
1: Erwartungen müssen nicht unbedingt
0: gen
1: zwangsläufig langweilig sein.
0: Entschuldigung,
1: Ja.
0: aber auf jeden Fall, ich möchte eben, also einfach eine andere Kultur von Orgelmusik an die Menschen bringen. Und ich liebe Bach und die Fugen und die Präludien und so weiter. Oder natürlich auch die Toccata.
1: Ja, das ist
0: Aber
1: natürlich, also das geht gerade ein bisschen Kopfkino ab, also das ist
0: genau.
1: natürlich eines der größten Musikstücke der Menschaft, würde ich mal
0: Genau,
1: sagen,
0: also
1: ja. Wenn man das
0: definitiv.
1: hört und so weiter, das gehört auf alle Fälle mit dazu. Ja, das kann man sich jetzt alles so ein bisschen naheliegend vorstellen, auch dass hier die Bereitschaft besteht, die Kirchen zu öffnen für solche Projekte, die ist da, ja.
0: Genau, also die ist natürlich eben sehr
1: Denn die Orgeln sind ja nun meist mal in Kirchen,
0: das ist genau der Vorteil, dass die dann geöffnet werden. Natürlich gibt es hier leider auf bestimmten Dorfkirchen auch Orgeln, die nicht mehr so gut im Schuss sind. Aber wenn man sich zum Beispiel hier, jetzt sind wir hier in Hettstedt, die Rühlmann-Orgel anguckt, wundervoll, oder in der Andreaskirche in Eisleben. Also es gibt ja Schätze hier. Gerade in Merseburg, aber das ist jetzt Insider-Ding, Sachen, wo man selber dann
1: im Dom oder in der Stadtkirche
0: wo genau,
1: Merseburg?
0: im Merseburger Dom, da ist die Ladegastorgel, die ist einfach nur toll.
1: Ja, überhaupt der ganze Dom ist toll, aber
0: Ja,
1: da gibt es
0: natürlich, aber.
1: so viele Baudenkmäler, auch die viele, viele Schätze beinhalten. Das wird doch jetzt bloß von unserem Gespräch jetzt wegführen. Ja,
0: Entschuldigung.
1: nein, nein, nein, wieso? Das Thema Unterricht, ist es ein Ziel? Oder schon Realität?
0: Das ist Realität, das ist schon lange Realität, sei es Gesangsunterricht, sei es aber auch Klavier, Orgel und auch, ich habe gerade, das ist nicht so oft, eine, die Musiktheorieunterricht bei mir nimmt. Also das heißt, wir komponieren, wir gucken uns an, wie funktioniert Musik. Und was bedeutet das alles?
1: Ja, das ist ja auch so, dass man ja wenn man jetzt in die Selbstständigkeit geht, da ja auch viel auf einen zukommt. Das eine Sache ist die, dass man vor Ort sich einbringt auf die eine oder andere Art, dass man da gebucht wird, um eine Veranstaltung zu untermalen, dass man solchen Unterricht gibt und die ganzen Themen. Das ist das Kerngeschäft im Grunde. Aber das ist ja noch so viel drumherum.

0: Wenn man dann denkt, schon allein man muss seine Termine organisieren, man hat mit dem ganzen leidigen Thema Bürokratie zu tun, mit den ganzen Anmeldungen, wo man alles jetzt praktisch hier mitspielt. Ja, wie empfinden Sie das?
1: Na, ich fuchs mich so langsam rein. Also ich bin auch überrascht, was da alles, was man da alles so machen muss. Aber ich fuchs mich rein und mir macht es gerade auch Spaß irgendwie in der Hinsicht, auch noch in der Bürokratie sozusagen groß zu werden, wenn man doch irgendwie rein guckt, wie das alles funktioniert. Aber es ist
0: Das
1: ein
0: ist eine
1: bisschen übertrieben
0: Herausforderung.
1: manchmal, ja.
0: Ja. Naja, auf alle Fälle ist
1: Also,
0: es schön, wenn die noch das so sehen, wie sie es gerade
1: alles
0: erklärt
1: Neue
0: haben.
1: macht doch meistens
0: Naja, sollte
1: Spaß.
0: sein. Sie haben ja auch den Titel Komponist mit drin, bei Ihrer Stoße sagen Leistungsbeschreibung. Also könnte jetzt jemand kommen, so machen auch, meine Tante wird 70, machen Sie mal ein schönes Liedchen.
1: Genau, natürlich. Also
0: Ja,
1: das hatte ich noch nie. Ich habe
0: Das
1: damals
0: war ein
1: eine.
0: anderer Geburtstag.
1: Genau, aber nee, also damals als Jugendlicher habe ich natürlich sehr, sehr viel komponiert, weil da hatte man ja die bestimmten Themen, die man heutzutage ja doch manchmal auch wieder aufploppen, aber eher im modernen Bereich, das heißt Rock-Pop-Songs, die ich natürlich gerade auch immer noch komponiere. Ich gehe nur vom Englischen so langsam ins Deutsche, eher in Richtung Liedermacher. Und komponiere aber auch sehr, sehr, sehr gerne natürlich klassisch. Also für Orgel, Klavier und Chöre.
0: Es gibt ja hier in der Region einige, die musikalisch unterwegs sind. Ich will mich jetzt wirklich hüten, Namen zu nennen. Gibt es da einen gewissen Austausch in der Liedermacherszene, in der ja, Velo-Kantor-Szene?
1: Leider noch nicht so, vielleicht ja nach diesem Interview, weil man ja doch irgendwie in dieser Organisation Kirchenmusik irgendwie noch drin ist. Da gibt es einen sehr, sehr guten Austausch. Also da bin ich sehr gut vernetzt. In der ganzen, man hat ja immer so wie auf Länderebene Sachsen-Anhalt oder so gibt es das im Kirchlichen auch. Da ist es die Evangelische Kirche von Mitteldeutschland, die ist sehr, sehr, sehr groß. Also Thüringen, Brandenburg,
0: Ja,
1: Sachsen-Anhalt
0: und
1: und
0: das
1: so
0: ist von
1: weiter.
0: überall
1: Also,
0: ein Zipfel und da eine
1: genau,
0: Einstülpung und so
1: ja.
0: weiter, weil die Kirche ist da sehr konservativ und diese Änderungen, die es im weltlichen Leben gab mit Grenzen und mit Zuständigkeitsbereichen,
1: Oh doch,
0: das
1: sie
0: ist
1: sind auch schon mal zusammengegangen, ich glaube, vor 10 Jahren, nee, 15 Jahren
0: trotzdem ist
1: ungefähr.
0: das sind, wenn man sich das anguckt, diese gerade evangelische Kirche, die und auch bei der katholischen, diese zuständig bei die Diözesen und sowas, es ist
1: Ein riesiges
0: riesiges
1: Gebiet,
0: Ding, ja,
1: genau.
0: und sehr seltsam gestaltet manchmal.
1: Aber
0: Auch
1: das
0: historisch gewachsen eben, warum das da gehört, zugehört und da nicht. Und gerade in unserer Gegend hier, weil es ja historisch sehr viele kleine Staaten hier gab.
1: Genau. Aber das ist ja die Chance eigentlich, dass es so groß ist, weil man eben diesen tollen Austausch mit den anderen Kirchenmusikern hat. Und dort ist auf jeden Fall der Austausch. Hier jetzt in der Szene der freien Musiker leider noch nicht so sehr. Ich hoffe, da rutsche ich gut rein und kann schöne Projekte auch mit den anderen dann
0: Es
1: machen.
0: ist ja alles noch im Entstehen, das
1: Genau.
0: darf man ja dabei nicht vergessen. Trotzdem haben Sie doch schon erste Erfahrungen gemacht. Wie kommt das an, wenn da so ein junger Mann ankommt mit seinem Velo oder mit seinem Auto ab und zu, weil ja das
1: Sollte unter uns
0: E-Piano
1: bleiben.
0: mit dabei ist? Und wie wird das angenommen?
1: Ich würde sagen positiv. Also ich bekomme ja im Moment recht gute und viele Aufträge. Ich versuche eben Musik total, versucht wahrscheinlich jeder, aber total gefühlvoll, also was Musik eigentlich ausmacht. Musik ist ja Gefühl und Emotionen und die versuche ich natürlich rüberzubringen. Versuchen wahrscheinlich viele, aber ich möchte eben ultimativ Kraft darauf setzen und möchte eben sehr individuell auf die Konzerte gehen. Das heißt zum Beispiel gestern bei dem Geburtstag gab es gleichzeitig noch ein Kabarettprogramm, was explizit für also was ich eben explizit für den Gratulanten, dem Geburtstagskind geschrieben habe, so dass es individuell auf jede Person ist und nicht einfach nur Massenware einfach mal runtergespielt.
0: Müssen wir natürlich auch mal darüber reden, wie man sie buchen kann.

0: Das ist ja nicht unwichtig, ja. Das sollte man durchaus erwähnen. Wie kommt man an sie ran? Gibt es so eine Art feste Preisliste oder ist das alles Verhandlungssache?
1: Na, je nach Aufwand, deswegen theoretisch Verhandlungssache. Man darf mich gerne auf Facebook, Instagram, TikTok mittlerweile, ich muss ja jetzt mit der Zeit gehen, unter Velocantor suchen. Und es gibt natürlich eine Internetseite velocantor.de.
0: Gut, da haben wir das abgehandelt. Sollte aber auch sein, auf alle,
1: Danke.
0: dass man auf alle Fälle, jeder, der sich dafür interessiert und sagt, Mensch, das ist doch ein sympathischer junger Mann, da gehe ich mal näher ran, das höre ich mir mal an. Vielleicht klappt es ja, dass der ein oder andere dann sagt, Mensch, den buche ich mal. Das werde ich mir mal live anhören.
1: Auf der Internetseite gibt es natürlich auch Termine, wo man dann sehen
0: Aha.
1: kann, wo bin ich denn das nächste Mal im öffentlichen Bereich.
0: Ja, das ist genau der Punkt, was so ansteht demnächst oder vielleicht auch im Allgemeinen, wo Sie hinwollen. Sie haben jetzt die erste Erfahrung gesammelt in dieser Selbstständigkeit. Wo wünschen Sie sich, dass es sich hinentwickelt?
1: Also an sich mag ich natürlich auch dieses Intime. Beerdigungen zum Beispiel sind natürlich auch Teil des Lebens. Hochzeiten, dann eben Geburtstage, also irgendwelche Kleinfeiern, die mag ich sehr, weil man eben sehr schönen Kontakt zum Publikum hat. Ich möchte immer diesen Kontakt haben, spiele damit sehr gerne. Deswegen mag ich auch kleine Dorfkirchen, wo man dann zum Beispiel mit einem Kabarettprogramm auch auftritt, weil man mit den Leuten sehr viel Spaß haben kann. Mag aber natürlich auch das Größere, also das heißt, sei es auf Stadtfeiern, sei es auf irgendwelchen Dorffesten oder eben in irgendwelchen Scheunenkonzerten. Aber natürlich mag ich auch, was ich jetzt auch ein paar Mal gemacht habe, aber was dann eben auch sehr intim ist, das Wohnzimmerkonzert sozusagen, wo dann ein kleiner
0: Das ist schon wirklich nah dran am Künstler, so wie hier ungefähr.
1: Genau, richtig. Also.
0: Das ist vielleicht ein kleines Stichwort auch. Also erstmal wünsche ich Ihnen viel Erfolg weiter und sicherlich wird sich unser Weg ab und zu mal kreuzen.
1: Ich würde mich
0: Ich
1: freuen.
0: höre, die Veranstaltung hier und jene Veranstaltung da und wer macht die Musik? Da hätten wir uns wieder. Wir wären ja nicht punktum, wenn wir nicht ein bisschen zaubern könnten beim Fernsehen. Wir wollen diesmal ein bisschen zaubern. Liebe Zuschauer, Sie kennen das, zu Gast gibt es ja schon seit vielen Jahrzehnten. Und wenn es sich ergibt, versuchen wir auch mal ein bisschen was Besonderes zu machen. Das machen wir heute. Jetzt werden wir nicht mit einem Schnips diese Bühne hier umbauen und dem Christian da Gelegenheit geben, sich mal von seiner besten, nämlich seiner musikalischen Seite zu zeigen, mit dem großen E-Piano, so viel sei schon verraten an der Stelle und einfach mal zeigt, was er drauf hat. Jetzt schon mal hier an der Stelle, weil ich mich ja gleich wegzaubern werde. Vielen Dank fürs Kommen, liebe Zuschauerinnen und Zuschauer. Vielen Dank fürs Dranbleiben und ich hoffe, dass Sie auch das nächste Mal wieder einschalten, denn das heißt zu Gast bei Ihrem Punkt um Fernsehen. Und jetzt ist die Bühne Ihre.

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1: Alle Jahre wieder, zumindest wenn kein Corona ist, feiern die Pfingstgesellschaften im Kernland des Mansfelder Landes ihr traditionelles Pfingstfest. Gut Wetter war ja an diesem 29. Mai, dem diesjährigen Pfingstmontag. Und so lockten nicht nur der Sonnenschein die kleinen und großen Gäste in den Wald, wie hier im Katharinenholz, wo die Kreisfelder Pfingstburschen ihr Fest zelebrierten. Schon am frühen Morgen zogen die Burschen mit ihren Kostümen und mit selbstgebauten Fahrzeugen und Nummern Richtung des schattigen Plätzchens im Wald. Vor Ort konnten die Jüngsten zum Beispiel bei kleinen Ratespielchen was gewinnen und für die Größeren waren die Bierwagen geöffnet. Doch bevor die Dreckschweine in die Schlammkuhle gingen, sorgten erst einmal die Musikanten vom Kloster Mansfelder Musikverein für Stimmung.

0: So grob um die Mittagszeit ging es dann langsam los und die Läufer wie hier im Bild versammelten sich, um den Höhepunkt einzuläuten. So gab es wieder eine kleine Pyroshow mit bunten Rauch und lautstarken Knall.
1: Blau, blau, blau.
2: Ach, nein!
1: Ja, das!
2: Es gibt kein Schlaf. Ah, du weißt, Junge!

0: lieber mich und Jimmy. Ich muss aber nicht da wissen, dass das einfach gut. In diesem Sinne,
1: rede die Wende. Eine deutsche Volksregierung ist
2: Zahlreiche Gäste konnte bei bestem Frühlingswetter auch die Anna-Röder-Pfingstgesellschaft auf ihrem angestammten Platz am Rossberg begrüßen. Nach einem ereignisreichen Wochenende, unter anderem mit den Bands Atemlos und Borderline, näherte man sich nun am frühen Montagnachmittag dem Höhepunkt und Abschluss des Pfingstfestes, dem Sprung in den Schlamm. Seit nunmehr 75 Jahren gibt es die Anna-Röder-Pfingstgesellschaft und auch im Jubiläumsjahr gab es neben den obligatorischen Kinderbelustigungen wieder einige Besonderheiten auf dem Platz. So wie beispielsweise dieses Mobil, das stetig voll besetzt seine Runden drehte.

Im Festzelt sorgten indes die Ochsstädter Musikanten aus Thüringen für Stimmung, während man neben dem Bierchen auch Kaffee und handgemachten Kuchen vom neuen Pächter des Waldcafés genießen konnte.

0: Wie im Mansfelder Grund werden auch in Annerode die Peitschen geknallt, um den Winter auch hier endgültig zu vertreiben. Mehrere Pfingstburschen sind der hohen Kunst des Knallens mächtig. Unter anderem auch eine junge Frau namens Jamie Lee Sue.
1: Ja, und falls sich hier einer wundert, wer so gut mit der Peitsche knallen kann, das ist meine Tochter, Jamie Lee Sue.
2: So, wie oft hat er zu Hause geübt?
1: Seitdem es 3 Jahre ist. Aber das ist eine ganz kleine Pfingstpeitsche, das hat auch immer gut geklappt mit so. Ist ein super Kind.
2: Also sie ist gerüstet, wenn sie mal verheiratet ist oder so.
1: Ja, da muss dann hier mit anfangen, dann kann sie die Peitsche abgeben, dann gibt es den. Heiraten, ich hab's jetzt gesagt.
3: Nein, niemand kriegt meine Peitsche
1: ab. Ach so, Peitsche gibt's nicht ab. Ja, das machen wir mal, ja.
0: Doch dann, kurz vor 15 Uhr war es soweit und man rüstete sich für das Schlammbad.
2: Gleich jetzt los hier, oder geht's in den Schlamm? Ihr macht euch gerade bereit.
4: Wir machen uns gerade warm, genau.
2: Genau, aber dieses Jahr gibt's ja was Besonderes hier in Annau.
4: Ja, wir haben 75 Jahre. Warum denn das? Freuen uns sehr, war ein sehr schönes Pfingstfest, seit dem Wochenende gewesen, seit Freitagabend, super besucht, super Leute, super Stimmung. Und jetzt freuen wir uns auf den Abschluss des Pfingstfestes.
2: Und wie es aussieht, habt ihr auch jede Menge Nachwuchs.
4: Genau so ist es. Es hört zum Glück nicht auf.
2: Wer geht heute mit rein? Wer wird heute reingezogen?
4: Jetzt reingezogen wird keiner, weil das machen wir nicht. Es können freiwillig alle mit reinkommen, die möchten. Alles okay.
2: Auch Mädels? Mädels auch?
4: Wenn sie wollen, können sie da auch reinspringen.

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1: Das Konzert von Joseph Haydn, Die Schöpfung, wird am 6. September von 17 bis 19 Uhr in der St. Andreaskirche Eisleben unter der Leitung von Kirchenmusikdirektor Thomas Ennenbach aufgeführt. Die Solisten kommen von der Kantorei Eisleben und Sangerhausen sowie vom Mitteldeutschen Kammerchor. Zum Tag des offenen Denkmals lädt der Schmidtschacht Helbra am 13. September von 9:30 Uhr bis 16:30 Uhr ein.
2: 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Askania Pferdefestival vom 20. bis 23. August auf der Herrenbreite in Aschersleben. Das heißt 4 Tage Pferdesport und Unterhaltung der Spitzenklasse. Organisiert vom Reit- und Fahrverein Einetal Westdorf Aschersleben e.V. Mehr Informationen unter www.askania-pferdefestival.de.
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0: Hallo und herzlich willkommen, liebe Zuschauerinnen und Zuschauer bei Punktum, Ihrem regionalen Fernsehprogramm zu einer weiteren Ausgabe von Zu Gast. Und ich freue mich heute, den Velokantor Christian Balkenol begrüßen zu dürfen. Organist, Pianist, Sänger, Unterricht und Komponist. Herzlich willkommen hier bei uns im Studio. Das alles steht auf seiner Visitenkarte und warum, wieso, weshalb, alles das werden wir klären. Hintergrund ist, dass er sich ja in diesem Jahr verändert hat, jetzt selbstständig unterwegs ist und gleich konnte man gar nicht anders als auf ihn aufmerksam werden. Wir haben bei uns mal eine Anfrage gestartet und da stelle ich fest, Mensch, den Namen, der kommt ja doch irgendwie bekannt vor und guckte in Veranstaltungen, die demnächst anlagen und bei der einen und auch bei der anderen und bei der nächsten. Überall, wer macht die musikalische Begleitung? Christian Balkenol, dachte ich, Mensch, das kann doch wohl nicht wahr sein. Da müssen wir den jungen Mann mal hier bei uns vorstellen und das wollen wir machen. Und deswegen natürlich die Frage, die auch die Zuschauer und Zuschauerinnen sicherlich interessiert. Wer ist denn Christian Balkenol eigentlich?
1: Ich bin Musiker, Christian Balkenol, der Musiker, Velokantor. Kantor ist das alte Wort für Singen in der Kirche, für Musizieren in der Kirche. Und Velo bedeutet Fahrradfahren. Ich fahre sehr, sehr viel Fahrrad und dementsprechend verbinde ich irgendwie in meinem Leben beides ineinander, Musik und Bewegung. Und das beim Musizieren auch Bewegung.
0: Natürlich ist man ja nicht mit dem Fahrrad auf die Welt gekommen. Es gibt ja eine Vorgeschichte.
1: Ja, leider nicht. Ich komme aus Westfalen, habe dort immer schon, wie es viele kennen, Klavier gespielt und habe irgendwann herausgefunden, dass das Instrument der Königin oder ne, die Orgel so wunderschön ist, dass ich dachte, das muss ich unbedingt spielen. Habe dann angefangen, bin dann in verschiedene Chöre reingerutscht, die ich geleitet habe, dann eben ins Tonstudio und so weiter und hatte dann irgendwann den Wunsch, Mensch, diesen Job, den möchte ich also hauptberuflich machen und habe dann in Halle Kirchenmusik studiert und bin dann hierhin gerutscht in die Kirche.
0: Ja, in die Kirche rein, das muss man vielleicht noch mal näher erläutern. Ist ja naheliegend, dass wenn man Kirchenmusik studiert hat, da fertig ist, in diesem Rahmen sich erstmal einen Beruf sucht. Und wie war das in Ihrem Fall?
1: Genau, hier in diesem Bereich gibt es ein Projekt, das heißt die mobile Kinder- und Jugendkirche. Also man ist in Grundschulen unterwegs, man ist für Jugendliche, man macht zum Beispiel, ich habe eine Jugendband unter anderem noch geleitet und alles Mögliche. Und diesen Job fand ich sehr interessant, habe den angefangen und bin dann nach einigen Jahren dann eben weitergegangen und zwar hier dann in dieser Region als Regionalkantor im Mansfelder Land. Das heißt, dort war ich nicht nur für Kinder und Jugendliche zuständig, sondern für alle Generationen. Das heißt, ich habe den Singekreis, wo eher ein etwas älteres Alter anwesend gewesen ist. Aber ich hatte auch den Kinderchor, der eben, wie ich schon sagt, etwas jünger war und man hat sich eher auf die klassische, aber auch schon immer modernere Musik konzentriert.
0: Und wo genau waren Sie bei diesen Aufgaben unterwegs? Eisleben auf alle Fälle.
1: Eisleben selber nicht, da wohne ich nur, aber also alles, was nördlich von Eisleben ist, das heißt Gerbstedt, Mansfeld, Helbra, Welbsleben, in diesen Bereichen war ich sehr aktiv.
0: Und jetzt eben?
1: Jetzt bin ich auch sehr aktiv, aber eben viel weiter. Also ich kenne keine Grenzen mehr. Also im wahrsten Sinne des Wortes. Also keine regionalen Grenzen mehr und keine Grenzen der Musik mehr. Jetzt bin ich eigentlich in Sachsen-Anhalt, Thüringen, überall irgendwie aktiv, sei es Magdeburg, sei es Leipzig. Gut, das wäre sogar Sachsen, sei es Dresden irgendwie, sei es aber auch Erfurt in den Bereichen.
0: Also was sich so halbwegs erfahren lässt, im wahrsten Sinne des Wortes.
1: Und oder erradeln lässt.
0: Ja, in dem Falle, denke ich mal, bis nach Dresden, das dauert ein Weilchen, mit dem Fahrrad unterwegs zu sein, also wird sich so kombinieren lassen. Denn es ist ja so, dass Sie ja ein bisschen Gepäck dabei haben müssen, behaupte ich jetzt mal, ja.
1: Das ist der Vorteil am Orgelspielen oder am Chorleiten. Da ist das Instrument, die Orgel, das Instrument, die Sängerinnen sozusagen, der Chor. schon da, ohne sie mitnehmen zu müssen. Da kann man dann schön radeln. Wenn man mit dem E-Piano unterwegs ist, was ich jetzt gerade recht viel bin, dann muss leider doch manchmal das Auto ran.
0: Genau, das war nämlich zum Beispiel im CJD in Langerhausen für die Feier des Baubeginns, dann Erweiterung. Da waren sie unter anderem auch dabei und auch mit dem E-Piano. Und das, ehrlich gesagt, möchte ich nicht unbedingt auf dem Fahrrad transportieren.
1: Vielleicht mal irgendwann ein Fahrradanhänger, der das transportieren kann. Aber im Moment sollte das unter uns bleiben, dass ich öfters mal mit dem Auto unterwegs bin.
0: Gut, dann bleibt das unter uns, sagen wir es nicht weiter. Unabhängig davon, wie weit wäre denn der Radius mit dem Fahrrad, was sie sich so zutrauen, sagen, zu Veranstaltungen zu radeln, wenn es sich ergibt?
1: Das war damals, als man noch ein bisschen mehr Zeit hatte, wirklich manchmal 200 Kilometer.
0: Du meinst jetzt, das wirklich ernst?
1: Ja, genau. Also, aber jetzt bin ich auch, ich werde ja auch älter leider. Ich würde es jetzt mal auf 150 vielleicht runter.
0: Das ist immer noch allerhand. Ich finde es auch sehr bemerkenswert und auch viel Respekt für Ihren Mut, sich in diesen Zeiten ja sozusagen selbstständig zu machen, eine Anstellung aufzugeben. Was war Ihr innerer Beweggrund dafür? Warum wollten Sie das machen?
1: Ich habe ja eben gesagt, also ich habe nicht mehr die Grenzen, die örtlichen Grenzen, und ich habe jetzt aber auch musikalisch keine Grenzen mehr. Ich kann jetzt alles machen, was ich möchte. Ich kann Projekte annehmen, Konzerte annehmen, die ich möchte. Ich kann sie aber auch theoretisch absagen, wenn sie mir nicht so richtig passen. Ich kann Chorarbeit machen, die ich möchte. Und diese Freiheit, die wollte ich immer haben und die habe ich jetzt endlich. Und das war mein großer Beweggrund. Also alleine jetzt habe ich recht schnell nach meinem Ende als Kantor, Regionalkantor, habe ich recht schnell einen Chor gegründet in Kloster Mansfeld, der gute Resonanzen hat. Und also es kommen die Menschen, die haben Freude. Und man kann eben out of the box jetzt denken. Man muss nicht mehr in diese Strukturen reindenken, die es natürlich in jeder Organisation gibt, wie zum Beispiel auch Kirche.
0: Was man natürlich aber bedenken muss, in dem höheren Maß als vielleicht als vorher, dass man seine Rechnung bezahlen muss. Und deswegen da natürlich auch Einnahmen generieren. Und da fällt mir in erster Linie ein, solche Sachen hier bei solchen Veranstaltungen da zu sein, mit dem E-Piano und das musikalisch zu begleiten, dass das ein Auftrag ist, fertig und so fort. Aber sogar die Sache mit der Chorleitung oder sowas hätte ich jetzt gar nicht in die Art und Weise so eingereiht in diese Richtung.
1: Genau, also da, das ist alles noch nicht so wirtschaftlich. Also deswegen hoffe ich, dass manche auf mich noch weiterhin aufmerksam werden. Der Chor zum Beispiel, da zahlen die Menschen eben einen kleinen Beitrag, und also der wirklich minimal ist im Vergleich zu einem Fitnessstudio oder so. Davon lebe ich sozusagen.
0: Über den Velokanto haben wir jetzt schon gesprochen, die Liebe zum Fahrrad und natürlich zur Musik. Da steht eben Organist, Pianist, Sänger, Unterricht, Komponist. Ist das letztlich die Bandbreite Ihrer Tätigkeit? Und für was alles kann man Sie denn sozusagen buchen?
1: Na, ich glaube, die meisten interessiert ja eher dann so die Musik, sei es mit Klavier, Gesang. Natürlich habe ich ja auch noch eine Combo im Hintergrund, Schlagzeug, E-Gitarre und Akustikgitarre. Auf Geburtstagen, auf Feiern, wie zum Beispiel die Einweihung vom CJD, was Sie eben angesprochen hatten. Gestern Abend habe ich noch einen Geburtstag gespielt, der eben privat war. Sei es aber auch Stadtfeiern und so weiter. Also die Bandbreite ist ganz wild. Aber wiederum, natürlich möchte ich auch, weil ich finde, Kirchenmusiker, also der Beruf ist eines der schönsten dieser Welt. Sonst hätte ich ihn ja nicht gemacht. Natürlich werde ich die Kirche in der Form nicht verlassen. Also alleine Gottesdienste zu begleiten, lebendig zu begleiten, werde ich auch nicht aufgeben wollen. Und Orgelkonzerte wiederum werden auch nicht aus meinem Repertoire rausgehen. Ich bin eher sogar anders in der Hinsicht. Also Orgelkonzerte sind bei mir nicht nur klassisch. Bei mir letztens habe ich Best of Rock, Pop und Musical gespielt oder Stummfilm.
0: Das kommt ja mal gut an, wenn ja so bestehende Vorstellungen, die man hat, mal ein bisschen aufgebrochen werden. Gerade bei Orgelmusik hat man ja eine Vorstellung davon, auch wenn man sich bei den Fugen von Bach nicht so auskennt, aber so ungefähr die Richtung und die vielen anderen Klassiker, dass man aber aus diesem Rieseninstrument noch ganz andere Töne rausholen kann. Und das führt dann immer, denke ich mal, zu viel Begeisterung und Erstaunen. Ja.
1: Ich würde sagen, ja. Also eine Orgel ist ja eigentlich ein Orchester. Und das kann alle Klangfarben irgendwie fabrizieren. Und ich kenne auch langweilige Orgelkonzerte. Also ich
0: habe ich jetzt damit nicht.
1: Aber und genau das will ich eben nicht haben. Ich möchte
0: erfüllte Erwartungen müssen nicht unbedingt so viel langweilig sein.
1: Entschuldigung. Ja, aber auf jeden Fall. Ich möchte eben einfach eine andere Kultur von Orgelmusik an die Menschen bringen. Und ich liebe Bach. Und die Fugen und die Präludien und so weiter. Oder natürlich auch die Toccata.
0: Ja, das geht gerade ein bisschen Kopfkino ab. Also ist natürlich eines der größten Musikstücke der Menschheit, würde ich mal sagen.
1: Also definitiv.
0: Wenn man das hört und so weiter, das gehört auf alle Fälle mit dazu. Ja, das kann man sich jetzt alles so ein bisschen naheliegend vorstellen. Auch, dass hier die Bereitschaft besteht, die Kirchen zu öffnen für solche Projekte, die ist da, ja.
1: Genau, also die ist natürlich eben sehr verbreitet.
0: Denn die Orgeln sind ja nun mal in Kirchen, ja.
1: Das ist genau der Vorteil, dass die dann geöffnet werden. Natürlich gibt es hier leider auf bestimmten Dorfkirchen auch Orgeln, die nicht mehr so gut im Schuss sind. Aber wenn man sich zum Beispiel jetzt sind wir hier in Hettstedt, die Rühlmann-Orgel anguckt, wundervoll. Oder in der Andreaskirche in Eisleben. Also es gibt ja Schätze hier, gerade in Merseburg, aber das ist jetzt Insider-Ding, Sachen, wo man selber dann...
0: Im Dom oder in der Stadtkirche?
1: Wo genau? Merseburg. Merseburger Dom, da ist die Ladegastorgel, die ist einfach nur toll.
0: Ja, überhaupt, der ganze Dom ist toll, aber...
1: Ja,
0: natürlich. Es gibt so viele Baudenkmäler, auch die viele, viele Schätze beinhalten. Das wird doch jetzt bloß von unserem Gespräch jetzt wegführen.
1: Entschuldigung.
0: Ja, nein, wieso? Das Thema Unterricht, ist das ein Ziel oder schon Realität?
1: Das ist Realität, das ist schon lange Realität, sei es Gesangsunterricht, sei es aber auch Klavier, Orgel und auch, ich habe gerade, das ist nicht so oft, eine, die Musiktheorieunterricht bei mir nimmt. Also das heißt, wir komponieren, wir gucken uns an, wie funktioniert Musik und was bedeutet das alles?
0: Ja, das ist ja auch so, dass man ja, wenn man jetzt in die Selbstständigkeit geht, da ja auch viel auf einen zukommt. Das eine Sache ist die, dass man vor Ort sich einbringt auf die eine oder andere Art, dass man da gebucht wird, um eine Veranstaltung zu untermalen, dass man solchen Unterricht gibt und die ganzen Themen. Das ist eins, das ist Kerngeschäft im Grunde. Aber das ist ja noch so viel drumherum. Wenn man dann denkt, schon alleine man muss seine Termine organisieren, man hat mit dem ganzen leidigen Thema Bürokratie zu tun, mit den ganzen Anmeldungen, wo man alles jetzt praktisch hier mitspielt. Ja, wie empfinden Sie das?
1: Na, ich fuchs mich so langsam rein. Also ich bin auch überrascht, was da alles, was man da alles so machen muss. Aber ich fuchs mich rein und mir macht es gerade auch Spaß irgendwie in der Hinsicht, auch noch in der Bürokratie sozusagen groß zu werden, wenn man doch irgendwie guckt, wie das alles funktioniert. Aber es ist ein bisschen übertrieben manchmal.
0: Ja. Naja, auf alle Fälle ist es schön, wenn die noch das so sehen, wie sie es gerade
1: alles Neue haben. Macht doch meistens Spaß.
0: Naja, sollte sein. Sie haben auch den Titel Komponist.

0: mit drin, weil ich auch so sagen, Leistungsbeschreibung. Also könnte jetzt jemand kommen, so machen, auch meine Tante wird 70, machen Sie mal ein schönes Liedchen.
1: Genau, natürlich. Also ja, das hatte ich noch nie. Ich habe damals.
0: Das war ein anderer Geburtstag.
1: Genau, aber nee, also damals als Jugendlicher habe ich natürlich sehr, sehr viel komponiert, weil da hatte man ja die bestimmten Themen, die man heutzutage ja doch manchmal auch wieder aufploppen. Aber eher im modernen Bereich, das heißt Rock-Pop-Songs, die ich natürlich gerade auch immer noch komponiere. Ich gehe nur vom Englischen so langsam ins Deutsche, eher in Richtung Liedermacher und komponiere aber auch sehr, sehr, sehr gerne natürlich klassisch. Also für Orgel, Klavier und Chöre.
0: Es gibt ja hier in der Region einige, die musikalisch unterwegs sind. Ich will mich jetzt wirklich hüten, Namen zu nennen. Gibt es da einen gewissen Austausch in der Liedermacher-Szene, in der ja, Velo-Kantor-Szene?
1: Leider noch nicht so, vielleicht ja nach diesem Interview, weil man ja doch irgendwie in dieser Organisation Kirchmusik irgendwie noch drin ist. Da gibt es einen sehr, sehr guten Austausch. Also da bin ich sehr gut vernetzt. In der ganzen, man hat ja immer so wie auf Länderebene Sachsen-Anhalt oder so gibt es das im Kirchlichen auch. Da ist es die Evangelische Kirche von Mitteldeutschland. Die ist sehr, sehr, sehr groß. Also Thüringen, Brandenburg, Sachsen-Anhalt
0: ja, und so weiter. Ja, überall ein Zipfel und da eine Einstülpung und so weiter, weil die Kirche ist da sehr konservativ. Und diese Änderungen, die es im weltlichen Leben gab mit Grenzen und mit Zuständigkeitsbereichen.
1: Oh, doch, sie sind auch schon mal zusammengegangen, ich glaube, vor 10 Jahren, nee, 15 Jahre
0: ungefähr. Das sind, wenn man sich das anguckt, diese gerade die evangelische Kirche, die und auch bei der katholischen, die zuständig bei die Diözesen und sowas, ist
1: ein riesiges Gebiet.
0: Ding, genau. Und sehr seltsam gestaltet manchmal. Aber auch das, historisch gewachsen eben, warum das da gehört, zugehört und da nicht. Und gerade in unserer Gegend hier, weil es ja historisch sehr viele kleine Staaten hier gab.
1: Genau. Aber das ist ja die Chance eigentlich, dass es so groß ist, weil man eben diesen tollen Austausch mit den anderen Kirchenmusikern hat. Und dort ist auf jeden Fall der Austausch. Hier jetzt in der Szene der freien Musiker leider noch nicht so sehr. Ich hoffe, da rutsche ich gut rein und kann schöne Projekte auch mit den anderen dann machen.
0: Es ist ja alles noch im Entstehen, das darf man ja dabei nicht vergessen. Trotzdem haben sie doch schon erste Erfahrungen gemacht. Wie kommt das an, wenn da so ein junger Mann ankommt mit seinem Velo oder mit seinem Auto ab und zu, weil ja das E-Piano mit dabei ist? Und wie wird das angenommen?
1: Ich würde sagen positiv. Also ich bekomme ja im Moment recht gute und viele Aufträge. Ich versuche eben Musik total, versucht wahrscheinlich jeder, aber total gefühlvoll, also was Musik eigentlich ausmacht. Musik ist ja Gefühl und Emotion und die versuche ich natürlich rüberzubringen. Versuchen wahrscheinlich viele, aber ich möchte eben ultimativ Kraft darauf setzen und möchte eben sehr individuell auf die Konzerte gehen. Das heißt zum Beispiel gestern bei dem Geburtstag gab es gleichzeitig noch ein Kabarettprogramm, was explizit für was ich eben explizit für den Gratulanten, dem Geburtstagskind geschrieben habe, so dass es individuell auf jede Person ist und nicht einfach nur Massenware einfach mal runtergespielt.
0: Da müssen wir natürlich auch mal darüber reden, wie man sie buchen kann. Das ist ja nicht unwichtig, ja, das sollte man durchaus erwähnen. Wie kommt man sie ran? Gibt es da eine Art feste Preisliste oder ist das alles Verhandlungssache?
1: Na, je nach Aufwand, deswegen theoretisch Verhandlungssache. Man darf mich gerne auf Facebook, Instagram, TikTok mittlerweile, ich muss ja jetzt mit der Zeit gehen, unter Velocantor suchen. Und es gibt natürlich eine Internetseite velocantor.de.
0: Gut, da haben wir das abgehandelt. Sollte aber auch sein, dass man auf alle Fälle, jeder, der sich dafür interessiert und sagt, Mensch, das ist ein sympathischer junger Mann, da gehe ich mal näher ran, das höre ich mir mal an. Vielleicht klappt es ja, dass der ein oder andere dann sagt, Mensch, den buche ich mal. Das will ich mir mal live anhören.
1: Auf der Internetseite gibt es natürlich auch Termine, wo man dann sehen kann, wo bin ich denn das nächste Mal im öffentlichen Bereich.
0: Ja, das ist genau der Punkt, was so ansteht demnächst oder vielleicht auch fast mal allgemeiner, wo Sie hinwollen. Sie haben jetzt erste Erfahrungen gesammelt in dieser Selbstständigkeit. Wo wünschen Sie sich, dass es sich hin entwickelt?
1: Also an sich mag ich natürlich auch dieses Intime. Beerdigungen zum Beispiel sind natürlich auch Teil des Lebens. Hochzeiten, dann eben Geburtstage, also irgendwelche Kleinfeiern, die mag ich sehr, weil man eben sehr schönen Kontakt zum Publikum hat. Ich möchte immer diesen Kontakt haben, spiele damit sehr gerne. Deswegen mag ich auch kleine Dorfkirchen, wo man dann zum Beispiel mit einem Kabarettprogramm auch auftritt, weil man mit den Leuten sehr viel Spaß haben kann. Mag aber natürlich auch das Größere, also das heißt, sei es auf Stadtfeiern, sei es auf irgendwelchen Dorffesten oder eben in irgendwelchen Scheunenkonzerten. Aber natürlich mag ich auch, was ich jetzt auch ein paar Mal gemacht habe, aber was dann eben auch sehr intim ist, das Wohnzimmerkonzert sozusagen, wo dann ein kleiner Wohnzimmer.
0: Das ist schon wirklich nah dran am Künstler, so wie hier ungefähr.
1: Genau, richtig. Also
0: das ist vielleicht ein kleines Stichwort auch. Also erstmal wünsche ich Ihnen viel Erfolg weiter und sicherlich wird sich unser Weg ab und zu mal kreuzen.
1: Ich würde mich freuen.
0: Die Veranstaltung hier und jene Veranstaltung da und wer macht die Musik? Da hätten wir uns wieder. Wir wären ja nicht punktum, wenn wir nicht ein bisschen zaubern könnten beim Fernsehen. Wir wollen diesmal ein bisschen zaubern. Liebe Zuschauer, Sie kennen das, zu Gast gibt es ja schon seit vielen Jahrzehnten. Und wenn es sich ergibt, versuchen wir auch mal ein bisschen was Besonderes zu machen. Das machen wir heute. Jetzt werden wir nicht mit einem Schnips diese Bühne hier umbauen und dem Christian da Gelegenheit geben, sich mal von seiner besten, nämlich seiner musikalischen Seite zu zeigen, mit dem großen E-Piano, so viel sei schon verraten an der Stelle und einfach mal zeigt, was er drauf hat. Jetzt schon mal hier an der Stelle, weil ich mich ja gleich wegzaubern werde, vielen Dank fürs Kommen, liebe Zuschauerinnen und Zuschauer. Vielen Dank fürs Dranbleiben und ich hoffe, dass Sie auch das nächste Mal wieder einschalten, denn das heißt zu Gast bei Ihrem Punkt um Fernsehen. Und jetzt ist die Bühne Ihre.

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1: Alle Jahre wieder, zumindest wenn kein Corona ist, feiern die Pfingstgesellschaften im Kernland des Mansfelder Landes ihr traditionelles Pfingstfest. Gut Wetter war ja an diesem 29. Mai, dem diesjährigen Pfingstmontag. Und so lockten nicht nur der Sonnenschein die kleinen und großen Gäste in den Wald, wie hier im Katharinenholz, wo die Kreisfelder Pfingstburschen ihr Fest zelebrierten. Schon am frühen Morgen zogen die Burschen mit ihren Kostümen und mit selbstgebauten Fahrzeugen und Nummern Richtung des schattigen Plätzchens im Wald. Vor Ort konnten die Jüngsten zum Beispiel bei kleinen Ratespielchen was gewinnen und für die Größeren waren die Bierwagen geöffnet. Doch bevor die Dreckschweine in die Schlammkuhle gingen, sorgten erst einmal die Musikanten vom Kloster Mansfelder Musikverein für Stimmung.

0: So grob um die Mittagszeit ging es dann langsam los. Und die Läufer, wie hier im Bild, versammelten sich, um den Höhepunkt einzuläuten. So gab es wieder eine kleine Pyroshow mit bunten Rauch und lautstarken Knall.
1: Blau, blau, blau.
2: Ach, nein!
1: Ja, das. Du bist auch von der Mutter. Es gibt keinen Schmerz. Ach, du weißt, Junge.

0: lieber mich und die Vicky. Ich muss aber nicht abwesend, ganz einfach gut! Besser! Gut!
1: Besser!
0: Gut!
1: Besser!
0: In diesem Sinne,
1: wir in die Wende! Eine Lasse, die Kräfte, die uns nicht bitte!
2: Zahlreiche Gäste konnte bei bestem Frühlingswetter auch die Anna-Röder Pfingstgesellschaft auf ihrem angestammten Platz am Rossberg begrüßen. Nach einem ereignisreichen Wochenende, unter anderem mit den Bands Atemlos und Borderline, näherte man sich nun am frühen Montagnachmittag dem Höhepunkt und Abschluss des Pfingstfestes, dem Sprung in den Schlamm. Seit nunmehr 75 Jahren gibt es die Anna-Röder Pfingstgesellschaft und auch im Jubiläumsjahr gab es neben den obligatorischen Kinderbelustigungen wieder einige Besonderheiten auf dem Platz. So wie beispielsweise dieses Mobil, das stetig voll besetzt seine Runden drehte.

Im Festzelt sorgten indes die Ochsstädter Musikanten aus Thüringen für Stimmung, während man neben dem Bierchen auch Kaffee und handgemachten Kuchen vom neuen Pächter des Waldcafés genießen konnte.

0: Wie im Mansfelder Grund werden auch in Annerode die Peitschen geknallt, um den Winter auch hier endgültig zu vertreiben. Mehrere Pfingstburschen sind der hohen Kunst des Knallens mächtig. Unter anderem auch eine junge Frau namens Jamie Lee Sue.
1: Oh. Ja, und falls sich hier einer wundert, wer so gut mit der Peitsche knallen kann, das ist meine Tochter, Jamie Lee Sue.
2: So, wie oft hat er zu Hause geübt?
1: Seitdem es 3 Jahre ist. Aber das sind ganz kleine Pfingstpeitsche, das hat auch immer gut geklappt mit so. Ist ein super Kind.
2: Also sie ist gerüstet, wenn sie mal verheiratet ist oder so.
1: Ach, da muss dann hier mit anfangen und dann kann sie die Peitsche abgeben, dann gibt es den hin. Heiraten, ich hab's jetzt gesagt.
3: Nein, niemand kriegt meine Peitsche
1: ab. Ach so, Peitsche gibt's nicht ab. Ja, das machen wir auch mal, ja.
0: Doch dann, kurz vor 15 Uhr war es soweit und man rüstete sich für das Schlammbad.
2: Gleich jetzt los hier, oder geht's in den Schlamm? Ihr macht euch gerade bereit.
4: Wir machen uns gerade warm, genau.
2: Genau, aber dieses Jahr gibt's ja was Besonderes hier in Annau.
4: Ja, wir haben 75 Jahre. Warum denn das? Freuen uns sehr. Boah, sehr schönes Pfingstfest. Seit dem Wochenende gewesen, seit Freitagabend. Sehr, super besucht, super Leute, super Stimmung. Und jetzt freuen wir uns auf den Abschluss des Pfingstfestes.
2: Und wie es aussieht, habt ihr auch jede Menge Nachwuchs.
4: Genau so ist es. Es hört zum Glück nicht auf.
2: Wer geht heute mit rein? Wer wird heute reingezogen?
4: Jetzt reingezogen wird keiner, weil das machen wir nicht. Es können freiwillig alle mit reinkommen, die möchten. Alles okay.
2: Auch Mädels? Mädels auch?
4: Wenn sie wollen, können sie da auch reinspringen.

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0: Willkommen, liebe Zuschauerinnen und Zuschauer bei Punktum, Ihrem regionalen Fernsehprogramm zu einer weiteren Ausgabe von Zu Gast. Und ich freue mich heute, den Velokantor Christian Balkenol begrüßen zu dürfen. Organist, Pianist, Sänger, Unterricht und Komponist. Herzlich willkommen hier bei uns im Studio. Das alles steht auf seiner Visitenkarte und warum, wieso, weshalb, alles das werden wir klären. Hintergrund ist, dass er sich ja in diesem Jahr verändert hat, jetzt selbstständig unterwegs ist und gleich konnte man gar nicht anders als auf ihn aufmerksam werden. Sind bei uns mal eine Anfrage gestartet und da stelle ich fest, Mensch, den Namen, der kommt dir doch irgendwie bekannt vor und guckte in Veranstaltungen, die demnächst anlagen und bei der einen und auch bei der anderen und bei der nächsten. Überall, wer macht die musikalische Begleitung? Christian Balkenol. Dachte ich, Mensch, das kann doch wohl nicht wahr sein. Da müssen wir den jungen Mann mal hier bei uns vorstellen und das wollen wir machen. Und deswegen natürlich die Frage, die auch die Zuschauer und Zuschauerinnen sicherlich interessiert. Wer ist denn Christian Balkenol eigentlich?
1: Ich bin Musiker, Christian Balkenol, der Musiker, Velokantor. Kantor ist das alte Wort für Singen in der Kirche, für Musizieren in der Kirche. Und Velo bedeutet Fahrradfahren. Ich fahre sehr, sehr viel Fahrrad und dementsprechend verbinde ich irgendwie in meinem Leben beides ineinander, Musik und Bewegung. Und das beim Musizieren auch Bewegung.
0: Natürlich ist man ja nicht mit dem Fahrrad auf die Welt gekommen. Es gibt ja eine Vorgeschichte.
1: Ja, leider nicht. Ich komme aus Westfalen, habe dort immer schon, wie es viele kennen, Klavier gespielt und habe irgendwann herausgefunden, dass das Instrument der Königin oder ne, die Orgel so wunderschön ist, dass ich dachte, das muss ich unbedingt spielen. Habe dann angefangen, bin dann in verschiedene Chöre reingerutscht, die ich geleitet habe, dann eben ins Tonstudio und so weiter und hatte dann irgendwann den Wunsch, Mensch, diesen Job, den möchte ich hauptberuflich machen und habe dann in Halle Kirchenmusik studiert und bin dann hierhin gerutscht in die Kirche.
0: Also, ja, in die Kirche rein, das muss man vielleicht noch mal näher erläutern. Ist ja naheliegend, dass wenn man Kirchenmusik studiert hat, da fertig ist, in diesem Rahmen sich erstmal einen Beruf sucht. Und wie war das in Ihrem Fall?
1: Genau, hier in diesem Bereich gibt es ein Projekt, das heißt die mobile Kinder- und Jugendkirche. Also man ist in Grundschulen unterwegs, man ist für Jugendliche, man macht zum Beispiel, ich habe eine Jugendband unter anderem noch geleitet und alles Mögliche. Und diesen Job fand ich sehr interessant, habe den angefangen und bin dann nach einigen Jahren dann eben weitergegangen und zwar hier dann in dieser Region als Regionalkantor im Mansfelder Land. Das heißt, dort war ich nicht nur für Kinder und Jugendliche zuständig, sondern für alle Generationen. Das heißt, ich habe den Singekreis, wo eher ein etwas älteres Alter anwesend gewesen ist. Aber ich hatte auch den Kinderchor, der eben, wie es schon sagt, etwas jünger war und man hat sich eher auf die klassische, aber auch schon immer modernere Musik konzentriert.
0: Und wo genau waren Sie bei diesen Aufgaben unterwegs? Eisleben auf alle Fälle.
1: Eisleben selber nicht, da wohne ich nur, aber also alles, was nördlich von Eisleben ist, das heißt Gerbstedt, Mansfeld, Helbra, Welbsleben, in diesen Bereichen war ich sehr aktiv.
0: Und jetzt eben?
1: Jetzt bin ich auch sehr aktiv, aber eben viel weiter. Also ich kenne keine Grenzen mehr. Also im wahrsten Sinne des Wortes. Also keine regionalen Grenzen mehr und keine Grenzen der Musik mehr. Jetzt bin ich eigentlich in Sachsen-Anhalt, Thüringen, überall irgendwie aktiv, sei es Magdeburg, sei es Leipzig. Gut, das wäre sogar Sachsen, sei es Dresden irgendwie, sei es aber auch Erfurt in den Bereichen.
0: Also was sich so halbwegs erfahren lässt, im wahrsten Sinne des Wortes.
1: Und oder erfahren lässt.
0: Ja, in dem Falle, denke ich mal, bis nach Dresden, das dauert ein Weilchen, mit dem Fahrrad unterwegs zu sein, also wird sich so kombinieren lassen. Denn es ist ja so, dass Sie ja ein bisschen Gepäck dabei haben müssen, behaupte ich jetzt mal, ja.
1: Das ist der Vorteil am Orgelspielen oder am Chorleiten. Da ist das Instrument, die Orgel, das Instrument, die Sängerinnen sozusagen, der Chor, schon da, ohne sie mitnehmen zu müssen. Da kann man dann schön radeln. Wenn man mit dem E-Piano unterwegs ist, was ich jetzt gerade recht viel bin, dann muss leider doch manchmal das Auto ran.
0: Genau, das war nämlich zum Beispiel im CJD in Langerhausen für die Feier des Baubeginns, dann Erweiterung. Da waren sie unter anderem auch dabei und auch mit dem E-Piano. Und das, ehrlich gesagt, möchte ich nicht unbedingt auf dem Fahrrad transportieren.
1: Vielleicht mal irgendwann ein Fahrradanhänger, der das transportieren kann. Aber im Moment sollte das unter uns bleiben, dass ich öfters mal mit dem Auto unterwegs bin.
0: Gut, dann bleibt das unter uns, sagen wir es nicht weiter. Unabhängig davon, wie weit wäre denn der Radius mit dem Fahrrad, was sie sich so zutrauen, sagen, zu Veranstaltungen zu radeln, wenn es sich ergibt?
1: Das war damals, als man noch ein bisschen mehr Zeit hatte, wirklich manchmal 200 Kilometer.
0: Du meinst jetzt, das wirklich ernst?
1: Ja, genau. Also, aber jetzt bin ich auch, ich werde ja auch älter leider. Ich würde es jetzt mal auf 150 vielleicht runter.
0: Das ist immer noch allerhand. Ich finde es auch sehr bemerkenswert und auch viel Respekt für Ihren Mut, sich in diesen Zeiten ja sozusagen selbstständig zu machen, eine Anstellung aufzugeben. Was war Ihr innerer Beweggrund dafür? Warum wollten Sie das machen?
1: Ich habe ja eben gesagt, also ich habe nicht mehr die Grenzen, die örtlichen Grenzen, und ich habe jetzt aber auch musikalisch keine Grenzen mehr. Ich kann jetzt alles machen, was ich möchte. Ich kann Projekte annehmen, Konzerte annehmen, die ich möchte. Ich kann sie aber auch theoretisch absagen, wenn sie mir nicht so richtig passen. Ich kann Chorarbeit machen, die ich möchte. Und diese Freiheit, die wollte ich immer haben und die habe ich jetzt endlich. Und das war mein großer Beweggrund. Also alleine jetzt habe ich recht schnell nach meinem Ende als Kantor, Regionalkantor, habe ich recht schnell einen Chor gegründet in Klostermannsfeld, der gute Resonanzen hat. Und also es kommen die Menschen, die haben Freude. Und man kann eben out of the box jetzt denken. Man muss nicht mehr in diese Strukturen reindenken, die es natürlich in jeder Organisation gibt, wie zum Beispiel auch Kirche.
0: Was man natürlich aber bedenken muss, in dem höheren Maß als vielleicht als vorher, dass man seine Rechnungen bezahlen muss. Und deswegen da natürlich auch Einnahmen generieren. Und da fällt mir in erster Linie ein, solche Sachen hier bei solchen Veranstaltungen da zu sein, mit dem E-Piano und das musikalisch zu begleiten, dass das ein Auftrag ist, fertig und so fort. Aber sogar die Sache mit der Chorleitung oder sowas hätte ich jetzt gar nicht in die Art und Weise so eingereiht in diese Richtung.
1: Genau, also da, das ist alles noch nicht so wirtschaftlich. Also deswegen hoffe ich, dass manche auf mich noch weiterhin aufmerksam werden. Der Chor zum Beispiel, da zahlen die Menschen eben einen kleinen Beitrag, und also der wirklich minimal ist im Vergleich zu einem Fitnessstudio oder so. Und davon lebe ich sozusagen.
0: Über den Velokanto haben wir jetzt schon gesprochen, die Liebe zum Fahrrad und natürlich zur Musik. Da steht eben Organist, Pianist, Sänger, Unterricht, Komponist. Ist das letztlich die Bandbreite Ihrer Tätigkeit? Und für was alles kann man Sie denn sozusagen buchen?
1: Na, ich glaube, die meisten interessiert ja eher dann so die Musik, sei es mit Klavier, Gesang. Natürlich habe ich ja auch noch eine Kombo im Hintergrund, Schlagzeug, E-Gitarre und Akustikgitarre. Auf Geburtstagen, auf Feiern, wie zum Beispiel die Einweihung vom CJD, was Sie eben angesprochen hatten. Gestern Abend habe ich noch einen Geburtstag gespielt, der eben privat war. Sei es aber auch Stadtfeiern und so weiter. Also die Bandbreite ist ganz wild. Aber wiederum, natürlich möchte ich auch, weil ich finde, Kirchenmusiker, also der Beruf ist eines der schönsten dieser Welt. Sonst hätte ich ihn ja nicht gemacht. Natürlich werde ich die Kirche in der Form nicht verlassen. Also alleine Gottesdienste zu begleiten, lebendig zu begleiten, werde ich auch nicht aufgeben wollen. Und Orgelkonzerte wiederum werden auch nicht aus meinem Repertoire rausgehen. Ich bin eher sogar anders in der Hinsicht. Also Orgelkonzerte sind bei mir nicht nur klassisch. Bei mir letztens habe ich Best of Rock, Pop und Musical gespielt oder Stummfilm.
0: Das kommt ja mal gut an, wenn ja so bestehende Vorstellungen, die man hat, mal ein bisschen aufgebrochen werden. Gerade bei

0: Orgelmusik hat man ja eine Vorstellung davon, auch wenn man sich bei den Fugen von Bach nicht so auskennt, aber so ungefähr die Richtung und die vielen anderen Klassiker, dass man aber aus diesem Rieseninstrument noch ganz andere Töne rausholen kann. Und das führt dann immer, denke ich mal, zu viel Begeisterung und Erstaunen, ja.
1: Ich würde sagen, ja, also eine Orgel ist ja eigentlich ein Orchester und das kann alle Klangfarben irgendwie fabrizieren. Und ich kenne auch langweilige Orgelkonzerte,
0: Das
1: also ich,
0: habe ich jetzt, da bin ich, aber
1: und genau das will ich eben nicht haben. Ich möchte
0: erfüllte
1: im,
0: Erwartungen müssen nicht unbedingt
1: genau,
0: zwangsläufig langweilig sein.
1: Entschuldigung, aber auf jeden Fall, ich möchte eben, also einfach eine andere Kultur von Orgelmusik an die Menschen bringen. Und ich liebe Bach und die Fugen und die Präludien und so weiter. Oder natürlich auch die Toccata.
0: Ja, das ist
1: Aber
0: natürlich, also das geht gerade ein bisschen Kopfkino ab, also das ist
1: genau.
0: natürlich eines der größten Musikstücke der Menschheit, würde ich mal
1: Genau,
0: sagen,
1: also
0: ja. Wenn man
1: definitiv.
0: das hört und so weiter, da gibt es, das gehört auf alle Fälle mit dazu. Ja, das kann man sich jetzt alles so ein bisschen naheliegend vorstellen. Auch, dass hier ja, die Bereitschaft besteht, die Kirchen zu öffnen für solche Projekte, die ist da, ja.
1: Genau, also die ist natürlich eben sehr
0: Denn die
1: verbreitet.
0: Orgeln sind ja nun meist mal, nun mal in Kirchen, ja.
1: Das ist genau der Vorteil, dass die dann geöffnet werden. Natürlich gibt es hier leider auf bestimmten Dorfkirchen auch Orgeln, die nicht mehr so gut im Schuss sind. Aber wenn man sich zum Beispiel hier, jetzt sind wir hier in Hettstedt, die Rühlmann-Orgel anguckt, wundervoll. Oder in der Andreaskirche in Eisleben. Also es gibt ja Schätze hier. Gerade in Merseburg, aber das ist jetzt Insider-Ding, Sachen, wo man selber dann
0: Im Dom oder in der Stadtkirche
1: wo genau,
0: Merseburg?
1: im Merseburger Dom, da ist die Ladegastorgel, die ist einfach nur toll.
0: Ja, überhaupt, der ganze Dom ist toll, aber
1: Ja,
0: da gibt es bloß,
1: natürlich,
0: gibt's
1: aber.
0: so viele ja, Baudenkmäler, auch die viele, viele Schätze beinhalten. Das wird doch jetzt bloß von unserem Gespräch jetzt wegführen. Ja,
1: Entschuldigung.
0: nein, nein, nein, wieso? Das Thema Unterricht, ist das ein Ziel? Oder schon Realität?
1: Das ist Realität. Das ist schon lange Realität. Sei es Gesangsunterricht, sei es aber auch Klavier, Orgel und auch, ich habe gerade, das ist nicht so oft, eine, die Musiktheorieunterricht bei mir nimmt. Also das heißt, wir komponieren, wir gucken uns an, wie funktioniert Musik. Und was bedeutet das alles?
0: Ja, das ist ja auch so, dass man ja wenn man jetzt in die Selbstständigkeit geht, da ja auch viel auf einen zukommt. Das eine Sache ist die, dass man vor Ort sich einbringt auf die eine oder andere Art, dass man da gebucht wird, um eine Veranstaltung zu untermalen, dass man solchen Unterricht gibt und die ganzen Themen. Das ist das ist Kerngeschäft im Grunde. Aber das ist ja noch so viel drumherum. Wenn man dann denkt, schon alleine man muss seine Termine organisieren, man hat mit dem ganzen leidigen Thema Bürokratie zu tun. Mit den ganzen Anmeldungen, wo man alles jetzt praktisch hier mitspielt. Ja, wie empfinden Sie das?
1: Na, ich fuchse mich so langsam rein. Also ich bin auch überrascht, was man da alles so machen muss. Aber ich fuchse mich rein und mir macht es gerade auch Spaß irgendwie in der Hinsicht, auch noch in der Bürokratie sozusagen groß zu werden, wenn man doch irgendwie rein guckt, wie das alles funktioniert. Aber es ist
0: Das
1: ein
0: ist eine
1: bisschen übertrieben
0: Herausforderung.
1: manchmal, ja.
0: Naja, auf alle Fälle ist
1: Also.
0: es schön, wenn die noch das so sehen, wie sie es gerade
1: Alles
0: erklärt
1: Neue
0: haben.
1: macht doch meistens
0: Naja,
1: Spaß.
0: sollte sein. Sie haben auch den Titel Komponist mit drin, bei Ihrer Stoße sagen Leistungsbeschreibung. Also könnte jetzt jemand kommen, sagen, machen auch meine Tante wird 70, machen Sie mal ein schönes Liedchen.
1: Genau, natürlich. Also
0: Ja,
1: das hatte ich noch nie. Ich habe
0: Das
1: damals
0: war ein
1: eine.
0: anderer Geburtstag.
1: Genau, aber nee, also damals als Jugendlicher habe ich natürlich sehr, sehr viel komponiert, weil da hatte man ja die bestimmten Themen, die man heutzutage ja doch manchmal auch wieder aufploppen. Aber eher im modernen Bereich, das heißt Rock-Pop-Songs, die ich natürlich gerade auch immer noch komponiere. Ich gehe nur vom Englischen so langsam ins Deutsche, eher in Richtung Liedermacher. Und komponiere aber auch sehr, sehr, sehr gerne natürlich klassisch. Also für Orgel, Klavier und

0: Chöre.
1: Es gibt ja hier in der Region einige, die musikalisch unterwegs sind. Ich würde mich jetzt wirklich hüten, Namen zu nennen. Gibt es da einen gewissen Austausch in der Liedermacherszene, in der ja, Velo-Kantor-Szene?
0: Leider noch nicht so, vielleicht ja nach diesem Interview, weil man ja doch irgendwie in dieser Organisation Kirchmusik irgendwie noch drin ist. Da gibt es einen sehr, sehr guten Austausch. Also da bin ich sehr gut vernetzt. In der ganzen, man hat ja immer so wie auf Länderebene Sachsen-Anhalt oder so gibt es das im Kirchlichen auch. Da ist es die Evangelische Kirche von Mitteldeutschland, die ist sehr, sehr, sehr groß. Also Thüringen, Brandenburg,
1: Ja,
0: Sachsen-Anhalt und
1: und
0: so
1: das ist
0: weiter.
1: dann irgendwann
0: Also,
1: ein Zipfel und da eine
0: genau,
1: Einstülpung und so
0: ja.
1: weiter, weil die Kirche ist da sehr konservativ und diese Änderungen, die es im weltlichen Leben gab mit Grenzen und mit Zuständigkeitsbereichen.
0: Oh, doch, sie sind auch schon mal zusammengegangen, ich glaube, vor 10 Jahren, nee, 15 Jahren
1: Zumindest
0: ungefähr.
1: das sind, wenn man sich das anguckt, diese gerade evangelische Kirche, die und auch bei der katholischen, die zuständig bei die Diözesen und sowas, ist
0: Ein riesiges
1: riesiges
0: Gebiet,
1: Ding, ja,
0: genau.
1: und sehr seltsam gestaltet manchmal.
0: Aber
1: Aber
0: das.
1: historisch gewachsen eben,
0: Aber
1: warum das
0: das.
1: da gehört, zugehört und da nicht. Und gerade in unserer Gegend hier, weil es ja historisch sehr viele kleine Staaten hier gab.
0: Genau. Aber das ist ja die Chance eigentlich, dass es so groß ist, weil man eben diesen tollen Austausch mit den anderen Kirchenmusikern hat. Und dort ist auf jeden Fall der Austausch. Hier jetzt in der Szene der freien Musiker leider noch nicht so sehr. Ich hoffe, da rutsche ich gut rein und kann schöne Projekte auch mit den anderen dann
1: Es
0: machen.
1: ist ja alles noch im Entstehen, das
0: Genau.
1: darf man ja dabei nicht vergessen. Trotzdem haben Sie doch schon erste Erfahrungen gemacht. Wie kommt das an, wenn da so ein junger Mann ankommt mit seinem Velo oder mit seinem Auto ab und zu, weil ja das
0: Sollte unter uns
1: E-Piano mit
0: bleiben.
1: dabei ist? Und wie wird das angenommen?
0: Ich würde sagen positiv. Also ich bekomme ja im Moment recht gute und viele Aufträge. Ich versuche eben Musik total, versucht wahrscheinlich jeder, aber total gefühlvoll, also was Musik eigentlich ausmacht. Musik ist ja Gefühl und Emotionen und die versuche ich natürlich rüberzubringen. Versuchen wahrscheinlich viele, aber ich möchte eben ultimativ Kraft darauf setzen und möchte eben sehr individuell auf die Konzerte gehen. Das heißt zum Beispiel gestern bei dem Geburtstag gab es gleichzeitig noch ein Kabarettprogramm, was explizit für also was ich eben explizit für den Gratulanten, dem Geburtstagskind geschrieben habe, so dass es individuell auf jede Person ist und nicht einfach nur Massenware einfach mal runtergespielt.
1: Wir natürlich auch mal darüber reden, wie man sie buchen kann. Das ist ja nicht unwichtig, ja, das sollte man durchaus erwähnen. Wie kommt man sie ran? Gibt es da eine Art feste Preisliste oder ist das alles Verhandlungssache?
0: Na, je nach Aufwand, deswegen theoretisch Verhandlungssache. Man darf mich gerne auf Facebook, Instagram, TikTok mittlerweile, ich muss ja jetzt mit der Zeit gehen, unter Velokantor suchen. Und es gibt natürlich eine Internetseite velokantor.de.
1: Gut, da haben wir das abgehandelt. Sollte aber auch
0: Danke,
1: sein, auf alle,
0: Tobi.
1: dass man auf alle Fälle jeder, der sich dafür interessiert und sagt, Mensch, das ist doch ein sympathischer junger Mann, da gehe ich mal näher ran, das höre ich mir mal an. Vielleicht klappt es ja, dass der ein oder andere dann sagt, Mensch, den buche ich mal. Das will ich mir mal live anhören.
0: Auf der Internetseite gibt es natürlich auch Termine, wo man dann sehen
1: Aha.
0: kann, wo bin ich denn das nächste Mal im öffentlichen Bereich.
1: Ja, das ist genau der Punkt, was so ansteht demnächst oder vielleicht auch mal allgemeiner, wo Sie hinwollen. Sie haben jetzt die erste Erfahrung gesammelt in dieser Selbstständigkeit. Wo wünschen Sie sich, dass es sich hinentwickelt?
0: Also an sich mag ich natürlich auch dieses Intime. Beerdigungen zum Beispiel sind natürlich auch Teil des Lebens. Hochzeiten, dann eben Geburtstage, also irgendwelche Kleinfeiern, die mag ich sehr, weil man eben sehr schönen Kontakt zum Publikum hat. Ich möchte immer diesen Kontakt haben, spiele damit sehr gerne. Deswegen mag ich auch kleine Dorfkirchen, wo man dann zum Beispiel mit einem Kabarettprogramm auch auftritt, weil man mit den Leuten sehr viel Spaß haben kann. Mag aber natürlich auch das Größere, also das heißt, sei es auf Stadtfeiern, sei es auf irgendwelchen Dorffesten oder eben in irgendwelchen Scheunenkonzerten. Aber natürlich mag ich auch, was ich jetzt auch ein paar Mal gemacht habe, aber was dann eben auch sehr intim ist, das Wohnzimmerkonzert sozusagen, wo dann ein kleiner Wohnzimmer...
1: Das ist wirklich nah dran am Künstler, so wie hier ungefähr.
0: Genau, richtig. Also.
1: Das ist vielleicht ein kleines Stichwort auch. Also erstmal wünsche ich Ihnen viel Erfolg weiter und sicherlich wird sich unser Weg ab und zu mal kreuzen.
0: Ich würde mich freuen.
1: Die Veranstaltung hier und jene Veranstaltung da und wer macht die Musik? Da hätten wir uns wieder. Wir wären ja nicht punktum, wenn wir nicht ein bisschen zaubern könnten beim Fernsehen. Wir wollen diesmal ein bisschen zaubern. Liebe Zuschauer, Sie kennen das, zu Gast gibt es ja schon seit vielen Jahrzehnten. Und wenn es sich ergibt, versuchen wir auch mal ein bisschen was Besonderes zu machen. Das machen wir heute. Jetzt werden wir nicht mit einem Schnips diese Bühne hier umbauen und dem Christian da Gelegenheit geben, sich mal von seiner besten, nämlich seiner musikalischen Seite zu zeigen, mit dem großen E-Piano, so viel sei schon verraten an der Stelle und einfach mal zeigt, was er drauf hat. Jetzt schon mal hier an der Stelle, weil ich mich ja gleich wegzaubern werde. Vielen Dank fürs Kommen, liebe Zuschauerinnen und Zuschauer. Vielen Dank fürs Dranbleiben und ich hoffe, dass Sie auch das nächste Mal wieder einschalten, denn das heißt zu Gast bei Ihrem Punkt um Fernsehen. Und jetzt ist die Bühne Ihre.

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1: Alle Jahre wieder, zumindest wenn kein Corona ist, feiern die Pfingstgesellschaften im Kernland des Mansfelder Landes ihr traditionelles Pfingstfest. Gut Wetter war ja an diesem 29. Mai, dem diesjährigen Pfingstmontag. Und so lockten nicht nur der Sonnenschein die kleinen und großen Gäste in den Wald, wie hier im Katharinenholz, wo die Kreisfelder Pfingstburschen ihr Fest zelebrierten. Schon am frühen Morgen zogen die Burschen mit ihren Kostümen und mit selbstgebauten Fahrzeugen und Nummern Richtung des schattigen Plätzchens im Wald. Vor Ort konnten die Jüngsten zum Beispiel bei kleinen Ratespielchen was gewinnen und für die Größeren waren die Bierwagen geöffnet. Doch bevor die Dreckschweine in die Schlammkuhle gingen, sorgten erst einmal die Musikanten vom Kloster Mansfelder Musikverein für Stimmung.

0: So grob um die Mittagszeit ging es dann langsam los. Und die Läufer, wie hier im Bild, versammelten sich, um den Höhepunkt einzuläuten. So gab es wieder eine kleine Pyroshow mit bunten Rauch und lautstarken Knall.
1: Ich hör's alle ab. Das ist ja nichts. Blau, blau, blau.
2: Ach nein.
1: Ja, das. Du bist auch noch Luther. Es gibt Palschkerl. Ah, du weißt, Junge.

0: lieber mich und Jimmy. Ich muss aber nicht da wissen, dass ich das einfach gut.
1: Besser!
0: Gut!
1: Besser!
0: In diesem Sinne,
1: wir in die Wende! Eine Lösung, die Kürzung, die uns nicht
2: Zahlreiche Gäste konnte bei bestem Frühlingswetter auch die Anna-Röder Pfingstgesellschaft auf ihrem angestammten Platz am Rossberg begrüßen. Nach einem ereignisreichen Wochenende, unter anderem mit den Bands Atemlos und Borderline, näherte man sich nun am frühen Montagnachmittag dem Höhepunkt und Abschluss des Pfingstfestes, dem Sprung in den Schlamm. Seit nunmehr 75 Jahren gibt es die Anna-Röder Pfingstgesellschaft und auch im Jubiläumsjahr gab es neben den obligatorischen Kinderbelustigungen wieder einige Besonderheiten auf dem Platz. So wie beispielsweise dieses Mobil, das stetig voll besetzt seine Runden drehte.

Im Festzelt sorgten indes die Ochsstädter Musikanten aus Thüringen für Stimmung, während man neben dem Bierchen auch Kaffee und handgemachten Kuchen vom neuen Pächter des Waldcafés genießen konnte.

0: Wie im Mansfelder Grund werden auch in Annerode die Peitschen geknallt, um den Winter auch hier endgültig zu vertreiben. Mehrere Pfingstburschen sind der hohen Kunst des Knallens mächtig. Unter anderem auch eine junge Frau namens Jamie Lee Sue.
1: Oh. Ja, und falls sich hier einer wundert, wer so gut mit der Peitsche knallen kann, das ist meine Tochter, Jamie Lee Sue.
2: So, wie oft hat er zu Hause geübt?
1: Seitdem es 3 Jahre ist. Aber das ist eine ganz kleine Pfingstpeitsche, das hat auch immer gut geklappt mit so. Das ist ein super Kind.
2: Achtung, also sie ist gerüstet, wenn sie mal verheiratet ist oder so.
1: Ach, da muss dann hier mit anfangen, dann kann sie die Peitsche abgeben, dann gibt es einen Dänen.
3: Niemals.
1: Heiraten, ich hab's jetzt gesagt.
3: Nein, niemand will meine Peitsche.
1: Ach so, Peitsche gibt's nicht ab. Ja, das machen wir auch mal, ja.
0: Doch dann, kurz vor 15 Uhr war es soweit und man rüstete sich für das Schlammbad.
2: Gleich jetzt los hier, oder geht's in den Schlamm? Wir machen euch gerade bereit.
4: Wir machen uns gerade warm, genau.
2: Genau, aber dieses Jahr gibt's ja was Besonderes hier in Annau.
4: Ja, wir haben 75 Jahre. Warum denn das? Freuen uns sehr. Boah, ist auch schon das Pfingstfest seit dem Wochenende gewesen, seit Freitagabend. Super besucht, super Leute, super Stimmung. Und jetzt freuen wir uns auf den Abschluss des Pfingstfestes.
2: Und wie es aussieht, habt ihr auch jede Menge Nachwuchs.
4: Genau so ist es. Es hört zum Glück nicht auf.
2: Wer geht heute mit rein? Wer wird heute reingezogen?
4: Jetzt reingezogen wird keiner, weil das machen wir nicht. Es können freiwillig alle mit reinkommen, die möchten. Alles okay.
2: Auch Mädels? Mädels auch?
4: Wenn sie wollen, können sie da auch reinspringen.

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1: Das Konzert von Josef Haydn, Die Schöpfung, wird am 6. September von 17 bis 19 Uhr in der St. Andreaskirche Eisleben unter der Leitung von Kirchenmusikdirektor Thomas Ennenbach aufgeführt. Die Solisten kommen von der Kantorei Eisleben und Sangerhausen sowie vom Mitteldeutschen Kammerchor.

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Hallo und herzlich willkommen, liebe Zuschauerinnen und Zuschauer bei Punktum, Ihrem regionalen Fernsehprogramm zu einer weiteren Ausgabe von Zu Gast. Und ich freue mich heute, den Velokantor Christian Balkenol begrüßen zu dürfen. Organist, Pianist, Sänger, Unterricht und Komponist. Herzlich willkommen hier bei uns im Studio. Das alles steht auf seiner Visitenkarte und warum, wieso, weshalb, alles das werden wir klären. Hintergrund ist, dass er sich ja in diesem Jahr verändert hat, jetzt selbstständig unterwegs ist und gleich konnte man gar nicht anders als auf ihn aufmerksam werden. Dann bei uns mal eine Anfrage gestartet und da stelle ich fest, Mensch, den Namen, der kommt ja doch irgendwie bekannt vor und guckte in Veranstaltungen, die demnächst anlagen und bei der einen und auch bei der anderen und bei der nächsten. Überall, wer macht die musikalische Begleitung? Christian Balkenol, dachte ich, Mensch, das kann doch wohl nicht wahr sein.

0: müssen wir den jungen Mann mal hier bei uns vorstellen und das wollen wir machen. Und deswegen natürlich die Frage, die auch die Zuschauer und Zuschauerinnen sicherlich interessiert: Wer ist denn Christian Balkenhol eigentlich?
1: Ich bin Musiker, Christian Balkenhol, der Musiker, Velo-Kantor. Kantor ist das alte Wort für Singen in der Kirche, für Musizieren in der Kirche. Und Velo bedeutet Fahrradfahren. Ich fahre sehr, sehr viel Fahrrad und dementsprechend verbinde ich irgendwie in meinem Leben beides ineinander, Musik und Bewegung. Und das beim Musizieren auch
0: Natürlich
1: Bewegung.
0: ist man ja nicht mit dem Fahrrad auf die Welt gekommen. Es gibt ja eine Vorgeschichte.
1: Ja, leider nicht. Ich komme aus Westfalen, habe dort immer schon, wie es viele kennen, Klavier gespielt und habe irgendwann herausgefunden, dass das Instrument der Königin oder ne, die Orgel so wunderschön ist, dass ich dachte, das muss ich unbedingt spielen. Habe dann angefangen, bin dann in verschiedene Chöre reingerutscht, die ich geleitet habe. Dann eben ins Tonstudio und so weiter und hatte dann irgendwann den Wunsch, Mensch, diesen Job, den möchte ich also hauptberuflich machen und habe dann in Halle Kirchenmusik studiert und bin dann hierhin gerutscht in die Kirche. Also.
0: Ja, in die Kirche rein. Das muss man vielleicht noch mal näher erläutern. Ist ja naheliegend, dass wenn man Kirchenmusik studiert hat, dann fertig ist, ja, in diesem Rahmen sich erstmal einen Beruf sucht. Und wie war das in Ihrem Fall?
1: Genau, hier in diesem Bereich gibt es ein Projekt, das heißt die mobile Kinder- und Jugendkirche. Also man ist in Grundschulen unterwegs, man ist für Jugendliche, man macht zum Beispiel, ich habe eine Be Jugendband unter anderem noch geleitet und alles Mögliche. Und diesen Job fand ich sehr interessant, habe den angefangen und bin dann nach einigen Jahren dann eben weitergegangen und zwar hier dann in dieser Region als Regionalkantor im Mansfelder Land. Das heißt, dort war ich nicht nur für Kinder und Jugendliche zuständig, sondern für alle Generationen. Das heißt, ich habe den Singekreis, wo eher ein etwas älteres Alter anwesend gewesen ist. Aber ich hatte auch den Kinderchor, der eben, wie ich schon sagte, etwas jünger war und man hat sich eher auf die klassische, aber auch schon immer modernere Musik ja, konzentriert.
0: Und wo genau waren Sie bei diesen Aufgaben unterwegs? Eisleben auf alle Fälle.
1: Eisleben selber nicht, da wohne ich nur, aber also alles, was nördlich von Eisleben ist, das heißt Gerbstedt, Mansfeld, Helbra, Welbsleben, in diesen Bereichen war ich sehr aktiv.
0: Und jetzt eben?
1: Jetzt bin ich auch sehr aktiv, aber
0: Ja.
1: eben viel weiter. Also ich kenne keine Grenzen mehr. Also im wahrsten Sinne des Wortes. Also keine regionalen Grenzen mehr und keine Grenzen der Musik mehr. Jetzt bin ich eigentlich in Sachsen-Anhalt, Thüringen, überall irgendwie aktiv, sei es Magdeburg, sei es Leipzig, gut, das wäre sogar Sachsen, sei es Dresden irgendwie, sei es aber auch Erfurt in den Bereichen.
0: Also was sich so halbwegs erfahren lässt, im wahrsten Sinne des Wortes. Und
1: Oder
0: ich denke,
1: erradeln lässt.
0: ja, in dem Falle, denke ich mal, bis nach Dresden, das dauert ein Weilchen, mit dem Fahrrad unterwegs zu sein. Also wird sich so kombinieren lassen. Denn es ist ja so, dass Sie ja ein bisschen Gepäck dabei haben müssen, behaupte ich jetzt mal, ja.
1: Das ist der Vorteil am Orgelspielen oder am Chorleiten. Da ist das Instrument die Orgel, das Instrument die Sängerinnen sozusagen, der Chor, schon da, ohne sie mitnehmen zu müssen.
0: In dem
1: Da
0: Fall
1: kann man
0: ja.
1: dann schön radeln. Wenn man mit dem E-Piano unterwegs ist, was ich jetzt gerade recht viel bin, dann muss leider doch manchmal das Auto ran.
0: Genau, das war nämlich zum Beispiel im CJD in Langerhausen für die Feier des Baubeginns, dann Erweiterung. Da waren sie unter anderem auch dabei und auch mit dem E-Piano und das. Ehrlich gesagt möchte ich nicht unbedingt auf dem Fahrrad transportieren.
1: Vielleicht mal irgendwann ein Fahrradanhänger, der das transportieren kann, aber im Moment sollte das unter uns bleiben, dass ich öfters mal mit dem Auto unterwegs bin.
0: Gut, dann
1: Also,
0: bleibt das unter uns,
1: ja.
0: sagen wir es nicht
1: Genau.
0: weiter. Unabhängig davon, wie weit wäre denn der Radius mit dem Fahrrad, was Sie sich so zutrauen, zu sagen, zu Veranstaltungen zu radeln, wenn es sich ergibt?
1: Das war damals, als man noch ein bisschen mehr Zeit hatte, wirklich manchmal 200 Kilometer.
0: Du meinst jetzt, das wirklich ernst?
1: Ja, genau. Also, aber jetzt bin ich auch, ich werde ja auch älter leider. Ich würde es jetzt mal auf 150 vielleicht runter.
0: Das ist immer noch allerhand. Ich finde es auch sehr bemerkenswert und auch viel Respekt für Ihren Mut, sich in diesen Zeiten ja sozusagen selbstständig zu machen, eine Anstellung aufzugeben. Was war Ihr innerer Beweggrund dafür? Warum wollten Sie das machen?
1: Ich habe ja eben gesagt, also ich habe nicht mehr die Grenzen, die örtlichen Grenzen, und ich habe jetzt aber auch musikalisch keine Grenzen mehr. Ich kann jetzt alles machen, was ich möchte. Ich kann Projekte annehmen, Konzerte annehmen, die ich möchte. Ich kann sie aber auch theoretisch absagen, wenn sie mir nicht so richtig passen. Ich kann Chorarbeit machen, die ich möchte. Und diese Freiheit, die wollte ich immer haben, und die habe ich jetzt endlich. Und das war mein großer Beweggrund. Also alleine jetzt habe ich recht schnell nach meinem Ende als Kantor, Regionalkantor, habe ich recht schnell einen Chor gegründet in Klostermannsfeld, der gute Resonanzen hat, und also es kommen die Menschen, die haben Freude, und man kann eben out of the box jetzt denken. Man muss nicht mehr in diese Strukturen reindenken, die es natürlich in jeder Organisation gibt, wie zum Beispiel auch Kirche.
0: Was man natürlich aber bedenken muss in dem höheren Maß als vielleicht als vorher, dass man seine Rechnung bezahlen muss und deswegen da natürlich auch Einnahmen generieren. Und da fällt mir in erster Linie ein, solche Sachen hier bei solchen Veranstaltungen da zu sein mit dem E-Piano und das musikalisch zu begleiten, dass das ein Auftrag ist, fertig und so fort. Aber sogar die Sache mit der Chorleitung oder sowas hätte ich jetzt gar nicht in die Art und Weise so eingereiht in diese Richtung.
1: Genau, also da, das ist alles noch nicht so wirtschaftlich, also deswegen hoffe ich, dass manche auf mich noch weiterhin aufmerksam werden. Der Chor zum Beispiel, da zahlen die Menschen eben einen kleinen Beitrag, und also der wirklich minimal ist im Vergleich zu einem Fitnessstudio oder so. Davon lebe ich sozusagen.
0: Über den Velokanto haben wir jetzt schon gesprochen, die Liebe zum Fahrrad und natürlich zur Musik. Da steht eben Organist, Pianist, Sänger, Unterricht, Komponist. Ist das letztlich die Bandbreite Ihrer Tätigkeit? Und für was alles kann man Sie denn sozusagen buchen?
1: Na, ich glaube, die meisten interessiert ja eher dann so die Musik, sei es mit Klavier, Gesang. Natürlich habe ich ja auch noch eine Combo im Hintergrund, Schlagzeug, E-Gitarre und Akustikgitarre. Auf Geburtstagen, auf Feiern, wie zum Beispiel die Einweihung vom CJD, was Sie eben angesprochen hatten. Gestern Abend habe ich noch einen Geburtstag gespielt, der eben privat war. Sei es aber auch Stadtfeiern und so weiter. Also die Bandbreite ist ganz wild. Aber wiederum, natürlich möchte ich auch, weil ich finde Kirchenmusiker, also der Beruf ist eines der schönsten dieser Welt, sonst hätte ich ihn ja nicht gemacht. Natürlich werde ich die Kirche in der Form nicht verlassen. Also alleine Gottesdienste zu begleiten, lebendig zu begleiten, werde ich auch nicht aufgeben wollen. Und Orgelkonzerte wiederum werden auch nicht aus meinem Repertoire rausgehen. Ich bin eher sogar anders in der Hinsicht. Also Orgelkonzerte sind bei mir nicht nur klassisch. Bei mir, letztens habe ich Best of Rock, Pop und Musical gespielt oder Stummfilm.
0: Das kommt ja mal gut an, wenn ja so bestehende Vorstellungen, die man hat, mal ein bisschen aufgebrochen werden. Gerade bei Orgelmusik hat man ja eine Vorstellung davon, auch wenn man sich bei den Fugen von Bach nicht so auskennt, aber so ungefähr die Richtung und die vielen anderen Klassiker, dass man aber aus diesem Rieseninstrument noch ganz andere Töne rausholen kann. Und das führt dann immer, denke ich mal, zu viel Begeisterung und Erstaunen. Ja.
1: Ich würde sagen, ja. Also eine Orgel ist ja eigentlich ein Orchester. Und das kann alle Klangfarben irgendwie fabrizieren. Und ich kenne auch langweilige Orgelkonzerte. Also ich... Und genau das will ich eben nicht haben. Ich möchte...
0: Erfüllte Erwartungen müssen nicht unbedingt wie langweilig sein.
1: Entschuldigung. Ja. Aber auf jeden Fall, ich möchte eben einfach eine andere Kultur von Orgelmusik an die Menschen bringen. Und ich liebe Bach und die Fugen und die Präludien und so weiter. Oder die, natürlich auch die Toccata.
0: Ja, das aber, ist natürlich, also das geht gerade ein bisschen Kopfkino ab. Also das genau. ist natürlich eins der größten Musikstücke der Menschheit, würde ich mal sagen.
1: Also definitiv.
0: Wenn man das hört und so weiter, da gibt's, das gehört auf alle Fälle mit dazu. Ja, das kann man sich jetzt alles so ein bisschen naheliegend vorstellen. Auch, dass ja die Bereitschaft besteht, die Kirchen zu öffnen für solche Projekte, die ist da, ja?
1: Genau, also die ist natürlich eben sehr verbreitet.
0: Denn die Orgeln sind ja nun meist mal in Kirchen, ja.
1: Das ist genau der Vorteil, dass die dann geöffnet werden. Natürlich gibt es hier leider auf bestimmten Dorfkirchen auch Orgeln, die nicht mehr so gut im Schuss sind. Aber wenn man sich zum Beispiel hier, jetzt sind wir hier in Hettstedt, die Rühlmann-Orgel anguckt, wundervoll. Oder in der Andreaskirche in Eisleben. Also es gibt ja Schätze hier, gerade in Merseburg, aber das ist jetzt Insider-Ding, Sachen, wo man selber dann...
0: Im Dom oder in der Stadtkirche?
1: Wo in genau? Merseburg. Merseburger Dom. Da ist die Ladegastorgel. Die ist einfach nur toll.
0: Ja, überhaupt, der ganze Dom ist toll, aber...
1: Ja, natürlich.
0: Es gibt so viele Baudenkmäler, auch die viele, viele Schätze beinhalten. Das würde jetzt bloß von unserem Gespräch jetzt wegführen.
1: Entschuldigung.
0: Ja, nein, wieso? Das Thema Unterricht, ist das ein Ziel oder schon Realität?
1: Das ist Realität. Das ist schon lange Realität. Sei es Gesangsunterricht, sei es aber auch Klavier, Orgel und auch, ich habe gerade, das ist nicht so oft, eine, die Musiktheorieunterricht bei mir nimmt. Also das heißt, wir komponieren, wir gucken uns an, wie funktioniert Musik und was bedeutet das alles?
0: Ja, das ist ja auch so, dass man ja, wenn man jetzt in die Selbstständigkeit geht, da ja auch viel auf einen zukommt. Das eine Sache ist die, dass man vor Ort sich einbringt auf die eine oder andere Art, dass man da gebucht wird, um eine Veranstaltung zu untermalen, dass man solchen Unterricht gibt und die ganzen Themen. Das ist eines, das ist Kerngeschäft im Grunde. Aber das ist ja noch so viel drumherum. Wenn man dann denkt, schon alleine man muss seine Termine organisieren, man hat mit dem ganzen leidigen Thema Bürokratie zu tun, mit den ganzen Anmeldungen, wo man alles jetzt praktisch hier mitspielt. Ja, wie empfinden Sie das?
1: Na, ich fuchs mich so langsam rein. Also ich bin auch überrascht, was da alles, was man da alles so machen muss. Aber ich fuchs mich rein und mir macht es gerade auch Spaß irgendwie in der Hinsicht, auch noch in der Bürokratie sozusagen groß zu werden, wenn man doch irgendwie guckt, wie das alles funktioniert. Aber es ist ein bisschen übertrieben manchmal.
0: Ja. Ja, auf alle Fälle ist es schön, wenn die noch das so sehen, wie sie es gerade
1: alles Neue haben. Macht doch meistens Spaß.
0: Naja, sollte sein. Sie haben ja auch den Titel Komponist mit drin, bei Ihrer Stoße sagen Leistungsbeschreibung. Also könnte jetzt jemand kommen, sag mal, auch meine Tante wird 70, machen Sie mal ein schönes Liedchen.
1: Genau, natürlich. Also das hatte ich noch nie. Ich habe damals... Das
0: war ein anderer Geburtstag.
1: Genau, aber also damals als Jugendlicher habe ich natürlich sehr, sehr viel komponiert, weil da hatte man ja die bestimmten Themen, die man heutzutage ja doch manchmal auch wieder aufploppen. Aber eher im modernen Bereich, das heißt Rock-Pop-Songs, die ich natürlich gerade auch immer noch komponiere. Ich gehe nur vom Englischen so langsam ins Deutsche, eher in Richtung Liedermacher und komponiere aber auch sehr, sehr, sehr gerne natürlich klassisch. Also für Orgel, Klavier und Chöre.
0: Es gibt ja hier in der Region einige, die musikalisch unterwegs sind. Ich will mich jetzt wirklich hüten, Namen zu nennen. Gibt es da einen gewissen Austausch in der Liedermacher-Szene, in der ja, Velo-Kantor-Szene?
1: Leider noch nicht so, vielleicht ja nach diesem Interview, weil man ja doch irgendwie in dieser Organisation Kirchmusik irgendwie noch drin ist. Da gibt es einen sehr, sehr guten Austausch. Also da bin ich sehr gut vernetzt. In der ganzen, man hat ja immer so wie auf Länderebene Sachsen-Anhalt oder so gibt es das im Kirchlichen auch. Da ist es die Evangelische Kirche von Mitteldeutschland, die ist sehr, sehr, sehr groß, also Thüringen, Brandenburg, Sachsen-Anhalt
0: und so weiter. Ja, überall ein Zipfel und da eine Einstülpung und so weiter, weil die Kirche ist da sehr konservativ und diese Änderungen, die es im weltlichen Leben gab mit Grenzen,

0: und mit Zuständigkeitsbereichen.
1: Oh doch, Sie sind auch schon mal zusammengegangen, ich glaube vor 10 Jahren, nee, 15 Jahren
0: ungefähr. Das sind, wenn Sie sich das anguckt, diese gerade die evangelische Kirche, die und auch bei der katholischen, die zuständig bei die Diözesen und sowas, ist
1: ein riesiges Gebiet.
0: Ding, genau. Und sehr seltsam gestaltet manchmal. Aber auch das, historisch gewachsen eben. Warum das da gehört, zugehört und da nicht. Und gerade in unserer Gegend hier, weil es ja historisch sehr viele kleine Staaten hier gab.
1: Genau. Aber das ist ja die Chance eigentlich, dass es so groß ist, weil man eben diesen tollen Austausch mit den anderen Kirchenmusikern hat. Und dort ist auf jeden Fall der Austausch. Hier jetzt in der Szene der freien Musiker leider noch nicht so sehr. Ich hoffe, da rutsche ich gut rein und kann schöne Projekte auch mit den anderen dann machen.
0: Es ist ja alles noch im Entstehen, das darf man ja dabei nicht vergessen. Trotzdem haben Sie doch schon erste Erfahrungen gemacht. Wie kommt das an, wenn da so ein junger Mann ankommt mit seinem Velo oder mit seinem Auto ab und zu, weil ja das E-Piano mit dabei ist. Und wie wird das angenommen?
1: Ich würde sagen positiv. Also ich bekomme ja im Moment recht gute und viele Aufträge. Ich versuche eben Musik total, versucht wahrscheinlich jeder, aber total gefühlvoll, also was Musik eigentlich ausmacht. Musik ist ja Gefühl und Emotion und die versuche ich natürlich rüberzubringen. Versuchen wahrscheinlich viele, aber ich möchte eben ultimativ Kraft darauf setzen und möchte eben sehr individuell auf die Konzerte gehen. Das heißt zum Beispiel gestern bei dem Geburtstag gab es gleichzeitig noch ein Kabarettprogramm, was explizit für den Gratulanten, dem Geburtstagskind geschrieben habe, so dass es individuell auf jede Person ist und nicht einfach nur Massenware einfach mal runtergespielt.
0: Da müssen wir natürlich auch mal darüber reden, wie man sie buchen kann. Das ist ja nicht unwichtig, ja. Das sollte man durchaus erwähnen. Wie kommt man sie ran? Gibt es so eine Art feste Preisliste oder ist das alles Verhandlungssache?
1: Na, je nach Aufwand, deswegen theoretisch Verhandlungssache. Man darf mich gerne auf Facebook, Instagram, TikTok mittlerweile, ich muss ja jetzt mit der Zeit gehen, unter Velocantor suchen. Und es gibt natürlich eine Internetseite velocantor.de.
0: Gut, da haben wir das abgehandelt. Sollte aber auch sein, dass man auf alle Fälle, jeder, der sich dafür interessiert und sagt, Mensch, das ist ein sympathischer junger Mann, da gehe ich mal näher ran, das höre ich mir mal an. Vielleicht klappt es ja, dass der ein oder andere dann sagt, Mensch, den buche ich mal. Das will ich mir mal live anhören.
1: Auf der Internetseite gibt es natürlich auch Termine, wo man dann sehen kann, wo bin ich denn das nächste Mal im öffentlichen Bereich.
0: Ja, das ist genau der Punkt, was so ansteht demnächst oder vielleicht auch fast mal allgemeiner, wo Sie hinwollen. Sie haben jetzt erste Erfahrung gesammelt in dieser Selbstständigkeit. Wo wünschen Sie sich, dass es sich hinentwickelt?
1: Also an sich mag ich natürlich auch dieses Intime. Beerdigungen zum Beispiel sind natürlich auch Teil des Lebens. Hochzeiten, dann eben Geburtstage, also irgendwelche Kleinfeiern, die mag ich sehr, weil man eben sehr schönen Kontakt zum Publikum hat. Ich möchte immer diesen Kontakt haben, spiele damit sehr gerne. Deswegen mag ich auch kleine Dorfkirchen, wo man dann zum Beispiel mit einem Kabarettprogramm auch auftritt, weil man mit den Leuten sehr viel Spaß haben kann. Mag aber natürlich auch das Größere, also das heißt, sei es auf Stadtfeiern, sei es auf irgendwelchen Dorffesten oder eben in irgendwelchen Scheunenkonzerten. Aber natürlich mag ich auch, was ich jetzt auch ein paar Mal gemacht habe, aber was dann eben auch sehr intim ist, das Wohnzimmerkonzert sozusagen, wo dann ein kleiner Wohnzimmer.
0: Das ist schon wirklich nah dran am Künstler, so wie hier ungefähr.
1: Genau, richtig. Also
0: das ist vielleicht ein kleines Stichwort auch. Also erstmal wünsche ich Ihnen viel Erfolg weiter und sicherlich wird sich unser Weg ab und zu mal kreuzen.
1: Ich würde mich freuen.
0: Die Veranstaltung hier und jede Veranstaltung da und wer macht die Musik? Da hätten wir uns wieder. Wir wären ja nicht punktum, wenn wir nicht ein bisschen zaubern könnten beim Fernsehen. Wir wollen diesmal ein bisschen zaubern. Liebe Zuschauer, Sie kennen das, zu Gast gibt es ja schon seit vielen Jahrzehnten. Und wenn es sich ergibt, versuchen wir auch mal ein bisschen was Besonderes zu machen. Das machen wir heute. Jetzt werden wir nicht mit einem Schnips diese Bühne hier umbauen und dem Christian da Gelegenheit geben, sich mal von seiner besten, nämlich seiner musikalischen Seite zu zeigen, mit dem großen E-Piano, so viel sei schon.

verraten an der Stelle und einfach mal zeigt, was er drauf hat. Jetzt schon mal hier an der Stelle, weil ich mich ja gleich wegzaubern werde. Vielen Dank fürs Kommen, liebe Zuschauerinnen und Zuschauer. Vielen Dank fürs Dranbleiben und ich hoffe, dass Sie auch das nächste Mal wieder einschalten, denn das heißt zu Gast bei Ihrem Punkt um Fernsehen. Und jetzt ist die Bühne Ihre.

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1: Alle Jahre wieder, zumindest wenn kein Corona ist, feiern die Pfingstgesellschaften im Kernland des Mansfelder Landes ihr traditionelles Pfingstfest. Gut Wetter war ja an diesem 29. Mai, dem diesjährigen Pfingstmontag. Und so lockten nicht nur der Sonnenschein die kleinen und großen Gäste in den Wald, wie hier im Katharinenholz, wo die Kreisfelder Pfingstburschen ihr Fest zelebrierten. Schon am frühen Morgen zogen die Burschen mit ihren Kostümen und mit selbst

gebauten Fahrzeugen und Nummern Richtung des schattigen Plätzchens im Wald. Vor Ort konnten die Jüngsten zum Beispiel bei kleinen Ratespielchen was gewinnen und für die Größeren waren die Bierwagen geöffnet. Doch bevor die Dreckschweine in die Schlammkuhle gingen, sorgten erst einmal die Musikanten vom Kloster Mansfelder Musikverein für Stimmung.

0: So grob um die Mittagszeit ging es dann langsam los und die Läufer wie hier im Bild versammelten sich, um den Höhepunkt einzuläuten. So gab es wieder eine kleine Pyroshow mit bunten Rauch und lautstarken Knall.
1: Blau, blau, blau.
2: Ach nein!
1: Ja, das. Es gibt keinen Schmerz. Ah, ist das weiß?

0: lieber Michi und Jimmy. Ich muss euch aber nicht anwesend, dass ihr da drei macht. Gut!
1: Gut!
0: Gut!
1: Besser!
0: In diesem Sinne,
1: wir in die Wende! Eine Lösung!
2: Zahlreiche Gäste konnte bei bestem Frühlingswetter auch die Anna Röder Pfingstgesellschaft auf ihrem angestammten Platz am Rossberg begrüßen. Nach einem ereignisreichen Wochenende, unter anderem mit den Bands Atemlos und Borderline, näherte man sich nun am frühen Montagnachmittag dem Höhepunkt und Abschluss des Pfingstfestes, dem Sprung in den Schlamm. Seit nunmehr 75 Jahren gibt es die Anna Röder Pfingstgesellschaft und auch im Jubiläumsjahr gab es neben den obligatorischen Kinderbelustigungen wieder einige Besonderheiten auf dem Platz. So wie beispielsweise dieses Mobil, das stetig voll besetzt seine Runden drehte.

Im Festzelt sorgten indes die Ochsstädter Musikanten aus Thüringen für Stimmung, während man neben dem Bierchen auch Kaffee und handgemachten Kuchen vom neuen Pächter des Waldcafés genießen konnte.

0: Wie im Mansfelder Grund werden auch in Annerode die Peitschen geknallt, um den Winter auch hier endgültig zu vertreiben. Mehrere Pfingstburschen sind der hohen Kunst des Knallens mächtig. Unter anderem auch eine junge Frau namens Jamie Lee Su.
1: Oh. Ja, und falls sich hier einer wundert, wer so gut mit der Peitsche knallen kann, das ist meine Tochter, Jamie Lee Su.
2: So, wie oft hat er zu Hause geübt?
1: Seitdem es 3 Jahre ist. Aber da hat es eine ganz kleine Pfingstpeitsche gehabt und es hat auch immer gut geklappt mit so. Ist ein super Kind.
2: Also sie ist gerüstet, wenn sie mal verheiratet ist oder so.
1: Ja.

0: Da muss dann hier mit anfangen, da kann sie dabei schon ab, die haben liebsten denen.
1: Niemals.
0: Heiraten, ich hab's jetzt gesagt.
1: Nein,
0: schön.
1: Niemals
0: kriegt meine Beitschaft. Ach so, Beitschaft gibt's nicht ab. Ja, das machen wir auch mal, ja.
2: Doch dann, kurz vor 15 Uhr war es soweit und man rüstete sich für das Schlammbad.
3: Gleich jetzt los hier, jetzt im Schlamm, ihr macht euch gerade bereit.
4: Wir machen uns gerade warm, genau.
3: Genau, aber dieses Jahr gibt es ja was Besonderes hier in Anau.
4: Ja, wir haben 75 Jahre.
5: Warum denn das?
4: Freuen uns sehr, war ein sehr schönes Pfingstfest, seit dem Wochenende gewesen, seit Freitagabend, super besucht, super Leute, super Stimmung. Und jetzt freuen wir uns auf den Abschluss des Pfingstfestes.
3: Und wie es aussieht, habt ihr auch jede Menge Nachwuchs.
4: Genau so ist es. Es hört zum Glück nicht auf.
3: Wer geht heute mit rein? Wer wird heute reingezogen?
4: Jetzt reingezogen wird keiner, weil das machen wir nicht. Es können freiwillig alle mit reinkommen, die möchten. Alles okay.
3: Auch Mädels? Mädels auch?
4: Wenn sie wollen, können sie da auch reinspringen.

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1: Das Konzert von Josef Haydn, Die Schöpfung, wird am 6. September von 17 bis 19 Uhr in der St. Andreaskirche Eisleben unter der Leitung von Kirchenmusikdirektor Thomas Ennenbach aufgeführt. Die Solisten kommen von der Kantorei Eisleben und Sangerhausen sowie vom Mitteldeutschen Kammerchor. Zum Tag des offenen Denkmals lädt der Schmidtschacht Helbra am 13. September von 9:30 Uhr bis 16:30 Uhr ein.
2: Besuchen Sie das 14. Askania Pferdefestival vom 20. bis 23. August auf der Herrenbreite in Aschersleben. Das heißt 4 Tage Pferdesport und Unterhaltung der Spitzenklasse. Organisiert vom Reit- und Fahrverein Einetal-Westdorf Aschersleben e.V. Mehr Informationen unter www.askania-pferdefestival.de.
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0: Hallo und herzlich willkommen, liebe Zuschauerinnen und Zuschauer bei Punktum, Ihrem regionalen Fernsehprogramm zu einer weiteren Ausgabe von Zu Gast. Und ich freue mich heute, den Velokantor Christian Balkenol begrüßen zu dürfen. Organist, Pianist, Sänger, Unterricht und Komponist. Herzlich willkommen hier bei uns im Studio. Das alles steht auf seiner Visitenkarte und warum, wieso, weshalb, alles das werden wir klären. Hintergrund ist, dass er sich ja in diesem Jahr verändert hat, jetzt selbstständig unterwegs ist und gleich konnte man gar nicht anders als auf ihn aufmerksam werden. Dann bei uns mal eine Anfrage gestartet und da stelle ich fest, Mensch, den Namen, der kommt dir doch irgendwie bekannt vor und guckte in Veranstaltungen, die demnächst anlagen und bei der einen und auch bei der anderen und bei der nächsten. Überall, wer macht die musikalische Begleitung? Christian Balkenol, dachte ich, Mensch, das kann doch wohl nicht wahr sein. Da müssen wir den jungen Mann mal hier bei uns vorstellen und das wollen wir machen. Und deswegen natürlich die Frage, die auch die Zuschauer und Zuschauerinnen sicherlich interessiert. Wer ist denn Christian Balkenol eigentlich?
1: Ich bin Musiker, Christian Balkenol, der Musiker, Velokantor. Kantor ist das alte Wort für Singen in der Kirche, für Musizieren in der Kirche. Und Velo bedeutet Fahrradfahren. Ich fahre sehr, sehr viel Fahrrad und dementsprechend verbinde ich irgendwie in meinem Leben beides ineinander, Musik und Bewegung. Und das beim Musizieren auch Bewegung.
0: Natürlich ist man ja nicht mit dem Fahrrad auf die Welt gekommen. Es gibt ja eine Vorgeschichte.
1: Ja, leider nicht. Ich komme aus Westfalen, habe dort immer schon, wie es viele kennen, Klavier gespielt und habe irgendwann herausgefunden, dass das Instrument der Königin oder die Orgel so wunderschön ist, dass ich dachte,

0: das muss ich unbedingt spielen. Hab dann angefangen, bin dann in verschiedene Chöre reingerutscht, die ich geleitet habe. Dann eben ins Tonstudio und so weiter und hatte dann irgendwann den Wunsch, Mensch, diesen Job, den möchte ich also hauptberuflich machen und habe dann in Halle Kirchenmusik studiert und bin dann hierhin gerutscht in die Kirche. Also.
1: Ja, in die Kirche rein. Das muss man vielleicht noch mal näher erläutern. Ist ja naheliegend, dass wenn man Kirchenmusik studiert hat, dann fertig ist, ja, in diesem Rahmen sich erstmal einen Beruf sucht. Und wie war das in Ihrem Fall?
0: Genau, hier in diesem Bereich gibt es ein Projekt, das heißt die mobile Kinder- und Jugendkirche. Also man ist in Grundschulen unterwegs, man ist für Jugendliche, man macht zum Beispiel, ich habe eine Jugendband unter anderem noch geleitet und alles Mögliche. Und diesen Job fand ich sehr interessant, habe den angefangen und bin dann nach einigen Jahren dann eben weitergegangen und zwar hier dann in dieser Region als Regionalkantor im Mansfelder Land. Das heißt, dort war ich nicht nur für Kinder und Jugendliche zuständig, sondern für alle Generationen. Das heißt, ich habe den Singekreis, wo eher ein etwas älteres Alter anwesend gewesen ist. Aber ich hatte auch den Kinderchor, der eben, wie ich schon sagte, etwas jünger war und man hat sich eher auf die klassische, aber auch schon immer modernere Musik ja, konzentriert.
1: Und wo genau waren Sie bei diesen Aufgaben unterwegs? Eisleben auf alle Fälle.
0: Eisleben selber nicht, da wohne ich nur, aber also alles, was nördlich von Eisleben ist, das heißt Gerbstedt, Mansfeld, Helbra, Welpsleben, in diesen Bereichen war ich sehr aktiv.
1: Und jetzt eben?
0: Jetzt bin ich auch sehr aktiv, aber eben viel weiter. Also ich kenne keine Grenzen mehr. Also im wahrsten Sinne des Wortes. Also keine regionalen Grenzen mehr und keine Grenzen der Musik mehr. Jetzt bin ich eigentlich in Sachsen-Anhalt, Thüringen, überall irgendwie aktiv, sei es Magdeburg, sei es Leipzig, gut, das wäre sogar Sachsen, sei es Dresden irgendwie, sei es aber auch Erfurt in den Bereichen.
1: Also was sich so halbwegs erfahren lässt, im wahrsten Sinne des Wortes. Und
0: Oder
1: ich gebe dir,
0: erradeln lässt.
1: ja, in dem Falle, denke ich mal, bis nach Dresden, das dauert ein Weilchen, mit dem Fahrrad unterwegs zu sein. Also es wird sich so kombinieren lassen. Denn es ist ja so, dass Sie ja ein bisschen Gepäck dabei haben müssen, behaupte ich jetzt mal, ja.
0: Das ist der Vorteil am Orgelspielen oder am Chorleiten. Da ist das Instrument die Orgel, das Instrument die Sängerinnen sozusagen, der Chor, schon da, ohne sie mitnehmen zu müssen.
1: In dem
0: Da
1: Fall
0: kann man
1: ja.
0: dann schön radeln. Wenn man mit dem E-Piano unterwegs ist, was ich jetzt gerade recht viel bin, dann muss leider doch manchmal das Auto ran.
1: Genau, das war nämlich zum Beispiel im COD in Langerhausen für die Feier des Baubeginns, dann Erweiterung. Da waren sie unter anderem auch dabei und auch mit dem E-Piano und das. Ehrlich gesagt möchte ich nicht unbedingt auf dem Fahrrad transportieren.
0: Vielleicht mal irgendwann ein Fahrradanhänger, der das transportieren kann, aber im Moment sollte das unter uns bleiben, dass ich öfters mal mit dem Auto unterwegs bin.
1: Gut, dann
0: Also,
1: bleibt das unter uns,
0: ja.
1: sagen wir es nicht
0: Genau.
1: weiter. Unabhängig davon, wie weit wäre denn der Radius mit dem Fahrrad, was Sie sich so zutrauen, zu sagen, zu Veranstaltungen, zu radeln, wenn es sich ergibt?
0: Das war damals, als man noch ein bisschen mehr Zeit hatte, wirklich manchmal 200 Kilometer.
1: Na, du meinst das
0: Jetzt,
1: wirklich ernst?
0: ja, genau. Also, aber jetzt bin ich werde ja auch älter, leider. Ich würde es jetzt mal auf 150 vielleicht
1: Ist immer noch
0: runterbrechen.
1: allerhand. Ich finde es auch sehr bemerkenswert und auch viel Respekt für Ihren Mut, sich in diesen Zeiten ja sozusagen selbstständig zu machen, eine Anstellung aufzugeben. Was war Ihr innerer Beweggrund dafür? Warum wollten Sie das machen?
0: Ich habe ja eben gesagt, also ich habe nicht mehr die Grenzen, die örtlichen Grenzen und ich habe jetzt aber auch musikalisch keine Grenzen mehr. Ich kann jetzt alles machen, was ich möchte. Ich kann Projekte annehmen, Konzerte annehmen, die ich möchte. Ich kann sie aber auch theoretisch absagen, wenn sie mir nicht so richtig passen. Ich kann Chorarbeit machen, die ich möchte. Und diese Freiheit, die wollte ich immer haben und die habe ich jetzt endlich. Und das war mein großer Beweggrund.

0: gut. Also alleine jetzt habe ich recht schnell nach meinem Ende als Kantor, Regionalkantor, habe ich recht schnell einen Chor gegründet in Kloster Mansfeld, der gute Resonanzen hat und also es kommen die Menschen, die haben Freude und man kann eben out of the box jetzt denken. Man muss nicht mehr in diese Strukturen reindenken, die es natürlich in jeder Organisation gibt, wie zum Beispiel auch Kirche.
1: Was man natürlich aber bedenken muss, in dem höheren Maß als vielleicht als vorher, dass man seine Rechnungen bezahlen muss. Und deswegen da natürlich auch Einnahmen generieren. Und da fällt mir in erster Linie ein, solche Sachen hier bei solchen Veranstaltungen da zu sein mit dem E-Piano und das musikalisch zu begleiten, dass das ein Auftrag ist, fertig und so fort. Aber sogar die Sache mit der Chorleitung oder sowas hätte ich jetzt gar nicht in die Art und Weise so eingereiht in diese Richtung.
0: Genau, also da, das ist alles noch nicht so wirtschaftlich, also deswegen hoffe ich, dass manche auf mich noch weiterhin aufmerksam werden. Der Chor zum Beispiel, da zahlen die Menschen eben einen kleinen Beitrag und also der wirklich minimal ist im Vergleich zu einem Fitnessstudio oder so. Und davon, ja, lebe ich sozusagen.
1: Über den Velokanto haben wir jetzt schon gesprochen, die Liebe zum Fahrrad und natürlich zur Musik. Da steht eben Organist, Pianist, Sänger, Unterricht, Komponist. Ist das letztlich die Bandbreite Ihrer Tätigkeit? Und für was alles kann man Sie denn sozusagen buchen?
0: Na, ich glaube, die meisten interessiert ja eher dann so die Musik, sei es mit Klavier, Gesang. Natürlich habe ich ja auch noch eine Combo im Hintergrund, Schlagzeug, E-Gitarre und Akustikgitarre. Auf Geburtstagen, auf Feiern, wie zum Beispiel die Einweihung vom CJD, was Sie eben angesprochen hatten. Gestern Abend habe ich noch einen Geburtstag gespielt, der eben privat war. Sei es aber auch Stadtfeiern und so weiter. Also die Bandbreite ist ganz wild, aber wiederum natürlich möchte ich auch, weil ich finde Kirchenmusiker, also der Beruf ist eines der schönsten dieser Welt, sonst hätte ich ihn ja nicht gemacht. Natürlich werde ich die Kirche in der Form nicht verlassen, also alleine Gottesdienste zu begleiten, lebendig zu begleiten, werde ich auch nicht aufgeben wollen. Und Orgelkonzerte wiederum werden auch nicht aus meinem Repertoire rausgehen. Ich bin eher sogar anders in der Hinsicht. Also Orgelkonzerte sind bei mir nicht nur klassisch. Bei mir letztens habe ich Best of Rock, Pop und Musical gespielt oder Stummfilm
1: Ja, das
0: trifft.
1: kommt ja mal gut an, wenn ja so
0: Genau.
1: bestehende Vorstellungen, die man hat, mal ein bisschen aufgebrochen werden. Gerade bei Orgelmusik hat man ja eine Vorstellung davon, auch wenn man sich bei den Fugen von Bach nicht so auskennt, aber so ungefähr die Richtung und die vielen anderen Klassiker, dass man aber aus diesem Rieseninstrument noch ganz andere Töne rausholen kann. Und das führt dann immer, denke ich mal, zu viel Begeisterung und Erstaunen, ja.
0: Ich würde sagen, ja, also eine Orgel ist ja eigentlich ein Orchester und das kann alle Klangfarben irgendwie fabrizieren. Und ich kenne auch langweilige Orgelkonzerte,
1: Und das
0: also ich,
1: habe ich jetzt, da bin ich immer.
0: aber,
1: Aber
0: und genau das will ich eben nicht haben. Ich möchte
1: erfüllte
0: in,
1: Erwartungen müssen nicht unbedingt zwangsläufig langweilig sein.
0: Entschuldigung,
1: Ja.
0: aber auf jeden Fall, ich möchte eben, also einfach eine andere Kultur von Orgelmusik an die Menschen bringen. Und ich liebe Bach und die Fugen und die Präludien und so weiter. Oder natürlich auch die Toccata.
1: Ja, das ist
0: Aber
1: natürlich, also das geht gerade ein bisschen Kopfkino ab, also das ist
0: genau.
1: natürlich eines der größten Musikstücke der Menschaft, würde ich mal
0: Genau,
1: sagen,
0: also
1: ja. Wenn man
0: definitiv.
1: das hört und so weiter, das gehört auf alle Fälle mit dazu. Ja, das kann man sich jetzt alles so ein bisschen naheliegend vorstellen, auch dass hier die Bereitschaft besteht, die Kirchen zu öffnen für solche Projekte, die ist da, ja.
0: Genau, also die ist natürlich eben sehr
1: Denn die Orgeln sind ja nun meist mal in Kirchen, ja.
0: das ist genau der Vorteil, dass die dann geöffnet werden. Natürlich gibt es hier leider auf bestimmten Dorfkirchen auch Orgeln, die nicht mehr so gut im Schuss sind. Aber wenn man sich zum Beispiel hier, jetzt sind wir hier in Hettstedt, die Rühlmann-Orgel anguckt, wundervoll, oder in der Andreaskirche in Eisleben. Also es gibt ja Schätze hier. Gerade in Merseburg, aber das ist jetzt Insider-Ding, wo Sachen, wo man selber dann.
1: Im Dom oder in der Stadtkirche?
0: Genau? Im Merseburger Dom. Da ist die Ladegastorgel, die ist einfach nur toll.
1: Ja, überhaupt, der ganze Dom ist toll, aber
0: natürlich.
1: Es gibt so viele Baudenkmäler, auch die viele, viele Schätze beinhalten. Das wird doch jetzt bloß von unserem Gespräch jetzt wegführen.
0: Entschuldigung.
1: Ja, nein, wieso? Das Thema Unterricht, ist das ein Ziel oder schon Realität?
0: Das ist Realität, das ist schon lange Realität. Sei es Gesangsunterricht, sei es aber auch Klavier, Orgel und auch, ich habe gerade, das ist nicht so oft, eine, die Musiktheorieunterricht bei mir nimmt. Also das heißt, wir komponieren, wir gucken uns an, wie funktioniert Musik und was bedeutet das alles?
1: Ja, das ist ja auch so, dass man ja, wenn man jetzt in die Selbstständigkeit geht, da ja auch viel auf einen zukommt. Das eine Sache ist die, dass man vor Ort sich einbringt auf die eine oder andere Art, dass man da gebucht wird, um eine Veranstaltung zu untermalen, dass man solchen Unterricht gibt und die ganzen Themen. Das ist das eine, das ist Kerngeschäft im Grunde. Mhm. Aber das ist ja noch so viel drumherum. Wenn man dann denkt, schon alleine man muss seine Termine organisieren, man hat mit dem ganzen leidigen Thema Bürokratie zu tun, mit den ganzen Anmeldungen, wo man alles jetzt praktisch hier mitspielt. Ja, wie empfinden Sie das?
0: Na, ich fuchse mich so langsam rein. Also ich bin auch überrascht, was da alles, was man da alles so machen muss. Aber ich fuchse mich rein und mir macht es gerade auch Spaß irgendwie in der Hinsicht, auch noch in der Bürokratie sozusagen groß zu werden, wenn man doch irgendwie rein guckt, wie das alles funktioniert. Aber es ist ein bisschen übertrieben manchmal. Ja.
1: Naja, auf alle Fälle ist es schön, wenn die noch das so sehen, wie sie es gerade
0: alles Neue haben. Macht doch meistens Spaß.
1: Naja, sollte sein. Sie haben ja auch den Titel Komponist mit drin, bei Ihrer Stoße sagen Leistungsbeschreibung. Also könnte jetzt jemand kommen, so machen auch, meine Tante wird 70, machen Sie mal ein schönes Liedchen.
0: Genau, natürlich. Also das hatte ich noch nie. Ich habe damals.
1: Das war ein anderer Geburtstag.
0: Genau. Aber also damals als Jugendlicher habe ich natürlich sehr, sehr viel komponiert. Weil da hatte man ja die bestimmten Themen, die man heutzutage ja doch manchmal auch wieder aufploppen. Aber eher im modernen Bereich, das heißt Rock-Pop-Songs, die ich natürlich gerade auch immer noch komponiere. Ich gehe nur vom Englischen so langsam ins Deutsche, eher in Richtung Liedermacher und komponiere aber auch sehr, sehr, sehr gerne natürlich klassisch. Also für Orgel, Klavier und Chöre.
1: Es gibt ja hier in der Region einige, die musikalisch unterwegs sind. Ich will mich jetzt wirklich hüten, Namen zu nennen. Gibt es da einen gewissen Austausch in der Liedermacher-Szene, in der ja, Velo-Kantor-Szene?
0: Leider noch nicht so, vielleicht ja nach diesem Interview, weil man ja doch irgendwie in dieser Organisation Kirchmusik irgendwie noch drin ist. Da gibt es einen sehr, sehr guten Austausch. Also da bin ich sehr gut vernetzt. In der ganzen, man hat ja immer so wie auf Länderebene Sachsen-Anhalt oder so gibt es das im Kirchlichen auch. Da ist es die Evangelische Kirche von Mitteldeutschland, die ist sehr, sehr, sehr groß. Also Thüringen, Brandenburg, Sachsen-Anhalt
1: und so weiter. Ja, und irgendwann ein Zipfel und da eine Einstellung und so weiter, weil die Kirche ist da sehr konservativ. Und diese Änderungen, die es im weltlichen Leben gab mit Grenzen und mit Zuständigkeitsbereichen.
0: Oh, doch, sie sind auch schon mal zusammengegangen, ich glaube, vor 15 Jahre
1: ungefähr. Das sind, wenn Sie sich das anguckt, diese gerade evangelische Kirche, die und auch bei der katholischen, die zuständig bei die Diözesen und sowas, ist
0: ein riesiges Gebiet.
1: Ding, genau. Und sehr seltsam gestaltet manchmal.
0: Aber
1: das, historisch gewachsen eben, warum das da gehört, zugehört und da nicht. Und gerade in unserer Gegend hier, weil es ja historisch sehr viele kleine Staaten hier gab.
0: Genau. Aber das ist ja die Chance eigentlich, dass es so groß ist, weil man eben diesen tollen Austausch mit den anderen Kirchenmusikern hat. Und dort ist auf jeden Fall der Austausch. Hier jetzt in der Szene der freien Musiker leider noch nicht so sehr. Ich hoffe, da rutsche ich gut rein. Und kann schöne Projekte auch mit den anderen dann machen.
1: Es ist ja alles noch im Entstehen, das darf man ja dabei nicht vergessen. Trotzdem haben Sie doch schon erste Erfahrungen gemacht. Wie kommt das an?

0: wenn da so ein junger Mann ankommt mit seinem Velo oder mit seinem Auto ab und zu, weil ja das E-Piano mit dabei ist. Und wie wird das angenommen?
1: Ich würde sagen positiv. Also ich bekomme ja im Moment recht gute und viele Aufträge. Ich versuche eben Musik total, versucht wahrscheinlich jeder, aber total gefühlvoll, also was Musik eigentlich ausmacht. Musik ist ja Gefühl und Emotion und die versuche ich natürlich rüberzubringen. Versuchen wahrscheinlich viele, aber ich möchte eben ultimativ Kraft darauf setzen und möchte eben sehr individuell auf die Konzerte gehen. Das heißt zum Beispiel gestern bei dem Geburtstag gab es gleichzeitig noch ein Kabarettprogramm, was explizit für den Gratulanten, dem Geburtstagskind geschrieben habe, so dass es individuell auf jede Person ist und nicht einfach nur Massenware einfach mal runtergespielt.
0: Müssen wir natürlich auch mal darüber reden, wie man sie buchen kann. Das ist ja nicht unwichtig. Ja, das sollte man durchaus erwähnen. Wie kommt man sie ran? Gibt es so eine Art feste Preisliste oder ist das alles Verhandlungssache?
1: Na, je nach Aufwand, deswegen theoretisch Verhandlungssache. Man darf mich gerne auf Facebook, Instagram, TikTok mittlerweile, ich muss ja jetzt mit der Zeit gehen, unter Velocantor suchen. Und es gibt natürlich eine Internetseite velocantor.de.
0: Gut, da haben wir das abgehandelt. Sollte aber auch sein, dass man auf alle Fälle, jeder, der sich dafür interessiert und sagt, Mensch, das ist ein sympathischer junger Mann, da gehe ich mal näher ran, das höre ich mir mal an. Vielleicht klappt es ja, dass der ein oder andere dann sagt, Mensch, den buche ich mal. Das will ich mir mal live anhören.
1: Auf der Internetseite gibt es natürlich auch Termine, wo man dann sehen kann, wo bin ich denn das nächste Mal im öffentlichen Bereich.
0: Ja, das ist genau der Punkt, was so ansteht demnächst oder vielleicht auch fast mal allgemeiner, wo Sie hinwollen. Sie haben jetzt die erste Erfahrung gesammelt in dieser Selbstständigkeit. Wo wünschen Sie sich, dass es sich hinentwickelt?
1: Also an sich mag ich natürlich auch dieses Intime. Beerdigungen zum Beispiel sind natürlich auch Teil des Lebens. Hochzeiten, dann eben Geburtstage, also irgendwelche Kleinfeiern, die mag ich sehr, weil man eben sehr schönen Kontakt zum Publikum hat. Ich möchte immer diesen Kontakt haben, spiele damit sehr gerne. Deswegen mag ich auch kleine Dorfkirchen, wo man dann zum Beispiel mit einem Kabarettprogramm auch auftritt, weil man mit den Leuten sehr viel Spaß haben kann. Mag aber natürlich auch das Größere, also das heißt, sei es auf Stadtfeiern, sei es auf irgendwelchen Dorffesten oder eben in irgendwelchen Scheunenkonzerten. Aber natürlich mag ich auch, was ich jetzt auch ein paar Mal gemacht habe, aber was dann eben auch sehr intim ist, das Wohnzimmerkonzert sozusagen, wo dann ein kleiner Wohnzimmer.
0: Das ist schon wirklich nah dran am Künstler, so wie hier ungefähr.
1: Genau, richtig.
0: Also das ist vielleicht ein kleines Stichwort auch. Also erstmal wünsche ich Ihnen viel Erfolg weiter und sicherlich wird sich unser Weg ab und zu mal kreuzen.
1: Ich höre
0: die Veranstaltung hier und jene Veranstaltung da und wer macht die Musik? Da hätten wir uns wieder. Wir wären ja nicht punktum, wenn wir nicht ein bisschen zaubern könnten beim Fernsehen. Wir wollen diesmal ein bisschen zaubern. Liebe Zuschauer, Sie kennen das, zu Gast gibt es ja schon seit vielen Jahrzehnten. Und wenn es sich ergibt, versuchen wir auch mal ein bisschen was Besonderes zu machen. Das machen wir heute. Jetzt werden wir nicht mit einem Schnips diese Bühne hier umbauen und dem Christian da Gelegenheit geben, sich mal von seiner besten, nämlich seiner musikalischen Seite zu zeigen, mit dem großen E-Piano, so viel sei schon verraten an der Stelle und einfach mal zeigt, was er drauf hat. Jetzt schon mal hier an der Stelle, weil ich mich ja gleich wegzaubern werde, vielen Dank fürs Kommen, liebe Zuschauerinnen und Zuschauer. Vielen Dank fürs Dranbleiben und ich hoffe, dass Sie auch das nächste Mal wieder einschalten, denn das heißt zu Gast bei Ihrem Punkt um Fernsehen. Und jetzt ist die Bühne Ihre.

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1: Alle Jahre wieder, zumindest wenn kein Corona ist, feiern die Pfingstgesellschaften im Kernland des Mansfelder Landes ihr traditionelles Pfingstfest. Gut Wetter war ja an diesem 29. Mai, dem diesjährigen Pfingstmontag. Und so lockten nicht nur der Sonnenschein die kleinen und großen Gäste in den Wald, wie hier im Katharinenholz, wo die Kreisfelder Pfingstburschen ihr Fest zelebrierten. Schon am frühen Morgen zogen die Burschen mit ihren Kostümen und mit selbstgebauten Fahrzeugen und Nummern Richtung des schattigen Plätzchens im Wald. Vor Ort konnten die Jüngsten zum Beispiel bei kleinen Ratespielchen was gewinnen und für die Größeren waren die Bierwagen geöffnet. Doch bevor die Dreckschweine in die Schlammkuhle gingen, sorgten erst einmal die Musikanten vom Kloster Mansfelder Musikverein für Stimmung.

0: So grob um die Mittagszeit ging es dann langsam los und die Läufer wie hier im Bild versammelten sich, um den Höhepunkt einzuläuten. So gab es wieder eine kleine Pyroshow mit bunten Rauch und lautstarken Knall.
1: Blau, blau, blau.
2: Ach nein!
1: Ja, das.
2: Du bist auch unser Luther.
1: Es gibt keinen Schmerz. Ach, du weißt, Junge.

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Ich muss aber nicht auf Wiesgarten, da drei war's gut!

Zahlreiche Gäste konnte bei bestem Frühlingswetter auch die Anna Röder Pfingstgesellschaft auf ihrem angestammten Platz am Rossberg begrüßen. Nach einem ereignisreichen Wochenende, unter anderem mit den Bands Atemlos und Borderline, näherte man sich nun am frühen Montagnachmittag dem Höhepunkt und Abschluss des Pfingstfestes, dem Sprung in den Schlamm. Seit nunmehr 75 Jahren gibt es die Anna Röder Pfingstgesellschaft und auch im Jubiläumsjahr gab es neben den obligatorischen Kinderbelustigungen wieder einige Besonderheiten auf dem Platz. So wie beispielsweise dieses Mobil, das stetig voll besetzt seine Runden drehte.

Im Festzelt sorgten indes die Ochsstädter Musikanten aus Thüringen für Stimmung, während man neben dem Bierchen auch Kaffee und handgemachten Kuchen vom neuen Pächter des Waldcafés genießen konnte.

0: Wie im Mansfelder Grund werden auch in Annerode die Peitschen geknallt, um den Winter auch hier endgültig zu vertreiben. Mehrere Pfingstburschen sind der hohen Kunst des Knallens mächtig. Unter anderem auch eine junge Frau namens Jamie Lee Sue.
1: Oh. Ja, und falls sich hier einer wundert, wer so gut mit der Peitsche knallen kann, das ist meine Tochter, Jamie Lee Sue.
2: So, wie oft hat er zu Hause geübt?
1: Seitdem es 3 Jahre ist. Aber das ist eine ganz kleine Pfingstpeitsche, und es hat auch immer gut geklappt mit so. Ist ein super Kind.
2: Und also Achtung, sie ist gerüstet, wenn sie mal verheiratet ist oder so.
1: Ach, da muss dann hier mit anfangen und dann kann sie die Peitsche abgeben, dann gibt es einen Dänen. Heiraten, ich hab's jetzt gesagt.
3: Nein, niemand geht meine Peitsche
1: ab. Ach so, Peitsche gibt's nicht ab. Ja, das machen wir auch mal, ja.
0: Doch dann, kurz vor 15 Uhr war es soweit und man rüstete sich für das Schlammbad.
2: Gleich jetzt los hier, oder geht's in den Schlamm? Ihr macht euch gerade bereit?
4: Wir machen uns gerade warm, genau.
2: Genau, aber dieses Jahr gibt's ja was Besonderes hier in Annau.
4: Ja, wir haben 75 Jahre. Warum denn das? Freuen uns sehr, war ein sehr schönes Pfingstfest, seit dem Wochenende gewesen, seit Freitagabend, sehr, super besucht, super Leute, super Stimmung. Und jetzt freuen wir uns auf den Abschluss des Pfingstfestes.
2: Und wie es aussieht, habt ihr auch jede Menge Nachwuchs.
4: Genau so ist es. Es hört zum Glück nicht auf.
2: Wer geht heute mit rein? Wer wird heute reingezogen?
4: Jetzt reingezogen wird keiner, weil das machen wir nicht. Es können freiwillig alle mit reinkommen, die möchten. Alles okay.
2: Auch Mädels? Mädels auch?
4: Wenn sie wollen, können sie da auch reinspringen.

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1: Das Konzert von Josef Haydn, Die Schöpfung, wird am 6. September von 17 bis 19 Uhr in der St. Andreaskirche Eisleben unter der Leitung von Kirchenmusikdirektor Thomas Ennenbach aufgeführt. Die Solisten kommen von der Kantorei Eisleben und Sangerhausen sowie vom Mitteldeutschen Kammerchor. Zum Tag des offenen Denkmals lädt der Schmidtschacht Helbra am 13. September von 9:30 Uhr bis 16:30 Uhr ein.
2: Besuchen Sie das 14. Askania Pferdefestival vom 20. bis 23. August auf der Herrenbreite in Aschersleben. Das heißt 4 Tage Pferdesport und Unterhaltung der Spitzenklasse. Organisiert vom Reit- und Fahrverein Einetal Westdorf Aschersleben e.V. Mehr Informationen unter www.askania-pferdefestival.de.
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